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17: 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Und ich habe angefangen bei den Kindernachrichten Logo. Da habe ich Kindern erklärt, was auf der Welt los ist. Jetzt mache ich das Ähnliche hier im HR für Erwachsene. Also ich muss sagen, ich bin ein totaler Nachrichtenjunkie. Ich beschäftige mich sehr, sehr, sehr viel mit journalistischen Themen. Aber wo ich total abschalten kann, ist im Wald, wenn ich mit meiner Hündin unterwegs bin und dann gibt es auch kein Handy, dann gibt es keine Nachrichten und dann bin ich einfach mit der in der Natur. Heimat ist für mich der hessische Dialekt. 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Meine Eltern reden hessisch und ich muss sagen, dass ich das total liebe. Und wenn ich das höre, dann fühle ich mich total zu Hause. 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
0: 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Alarm in der berufsgenossenschaftlichen Unfallklinik Frankfurt.
1: Welcher Hubschrauber kommt? Unser Christoph 2. Wunderbar.
0: Oberarzt Simon Martin Heinz erfährt, dass gerade ein verletzter Mann per Rettungshelikopter in die BGU geflogen wird.
4: 15.47 Uhr, männlich, 70 Jahre alt, Zustand nach Verkehrsunfall, Schockraum, Indikation nach Unfallhergang, kommt mit unserem Hubschrauber, mit Notarzt, nicht beatmet, nicht reanimationspflichtig. Bis gleich. Machst du?
5: Ich mach einen Dummy.
4: Okay.
0: Pfleger Philipp Berno und Krankenschwester Klare Henneberger rufen ein Team für den Schockraum zusammen.
4: Kommen so zwischen 8 und 10 Leute zusammen, warten auf den Patienten, dann bereiten uns alle vor. Genau, der Oberarzt war jetzt zufällig da, der weiß jetzt auch schon Bescheid.
1: Wir bringen den Patienten jetzt zu uns und wir rechnen einfach so in 20 Minuten mit dem Patienten und natürlich auch mit dem Hubschrauber.
5: Hi.
1: Ja, und jetzt bereiten sich die Teams so langsam vor. Der Schockraumrundruf geht jetzt gerade so durchs Haus. Alle wissen Bescheid.
0: Das Unfallopfer soll direkt in den Schockraum kommen. Dort werden schwer und mehrfach verletzte Personen erst versorgt. Alle tragen hier lange Bleiwesten zum Schutz vor Röntgenstrahlung. Die Leitung im Schockraum hat heute Dr. Simon Martin Heinz, Oberarzt in der Notfallambulanz. So.
1: Also die sind jetzt schon auf dem Weg. Ich mache jetzt praktisch für mich immer noch mal so unser Mistboard. Da schreibe ich einfach den Mechanismus. Wir wissen, dass es ein männlicher Patient ist, größer 70 Jahre. Wir wissen, dass es ein Verkehrsunfall war. Ja, wir wissen bei I, das sind die Injuries, das wissen wir eigentlich noch gar nichts, könnte alles sagen. Wirbelsäulentrauma, Fragezeichen, SAT, Fragezeichen, da können wir noch gar nichts ausschließen. Warum mache ich das einfach, um gleich das Team ein bisschen einzuschwören, dass jeder Bescheid weiß?
0: Ein SHT, also ein Schädel-Hirntrauma oder ein Wirbelsäulentrauma, treten häufig bei Verkehrsunfällen auf und können lebensbedrohlich sein. Auch darauf muss das Team im Schockraum vorbereitet sein.
4: Man versucht Ruhe zu bewahren, nochmal tief durchzuatmen, als Team irgendwie gemeinsam hier anzukommen, so blöd das klingt, aber es ist schon so.
1: Mechanismus Verkehrsunfall, wohl ein Auffallunfall, hat die Leitstelle bis jetzt gemeldet. Unser Hubschrauber ist vor Ort, wir haben den eingeladen. Älterer Herr, größer 70, mal gucken. Wir wissen noch nicht genau, was er hat, also wir müssen mit allem rechnen.
0: Alle im Team sind schon jetzt hochkonzentriert. Keiner weiß, welche Verletzungen der Patient hat und wie schwer sie sind.
1: Gibt es noch Rücksagen eurer Seite?
6: Nicht beatmet, nicht intubiert.
1: Nee, ist nicht beatmet, nicht intubiert. Also das war die letzte Information. Auf der Intensivstation haben wir noch ein Bett, falls wir eins brauchen.
6: Ein Bett.
1: Perfekt. Gut, dann so wie immer. Alles klar.
0: Der Rettungshubschrauber mit dem Unfallopfer landet auf dem Dach der BGU. Gleich beginnt im Schockraum die heiße Phase. Womit bekommen es Dr. Heinz und sein Team zu tun? In Wiesbaden erreicht ein Hilferuf den Rettungsdienst der Johanniter. Einsatz für Notfallsanitäter Azubi Kami Pitschi und ihren Ausbilder Oliver Christ. Ihr Patient soll ein 89-jähriger Mann aus Biebrich sein. Der Senior wird zu Hause von einer Pflegerin betreut.
7: Es geht in die Straße. Dort hat ein Pflegedienst jetzt angefordert. Irgendwie Blut im Katheter.
2: Ja, gerade bei älteren Menschen ist ja auch, sag ich jetzt mal, sehr oft so, dass die gerinnungshemmende Medikamente einnehmen, sowas wie Ass oder der klassisch Blutverdünner. Und dann ist halt das Problem, wenn was blutet, dann blutet es halt meistens ein bisschen mehr.
0: Der ältere Herr war wegen derselben Symptome bereits im Krankenhaus. Erst seit 2 Tagen ist er wieder daheim. Die beiden Notfallsanitäter ahnen noch nicht, dass ihnen ein besonders emotionaler Einsatz bevorsteht.
7: Genau, dann schauen wir nur kurz nach dem Namen.
0: Der 89-Jährige lebt hier mit seiner demenzkranken Ehefrau. Bis vor kurzem hat er sie noch selbst gepflegt. Das geht nun nicht mehr. Eine Pflegerin kümmert sich jetzt.
7: Wir sind da. Guten Tag.
8: Tag.
7: So, was ist das Problem? Nö, noch nicht. Gut. Christus, mein Name, das ist die Kollegin Pitschi.
9: Hallo.
8: Ah, so freundlich. Menschen,
7: was geht's denn?
8: Juhu.
9: Hallo.
7: Und was geht's denn bei Ihnen?
8: Ja,
5: Ich bin am Dienstag aus der Paulinstift entlassen worden, weil ich Blutdruck auf der Blase hatte.
7: Okay.
5: Die Prostata ist alles klar. Die haben es schön hingekriegt.
7: Ja, und jetzt ist das wieder passiert.
5: Ja, und jetzt hat mir gerade die Helferin richtig Blut abgezapft. Das ist wunderbar.
7: Okay, es kommt wieder Blut im Prinzip. Wir machen das jetzt so, Sie waren ja in der Paulinenklinik gewesen, ja, da fahren wir nochmal hin, lassen mal nachschauen, wie das aussieht. Und dann würden wir gleich mal einen Stuhl holen, weil ich denke mal, Sie ein bisschen schlecht zu Fuß sind.
5: Nee, sie kriegt mich so die Treppe nicht runter.
7: Deswegen, wir haben einen Stuhl, ja, wir haben einen speziellen Stuhl dabei.
0: Ins Krankenhaus muss der Senior wegen des Bluts im Katheter auf jeden Fall. Notfallsanitäter Oliver Christ überprüft jedoch zunächst die Vitalfunktionen seines Patienten. Blutdruck, Puls, Temperatur und Sauerstoffsättigung. Die Werte sind in Ordnung. Somit keine Hinweise, dass der Mann in akuter Gefahr schwebt.
7: So, Achtung. Das gerade mal rausgeben, haben wir ein kleines bisschen Platz hier. Ich gebe Ihnen so die Hand.
5: Junger Mann, lass mich mal das doch so machen, wie ich mir denke, wie ich daran.
7: Okay, gut.
5: Wenn ich zusammenklappe, könnt ihr machen, was ihr wollt. Ja?
7: Das wollen wir nicht.
5: Ja. Also bitte, manchmal.
7: Okay. Ach so, jetzt weiß ich, was Sie wollen möchten. So. Gut.
5: Jetzt Beutel hängt schon dran.
7: Genau. Ich gehe mal hinter Ihnen ein Stückchen weg.
5: Ja.
7: So, wenn Sie einfach gerade zurücklaufen, kommen Sie direkt zu unserem Stuhl. Machen Sie langsam.
2: Ja.
7: So, jetzt ist er.
5: Okay, gut. Dann.
7: Dürfen Sie sich direkt schon setzen?
2: Ja. Genau, sehr gut.
7: So, super.
5: Wenn ich was zusammengepackt hätte, das Krankenhaus, ja.
7: Man rechnet dann doch nicht damit.
5: Ja, naja.
2: Olli, so. Die Treppe ist sehr winkelig.
5: Ja, da, also auf der Treppe wird es. Werdet ihr schon ein bisschen.
7: Ja, das kriegen wir hin.
5: Ja.
7: Ja, natürlich. Wer denn sonst?
2: Ich bin stark.
7: Die ist kräftig. Da habe ich vollstes Vertrauen in Sie.
2: Wichtig ist, dass Sie die Arme jetzt hier lassen und nicht festhalten am Geländer. Das ist ganz wichtig.
7: Okay.
2: 3, 1, 2, 3.
7: Gut.
0: Notfallsanitäter. Ein Beruf mit hoher körperlicher Belastung.
7: Noch die Decke.
0: Kami Pitsche geht deshalb regelmäßig zum Krafttraining ins Fitnessstudio.
2: So, jetzt selbes wie vorhin, die Arme schön da lassen, ja?
7: Okay.
2: Ja, und ich frühstücke. Und
7: so.
2: So, da haben wir die ganzen Sachen.
7: So, die Brille,
2: Brille
7: und ihr Portemonnaie.
2: Krankenkassenkarte.
7: Das ist das Wichtige. Dann holen Sie mir gerade mal da die Karte raus, weil die brauche ich nämlich.
0: Auch im Rettungsdienst gibt es jede Menge Papierkram zu erledigen. Das übernimmt Oliver Christ. Seine Kollegin bereitet alles für den Krankentransport vor.
2: Bitte? Ich klebe Ihnen jetzt mal ein paar Elektroden auf, ja? Ich muss da mal dran. So. Kennen Sie sicher nicht. Wenn sich irgendwas verändern sollte, sagen Sie bitte Bescheid. Ja?
0: Mit einem EKG misst Kami Pitsche die Herzaktivität bei ihrem Patienten. Auch diese Werte sind normal.
2: Wir fahren jetzt los ins Krankenhaus. Passt. Wegen dem Stuhl. Machst du das dann? Gut, alles klar.
0: Im Krankenhaus sollen die Ärzte untersuchen, wieso der ältere Herr nach der Prostata-OP Blut im Urin hat. Noch ist ungewiss, ob er gleich wieder nach Hause zu seiner kranken Ehefrau gehen kann oder stationär bleiben muss.
7: Wir haben auch manchmal Patienten, wenn jetzt der Ehepartner oder die Ehefrau, die am mobilsten noch ist, und die dann mal was hat, die sich jetzt auf dem dementen Patienten oder bettlägerigen Patienten kümmern muss, dann ist natürlich für uns immer die Schwierigkeit, was machen wir jetzt mit dem anderen Patienten, sage ich jetzt mal, oder Angehörigen in dem Fall, das ist ja kein Patient, dass wir dann versuchen zu organisieren, gibt es einen Pflegedienst, der jetzt mal vorbeikommen kann, jetzt erstmal gibt es Angehörige, die vorbeikommen können, jetzt erstmal die nächste Stunde vielleicht zwei Stunden mal überbrücken können, bis man das jetzt mal geklärt ist. Das heißt ja nicht immer, man muss ewig im Krankenhaus bleiben, vielleicht auch manchmal nur kurz und dann halt auch zu organisieren, eventuell stationäre Pflege dann im schlimmsten Fall dann halt.
0: Etwa eine Viertelstunde dauert die Fahrt von der Wohnung in Wiesbaden-Biebrich bis in die Paulinenklinik im Dichterviertel.
2: So.
7: So.
2: Hat gut überstanden.
5: Ja, warum nicht?
2: Ich weiß ja nie.
5: Hat ja nicht den Wagen rumgekippt.
7: Nee, sowas machen wir nicht.
5: Nein. Das ist ein Kreuz, das
2: ist ein Engel.
5: Nein, ich meine,
2: das
5: ist am Hals.
2: Nee, das ist ein Engel.
5: Ach, das ist
2: ein
5: Engel.
2: Ja. So. Aber trotzdem danke.
7: Meine Unterlagen noch? Genau. So, wir fahren schon mal rein, dass sie aus der Kälte rauskommen.
0: In der Notaufnahme übergeben die Notfallsanitäter Patient und Fall an die Ärzte und Pfleger des Krankenhauses.
7: Ich muss sie kurz noch die Übergabe machen, sagt den Kollegen alles Bescheid. Und dann schauen wir, wo sie hinkommen.
5: Auf die 1A.
7: Erstmal Notaufnahme und dann müssen die Kollegen gucken, wie es dann weitergeht.
0: Kami Pitschi will den Senior nicht einfach abliefern. Die 21-Jährige merkt, dass der ältere Herr etwas auf dem Herzen hat und nimmt sich Zeit für ihn, während ihr Kollege den Papierkram erledigt.
2: Gut, Ihnen eine gute Besserung. Passen Sie auf sich auf, ja?
5: Ein gutes Ende wäre schön. Ja.
2: Alles gut, alles okay. Alles gut, ja? Sie machen das schon gut, wirklich. Sie sind wirklich noch gut. Sie sind noch gut zusammen, wirklich.
5: Ja, du musst die Herzen mit deinem Hals stellen. Ja?
2: Ich weiß.
0: Der jungen Notfallsanitäterin fällt es schwer, den Senior zurückzulassen. Ganz alleine mit seiner Angst, dass er vielleicht nicht mehr lange zu leben hat, wie er Kami Pitschi erzählt.
2: Das ist schon manchmal ziemlich belastend, weil, ich meine, wenn jemand so einem das Leid halt auch klagt darüber, dass er halt mit seiner Situation halt traurig ist und es nicht verändern kann, ja, das geht einem schon nahe tatsächlich. Und deswegen ist es halt schwierig, manchmal die passenden Worte zu finden. Und einfach halt Beistand ist dann wichtig. Also ich finde schon sehr traurig. Also das tut mir auch immer sehr leid, aber denen kann man dann immer noch was Gutes tun, wenn man dann noch für sie da sich ein bisschen unterhält und so ein bisschen ablenkt. Also ich denke mal, damit ist meistens schon, also ist es damit nicht getan mit ihrer Erkrankung, die bleibt dann meistens, aber ja.
0: Ein Einsatz, den vor allem Kami Pitschi nicht so schnell vergessen wird. Das Rettungsteam weiß, oft ist nicht nur ihre medizinische Hilfe gefragt, sondern auch die seelische. Zurück in der Notfallambulanz der BGU Frankfurt. Mit dem Rettungshubschrauber wird ein 70-jähriger Mann in die Klinik gebracht. Er wurde bei einem Verkehrsunfall schwer verletzt, ist aber ansprechbar. Im Schockraum wartet bereits das Team um Dr. Simon Martin Heinz auf den Patienten.
6: Herr 70 Jahre, VU. Er ist mit vorausfahrendem Fahrzeug gewesen, Fahrzeug von hinten aufgefahren, sich mehrfach überschlagen, war angeschnallt, Airbags sind nicht aufgegangen, das ist das Unfallfahrzeug so gar nicht vermuten.
0: Bilder vom Unfallort auf der A3 nahe Limburg. In diesem Wagen saß der Patient. Er ist von der Fahrbahn abgekommen, hat sich mehrere Male überschlagen. Aus diesem Wrack haben ihn die Rettungskräfte verletzt geborgen. Doch wie schwer sind die Verletzungen?
9: Die Pupillen sind seitengleich lichtreaktiv. Die Fahrwege offensichtlich frei.
6: Jo. Gut. Super. Alle anfassen, Kopf sagt an, auf drei.
9: Auf drei, zur Hälfte. Eins, zwei, drei.
6: So, wie war richtig? Frage bitte weg.
0: Ab jetzt haben Ärzte und Pfleger 10 Minuten Zeit, um den Patienten zu untersuchen.
6: Alles klar, Stiffneck anlegen.
10: Hier irgendwo Schmerzen?
9: Ich nehme noch mal den Kopf und ziehe. Was kommt jetzt?
6: Röntgen, Thoraxbild, Beckenübersichtsbild, Traumascan. Aufgrund Unfallhergang und Schmerzenbauch.
11: Das haben wir nicht für lange dran, ja? Das kann ist nur, um den Kopf jetzt zu stabilisieren.
12: Können wir noch nicht sagen. Im Moment noch wahrscheinlich alles. Es hat sich mehrfach überschlagen. Da dürfen wir nichts übersehen.
0: Ultraschall der inneren Organe und Röntgenbilder gehören zur ersten Untersuchung dazu. Da das Unfallopfer bei Bewusstsein ist, wissen Dr. Heinz und sein Team, dass Kreislauf und Atmung des 70-Jährigen okay sind.
4: 38,2 Temperatur. Ich mach die Wärmung, aus.
6: Labor mit Rotem.
0: Oberarzt und Schockraumleiter Simon Martin Heinz hat bereits die ersten Röntgenbilder des Thorax, also des Brustkorbs. Wie sieht es aus?
1: Wir haben jetzt praktisch eine Thoraxaufnahme gemacht, eine Beckenaufsicht, einfach um so größere Frakturen auszuschließen oder Verletzungen im Thorax betreibt. Da sehe ich im Moment noch keine größeren Frakturen aufgrund dieses mehrfachen Überschlags aber und der Schmerzen, die er am Bauch hatte, obwohl in der Sonographie jetzt eigentlich auch kein Hinweis dafür war, dass da irgendwas Schlimmeres ist. Wollen wir die Wirbelsäule auch noch mit ausschließen und das kann man am besten, indem man einen Traumascan macht, also ein CT.
0: Der Oberarzt informiert sein Team über den Stand der Diagnostik.
1: Beckenübersicht, kein Hinweis für C-Problem. Erster Raum Bauch, wissen wir nicht ganz genau. Zweiter Raum Becken, soweit in Ordnung. Oberschenkel okay?
10: Jo.
1: Dritter Raum auch okay.
10: Okay.
4: Ja. Können wir los?
10: Ja.
4: Alle Kabel weg?
10: Ja.
4: Füße zuerst.
0: Der Patient kommt gleich nebenan in die Computertomographie, kurz CT. Die Aufnahmen im CT zeigen noch detaillierter, ob es irgendwelche Verletzungen gibt.
1: Das Auto hat sich halt mehrfach überschlagen auf der Autobahn. Da muss man schon mit allem rechnen, auch wenn der Patient vielleicht klinisch auf den ersten Blick harmlos aussieht. Oder nicht kritisch.
0: Offenbach. Ein Notruf erreicht Sven Jansen vom Sana-Klinikum. Für den Notarzt geht es zu einem Pflegeheim. Ein schwerkranker Mann schwebt in Lebensgefahr. Ein Rettungswagen ist bereits vor Ort, als der Mediziner mit Rettungsassistent Lukas Storch eintrifft.
3: Guten Tag.
13: Bist du? Ja, 80 Jahre alt. Multiple Vorerkrankung, bekanntes Lungenkarzinom aktuell. Hatte jetzt einen Druck bei unserem Laboratorium 60,
3: mhm.
13: Frequenz niedrig, starke AZ-Verschlechterung, hat auch heute nichts mehr gegessen.
3: Mhm.
13: Wie es ist.
3: Okay.
0: Der Patient hat Lungenkrebs im Endstadium und eine Patientenverfügung, dass er keine lebenserhaltenden Maßnahmen möchte.
3: Gut, dann müssten wir jetzt mal mit dem Sohn telefonieren.
14: Ich würde ihn anrufen.
3: Ja. Weil daran entscheidet sich, ob er. Damit entscheidet sich, ob der Herr mitkommt oder eben nicht. Keine Wiederbelebung, keine Dialyse, keine künstliche Beatmung, keine Antibiotika, keine Transfusion.
14: Der Rettungsdienst ist da und wir möchten sich kurz mit Ihnen mal kurz schließen. Ja, kleinen Moment.
3: Jansen, guten Tag. Ich bin der Notarzt. Ich wurde zu Ihrem Vater gerufen, weil es ihm sehr schlecht geht. Also er hat heute nichts gegessen, er hat eine schlechte Sauerstoffsättigung, er hat einen ganz, ganz schlechten Blutdruck. Und im Grunde genommen müsste man ihn ins Krankenhaus bringen. Jetzt habe ich einen vorliegenden Arztbericht, wo drin steht, dass keine weiteren diagnostischen, therapeutischen Maßnahmen gewünscht sind. Die Möglichkeit ist jetzt, dass er was zur Beruhigung bekommt von mir und ich ihn dann hier lasse. Und dann müsste halt heute nochmal der Hausarzt kommen und entsprechend die Therapie anpassen. Ich weiß, das ist jetzt am Telefon eine blöde Entscheidung, aber ich bin jetzt so ein bisschen in Zugzwang, was mache ich? Ja? Also ich bin da ethisch bei Ihnen total dabei. Ja? Mhm. Alles klar, dann machen wir das so. Ja. 907. Okay, dann machen wir das so. Jo, alles Gute. Ciao. So, der senkt auch, ja, aber ob das jetzt neu ist oder das hat ja ehrlicherweise relativ wenig Konsequenz. Ja. Was ich jetzt machen würde, wenn das mit euch okay ist, ich würde den Zugang liegen lassen.
14: Mhm.
3: Dann kann er ein bisschen Volumen kriegen. Habt ihr Infusionslösungen hier?
14: Ja.
3: Okay. Dann kann er zumindest, weil verdursten ist doof. Ja. Dann kann er zumindest dreimal am Tag irgendwie so einen halben Liter Elektrolytlösung bekommen. Genau. Und dann kriegt er jetzt von uns Mosubkutan. Und dann muss eben später Hausarzt oder Vertretung, Hausarztvertretung oder ärztlicher Bereitschaftsdienst sich irgendwie drum kümmern. Ja.
0: Der Patient soll Mo subkutan bekommen, also eine Morphiumspritze.
3: Das ist halt immer, also ich meine, wenn eh keine Therapie und keine Diagnostik mehr gemacht werden soll, dann bin ich da sofort dabei, dass man die Menschen in ihrem Umfeld lässt, weil ältere Menschen im Krankenhaus, Umgebungswechsel, die knallen ja durch. Ja, und das ist dann auch nicht schön. Wie ist er normal? Ist er so agil oder liegt er jetzt eher immer?
14: Er war früher, ist dann aufgelaufen, aber jetzt nicht mehr. Also jetzt mobilisiert.
3: Und vom Augenöffnen und von?
14: In letzter Zeit nicht mehr so gut. Sehr schläfrig geworden.
3: Der Mann hat ein fortgeschrittenes Krebsleiden. Und die Angehörigen und auch der Patient wollen nicht, dass da noch was gemacht wird. Die letzte Krankenhausbehandlung war im Mai diesen Jahres, also drei, vier Monate her. Und da wurde dann sich entschieden, dass man ein palliatives Therapiekonzept oder Regime fährt. Das heißt palliativ, man tut alles, damit dem Patienten Beschwerden genommen werden unter Inkaufnahme des Ablebens. Und jetzt sind wir hierher gerufen worden. Jetzt bin ich als Notarzt natürlich, eigentlich muss ich ihn mitnehmen. Aber ich habe jetzt mit den Angehörigen telefoniert und ich finde aus ethischen Gründen, ich bin jemand, der diesen Patientenwunsch dann respektiert.
0: Notarzt Sven Jansen ist klar, ohne eine intensive Behandlung im Krankenhaus wird der Patient bald sterben. Doch der Senior ist schwer krebskrank, eine Heilung nicht mehr möglich.
3: So, Sie kriegen mal eine kleine Spritze, dass das nicht, dass Ihre Schmerzen ein bisschen besser werden, ja? Ja, das hat ein bisschen gepikst. Ich weiß. So.
0: Der Senior hat das Morphium bekommen. Mehr kann der Notarzt nicht für ihn tun. Doch genau das ist der Wunsch des Patienten, nichts mehr zu tun.
3: Ich finde das auch würdevoller, wenn ein Patient hier in seiner gewohnten Umgebung verstirbt, als in irgendeinem sterilen Krankenhaus. Und er hat jetzt Schmerzmittel bekommen, weil er ein bisschen ouched. Und ein bisschen Flüssigkeit, weil ich finde, dass niemand verdursten muss. Gerade weil es heute jetzt gar nicht so kühl und dabei belassen muss.
15: Wie fühlt sich das für dich an?
3: Gut, weil ich vielleicht dem Patienten den letzten Wunsch erfüllen kann. Das ist auch Aufgabe von Ärzten.

0: Leid, Sterben und Tod. Für Rettungskräfte wie Notarzt Sven Jansen und Rettungsassistent Lukas Storch gehört das zum Job dazu. Wer damit nicht umgehen kann, ist fehl am Platze.
1: Ja, für uns ist es eigentlich ganz normal, es ist Alltag. Ja. Also, auch gerade wenn wir so ältere Leute sehen, wo eine Patientenverfügung vorhanden ist, also finde ich das schon echt menschlich, den auch vor Ort zu lassen. Weil ihn jetzt mal mitnehmen ins Krankenhaus und wenn er halt dort verstirbt, dann ist es halt doch schon besser, wenn er halt zu Hause, wo er vertraut ist, die Augen zumacht.
0: Wenig später wird der schwerkranke Mann friedlich und für immer einschlafen. Weiter zur nächsten Station, nach Hanau zur Feuerwehr. Ein Notruf meldet Feuer in der Küche. Sofort rückt ein Löschzug aus zum Einsatzort, einem Mehrfamilienhaus. Auf dem Weg dorthin ziehen die Feuerwehrleute ihre Atemschutzmasken auf, denn bei einem Brand ist mit giftigem Rauch zu rechnen. Als der Trupp um Einsatzleiter Benjamin Göhlich ankommt, ist die freiwillige Feuerwehr bereits da.
2: Oh, irgendwie den ganzen Tag dieselbe Gesichter. Ha? Immer wieder dieselbe Gesichter.
3: Ja, ja. Wir brauchen von euch bloß nochmal den Lüfter.
2: Akkulüfter.
3: Ja, okay. Dunstabzug hat gebrannt, ist aber ja. Schon aus, hat er selber ausgemacht. Okay. Wir löschen nach, bring noch den Lüfter.
2: Taro, kümmern Sie sich drum.
0: Der Brand ist an der Dunstabzugshaube in einer Mietwohnung ausgebrochen. Der Bewohner hat das offene Feuer gelöscht, sich dabei eine Rauchgasvergiftung zugezogen.
2: Verletzte oder was?
3: Ja, den hat der RTW schon in Mache.
4: Ich hab ihn hier, genau.
3: Okay. Den hat der RTW in Mache. Das ist dem seine Bude, der war unterwegs und kam heim. Und als der heimkam, hat der Dunstabzug gebrannt. Also so hat das zumindest erzählt.
2: Okay.
5: Dann wir mal eine Schippe lassen.
0: Durch den Brandrauch sind sämtliche Möbel, Nahrungsmittel und sonstige Gegenstände in der Küche mit Giftstoffen kontaminiert. Alles muss in den Müll.
6: Ja, wir hatten einen gemeldeten Zimmerbrand. Es hat sich dann herausgestellt, dass eine Dunstabzugshaube gebrannt hat, hier im Erdgeschoss. Der Mieter der Wohnung hat sich bei Löscharbeiten leicht verletzt, hat Rauch eingeatmet und wird momentan durch den Rettungsdienst betreut.
0: Die Feuerwehrleute kümmern sich um die Nachlöscharbeiten. Dazu gehört auch, die Wohnung vom giftigen Rauch zu befreien. Ohne Atemmaske, lebensgefährlich.
7: Ja, Lüfter an und dann Lüfter an. Soll ich euch helfen?
2: Ja, bitte. Ja.
7: Okay,
2: alles klar.
0: Der Hochdrucklüfter ist ein großer, sehr starker Ventilator und bläst den Brandrauch aus der Wohnung. Die Ursache für das Feuer ist noch unklar. Dunstabzugshauben brennen jedoch meist, weil der Filter darin zu selten gewechselt wird und sich so mit Fett vom Kochen vollsaugt. Durch heißes Essen oder eine heiße Herdplatte kann sich der fettige Filter entzünden. Schon brennt es.
8: Der Besitzer bzw. Mieter, der geht mit ins Krankenhaus. Mhm. In was kann ich jetzt noch nicht sagen? Der Kollege ermittelt gerade, ja. Der hat einen Rauchgasintox. Ja, ansonsten gibt es ja nichts. Ne? Die OV wäre jetzt noch da.
6: Denke ich es ausreichend. Ich kläre es jetzt nochmal ab, aber alles gut.
8: Also wir machen das.
6: Okay. Ja. Danke euch.
8: Tschüss.
0: Keine Stunde dauert der Einsatz für die Feuerwehr. Das Fazit von Einsatzleiter Benjamin Göhlich.
6: Ja, dass wir eine verletzte Person haben, die mit Rauchgasintoxikation, also mit Rauchvergiftung ins Krankenhaus geht und an Schaden von ca. geschätzt 5.000 bis 10.000 Euro, da die Wohnung halt schon mit Rauch beaufschlagt war.
8: Wie sah es jetzt in der Wohnung aus?
6: Ja, die Wände waren halt durch das zwar relativ kleine Feuer, aber doch enorm Rauch schon geschwärzt, sodass also eine Sanierung da notwendig ist.
0: Die Sanierung und vermutlich auch den Feuerwehreinsatz muss der Mieter, so er schuld ist am Brand, selbst zahlen. Der nächste Fall lässt nicht lange auf sich warten. Hilferuf einer Familie in der Hanauer Innenstadt. Eine dringende Türöffnung. Ein kleines Mädchen ist in Gefahr, erklärt Brandmeisteranwärter Arne Ochs.
9: Wir hatten jetzt gerade hier eine Familie, da hat die Tochter die Familie auf dem Balkon ausgesperrt.
0: Jetzt muss es schnell gehen, denn das Kind ist erst 3 Jahre alt und geistig behindert. Zum Glück liegt die Wohnung im ersten Stock und das Schlafzimmerfenster ist geöffnet. So müssen die Feuerwehrmänner nicht, wie geplant, die Tür aufbrechen, sondern können sich mit der Leiter Zugang verschaffen.
9: Wo wollen wir hin?
5: abstellen und dann einbringen.
9: Auf jetzt hier mal. Ja.
5: Geh raus.
10: Jawohl. Gut.
9: Steh vor. Okay.
5: Ist gut?
9: Ist nicht ideal der Winkel,
10: ja,
9: aber
10: passt, ich halte fest.
9: Besser geht's nicht.
10: Sollen wir mit?
5: Wie heißt die? Kuckuck,
11: ab wieder.
10: Macht
11: ja. Jetzt kommt ihr raus.
0: Die Feuerwehrleute lassen sich den Namen des Mädchens nennen. So können sie die Kleine rufen und hoffen, dass sie sich nicht erschreckt. Alles geht glatt. Dem Kind ist nichts passiert. Seine Eltern sind erleichtert und endlich wieder in ihrer Wohnung.
12: Vielen Dank.
13: Hallo, wie geht's?
12: Gut, sehr gut.
13: Au revoir.
10: Okay.
12: Jetzt vorbei. Jetzt sollen wir mal beide aufmachen. Nicht mehr.
10: Ja. Okay, wir müssen gleich weiter. Wir haben den nächsten Einsatz.
12: Dankeschön.
13: Tschüss.
9: Gehen wir das Treppenhausrunde, oder?
10: Wo können wir hier raus?
14: Ja, ja.
0: Schon geht es weiter für die Hanauer Feuerwehr. Auf zum nächsten Rettungseinsatz. Zurück in der Notfallambulanz der BGU Frankfurt. Dort wird der Fahrer dieses Wagens erst versorgt. Der 70-Jährige wurde in einen schweren Verkehrsunfall verwickelt und verletzt. Das Team um Dr. Simon Martin Heinz kümmert sich um ihn.
15: Markus, bist du noch wach?
16: Ja.
15: Okay, also ich fasse noch mal ganz kurz zusammen. Ja, unser Patient im Moment im CCT, A-Problem, Halswirbelsäule ist noch nicht ausgeschlossen, aber Atemweg ansonsten frei, oder Markus, bei dir?
16: Atemwege waren frei.
15: Gut, seitengleich belüftet, hatten wir Schmerzen am Thorax,
16: nee.
15: Irgendwelche Hinweise auf Frakturen auch nicht, auch radiologisch nicht, Lunge seitengleich belüftet, Sättigung war gut. Haben wir auch kein Problem, kein Bildproblem.
16: Patient war zu allen Qualitäten orientiert, Pupillen, Seiten gleich.
15: Bild kommt gleich. Ansonsten Zielproblematik, wissen wir noch nicht ganz genau, was mit dem Bauch ist. Becken sah gut aus, Oberschenkel sah gut aus. Und wir haben Kreislaufstabilität ist auch gegeben. Haben gute Drücke.
0: Bislang konnten Ärzte und Pfleger keine schweren Verletzungen feststellen. Doch Oberarzt Heinz kann noch längst nicht alles ausschließen. Dazu sind weitere Untersuchungen nötig. Und die laufen ganz systematisch ab.
15: Das ist so, dass wir praktisch alle wichtigen Organsysteme einfach in Buchstaben nacheinander aufgereiht haben. Und das ist so geordnet, dass das, was den Patienten, wenn er da eine Erkrankung, eine Verletzung hätte, zuerst umbringen könnte, also sein Leben in Gefahr bringt, das ist praktisch A, B, C, D, E. Und so haben wir es auch abgearbeitet, sprich Atemweg, B für die Beatmung, die Lunge, dass die Luft bekommt. C wäre für den Kreislauf, ob er einen guten Druck hat, ob es vielleicht irgendwo Blutungen gibt. Das ist exakt im Moment auch eine der Fragen. Wir wissen nicht genau, ob da vielleicht im Bauch was ist. Das sehen wir gleich im CT. D ist für die Neurologie und E ist für die Extremitäten. Und so hat man das alles nacheinander und kann auch in der Stresssituation das Ganze so nacheinander abarbeiten, dass man nicht vergisst.
0: Als nächstes steht eine Computertomographie des Patienten an. Dabei entstehen scheibchenweise Röntgenbilder. Aneinandergereiht geben sie einen Einblick in jeden Winkel des Körpers. So können die Spezialisten selbst kleinste Brüche und Blutungen entdecken. Die Diagnose von Dr. Heinz.
15: Nun, wir haben jetzt praktisch einen sogenannten Traumascan gemacht. Das heißt, einmal vom Kopf bis Mitte Oberschenkel haben wir eine CT-Schnittbildgebung gemacht und wir können jetzt die einzelnen Abschnitte des menschlichen Körpers dann einmal anschauen und gucken, ob da irgendwelche Blutungen sind, ob es Frakturen gibt, um einfach einen schnellen Überblick zu bekommen, was da jetzt passiert sein kann.
0: Arbeit unter höchster Konzentration, dazu die schweren Bleischürzen und das heiße Sommerwetter. Da kommen auch die Profis in der Not.

0: ersten Untersuchungen sind abgeschlossen. Das Ergebnis auch für Oberarzt Dr. Heinz verblüffend. Denn der Mann hat den mehrfachen Überschlag auf der Autobahn nahezu unverletzt überstanden.
1: Ich schaue natürlich auch hier mir die ganzen Abschnitte des Körpers an und schaue jetzt gerade nach Blutungen und nach Frakturen. Aber es scheint so, als hätte der Patient ganz viel Glück gehabt.
2: Nach rechts, nach vorne. Tut da irgendwas weh?
3: Nee.
2: Wunderbar. Super. Ich glaube, Sie haben mega viel Glück gehabt und haben nur Prellung. Wir gucken jetzt gerade nochmal alles durch.
3: Ja.
2: Und dann werden Sie jetzt trotzdem überwacht, weil Sie sich mehrfach überschlagen haben. Aber ich glaube, Sie haben mega Glück gehabt.
3: Mega Glück?
2: Ja.
3: Mit dem Seitenfenster ausgerettet.
2: Ja. Respekt. Also doch, selbst gerettet.
1: Er hat eigentlich nur Prellung. Ja. Das ist eigentlich super gut. Da sind wir auch froh drüber. Aber wir können halt alles ausschließen. Da haben wir ein gutes Gefühl. Wir belassen ihn jetzt noch hier und er wird überwacht, falls sich noch was anderes entwickeln kann. Aber gerade so Schädel, Lunge, Kreislaufsystem, da haben wir nichts gefunden und auch Frakturen haben wir keine gefunden. Das heißt, wir müssen auch heute nicht mehr operieren und das freut mich persönlich natürlich auch sehr.
0: Zur Sicherheit bleibt der Patient über Nacht in der BGU, bevor er am nächsten Tag wieder heim darf. Er hatte großes Glück. Das freut auch die behandelnden Ärzte und Pfleger wie Krankenschwester Clara Henneberger.
4: Es gibt immer Fälle, die einem nahe gehen. Leute, die einem irgendwie, die sind wie jemanden, den man gut kennt oder in denen man sich selber sieht oder wo der Unfall so unfair war oder so. Oder es erwischt einen auf dem falschen Fuß oder man versteht sich mit demjenigen einfach gut. Definitiv kommt man den Leuten nahe.
0: In Kassel geht gegen 21 Uhr ein Notruf beim Deutschen Roten Kreuz ein. Ein Einsatz für Notfallsanitäter Holger Zarberg und Rettungssanitäter Simon Hertlein. Mit Blaulicht und Sirene fahren sie los. Es geht in den Nachbarstadtteil.
5: Nach Wilhelmshöhe oben, da ist angeblich ein MS-Patient mit einem schlechten Allgemeinzustand. Schauen wir mal, was uns da erwartet.
6: Ich glaube mal 2 oder 4.
5: Ich glaube mal 4, da brennt auch Licht.
6: Ja, das sieht doch gut aus.
5: Aber kannst du auch noch mal gucken? Wenn sie 4, das ist nicht, ich bin guter. Ach so, hast du die 4 nochmal? Ja. Müssen wir zu Ihnen?
6: Genau,
5: ja. Dann können Sie uns ja die Tür aufmachen, da brauche ich ja gar nicht klingeln.
6: Aber ich kann sie erst aufmachen, wenn sie geklingelt
5: hat. Ah,
6: das System.
5: Okay, alles klar. Dann klingeln wir.
0: Der junge Mann ist der Sohn der Frau, die Hilfe benötigt. Seine Mutter hat Multiple Sklerose, eine unheilbare Erkrankung des zentralen Nervensystems. Dabei beschädigt oder zerstört das eigene Immunsystem Nervenfasern. Die Folge? Taubheitsgefühle, Muskelschwächen, Lähmungen.
5: Ja, bist du drin? Guck mal, ich guck mal, ob ich irgendwo Licht sehe. Guten Abend.
0: Der Sohn der MS-Patientin hat den Rettungsdienst alarmiert. Seine Mutter ist letzte Nacht gestürzt. Jetzt fühlt sie sich sehr schlecht, wurde sogar bewusstlos.
5: Erstmal guten Tag, Zarberg, Rotes Kreuz. Frau F***, was ist... Was ist passiert?
6: Wenn du jetzt noch mal aufs Klo willst, bevor irgendwas passiert, dann musst du ihnen das sagen.
7: Ich war, bin eben in Obacht gefallen.
5: Ja.
7: Hier umgefallen. Aber jetzt würde ich ganz gerne aufs Klo.
5: Ja.
7: Aber jetzt sind sie ja hier.
5: Ja, auf der Toilette sitzen sie ja erstmal. Geht das jetzt so? Weil dann würden wir es. Die einfachste Variante: Wir gehen erstmal kurz raus, lassen die Tür einfach erst nur angelehnt, weil. Ich kenne das ja, ich würde auch gerne nicht auf dem Klo sein, wenn 3 Leute drumherum sind. Ging ja einfach nicht gut. Jetzt ist es schon wieder ein bisschen besser. Jetzt muss ich erstmal. Das lassen wir erstmal. Und da habe ich ja gesagt, da geht mal raus, weil geht mir auch so. Wenn 3 fremde Leute oder 2 fremde Leute mit auf der Toilette sind, könnte ich da auch kein Geschäft verrichten und hätte auch keine Lust drauf. Deswegen warten wir jetzt in Ruhe und dann gucken wir mal weiter. So. Achtung, jetzt geht's mal nach hinten. So, dann kommt nämlich hier schon mal gleich frischere Luft. So, wo haben wir denn Platz? Wahrscheinlich im Wohnzimmer, oder? ein bisschen mehr.
8: Wofür denn?
5: Dass wir jetzt, ich würde gerne mal so ein EKG dran machen, würde mal einen Blutdruck messen wollen, dass wir mal so

0: ein paar Daten haben. Wo ist es denn am günstigsten?
1: Notfallsanitäter Zaberg möchte zunächst die Vitalfunktionen prüfen.
0: So, der Kollege würde mal den Blutdruck messen. Wissen Sie, was Sie sonst so für einen Blutdruck haben? Okay, ja, ist ja nicht schlimm, aber manchmal weiß man das, ja.
1: Die 50-Jährige fühlt sich noch immer sehr schwach. Die Blutdruckmessung von Rettungsassistent Simon Hertlein bestätigt die Kreislaufprobleme. 105:70, zu niedrig. Optimal wäre bei der Patientin 120:80.
0: Also, ich würde jetzt mal so sagen, für ein junges Mädchen wäre es super. Sie dürften prinzipiell ein bisschen mehr haben. Aber es ist jetzt auch nicht so, dass man sagen muss, oh, da müssen wir jetzt besonders vorsichtig sein oder ist besonders gefährlich. Ich bräuchte mal einen Finger kurz. Genau da. Ich würde mal so ein EKG anlegen, dass ich sehen kann, wie das Herz arbeitet.
1: Alles in allem sind die Werte annehmbar. Dennoch.
0: So, Frau F***, wollen wir es denn dann so machen, dass wir jetzt mit Ihnen mal einmal ins Krankenhaus fahren? Ja, das können Sie dann ja da auch. Das ist ja kein Problem. Und Sie werden da halt auch noch mal quasi überwacht.
2: Aber da habe ich doch gar nicht meine Sachen, die ich...
0: Ja, aber die haben Sie ja jetzt, also ich sag mal so, fürs Krankenhaus haben Sie jetzt erstmal, was Sie brauchen, alles da an. Weil ansonsten haben die im Krankenhaus erstmal alles da. Und wenn Sie ja länger da bleiben, kann Ihr Sohn Ihnen das ja bringen.
1: Der allgemeine Zustand der Frau macht Holger Zaberg Sorgen. Er bleibt beharrlich, will seine Patientin überzeugen, sich behandeln zu lassen.
0: Naja, wir werden Sie jetzt mit ins Krankenhaus nehmen. Da werden die Sie noch mal durchchecken. Und dann gucken, ob man vielleicht dann vom Krankenhaus guckt, dass wir, dass sie vielleicht mal in eine Reha kommt, was sie ja schon mal vorhatte. Und dass sie da so ein bisschen aufgebaut wird. Keine Angst, kann Ihnen nichts passieren, das ist wie in so einer Sänfte.
3: Naja, meine Mutter hatte eine Art Schwächeanfall und es wurde einfach sekündlich immer schlimmer. Und das ging einfach so plötzlich, da dachte ich halt, rufe ich lieber einen Krankenwagen. Zwischenzeitlich ging es dann wieder besser, dachte kurz, es wäre vielleicht gar nichts mehr nötig, aber irgendwie ist es doch insgesamt eher schlecht jetzt.
1: Ein gutes Zeichen, die Patientin hat Appetit und lässt sich von ihrem Sohn Proviant für die Reise ins Krankenhaus bringen.
0: Also ich hätte ein für Sie, das kennen Sie ja noch, wie bei mir, ein Reiter. Oder ich hätte, das ist so Baklava-Kram.
4: Spanner Kopita, das ist salzig.
0: Ich hätte was Salziges oder was Süßes? Was?
2: Spanner Kopita?
0: Ja, das hat er gesagt. Ja. Aber...
2: Ja, das möchte ich natürlich.
0: Das möchten Sie dann? Gut, dann gebe ich Ihnen das Zwickst schon mal wieder. Sie dürfen hier krümeln. Wenn ich hier krümel, würde ich Ärger kriegen, weil ich darf hier hinten nicht essen. Aber da Sie Patientin sind, wir können, warten Sie, wir müssen aber Ihren Sohnemann noch rauswerfen quasi.
4: Also,
0: der will ja nicht mit, ja, eine gute Stunde, anderthalb können Sie sich Zeit lassen. Weil die, genau. Dann lassen Sie sich die zentrale Notaufnahme geben und dann können die Ihnen schon was sagen.
4: Okay, danke schön.
0: Dafür nicht, dafür sind wir ja da.
1: Die meiste Zeit wird die MS-Kranke von ihrem Sohn betreut. An dem nagt nun das schlechte Gewissen. Er befürchtet, es könnte so aussehen, als würde er seine Mutter abschieben.
3: Ich sag mal so, ich wäre sonst alleine zu Hause mit ihr und ich könnte das jetzt nicht alles leisten, was da an pflegerischen Maßnahmen nötig wäre.
1: Los geht's in die Kasseler Innenstadt.
0: Wir fahren ins Elisabeth-Krankenhaus jetzt. Und da bringen wir sie in die zentrale Notaufnahme, da wird sie dann noch mal untersucht. Und wird dann hoffentlich quasi einmal noch mal komplett durchgecheckt und dann noch mal so ein bisschen quasi wieder aufgebaut, dass sie wieder ein bisschen fitter wird.
1: Mit Smalltalk will Holger Zaberg seiner Patientin die Angst nehmen. Dabei erfährt er, dass sie Lehrerin ist.
0: Was unterrichten Sie denn?
2: Oh. Ja,
0: eigentlich
2: bin ich Französischlehrerin, aber es gibt's halt.
0: Sie sind Französisch lernen, machen aber Englisch und Deutsch.
2: Ja, mache, bin alles.
0: Weil Sie quasi ein kleines Naturtalent sind, sprachtechnisch.
2: Ja, das ist mein einziges Talent.
0: Na, ich habe kein Sprachtalent, also ich wäre damit glücklich. Also ich kann mit meinem Englisch überleben, aber eine Freude hat, wenn ich Englisch spreche, keiner wirklich.
1: Sanitäter Zaberg ist eigentlich Schornsteinfegermeister. Als er in den 90ern keinen Job findet, sattelt er um.
0: Parken vor dem Haus war halt so beliebt, dass hier schon die Leute Marken ziehen. Sehen Sie, da ist das freundliche Gesicht.
1: Simon Hertlein und Holger Zaberg bringen die an Multipler Sklerose erkrankte Frau in die Notaufnahme des Elisabeth-Krankenhauses. Unsere Kamera darf nicht mit hinein. Die 50-Jährige wird hier mindestens eine Nacht verbringen. Nach der Übergabe berichtet der Notfallsanitäter, wie es weitergeht.
0: So, willst du mir auch einen Lappen geben? Würde ich ja schon mal am Gerät was machen. Wir werden jetzt ja noch ein paar Untersuchungen machen. Und sie dann ja hoffentlich noch ein bisschen hier lassen. Und sie da noch ein bisschen quasi aufpäppeln. Und dann hoffe ich ja, dass sie da schon was organisieren können, von wegen Reha. Dass sie da vielleicht von profitieren kann, das wäre ihr zu gönnen. Dass sie insgesamt wieder ein bisschen fitter wird. Weil das würde ja, glaube ich, auch dem Sohnemann ganz freuen, wenn das wieder ein bisschen besser wäre.
1: Auch wenn es die Rettungskräfte in ganz Hessen jeden Tag mit den unterschiedlichsten Einsätzen und Schicksalen zu tun bekommen, so haben sie doch eins gemeinsam: ihre nahezu unerschütterliche Menschlichkeit.
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10: Wie machen wir das denn jetzt?
11: Kann ein langes Wochenende so erholsam sein wie ein Urlaub? Wir machen ein Experiment.
10: Irgendwie kann ich noch nicht ganz so gut abschalten.
11: Was genau können wir tun, damit Urlaub von Anfang an erholsam ist? Die Forschung zeigt, es sind vier Faktoren, auf die es ankommt.
12: Das zeigen jetzt zahlreiche Trainingsstudien, dass eben durch so eine Teilnahme am Training Personen lernen können, sich besser zu erholen.
11: Wie wir Erholung üben können. 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
13: Herzlich willkommen bei Quarks. Wann war Ihr letzter Urlaub? Waren Sie danach so richtig schön erholt? Bei mir ist es erst 3 Wochen her, aber der Alltagsstress, der hat mich natürlich schon längst wieder. Kennen Sie? Das Problem sind aber gar nicht so wenig Urlaubstage, denn die Forschung zeigt, es kommt nicht darauf an, wie lang der Urlaub ist, sondern darauf, wie wir ihn gestalten. Deshalb, in dieser Sendung lernen Sie, wie man Urlaub richtig macht. Und mit unseren Tricks werden Sie aus dem nächsten Kurztrip mehr Erholung rausholen als andere aus 2 Wochen Karibik. Wie viel Urlaub passt zum Beispiel in ein einziges Wochenende? Wir haben das für Sie getestet.
11: Urlaub, die schönste Zeit des Jahres. Den Alltagsstress vergessen, neue Erfahrungen machen. Aber davon das ganze Jahr zehren, das reicht nicht aus. Kann man sich nicht auch zu Hause gut erholen, am Wochenende? Das wollen Tanja, Katrin und Wiebke testen. Sie haben Kinder, Haustiere und Vollzeitjobs. Jede Menge Stress.
14: Es ist tatsächlich so, dass ich dann denke, oh Mist, jetzt ist Wochenende schon wieder vorbei und für dich ist nicht viel übrig geblieben.
15: Wie schaffe ich es denn, dass ich auch für mich einen kleinen Freiraum habe und was machen kann, was mir gefällt?
16: Ich würde mir noch mal so ein Wochenende zurückwünschen, als ich Teenager war. Da musste nicht gekocht werden, nicht eingekauft werden. Da war einfach alles da und man konnte in den Tag reinleben und ihn genießen. Und das würde ich mir echt mal wieder zurückwünschen.
11: Das kann man trainieren, meint die Erholungsexpertin Verena Hau. Sie forscht seit etwa 20 Jahren auf dem Gebiet und hat ein wissenschaftlich fundiertes Training entwickelt. Für Quarks führt sie das heute mit unseren drei Testpersonen durch. Und das haben wir vor. Heute werden die drei von Verena Haun lernen, welche Faktoren für echte Erholung wichtig sind. Mit dem Wissen planen sie ein Erholungswochenende zu Hause, an dem sie uns per Videotagebuch teilhaben lassen. Danach treffen wir sie wieder und ziehen Bilanz. Das Training beginnt.
7: Wann und wobei erholt ihr euch denn am besten?
17: In guter Gesellschaft. Das ist für mich die perfekte Erholung, wenn ich jemanden habe.
16: An einem schönen Ort, mit einem Glas Wein in der Hand, in der Sonne.
14: Ja, also irgendwas machen, was wirklich nicht zum Alltag gehört. Also ganz raus sein aus dem Alltag.
11: Laut Forschung machen 4 Zutaten den Unterschied. Abschalten, Entspannung, Mastery-Erlebnisse und Selbstbestimmung. Klingt simpel, ist es aber nicht. Abschalten heißt vor allem den Job vergessen. 3 Strategien helfen. Erstens, Zeitplan für unerledigte Aufgaben erstellen und dann aus dem Kopf damit. Zweitens, klare Grenzen zwischen Arbeit und Freizeit ziehen. Ein Ritual kann dabei helfen. Jetzt ist Wochenende. Drittens, etwas einplanen, das anstrengt oder volle Konzentration verlangt. Wer fokussiert ist, hat keinen Kopf zum Grübeln. Die zweite Erholungserfahrung, Entspannung, also wirklich ruhig werden und gelassen. Das ist auch körperlich messbar. Puls und Blutdruck sinken. Welcher Weg dahin führt, ist für jeden anders. Und dafür sammeln unsere Teilnehmerinnen mit der Erholungstrainerin nun Ideen.
17: Dass ich rausgehe an die frische Luft und dass ich einen ganz anderen Blick habe. Anstatt immer so zu sein, dass ich schauen kann.
16: Ich gehe 90 Minuten zur Massage, weil ich da super entspannen kann. Die haben immer so schöne Musik an, das ist immer so Entspannungsmusik und es riecht immer so unfassbar gut.
14: Dieses Übergangsritual, was du genannt hast, mir freitags Blumen kaufen, das finde ich ganz wunderbar. Ja.
11: Mastery-Erlebnisse sind Herausforderungen. Eine neue Sprache lernen, ein Instrument üben, kreative Projekte haben, neue Ziele im Sport. Dadurch entstehen im Gehirn neue neuronale Verbindungen. Mastery-Erlebnisse erweitern den Horizont und bauen neue Ressourcen auf. Bleibt die vierte Zutat, Selbstbestimmung. Spontan entscheiden, worauf man Lust hat. Studien zeigen, das tut spürbar gut. Also bewusst Zeitfenster ohne Termine einplanen. Abschalten und Entspannung bauen Stress ab. Mastery und Selbstbestimmung füllen die Tanks wieder auf und heben die Stimmung. Alle 4 zählen. Jetzt wird es persönlich. Wo hakt es bei den dreien? Vorab haben alle nach einem ganz normalen Wochenende einen Fragebogen ausgefüllt. Verena Haun hat das ausgewertet. Katrin kommt kaum zum Abschalten. Job und Sorgen lassen sie nicht los.
18: Ich habe als Wunsch, dass ich nur positiv oder gar nicht an die Arbeit oder an familiäre Schwierigkeiten denken möchte. Und dann wäre ich erleichtert, glücklich und motiviert.
11: Tanja belastet, dass Mastery und auch die Entspannung oft zu kurz kommen vor lauter Hausarbeit.
16: Was mich wirklich immer beschäftigt, ist diese Putzerei. Und vielleicht muss ich da auch mal mit mir selbst.
19: Kommt zu mir für eine Woche.
16: Mit mir selbst ins Gebet gehen. Warum ist das eigentlich so und muss das wirklich immer so sein? Das ist ja irgendwie ein Tick. Gell?
11: Und bei Wiebke fehlt die Selbstbestimmung.
20: Mein Ziel wäre es, dass ich meine eigenen Vorstellungen von einem Wochenende damit verbinden kann, was meine Familie im Sinne hat, dass ich das ein bisschen unter einen Hut bringe, ohne die eigenen Vorstellungen komplett zu vernachlässigen. Und gescheitert wäre es für mich dann, wenn sich alle querstellen.
11: Die Ziele stehen. Jetzt zählt die Praxis. Die drei freuen sich auf ihr Wochenende. Aber nicht alles wird laufen wie geplant.
13: Stellen Sie sich mal vor, Sie würden jetzt hier stehen, im Werdenfelserland in Oberbayern. Oder hier, auf dem kleinen Winterberg in der Sächsischen Schweiz. Und hier am Sylter Weststrand. Was wirklich spannend ist, wenn Sie jetzt hier wären, dann wäre das nicht einfach nur schön. Die Natur würde richtig was mit Ihnen machen. Forschende haben das untersucht. So ein Anblick verändert tatsächlich, wie wir die Zeit wahrnehmen. Minuten fühlen sich voller an. Und die Wirkung ist dann nicht einfach wieder vorbei, sondern sie hält an. Menschen sind hinterher hilfsbereiter, geduldiger und einfach zufriedener. Und das Schöne ist, Für solche Orte müssen Sie nicht mal ins Ausland reisen, die finden Sie hier in Deutschland, vielleicht sogar ganz in Ihrer Nähe. Aber zurück zu unserem Wochenendexperiment. Wie viel Erholung konnten unsere Testpersonen wirklich gewinnen?
11: Ein gewöhnliches Wochenende zu Hause, so erholsam wie ein Kurzurlaub? Das haben Tanja, Wiebke und Katrin getestet. Heute ziehen wir Bilanz. Sie haben fleißig Videotagebuch geführt und nicht alles lief wie geplant. Am Ende haben alle Fragebögen ausgefüllt. Erholungsexpertin Verena Hauen hat ihre Antworten ausgewertet und sich auch die Videotagebücher angeschaut.
19: Wochenende.
21: Der letzte Call ist gerade zu Ende gegangen. Ich bin froh.
11: Wir starten mit Wiebke. Sie wünschte sich mehr Selbstbestimmung. Das klappt auch. Zunächst.
22: So sieht für mich ein schönes Wochenende aus.
11: Aber so wird es nicht bleiben.
23: Fängt an.
22: Es fängt gerade an, ist aber schon ganz schön gut.
21: Vor einer Stunde kam die Käthe runter mit furchtbaren Zahnschmerzen. Also es ist jetzt irgendwie gleich, ich weiß nicht, 12:30.
23: Vorbei.
21: Und wie ist die Entspannung so? Das arme Kind braucht einen Arzt, das können wir heute nicht mehr leisten. Es geht kein Krankenhaus.
24: So, der Nachmittag war jetzt nicht ganz so wie geplant. Wir haben von um 3:45 bis um 6 beim Arzt gesessen. Uns hat furchtbar wehgetan. Und dann sind wir nach Hause gefahren. Jetzt müssen wir nächste Woche wieder hin. Das bedeutet, ich kann heute Abend nicht auf den Vortrag gehen, auf den ich eigentlich gehen wollte.
11: Sie findet eine Alternative beim Nachbarn.
25: Gute Nacht.
26: Gute Nacht.
11: Wiebkes Fazit.
21: Der Alltag hat mich wieder. Ich fand das Wochenende sehr schön. Hat mir viel Spaß gemacht.
16: Wir gehen jeden Freitag einkaufen. Und dann suche ich vielleicht Blumen aus.
11: Tanjas Ritual ins Wochenende. Normalerweise veranstaltet sie freitags eine Putzorgie. Aber diesmal wollte sie sich ja erholen, ganz ohne Haushalt.
16: Ich muss ganz ehrlich sagen, bin noch nicht so entspannt. Ich habe heute wirklich gar nichts gemacht. Und irgendwie kann ich noch nicht ganz so gut abschalten, weil mir das immer so noch im Nacken sitzt.
11: Trotzdem hält sie durch, das ganze Wochenende.
16: Mein Wellness-Wochenende, Abschaltwochenende ist fast vorbei. Ich bin jetzt schon ein bisschen müde vom Nichtstun, muss ich ganz ehrlich sagen. Den ganzen Tag in der Sonne sitzen und im Garten und einfach nichts machen.
11: Und Katrin, als Lehrerin arbeitet sie oft am Wochenende. Abschalten fällt ihr besonders schwer. Ihre Lösung?
27: Durch einen guten Zeitplan und durch die örtliche Trennung von Arbeit hier mit dem Arbeitszimmer. Das hat heute dazu geführt, dass ich zu keiner Sekunde ein schlechtes Gewissen hatte.
28: Guten Morgen. Meine erste Entspannungsphase. Das Kuscheln mit dem Hund.
27: Ich habe mir eine Freundin eingeladen und wir haben uns eine Flasche Champagner aufgemacht. Und das gönne ich mir heute Abend. Prost.
28: Allerdings heute Morgen fing ich dann schon wieder an zu grübeln, was ich denn für die nächste Arbeitswoche alles vorbereite und was da so alles auf mich zukommt.
11: Doch sie kann sich ablenken.
27: Mein heutiges Mastery-Erlebnis steht bereit.
11: Ihr Fazit.
28: Ich habe mich richtig gut erholt. Die neue Arbeitswoche kann kommen.
11: Die drei haben sehr unterschiedliche Wochenenden verbracht. Jetzt kommt die Auswertung. 4 Erholungserfahrungen sind dabei wichtig. In Rot Katrins Werte vor dem Training. Jetzt danach ist ihr das Abschalten viel besser gelungen. Auch die beiden anderen schneiden durchweg deutlich besser ab. Das wirkt sich aufs Befinden aus. Wieder zunächst die Werte vor dem Training. Und danach? Arbeitsengagement und vor allem Energielevel und Erholung steigen deutlich an. Das zeigt sich ebenfalls bei allen drei Teilnehmerinnen. Klar, frisch nach dem Training spielt auch die eigene Erwartung mit. Aber der Effekt hält an.
20: Es zeigen jetzt zahlreiche Trainingsstudien und auch die Studie, die ich selbst durchgeführt habe, dass eben durch so eine Teilnahme am Training Personen lernen können, sich besser zu erholen und dass dadurch die Erholungsfähigkeit und dann auch das Befinden gesteigert werden.
11: Erholung kann man also lernen, Und dann kann auch ein Wochenende wie ein kleiner Urlaub sein.
13: Diese vier Faktoren sind also entscheidend, wenn es um einen erholsamen und gelungenen Urlaub geht. Entspannung, klar. Abschalten, also einen Kontrast zum Alltag schaffen. Dann Selbstbestimmung und Mastery-Erlebnisse, also Kompetenz erleben. Klingt einfach, aber ist das auch einfach? Wir überprüfen das mal an einer sehr beliebten Art, Urlaub zu machen. All-inclusive. Etwa 40% reisen so. Schauen wir uns das mal an. Entspannung, kein Problem. Volle Punktzahl. Es ist ja alles vorbereitet. Es gibt Essen am Buffet, die Liege steht, es gibt Zimmerservice. Also läuft. Abschalten bzw. Kontrast zum Alltag schaffen, ja, anderes Land, okay, aber es gibt natürlich WLAN. Man ist also immer erreichbar und das Personal und die anderen Urlauber im Hotel sprechen ja auch meistens Deutsch. Das ist im Grunde ähnlich wie zu Hause im Freibad. Selbstbestimmung, da wird's interessant. All-Inclusive-Urlaube bedeuten ja oft einen festen Stundenplan mit festgelegten Frühstückszeiten, Poolzeiten, Ausflugszeiten. Freiheit gibt's zwar, aber nur in einem vorgegebenen Rahmen und das kann einen schon stressen. Und was Neues meistern, also Mastery-Erlebnisse, das kommt definitiv zu kurz. Dabei zeigt die Forschung, gerade das macht den Unterschied. Klingt vielleicht widersprüchlich, aber etwas Neues lernen, eine kleine Herausforderung meistern, das bringt meist mehr Erholung als der dritte Tag am Pool. Das heißt, wenn Sie All-Inclusive buchen, dann brechen Sie zwischendrin mal aus. Verbringen Sie Zeit ohne alle anderen, machen Sie einen Kochkurs, einen Tauchschein, eine knifflige Wanderung oder irgendwas in der Richtung. Dann wirkt der gesamte Urlaub nochmal ganz anders auf Sie. Aber wie kommen wir jetzt eigentlich in den Urlaub? Häufig mit dem Flugzeug. Dass das schädlich fürs Klima ist, wissen wir alle. Aber vielleicht nicht, an welchen drei spannenden Lösungen die Forschung derzeit arbeitet.
0: Nummer 1. Formationsflug. Zugvögel beherrschen es perfekt. Das Fliegen in V-Formation, um Energie zu sparen. Und genau das könnte in Zukunft auch bei Flugzeugen funktionieren. Die Idee. Wie die Vögel leicht versetzt auf derselben Route fliegen und so den Windschatten und den Luftstrom des Vorgängers nutzen. Das hintere Flugzeug surft dabei quasi auf dem Luftwirbel des vorderen und spart so 5-10% Treibstoff, gar nicht mal wenig. Und es gab sogar schon erste Versuche über dem Atlantik. Die verliefen vielversprechend, aber für den Einsatz im Flugalltag gibt es noch Hürden. Die Flugzeuge müssen exakt aufeinander abgestimmt sein, die Routen müssen passen und die Piloten viel Feingefühl zeigen. Nummer 2. Weniger Kondensstreifen. Diese zarten weißen Linien am Himmel sehen harmlos aus, sind es aber nicht. Sie entstehen, wenn heiße Abgase aus dem Flugzeug auf kalte Luft treffen. Die Kondensstreifen können wie eine dünne Wolkenschicht wirken. Die Folge? Sonnenlicht kommt rein, aber die Wärme nachts schlecht wieder raus. Ein bisschen wie im Gewächshaus. Schätzungen zufolge sind Kondensstreifen ähnlich klimaschädlich wie der CO2-Ausstoß der Flugzeuge. Die gute Nachricht? Schon kleine Änderungen an Flugroute oder Höhe können das Problem deutlich reduzieren. Ein paar hundert Meter höher oder tiefer und die Spur verschwindet. Nummer 3. Treibstoff aus Müll und Pflanzen. Dieser Pilot steuert sein Kleinflugzeug mitten im Abgasstrahl eines großen Fliegers für die Forschung. Denn der vor ihm fliegende Airbus hat etwas ganz Besonderes im Tank. Nachhaltigen Kraftstoff, hergestellt aus Pflanzenresten, Müll und erneuerbaren Rohstoffen. In der Produktion spart das zwischen 50-80% CO2 ein und ist auch gemischt mit fossilem Kerosin nutzbar. Ein echter Fortschritt also. Aber der nachhaltige Sprit ist knapp und ist 3-5-mal so teuer wie Kerosin. Noch. Denn an weiteren Verbesserungen wird weltweit intensiv geforscht.
13: Ich lieb's ja, wenn bei Studien was völlig anderes herauskommt als im Vorfeld gedacht. Wie zum Beispiel bei einer Herzstudie aus Finnland. Da ging es eigentlich um ein Therapieprogramm, aber am Ende kam eine erstaunliche Erkenntnis über Urlaub heraus. Die Studie hat rund 1200 Geschäftsmänner aus Helsinki betrachtet. Die hatten alle ein erhöhtes Risiko für Herzerkrankungen. Die Hälfte der Männer bekam ein Programm aus Bewegung, Ernährungstipps und Medikamenten, zum Beispiel gegen Bluthochdruck. Und das half auch kurzfristig, die Blutwerte wurden besser, Aber als die Forschenden die Daten über 40 Jahre verfolgten, tauchte ein Muster auf, mit dem niemand gerechnet hatte. Der entscheidende Faktor für das Sterberisiko der Teilnehmer war weder das Medikament noch das Training, sondern der Urlaub. Also zu wenig Urlaub. Wer weniger als 3 Wochen im Jahr Urlaub machte, hatte ein deutlich höheres Sterberisiko. Wohlgemerkt trotz gesunder Lebensweise. Urlaub ist also wissenschaftlich erwiesen extrem wichtig. Er senkt chronischen Stress, bremst Entzündungsprozesse und kann so tatsächlich das Leben verlängern. Und was wäre eigentlich, wenn wir mit unserem Urlaub nicht nur uns selbst, sondern auch unserer Umwelt etwas Gutes tun könnten?
1: Zunächst mal ist Reisen etwas Schönes. Es ist egal, wo man hinreist, ob man jetzt hier direkt in der Region reist, ob man in Deutschland reist oder international. Reisen ist etwas Schönes. Es bildet, es bringt uns Menschen gegenseitig näher. Nachhaltiges Reisen ist zwar nicht einfach, aber jeder Reisende kann Dinge tun, die tatsächlich einen Unterschied machen. Mein Name ist Dirk Reiser. Ich bin Dozent an der Hochschule Rhein-Waal-Kleve und ich beschäftige mich insbesondere viel damit, wie Menschen reisen, warum sie reisen und wie sie nachhaltiger reisen können.
11: Was bedeutet nachhaltiges Reisen?
1: Also zunächst mal muss man ja die komplette Reise betrachten. In vielen Fällen ist nur ein Teil der Reise nachhaltig und nicht ein anderer. Beispielsweise die Reise zu einem Öko-Hotel in Neuseeland ist natürlich toll, aber die Anreise nach Neuseeland ist in keinem Fall als nachhaltig zu sehen.
11: Wie nachhaltig reisen wir bereits?
1: Generell muss man sagen, viele Menschen wissen, was nachhaltiges Reisen sein könnte, aber sie verhalten sich nicht dementsprechend. Das heißt beispielsweise, mehr als die Hälfte der Deutschen wollen nachhaltig reisen, aber im Endeffekt wirklich tun, ist es eine geringe Prozentzahl, die unter einem Zehntel ist.
11: Wann wird Tourismus zum Problem?
1: Das ist auch sicherlich eines der Grundprobleme, das wir haben, ist, dass jede Umwelt, jede soziale, jede ökologische Umwelt unterschiedlich ist. Das heißt, die Umwelten reagieren anders auf verschiedene Touristenzahlen. Aber man kann es natürlich feststellen, wenn zum Beispiel Tiere und Pflanzen verschwinden. Das heißt, der Einfluss auf die Natur zu hoch ist. Wenn Menschen sich ausgegrenzt fühlen aus ihrer eigenen Gesellschaft und auch demonstrieren dagegen. Wenn Mietkosten so steigen, dass sich Familien es gar nicht mehr leisten können, dort an den Hauptorten zu leben. Also das sind sicherlich so sehr, sehr große Warnsignale.
11: Welche Rolle spielt dabei Social Media?
1: Social Media, insbesondere über Influencer, haben natürlich tatsächlich einen großen Einfluss darauf, wo wir hinfahren und was wir fotografieren. Dadurch entstehen Drucksituationen auf Orten, die in vielen Fällen diese Probleme überhaupt gar nicht hatten. Ein Beispiel ist Hallstatt in Österreich, ein Ort, der insbesondere von Tagestouristen besucht wird. Das heißt, viele Asiaten insbesondere haben Hallstatt im Fernsehen gesehen. Für die ist das so typisch Österreich und deswegen kommen viele, viele dahin. Und das heißt, dieser Hype ist auch entstanden durch Social Media, durch Bilder, die dort tatsächlich dargestellt wurden.
11: Was sind die wichtigsten Hebel für nachhaltiges Reisen?
1: Also der größte Hebel, wo zum Beispiel die meisten CO2-Emissionen kreiert werden, ist natürlich die Mobilität. Das heißt, wie komme ich zum Ort meines Urlaubes? Und die CO2-Emissionen zum Beispiel eines Fluges nach Sydney ist 11 Tonnen. Das heißt, was immer ich vor Ort mache, das wird kaum noch aufzufangen sein. Zur gleichen Zeit, Mobilität betrifft natürlich auch die Mobilität vor Ort. Das heißt, benutze ich öffentlichen Nahverkehr oder benutze ich diesen nicht? Ein weiterer Punkt ist natürlich, wie oft ich verreise und wie lange ich bleibe. Das heißt, viele kurze Reisen zu machen, ist natürlich umweltunfreundlicher als eine große Reise zu machen. Als Beispiel, wenn ich 7-mal für 2 Tage nach Mallorca fliege, kreiere ich 7-mal so viele Emissionen, wie wenn ich 1-mal für 14 Tage fliege. Ein wichtiger Punkt ist auch, wie wir uns vor Ort verhalten und wie wir unser Geld ausgeben. Das heißt, hat die lokale Ökonomie einen Vorteil von dem Tourismus und insbesondere die lokale Bevölkerung, nutzt es denen was? Geben wir unser Geld eher in lokalen Geschäften aus oder in großen Ketten, bei denen die lokale Bevölkerung sehr häufig wenig Nutzen hat?
11: Kann Tourismus auch positive Effekte haben?
1: Tourismus hat natürlich auch sehr viele positive Aspekte. Das reicht vom Einkommen, das kreiert wird. Dadurch bleiben beispielsweise junge Menschen in dörflichen Regionen, die sonst vielleicht abwandern würden. Umwelt wird geschützt. Das heißt, Nationalparks entstehen, weil sie als touristisches Potenzial gesehen werden. Ein Land, das sehr stark davon profitiert hat, dass Tourismus dort stattfindet, ist Costa Rica. Also Costa Rica hat vor Jahrzehnten schon die Armee abgeschafft, hat das Geld in andere Dinge investiert, Aufforstung und Ähnliches, um Touristen in die Ort zu bringen. Costa Rica ist heute das stabilste Land Zentralamerikas und gilt als die Schweiz der Region.
11: Worauf sollten Reisende achten?
1: Also es fängt natürlich schon bei der Planung an, wenn ich nachhaltig reisen möchte. Wie komme ich zu diesem Ort? Was mache ich vor Ort? Wenn man eine Mittelstreckereise macht, sollte man über eine Woche bleiben. Wenn man eine längere Strecke reist, mindestens 2 Wochen. Also man sollte da auch sagen, je länger, umso besser. Ich würde darauf achten, hat das Hotel oder die Unterkunft eine Zertifizierung oder nicht. Vor Ort kann man dann auch darauf achten, wo gebe ich mein Geld aus? Das heißt, dass die Gelder in der Region bleiben und nicht aus der Region ausfließen.
11: Muss nachhaltiges Reisen immer teurer sein?
1: Also viele Menschen gehen natürlich davon aus, dass nachhaltiges Reisen teurer ist. Und in manchen Fällen ist das auch so. Denn wenn wir nachhaltige Produkte anbieten, sind die zum Beispiel häufig nicht in Masse gekauft, sondern kleinere Produktionslinien, kleinere oder Anbaumöglichkeiten, die eher biologisch sind. Auf der anderen Seite ist es aber auch durchaus so, dass beispielsweise eine nachhaltige Reise mit dem Fahrrad irgendwohin nicht teurer ist, als wenn ich mit dem Auto irgendwohin fahre.
11: Was ist Ihnen besonders wichtig?
1: Das erste ist, Reisen ist ein Erlebnis und ist etwas Tolles und etwas Schönes. Das zweite ist, dass wir sicherlich trotzdem eine gewisse Verantwortung haben, sowohl den Menschen gegenüber, die wir bereisen oder die wir besuchen, genauso wie gegenüber der Umwelt. Und der dritte Punkt ist, dass wir uns nicht schlecht fühlen sollen, wenn wir reisen, sondern einfach versuchen sollen, unsere Reise so nachhaltig wie möglich zu machen und dadurch ein tolles Erlebnis zu haben.
13: Worum geht's beim Urlaub eigentlich wirklich? Überraschung, es ist nicht die Erholung danach, die hält leider nur kurz an, im Schnitt etwa eine Woche, sondern es ist die Vorfreude im Vorhinein. Die kann sogar schon Monate vor der Abreise beginnen. Also natürlich nur, wenn der Urlaub schon gebucht ist. Unser Gehirn freut sich dann auf etwas Schönes und das fühlt sich fast so gut an, als wären wir schon da. Allein der Klick auf Jetzt buchen kann gegen Stress helfen. Das kennen Sie vielleicht. Neben der Vorfreude ist aber auch eine clevere Urlaubsplanung entscheidend, um die Erholungszeit zu maximieren. Und dazu haben wir 4 Tipps. Nummer 1. Machen Sie viele kurze Urlaube statt einen langen. Das ist sehr sinnvoll, sagt die Wissenschaft. Denn viel Vorfreude, viele neue Eindrücke über das Jahr verteilt, bringen regelmäßig Erholungseffekte. Und das hat über die Jahre gesundheitliche Vorteile. Zweitens, starten Sie kurz vor der Abreise nicht noch ein großes Projekt, das Ihnen im Urlaub Kopfzerbrechen bereitet und hinterher nur Stress bedeutet. Drittens, planen Sie einen Tag Puffer ein, wenn Sie zurückkommen. Wer abends aus dem Flieger steigt und morgens direkt wieder ran muss, der wird vom Alltag überrollt. Und viertens, fangen Sie, wenn es geht, nicht am Montag wieder mit der Arbeit an, sondern lieber in der Mitte der Woche, dann ist bald wieder Wochenende. Aber was eigentlich tun, wenn Reisen keine Glücksgefühle auslöst, sondern Panik wegen Flugangst? Kann man die loswerden?
2: Es ist Montagabend am Frankfurter Flughafen. Chantal wartet bis zuletzt. Jetzt muss sie einsteigen. In 20 Minuten startet die Maschine nach Windhoek.
3: Genau, warte, machen Sie schon zu.
4: Wir machen gleich so.
2: Wird Chantal ihre Angst überwinden?
3: Ich weiß noch nicht, ob ich mitfliege.
5: Das Schlimmste, was ich denke, wenn ich da einsteige, starten wir, es macht Peng. Oder wir sind mitten in der Luft, es macht Peng oder wir stürzen ab. Jetzt steigst du in den Tod. Du bringst dich jetzt gerade quasi selber um, nur weil du irgendwas erleben willst.
2: In Namibia will Chantal zur Hochzeit von guten Freunden und danach in Afrika noch 2 Wochen Urlaub machen, mit Rundreise und Safari. Den Flug nach Namibia hat sie vor 5 Monaten gebucht. Heute um 21.55 Uhr ist der Abflug. Packen am selben Tag.
5: Kurz vorher wird der Koffer schnell gepackt, damit ich nicht schon Wochen vorher anfange, Panik zu kriegen.
2: Chantals Flugangst zeigt sich durch Herzrasen, Schlafstörungen und Panikattacken. In Umfragen von mehreren tausend Befragten geben etwa 16% in Deutschland an, unter Flugangst zu leiden. Etwa 22% spüren Unbehagen beim Fliegen. Aber nur etwa 2,5% haben eine diagnostizierte Flugangst. Bei vielen wird die Flugangst durch Turbulenzen, also einen äußeren Reiz, ausgelöst. Für andere sind innere Reize wie Unwohlsein in der engen Kabine ausschlaggebend. Dann kann eine Angstspirale einsetzen. Nämlich dann, wenn das Gehirn blitzschnell, ohne nachzudenken, einen Anfangsreiz als Gefahr deutet. Das Emotionszentrum im Gehirn setzt eine körperliche Angstreaktion in Gang. Die Symptome sind Herzrasen, Angstschweiß oder Übelkeit. Damit lernen Gehirn und Körper auch, wie sie in Zukunft auf ähnliche Situationen reagieren werden. Und Betroffene bekommen so zusätzlich Angst davor, ihre Angstreaktionen erneut durchleben zu müssen. Einige haben sogar Angst vor der Angst und versuchen, alles zu vermeiden, was neue Flugangst auslösen könnte. Alles beginnt 2004. Da ist Chantal 15 und zieht mit ihren Eltern und ihrem Bruder nach Washington D.C. Im Sommer 2009, zurück in Deutschland, passiert es.
6: Auf dem Rückflug hatten wir richtig, richtig furchtbare Turbulenzen. Wir sind hin und her gewackelt, richtig tief gefallen. Und wir sind dann zwar sicher gelandet, aber mit Eskorte von Feuerwehr. Und dann sind hier die Sanitäter reingekommen. Und ich bin aus diesem Ding wirklich nur noch, ich muss hier raus. Und dann habe ich gesagt, so, ich fliege nicht mehr.
2: 4 Jahre lang fliegt Chantal tatsächlich nicht mehr. Im Herbst 2024 wird Chantal zur Hochzeit nach Namibia eingeladen. Jetzt fasst sie einen Entschluss. Eine Hypnosetherapie soll ihr helfen. Psychotherapeutin Marina Gardini ist spezialisiert auf Hypnosetherapie. Doch bevor Chantal hypnotisiert wird, führt sie mit der Psychologin ein langes Vorgespräch.
6: Auch ein wichtiger Punkt war, im Vorgespräch so einen Leitsatz sich zu machen. Mein Satz war, ich werde einsteigen, mich wohlfühlen und ankommen. Also das ist dieses, ich steige auch wieder aus, mehr in den Fokus zu nehmen.
2: Das ist halt auch eine Chantal filmt für uns mit dem Handy ihre dritte Sitzung. Dabei lernt sie bestimmte Atemübungen und geht gedanklich auf Reisen.
8: Entsteht das noch? Lass es ruhig einfach so zu, wie es ist.
2: Dafür wird sie in Trance versetzt und soll sich einen Ort vorstellen, an dem sie sich wohlfühlt. Mit Hilfe der Hypnose bringt die Therapeutin sie dazu, ihre Flugangst zu durchleben und mit der Angst umzugehen. Es ist Ende März 2025. Die Hypnosetherapie beeinflusst Chantals innere Bilder und Vorstellungen und hilft, Ängste zu verarbeiten. Dadurch lernt sie, mit der Furcht und körperlichen Reaktionen besser umzugehen. Bekannter ist die sogenannte kognitive Verhaltenstherapie. Dabei setzen sich Betroffene bewusst mit der Wahrnehmung und Bewertung ihrer Angst auseinander. Vor allem körperliche Reaktionen und Empfindungen sollen sie bewusst wahrnehmen. Danach sollen sie ihre Bewertungen überprüfen, irrationale Einstellungen korrigieren und automatische Gedankenprozesse unterbrechen, damit die Angst nicht immer wieder in Gang gesetzt wird. Heute ist es soweit. Hier trifft sie ihre Freundin Dani. Die beiden kennen sich über ihre gemeinsamen Freunde, die in Namibia heiraten werden. In 5,5 Stunden startet der Flieger.
6: Das Gute ist, wenn ich mich jetzt, sollte ich doch eine Tablette nehmen, habe ich jemanden, der auf mich aufpasst. Aber mir ist bestimmt ganz schrecklich.
9: Nein, überhaupt nicht.
2: Nach etwas über einer Stunde Fahrt kommen Chantal und Dani pünktlich am Flughafen Frankfurt an. In 2,5 Stunden geht der Flieger nach Windhoek.
10: Guten Abend.
6: Guten Abend.
9: Hallo,
6: Windhoek.
2: Von Außenstehenden wird eine Panikattacke oft gar nicht wahrgenommen. Chantal wendet an, was sie in der Hypnose gelernt hat. Langsam ausatmen, tief in den Bauch einatmen.
6: Geht's dir gut?
9: Willst du was Wasser haben?
6: Nee, ich muss gerade irgendwie, die Gedanken müssen weg. Die müssen nur weiter.
2: Eine typische Panikattacke, wie sie Chantal hat, dauert meist nur ein paar Minuten.
6: Nicht alles. Und mir kamen die Tränen. Innerlich so ein bisschen. Das jetzt wird so langsam real. Es geht los, ne?
2: Im Security-Bereich darf nicht gefilmt werden. Nach der Schranke wird Dani übernehmen mit dem Handy. Den Sicherheitscheck passieren die beiden ohne große Kontrollen. Zum ersten Mal sieht Chantal das Flugzeug, ein Airbus A330. Noch 47 Minuten bis zum Abflug.
7: Ich merke, dass ich gerade eigentlich gar nicht mehr will. Also ich will schon hinkommen, aber ich möchte nicht fliegen.
2: Noch 23 Minuten bis zum Abflug. Fast alle der rund 270 Passagiere sind bereits an Bord. Letzter Aufruf zum Boarding.
7: Ich muss ja, es hilft ja nichts. Ich komme zu Hause an. Ich komme zu Hause an. Ich komme zu Hause an. Ich komme zu Hause an. Das ist immer so. Man kriegt das hin. Warte, machen Sie schon zu?
4: Wir machen gleich so. Zwei Links bitte noch nicht zu machen, ja?
7: Ja. Bitte noch nicht, bitte noch nicht.
4: Aber leider, Sie können hier nicht stehen, wenn wir die Tür zu machen.
7: Ich weiß noch nicht, ob ich mitfliege.
4: Ja, alles gut. Gucken Sie mal selbst. Versuchen Sie erstmal auf Fit zu kommen. Die Tür bleiben erstmal. Und falls Sie sich dagegen entschließen, werden Sie schon. Aber versuchen Sie, es wird wirklich alles gut. Trinken mal Wasser. Bitte schön.
2: Noch 10 Minuten bis zum geplanten Start.
7: Ich stand noch drin und dachte, das war so ein richtiger Zwiespalt. Und war so hin und her, was mache ich jetzt, was mache ich jetzt? Ich möchte hier eigentlich gerade nicht drin sein, ich möchte hier raus. Das kannst du ja nicht einfach aussteigen, das ist relativ peinlich, wenn du jetzt hier einfach abbrichst. Innerlich wollte ich aber nur da raus. Und dann haben sie die Tür einfach zugemacht. Die haben gesagt, ja, die Tür bleibt auf. Und dann haben wir die Tür zu.
2: Nach 10 Stunden und 25 Minuten ist Namibia in Sicht.
7: Chantal, wir sind jetzt gelandet.
2: Chantal hat es geschafft. Einen Langstreckenflug nach Afrika trotz Flugangst.
7: Also ich bin noch ziemlich kaputt und fertig, aber es ist auf jeden Fall schön und der Flug war gut.
2: Ihr Fazit?
7: Es geht nicht alles von jetzt auf gleich, sondern dass auch das so ein Weg ist, Angst zu verlieren. Es ist nicht, man nimmt eine Tablette und der Schmerz ist weg, sondern du musst halt auch die Angst, gegen die Angst was tun, die behandeln. Und das dauert halt auch ein bisschen. Wer weiß, wo es als nächstes wieder hingeht. Ich werde es auf jeden Fall versuchen.
12: Reisen können ja ziemlich verrückt und vor allem anstrengend sein. Hotel geschlossen, Flug verpasst oder gestrichen, umdisponiert und ganz woanders gelandet. Klingt nicht gerade nach Erholung. Aber auch wenn in dem Moment alles furchtbar erscheint, wenn Sie wieder zu Hause sind, werden Sie noch lange von dieser Herausforderung erzählen. Das liegt daran, dass unser Gehirn Erinnerungen auch nach emotionaler Intensität speichert. Erlebnisse mit starken Emotionen stechen heraus. In der Forschung nennt man das saliente Erlebnisse. Solche emotional intensiven, salienten Tage schaffen also dauerhafte Erinnerungen. Die anderen verblassen dagegen. Wie können wir das nutzen? Studien zeigen, dass solche emotionalen Tage vor allem von unserem Gehirn noch mal stärker gewichtet werden, wenn sie eher am Ende einer Reise stattfinden. Für Sie heißt das, beenden Sie Ihren Urlaub mit einem Paukenschlag. Planen Sie also was Außergewöhnliches für das Ende ein. Dann stehen die Chancen gut, dass der Urlaub zu einer besonders intensiven, schönen Erinnerung wird. Dazu gehört natürlich auch, dass Sie gesund durch den Urlaub kommen. Auch dafür haben wir Tipps.
0: Urlaub. Endlich abschalten. Sonne, Meer, raus aus dem Alltag. Genau so soll es sein. Und dann passiert das, was niemand will. Eine Erkältung, Kreislaufprobleme, der Magen spielt nicht mit. Kann man das vermeiden? Oft ja. Und das beginnt schon vor der Reise. Flug und Hotel sind schnell gebucht. Aber an die Gesundheit denken viele dabei nicht. Reisemediziner Michael Nürnberg berät Menschen vor Fernreisen. Erster Schritt, der Blick in den Impfpass. Sind Tetanus, Diphtherie und Masernimpfung aktuell? Super. Je nach Reiseziel empfehlen sich weitere. Neu ist zum Beispiel eine Impfung gegen das Chikungunya-Fieber.
14: Typische Symptomatik sind Fieber, Ausschlag, starke Muskel- und insbesondere Gliederschmerzen. Die Gliederschmerzen führen dazu, dass die Menschen eher gebückt gehen, weil es so weh tut.
0: Die ursprüngliche Tropenkrankheit breitet sich aus. Übertragen durch Mücken auch in beliebten Urlaubsregionen Südeuropas. Vorbereitung heißt also, wissen, was einen erwartet. Und die Reiseapotheke dabei haben. Sonnencreme, Mückenschutz, persönliche Medikamente. Noch was?
14: Das Wichtigste für die Reiseapotheke ist immer das Fieberthermometer. So banal es klingt. Fieber ist ein Warnzeichen in tropischen, subtropischen Regionen.
0: Gut vorbereitet geht's los. Nur der Körper reist nicht immer so schnell wie wir. Thema Jetlag. Fliegen wir über mehrere Zeitzonen, stellt sich die innere Uhr nicht automatisch um und bleibt erstmal im alten Rhythmus. Das Ergebnis? Müdigkeit zur falschen Zeit. Hans-Christian Gunga erforscht, wie die innere Uhr des Körpers Hormone, Körpertemperatur und Stoffwechsel steuert. Wie schnell kann sich der Körper umstellen?
15: Man rechnet so damit, dass ungefähr pro Stunde Zeitverschiebung wir auch einen Tag immerhin, also 24 Stunden brauchen, um uns entsprechend anzupassen. Heißt also, wenn Sie 6-7 Stunden Zeitverschiebung haben beim interkontinentalen Flug, dann brauchen Sie 6-7 Tage, 8 Tage, um sich anzupassen.
0: Was hilft? Möglichst schnell im neuen Rhythmus leben. Raus ins Tageslicht, bewegen, essen, schlafen, nach Ortszeit. So versteht der Körper schneller, wir sind angekommen. Ein wenig trainieren können wir die innere Uhr, indem wir einige Tage vor dem Flug den Schlafrhythmus schon langsam an die neue Zeit anpassen. Ganz vermeiden lässt sich Jetlag aber nicht. Und dann ist er da, der erste richtige Urlaubsabend. Die Sonne sinkt ins Meer, das Essen steht auf dem Tisch. Aber der Magen spielt nicht mit. Denn unser Darm liebt Gewohntes. Kommt plötzlich etwas Neues dazu, reagiert er empfindlich. Die Folge? Reisedurchfall. Einer der häufigsten Gründe, warum Urlauber krank werden. Deshalb exotische Speisen langsam ausprobieren und ein paar Hygieneregeln einhalten.
14: Wenn ich in tropischen oder subtropischen Regionen sind Hygienebedingungen oft geringer als hier bei uns. Sprich, adäquate Trinkwasser- und Lebensmittelbedingungen sind das A und O. Ein einfacher Merkspruch ist, peel it, cook it or leave it, schälen, kochen, sein lassen. Mit Streetfood, Salat und gerade auch Eiswürfeln in Getränken sollte man immer vorsichtig sein.
0: Und wenn der Magen doch mal streikt, viel trinken, Ruhe und leichte Kost helfen oft am besten. In den meisten Fällen regelt der Körper das dann selbst und wir sind bald wieder in Urlaubslaune. Und wenn wieder alles passt, geht es raus. Die Urlaubsregion entdecken, was erleben. Wäre da nur nicht diese Reiseübelkeit unterwegs? Woher kommt die eigentlich? Und was kann man dagegen tun? Im Auto oder auch im Flieger besser nicht lesen oder aufs Handy schauen. Denn dann bekommt unser Gehirn unterschiedliche Informationen. Die Augen sagen, alles ruhig. Das Gleichgewichtsorgan im Innenohr meldet Bewegung. Zwei widersprüchliche Signale.
15: Dann kann es leicht zu Störungen in der Sehoptik und Gleichgewichtsorgan kommen. Und das nimmt der Körper offensichtlich als Warnsignal wahr und sagt, raus mit dem Zeug.
0: Was hilft? Der Blick hinaus zum Horizont oder auf einen festen Punkt in der Ferne konzentrieren. So gleichen sich die Informationen von Auge und Gleichgewichtssinn wieder an. Auch Medikamente können helfen. Oder ein einfaches Hausmittel, Ingwer, etwa eine Stunde vor der Fahrt eingenommen, kann er Übelkeit lindern. Und dann ist da ja noch das, worauf sich viele eigentlich am meisten freuen. Sonne, Sommer, Wärme. Genau deshalb fahren viele in den Urlaub. Doch extreme Hitze ist für den Körper eine echte Herausforderung.
15: Durch den Klimawandel sind jetzt Zonen in Südeuropa wesentlich wärmer schon. Da haben sie in den Sommermonaten jetzt 28, 30, 35 Grad.
0: Der Körper versucht ständig, sich zu kühlen. Wir schwitzen und verlieren dabei viel Flüssigkeit. In Extremfällen mehrere Liter am Tag. Gleichzeitig wird mehr Blut in die Haut geleitet, die Gefäße weiten sich, der Blutdruck sinkt. Das bedeutet weniger Sauerstoff für Muskeln, Herz und Gehirn. Die Folge: Schwindel, Erschöpfung, im Extremfall ein Hitzekollaps. All das nimmt immer mehr zu. Deshalb unbedingt die Mittagshitze meiden. Schatten suchen, viel trinken, am besten schon bevor der Durst kommt. Das entlastet den Kreislauf und hilft dem Körper, mit der Hitze klarzukommen. Klingt einfach, macht aber genau den Unterschied, ob wir nur weg waren oder wirklich erholt zurückkommen.
12: Es gibt ja kaum noch ein Urlaubsziel, bei dem man nicht schon mal gehört hat, das ist doch völlig überlaufen. Doch oft ist gar nicht die Gesamtzahl der Touristen entscheidend, sondern ihre Verteilung. Ein Beispiel: Antwerpen. Eine tolle Stadt in Belgien mit viel Geschichte und Kultur. Aber Sie sehen, die Hotspots, in denen sich sehr viele Touristen aufhalten, konzentrieren sich auf eine sehr kleine Fläche. Ein Grund dafür, dass sich an manchen Orten so viele Menschen tummeln, sind Algorithmen. Das fängt schon beim Reiseziel an. Eine neue Studie zeigt, mehr als die Hälfte der deutschen Urlauber, die regelmäßig Social Media nutzen, wurden bei ihren Reisezielen vom Algorithmus inspiriert. Zum Beispiel durch schöne Aussichten, die man unbedingt fotografieren sollte. Was kann da helfen? Ganz einfach, schauen Sie bei der Urlaubsplanung auch mal abseits der Top-Ergebnisse. Schocken Sie Ihre Suchmaschine und klicken Sie ein paar Seiten weiter. Es gibt ja oft kleine Reiseblogs mit ganz persönlichen Tipps, die sich am Ende als wahrer Schatz herausstellen. Oder fragen Sie die Locals, welche Ihre Lieblingsorte sind. Denn die besten Urlaubsorte sind am Ende nicht die, die sich am besten fotografieren lassen, sondern die, mit denen man sich verbunden fühlt. Also, buchen Sie Ihren Urlaub, auch wenn es nur ein paar Tage sind. Es wird Ihnen gut tun. Gute Reise und bleiben Sie neugierig. Bis zum nächsten Mal hier bei Quarks. Tschüss.
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0: Zurück zu den beiden nervösen Zebras. Jolly, die Ältere, und Cookie, die Neue, sind sehr aufgeregt und bis jetzt noch nicht nach draußen gegangen.
1: Jolly.
0: Stress im Stall.
1: Na, na, na, na, na. Jetzt geh mit. Geh mit, Kleine. Komm, geh mit. Einmal Außenschieber zu.
0: Die erste Hürde ist genommen.
1: So, ich lasse den Naviri gerade ein bisschen nachrücken.
0: Naviri, das ist der Hengst und der soll später raus.
1: Fein, Jung. Ja, ist gut. So, warte mal.
0: Und doch stockt das Ganze noch.
2: Cookie kennt den Weg natürlich noch nicht aus. Für sie ist das alles jetzt noch ungewiss und neu. Und Jolly will natürlich nicht ohne ihren Hengst rausgehen. So, das heißt, sie wartet, für sie ist es eine neue Situation. Sie kennt nicht, dass Naviri noch drin bleibt. Und ist entsprechend wartet halt und geht nicht vor.
0: Zebras sind von Natur aus vorsichtige Tiere und reagieren auf unbekannte Situationen eher ängstlich. Ohne ihren Hengst fühlt sich Stute Jolly nicht wohl.
1: Jolly, Jolly, geht mal raus. Jolly, geh mal raus. Jolly, geh weiter. Jolly.
3: Cookie, guck mal.
1: Nicht. Da ist offen.
3: Da ist die Tür.
1: Langsam. Langsam.
0: Cookie sieht den Ausgang im Gitter nicht. Eine gefährliche Situation. Einmal in Panik könnte sich Cookie am Zaun schwer verletzen.
1: Nicht. Jolly, warte. Gehen Sie mal ein bisschen vor. Langsam, Mädchen. Ja, super. Langsam, Mädchen. Langsam. Ja.
0: Was eine Aufregung. Jetzt darf auch Hengst Naviri raus.
1: Komm, geh weiter. Ich komme gleich zu dir rein, Junge. Du kennst den Weg, geh.
0: Aber auch für ihn ist heute alles ungewohnt.
2: Ach, Dicker, ist doch gut. Mach kein Geschiss. Komm, du.
1: Dicker.
2: Langsam.
0: Nein, Naviri hat's jetzt auch eilig.
1: Jetzt wird's interessant.
0: Jetzt schnell hinterher. Im Frankfurter Zoo leben auch Tiere, die in der Regel nicht für einen Besucheransturm sorgen, aber trotzdem unglaublich faszinierend sind, wenn man sich näher mit ihnen beschäftigt. Wie dieser Krake. Kraken sind elegante und ziemlich schlaue Wesen. Sie können zu Menschen ein besonderes Verhältnis entwickeln. Pfleger Thomas Tickertsch weiß das.
4: Ja, heute gehen wir jetzt zum Krakenbecken. Dort wird die Scheibe geputzt und wenn wir Glück haben, dann kommt der Krake heraus und ich werde ein bisschen was über den Kraken allgemein erzählen. Dazu brauche ich ein paar Geräte. Hier diese Stange.
0: An dieser Stange wird der Krake noch seine Freude haben.
4: So, zuerst muss ich aber die Ausbruchsicherung wegmachen. Das ist dafür da, dass der Krake nicht aus dem Becken herauskriechen kann. Die Kraken sind hochintelligent. Der würde abhauen sonst, ja, und wahrscheinlich nicht wieder zurückkommen.
0: Dabei hat er es doch gut hier.
4: Jetzt muss ich noch das Reinigungsgerät fertig machen. Das ist ein weiches Vlies. Wir haben hier Kunststoffscheiben. Deswegen müssen wir das mit dem Vlies sauber machen, damit die Scheibe nicht zerkratzt wird. Da ist er ja schon. Hier sieht man schön die Saugnäpfe,
0: die sofort saugen wollen.
4: Ja, wir spielen auch ein bisschen hin und wieder mit ihm. Es gibt auch eine Beschäftigung.
0: Regelrecht zutraulich wirkt der Krake. Die Hand des Pflegers hat er sofort erkannt. Und es ist ihm völlig egal, dass der jetzt eigentlich arbeiten muss.
4: Ja, aber ich muss jetzt Scheiben putzen. Vor allem spielen ist später.
0: Puh, denkt er sich.

0: und der achtarmige Tintenfisch geht auf Tauchstation. Vorerst.
1: Heute ist ihm das egal, das Fensterputzen. Normalerweise ist er sehr interessiert. Normalerweise klemmt er sich da auf die Stange, versucht dann das Vlies runterzumachen. Ah ja, jetzt kommt er ja. Ah, jetzt geht's los. Mal gucken, ich muss aber hier arbeiten und nicht spielen.
0: Das ist ja besser als Schiffsschaukel.
1: Also er ist schon sehr kräftig. Ich meine, ich drücke da jetzt ziemlich dagegen. Ich möchte ihn aber auch nicht verletzen, also das ist halt das andere. Nee, das ist meine Stange. Wie ich vorher schon gesagt habe, sie sind sehr intelligent. Sie lernen sehr schnell, können sogar dann Abdeckungen, wenn da Glasabdeckungen drauf wären auf dem Becken, könnten das sogar aufmachen.
0: Im Moment besteht aber keine Fluchtgefahr, denn der Krake putzt. Wie geht's weiter mit den drei Zebras im Opel Zoo? Zum allerersten Mal sollen die zwei Stuten und der Hengst gemeinsam nach draußen. Die Stuten durften vorgehen.
2: Langsam.
0: Hengst Naviri kann es kaum erwarten, endlich zu seinem Harem zu stürmen. Und nun heißt es für die Pfleger, die Tiere nicht aus den Augen zu verlieren. Wenn Ärger droht, gehen die Tierpfleger auch schon mal direkt aufs Gelände.
3: Hallo Mädels.
0: Aber ganz vorsichtig, denn auch Zebras können sehr unangenehm werden.
3: Langsam. Na, zumindest laufen sie schön zusammen.
2: Schön.
0: Ja, kleiner Ausrutscher, Cookie will den Anschluss nicht verpassen.
2: Also sie kommt aus einer ganz klassischen Herdenhaltung, kennt auch nichts anderes außer Herde. Deswegen war das jetzt auch wichtig, dass die bald zusammenkommen. Aber also Zebras, wie gesagt, können ganz schön biestig sein und machen die soziale Rangordnung ganz eindeutig klar. Und da sieht man Naviri, wie er auch schon ihr ganz klar zeigt, wo ihr Platz ist.
0: Die Neue muss sich unterordnen.
3: Also im Moment sehe ich noch kein kopfloses Zebra, was eine Anlage nicht kennt und irgendwo blindlings reinrennt. Also es hält sich alles im Rahmen. Ich meine, die Kleine ist froh, dass sie wieder Herdenanschluss hat. Ja, wenn der Naviri ihr ein bisschen Ruhe lassen würde, würde sie wahrscheinlich neben Jolli die ganze Zeit herlaufen. Aber da müssen halt noch ein paar Sachen geklärt werden.
0: Eines ist auf jeden Fall klar, Naviri ist der Chef im Ring. Er bestimmt, wo es lang geht und wer neben wem läuft. Zumindest im Zebrareich ein normaler Vorgang.
3: Guck mal, wenn die jetzt schon anfangen zu fressen, ist der Kehl schon gegessen. Zumindest was das neue Herdenspiel anbelangt.
0: Er geht voran, die Damen folgen brav. Na, dann ist diese Welt ja in Ordnung. Zurück bei den 6-7 Schläferbabys. Die kleinen Kerlchen sind heute Morgen im Opel Zoo abgegeben worden. Pfleger Stefan Moser untersucht sie ganz genau.
4: Wann genau die Augen aufmachen, das kann ich jetzt auf dem Kopf gerade auch nicht sagen, aber so. Also 3 Wochen dauert es bestimmt noch.
0: Blind, hilflos, ohne Mama. Wie gut, dass sie einen Ersatzpapa gefunden haben.
2: Schön.
0: Sorgfältig bereitet er die Ersatzmilch zu. Das wird er ab jetzt sehr oft machen.
4: Also wenn sie jetzt so klein sind, also bräuchten die tagsüber schon alle 2 Stunden was. Ab 8, 9 kann man dann aber alle 4 Stunden bis zum Morgen dann und dann wieder alle 2 Stunden.
2: Wenn sie so klein sind, ist nicht im Kopf, ne?
0: Tja, aller Anfang ist schwer.
2: Ich weiß nicht.
0: Das Würmchen fremdelt noch mit dem ungewohnten Spender.
4: Oh, das ist mal ohne Handschuh. Hab ich kein Gefühl da drin.
2: Sure.
5: Hölle. So. Mir klappt es vielleicht besser.
0: Die Wärme der Hand tut dem Kleinen gut und Stefan Moser gibt sich größte Mühe.
5: Irgendwie so richtig putzig. Ich habe Angst, dass ich sie platt drücke. Muss man natürlich ganz vorsichtig sein. Gefällt mir nicht so, wenn du das Mäulchen nicht aufmachst.
0: Und wenn es auch nur ein paar Tröpfchen sind, Hauptsache der Mini-Siebenschläfer gewöhnt sich ans Trinken aus der Pipette.
5: Das Bewegung macht mir im Mund, ist schon mal gut. Jetzt habe ich erst mal ein paar Tage frei, da werde ich die wahrscheinlich erst mal mit nach Hause nehmen. Und dann, ja. Wenn sie es bis dahin dann geschafft haben, ich denke mal, dann kriegen sie überleben sie auch den Rest. Ja. Agil seid ihr auf jeden Fall, das ist schon mal gut. Ist zwar ein anstrengender Job, aber irgendwann geben es die Tierchen einen schon wieder zurück.
0: Die Kleinen haben Glück gehabt. Sie sind rechtzeitig gefunden worden. Von nun an wird sich Stefan Moser rund um die Uhr um sie kümmern. Im Frankfurter Zoo wird nach wie vor im Krakenbecken geputzt. Und obwohl sich der verspielte Oktopus immer wieder an der Stange zu schaffen macht, hat es Pfleger Thomas Tikatsch tatsächlich geschafft, das Fenster zu säubern.
1: So, jetzt sind wir fertig. Jetzt muss ich um die Stange kämpfen. Ja, das ist heute leichter als gedacht. So, jetzt schauen wir, ob der Krake was zum Fressen haben will. Heute gibt es Auster für den Kraken, lebende Auster. Das ist ganz wichtig, weil in der Auster sehr viel Kupfer enthalten ist. Und dieses Kupfer ist für den Kraken ganz, ganz wichtig, nämlich für das Blut.
0: Meine Herren, Austern zum Mittagessen. Kein schlechtes Leben, das der anhängliche Krake hier führt.
1: So, jetzt hat er sich die Auster geschnappt, er versteckt sich da unten in der Ecke, versucht die aufzubekommen. Das funktioniert so, dass er da einfach, er zieht und zieht und zieht, irgendwann gibt die Auster dann nach. Und dann spritzt er Gift hinein, das für Muscheln und Krebse lähmend wirkt. Und dann hat er gewonnen. Dann verspeist er die Muscheln.
0: Also verglichen mit Austern schlürfenden Menschen sieht diese Futteraufnahme ziemlich manierlich aus. In der Unterwasserwelt geht eben alles seinen ganz eigenen Gang.

0: So, jetzt sieht man, er hat die Austernschale fallen gelassen, jetzt ist er fertig mit Fressen. Ich werde ihn jetzt versuchen, nochmal vorzulocken mit dem restlichen Futter, das wir haben. Und jetzt soll er sich das Futter mal selber holen.
1: Und schon regnet's Austern. Da müsste er sich doch draufstürzen.
0: Können auch sehr launisch sein. Also gerade dieses Tier kann durchaus vorkommen, dass der dann zwei, drei Tage auch mit Futter nicht rauszulocken ist aus seinem Versteck. Das ist auch der Grund, warum wir nicht mehr fixe Fütterungszeiten machen können. Das kann man den Besuchern jetzt nicht zumuten, die da auf eine Fütterung warten, wenn der Krake einfach nicht auftaucht.
1: Heute aber scheint er einen gesunden Appetit zu haben.
0: So, das war's. Morgen gibt's wieder was.
1: Was denn, Kaviar und Champagner? Nein, Quatsch. Austern gibt's übrigens auch nicht jeden Tag. Aber auf jeden Fall fühlt sich dieser Krake hier sauwohl.

0: Bei diesen etwas größeren Meeresbewohnern steht heute ein Abschied ins Haus. Die Seebärin Andra soll die Gruppe verlassen und nach Bremerhaven umziehen. Alles ist vorbereitet.
1: Also wir machen es folgendermaßen, das haben wir letztes Mal auch gemacht, es läuft am besten, ich lasse sie von da drüben hier rüberlaufen. Und dann, wenn sie hier durchgelaufen ist, dann nehmen wir die Kiste und stellen die hier hin und machen hier mit der Tür halt bei. Das ist dann dein Job, du gehst an Schieber, auf die Kiste drauf.
0: Gespannte Erwartung, alle sind Profis, nur das Tier nicht.
1: Okay. Ein vierjähriges Seebärweibchen geht nach Bremerhaven. Und die haben wir halt vor 3 Tagen schon abgesperrt, dass sie also aus dem Becken draußen ist, weil da kriegen wir sie ja nicht so schnell. Aber jetzt hier ist kein Thema. Und jetzt läuft sie halt hierher. Und ja, und dann geht's in die Kiste und dann geht sie zu meiner Kollegin nach Bremerhaven und wird dann da hoffentlich genauso gut behandelt wie hier bei mir. Das weiß ich.
2: Ich freue mich.
1: Weil ich kenne ja Bremerhaven, den Zoo, und da weiß ich genau, das ist wunderbar.
2: Und das ist ja eine ganz süße kleine Maus. Ich habe sie ja schon kennenlernen dürfen.
1: Ja.
2: Und das wird richtig spannend.
1: Ja. Da habt ihr was Schönes dann.
2: Was Liebenswertes.
1: Genau.
0: Na dann.
1: Na, Mausi.
0: Ja, Andra, Mausi, fehlt die rechte Begeisterung.
1: Andra, komm.
0: Da mag der Pfleger noch so locken, die Seebärin spürt, dass etwas Ungewohntes auf sie wartet.
1: Na komm, Andrachen, komm. Komm hier. Komm hier rüber, komm, Schatzi. Tür ist auf. Komm.
0: Andrachen ist unruhig. Sie wäre gerne in ihrem Familienverband geblieben. Aber als geschlechtsreifes Weibchen geht das nicht mehr.
1: Na komm, Schatzi, komm.
0: Geduldig lockt Karl-Heinz Janel seinen Schützling immer und immer wieder.
1: Na, was ist? Komm rüber, komm. Komm rüber, Schatzi, auf geht's, komm. Andra, komm. Komm rüber jetzt. Komm. Mäuschen. Komm raus, auf geht's, komm. Komm. Na, komm rüber. Auf geht's, komm. Na, komm. Andra. Komm her, komm, Schatzi. Jetzt hast du rüberlaufen. Komm. Na, komm rüber. Mäuschen. Komm.
3: Das ist für die jetzt eine ganz ungewöhnliche Situation. Ist alles neu. Sie ist jetzt seit 2 Tagen da hinten, alleine da hinten. Das war jetzt die ganze Zeit nicht der Fall. Und sie merkt natürlich schon, dass alles anders ist, dass alles neu ist. Bei sowas braucht man aber Geduld. Ich denke schon, dass sie, ja, das geht doch gerade übrigens. Zumindest kommt sie halb aus dem Wasser.
1: Komm, Andra, komm hier, komm, auf geht's.
0: Aber Andra macht sich rar. Die große Kamelgruppe im Frankfurter Zoo genießt den sonnigen Tag. Die Tiere sind gesund und munter. Was aber wäre im Ernstfall, wenn dann doch einmal der Tierarzt kommen müsste? Damit sich die Kamele an ärztliche Untersuchungen gewöhnen, übt Pfleger Walter Arlt mit ihnen.
4: So, ich tue hier schon ein bisschen drum trainieren. Hier habe ich ja gestern und vorgestern auch schon ein bisschen probiert. Ich habe jetzt hier mal Mullbinde und eine Spritze. Ich versuche das jetzt mal so ein bisschen an den Tieren auszuprobieren. Na, so, ihr müsst jetzt mal hier weggehen. So, komm, Leila und Sid. Auf, zack, zack. Komm, weiter. Schön weitergehen. Jawohl, los, brav. So, Ingi, komm mal her. Ja, guck mal, was wir hier haben. Guck mal, was wir hier haben. Ja, guck mal, was wir hier haben. Ich versuche das auch bei jedem anderen, also bei allen auszuprobieren. Nur ich mache das jetzt nach und nach. Ne? Also ich versuche erst einmal so ein paar Sattel festzukriegen und dann mache ich dann beim nächsten weiter. Sie hat ja jetzt schon mal die Spritze gesehen. Hier, guck mal. Ja, ne? Dann machen wir jetzt mal, gucken wir mal, wie das ist hier. Aha. So, sie merkt jetzt zwar was, aber es tut nicht weh, also hält sie auch still. Ne? So, jetzt mache ich das auch immer an den Stellen, wo die Tierärztin auch immer reinsticht. Ne? Also wenn irgendwie eine Spritze ist, ja, oder wenn sie schießen muss oder so, ja, dann tue ich das immer versuchen, auch mit Druck, ein bisschen Druck drauf zu machen.
0: Noch bleibt Yingi ruhig.
4: Ne? So. Solange die mit dem Schwanz wedelt, hab ich keine Probleme. Wenn sie jetzt den Schwanz hochdrehen würde oder einklemmen würde, dann wäre das halt schon ein bisschen schwieriger. Ne? Da müsste ich natürlich ein bisschen achtsamer sein, weil die, wenn die hier austreten, da haben die schon ein bisschen Power hinter der Knorre. Ne? Das muss nicht sein. Ne? So, Jingi, ne? So. So ist gut. Bleib mal schön stehen. Steh, bleib doch mal stehen. Renn doch nicht einfach weg.
0: Na, hat Jingi jetzt genug? Eine der beliebtesten Tierarten im Kronberger Opelzoo sind die roten Pandas, auch Feuerfüchse genannt. Luri, das Muttertier, hat schon mehrmals für Nachwuchs gesorgt. Pfleger Christian Heberer schaut regelmäßig nach dem Jungen.
5: Also ich fütter jetzt bei den kleinen Pandas und gucke halt auch gleich mal nach unserem Jungtier, ob es ihm gut geht, wo er sich gerade aufhält, also ob die Mutter den wieder rumgetragen hat. Das macht die erste Zeit noch.
0: Es gibt mehrere Rückzugsorte. Vielleicht ist der Kleine in der Holzhütte.
5: Ich denke mal nicht, weil gestern Abend war er hier in der Höhle, also in der Röhre drin. Aber da stellen wir halt das Futter tagsüber rein. Also hier drin ist er schon mal nicht.
0: Gelassen verfolgt Vater Matt die Aktivitäten des Pflegers. Das Junge ist im Moment allein da unten und wird auch nicht mehr dauernd behütet.
5: Ja, die lassen die eigentlich dann in Ruhe. Die nach die ersten paar Tage, die gehen dann wirklich nur noch hin, um das Kleine zu versorgen. Und wie gesagt, ab und zu mal woanders hinbringen. Ansonsten bleibt es auf sich allein gestellt. Also die Mutter ist immer in der Nähe, aber die hockt nicht die ganze Zeit dabei.
0: Mama Luri schaut von oben zu. Papa Matt muss sich von seinem Nachwuchs sowieso fernhalten und verbringt seine Zeit daher fast nur auf den Bäumen. Ja, ganz entspannte Familie. Für die Pfleger ist das ganz praktisch.
5: Dann kann ich auch in Ruhe danach gucken, nach dem Kleinen. Ja, hier ist es noch drin.
0: Hier guckt der Pfleger in die Röhre. Es ist geschützt und dunkel.
5: So, da ist auch schon wach. Morgen. Aber sieht man schon, die sehen schon aus wie die Großen, ne? Von der Zeichnung her. Der ist jetzt 7 Wochen. Ich denke mal, in 3, maximal 4 Wochen wird er anfangen rauszuklettern aus der Höhle. Und ich denke mal, dass man dann mit der Tierärztin, dass sie dann sagen wird, so, jetzt gucken wir mal nach. Dann kriegt die natürlich die oder der auch einen Chip, Jungtierprophylaxe. Ansonsten lassen wir das halt wirklich so viel, wie es geht, in Ruhe. Immer nur mal gucken, ob es dem gut geht, ob er fit ist.
0: Fit und unglaublich süß.
5: Also die haben ja generell so ein ziemlich weiches Fell und bei kleinen Tieren ist das natürlich noch richtig flauschig. Also das ist wie ein Spielzeugteddy aus dem Laden, das ist nur Plüsch. Und dann das knuffige Gesicht noch dazu. Muss man sich echt zurückhalten.
0: Der Nachwuchs ist übrigens besonders wertvoll. Denn die hübschen Tiere sind in der Natur vom Aussterben bedroht.
5: Okay, ich würde sagen, jetzt lassen wir den auch weiter schlafen. Ihn oder sie. Bis heute Nachmittag dann. Ja?
0: Ja, das Kleine ist offenbar genauso entspannt wie die Eltern.
5: Also da drin nicht schlafen, von der Mutter halt Milch trinken und da drin ein bisschen rumherlaufen. Also agil sind die ja schon, aber rausklettern, das dauert noch ein bisschen.
0: Bei Pandas geht es eben sehr gemütlich zu. Hauptsache der Bambusnachschub versiegt nicht. Und das ist dann auch der große Moment für Papa Matt, den Mutter Luri im Moment nur beim Fressen unten duldet.
5: Also der versucht eigentlich immer ein bisschen aus dem Weg zu gehen. Und falls er doch mal in die Quere kommt, dann kriegt doch schon ab und zu mal eine. Und das ist so sein Reich ein bisschen, da lässt sie den meistens in Ruhe, der kommt nur zum Fressen runter. Oder wenn sie halt da drüben ist, dann geht er mal hier ein bisschen auf dem Gras rum.
0: Also viel Freude hat Vater ja nicht.
5: Für ihn ist es nicht so schön. Aber was will man da machen?
0: Da bleibt nur ein Trost. Fressen.
5: Die bekommen morgens und dann am Nachmittag noch mal eine Mahlzeit. Also noch mal frisch Bambus, auch noch ein bisschen Obst. Gut, dann gucke ich heute Nachmittag noch mal bei der zweiten Mahlzeit.
0: Versorgung erledigt. Allen geht es gut. Im Reich der Pandas herrscht eine geradezu ansteckende Lässigkeit. Geschickt, aber ohne Hektik, macht sich Luri auf zur Mahlzeit. Und Und auch Matt hat ihn schon gefunden, den Platz des irdischen Friedens. Zurück bei den Seebären in Frankfurt. Noch immer weigert sich Andra standhaft, in die Nähe ihrer Transportkiste zu kommen.
1: Komm rüber. Komm, auf, rüber geht's. Komm. Na komm. Na komm, auf geht's, schnell. Na komm rüber. Ach, passiert doch nichts. Na komm. Komm, Schatzi. Ja, ist doch gut. Komm, auf. Komm rüber. Ja, kannst rübergehen. Komm, auf, wir gehen rüber. Komm.
0: Unter den wachsamen Augen der Tierärztin versucht Revierleiter Karl-Heinz Janel, jetzt seinem Wunsch Nachdruck zu verleihen, doch auch mit Besen. Andra bleibt im Becken.
1: Komm. Andra. Komm.
3: Das hat sie halt noch nie erlebt.
1: Ja.
3: Auch zu einer Uhrzeit, wo sie normalerweise halt auch in Ruhe gelassen werden. Das ist alles anders. Aber die ist ja cool. Ja, jetzt ist sie zumindest einen Schritt weiter. Jetzt kann sie eigentlich nur noch in diese Richtung.
0: Ein wahres Labyrinth aus Gittern und Türen. Behutsam lenkt der Pfleger die Seebärin in die gewünschte Richtung.
1: Komm, Schatzi. Hier rüber.
0: Und jetzt ist Andra am Ziel, wo sie gar nicht hin wollte.
1: Okay, ihr könnt alle kommen. Alles klar. Dann nehme ich das mal als kleine Drückbrett soweit. Okay.
3: Ja, ich weiß, wo die hingeht. Ich kenne auch die Kollegen ganz gut. Ich habe nämlich selber noch vor 5 Jahren in Bremerhaven noch als Tierärztin gearbeitet. Und da bin ich eigentlich ganz froh, dass unsere Andra da hingeht, weil dann weiß ich, wo sie hinkommt.
0: In gute Flossen also. Doch zuvor muss die junge Seebärin noch in ihre Transportkiste.
1: So, okay. Also, Stefan, kommst du zu mir? So, hinter mir erstmal an die Kiste. Ja, ja, ich mach erstmal hier zu. So, okay, jetzt mach die Kiste dran. Machst du gleich dran, die Kiste? Ich hab's.
0: Das ist echte Millimeterarbeit.
1: Moment, Moment. So, Hand noch ein bisschen zurück, ist gut. So, ist gut. Okay, alles klar. Du hältst nur die Dings fest da, ne? Okay, du, Mann, mal, du darfst du hinter mir dann. Okay, siehst du? Moment, hey, falsch, falsch. Ah, nee, Andra, da rum. So, jetzt kommst du auf die andere Seite und der ist schon drin. Ja, siehst du. So ist das drin. Andreichen.
3: Das ging super schnell. Also die hat das genutzt als Fluchtweg, zack, Tür zu, fertig, drin. So, ganz stressfrei. Sehr gut. Das ist ja nur die Transportkiste, weil die eigentliche, oder die, sagen wir, die Übertragekiste, weil die Transportkiste selber ist viel zu groß. Die hätten wir da unten nicht runtergekriegt. Zu groß, zu schwer, zu breit. Und wir müssen die oben noch mal umlaufen lassen.
0: Also noch ein Umsteigen. Andra hat ja noch einiges vor sich auf ihrem Weg nach Bremerhaven. Nebenan trainieren die Kamele für einen möglichen Arztbesuch.
4: Schätzchen, komm mal her. Ja, so, jetzt stehst du wieder da, alles prima. Gil, mein Schatz? So, jetzt stecke ich mal die Spritze ein und die Mullbinde. Und die Mullbinde kriegst du gleich. Jetzt gucken wir aber erstmal nach dem Fuß. So, und hopp. Und hopp. So ist brav. Ne? Man kann jetzt auch hier schön sehen, das sind hier Paarhufe und beziehungsweise Schwielengänge. Das ist diese Platte hier, ja, das haben Elefanten auch. Also wenn die auftritt, geht sie in die Breite, wenn sie den Fuß hochzieht, zieht sich das zusammen und dadurch können die auch nicht in dem Sand versinken. Ne? Alles prima. So, jetzt gucke ich mir den anderen Fuß nochmal an, gell, mein Schatz? Ja, ne? Und hopp. Komm, so ist brav. So ist brav. Ja, bleib schön stehen, alles gut. Ne? Alles prima. Weil das kann immer mal vorkommen, dass so ein Ding eingerissen ist oder sich ein Stein rein tief reingedrückt hat und so weiter. Da muss man halt schon ein bisschen aufpassen.
0: Erst recht bei der nächsten Aktion.
4: Jetzt nehme ich mal die Mullbinde und jetzt versuche ich dir die mal anzulegen. Ja? Und an den Hinterbeinen ist es natürlich immer am gefährlichsten, weil Vorderbeine, da tust du eigentlich auch dieses Ablegen trainieren und so weiter und Gehorsam üben und an den Hinterbeinen machst du eigentlich gar nichts. Aber ich probiere es jetzt mal am Hinterbein. Das habe ich die letzten Tage auch probiert. So, mein Schatz, pass auf. Schön aufpassen, mein Schatz. Ja, ja, du musst einfach nur mal stehen bleiben und dann geht's weiter, ne? Du musst nicht in die Gegend rumgucken, ne? Die hat schon Lust, nur das ist halt, weil ich habe das noch nicht so oft gemacht. Und deswegen muss man da ein bisschen aufpassen, ne? Ne? So. Ne? So, jetzt lege ich dir mal den Verband mal an, mal gucken, was du damit reagierst. Ne, mein Schatz? Ja, ja. Vor allen Dingen ist ganz wichtig, mit dem Tier zu sprechen, dass das Tier auch dabei beruhigt ist, ja? Wenn ich anfange, Hektik zu machen oder Stress zu machen, dann kann ich gerade sowas vergessen. Ne? Auch mal streicheln oder mal mit dem Schwanz durchs Gesicht fahren lassen. Das geht auch. Ja, ja, ist ja alles gut. Ne? So. Ne? Das tut nicht weh. Ne? Das kann man ruhig mal machen. Ne? So. Ne, Ingi? Jo, mein Schatz, ne? Hast du mal schön angesetzt gekriegt, ne? Ja, du hast es jetzt mal ganz fein gemacht. Du hast das mal ganz toll gemacht. Ja, du musst nicht brummeln, ne? Ja, das machst du ganz prima, ne? Gell, mein Schatz? Ja, ne? Weil ich Musel hab, ne? Ja, so, jetzt gehe ich wieder hin und mach dir den Verband ab, ne? Ne? Und dann gehen wir mal bei den nächsten Hühnern, ne?
0: Wenn das mal so einfach wäre, Ingi kann nämlich auch anders. Die meisten Wasservögel im Opel-Zoo sind namenlos und haben auch keine besonders enge Bindung zu ihren Pflegern. Anders bei Tim und Tom, den beiden Gänsefindlingen. Die beiden haben sich nach 2 Monaten liebevoller Handaufzucht gut entwickelt.
6: So, dann gehen wir jetzt zu den Hausgänsen, machen wir da noch geschwind ein bisschen sauber, gucken wir nach dem rechten. So, das sind wir schon. Nein, 2.
0: Pfleger Nico Saar und Praktikantin Joy sind stolz darauf, wie gut es Tim und Tom heute geht, dank täglicher Arbeit.
6: Ich gehe normalerweise morgens immer direkt hin, wenn ich komme. Gucke halt nach dem Rechten, lasse sie dann hier aus ihrem Ställchen raus, damit sie die Sonne genießen können. Gell? Und dann kriegen sie halt frisch Futter, Wasser. Und komme ich halt dann jetzt mittags dann noch mal hin, halt gucke auch noch mal am Rechten, mache halt dann hier sauber.
0: Ein unschuldiger Blick und ein ziemlich dreckiger Stall.
6: Was ist denn los mit euch? Ich gucke mal erstmal hier rein, wie er hier drin aussieht. Da wird eine schöne Sauerei gemacht.
0: Das Nest sauber zu halten gehört nicht eben zu den Urinstinkten von Gänsen.
6: Im Vergleich zu anderen Tieren sind sie doch schon recht kleine Schweinchen und machen doch recht viel Dreck. Aber trotzdem haben wir sie gern, gell? Wir 2.
0: Was ihnen an Häuslichkeit fehlt, machen Tim und Tom durch ihre große Zutraulichkeit wieder wett. Die beiden sind allen Pflegern des Zoos ans Herz gewachsen.
6: Wie man schön sehen kann, dort hier ist Tim. Ist viel größer wie Tom.
0: Tom hatte auch mit größeren Startschwierigkeiten zu kämpfen.
6: Ja, ich gehe einfach mal davon aus, er war ja sowieso immer so ein bisschen kränklich gewesen. Er hatte ja auch noch bis vor kurzem noch eine Augenentzündung gehabt und war allgemein immer zurück. Und Tim ist halt auch ein bisschen früher geschlüpft. Aber sonst sind sie beide wohl auf.
0: Noch haben Tim und Tom einen eigenen abgetrennten Stall, in dem sie in Ruhe aufwachsen können. Das heißt aber auch sauber machen durch die menschliche Putztruppe. Und wenn alles sauber ist im Gänsestall, kommt endlich die Zeit für Streicheleinheiten, die alle genießen.
6: Machen sich auch ganz gut, fressen schön, fühlen sich auch ansichtlich ganz wohl, sind auch noch relativ zutraulich, auch wenn man jetzt halt nicht mehr so viel Zeit mit ihnen verbringen kann wie im Streichel zu oben. Aber machen sich ganz toll. Wie man halt hier jetzt schön sehen, am Köpfchen noch ein bisschen flaum, hier hinten am Schwänzchen noch so ein bisschen was, ein bisschen halt komplett durchgemausert sind und dann fit sind. Ich meine, die gehen zwar auch schon schwimmen, also absaufen würden sie glaube ich nicht mehr, aber der Sicherheitshalber bleiben die halt dann noch ein bisschen hier und können hier noch den Welpenschutz quasi genießen und eigenes Futterschälchen, eigenes Plätzchen, nimmt ihnen keiner weg.
0: Aber irgendwann wollen sie raus aufs Wasser.
6: Wir haben ja draußen auf dem Weiher noch mehrere Enten und mal abwarten, was sich daraus entwickelt, wie sie sich da eingliedern, ob sie da irgendwie Ärger oder Stress kriegen von den anderen Enten, weil die sind doch schon recht dominant zum Teil, die Graugänse und die Kanadagänse, die wir draußen haben. Aber das wird schon gut gehen. Gell? So, 2. Macht mir keine Schande, bis später.
0: Nein, Schande machen Tim und Tom garantiert nicht. Eher noch mehr Dreck. Und bald werden auch sie ein Teil der großen Wasservogelkolonie im Opelzoo sein. Am Fuß der imposanten Frankfurter Skyline wird das Kameldame Yingi gleich mal zu bunt. Die medizinische Übung dauert ihr zu lange und der Verband am Hinterbein stört sie.
4: Ja, ist gut, mein Schatz. Ist alles gut, ne? Die Hinterbeine, da sollte man schon ein bisschen aufpassen, ne? Weil das geht schneller wie die Feuerwehr, ne? Ruckzuck. Ja, ja. Yingi, alles brav. Jetzt laufe ich erst mal schön mit. Das ist da gar nichts. Kein Problem. Yingi, bleib mal schön stehen. Alles gut. Alles prima, ne? Geh, mein Schatz. Ja, ja. Ja, ja, ist gut, mein Schatz. Ist gut. Ja, ja, ist gut. Ja, ihr gefällt das jetzt halt gar nicht, ne? Ja, ich hab das jetzt halt die ersten zwei, dreimal geübt. So, jetzt ist der Verband ab. Und morgen mache ich das halt wieder, solange bis sie ganz ruhig hält. Ne?
0: Walter Alt hat wieder alles im Griff.
4: So, und vor allen Dingen, ich muss immer ruhig bleiben da dabei. Immer cool bleiben, keine Hektik machen. Jetzt rolle ich mir das wieder auf und dann gehe ich mal zum nächsten Kamel. Mal gucken, was die macht.
0: Die ist hoffentlich so cool wie ihr Pfleger.
4: Na, Ira, wolltest du auch mal gucken? Wollen wir auch mal üben? Ne? Wollen wir mal gucken, ob das bei dir funktioniert? Da komm her. Ich geh mal zu dir. Probier mal hier mal bei dir. Nein, ja, du hast schon wieder keinen Bock. Da komme ich aber auch noch hin zu dir. Ne? Efra, jetzt probieren wir mal was ganz Neues. Ja, gestern habe ich mit dir beide mit der Spritze geübt. Jetzt gucke ich mal, ob das hier mit dem Verband funktioniert. Ne, mein Schatz? Ne? Ja, ja, ne, Digga? Ja, ja, ja. Ne? Und mein Schatz. Ne? Ja, ja, ja, ja. Alles gut. Ne? Alles gut, ne? Ganz ruhig. Ganz ruhig, Efra. Ganz ruhig. Ganz ruhig. Die sind das halt nicht gewöhnt, weil ich das halt nicht jeden Tag mache. Aber wenn ich das jetzt jeden Tag und wochenlang und monatelang mit denen richtig übe, dann würde die das gar nicht mehr interessieren. Dann merken sie auch, na ja gut, dann machen wir halt Training und gut ist, ne? Kein Problem. So, jetzt lassen wir das mal kurz dran, ne? Gucken wir, was das so treibt da.
0: Ja, der ungewohnte Verband lässt sich nicht abschütteln.
4: Ja, die merkt jetzt halt, da ist was. Aber ich will das jetzt extra auch dran lassen, dass sie sich auch da ein bisschen dran gewöhnt, ne?
0: Lange muss die Patientin aber nicht warten.
4: Aber ich gehe jetzt trotzdem hin und nimm's dir wieder ab. Efra, Efra, komm mal hier. Guck mal hier, mein Schatz. Guck mal hier. Ja, ja. So, Sister, guck mal hier, das funktioniert doch. So, so. Und du auch dahin. Hast du fein gemacht heute.
0: Das medizinische Training ist abgeschlossen.
4: Gut. Ines, mach's gut. Tschüss.
0: Man darf gespannt sein, was Walter Art sich als nächstes einfallen lässt.
1: Ach was, sie weiß doch gar nicht.
0: Wir sind hinter den Kulissen der Seebärenanlage. In der Kiste befindet sich die vierjährige Seebärin Andra, die in den Bremerhavener Zoo wechseln soll. Da Andra jetzt geschlechtsreif ist, kann sie nicht mehr in der Frankfurter Seebärengruppe bleiben, in der auch ihr Vater lebt. Für die Pfleger aus Frankfurt und Bremerhaven ist so ein Umzug nicht nur eine logistische Meisterleistung, sondern auch im wahrsten Sinne des Wortes ein echter Kraftakt. Und Andra, für sie kommt jetzt noch das Umsteigen aus der Tragebox in die geräumige Transportkiste.
1: Warte, lass die Schrauben raus.
0: Blitzschnell ist Andra in die Kiste gehuscht. Seebärenumzüge kommen zwar oft vor, da die Familiengruppen für gesunden Nachwuchs getrennt werden, reine Routine wird so ein Abschied aber nie. Weder für die Menschen noch für die Tiere.
1: Es wird erstmal schrecklich sein, die Fahrt und so weiter für das Tier, aber das ist ganz normal. fänden wir auch nicht toll. Aber sobald die ausgeladen ist und dann 2-3 Tage später ist die eigentlich dann akklimatisiert schon. Dann fühlt sie sich schon heimisch.
2: Also wenn sie ankommt, dann kommt sie erstmal in unser Nachtstall und da haben wir noch eine Einjährige sitzen. Das heißt, sie ist auch nicht alleine in dieser schrecklich neuen Umgebung. Und wir lassen dann heute Nacht auch das Licht an, dass sie sich orientieren kann.
7: Okay,
1: machen wir. Packen wir's.
7: Dann 4 Mann, 4 Ecken, oder? 4 Mann.
1: Ja.
7: 3 Mann.
8: 4 Mann.
7: Ja, ich sehe schon.
8: Jetzt auch
7: meine Gebärmutter
8: auch was arbeiten.
7: Jetzt sitzt sie natürlich auch noch auf unserer Seite.
0: Pfleger und Ärzte sind ein eingespieltes Team. Jeder versucht, die Sache professionell locker zu nehmen. Aber trotzdem, so ein Abschied fällt schwer. Die Pflegerinnen aus dem hohen Norden wissen, sie werden erst tief in der Nacht mit Andra ankommen.
7: 6 Stunden fahren wir noch. Es ist irgendwann 9 Uhr nachts, um 1 sind wir wahrscheinlich dann da.
0: So gut es geht, wird Andra gegen die Wärme geschützt.
2: Wir gucken schon mal eben auch, wie es ihr geht. Und wenn es ihr zu warm ist, wir werden noch Kanister mitnehmen, dass wir sie auch noch mal ein bisschen befeuchten können. Da gucken wir noch mal. Aber deswegen fahren wir extra nachts, was ja heute doch recht warm hier war. Und es sollte eigentlich gut gehen, denke ich. Aber damit wir für alle Fälle ausgerüstet sind.
0: Karl-Heinz Janel kennt Andra seit ihrer Geburt.
7: Ach so, wolltest du dich noch mal verabschieden?
2: Ja.
1: Na. Na, tschüss, Dicke, ne? Alles klar? Okay. Ja, so ist fein. Ist gut. Na, alles klar, Schatzi?
0: Er wird sie vermissen, sein Schatzi.
1: Jetzt 4 Jahre hier, sie sind schon ans Herz gewachsen, die Kleine. Aber gut, wir wissen, irgendwann müssen sie weg. Aber wie gesagt, ich weiß, wo sie hinkommt. Und dann fällt es einem viel, viel leichter, wenn man weiß, sie kommt ein gutes Ende. Deswegen. Ihr macht das schon mit meinem Schatz, ne?
7: Ja.
1: Alles klar, kommt gut heim, ne?
7: Ja, alles klar.
0: Und dann ist er da, der Moment des Abschieds.
2: Wir fahren vorsichtig.
1: Ja, das weiß ich doch.
0: Andra fährt in einen anderen Zoo, in eine neue Seebärengruppe, wo sie sicher bald für eigenen Nachwuchs sorgen wird. Und beim nächsten Mal gibt's eine Abkühlung für die Bonobos.
9: Ja, heute ist so warm, heute gibt's mal Eis.
0: Eine lustige Eisparty für die Affen bei Giraffe, Erdmännchen und Co.
10: So süß. 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
11: Wer dieses Rad drehen darf, öffnet die Türen zu einem Ort absoluter Stille. Kaum ein Ton. Und dennoch. Überflutet das, was hier verborgen ist, die Sinne. Ein sehr exklusiver Farbenrausch. Denn hier darf längst nicht jeder hin.
12: Das ist richtig.
11: Senckenberg Naturmuseum Frankfurt, das Sammlungsmagazin für Tag- und Nachtfalter. 18.000 Kästen in unzähligen Regalreihen, alles voll mit hochzerbrechlichen Exponaten.
12: Hier beherbergen wir über 1 Million Tagfalter und Nachtfalter und ist eine der größten Schmetterlingssammlungen in Deutschland.
11: In diesen Arsenalen der Farbenpracht lagern Schmetterlingsgenerationen zurückverfolgbar bis in die vergangenen 2 Jahrhunderte. Ein Schatz für die Erforschung der filigranen Flügeltiere.
12: Hier bewahren wir Belege von Schmetterlingen aus aller Welt für die Forschung und für die Nachwelt auf.
11: Schmetterlinge mit Spannweiten, die anmuten, als seien sie aus einer anderen, längst vergangenen Welt. Viele Exoten, aber auch einheimische Edelfalter. Hier ein Schwalbenschwanz und darüber der wärmeliebende Segelfalter, über die Alpen eingeflattert, bedingt durch den Klimawandel.
12: Den merkt man auch bei den Faltern und insgesamt auch bei den Insekten. Wir haben viele Arten, die heutzutage hinzukommen und die eigentlich ihr Hauptverbreitungsgebiet eher in südlicheren Gefilden haben, im mediterranen Gebiet und eben heute häufiger bei uns vorkommen, als das früher der Fall war.
11: Das Klima im Sammlungsmagazin ebenso empfindlich, nicht zu feucht, nicht zu warm und damit ungeeignet für Besuchergruppen. Dieser sehr besondere Ort beherbergt auch noch eine andere Art, sozusagen das Einhorn unter den einheimischen Schmetterlingen, den Apollofalter.

0: Es kann sein, dass er noch in Hessen vorkommt. Wenn ihn jemand zufällig per Foto dokumentieren würde aus der Rhön, würden wir uns super freuen. Und dann kriegt die Person natürlich auch eine private Sammlungsführung bei uns.
1: An diesem Ort der Stille, wo auch der Totenkopf nicht fehlen darf, ein einheimischer Nachtfalter, bekannt aus Das Schweigen der Lämmer. Aufbewahrt hinter den Türen einer sehr exklusiven Sammlung.
2: Ich war sehr traurig darüber, dass ich keine Gymnasialempfehlung bekommen habe. Ich habe mich dadurch schon minderwertig und dumm ein bisschen gefühlt. Wenn man nur die Statistik anschaut, wer schafft es an die Hochschule, wer hat den Abschluss, ja, dann bin jemand wie ich wahnsinnig benachteiligt. Hallo, ich bin Emily, ich bin 26 und studiere Jura.
3: Die Emily hat als Schülerin einfach nur genauscht.
4: Sie war jetzt, glaube ich, nicht die allerengagierteste Schülerin.
5: Oh, die Emily ist ein sehr, sehr empathischer Mensch.
2: Meine Mutter hatte nur einen Hauptschulabschluss und aufgrund dessen hatte sie dann halt einfach sehr viele Gelegenheitsjobs, Hilfsjobs. Sie hat sehr oft Reinigungsjobs gehabt, sie hatte sehr lange mehrere Jobs. Und daran erinnere ich mich einfach auch, dass während der Grundschulzeit es einfach nicht immer leicht auch war, die Zeit zu finden, um sich um Schulaufgaben mit uns zu kümmern oder einfach den emotionalen Rückhalt vielleicht auch zu geben, weil einfach die finanziellen Mittel eingeschränkt waren und man musste ja irgendwoher Geld kriegen.
4: Auf der fachlichen Weise hatten wir jetzt nicht so viel Unterstützung wie durch die Mutter, dass wie im anderen Haushalten die Mama oder Papa sich auch nebendran gesetzt hat und den ganzen Mittwoch oder Donnerstag Hausaufgaben gemacht hat.
2: Deutsch mit der Rechtschreibung hatte ich extreme Probleme und ich glaube zum Beispiel, hätte man sich da einfach mit mir zu Hause hinsetzen können, hätte man das wirklich schon früher ausmerzen können.
6: Ich denke, bei einem Großteil auch von akademischen Eltern wird zu Hause vorgelesen.
2: Ich war sehr traurig darüber, dass ich keine Gymnasialempfehlung bekommen habe. Ich habe mich dadurch schon minderwertig und dumm ein bisschen gefühlt.
4: Ich habe sie dann ein bisschen geärgert. Oh Gott. Aber das sind Geschwister, glaube ich. Ich bin ja auch zwei Klassen über ihr. Das heißt, manchmal hat man das dann schon dem anderen so ein bisschen reingedrückt und gesagt, ah ja, guck, ich hatte die besseren Noten, ich bin jetzt auf Gymnasium. Ich war damals nicht so wortgewandt und hat gesagt, sie kann dafür besser reden oder sowas.
2: Also auf der Realschule hatte ich erstmal nicht so eine große Lernmotivation, weil ich einfach dadurch dann, ja, ich glaube, ich habe einfach auf dem Weg dahin dann auch die Motivation zum Lernen verloren. Und letztendlich war ich dann einfach auf andere Sachen mehr fokussiert. Aber es lag auch schon daran, dass ich auch gedacht habe, ja, das ist nicht so, es sind nicht so meine Fähigkeiten in der Schule zu performen.
4: Ich meine, wenn man jetzt das heute sich betrachtet, die Emily ist in einem der großen 13 Begabtenförderungswerke und schreibt bald ihr erstes Staatsexamen und das wird ja auch gut dann ablaufen. Das sind dann schon die harten Fakten, dann war sie schon rückblickend intelligent genug für ein Gymnasium.
2: Das große zentrale Thema ist dann natürlich, glaube ich, schon leider das Geld, dass es halt einfach nicht da ist. Ich wollte Nachhilfe in Französisch nehmen, weil ich in dem Unterricht drin saß und ich habe nichts verstanden. Ich meine, das war ja auch alles noch auf einer anderen Sprache, die ich nicht konnte. Und ich habe deshalb nicht aufgepasst. Meine Mutter ist dann damals hingegangen, ich glaube, sie war sogar arbeitslos und hat gesagt, ja, ich bin arbeitslos, ich kann mir die Nachhilfe nicht leisten. Können Sie mir bitte das unterschreiben für meine Tochter, damit sie kostenlos Nachhilfe kriegt oder dass die Nachhilfe übernommen wird? Und sie hat gesagt, nein, die passt in meinem Unterricht nicht auf, ich unterschreibe es nicht. Und ich habe ihr das versucht zu erklären. Ich musste damals auch viel auf meinen, also sehr jungen Neffen damals noch aufpassen, weil es einfach anders in der Familie damals nicht ging. Und für sie war das völlig unverständlich und sie meinte nur so, ja, dann lass doch deinen Neffen, dann lass das doch neben links liegen, du musst doch nicht arbeiten.
7: Die Schüler-Lehrer-Beziehung, diese Bindung, das ist essentiell wichtig. Damit einher geht aus meiner Sicht fast alles. Also wenn das funktioniert, kann man auch in einem Fach erfolgreich sein und dadurch in der Schule erfolgreich sein, was einem vielleicht nicht so arg liegt.
2: Es war wirklich dieser Umstieg von der Schule, also von der Realschule auf die andere Realschule, weil ich dadurch einfach gemerkt habe, wenn ich lerne, bekomme ich was raus. Und davor hatte ich das Gefühl, ich habe gelernt und habe es nicht rausbekommen.
6: Egal, was man gesagt hat, Emily wusste immer eine Antwort und der Arm ging immer hoch. Und da war man manchmal schon fast froh, wenn sie ruhig war und nicht die ganze Zeit einfach nur was sagen wollte. Teilweise war sie beleidigt, wenn man sie nicht drangenommen hat, aber sie war sehr ehrgeizig und sehr engagiert und Ja, eigentlich war sie doch eine ganz tolle Schülerin.
7: Ja, also Glück und Pech kann das schon mal sein, je nachdem, auf welcher Schule man ist. Bei der Emily war das, bevor sie zu uns kam, war Mathe nicht ihr stärkstes Fach.
2: In der 10. Klasse war es so, dass mein Mathelehrer damals angeboten hat, ich glaube, es war immer vor der 2. Stunde, dass er kostenlos für alle, die wollen, Mathe-Nachhilfe gibt, um uns eben auf diese Matheprüfung vorzubereiten, die am Ende der 10. Klasse auf der Realschule Pflicht war.
7: Als sie ging, habe ich sie mit einer sehr, sehr guten Note entlassen und an das erinnere ich mich heute noch.
2: Ich habe dann damals, ich glaube 2019, mein Abitur gemacht und dann bin ich eigentlich direkt im Anschluss, habe ich mich beworben auf Jura in sämtlichen Jura-Hochburgen, die es so in Deutschland gibt. Und ich hatte zum Glück auch Unterstützung von meinem Bruder, der damals ja schon an der Universität war. Aber hätte ich jetzt zum Beispiel seine Unterstützung nicht gehabt und hätte ich auch ihn nicht gehabt, der mir dazu gesprochen hätte, glaube ich, hätte ich das heute nicht gemacht. Weil mein Bruder damals zu mir gesagt hat, du machst es, ein duales Studium hat so viele Nachteile. Man sieht immer nur das Finanzielle, aber ein universitäres Studium bringt dir so viel Freiheit und du kannst damit so viel mehr lernen an theoretischem Wissen, also wenn man das möchte und ich wollte das, als in einem dualen Studium. Und er hat mir einfach zugeredet und hat gesagt, dass ich das schaffe und auch vor allem, dass Jura das Richtige ist, weil mir haben extrem viele Menschen davon abgeraten.
4: Wenn halt in der Familie, glaube ich, alle so promoviert sind, dann sieht man, okay, da gehört das eher zum guten Ton dazu, wenn man da der Einzige in der Familie ist. Ich glaube, in manchen Familien ist dann auch eher dann so, warum studierst du denn so lange, das arbeite mal. Und das ist schon sehr wichtig, dass man ein unterstützendes Umfeld hat, aber auch einfach jemand sieht vielleicht, der vorangeht. Ich glaube, mein Teil war bloß, dass ich die Information an sie herangetragen hat, dass es das gibt. Und ihre Leistung ist dann halt die Leistung erbracht zu haben, damit sie sich bewerben kann und auch genommen wird.
2: Man denkt, dass es so schwer ist, ein Studium. Es wird einem immer von allen Seiten gesagt, man muss so viel lernen und man packt es nicht. Ist es, glaube ich, dann, wenn man wirklich niemanden so richtig kennt, traut man sich es nicht zu und geht dann doch vor allem auch aus finanziellen Gründen auf die sichere Seite wie eine Ausbildung, duales Studium oder ähnliches. Bei meinem Freund ist es so, der ist jetzt kurz vor seinem zweiten Staatsexamen in Jura, also der schreibt das im November. Das ist nicht nur so, dass die aus wohlhabenden Familien kommen, sondern aus extrem wohlhabenden Familien.
5: Ich kenne eigentlich fast niemanden tatsächlich, der nicht aus dem Akademikerhaushalt kommt, aus meinem Studienumfeld.
2: Also die meisten Eltern, die ich so kenne, oder viele, sind auf jeden Fall Millionäre. Ich kenne sogar Milliardäre. Es ist sehr, sehr elitär und das merkt man an so vielen Stellen einfach an dem Punkt, dass Geld kein Thema ist. Über Geld wird nicht so geredet. Es ist völlig egal, wie viel man jetzt für was ausgibt. Diese Sorgen, die man, glaube ich, dann hat, wenn man einfach selbst für sich komplett aufkommen muss. Ich meine zum Beispiel, mein Laptop ist kaputt gegangen. Das musste ich komplett selbst zahlen, bei meinem Freund zum Beispiel. Und so ist es bei meinen meisten Freunden. Da übernehmen das die Eltern einfach.
5: Was es schwieriger macht, wenn man nicht aus einer Akademikerfamilie kommt, dass man nie, ich würde so sagen, dass den Rücken komplett frei hat. Sondern man muss immer schauen, wie kann ich noch nebenher noch den Lebensunterhalt finanzieren. Also vielleicht als Beispiel, vor dem ersten Staatsexamen habe ich die letzten 6 Monate nicht mehr gearbeitet.
2: Das war jetzt auch bei mir ein ganz langes und großes und schweres Thema, wie ich da jetzt bis März, sage ich mal, über die Runden komme.
5: Wenn man natürlich eine Familie hat, die, so wie bei mir, einen da finanziell unterstützt für die paar Monate, weil wir wissen es ja alle, wie es in München ist, Miete muss man halt trotzdem bezahlen. Da nimmt der Vermieter keine Rücksicht darauf, dass man da eigentlich lieber lernen möchte. Und wenn man das eben nicht die Möglichkeit hat, dann muss man eben doch schauen, dass man nebenher noch arbeitet. Auch wenn man eigentlich wahrscheinlich sehr, sehr gestresst weiß, man bräuchte die Zeit eigentlich jetzt mehr zum Lernen.
2: Ich habe mir halt abgespartes immer wieder über die Jahre.
5: Wenn ich das Gefühl hatte, das ist gut für meine Ausbildung, dass ich das in Anspruch nehme, dann war das überhaupt kein Thema, dass mich da meine Familie unterstützt. Und andererseits bei Emily habe ich da gesehen, dass auch wenn ich ihr dann vielleicht teilweise den Rat gegeben habe, ja, nimm doch das habe ich auch gemacht, das ist gut, das bringt dich weiter, dass sie erstmal überlegt hat, aber kann ich mir das dann auch leisten?
2: Vom Jurastudium gibt es, sage ich mal, verdeckte Kosten, wenn man so möchte. Nämlich die Gesetze kosten einfach wahnsinnig viel Geld.
5: So 200 Euro für den Repetitor.
2: Es ging für mich schon in der ersten Linie um die Frage, kann ich mir überhaupt ein privates leisten?
5: Und dann noch alle paar Monate nochmal hier 20 Euro, da nochmal 50 Euro für Papier, was man dann am Abend 2 Stunden lang einsortieren darf. Gerade bei dem Studium bei uns, es ist sehr, sehr darauf fokussiert, bei dem Endergebnis, welche Examensnote man am Ende hat. Das heißt natürlich, alles, was hilft, da am Ende ein besseres Ergebnis rauszuholen, fördert natürlich die Karriere extrem. Das heißt, wenn man bestimmte Dinge, die vielleicht einem dazu helfen, nicht in Anspruch nehmen kann, einfach aus finanziellen Gründen, dann hat man es viel, viel schwieriger.
2: Und wenn ich dir persönlich jetzt draußen noch einen Tipp geben darf, hör niemals auf die Neinsager. Wenn dir irgendjemand sagt, du kannst dies oder jenes nicht schaffen, dann hör bitte nicht darauf. Hör immer nur auf dich selbst und sag dir, ja, ich kann das schaffen. Weil mir haben so viele Menschen davor gesagt, die übrigens alle nicht Jura studiert haben, dass das nichts für mich ist, dass ich dafür nicht geeignet bin, dass ich das nicht machen kann. Und das wird es in so vielen Bereichen geben. Deshalb hör immer auf dich selbst und mach das, was für dich das Richtige ist.
8: Ihr könnt mir jetzt alle erzählen, ich soll das nicht tun, ich kann das nicht tun mit meiner Behinderung, ist mir komplett egal.
9: Im ersten Moment war das eine Überraschung, dass er gesagt hat, er möchte anfangen beim Skaten.
8: Ich habe ja nur was mit den Augen.
10: Ich habe mir bloß gedacht, nochmal so ein Verrückter.
8: Ich mache das jetzt, fuck it, wenn es jetzt weh tut, dann tut es halt weh, muss sein.
4: Ja, einfach dem Blinden hinterher, der weiß, wo es lang geht.
8: Hey, ich bin Johannes, 29 Jahre alt, komme aus Nürnberg, bin Skateboarder und seit meiner Geburt so gut wie blind.
10: Ich dachte früher auch so, ja, der sieht dann gar nichts mehr, das ist einfach alles schwarz.
8: Also mein Augenlicht ist quasi, wenn man durch einen Strohhalm schaut, dann sehe ich quasi oben, unten, links, rechts nichts. Ich sehe quasi nur geradeaus, ich muss quasi einen Punkt anvisieren. Wenn ich jetzt zum Beispiel was lese auf dem Handy, dann sehe ich nur die erste Zahl von der Uhrzeit. So kann man sich das ganz gut vorstellen.
10: Ja, also manche Leute, die kriegen das vielleicht dann mit, dass er doch noch was sieht und dann sagen sie plötzlich, ja, das ist doch alles geschauspielert, was er macht. Er ist doch gar nicht blind und beleidigen ihn dafür, dass er ein Betrüger sei oder so ein Kram.
4: Ja, ich glaube, Menschen reagieren einfach nicht immer rational, wenn sie auf etwas treffen, was sie nicht verstehen und nicht nachvollziehen können.
8: Weil es halt einfach niemanden gibt, der mir reinreden kann. Entweder ich kann das oder ich kann das nicht. Und wenn ich es nicht kann, dann muss ich das so hinkriegen, dass ich es kann.
10: Beim Skaten nimmt das halt aus, statt eine Stufe auch drei Stufen, auch wenn es nur fünfmal, sechsmal, siebenmal hinhaut.
11: Auch wenn das Wetter scheiße ist, der geht auf den Parkplatz und der macht seine Tricks die ganze Zeit. Von den sehenden Skatern, die ich kenne, ist da, glaube ich, keiner so krass dabei wie er.
8: Mit dem Sport kann man irgendwie alles kompensieren, auch Sachen wie halt eben Selbsthass und alles. Wenn man es aber dann doch irgendwie schafft oder halt das, was man gerade hinarbeitet, dann schafft, dann mag man sich auch ganz schnell wieder. Als Kind checkst du ja nicht, dass du eine Behinderung hast. Das ist ja erstmal gar nicht präsent in deinem Kopf.
10: Also als Kind, würde ich sagen, haben wir es einfach nicht wirklich realisiert, was da eigentlich so wirklich vor sich geht. Und hat man mit ihm mal Fußball gespielt, dann hat er den Ball nie gefunden, obwohl er genau neben ihm lag. Und es war eigentlich von als Kindersichtweise recht gemein zu ihm.
8: Dachte mir, wenn ich gegen meinen Bruder irgendwas spiele, dann ist es halt einfach, weil er größer ist, ist er besser. Für mich sehen ja alle so, wie ich sehe. Ich kenne ja nichts anderes.
12: Er war ja eigentlich relativ klein, als er dann zu uns kam ins Internat.
10: Mama hat eigentlich immer regelmäßig geweint, wo er Montag in der Früh ins Internat wieder gefahren ist.
12: Weg von zu Hause, weg von den Freunden, die man bisher hatte.
8: War eine schwere Zeit, eine harte Zeit. Ich war nicht gern auf diesem Internat. Aber es war im Nachhinein für meine Entwicklung sehr wichtig. Das gehört ja auch mit dazu, zu einer Behinderung, zum Beispiel einfach die Angst, so, oh mein, weil alle so sind, du hast was. Dann denkt man auch bei Menschen, die können einen nicht mögen, weil man hat ja was. Und das kann ich immer noch nicht so ganz abschütteln.
10: Dass ein, sag ich mal, menschlich nicht gut gegangen ist oder seelisch nicht gut gegangen ist, das haben wir eigentlich als Kinder damals einfach nicht so realisiert.
12: Im letzten Schuljahr war es dann mal so, da hatten wir eine Party und er saß dann irgendwie so abseits und keiner mag mich, keiner will mich und ich hasse mein Leben. Da muss man dann immer mal wieder ein bisschen aufpäppeln.
8: Mir ging es einfach psychisch nicht so gut.
9: Das hat er mir dann am Telefon Jahre später tatsächlich mal erzählt, dass er jetzt eben in psychologischer Betreuung auch ist.
8: Ich wusste, ich kenne meine Probleme, ich muss nur wissen, wie ich da wieder rauskomme.
9: Ja, es war hart zu hören, dass es ihm auch in der Zeit, in der wir uns oft getroffen haben, dass er das nie hat durchblicken lassen.
4: Er wollte nach außen immer eher zeigen, dass er normal ist, hat also diese Seite von sich selbst eher abgestoßen.
8: Ich habe auch alles abgelehnt damals. Alles, was irgendwie Richtung Behinderung ging, habe ich abgelehnt.
9: Man muss dazu sagen, er hat seinen Blindenstock damals, hat er super wenig benutzt.
10: Wir wollten eigentlich nie hernehmen. Für ihn war das einfach so ein Zeichen, er ist blind, er kann nichts, er sieht nichts. Und das wollte vehement nicht.
8: Weil ich nicht wollte, dass ich ausgegrenzt werde, weil ich ja dieses Bild hatte, dass Menschen gemein sind zu Leuten mit Behinderung.
12: das stimmt auf jeden Fall, dass Menschen mit Behinderung immer noch Probleme haben, einen richtigen Kontakt zu bekommen, weil eben diese Berührungsängste da sind. Ich will ja nichts falsch machen und kann ich den jetzt einfach ansprechen und dem zum Beispiel über die Straße helfen oder so?
9: Viele Menschen denken ja dann auch, wenn man jetzt jemanden da hat mit Behinderung, dass das für einen selber dann irgendeine Mehrarbeit ist, weil der jetzt einfach hilfebedürftiger ist. Und das ist aber ganz oft gar nicht so.
8: Also ich lebe alleine, das ist für mich sehr wichtig. Ich brauche keine Haushaltshilfe, die mich dabei unterstützt, sondern kann einfach mein eigenes Ding machen.
11: Der ist ein Typ wie jeder andere. Auf so Kleinigkeiten muss man vielleicht mal achten, dass er halt länger braucht, um jetzt

0: Dann auch beim Verkäufer, der so, ja, für wen ist das Board? Ja, für mich. Ja, bist du sicher? Ja, Mann. Willst du einen Helm? Nein, Mann. Lass mich einfach skaten.
1: Was mich nervt, ist tatsächlich dieser Satz, das kann er eh nicht. Da macht man den Menschen schon vorher einfach keinen Mut.
0: Keiner sagt, es war gut, schlecht. Einfach selber rausfinden, wie kriege ich das jetzt hin. Und jetzt halt, laufe ich einen Spot ab, check die Höhe mit meinem Stock ab und mache ich dann halt um für Treppen. Wenn die Treppen mir zu scary sind, dann stelle ich mir eine Bluetooth-Box hin, damit ich weiß, wann ich abspringen muss und dann ab in die Tiefe. Let's go.
2: Irgendwie habe ich das Gefühl gehabt in dieser Community, jeder, wo es ein Board hat, gehört dann einfach mit dazu.
0: Egal, wer man ist, egal, woher man kommt, egal, ob reich, arm, schwarz, weiß, Behinderung oder nicht, das interessiert in dieser Szene einfach keinen.
3: Jeder hat ein anderes Brett, jeder fährt an anderen Spots, jeder macht andere Tricks. Warum das auch sehr cool ist, dann mit ihm das zusammen zu machen, weil das bringt ein bisschen Abwechslung und Vielfalt rein.
4: Das ist auch ein Sport, wo du ständig hinfällst und es geht auch darum, immer und immer wieder aufzustehen, egal wie oft man hinfällt.
3: Das Krasseste, was ich erlebt habe, war vor, ich schätze, 2 Jahren, da hat er sich mal den Arm gebrochen.
0: Man sieht hier eine wunderschöne Narbe.
3: Und danach ist er aber richtig über sich hinausgewachsen.
0: Skaten zwingt mich auch durch die ganzen Events, dass ich mich wohin traue, wo ich nie hinkommen würde. Zum Beispiel war ich in Hamburg, ich war in Slowenien, ich war in Irland, ich war in L.A.
2: Einfach mal mit dem Flugzeug zum Hocken und nach L.A. zum Fliegen. Also ich würde mir da schon meine Gedanken machen, wie ich da hinkomme.
0: Da hat man Angst davor, da hat man Panik davor, da hat man das Gefühl, man schafft es nicht. Aber Skaten hilft mir da so unglaublich viel, da rauszukommen. Ich werde nie müde zu sagen, Skateboarden ist für mich Therapie. Skateboarden hat mir Selbstbewusstsein gegeben und habe so viel für mein Leben gelernt dadurch.
2: Also in meinen Augen ist er mittlerweile einfach ein richtig großes Vorbild geworden, weil mit so einer Behinderung einfach sagen, weißt du was, ihr könnt sagen, was ihr wollt, ich ziehe mein Ding trotzdem durch.
3: Also ich wünschte, ich könnte mir das von ihm abschauen, weil man lässt sich sehr schnell von anderen Leuten einreden, was man scheinbar nicht kann.
4: Ich mag an ihm einfach seine Attitüde von wegen scheiß drauf, was andere denken und mach einfach das, was du möchtest.
0: Dass ich mich weiterhin so wertschätze und dankbar darüber bin, auch eben, dass ich diese Behinderung habe, weil ohne die Behinderung würde ich wahrscheinlich gar nicht skaten. Ja, ist gut.
5: Wir waren Kinder, junge Leute, Frauen, Männer in so einem Schlauchboot. Wir haben gebetet und die meisten haben geweint. Ich hatte so ein einfaches Telefon. Ich habe das verbraucht, einfach irgendjemand anzurufen und sagen, okay, wir sind so weit gekommen, aber jetzt sind wir kurz davor, dass wir sterben. Das wollte ich irgendwie als Botschaft rausgeben. Mein Name ist Sadat Amiri, ich bin 27 Jahre alt. Ich bin aus Afghanistan vor 9 Jahren nach Deutschland gekommen.
6: Diese Menschen gehen, weil sie gehen müssen. Und das ist nicht diese Idee, ich möchte irgendwo hin, sondern es ist einfach nur die Frage, ich muss gehen. Er gehört zu den Hazaras, die ja eine Minderheit sind in Afghanistan, die schon lange schwere Diskriminierungen erfahren haben.
5: Die wurden diskriminiert, die wurden auf den Weg von Autos runtergenommen und ermordet. Ich weiß nicht, ob ich auch einer von denen wäre. Es hätte bestimmt nicht gut ausgeschaut. Als ich angekommen war, also ich kann mich gut erinnern, dass in München hat es geschneit. Und als wir am Hauptbahnhof waren, dann haben die Polizei uns in Bayernkasernen gebracht.
7: Wir wussten gar nicht, wo wir sind, was machen wir, was wird jetzt gemacht. Ich war nur so glücklich, dass ich endlich in mein Ziel bin.
8: Da habe ich dann irgendwie das Gefühl bekommen, als ich diese Ströme von Menschen gesehen habe, das schafft die Regierung und das schaffen die Behörden nicht allein.
5: Ich hatte schon U-Bahn und so weiter gesehen gehabt, aber dass man so tief unter die Erde geht und das waren so alles für uns, für mich auf jeden Fall ganz neu. Und ich dachte, wie wurde das alles so gebaut? Und ob das alles so zuverlässig ist.
7: In diesem Gemeinschaftszelt, jedes wurde so Zimmer aufgebaut aus Holz und in jedem Zimmer war 4 Betten und das da, wo ich reinkam, habe ich Sadat gesehen, habe ich ihn kennengelernt. Wir hatten Heimweh gehabt, wir haben unsere Familie vermisst und jeder hatte seine Geschichte gehabt und Von diesen Sachen haben wir nicht so viel gesprochen.
8: Da standen jede Menge junge Männer rum, dann hat man versucht, die anzusprechen.

0: Man konnte sich natürlich nicht verstehen und hat halt mal gelacht und gestikuliert.
1: Ja, da waren eine riesige Gruppe, also zunächst viel mehr als wir da waren. Und ja, für uns war schon interessant, wie wir für sie interessant waren. Wir waren so, dass wir immer versucht haben, höflich bleiben, nicht ärgern, vielleicht, wenn wir ärgern, dass die nicht wiederkommen.
0: Ich hatte halt schon gehört, dass die Frauen in Afghanistan hauptsächlich verschleiert rumlaufen und so weiter. Und habe dann eigentlich schon erwartet, dass die gewisse Hemmungen haben, einer Frau ganz normal auf Augenhöhe zu begegnen. Da habe ich mich getäuscht. Die waren völlig, völlig locker und entspannt.
1: Wurdest du immer zum Büro geführt und die haben dann immer Übersetzer gebraucht. Die wollten irgendwas von dir wissen. Und du warst da wie ein Gegenstand, weil du die Sprache nicht verstanden hast. Das ist sehr lustig. Ich habe versucht, 1 bis 5 lernen. In der Klasse konnte ich 1 bis 5. 2 Stunden danach habe ich wieder vergessen. Und dann dachte ich, okay, vielleicht lernen ist nicht für mich.
0: Vor mir saßen an Biertischen ungefähr 50 so junge Lackeln. Alle wie die Erstklässler. Papier vor sich, Stift in der Hand und die Augen auf mich gerichtet. Das war schon ein unwahrscheinlicher Moment. Und wenn wir dann mit dem Lernen fertig waren, dann war das Essen fertig. Naja, und dann hat man sich in der Runde zusammengesetzt und im Schneidersitz ums Tischtuch und hat lecker gegessen.
2: Zusammen gegessen, zusammen unterhalten. Irgendwann, wenn man so beschäftigt ist, wird man diese Sachen, so ängstliche Sachen oder traurige Sachen, vergessen.
0: Ich hatte mir vorgenommen, bloß nicht zu viel machen, meine kostbare Freizeit und so weiter. Dann habe ich festgestellt, dass mir das tierischen Spaß gemacht hat und dass ich mich so wohl gefühlt habe in der Unterkunft.
3: Es hagelte diese Ablehnungsbescheide und es hat unsere, also für den Helferkreis auch so schlimme Auswirkungen gehabt, weil es einfach diesen Menschen den wirklich förmlich den Boden unter den Füßen weggezogen hat.
1: Und da war so ein Schock. Alle haben dann sich gegenseitig gefragt, was hast du bekommen, Ablehnung, was hast du bekommen, Ablehnung?
0: Die Leute, die irgendwelche schrecklichen Erlebnisse hatten, die hatten natürlich eine furchtbare Angst davor, zurück zu müssen.
3: Das war die Zeit, wo wirklich sehr viele Menschen dann also in diese psychischen Ausnahmezustände geraten sind und die mussten eingewiesen werden in die Psychiatrie.
2: Jeder, der Interview hatte, nach ein paar Tagen haben Ablehnung bekommen. Das haben wir so irgendwie das Gefühl, dass bei uns wird das nicht schaffen. Wir werden hier nicht bleiben.
3: Ich bin in dem Bereich überhaupt nicht als Anwältin angetreten, sondern ich bin als Person Ronja angetreten, die sich ehrenamtlich engagieren wollte. Und so habe ich dann also tatsächlich dann irgendwann mich eigentlich auch so diesen Anfragen irgendwie gebeugt und habe gesagt, okay, ich übernehme die Mandate, ich mache das.
2: Der größte Hilfe war für uns diese Hilfskreisgruppe. Die haben uns wieder versucht zu beruhigen.
0: Ja gut, ich hatte die Leute halt kennengelernt. Sie waren jetzt nicht mehr so und so viele Afghanen, sondern sie waren halt einfach der Sadat und der Eltaf und der Ismail und der Ali und noch ein Ali und so weiter. Man wollte ja nicht, dass die plötzlich in Handschellen rausgeführt werden und rennen ins Flugzeug und ab.
1: Dann habe ich mich dafür entschieden, weiterzumachen und weiterzulernen, weil die aufgehört hatten, habe ich gesehen, dass die absolut in einem schlechteren Lager waren, wie ich, wo ich dann weitergemacht hatte.
2: Er hatte eine Sache in der Hand gehabt, entweder ein Buch oder eine Zeitung gehabt und das fertig gelesen auf dem Tisch gelassen. Nächster Tag kommt immer, jeden Tag hat er was in der Hand gehabt.
0: Wir hatten Picknick gemacht, wunderschöne Umgebung und alles. Sadat zieht sein Englischheft raus und fängt an, Englisch zu lernen.
3: Es wurde ein Gesetz erlassen, sobald ich es geschafft habe und ich habe einen Ausbildungsplatz und ich bin in einer Ausbildung, darf ich trotzdem bleiben.
1: Ich habe oft Bewerbungen an Krankenhaus und Pflegeheimen und so weiter geschickt. Nach 6, 7 Monaten habe ich dann irgendwie geschafft, reinzukommen.
3: Der Sadat hat eine Ausbildung bei einem Zahnarzt angefangen. Das hat dann irgendwie toll geklappt. Er hat auch in dem Betrieb gleich irgendwie, der ist da sehr gut angekommen.
0: Über jeden Etappenerfolg habe ich mich gefreut, weil das Ziel war ja letztlich, dass sie Deutsch lernen, dass sie eine Berufsausbildung bekommen und sich auch die Grundlagen schaffen, um bleiben zu können.
1: Ich denke, Gott sei Dank, dass man hier die Freiheit genießt und sich äußern kann.
0: Sadat hat ziemlich früh angefangen, auf Demos zu sprechen. Das erste Mal, das war eine Kundgebung auf dem Marienplatz. Da war jemand mit der Flüstertüte und ihm hat nicht gepasst, was der gesagt hat. Auf Persisch, daraufhin hat er dann auch gebeten, die Flüstertüte nehmen zu dürfen. Und dann hat er frei am Marienplatz gesprochen. Und eine Woche drauf war eine große Demo. Und da habe ich gesagt, pass mal auf, da sprichst du jetzt auch, und zwar auf Deutsch. Dann haben wir uns zusammen hingesetzt, haben eine Rede gemacht. Der kann richtig gut vor Menschen sprechen.
1: Ich arbeite jetzt Teilzeit beim Zahnarzt. Und dann habe ich Pause und danach dann gehe ich in der Abendschule von Montag bis Donnerstag. Und meistens am Freitag dann gehe ich klettern. Mit Freunden.
0: Ich unterstütze ihn jetzt noch. Heute Nachmittag treffen wir uns vielleicht noch zum Physiklernen. Ich war nie sozial engagiert irgendwie. Ich habe bei einer Bank gearbeitet und hatte halt so meinen gesellschaftlichen Kreis, in dem ich mich bewegt habe. Jetzt habe ich halt ganz andere Leute kennengelernt und festgestellt, dass ich mich mit denen auch sehr wohl fühle.
1: Meine Familie habe ich seit 10 Jahren nicht gesehen. Und den zu besuchen, mir fehlt die Dokumente eigentlich, die richtigen Dokumente, den zu besuchen. Das ist leider sehr schwierig und bitter.
3: Wenn so jemand wie der Sadat aus diesem Land gehen muss, dann ist auch für mich die Zeit zu gehen.
0: Das wäre schwer zu verkraften, weil da unwahrscheinlich viel Anstrengung und unwahrscheinlich viel Erfolg zunichte gemacht würde und mit Füßen getreten würde.
1: Jetzt habe ich schon absolut Angst, weil wenn ich zum Beispiel nach Afghanistan abgeschoben werde, mit diesen Aktivitäten und so weiter, dann bin ich glaube, ziemlich sicher im Gefängnis in Afghanistan bei der Taliban. Und was dann danach kommt, weiß ich nicht.
4: Hi, ich bin Hilla Danely. Angefangen habe ich hinter der Kamera als Reporterin. Also ich hatte eigentlich auch gar keine Absichten, vor die Kamera zu gehen. Dann hat mein damaliger Chef gesagt, ach, ich würde dich gerne einfach mal im Studio sehen. Und dann haben wir da mal so einen Studiotest gemacht. Er fand es gut und so bin ich dann vor der Kamera gelandet. Ich glaube, Lampenfieber ist das falsche Wort. Ich habe immer so eine gesunde Anspannung. Natürlich passiert das, dass man sich vielleicht mal verspricht oder einen Fehler macht oder so. Aber das macht es im Prinzip auch menschlich.
5: Damit ganz herzlich willkommen zur Hessenschau.
6: Und das Graben und Abkratzen hat sich bisher auch gelohnt.
5: Über die Hessenschau und das nicht nur das Fernsehen.
4: Für mich ist tatsächlich, und das hört sich ein bisschen langweilig an, das Backen und Kochen. Da kann ich perfekt abschalten. Also geboren bin ich in Dillenburg, also in Mittelhessen. Aufgewachsen bin ich aber im Kreis Marburg-Biedenkopf. Das mittelhessische Hinterland ist meine Heimat. Wir sehen uns.
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0: Schauen Sie sie sich nochmal an. So sehen Wolken aus. Nicht, dass Sie das in den nächsten Tagen vergessen. Denn da werden Wolken kein großes Thema mehr sein bei uns in Hessen. Herzlich willkommen zu dieser Allewetter-Ausgabe. Es ist Donnerstagabend. Das Feiertagswochenende rückt näher. Und da wünschen sich viele ein feiertagstaugliches Wetter. Das haben wir im Angebot. Das Einzige, was fehlt, ist Regen. Da tut sich jetzt erstmal nichts mehr. Wenn Sie Pflanzen haben, die Wasser brauchen, müssen Sie selber nachhelfen. Ich hoffe, Sie haben genügend im Tank, in der Zisterne oder im Wasserhahn. Wir waren am Mainufer heute mit der Kamera unterwegs und es ist einfach dann ein schöner Ausblick mit diesen wunderbaren blauen Himmel oder Wolkenanteilen. Das hat es interessant gemacht. Die Natur sieht sehr grün aus. Und Sie haben gesehen, das ist jetzt eben wieder Echtzeit gewesen. Zwischendrin, falls Sie noch nie am Main waren, also die Ausflugsschiffe, die rasen nicht so schnell durch. Das haben wir beschleunigt wegen der Wolkenbewegung. Das sieht dann ein bisschen spannender aus. Und damit kommen wir zu einer, wie ich finde, großartigen Ausstellung. Jedes Jahr freut man sich darauf. Nächste Woche ist es soweit, in ziemlich genau einer Woche, in Frankfurt im Palmengarten, die Rosenausstellung. Jetzt lächeln schon viele Menschen und sagen, ja, genau, die ist toll. Aber sieht man jetzt schon was? Robert Hübner wollte es wissen und war bei den Aufbauarbeiten dabei.
1: Noch wird geschleppt, aufgebaut und dekoriert. In der Galerie am Palmenhaus entsteht gerade eine riesige Rosenlandschaft. Zwischen Leitern, Pflanzkübeln und frischen Lieferungen aus Steinfurt, Hessens bekanntem Rosendorf.
2: Wir haben ein volles Sortiment, es sind Edelrosen, es sind Beetrosen, es sind Kletterrosen mit dabei. Es sind historische Sorten da, also die schöne gefüllte Blüten haben, die auch extrem stark duften.
1: Ab dem 28. Mai öffnet die Ausstellung für Besucher. Bis dahin müssen hunderte Topfrosen und Rosenstämme perfekt platziert werden. Ungewöhnlich, ein Beet ist mit rund 17 Tonnen Sand statt Erde befüllt.
2: Wir haben hier die Idee gehabt, im Zuge des Klimawandels und unserem Thema oder Leitthema, den Gartenutopien, ein Sandbeet, ein Küsten- oder Dünenbeet anzulegen. Das ist sehr spartanisch gepflanzt. Also das heißt, hier kommen natürlich noch ein paar Rosen rein, aber es bleibt so leer. Und es gibt sehr gute Rosensorten, wie zum Beispiel die Sorte Utopia. Das ist eine Neuzüchtung, gibt es seit ein paar Jahren, die extrem widerstandsfähig ist. Also sowohl Trockenheit, aber auch was den Befall von Blattpilzen angeht, und die wird hier ihr Nest finden.
1: Dazu kommen noch zwei Beete in rechteckiger Form, klassisch mit Erde angefüllt. Hier sind schon viele Randpflanzen und Topfrosen gesetzt, aber das Beet wird sich noch weiter verändern.
2: In der Mitte legen wir dann nächste Woche tatsächlich noch Rollrasen auf die Fläche aus. Denn auch ein Rasen, das heißt dieses satte Grün zur Farbigkeit der Begleitpflanzen, zur Farbigkeit der Rosen, das schafft ein bisschen Ruhe.
1: Zur Ausstellung gehört auch draußen vor der Galerie der wunderschöne Rosengarten, der sich allerdings verändert hat.
3: Unser Konzept haben wir in den letzten Jahren ein bisschen angepasst. Früher war das der klassische Rosengarten mit einer Rosensorte in einem Beet und eigentlich sonst nichts dazu. Und in den letzten Jahren haben wir es umgewandelt. Wir machen mehr Mischpflanzung, mischen Stauden und Rosen zusammen. Das ist für beide gut. Die Stauden beschatten ein bisschen den Wurzelstock von der Rose und das sorgt dafür, dass das Wasser nicht so schnell verdunstet. Weil in den heißen Wochen und Sommern, die wir jetzt doch immer haben, brauchen auch unsere Rosen immer ein bisschen Wasser. Und so können wir die Verdunstung ein bisschen reduzieren und sorgen dafür, dass wir nicht allzu viel Wasser geben müssen.
1: Hobbygärtner können sich bei dieser Rosenausstellung auch wieder einige Anregungen holen. Vor allem aber auch Tipps. Zum Beispiel, dass Rosen mit dem ADR-Zertifikat, also anerkannte deutsche Rose, sich gerade in Zeiten des Klimawandels besonders für den eigenen Garten eignen.
2: Die können sehr viel ab. Die sind ja in ganz Deutschland in den Sichtungsgärten getestet. Und das geht vom Norden bis zum Süden, von Osten bis zum Westen. Und da haben wir ja in Deutschland schon ganz unterschiedliche Klimate. Und die sind besonders widerstandsfähig, was Hitze angeht, aber auch was Regenmengen im Sommer angeht. Und auch die Blüten sind sehr haltbar. Und das sind wirklich gute Sorten.
1: Während draußen die ersten Rosen längst offen sind, regnet es drinnen noch. Die frische Lieferung braucht Wasser, damit es auch diesmal eine besonders farbenfrohe

0: ausstellen wird.
1: Jetzt lassen Sie uns mal nicht über Wasser reden, sondern über Temperaturen. Der Mai war ja in diesem Jahr bislang schon spannend mit Eisheiligen, die den Namen wirklich verdient hatten, was fast schon ungewöhnlich ist in Zeiten von Klimawandel. Es war wirklich kühl und natürlich auch nennenswert zu kühl für die Jahreszeit. Aber um das mal ins Verhältnis zu setzen, im langjährigen Monatssoll für den Mai reden wir über eine Tagesmitteltemperatur, also Tag und Nacht zusammengerechnet, von 13,1 Grad. Das ist der Schnitt. Bis heute liegen wir bei 11,5, ist also noch zu kalt, aber jetzt wird's ja warm, sodass, wenn wir mal so die Prognose uns angucken, wird davon ausgehen, dass wir trotzdem wahrscheinlich so bei 13,5 landen werden. Obwohl wir die kühlen Eisheiligen hatten in diesem Jahr, wird's jetzt durch die Wärme mehr als egalisiert. Und wenn wir über extreme Temperatursprünge reden, ich meine, Darmstadt gestern noch 20 Grad, am Samstag 31, das sind 11 Grad Unterschied. Aber gestern zum Beispiel in Washington D.C., USA, 36 Grad und am Samstag sind es 13. Da ist der Unterschied abwärts 23 Grad. Und der Rekord, der stammt aus dem Jahr 1911, auch aus den USA, aus Springfield, das ist in Missouri. Da war es ein Novembertag mit 40 Grad Abkühlung innerhalb eines Tages. Dieser Tag hatte gleichzeitig den bis heute gültigen November-Hitzerekord und Kälterekord. Wie gut, dass wir sowas nicht haben. Bei uns morgen so um die 28 Grad. Noch heißer ist es in Spanien, 33, 36 Grad. Aber diese Luft kommt ja jetzt zu uns. Und dabei ist es morgen bei uns schon wärmer als in weiten Teilen Griechenlands oder der Türkei. Also die 28 sehr deutlich überdurchschnittlich. Und da legen wir noch eine Schippe drauf. Und es ist nicht nur die Temperatur, die bemerkenswert ist. Wenn Sie Sommer, Sonne, Sonnenschein haben möchten, also dann ist natürlich das genau richtig. Morgen schon 10 bis 12 Sonnenstunden im äußersten Nordosten Hessens. Ansonsten teilweise bis zu 16 Sonnenstunden. Am Samstag dann überall bei uns im Land so irgendwo zwischen 13 und 16 Sonnenstunden. Sonne steht sehr hoch, ist ziemlich intensiv. Sonnenschutz und Hitzeschutz auch, weil da geht es ja dann über die 30-Grad-Marke. Also das wird anstrengend. Und damit kommen wir zu einem Thema, das, ich muss es sagen, uns immer wieder erreicht. Immer wieder gibt es Zuschauende, die sagen, können Sie mal quantifizieren. Wir hören die ganze Zeit von Kriegen. Wir versuchen irgendwie den Müll zu trennen und die CO2-Emissionen runterzuschrauben. Was wird denn bei so einem Krieg im Verhältnis dazu rausgepustet? Das ist doch dramatisch, was da alles kaputt gemacht wird. Ich kann es nicht sagen, aber mein Gesprächspartner, der hat mit einer Forschungsgruppe genau sowas untersucht. Herr Professor Schäffran von der Universität Hamburg. Einen wunderschönen guten Abend.
2: Ja, schönen guten Abend.
1: Ja, also die CO2-Emissionen, die Klimawirkung von Kriegen, das ist jetzt etwas, was viele Menschen auch bewegt. Können Sie uns mal so ein bisschen näher ranbringen, wie relevant ist das und was spielt da alles rein?
2: Naja, Kriege bringen viel Leid und Zerstörung für Menschen, Gesellschaft, aber auch für die Umwelt und das Weltklima. Man muss ja bedenken, dass Waffensysteme in ihrer Herstellung Rohstoffe und Energie brauchen und auch Schadstoffe freisetzen, auch CO2. Und sie zerstören Infrastrukturen, die Rohstoffe brauchen und Energie brauchen und bei ihrer Zerstörung auch Schadstoffe und CO2 freisetzen. Man hat sozusagen eine doppelte Freisetzung von CO2, die das Weltklima belasten. Man kann sich das leicht veranschaulichen, dass ein Leopardpanzer zum Beispiel etwa 500 Liter Treibstoff pro 100 Kilometer verbraucht. Und ein Kampfflugzeug vielleicht 5000 Liter Kerosin pro Stunde. Das sind vielleicht 12, 13 Tonnen CO2, die dabei freigesetzt werden. Und auch ein Militärgerät für die Herstellung braucht etwa 6 Kilogramm CO2 pro Kilogramm Herstellung. Und der Wiederaufbau, der braucht am allermeisten CO2 und setzt CO2 frei und braucht Energie. Das ist der größte Anteil in Kriegen, die Zerstörung, die nach dem Krieg wieder aufgebaut werden muss.
1: Also das sind ja unglaubliche Zahlen, die Sie da transportieren. Die Frage ist, in all diesen Klimamodellierungen, in diesen Klimaprognosen, aber auch in diesen CO2-Etats, die man noch hat, wo man sagt, das wollen wir reduzieren, wird Militär weltweit da überhaupt mitgerechnet?
2: Ja, die militärischen Emissionen sind von Anfang an in den Klimaverhandlungen ausgenommen worden, obwohl sie einen relevanten Anteil ausmachen. Man schätzt etwa 5,5% der weltweiten CO2-Emissionen gehen auf den militärischen Sektor zurück. Die sind aber bisher nicht berücksichtigt in den Gesamtschätzungen.

0: Bevölkerung und dabei sind die Kriege noch gar nicht eingerechnet.
1: Also das ist nur die reine Existenz von Militär, wenn die eigentlich noch nichts zerstören. Sie haben eben schon angesprochen, also dass da Gerät bewegt wird, aber auch, dass Dinge produziert werden müssen, dass Dinge zerstört werden. Vielleicht diese verschiedenen Bereiche, wenn Sie die noch mal benennen können, und können wir das vielleicht an einem der aktuellen Kriege, vielleicht am Ukraine-Krieg, mal ein bisschen genauer festmachen?
0: Ja, die militärische Infrastruktur braucht natürlich auch Energie und das ist oft vor allem fossile Energie. Und das ist die erste Kategorie. Die zweite ist die Operation von militärischem Gerät, von Flugzeugen, Panzern und anderen Fahrzeugen, von Schiffen. Die erfordert natürlich auch entsprechende Energiemengen. Und dann gibt es die dritte, die im Krieg zum Einsatz kommt, die dritte Kategorie, und das ist die besonders intensive CO2-Verbrauch und Freisetzung. Es wird geschätzt, dass im Ukraine-Krieg in den ersten 4 Jahren etwa 311 Millionen Tonnen CO2 freigesetzt wurden. Ja, das war sicherlich zu einem erheblichen Teil die Kriegführung, aber ein ebenfalls sehr großer Anteil sind die Gebäude, die dann nach dem Krieg wieder aufgebaut werden müssen, und die gesamte Infrastruktur. Die Energieversorgung zum Beispiel wird auch zu 6% hinzugerechnet, und die Brände, die eintreten, 311 Millionen Tonnen, das entspricht mehr als zum Beispiel Frankreich in einem Jahr freisetzt. Es gibt noch andere Schätzungen vom Gazakrieg etwa, Israel-Gazakrieg, da sind das 33 Millionen Tonnen, und in den ersten 2 Wochen des Irankrieges sollen etwa 5 Millionen Tonnen CO2 freigesetzt worden sein. Das sind natürlich nur grobe Schätzungen von Wissenschaftlern, Überschlagsrechnung, weil offizielle Zahlen nicht verfügbar sind von militärischer Seite.
1: Sie versuchen mit einer Forschungsgruppe Licht in dieses Dunkel zu bringen. Kriege sind per se schon verheerend, aber haben auch eine nennenswerte Klimawirkung, wie wir jetzt gelernt haben. Vielen Dank an dieser Stelle und Grüße nach Hamburg. Schönen Abend Ihnen. Alles Gute.
0: Ja, vielen Dank.
1: Und wir schauen uns jetzt an, was denn wettermäßig sich bei uns tut. Sie sehen es, der Himmel klart auf in den nächsten Stunden. Bei klarem Nachthimmel direkt am Alpenrand teilweise Abkühlung auf 5 Grad, aber an vielen Orten doch schon zweistellige Frühwerte. Und nachmittags wird es mild, selbst an den Küsten 17 bis 20 Grad, am Oberrhein sogar bis zu 30 Grad. Das ist spanische Luft, die zu uns geweht wird. Und das bedeutet in Hessen, die Wolken, die sich jetzt noch zeigen, die lösen sich doch weitgehend auf. Kann es vielleicht in Nordhessen ein bisschen Nebelbildung geben? Nicht ganz auszuschließen. Morgen ganz viel Sonnenschein. Ein paar Schönwetterwölkchen sind dabei, aber ein nahezu makelloser Wettereindruck, wenn Sie blau mögen. 6 bis 13 Grad, das sind die Frühtemperaturen. Und gerade in den Niederungen noch mal einstellig. Lüften Sie noch mal schön durch, denn dann wird es warm. 23 bis 28 Grad, das ist es, was uns morgen erwartet. Also nahezu überall ein Sommertag, 25 Grad und mehr. Am Vormittag ist der Wettereinfluss bei Wetterfühligen noch ganz positiv. Die Konzentrations- und Leistungsfähigkeit ist gut. Am Nachmittag ist es nicht mehr so optimal und Gräser und Roggenpollen sind unterwegs. Und wenn Sie Pflanzen schützen wollen, vielleicht versuchen Sie es nicht mit dem ganz scharfen Insektenvernichtungsmittel. Die weiteren Aussichten: Es wird an den Folgetagen noch wärmer. Regen ist erstmal überhaupt keine in Sicht. Und zwar auch bis deutlich in die nächste Woche hinein sehen wir da gar nichts. Aber erstmal die große Hitze, die auch einem August gut zu Gesicht stehen würde, jetzt im Mai. Kommen Sie nicht zu sehr ins Schwitzen. Schönen Abend. Tschüss.

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3: Herzlich willkommen hier bei MainTower. Wie schön, dass Sie da sind heute. Wir freuen uns. Und das sind unsere Themen. Schlosser aus Leidenschaft. Marco Müller fertigt nicht nur Tore und Türen aus Stahl, sondern auch Zubehör für Trommeln, Schlagzeug oder Geländewagen. Ein starkes Team. Die Lebenshilfe Dillenburg dreht einen inklusiven Kurzfilm zur Fußball-Weltmeisterschaft. Und Affenzuwachs im Frankfurter Zoo. Drei Flachlandgorillas sind die neuesten Bewohner im Menschenaffenhaus. Tja, wenn es ums Geld geht, ne? Da hat wohl jeder seine eigene Philosophie. Vor allem, wenn es ums Trinkgeld geht. Gibt man immer was, grundsätzlich gar nichts oder nur, wenn es richtig gut war. Man wird ja heutzutage auch immer öfter sogar beim Bäcker vom EC-Gerät geradezu aufgefordert, Tipp zu geben. Wie finden die Hessinnen und Hessen das denn eigentlich? Heute ist Welttrinkgeldtag und deshalb haben wir nachgefragt.
4: Trinkgeld, der kleine Obolus, das Aufrunden. Bei so gut wie jedem Restaurantbesuch gibt es sie, diese leicht angespannte Situation. Gebe ich jetzt noch etwas extra? Was machen die anderen und wie viel?
5: Auf jeden Fall. Immer sehr gerne. So, meistens so aufrunden auf den nächsten Betrag oder so auf den nächsten 5 oder nächsten 0.
6: Ich gebe schon regelmäßig Trinkgeld, ja. Meistens immer so 2-3 Euro, wenn ich so aufrunde, wenn ich irgendwo essen gehe, ja.
7: Ich gebe Trinkgeld, wenn ich gut bedient worden bin. Und das entscheide ich dann spontan.
8: Und wenn es geschmeckt hat und alles drumherum geschmeckt hat und gut gestimmt hat, dann ist man bereit, mehr zu geben, wenn jemand freundlich ist.
4: Schon im Jahr 1788 beschreibt Adolf Freiherr von Knigge Trinkgeld als Teil von gutem Umgang. Damals war es, wie der Name schon sagt, Geld zum Vertrinken. Der englische Begriff Tip steht wohl übrigens für to ensure promptness, also damit es schnell geht. Den meisten geht es aber wohl eher um Wertschätzung und das kommt an.
9: Das ist ja schon eine Art der Motivation auch. Also es ist schon ein gutes Gefühl, wenn du auch weißt, okay, es ist auch alles gut gelaufen und das ist jetzt wirklich einfach auch so ein bisschen meine Belohnung dafür, dass ich hier die 10 Stunden das Brautpaar durch den ganzen Tag begleitet habe. Dann ist schon ein gutes Gefühl, wenn man so weiß, okay, das ist jetzt gewertschätzt worden und ich kann jetzt auch mit einer Belohnung nach Hause gehen und kann da auch was von mitnehmen.
4: Das Trinkgeld im Kasseler Renthof wird übrigens aufgeteilt. Auch die Küche oder alle, die an der Bar arbeiten, bekommen etwas. Man merkt, hier kommen vor allem Menschen her, denen ein paar Euro Trinkgeld nicht wehtun. An einem guten Abend geht Emma Franken mit 50 Euro extra nach Hause. Einmal sogar 150.
9: Ich persönlich habe es tatsächlich immer zur Seite gelegt. Das ist quasi bei mir eine eigene Spardose mit dem Trinkgeld. Also da gehe ich dann dran für so größere Sachen. Ich glaube, das hat sich geändert in den letzten Jahren. Also man ist nicht mehr komplett darauf angewiesen. Aber es ist natürlich schon ein Zusatz, für den ja auch viele sich entscheiden, dass sie in diesem Beruf arbeiten möchten, weil es eben das Trinkgeld gibt.
4: Auch Valentin Schaaf freut sich, wenn er ein paar Euro mehr bekommt. Allerdings haben die Gäste der Kasseler Kultkneipe Mutter etwas weniger übrig. Rund 10 bis 30 Euro Trinkgeld kommt pro Abend rum. Für den Barkeeper ist es aber auch okay, wenn jemand nichts geben kann oder möchte.
10: Spannend ist es manchmal, wenn so Situationen sind, wo es sehr laut meistens hier und dann irgendwie so ein größerer Betrag gegeben wird und man irgendwas versteht und dann aber immer so diese unangenehme Situation hat, nachzufragen, wie viel denn jetzt gemeint war und ob er gerade was geben wollte oder nicht. Das ist immer ein bisschen, da merkt man schon, dass es so, dass man quasi diese Erwartungshaltung gar nicht haben will. Und wenn man es dann so versteht, trotzdem ist es unangenehm, es nachzufragen.
4: Für viele Gäste unangenehm, EC-Geräte vermitteln mittlerweile häufig genau diese Erwartungshaltung. Wer kein Trinkgeld geben möchte, muss auf Nein klicken.
11: Man fühlt sich dann auf der einen Seite irgendwie gezwungen zu geben, aber im Grunde genommen findet man es übergriffig. Also ich finde, das ist so ein, schwierige Situation.
6: Das mache ich meistens nie, weil dann fühle ich mich gar nicht so angesprochen und dann hatte ich meistens gar kein Gespräch und dann sehe ich den Grund nicht, warum ich Trinkgeld geben sollte. Also gebe ich dann der Maschine Trinkgeld? Das verstehe ich da nicht so ganz. Ja.
8: Mir ist das in Schweden das erste Mal passiert, dass ich für ein Bier, weil mir für mich das neu war und ich wusste gar nicht, was soll ich jetzt machen, ich weiß nicht, jede Menge Trinkgeld gegeben habe, wo ich gedacht habe, naja, Schweden ist das Bier eh schon teuer. Naja, es hat geschmeckt.
4: Und dann kann man ja auch mal ein bisschen tiefer in die Tasche greifen. Und wer weiß, vielleicht hat man sogar selbst was davon.
10: Es gibt Studien dazu, dass wenn man Trinkgeld gibt, in Zukunft größere Portionen bekommt und selbst bei Komplimenten direkt am Anfang schon zum Beispiel eine größere Kugel Eis und eigentlich lohnt es sich für einen Kunden, Trinkgeld zu geben.
3: Menschen mit Behinderung, die gehören in die Mitte unserer Gesellschaft, da sind wir uns wohl alle einig, nur leider fühlt sich das für die Menschen, die mit einer Beeinträchtigung leben, oft nicht so an. Da wird über die Streichung von Geldern für Inklusion diskutiert und die UN erklärt Deutschlands Bemühungen in der Hinsicht erneut für unzureichend. Gut, dass es die Lebenshilfe Dillenburg und ihre wirklich tollen Filme gibt, denn jetzt pünktlich zur WM gibt es einen neuen.
1: Ein Fußballplatz im Landkreis.
12: Also ich bin hier lieber sehr gerne Fußball spielen.
13: Ja, ich würde auch gerne, sehr gerne mitspielen.
14: Guck dir mal die an, die denken, die könnten Fußball spielen.
15: Wenn du zu den Mädels gehen, die können genauso wenig.
1: Es ist nur eine Filmszene und trotzdem steckt darin genau das, was viele Menschen mit Behinderung im Alltag erleben. Unsicherheit, Ausgrenzung, das Gefühl, nicht dazuzugehören. Aber eben auch das Gegenteil.
16: Habt ihr Lust, bei uns mitzuspielen? Bei uns ist jeder willkommen.
1: Zusammenhalt, Freundschaft und Menschen, die sagen, du bist willkommen. Genau diese Botschaft möchte die Lebenshilfe Dillenburg mit ihrem neuen Filmprojekt erzählen. Wir dürfen heute bei den Dreharbeiten dabei sein.
17: Wir wollen zeigen, dass Menschen mit Behinderungen dazugehören können, dass alle eine Rolle spielen und dass ein Vereinsleben ganz bestimmt und die Gemeinschaft im Vereinsleben bereichert, den Zusammenhalt, wenn jeder willkommen ist.
1: Vor der Kamera unter anderem die Spielerinnen des SSV Sechs Helden aus Halga, aber vor allem Menschen mit Behinderung. Die Hauptrollen spielen Corinna und Yannick und sie wollen etwas bewirken.
12: So, ich sag mal, mehr Respekt umzugehen.
18: Das wäre wichtig?
12: Ja.
18: Das würdest du dir wünschen?
12: Ja, klar wünsche ich mir das.
13: Für Gleichberechtigung, Respekt, Mut, ja.
1: Beide stehen das erste Mal vor der Kamera. Deswegen schlägt das Herz morgens schon recht hoch.
12: Ich war ziemlich aufgeregt. Also schade, es sei auf die Arbeit.
13: Also schon aufgeregt, was falsch zu machen?
12: Ich konnte gar nichts mehr essen.
1: Initiator ist Sascha Kirchhoff von der Lebenshilfe Dillenburg. Seit Jahren organisiert er inklusive Filmprojekte mit Menschen mit Behinderung vor und hinter der Kamera. Jedes Mal mit großem Erfolg und vor allem einer großen Message. Dieses Mal gemeinsam mit einer Frauenfußballmannschaft aus der Region.
17: Tatsächlich ist dieser absolut klasse Verein hier auf mich zugekommen und hat gefragt, ob wir nicht gemeinsam ein Filmprojekt machen wollen, weil die sich gerne öffnen wollen. Es gibt wenig Sportangebote, wo Menschen mit Behinderung auch wirklich willkommen sind. Menschen mit Behinderung sind, wenn überhaupt, separiert. Das heißt, sie haben eigene Vereine, aber nicht, dass Menschen mit Behinderung auch wirklich in einem Verein mitspielen dürfen. Das gibt ganz, ganz viele Schwierigkeiten. Der Jan hier im Hintergrund, der hat auch schon bei einem Verein mitgespielt, war aber dann auch immer traurig am Ende des Spieltages, dass er höchstens beim Stand von 5-0 eingewechselt wurde und durfte mal einen Elfmeter schießen.
1: Für die Frauen des SSV Sechs Helden in Halga ist das Filmprojekt eine Herzenssache.
19: Ich finde, Inklusion ist wichtig, das gehört dazu und jeder Mensch ist gleich, ob mit Behinderung oder ohne, und der gehört dazu. Und wenn die Fußball spielen wollen, dann sollen die auch Fußball spielen, und dafür steht auch unser Verein.
20: Ja, nicht so weit weg, geh näher dazu, bitte.
1: Filmemacher Manuel Barmer dreht den Film mit viel Herzblut und manchmal auch mit viel Geduld. Denn nicht jeder Ablauf funktioniert sofort. Doch genau darin liegt die besondere Atmosphäre dieses Projekts.
21: Es ist immer eine Wundertüte auf jeden Fall, und man kann sich so ein bisschen an Drehbuch halten, aber letzten Endes versuchen wir, so eine grobe Richtung vorzugeben und freuen uns einfach dann, wenn eine Szene aufgeht. Insofern, klar braucht man vielleicht ein bisschen Geduld, aber wenn man es eben gerne macht, dann macht es auch umso mehr Spaß dann.
1: Für den Ton ist heute der 29-jährige Jan zuständig. Auch er wird von der Lebenshilfe Dillenburg betreut. Nicht nur seine Aufgabe liegt ihm heute am Herzen, auch die Handlung des Films. Denn Ausgrenzung im Sport kennt er nur zu gut.
0: Wenn man gesagt bekommt, hau doch mal ab, geh weg, du bist hier unerwünscht. Das ist ein richtig blödes Gefühl.
1: Zurück zur Handlung des Films. Corinna und Yannick dürfen schließlich mittrainieren. Und auch Tonmann Jan bekommt eine Rolle.
2: Wer bist du denn?
0: Der neue Co-Trainer.
2: Okay.
1: Und trotzdem wird die Mannschaft von den Männern am Spielfeldrand ausgelacht. Es kommt zum Showdown.
22: Schleppe, okay, große Klappe habt ihr. Wollt ihr nicht mal gegen uns spielen?
1: Yannick und Corinna sind voll in ihrem Element, als hätten sie schon immer vor der Kamera gestanden. Es kommt, wie es kommen muss. Die Macho-Kerle verlieren.

0: Sie das Match und lernen dadurch einiges dazu.
1: Boah, sorry. Ich habe euch total unterschätzt.
2: Das werden wir
3: das
2: auch.
1: Ja. Kann ich euch ins Kino einladen als Wiedergutmachung?
2: Ja.
0: Ein aufregender Drehtag geht zu Ende, vor allem für die frisch gebackenen Schauspieler.
4: Ich bin einfach so froh und glücklich.
3: War einfach geil.
0: Der Kurzfilm wird bald im Kino in Dillenburg zu sehen sein, während der WM vor jedem Hauptfilm. Und vielleicht bewegt er dort genau das, worum es der Lebenshilfe geht.
5: Ich verspreche mir davon, dass der Film im Kino gezeigt wird, vor allem, dass Menschen mit Behinderung auf Menschen ohne Behinderung treffen, dass wir eine Brücke bauen in die Gesellschaft, in das kulturelle Leben und das Kino. Und auch dort müssen Menschen mit Behinderung vorkommen. Und das schaffen wir. Und deshalb freue ich mich auf die Begegnungen, die auch da wieder stattfinden werden.
0: Am Ende gewinnt in diesem Film nicht nur eine Fußballmannschaft, sondern vor allem eine Botschaft. Niemand sollte außen vor bleiben. Und gemeinsam ist man immer stärker.
6: Immer wieder toll, die Projekte. So, und jetzt kommen wir zu Marco Müller aus dem Odenwald. Der hat, wie soll ich sagen, ein sehr emotionales, leidenschaftliches Verhältnis zu einem Material, das wir vielleicht maximal praktisch oder unter Umständen vielleicht noch als schön bezeichnen würden. Der 47-Jährige liebt nämlich Metall. Also wenn er so ein richtig schönes Stück Stahl bearbeiten kann, dann ist Marco im siebten Himmel. Er ist Schlosser mit Herz, Leib und Seele und das zieht sich durch seine ganze Familie.
7: Funkenflug, glühendes Eisen aus dem Ofen. Es riecht nach verbranntem Metall. Es ist laut. Ein meterlanges Hoftor dreht sich langsam durch die Halle. Marco Müller, Schlosser aus dem Odenwald, genauer aus Brombachtal-Birkert. Die Geschichte der Werkstatt beginnt 1981. Damals machte sich sein Vater in einer kleinen Garage selbstständig. Hier wächst Marco auf. Zwischen Werkzeugen, Baustahl und Maschinen ein Spielplatz der besonderen Art.
8: Ich bin ja, seitdem ich krabbeln konnte, mit der Werkstatt aufgewachsen und war immer mit dabei. Wie meine Eltern in der Garage angefangen haben, bin ich drin rumgekrabbelt, habe mit echten Schrauben gespielt und gemacht und getan, nicht mit Holzspielzeug. Ich habe immer echtes Material und echtes Werkzeug in der Hand gehabt. Das war fantastisch.
7: Auch seine Mutter hatte eine Schlosserlehre gemacht. Dann ist es logisch, dass Marco auch Schlosser wird. Oder gab es überhaupt Alternativen in einem Dorf mit gerade einmal 200 Einwohnern?
8: Ich habe tatsächlich mal zwei Praktikas auch in der Zimmereigesellschaft gemacht. Dafür hätte mich mein Vater beinahe geköpft.
7: Natürlich hat der 47-Jährige mit klassischen Schlosserarbeiten angefangen. Treppengeländer, Zäune, Reparaturen. Gerade entsteht hier ein massives, motorbetriebenes Hoftor. Beeindruckend.
8: Das gibt ein Einfahrtstor von einem alten Bauernhof. Das Tor ist aufgebaut mit einem normalen Stahlrahmen. Dann wird ein separater Flacheisenrahmen innen reingeschweißt, wo dann eine Blechfüllung mit dazukommt. Und die Blechfüllung wird mit Applikationen versehen, dass das wieder den alten Charme bekommt.
7: Doch Kreativität braucht manchmal noch einen anderen Ausgleich und der ist tierisch laut. Seit 34 Jahren spielt Marco Schlagzeug in der Tributeband Depeche Reload. Sein Schlagzeug besteht aus Blech, klingt aber alles andere als blechern.
8: Alu ist generell sehr offenporig, also ist es holzähnlich. Und dadurch ist es nicht so eine nervige Blechtrommel, wie wenn man jetzt einen Edelstahlkessel nimmt, wo einfach die Dichte wesentlich höher ist. Durch das Offenporige klingt es holzähnlich. Satten Grundton. Und das ist schon ein relativ kleines Tom. Und das ist halt wirklich ein noch kleineres Tom. Und selbst da merkt man, dass auch die kleinen Kessel unheimlich viel Bassanteil und einen satten Grundton haben.
7: Und noch ein Gimmick hat er sich einfallen lassen: die trommelbare Trommelbar.
8: Und nach dem Spielen, wenn man Durst hat, Prost.
7: Neben den klassischen Schlosserarbeiten und den Trommeln hat er noch eine Leidenschaft, die mit den vier Rädern, Umbauten an alten Land Rovern. Für Marco mehr als nur.

0: nur ein Auto.
1: Ich fahre die Land Rover Fahrzeuge schon seit knapp 30 Jahren. Das war meine Liebe, das ist mein Lieblingsfahrzeug. Was Besseres gibt es nicht. Das ist meine Liebe. Und da habe ich immer schon dran experimentiert, verbessert, umgebaut.
0: Aufgeschraubte Bleche verstärken übrigens die Motorhaube. Aber warum? Ja klar, damit man drüber laufen kann.
1: Meine Dachgepäckträger sind auch so gebaut, dass sie überall zu beladen und zu begehen sind, dass man nicht aufpassen muss, dass man irgendwo zwischen reintritt und naja, Lambada tanzen ist kein Problem. Und auch die Motorhauben sind so stabil, dass man getrost drauf rumspringen kann.
0: Und natürlich gibt es auch hier am Auto ein Gimmick.
1: Bei meinen früheren Schwedenaufenthalten habe ich immer festgestellt, dass sie viele Seen haben, viele Unterstände und viele Lagerfeuerplätze, aber keine Grillroste, die muss man mitbringen. Und da bin ich dann irgendwann auf den Trichter gekommen, den Kühlergrill, zu einem Grillrost zu bauen.
0: Marco Müller hat seine Passion gefunden. Mit den Händen etwas schaffen, Dinge bauen, die bleiben.
1: Das Handwerk gehört schon zu den Bereichen, wo man relativ viel leisten muss für verhältnismäßig wenig Geld. Dafür kann man sich künstlerisch ausleben, man kann kreativ sein. Und der Riesenpunkt, der für mich zählt, ist, dass man am Ende vom Tag einfach sieht, was man gemacht hat. Und man hat einfach nicht nur Zahlen vor sich, sondern man stellt was her, man baut etwas. Und wenn man das gut baut, und dann baut man das für Generationen.
0: Und Achtung, an Marcos Elternhaus sieht man auch, dass die Begeisterung zum Schlosser Handwerk ihre deutlichen Spuren hinterlassen hat.
2: Es gibt neue Tiere im Frankfurter Zoo. Und damit sind jetzt ausnahmsweise mal nicht die Tierbabys gemeint, die jedes Jahr im Frühling geboren werden. Wir stellen Ihnen jetzt neue Bewohner vor. Die sind zu dritt, kommen aus den Niederlanden und sollen frischen Wind ins Menschenaffenhaus bringen.
3: Drei neue Gorillas sind ab sofort im Frankfurter Zoo zu bewundern. Es handelt sich um Mama Aya und ihre beiden Kinder Aiba und Ayabu. Während der kleine Sohn Ayabu noch voll in Babytrinklaune ist, kann Tochter Aiba schon mal richtig drauf loszicken.
4: Die drei vertragen sich soweit ganz gut. Man darf natürlich jetzt nicht vergessen, dass es die Mutter mit ihrer erwachsenen Tochter ist. Und da die Tochter eben erwachsen ist, ist sie eigentlich schon in einem Alter, wo sie nicht mehr unbedingt bei der Mutter sein würde. Da sie das noch ist, gibt es natürlich immer mal, wie es halt auch bei uns ist, ne? Mutter und Töchter, gibt es immer mal ein bisschen Reibereien.
3: Im Moment hält sich die ausgewachsene Teenagerin aber sichtlich zurück. Ist schon ziemlich unheimlich in Frankfurt, wenn man vor kurzem erst aus Rotterdam hierhin gezogen ist.
4: Weil die es noch ein bisschen gruselig finden, wenn sie mich vor der Scheibe sehen und nicht nur hinter den Kulissen, bin ich einfach jetzt so ein bisschen vorsichtig und gucke einfach mal vorsichtig ums Eck. Nicht, dass die sich jetzt erschrecken. Die sind natürlich in einer Situation, die sind, ich will jetzt nicht sagen, super gestresst, aber doch angestrengt.
3: Aiba hat offenbar wirklich gesunde Ernährung aus den Niederlanden importiert. Ach nee, doch nicht mehr. Eine Runde Versteckspielen vielleicht? Körperpflege, klar, gehört bei allen einfach dazu. Aber was ist grundsätzlich der Job der Gorillas hier in Frankfurt?
4: Gorillas sind natürlich die perfekten Botschafter, eben weil es Menschenaffen sind. Und Menschenaffen sind ja, wie wir alle wissen, mit uns sehr nah verwandt. Gorillas leben ja im Regenwald in Afrika. Und der ist natürlich stark bedroht durch die Lebensraumzerstörung durch den Menschen. Vor allem halt, um dort seltene Erden abzubauen, die wir für unsere Handys oder andere Akkus zum Beispiel benötigen.
3: Die drei neuen Gorillas sollen die Frankfurter Truppe verstärken und deshalb bald mit den wilden Hessinnen aus dem Nachbargehege vergesellschaftet werden.
4: Da wird es Streitigkeiten geben, es wird auch Verletzungen geben. Das ist ganz normal bei Gorillas. Und das würde uns jetzt auch nicht überraschen. Also es war zum Beispiel bei unserer letzten Integration, als das Weibchen Gambe dazugekommen ist, da gab es auch Streitigkeiten. Und da gab es auch kleinere Verletzungen, die für uns schlimm aussehen, aber für einen Gorilla jetzt wirklich nicht tragisch sind.
3: Er hier, Silberrücken Viatu, soll dann mit seiner Weisheit und Lebenserfahrung wieder Frieden in seine Haremstruppe bringen. Nur die Jungtiere sind männlich. Es ist und bleibt also spannend im Menschenaffenhaus in Frankfurt.
2: Apropos Silberrücken und Weisheit, lieber Thomas, du weißt doch bestimmt, wie das Wetter wird jetzt, oder?
5: Ich habe gedacht, du redest jetzt von Affenhitze, aber gut. Schauen wir uns mal die nächsten 24 Stunden an. Ich kann anbieten, Wolken, die sich auflösen. Es wird heute Nacht ziemlich klar. Das heißt, es kann ein bisschen Auskühlung geben. Morgen im Laufe des Tages, naja, vielleicht ein Hauch von Nebel, nicht ganz auszuschließen, aber dann ganz viel Sonnenschein, nur ein paar wenige Quellwölkchen, sodass wir zwischen 12 und 15 Sonnenstunden morgen im Laufe des Tages durchaus hinbekommen. Frühwerte zwischen 6 und 10 Grad meistens und die Nachmittagstemperaturen 23 bis 28 Grad. Also wir legen noch mal 3-4 Grad drauf im Vergleich zu heute.
2: Hui, dann stehst du da morgen in Badehose, nehme ich mal stark an. Was macht ihr bei alle Wetter
5: das
2: heute?
5: Das wollen wir nicht sehen. Und ich kann ja sagen, es wird noch wärmer. Also die 28, das ist ja nur eine Übergangsstation. Dann geht es auf 31, dann geht es auf 32 und am Pfingstmontag 33 Grad. Das ist also direkt der Sprung von den Eisheiligen zum August-Hochsommer. Darüber reden wir natürlich. Und ein sehr viel ernsteres Thema. Ich spreche mit einem Professor von der Uni Hamburg. Die haben nämlich mal untersucht, wir reden gerade so viel über Kriege und da sieht man, wie Jets fliegen und Panzer rollen und es brennt und es kracht und Menschen sterben. Aber wie groß ist der Klimaeinfluss? Der ist nicht unerheblich. Ein paar Zahlen, Daten, Fakten liefern wir gleich.
2: Das ist spannend. Ich danke dir, lieber Thomas. Viel Spaß später. Und mit diesen interessanten Aussichten gehen wir jetzt in den Feierabend, den Sie hoffentlich auch haben. Morgen um 18 Uhr gibt es hier dann wieder Main Tower. Bis dahin, tschüss, schönen Abend für Sie.
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0: willkommen zur Hessenschau. Wir beschäftigen uns heute mit der Rente. Rente ab 70, das war heute Morgen die Schlagzeile der Bild-Zeitung. Die Kommission zur Rentenreform werde empfehlen, das Renteneintrittsalter schrittweise zu erhöhen. Fest steht, das System funktioniert mit steigender Lebenserwartung und immer weniger Beitragszahlen nicht mehr. Es muss reformiert werden. Umso erstaunlicher, die Kommission hat den Zeitungsbericht dementiert, also für falsch erklärt. Aber die Diskussion, die man vielleicht verhindern will, die ist losgetreten.
1: Dachdecker arbeiten auf einem Flachdach in Rüsselsheim. Es ist ein körperlich sehr anstrengender Job.
2: Also ich bin froh, wenn ich da 67 schaffe. Bis 70, das wäre ein Wunder. Ja. Also hier auf dem Dach alles tragen und rumlaufen. Auch mit Dachsträge, also Stalldach da stehen zu können, das ist schon viel.
1: Noch ist es nur ein Gerücht. Aber was wäre, wenn die ab 1990 Geborenen schrittweise länger arbeiten müssten? Rente dann erst ab 70.
3: Also ich kann mir nicht vorstellen, wie das körperlich gehen soll. Und ich finde es ehrlich gesagt auch unfair der jüngeren Generation gegenüber. Ja.
4: Das würde ich dann eigentlich ganz gern selber entscheiden. Also wenn ich mit 65 dann sage, ey, ich will jetzt hier noch 5 Jahre machen, dann sollte das mein gutes Recht sein. Aber verpflichtend weiß ich jetzt nicht, ob ich das so toll fände.
5: Also die Bürofritzen, die können wegen mir bis 80 arbeiten, Beamte auch, ja. Aber Leute, die wirklich körperlich schwer arbeiten, also die müssten mit spätestens 65 aufhören.
1: In Europa haben alle Länder ein ähnliches Problem mit ihren Rentenkassen. Dänemark will das Renteneintrittsalter von 67 zukünftig auf 74 Jahre erhöhen, die Niederlande auf 70. Deutschland liegt in der momentanen Anhebung auf 67 Jahre im Mittelfeld. Griechenland und Frankreich wollen nur auf 66 bzw. 65 Jahre erhöhen. Arbeitsrechtler Peter Wedde findet, es gibt Alternativen zur Erhöhung des Renteneintrittsalters.
6: In der Schweiz gibt es ein Modell, in das alle einzahlen, und zwar mit allen Einkommensarten, und zwar auch mit Mieteinnahmen oder Kapitaleinnahmen. Und es hat auch den Vorteil für die Schweizer Bürgerinnen und Bürger, sie bekommen dann auch alle aus der Rente was ausgezahlt. Und zwar nicht nach Beitragshöhe, sondern nach Höhe der Belastung. Der Fliesenleger bekommt in der Schweiz die Höchstrente. Und ein Vorstandschef von einem großen Schweizer Konzern bekommt dann nur die Mindestrente. Und damit haben alle irgendwie bezogen auf die Lebensleistung eine gerechte Rente zu bekommen. Und der Vorteil in der Schweiz ist, diese Rente in der Schweiz schreibt schwarze Zahlen.
1: Die Dachdecker in Rüsselsheim sind gespannt, wie die Diskussion um die Rentenreform weitergeht, auch wenn es hier nur die Jüngsten betreffen wird.
0: Crashkurs, Realität erfahren, echt hart. Das sieht aus wie ein Kinoplakat oder der Titel einer Fernsehserie und richtet sich an junge Leute. So wie sie mit den Darstellern ihrer Lieblingsserie mitfiebern, sollen sie auch beim Crashkurs der Polizei mitempfinden. Wenn Polizisten, Feuerwehr und Rettungsleute erzählen, was sie regelmäßig bei Rettungseinsätzen erleben müssen. Klar, hier geht es nicht um Unterhaltung. Die Erlebnisberichte sollen das Verhalten der jungen Leute beim Autofahren beeinflussen.

0: Ja, verdammt, es tut weh, es soll weh tun, soll den Kopf und das Herz erreichen, weil es die Realität ist. Crashkurs, diesmal im Fröbel-Seminar in Kassel, Schule für soziale Berufe. Nicht nur die Polizei ist da, die komplette Rettungskette, Feuerwehr, Notärztin, Rettungsdienst, Notfallseelsorger und Bestatter. Und jeder erzählt von tödlichen Unfällen, zuhauf erlebt.
1: Aus dem VW muss wir aus dem Fahrtwerkdienstag eine Frau. Was ist mit meiner Tochter? Was ist mit meiner Tochter? Meine Tochter antwortet nicht. Ich habe dann während der Reanimation auch die Schiebetür zugemacht, damit die Mutter es nicht sehen konnte von ihr, die noch immer eingeklemmt war und geschrien hat. Und der Notarzt war einverstanden damit, dass wir das verstorbene Kind zum Schutz der Mutter in den Rettungswagen legen lassen.
0: Schwer zu ertragen.
2: War schon ziemlich krass. Zwischendurch hat man gedacht, boah, es hat einem irgendwie nochmal die Augen geöffnet.
3: Irgendwie ist einem dann schon doch auch mulmig so ums Herz geworden. Mhm. Und auch bedrückende Sachen. Also ich fand es sehr interessant, wie viel erzählt wurde und auch diese persönliche Meinung von den Rettungskräften.
0: Auf dem Schulhof alle Fahrzeuge der Rettungskette. Feuerwehr, Polizei, Rettungswagen, Leichenwagen. Alles zum Anfassen. Das ist hart, erklärt der Crashkursorganisator, aber so werden Unfälle greifbarer.
4: Es ist auch so, dass wir zeigen wollen, was wir erleben und dass das etwas ist, was jeden im Straßenverkehr ereilen kann. Und wenn die Menschen wissen, was Realität ist, dann sind sie vielleicht auch

0: Die Hälfte war am Handy, die andere Hälfte ist gar nicht erst gekommen. Und hier habe ich immer das Gefühl, dass die Leute wirklich dabei sind, dass sie hinterher sind, dass sie das wirklich auch interessiert.
1: Der Crashkurs hinterlässt Eindruck.
2: Man erwischt sich immer mal wieder, dass man mal kurz irgendwie auf dem Display beim Auto oder so zum Beispiel Musik weiterklickt, das nächste Lied anklickt. Ich glaube, da denke ich jetzt noch mal drüber nach, ob ich das jetzt wirklich jetzt gerade machen muss.
1: Wenn eine oder ein Nerv von 100 so denkt, dann hat sich das hier gelohnt, der Crashkurs, sagen sie. Das ist die Motivation im Team, deshalb sind sie alle immer wieder gemeinsam an Schulen, damit man sich möglichst im Einsatz nie begegnet.
3: Am Landgericht Hanau ist ein Angeklagter bei der Urteilsverkündung auf die Staatsanwältin losgegangen. Die Nachrichten jetzt mit Marcel Wagner.
4: Mit seinen Handschellen hat der Angeklagte der Frau auf den Kopf geschlagen und die Staatsanwältin verletzt. Sie hat eine Schädelprellung, ein Schleudertrauma, Schürfwunden und weitere Prellungen. Auch zwei Justizbeamte sind verletzt. Der Mann stand wegen mehrfacher und gefährlicher Körperverletzung vor Gericht. Für ihn geht es mit Sicherungsverwahrung ins Gefängnis. Weil er an einer Tankstelle in Heusenstamm im Kreis Offenbach im vergangenen Sommer Feuer gelegt hat, muss ein 39-Jähriger für 5 Jahre ins Gefängnis. Das hat das Landgericht Darmstadt heute entschieden und den Mann wegen gefährlicher Brandstiftung verurteilt. Für einen Teil der Freiheitsstrafe soll der Mann wegen seiner Alkoholsucht in einer Therapieeinrichtung untergebracht werden. KNDS hat auch ein Werk in Kassel, gilt als eines der größten Rüstungsunternehmen in Deutschland. Hauptsächlich werden dort gepanzerte Fahrzeuge gebaut, moderne Kampfpanzer, auch Abwehrsysteme. Und jetzt steht fest, die Bundesregierung möchte in das Rüstungsunternehmen einsteigen.
5: Normalerweise gibt man sich hier zugeknöpft, aber anlässlich des Besuchs des Verteidigungsministers im vergangenen Jahr durfte die Presse einen Blick in den Kasseler KNDS-Standort werfen. Rund 1700 Mitarbeiter fertigen hier unter anderem Teile des Kampfpanzers Leopard 2. Jetzt ist klar, die Bundesregierung will sich am Rüstungsunternehmen beteiligen. KNDS war bislang in deutschem Familien- und französischem Staatsbesitz. Im Zuge eines geplanten Börsengangs möchten sich die Privateigner nun zurückziehen, heißt es. Die Bundesregierung will sich mit 40% beteiligen und damit mit den Franzosen gleichziehen. Bei dem Geschäft geht es auch um rüstungspolitischen Einfluss. Beide Länder sollen die gleichen Stimmrechte haben, damit Entscheidungen zu Arbeitsplätzen und Standorten zukünftig nur gemeinsam getroffen werden können.
3: Es sind nur noch 3 Wochen. Dann startet die Fußball-WM in USA, Kanada und Mexiko. Ich weiß nicht, wie es Ihnen geht, aber ich weiß von so manchem kritischen Fußballfan, der mit der FIFA, dem ganzen Kommerz oder den USA so seine Bauchschmerzen hat. Wenn erstmal der WM-Kader vorgestellt wird, dann regt sich doch wieder ein leichtes Kribbeln der Vorfreude. Heute in Frankfurt war es wieder soweit.
6: Frankfurt-Römerberg, eine historische Stätte, auch in Sachen Fußball. Hier, wo auf dem Balkon des Rathauses in der Vergangenheit legendäre Fußballpartys gefeiert wurden. Seit heute ist das Fußballfieber nochmal gestiegen. Jedenfalls beim Bundestrainer, der alle Personalien geregelt hat.
7: Die internen Diskussionen sind vorbei und demnach, ja, jetzt ist nur noch Vorfreude angesagt. Klar, es wird für uns alle eine große Herausforderung, der stellen wir uns. Und wir, also ich bin mega heiß, die Jungs sind mega heiß und das Trainerteam ebenso.
6: Er ist heiß, der Nagelsmann, hammermäßig heiß. Aber wie sieht's aus bei den anderen gefühlt 80 Millionen Nagelsmännern der Republik?
8: Kribbelt's schon?
9: Wo, worin?
8: Ja, ob schon kribbelt.
9: Wieso?
8: Naja, ist ja bald soweit.
9: Was denn?
8: Wie doll kribbelt's denn schon?
10: Bei was denn? Wegen Heuschnupfen?
8: Nee, wegen Großereignis bald.
10: Was für ein Großereignis?
8: Stichwort hier sowas?
10: Das Nagelkreuz hier von denen? Da gibt's doch so einen Spruch.
8: Julian?
10: Nagel im Brett oder so?
8: Julian Nagel im Brett?
10: Ja, so irgendwie was. Also ich gucke nie Fernsehen.
8: Julian?
10: Nein, das
8: Nagel?
10: Sag mir nichts.
8: Mann?
10: Nein, wer ist das?
8: Der Bundestrainer.
10: Von was?
8: Von Fußball.
10: Ich habe nichts mit Fußball am Hut.
8: Dann kribbelt's auch gar nicht.
10: Nein.
8: Jetzt?
11: Immer noch nicht.
8: Das ist ein Nagel?
11: Das kann man erkennen.
8: So, nochmal weiter. Das hier? Jetzt?
11: Wird nicht besser. Kribbelt immer noch nicht.
6: Dann endlich doch Leute mit WM-Vorfreude am legendären Römerberg.
8: Kribbelt's schon?
11: Ja, auf jeden Fall.
12: Aber sowas von.
8: Es kribbelt schon?
12: Aber immer.
6: Zurück zu Julian Nagelsmann und der Bekanntgabe des Kaders.

0: wo aus einem offenen Geheimnis heute Gewissheit wurde. Torhüter Manuel Neuer fährt entgegen aller Bekundungen doch mit zur WM und verdrängt dabei die alte Nummer 1 Olli Baumann.
1: Was den Manu einfach umgibt, das habe ich nicht. Das hat der Olli dann auch weniger, weil er hat Titel, extrem viele Titel. Er hat eine Aura, er hat einen extrem großen Namen.
0: Diese Aura, dieser extrem große Name von Neuer ist längst einmal um die Welt geschwappt. Sogar bis zu dieser Touristengruppe aus Singapur.
2: Who's that?
3: Manuel Neuer.
2: Manuel Neuer.
3: Manuel Neuer.
2: Do you like him?
3: Yeah, I like him.
4: Aber trotzdem könnte man ja auch sagen, man kann ja auch Neues dazu.
2: Der heißt ja Neuer. Ein alter Neuer.
4: Genau, ein alter Neuer.
0: Auch Frankfurt, die Stadt mit dem Römerberg, darf jemanden zur WM schicken. Nathaniel Brown ist dabei, weil...
1: Er verkörpert sehr viel von einem kompletten Spieler. Er ist offensiv sehr gut, hat eine gute Gabe, eine gute Position zu finden auf dem Feld.
0: So langsam kommt sie dann doch, die Vorfreude auf eine goldene Fußballzeit. Auch am Frankfurter Römerberg.
5: 200 Jahre lang stand sie ohne Flügel da, die Windmühle in Bad Nauheim. 1824 hatte ein Sturm ihre Flügel zerstört. Aber eine Windmühle ohne Flügel, das ist ja irgendwie ein trauriger Anblick. Deswegen haben engagierte Bürger jahrelang eine ganze Menge Geld gesammelt. Und pünktlich zum Mühlentag, jetzt am Pfingstmontag, da soll sie sich wieder drehen.
0: Einst diente sie dazu, Sohle in das Gradierwerk zu pumpen, das der Salzgewinnung diente. Künftig soll die alte Mühle in Bad Nauheim vor allem dazu dienen, Interessierten zu zeigen, wie das damals so alles funktioniert hat im Mühlengeschäft. Dazu müssen aber erst die neuen Flügel dran. Der Moment, auf den vor allem der zuständige Architekt nervös gewartet hat.
6: Das war für einen Architekten eine außergewöhnliche Aufgabe, weil wir üblicherweise ja Häuser bauen. Und bei den Häusern darf sich ja nichts bewegen. Wenn sich was bewegt, haben die Architekten was falsch gemacht. Und hier ist es so, hier ist genau das Gegenteil.
0: Die Kranführerin muss Millimeterarbeit abliefern, um die Stahlflügel in die Metallhalterung der Turmspitze abzusenken. Der Kranausleger ist auf rund 52 Meter ausgefahren. Alles funktioniert reibungslos, obwohl die Bedingungen nicht optimal sind.
7: Das mache ich tatsächlich nicht jeden Tag. Es war meine erste Windmühle als Ostfriese, reinrassiger Ostfriese, meine erste Windmühle mit Blättern. Die Herausforderung war heute tatsächlich gar nicht mal das Einfädeln, sondern tatsächlich der Wind.
0: Das Mühlenprojekt möglich gemacht haben zwei Dutzend Ehrenamtler, die dafür extra den Verein Wind- und Wasserkunst Bad Nauheim gegründet hatten. Die Kosten von bisher gut 1 Million Euro wurden über Spenden und eine Zuwendung der Stiftung Denkmalschutz gestemmt.
8: Es hat 13 Jahre gedauert, bis wir jetzt soweit sind. Nicht umsonst. Genehmigung, Denkmalschutz, der Turm musste ertüchtigt werden. Also die Bausubstanz war nicht mehr so richtig gut und so weiter und so fort. Also es gab viele Herausforderungen. Und dann gab es auch immer wieder Rückschläge. Dann haben Leute gesagt, sie haben irgendwie keine Energie mehr oder haben andere Dinge zu tun. Und jetzt haben wir aber so die richtige Truppe beisammen, jetzt auch schon einige Zeit, die wirklich mit Herz dabei sind.
9: Das ist ein Höhepunkt. Das hätte man sich nicht träumen lassen, dass wir das hinbekommen. Es waren auch viele Skeptiker da, aber wir waren optimistisch.
0: Die Flügel werden demnächst noch mit Leinenstoff verkleidet. Das wird noch einige Zeit dauern. In Betrieb geht die Mühle aber schon am Montag beim Deutschen Mühlentag. In Bad Nauheim wird der dieses Jahr besonders groß gefeiert.
5: Vergangene Nacht war die A3 bei Wiesbaden in Richtung Norden teilweise gesperrt. Nochmal Nachrichten mit Marcel.
10: Rund 600 Beamte waren bei einem hessenweiten Aktionstag gegen Sozialkriminalität und gegen das organisierte Verbrechen im Einsatz. Unter anderem eben auf der A3.
11: Alles klar, ich fahre jetzt einmal hier drauf, allgemeine Verkehrskontrolle.
12: Großkontrolle auf der A3. Die komplette Fahrbahn Richtung Norden ist gesperrt. Besonders im Fokus der Polizei teure, hochmotorisierte Autos.
13: Das sind in der Regel Fahrzeugtypen, die genau in unsere Zielgruppe fallen. Von überregional agierenden Tätergruppen, die gerne auch diese Fahrzeuge nutzen, um nach einer Tatbegehung schnell aus Hessen rauszukommen.
12: Insgesamt werden hier 128 Autos kontrolliert. Größere Verstöße werden nicht festgestellt, lediglich Ordnungswidrigkeiten. Viel Aufriss für wenig Ergebnis? Innenminister Roman Poseck sagt, man setze damit ein klares Zeichen.
14: Das

0: Verbrecher in Hessen nicht sicher sein können, dass die Polizei ihnen überall auf den Fersen ist. Von daher geht es um konkrete Straftatenverfolgung, aber auch um eine klare Signalwirkung.
1: An der A3 gingen der Polizei keine großen Fische ins Netz. Hessenweit wurden 6 Personen vorläufig festgenommen und Vermögenswerte im Wert von rund 700.000 Euro beschlagnahmt.
2: In einer Landtagsdebatte um drohende Stellenstreichungen beim Impfstoffhersteller BioNTech hat Hessens Wirtschaftsminister Mansouri bekräftigt, dass sich das Land für eine Zukunft des Marburger Werks stark mache. Die Landesregierung sei im Austausch mit der Führung von BioNTech auch über strategische Reserven mit Blick auf mögliche Pandemien. BioNTech plant, mehrere Produktionsstandorte zu schließen. Allein in Marburg sind davon mehr als 500 Mitarbeiter betroffen. Die Träger der offenen Kinder- und Jugendarbeit in Frankfurt haben heute auf dem Römerberg protestiert. Eine seit Jahren geforderte Erhöhung der Gelder für Angebote wie Abenteuerspielplätze sei von der Stadt abgelehnt worden. Dabei sei die Erhöhung aber dringend nötig gewesen, weil der Bedarf gestiegen sei. Die Menschen auf dem Römerberg haben auch gegen die geplanten Kürzungen im Sozialbereich auf Bundesebene protestiert und gegen die Kürzungen an integrierten Gesamtschulen und Brennpunktschulen durch die hessische Landesregierung. Und soweit die Nachrichten heute Abend hier in der Hessenschau. Andreas.
3: Was Deutschland verbindet, heißt das Dialogprojekt der ARD, zu der ja auch der HR gehört. Die Idee, miteinander reden statt übereinander. Dazu passt ein ganz besonderes Projekt in Marburg, das wir Ihnen jetzt zeigen wollen. Da verbindet Säen, Pflanzen und Gärtnern die Menschen miteinander.
4: Ich glaube, wenn da an vielen Stellen so ein Miteinander geschaffen werden würde, wie hier bei uns, dann wären wir, glaube ich, in unserer Gesellschaft auch ganz schön ein Stück weiter.
5: Ein Herzensprojekt von Andrea Fritsch, Menschen aus verschiedenen Kulturen zusammenzubringen. Sie managt mit anderen fleißigen Helfern die interkulturellen Gärten in Marburg-Richtsberg. Sie kommen aus 13 Nationen, haben eine unterschiedliche Bildung und sprechen verschiedene Sprachen. Und auch das Alter spielt keine Rolle. Das gemeinsame Gärtnern verbindet einfach. Auch das Zubereiten der heimattypischen Lieblingsspeisen. Familie Kallas ist schon seit 2008 dabei, als es damals losging mit dem besonderen Gartenprojekt. Heute gibt es erstmal eine kleine Stärkung für die Gartennachbarn.
6: Ja, also man muss ja dazu sagen, meine Mama ist der Gourmet-Chef in der Familie. Aber das ist eine Art Paprika-Aufstrich. Man kann es theoretisch auch einfach auf einem Brötchen oder so aufstreichen. Das ist ganz frisch.
7: Ganz frisch. Mmh, lecker.
6: Lass es dir schmecken.
7: Danke. Und das ist Paprikamus. Mm. Als wir hier angefangen haben, hat mein Mann sich geschockt. Also was machen wir mit dem Garten? Wir haben gar keine Ahnung mit Gartenarbeit oder Pflanzen oder so. Dann habe ich ihm gesagt, dann probieren wir doch mal. Und jetzt möchte er ständig hier sein.
5: Da geht es ihm wie Mustafa Öztemir. Der kümmert sich um seinen Wein und hat es besonders auf die Blätter abgesehen.
8: Dann schmeckt gut. Ein bisschen sauer. Ich finde, es schmeckt sehr gut und lecker. Ich finde es sehr gut und wir müssen einfach zusammenleben, einfach zeigen lassen. Das ist wichtig für mich und wir haben verschiedene Kulturen zusammen, einfach Freundschaft aufbauen. Das ist sehr wichtig für mich.
5: Zusammen im Garten werkeln, einander helfen, aber auch einfach mal quatschen. Das mache für ihn das Miteinander aus. Für sie ist das hier schon so ein bisschen wie ein kleines Paradies. Familie Gonbadi, die passt hier einfach perfekt rein, erzählen die 5.
9: Hier sind wir auch Multikulti. Ja.
10: Genau, wir sind schon bereits in unserer Familie.
9: Genau, sie ja. Aus Russland, ich bin aus dem Iran.
10: Kinder aus Deutschland.
9: Kinder aus Deutschland, genau.
10: Wir sitzen manchmal am Tisch. So ein Deutscher, ein Polner, ein Russe, ein Ukrainer, ein Jude, ein Araber. Und wir merken, dass zwischen uns gibt es ja keine Probleme eigentlich.
5: Cedric und Cosima sind vor ein paar Jahren dazugekommen. Eigentlich zum grünen Daumen trainieren. Und doch wurde so viel mehr daraus.
11: Wir sind ein Jahr ungefähr hierher auf den Richtsberg gezogen, bevor wir in diesem Gartenverein dann interagiert haben. Und davor haben wir niemanden gekannt, weil wir davor in einem anderen Marburger Stadtteil gewohnt haben. Und nach diesem Jahr hat man plötzlich jedes Mal, wenn man rausgegangen ist, irgendwie Leute getroffen, die man kannte. Also nur allein dieser Verknüpfungspunkt und diese Gelegenheit hat einfach dazu beigetragen, dass man irgendwie mehr integriert ist.
5: Genau so soll es auch sein. Zur Projekt

0: Schon, also es ist schlimm, was passiert, aber zum Glück war alles in Ordnung.
1: Falsch entsorgtes Gefahrengut birgt ein enormes Risiko. Nicht nur in Mülltonnen und Fahrzeugen, sondern auch im Müllbunker des Müllheizkraftwerks.
2: Wir kämpfen zunehmend damit, dass die Akkus, Einweg-Vapes, aber auch Gasdruckflaschen immer weiter zunehmen bei uns hier im Müllbunker. Und das birgt eine enorme Gefahr. Auf der einen Seite können sie bei uns im Müllbunker explodieren oder auch Brände verursachen. Auf der anderen Seite können sie aber auch unsere Anlage im weiteren Verbrennungsprozess schädigen.
1: Wie zum Beispiel hier bei der Sanierung eines Heizkessels sichtbar wird.
3: Das ist einer der Punkte. Wenn wir jetzt unten eine Gasdruckflasche haben, die explodiert, mit 150 Bar knallt die dann durch, dann können Schäden am Kessel entstehen. Das kann man hier sehr deutlich erkennen.
1: Die Frankfurter Entsorgungs- und Service GmbH findet immer wieder neue Wege, um solchen Gefahren vorzubeugen. Dafür wurden im Müllbunker Kameras mit einer KI-Störstofferkennung im Hintergrund installiert.
2: Das heißt, die Kamera tut während des Abkippvorgangs den Müll auf Störstoffe scannen. Und ist das ein Störstoff erkannt worden, dann gibt es die Alarm. Das können wir im Hintergrund über die beiden PCs erkennen und wissen sowohl, um was für einen Störstoff es sich handelt, mit entsprechender KI-Beschreibung im Hintergrund, als auch die genaue Position im Müllbunker. Und die ist für uns entscheidend, damit wir mit dem Störstoff weiter umgehen können.
1: Auch wenn präventiv mit KI bereits im Müllbunker vorgesorgt wird, um Personen- und Sachschäden zu vermeiden, Gefahrenstoffe wie Vapes, E-Zigaretten, Akkus, Gasflaschen und Co. gehören nicht in die Restmülltonne.
4: Und wir wollen noch mehr dazulernen zum Thema, wie entsorge ich meinen Müll richtig. Claudia Gabriel ist bei uns von der Stabsstelle Sauberes Frankfurt, also von der Stadt Frankfurt. Hallo, Frau Gabriel.
5: Hallo.
4: Eigentlich heißt es ja immer, die Deutschen sind Weltmeister im Mülltrennen. Warum sind wir jetzt offenbar nur noch Kreisliga?
5: Naja, Kreisliga kann man insofern sagen, als vielen gar nicht bewusst ist, wenn sie wie hier zum Beispiel Schuhe kaufen oder andere Dinge, dann ist ja erstmal eine ganz andere Nutzung im Vordergrund. Da denkt man nicht an Akkus. Die sind ja auch immer kleiner.
4: Aber
5: so winzig,
4: wenn das Kind läuft, blinkt's.
5: Genau. Sind aber so klein und erstmal gar nicht so auffällig. Und dann denkt man halt, ach Gott, das ist Kleidung und trennt es nicht. Früher hatten wir es nur bei den Grußkarten. Da haben viele nicht dran gedacht, dass da ja auch ein Akku drin ist. Aber dadurch, dass immer mehr mit Akkus versehen wird, immer mehr Gimmicks dabei sind, haben wir natürlich auch eine Zunahme der Gefährdung und haben die Fehlwürfe bis hin eben zu dem, dass viele nicht wissen, dass man eine Kartusche auch nicht in den Restmüll wirft.
4: Fehlwürfe heißt, es kommt dann in den Restmüll, obwohl es da nicht hingehört. Das gilt auch für solche wärmenden Sohlen mit Akku. Da gibt es zwar einen Hinweis auf der Verpackung, dass man das nicht in den Müll werfen soll, aber das macht, liest, glaube ich, keiner. Zumal die Verpackung wirft man erst mal weg. Und bis man dann die Sohle wegwirft, ist die Verpackung schon nicht mehr da, die einen erinnern soll. Aber wohin dann mit all diesen Dingen, wo kleine Batterien drin sind?
5: Also Batterien, also generell ist es immer am besten, man gibt es im Wertstoffhof ab. Wenn man leicht die Batterie ausbauen kann, also ohne einen größeren Aufwand, dann gibt es natürlich auch die Möglichkeit, das zu trennen. Dann könnten Sie den Rest auch in den Restmüll geben oder bei Kleidung vielleicht auch in die Wiederverwertung. Aber der Akku, der muss entweder, wie gesagt, zum Wertstoffhof oder eben auch bei einer ordnungsgemäßen Annahme in Geschäften, die die Akkus wieder entgegennehmen.
4: Das ist auch ein guter Tipp. Und dann haben wir ja schon die Gasflaschen angesprochen im Beitrag, die solche Explosionen erzeugen können. Und wir haben auch viele Zuschauerfragen dazu bekommen, zum Beispiel von Sieglinde Schwiegern-Schönborn aus Usingen. Die würde gerne ihre Gaskartusche von so einem Unkrautflämmer entsorgen. Oder ein Zuschauerpaar, Wolfgang und Ursula Walter aus Hanau, die haben nur so eine kleine Nachfüllgasdose für Feuerzeuge. Wohin mit all diesen Dosen?
5: Definitiv zum Wertstoffhof. Aber auch da haben wir auch die Möglichkeit, wenn es tatsächlich, wenn man wieder ein gleiches Produkt nachkauft, dann hat man auch die Möglichkeit, das in den Läden abzugeben und zu sagen, hier gebe ich jetzt wieder diese Kartusche zurück. Aber auf Nummer sicher geht man auf jeden Fall beim Wertstoffhof. Dort wird es ordnungsgemäß entsorgt. Die Kette ist dann, die Entsorgungskette ist dann auch kurz, das passt gut. Und wenn man sich unsicher ist, einfach dort mal nachfragen, dann ist man auf der sicheren Seite.
4: Oder auf den Homepages der Kommunen nachschauen. Aber Deos darf ich noch in normalen Müll werfen, oder?
5: Wenn es komplett entleert ist, dann
4: ist keine Explosionsgefahr mehr.
5: Aber es sollte leer sein.
4: Apropos Explosionsgefahr, wie schützen sich denn die FES-Mitarbeiter, also die Mitarbeiter der Stadtreinigungsfirma?
5: Sie werden regelmäßig

0: mäßig geschult, aber sie müssen tatsächlich noch wesentlich sorgfältiger sein als früher, was die Kippvorgänge, also man hat es in dem Beitrag auch schön gesehen, der Kippvorgang, nicht dicht rangehen, wenn irgendwas hochgeht, also Abstand halten, das ist ganz wichtig, sorgfältig das machen, also konzentriert auch bei der Sache sein, selbstverständlich. Und tatsächlich passiert es immer wieder, dass dann doch auch in einem Müllwagen, dass es zu Bränden kommt, und dann ist es eine wichtige und schnell zu treffende Entscheidung, ob dann diese Gefährdung so groß ist durch den Brand, dass das Menschenleben in Gefahr sind. Dann kann es passieren, dass auch ad hoc der Müll auf die Straße entsorgt werden muss, der brennende Müll, damit Menschenleben und auch das Fahrzeug nicht in Gefahr geraten. Wenn Sie davon ausgehen, Sie schaffen es noch bis zum Heizkraftwerk, dann wird es eben dann dort abgeladen. Aber es ist
1: weil irgendjemand gefährlich einen Akku da reingeworfen hat. Das ist schon krass, was daraus entstehen kann. Frage, wo es nicht um Gefahren geht, von unserer Zuschauerin Ina, Ina aus Flörsheim. Die will eigentlich ganz gern ihre Gießkanne oder mal einen größeren Eimer in die gelbe Tonne tun, weil man da ja auch Kunststoff reintun kann. Aber das darf man nicht. Warum eigentlich nicht?
0: Also die gelbe Tonne ist keine Wertstofftonne, sondern es geht darum, dass Sie mit dem Erwerb der Ware schon die Entsorgung der Verpackung bezahlt haben. Deswegen sind es Umverpackungen, und es ist auch nicht nur Plastik. Beispielsweise die Dose, wenn Sie ein Fertiggericht in der Dose hatten oder wie auch immer, dann darf die auch da rein. Das wird alles ordnungsgemäß getrennt und weiterverwertet. Aber es ist eine Verpackungstonne letztendlich, und es ist keine Wertstofftonne.
1: Okay, also da geht es darum, wer was bezahlt hat im Grunde.
0: Richtig.
1: Letzte oder vorletzte Frage, wie ist es mit dem Sperrmüll? Was darf in den Sperrmüll, was darf ich vor die Tür stellen und was nicht?
0: Sperrmüll sind die großen sperrigen Gegenstände, die man normalerweise vom Verständnis her in die Restmülltonne werfen würde, die dafür aber aufgrund der Kantenlänge, der Größe eben zu groß sind. Was ganz, ganz wichtig ist, ist die Definition, was ist kein Sperrmüll. Also Bauschutt beispielsweise, wenn ich ein Waschbecken übrig habe oder die Toilettenschüssel erneuert wurde, das ist Bauschutt, das ist kein Sperrmüll. Aber auch die sonstigen Abfälle, sei es die Kleidung, die da noch übrig ist, oder auch die Hefte oder alles, was kleinerer Müll ist, ist kein Sperrmüll.
1: Danke für Ihren Rat. So werden wir vielleicht doch noch Müll trennen. Weltmeister diesen Sommer. Claudia Gabriel von der Stabsstelle Sauberes Frankfurt. Dankeschön.
0: Ich danke Ihnen.
1: Ganz anderes Thema. Nach der Party, nach ein paar Drinks, noch ins Auto oder auf den Roller. Ja, und dann ab auf die Straße. Genau das sollte man eben nicht tun, weil es zu schlimmen Unfällen führt. Die landen dann in der BG-Unfallklinik in Frankfurt, wo man unter Party ohnehin was anderes versteht. Jens Pflüger war heute dort.
2: Hier in der BG-Unfallklinik in Frankfurt dürfen in diesen Raum, den Schockraum, eigentlich nur medizinisches Personal oder eben, wenn man Patient ist. Heute dürfen wir aber auch rein, denn da drin findet eine Party statt. Aber Party im Schockraum, was es damit genau auf sich hat, das gucken wir uns mal genauer an.
3: Auf der einen Seite und auf der linken Seite zwischen Milz und Niere. Und das gucken wir uns jetzt einmal an, ob da gegebenenfalls freie Flüssigkeit ist. Da sehen wir einmal die Niere und einmal die Milz, aber da ist keine freie Flüssigkeit, also keine Blutungsquelle quasi zu sehen. Hallo!
2: Dr. Daniel Koch nimmt uns heute mit, und nicht nur uns, sondern auch eine Schulklasse aus Wiesbaden, in den Schockraum. Und ich habe gerade schon gesagt, Party im Schockraum. Das hört sich ein bisschen komisch an. Was hat es damit ganz genau auf sich?
3: Ja, Party machen wir hier nicht, wie Sie sehen können. Das ist ein Akronym, das kommt von unseren kanadischen Kollegen. Es steht für Prevent Alcohol and Risk-Related Trauma in Youth. Das heißt, wir wollen hier die Schüler, die heute hier sind, ein bisschen sensibilisieren auf Trauma und auf Unfälle natürlich und assoziiert natürlich mit Alkohol und Drogen.
2: Was sind denn die meisten Unfälle, und wo junge Patienten bei euch hier zum Beispiel in diesen Schockraum eingeliefert werden?
3: Das ist eine interessante Frage. Jetzt gerade kam vom Statistischen Bundesamt raus, dass wir, glaube ich, 2024 12.000 Elektroscooter-Unfälle hatten. Das ist aber eine Dunkelziffer, weil nicht alle natürlich erfasst werden. Und davon kommen meistens so, wurden erfasst 1.500 Schwerstverletzte, und davon sind 30 bis 50 verstorben leider. Und das wollen wir natürlich hiermit verhindern.
2: Damit die Jugendlichen auch ein bisschen vorsichtiger auf den Rollern unterwegs sind. Der Niklas ist hier unten und hat sich für uns heute als Patient zur Verfügung gestellt. Wie geht's dir denn? Wie ist das denn für dich jetzt hier in dieser Liege zu liegen?
4: Schon ein sehr krasses Gefühl, weil sonst kennt man das auch nur so aus dem Fernsehen und so. Und ist auch ein komplettes anderes Gefühl halt so.
2: Und hier drüben die Jugendlichen aus Wiesbaden. Ihr seid zum ersten Mal hoffentlich in so einem Schockraum. Könnt euch das mal angucken. Was macht das denn mit euch, wenn du jetzt hier bist und ihr diesen Präventionstag miterleben könnt?
5: Es ist auf jeden Fall sehr schockierend und auf jeden Fall auch erstaunlich. Und man weiß, dass man nächstes Mal öfters aufpassen muss.
2: Wie ist das bei dir, als du heute hierher gekommen bist und in diesen Raum reingekommen bist?
6: Also es ist schockend zu sehen, dass selbst kleine Unfälle so große Ausnahmen haben und dass große Unfälle auch kleine Ausnahmen haben können.
2: Die Auswirkungen haben können, richtig. Was macht ihr denn hier im Schockraum, wenn jetzt hier jemand eingeliefert wird?
3: Genau, wir sind eigentlich ein Team von 8 Leuten, dann zusätzlich noch ein Schockraumleader. Vielleicht seht ihr an den Schränken selber, da hängen diese Buchstaben A, B, C, D, E. Wir wollen prioritätenorientiert vorgehen, das heißt treat first, what kills first. Das heißt, wir gucken erstmal nach den Atemwegen, gucken nach der Atmung, also breathing. C steht für circulation, das heißt, wir gucken nach dem Kreislauf, ob da alles in Ordnung ist oder ob da gegebenenfalls eine Blutung intraabdominell ist, also im Bauchraum. Und da sind wir gerade dabei gewesen. Wir wollten gucken, ob wir irgendeine Blutung finden können. Das ist natürlich jetzt bei unserem Schauspieler nicht der Fall.
2: Sehr gut.
3: Genau. Und das will ich den Schülern eben vermitteln, was hier passiert und wie schlimm diese Auswirkungen tatsächlich sein können.
2: Dann sage ich erstmal vielen, vielen Dank, dass wir dabei sein durften. Also sicher im Straßenverkehr unterwegs sein, besonders auf den Rollern. Wir haben es gehört, die sind besonders gefährlich, gerade bei Jugendlichen. Und ohne Alkohol und ohne Drogen am besten natürlich auch im Straßenverkehr unterwegs sein. Und dann kommt man auch nicht hier in den Schockraum, wenn da mal was passiert.
1: Wertvolle Hinweise von Jens Pflüger, Dankeschön. Was machen eigentlich Horden von Pferden, wenn wir Menschen sie einfach mal in Ruhe lassen? Ich habe das, ja, wie die meisten, noch nie mit eigenen Augen gesehen. Unsere Ratgeber-Reisereporterin Nina Heinz aber schon. Und sie zeigt es uns im heutigen Teil ihrer Rumänien-Serie.
7: Rumänien. Viel Natur. Tiere zum Staunen. Und der Mythos rund um Dracula. Wir sind Nina und Jens, unterwegs im Osten Europas. Heute sind wir im Donaudelta. Wer hierher reist, ist zum Sonnenaufgang idealerweise schon wach. Denn dann erwacht auch die Tierwelt. Iljuza ist mit uns unterwegs. Das Delta gehört zu den artenreichsten Regionen der Welt. Für uns geht es erst einmal wieder an Land, denn hier warten ganz besondere Wildtiere auf uns.
8: Pferde.
9: Wie stehen die Chancen, dass wir heute Pferde sehen werden?
10: 100%. Ich weiß genau, wo sie weiden. Aber ich möchte dir auch die Pferde im Wald zeigen. Denn es ist einzigartig, wie sie sich an das Laufen zwischen Bäumen angepasst haben. Es ist kein übliches Verhalten von Pferden, zwischen Hindernissen zu laufen.
7: Über 2000 Wildpferde sollen hier leben.

Und auch einen Schakal bekommen wir vor die Linse. Iljuza kommt regelmäßig her. Seine Kamera hat er immer dabei. Kann ich verstehen. Bei diesen Motiven.

0: Warum gibt es hier im Delta so viele Pferde?
1: Die Menschen hier haben sie freigelassen. Vor dem Fall des Kommunismus durften die Menschen hier keine Traktoren oder Autos haben und nutzten die Pferde in der Landwirtschaft und für den Transport. Einfach für alles. Als sie dann Autos besitzen durften und gesehen haben, was es für landwirtschaftliche Maschinen gibt, haben sie die Pferde einfach in die Wildnis entlassen. Und sie vermehren sich jetzt hier. Alle Pferde, die du hier siehst, wurden in der Wildnis geboren. Auch wenn sie domestizierte Vorfahren haben, für mich sind sie wild.

0: Ah, jetzt kommen natürlich Kühe. Vollkommen klar. Chaos, go away.
1: Wir möchten über Pferde sprechen. Sie versuchen, die Show zu stehlen.
2: Sie haben die Kamera gesehen, also wirklich.
1: Was magst du persönlich so gerne an den Wildpferden hier?
2: Ihre Schönheit. Ich mag alle Tiere, alle Vögel. Aber die Pferde sind hier die Verbindung zur Natur. Für mich würde das Delta ohne die Pferde nicht existieren. Sie sind hier das Schlüsselelement.
1: Das Donaudelta gehört zum UNESCO-Weltnaturerbe. In diesem einzigartigen Wasserlabyrinth des größten Süßwasserschutzgebietes in Europa gibt es so viel zu entdecken. Rund 360 verschiedene Vogelarten gibt es hier. Und wir haben richtig viel Glück. Und kriegen den hier vor die Linse, einen Eisvogel. Aber meine absoluten Favoriten, Pelikane. Hier gibt es die größte Pelikankolonie Europas. Aufgewachsen ist Iliuza in Bukarest. Die Faszination für das Donaudelta besteht aber seit seiner Kindheit.
2: Seit ich 11 Jahre alt bin, komme ich her. Damals mit meinem Vater zum Angeln. Seit meiner Schulzeit komme ich jedes Jahr hierher. Und jedes Mal, wenn es zurück nach Hause ging, habe ich die nächste Reise hierher organisiert und gemerkt, dass ich einfach zu viel Zeit durch den langen Weg verloren habe. Es war die beste Entscheidung meines Lebens, hierher zu ziehen. In der Natur zu leben, draußen zu leben, auf dem Boot zu sein. Nicht in einem Büro mit künstlichem Licht zu sitzen.
1: Eigentlich hast du einen anderen Beruf, oder?
2: Ja, ich war früher Jurist, aber es hat mir nicht gefallen. Ich habe es nur studiert. Es war eher der Ehrgeiz und der Wunsch meiner Eltern. Für sie habe ich das Diplom gemacht und dafür habe ich jetzt mein Leben, ein anderes Leben.
1: In der nächsten Folge zeigt mir Iliuza, dass das Donaudelta auch kulinarisch was zu bieten hat. Und ich versuche mich im Balmosch-Kochen.
3: Sehr interessanter Kochlöffel, den die Nina da hat. Sie tritt dann morgen hier als Naturköchin an bei den Ratgebern in der nächsten Folge. Und so schön die Natur auch ist, manchmal wollen wir Menschen das Grün dann doch nicht so wachsen lassen, wie es will. Grüne Beläge auf Bodenplatten und Holzmöbeln, denen wollen viele Gartenfreunde an den Kragen. Fragt sich nur, mit welchem Mittel geht das am besten?
4: Auch bei Alexander Kipp auf der Terrasse hat sich über den Winter ganz schön was angesammelt. Algen, Moos und Flechten haben sich überall ausgebreitet.
5: Wenn man also einen richtig nassen Winter hat, da ist die Terrasse total komplett voll mit Moos. Und dann ist es schon ein Aufwand, ja? Da muss man auch mehrmals ran, frisst schon so ein paar Stunden.
4: Deshalb lässt er sich heute von einem Profi helfen und zeigen, wie man den Grünbelag am besten wegbekommt. Erik Bianca reinigt professionell Terrassen und weiß, wie wichtig das jetzt im Frühling ist.
6: Wenn der Grünbelag immer drauf bleibt, wächst er quasi immer tiefer in den Stein rein. Die schlagen da ihre Wurzeln in Anführungsstrichen und machen den Stein dann auch oberflächlich kaputt.
4: Außerdem kann es rutschig werden. Daher soll der Grünspan jetzt weg. Mit den beiden machen wir an zwei Stellen einen kleinen Test. Was funktioniert hier auf dem Waschbeton besser? Das Haushaltsmittel aus einem Esslöffel Soda und einem Liter warmen Wasser, das gibt's schon ab 1,60 in der Drogerie. Oder der chemische Reiniger, ein Grünbelagentferner. Die gibt's ab 4 Euro im Baumarkt. Auch der wird mit Wasser verdünnt und als erstes aufgetragen.
6: Jetzt haben wir in dem Fall hier ein Reinigungspad. Kriegt man auch für wenige Euros im Baumarkt. Und trägt das dann halt hier auf. Und reibt es ein bisschen ein.
4: Ein bisschen schrubben und einwirken lassen. Deshalb machen die beiden an einer anderen Stelle, die ähnlich vermoost ist, mit dem Haushaltsmittel weiter.
6: Würden erstmal hier ein bisschen grob nochmal das Moos entfernen.

0: nur noch das haben, was wirklich in der Oberfläche reingewachsen ist. Und dann können wir das genauso hier auftragen.
1: Nur mit dem Reinigungspad schrubben reicht hier nicht. Die beiden nehmen einen Besen zur Hilfe. Noch einmal mit Wasser abspülen und man sieht eine Veränderung.
0: Das Moos ist noch nicht komplett entfernt. Wir haben hier immer noch ein bisschen Moos in den Poren. Aber das optische Bild hat sich auf jeden Fall verbessert, würde ich sagen.
2: Ja, muss man noch eine Runde drehen und dann irgendwann ist dann... Genau. Ist dann gut.
1: Mittlerweile konnte der Grünbelagentferner eine Stunde lang einwirken und die Stelle kann bearbeitet werden.
0: Hier hatten wir den Grünbelagentferner drauf. Der muss normalerweise mal 24 Stunden einwirken, aber zumindest mal über Nacht. Die Zeit hatten wir jetzt nicht ganz. Mhm. Aber ich denke, auch jetzt ist schon ein Ergebnis zu sehen. Wir können das nachspülen. Aber auch hier geht es wieder nicht ohne Mechanik. Also man muss schon wieder auch rübergehen mit dem Besen.
1: Ein erstes Ergebnis ist zu sehen. Aber auch hier müsste noch mal drüber gearbeitet werden. Welches Mittel hat besser funktioniert?
0: Im Prinzip, der Aufwand war der gleiche. Also es ist genauso gut oder zu 80% gut weggegangen. Genau, weil im Prinzip macht man es mit der Mechanik weg und nicht mit dem Mittel.
1: Egal ob Haushaltsmittel oder Extrareiniger, das Ergebnis ist gleich. Der Grünbelagentferner hat allerdings den Vorteil, dass es länger dauert, bis sich wieder Grünspan draufsetzt. Bei einer Holzterrasse funktioniert es ähnlich. Hier kann man entweder Grünbelagentferner benutzen oder alternativ Schmierseife. Den Grünbelagentferner am besten auch über Nacht einwirken lassen, dann mit einem Besen abschrubben. Beim Haushaltsmittel reichen 30 Minuten Einwirkzeit, damit es nicht antrocknet. Danach sollte man das Holz imprägnieren. So hat man einen besseren Schutz vor Grünbelag. Aus Erfahrung weiß der Fachmann, dass viele es zu Hause mit dem Hochdruckreiniger probieren. Da muss man aber aufpassen.
0: Im Hochdruckreiniger kann man viel Druck aufbauen und so auch die Oberfläche beschädigen. Deswegen, wenn man einen regulierbaren Hochdruckreiniger hat, den richtigen Druck auswählen oder den richtigen Abstand. Und dann kann man den benutzen und genau, hat dann ein ganz schönes Ergebnis.
1: Auch bei den Gartenmöbeln von Alexander Kipp hat sich über den Winter ganz schön was angesammelt. Wir schauen wieder, was besser funktioniert, Haushaltsmittel oder Chemie. Erstmal der Grünbelagentferner, der wird mit dem Reinigungspad aufgetragen.
2: Da geht schon was ab. Aber ich meine, da ist auch ziemlich viel drauf. Ne? Also man sieht hier ja schon, dass es ein ziemlicher Schmodder ist, ja, der sich hier jetzt auch löst.
1: Noch einmal mit Wasser abspülen und die Bank ist schon wieder deutlich heller. Die andere Hälfte wird mit dem Haushaltsmittel bearbeitet. Auch hier muss wieder ordentlich geschrubbt werden.
0: Also der Kraftaufwand ist vergleichbar in dem Fall. Wenn man den Algen- und Moostilger länger einwirken lässt, dann hat man es schon leichter.
1: Wieder nachspülen und die Stelle ist nach wenigen Minuten sauber. Auch hier klappt es mit beiden Mitteln gleich gut. Mit dem Grünbelagentferner hat man aber wieder länger eine saubere Bank.
2: Ich bin mir noch nicht so ganz sicher, ob ich da jetzt unbedingt so ein teures Mittel verwende, wo ja eigentlich ja, das sehr preisgünstige Hausmittel eigentlich so auf der kurzen Strecke zumindest die gleiche Wirkung hat.
1: Durch das Entfernen des Grünbelags hat man länger von seiner Terrasse und auch seinen Gartenmöbeln. Für Alexander Kipp steht noch ein bisschen Arbeit an, aber der Sommer kann auf jeden Fall kommen.
3: Und er kann auch auf den Balkon kommen, gern dort aufgehübscht durch die ein oder andere Topfpflanze. Wir haben genau dazu ein paar Tipps für Sie.
4: Bei diesem Wetter legen die Pflanzen richtig los. Gartengestalter Peter Janke hat einen der schönsten privaten Parks in Deutschland. Mit ihm suche ich die Top 5 Topfpflanzen.
5: Für mich sollte eine gute Topfpflanze unkompliziert sein. Das ist für mich das A und O.
6: Und sie muss über Jahre, wenn es beständig sein soll, ja mit diesem begrenzten Wurzelraum auskommen.
5: Eine meiner Favoriten, deine auch, ne?
6: Das ist natürlich eine der Königinnen hier, der Wolfsmilchgewächse, Palisadenwolfsmilch. Herrlich, üppig, groß.
4: Im Topf sieht sie dann irgendwann mal so toll aus. Nächster Tipp, die Orangenblume.
5: Diese Pflanze erkennt man am Duft, finde ich, oder?
6: Ja, wir stehen ja in einer ganzen Duftwolke.
5: Die Orangenblume ist bis minus 15 Grad winterhart, aber sie braucht auf jeden Fall einen sehr mageren Boden und verträgt absolut keine Staunässe.
4: Jetzt geht's zu einem echten Klassiker. Geranien blühen nicht nur schön, es gibt sie auch in den unterschiedlichsten Blattfarben.
5: Die klassische Geranie.
6: Sie ist hart im Nehmen, sie blüht den ganzen Sommer und ist total einfach zu überwintern. Kaltes Treppenhaus reicht.
4: Unser vierter Tipp, der Balkanstorchschnabel.
6: Meiner Erfahrung nach ist der super im Topf und zwar über viele, viele Jahre. Den kann ich da bestimmt 6-7 Jahre im Topf halten.
4: Ja. Unsere letzte Empfehlung, die neuseeländische Schwertlilie. Sieht aus wie ein Gras, ist aber ein Schwertliliengewächs, das von Mai bis September so aussieht.
5: Hier haben wir sie nochmal alle zusammen. Die 5 Top-Pflanzen für den Balkon und die Terrasse. Pflegeleicht, robust, easy. Mit denen kann garantiert nichts schiefgehen.
3: Und die Pflanzen werden die nächsten Tage garantiert auch sehr viel Sonne bekommen. Die wirklich sommerlichen Aussichten jetzt bei Alle Wetter. Und wir alle von den Ratgebern freuen uns sehr, wenn Sie morgen wieder dabei sind. Tschüss.
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8: Nashorn Bruno mit pädagogischem Spielzeug. Seiner Feinmotorik angemessen.
9: Es wiegt 80 Kilo, 80, 90 Kilo, nur die Kugelhunde. Und unser alter Gabelstaplerreifen. Und jetzt hat es den Effekt, dass er also die Reife auch verschieben kann. So. Und das ist dann optimal, also wie so Perlekette, also er schiebt es dann hoch und runter. Manchmal verharrt er auch zwischen zwei so Reifen und steht dann da. Und das ist, also er kann richtig damit spielen, also verschiedene Möglichkeiten, was er mit dem Ding macht. Aber das Wichtigste ist halt drauf, hau drauf und Schluss.
8: Einfach zum Kugeln, findet Bruno.
9: Wir haben das so konstruiert, es schlägt zurück.

0: Prachtwetter auf dem Bauernhof der Wilhelmer. Das weckt die Lebensgeister. Besonders bei den braunen Kamerunschafen, den lockigen Skuteschafen und bei den Zwergziegen. Sie alle haben über Monate abstinent gelebt, nicht ohne Grund. Die Wilhelmer Mannschaft übt Geburtenkontrolle.
1: Schaue ich mir sie erstmal alle rein. Wer verteilt sich? Wer bleibt an den Löchern?
2: Gleich stehen.
1: Siri. Gut. Ja, lauf, Ramona. Gut so. Gut so. Und dann treiben wir sie noch ein Stückchen weiter rein zum Stall. Sehr schön. Sehr schön. So, komm. Okay, komm mal ein Stückchen weiter.
2: Husch, husch.
1: Ja, so ist gut. Ja. Aber nicht gleich wieder weiterspringen.
0: Fruchtbarkeitsinspektion. Nicht alle Schafe sind vermehrungsreif.
1: Jetzt müssen wir halt mal schauen, wen wir übrig lassen können, gell? Dass sie noch einmal Jungtiere kriegen und der Rest soll einfach auf Schonfrist gehen. Und die Kleinen von diesem Jahr, die sollen ja gar nicht gedeckt werden.
2: Also sammeln
1: sortieren
2: wir
1: mal
2: alles raus.
1: Halt. Ja, ja, wir müssen halt die Alten erstmal anschauen. Die Alten.
0: Musch, musch. Da wird den Alten wohl nichts übrig bleiben. Die Jungen büchsen aus. Und Action.
1: Okay, Asbach ist schon da.
0: Aber Asbach ist auch nicht das Problem. Die anderen sorgen für Turbulenz.
1: Wir fangen dann gleich die nächste, gell? Patrick, Ramona? Oder auch nicht?
2: Die noch nicht?
1: Alt, Patrick, alt.

0: Kinderleicht, nashornleicht. Bruno, unser neues 90 Kilogramm Sportgerät. Die Kugel hat's in sich.
1: Die Kugel hat einen Metallkern inne. Und zwar sind das Kugeln, da macht man Pipelines damit sauber. Also die schießt man durch die Pipelines durch, damit die sauber gehalten werden. Das macht ihn natürlich an. Also er hat einen richtigen Gegner. Und da sieht man, rechts antäuschen, links durchziehen und dann kommt das Ding zurück und ab und zu kriegt er eine richtig mit. Und so soll es auch sein.
0: Denn so ist das Leben, auch das Nashornleben. Und jonglieren kann Bruno auch schon. Ein Artist.
1: Panzernashörner ist so eine Eigenheit, die rennen mit gesenktem Horn auf einen zu. Und im letzten Moment reißen sie den Kopf hoch und beißen dann. Und das sieht man auch sehr schön. Er beißt ja immer wieder so in die Höhe rein. Also das ist schon das Verhalten so, dass er also ein praktischer Beißer ist und nicht so sehr mit dem Horn zustößt.
0: Überraschungstaktiker, diese Panzernashörner. Brunos Tochter Shikari und Ehefrau Sani dürfen bewundernd zuschauen.
1: Die Mama, wenn die mit dem Kleinen an dem Ball spielt, dann ist das Problem, Mama schubst an, das Ding kommt zurück und dann ist es sozusagen Abbruchbirne, weil dann haut es die Kleine wahrscheinlich um, wenn das richtig mit voller Wucht trifft und deswegen machen wir das nicht. Also jetzt hat man gucken, wir geben dir nachher mal einen Ball raus, aber da wissen wir nicht, also das ist praktisch Premiere.
0: Bei der beide Spaß und Spannung haben und wir auch.
2: Also Evi, jetzt haben wir unseren neuen Zuwachs mitgebracht. Gut eingepackt, das sieht aus wie eine Brustvergrößerung.
3: Ja, allerdings. Ah, ja.
2: Und die haben uns gleich kleine Millis mitgebracht, ganz kleine.
3: Ah ja.
2: Das
3: ja,
2: ist dann.
3: Das piepst,
2: ja, ja, dass wir jetzt gleich das Wasser und das Futter reinstellen.
3: Ja, okay.
2: Und dann schauen wir mal. Oh ja, die haben es ganz wichtig.
0: Willkommensnack für den Zuwachs. Leckere Mehlwürmer. Ist das ein seltenes Tier im Karton? Ein Hühnerküken.
2: Oh, haben sie die wichtig. So.
3: Oh ja.
2: Das ist jetzt das Hühnerküken. So, einmal. Und jetzt kommt der eigentliche Star. Und jetzt nehme ich noch eine Nummer kleiner. Jetzt ist er ganz langsam.
0: Ein kleines Straußenwachtelküken.
2: So, und das darf jetzt auch rein. So, bitteschön.
0: Hinein in den kuscheligen Rotlichtkäfig. Komische Wohngemeinschaft. Hühnchen und Straußen, Wachtelküken.
2: Das Küken ist einfach so von der Natur ausgelegt, dass es sein Futter von Anfang an selber sucht. Und da überlisten wir eigentlich das kleine Straußwachtelküken, dass es ganz einfach sieht, aha, das Hühnerküken pickt und automatisch aus Neugier pickt es mit und das lernt dann von dem Hühnerküken selbstständig zu fressen. Probieren wir mal.
0: Die Straußenwachteleltern kümmern sich nicht um den Nachwuchs. Deswegen muss Jens Schwarz den Wachtelpapa spielen.
2: So, und dann lassen wir jetzt einfach mal den in Ruhe. Mach er zu. Guckt. 26 Grad. Das heizt sich dann ein bisschen nachher noch besser auf. Und dann passt es.
0: Na dann, willkommen in der Vogelwelt, kleine Straußenwachtel.
4: Wohl.
0: Sonderbar. Die Entscheidung, ob Schafe noch mal Nachwuchs produzieren dürfen, fällt bei einem Blick aufs Maul.
4: Ach, von halt außen
5: Kopf fest.
4: Mach auf. Oh, oh, oh, oh, oh, oh. Da ist nichts mehr.
6: Gar
4: keine Zähne. Ja, Schätzchen. Hauptplatte ist ja okay, aber unten sind nicht ein Zähnchen mehr. Das heißt schon Frist, ne? Braucht nicht noch ein Jungtier. Also. Gut, haben wir Nummer zwei.
5: Ab die Tür mit dir.
4: Einfach mal irgendwie zur Ecke schieben, um loszulassen.
0: Die zahnärztliche Reihenuntersuchung stößt auf wenig Gegenliebe.
4: Hast du? Gut. Gibt mir schon mal zwei.
0: Jetzt keinesfalls Zähne zeigen.
4: Wo ist er? Wo ist er? Wo ist er? Ich weiß es nicht. Ah, oh. Mistvieh. Ja, fast, fast, fast. Okay, da ist sie. Gut. Sehr schön. Guck mal, obligatorisch machen wir, aber eigentlich darf er nichts.
5: Eben. Du bist ja noch jung.
4: Eben.
5: Ah,
4: ah ja, das ist mal. Ja, ja, weil sie hat schon, ich hab mal gesehen, die anderen haben die weißen Ohrmarken. Das sind noch die ältere Version. Und diese hier sind die ganz neuen Ohrmarken.

0: wovon sie ja auch zwei wieder drin haben müssen. Und praktisch schön im Gelb. Und das heißt, sie ist noch mit einer der Jüngsten, die jetzt gerade mal so 2 Jahre ist. Und deswegen behalten wir sie erst recht.
1: Schafe vermehren ist anstrengend für die Pfleger.
0: Schön festhalten, bis wir wieder da sind. Nicht loslassen. So. So, Patrick, Hechte rauf, wenn's geht. Weiter aufnehmen, danke. Gut. Ja, ja, du musst halt mit drauf jetzt schnell, damit ich Ramona nachher helfen kann. Ja, durchrutschen. Was ist los? Unsere alte. Warte. Unsere alte. Oh, die ist ja leicht. Die ist ein Leichtgewicht. So. Gut, jetzt kannst du mit draufspringen und Patrick das eine mit abnehmen. Ich gehe nach hinten.
1: Die Chartermaschine von Ziegentours ist reisefertig. Und wo landen die nicht mehr oder noch nicht Zeugungskandidaten?
0: Wir kommen jetzt hin zu unserem Ausweichstall, wo das halbe Jahr über die Böcke drin sind. Und jetzt wechseln wir genau, dass die Böcke ins Gehege können, wieder zum Decken. Und die halt ins Ausweichgehege, damit die nicht gedeckt werden. So.
2: Volle Masse hier.
0: So, gut.
1: Tja, die einen fahren zur Erholung, die anderen warten auf die Männer. Mutter Sani und Tochter Shikari in Hab-8-Stellung. Die Pfleger haben was vor.
3: Nur gepresstes Heu sozusagen. Und da können wir jetzt was befüllen, in der Hoffnung, dass die Nashörner merken, wenn sie das Ding drehen, dann sollte das rausfallen. Und das müsste ja eigentlich interessant sein, wenn sie entdecken, dass das Futter rauskommt.
1: Leckeres Ballspiel mit höchstem Spaßfaktor.
3: Jetzt machen wir einen Test. Na, was kommt denn da raus? Kleine Karottenstücke kann man natürlich auch reintun. So.
1: Und schon bringt Volker Scholl den Ball ins Rollen.
3: Mädels! Sani! Sieht's aus, manches? Jetzt aufpassen. Hopp! Nicht ins Becken rein. Jetzt guck mal. Oh, Gott.
1: Der Kugeltrick ist schnell geklärt, aber dass der Inhalt fressbar ist, noch nicht.
3: Die Karottenstückchen sind vielleicht zu klein, obwohl jetzt hast du es irgendwie gemerkt, dass es läuft. Die Kleinen merken es auch, da kommen Karotten raus. Na, jetzt ist gleich im Wasserbecken.
1: Dabei ist der Ball noch gar nicht leer.
3: Na, Sani. Jetzt ist er weg. Naja, für den ersten Versuch war es gut, oder? Gut.
1: So viel zum Neuesten vom Nashornball. Auch bei den Gorilla-Kids Bewegung und gute Laune.
4: Ja, hallo. Hey. Ja, ich komm gleich, gell? Jetzt muss ich erst mal die Scheibe putzen.
1: Sabine Kellewald ist für klare Verhältnisse. Ihre Schützlinge schätzen den richtigen Durchblick.
4: So, und da sauber machen. Ja, gut. Gut, ja, Kiri, prima. So, ich glaube, jetzt müsste es gehen, hm? Dicke Maus, du, hm? Ja, ich komme gleich zu euch, gell? Jetzt muss ich aber erst noch mal was vorbereiten. Achtung! So, Vorsicht!
1: Sabine Kellewald hat eine Überraschung. So recht nach Gorilla-Art.
4: Also, heute gibt's Seifenblasen. Und ich habe da jetzt
0: mal Wasser vorbereitet. Da ist also loses Wasser drin. Und jetzt kommt da Kamillenbabybad dazu, weil das verträglicher ist als das, was man so kaufen kann. Und jetzt verrühren wir das. Ich glaube, schütteln ist am besten. Und jetzt probiere ich mal, ob es klappt. Okay. Also wie gesagt, es ist etwas schwierig.
1: Im Hintergrund ist man allgemein gespannt und skeptisch.
0: Ja, das klappt. Dann fangen wir mal an.
1: Das Seifenblasorchester wartet schon.
0: So, ihr Halunken, hey. Jetzt geht's los. Ihr ahnt schon was, gell? Erstmal ein bisschen Ablenkungsmanöver. Oh, muss ich auch ein bisschen. Ja, gell? Schaut mal her. Damit ihr nicht übereinander herfällt nachher. Upsa. So. Ja, ja, da ist zugeschlossen, gell? Die machst du mir nicht auf, Dove. Rechtachs. So, du stehst auf meinem Platz. Dankeschön. Jetzt schaut mal her. Hm? Jetzt hoffe ich, dass ich das hinkriege. Oh, oh, nicht so nah, gell? Oh, auf die Nase getropft. Hm? Kennt ihr es noch? Schmeckt dir das?
1: Komische, glitzernde Bälle.
0: Kissa? Du willst nur das Teil haben, gell? Guck mal.
1: Kissa ist neugierig und hat ein einnehmendes Wesen.
0: Oh, voll ins Auge, hä?
1: Flamingo-Rosa. Immer in Mode, aber sehr pflegeaufwendig. Flamingo-Chef-Coiffeur Gerhard Popp sorgt für die wirksame Tönung.
2: Das ist der rote Farbstoff, das ist Lebensmittelfarbstoff. Nachher wird es rot. Und das wird in das ganze Futter reingemischt.
1: Und früher, als es noch keine künstliche Bio-Federfarbe zur inneren Anwendung gab?
2: In dem natürlichen Futter sind die roten Farbstoffe drin, in den Krebstierchen und so, und bei uns nicht, da wird es zugefüttert.
1: Zum Glück. Einige wechseln fast schon ins Blassrosa. Wirkt sehr bodenständig. Kraftfutter und Mehl, Fleisch und Garnelenfarbstoff verschönt das Federkleid. Einen Eimer Wasser dazu, gut umrühren und fertig ist die zarte Flamingo-Röte. Auch wenn das gar nicht so aussieht.
2: Früher war das oft der Fall, da sind die richtig bleich geworden. Wenn die schön rot sind, dann balzen die auch viel besser. Das ist ein schöner Anblick.
1: Optisches Doping für die Partnerwahl. Wenn's hilft, guten Appetit.

0: Die sind schon alle da zum Fressen. Denen schmeckt es ja, wie man hört, oder?
1: Und was bringt die aufgehübschte Flamingo-Koloratur? Nur Streit und Rivalität.
2: Ja.
1: Die Böcke der Kamerun- und Skuteschafherden und die Ziegenböcke warten auf weibliche Gesellschaft.
2: Erst den alten Ziegenbock, dann den alten Skuttenbock. So, rutsch mal.
3: Stündlein.
2: Rutsch mal.
3: Mädels warten.
2: Ja, die Mädels warten auf euch, genau. Ihr drängelt ja, ihr stinkt ja schon. Nehmt erst den leichtesten. Ja, komm, komm, komm, komm. Oh, Vorsicht, du bleibst drin. So, teilen wir uns, jeder. Dann kann man nämlich hinten hochhalten. Warte, ich muss nur meine Beine rüber sortieren. Bist du schnell, Junge? Komm, komm, komm. Ja, ja, komm, komm, komm. Einmal aufs Taxi. So, einmal rauf. Gut festhalten, gut festhalten. Der kann ziemlich boxen. Der boxt ziemlich gut.
4: Moment noch.
2: Ja? So, jetzt gehen wir vor. Stefan, du wartest noch mit deinem. Chris, hast du getrickst? Ja. Blum, blum, blum, blum. Warm, Spatz. Fein, fein, fein.
3: Komm her.
2: So. Mei, wie kann man sich so... So, jetzt musst du dein Bein... Okay.
3: Und hoch.
1: Besonders kontaktfreudig wirken die Böcke jetzt nicht.
2: Im Moment haben sie wahrscheinlich Schiss. Jedenfalls der Neue, weil der ist zum ersten Mal im Einsatz. Der weiß gar nicht, worum es geht. Aber er, der, glaube ich, weiß, worum es geht. Weil die riechen ja jetzt auch schon ganz extrem, der Ziegenbock jetzt jedenfalls. Jedenfalls, Melissa wird jetzt den ganzen Tag danach riechen. Die muss wahrscheinlich erst mal ihre Klamotten wechseln.
3: Dann darf ich wieder nicht am Tisch sitzen mit den anderen.
2: Genau, da ist der ganze Raum verpestet. Schafbock da auch noch mit rein.
1: Und los geht der Bock-Liebes-Shuttle. Unterwegs noch einen Zwischenhalt.
2: So, steht er nicht ruhig genug, gell?
3: Mach mal ein bisschen Abstand.
2: So. Einmal. Zweimal. Okay, hast du den Kopf?
3: Ja.
2: Okay.
1: Gehört das etwa auch zur Partnervermittlung? Schmerzen am Ohr? Der junge Bock will Mädels, keine Markenklamotten.
2: Ja, ja, Mausel. Ja, ich weiß.
3: Ich geh mal nach unten ein bisschen.
2: Muss ich wirklich festhalten.
3: Ja, du Arm.
1: Jetzt aber los. Sonst werden die Damen ungeduldig. Ungeduld auch im Elefantenhaus. Nur geht es hier nicht um große Gefühle, sondern um den kleinen Hunger zwischendurch.
5: Nein. Molly, hör mal, komm. Finger weg. Komm hier. Da. Die Bänder. Okay. Gut. So, jeder hat was.
1: Äste und Rinde. Macht das satt?
5: Elefanten wechseln mehrmals ihre Zähne, also ihre Garnitur sozusagen, obwohl in jeder Kieferhälfte immer nur ein Zahn voll funktionsfähig ist. Und der Zahnwechsel geht horizontal, das heißt, nach vorne schiebt ein Zahn, der muss verbraucht sein, damit er abbrechen kann. Und das erreicht man, dieses Verbrauchtsein vom Zahn erreicht man durch solche Kosten, also dass sie harte Äste fressen. Das muss so sein, also sonst kriegt man da Probleme mit dem Zahnwechsel. Und sie haben es auch unheimlich gern. Das ist einfach schön für die Elefanten. Also da sieht man gerade die Zella, wie sie arbeitet. Das ist einfach schöner, wie wenn sie nur vom großen Heuhaufen stehen.
1: Aber auch wenn es nur um Zahngesundheit geht, sieht jeder, wo er bleibt.
5: Ein paar Mal klaut wieder bei der Vilja. Ah, jetzt hat sie schon gemerkt, was läuft. Parma, Parma, Finger weg, geh weg.
1: Parma folgt aufs Wort.
5: Die Älteste ist natürlich ein bisschen langsam in allem und dann versuche die, Anführungszeichen, Jüngeren versuchen das natürlich gleich wegzunehmen. Also das ist das, was Elefanten zwar sozial sind, aber es sind auch Karrieretiere. Das heißt, wenn sie einen Vorteil für sich erkennen, dann nutzen sie den auch rigoros aus. Die drangsaliert sie so lange, weil sie körperlich natürlich nichts mehr dagegen zu setzen hat. Wenn man die Parma anguckt, dann die will ja, jetzt muss sie schon kämpfen um ihren Ast. Sie lässt ihn auch gar nicht aus dem Rüssel, die anderen legen ja vorne hin und sie guckt, dass sie ihn immer im Rüssel hat.
1: Das ist eben Elefantenaltersweisheit. Hier hat die Jugend ihren Spaß. Seifenblasen im Gorilla-Revier.
2: Willst du selber mal pusten?

0: suchen. Achtung. Hier. Spritzt, gell? Siehst du. Oh, guck mal. Hm? Schmeckt dir das?
1: Ja, aber sie lassen sich nicht fangen.
0: Und die Kisa versucht die ganze Zeit, mir das Teil wegzunehmen. Gell? Du? Die geiert schon immer drauf. Was machst denn du da oben, hä?
1: Gorilla als Fledermaus getarnt.
0: Da hoch kann ich nicht pusten. Oh, Scheiße. Genau das ist es. Mann. Und es hat jetzt irgendwie auch wenig Sinn, sich das wieder zu holen, weil die ja jetzt so stolz drauf ist.
1: Erstmal Schluss mit Seifenblasen. Die Rabauken werden ihrem Ruf gerecht.
0: Und jeder will ihr jetzt hinterher, weil sie was hat, was die anderen nicht haben und weil das was ganz Besonderes ist. Und jeder will's haben. Gell, Kissa? Toll. Willst du mit mir tauschen? Sollen wir das mal versuchen? Da ist jetzt natürlich irre stolz drauf. Na cool, guck mal.
1: Na bitte.
0: Ein Teil. Und den anderen hat wahrscheinlich die Kissa noch. Ich sehe es genau. Du hast es noch im Mund. Komm, dann kriegst du die Gummibärchen. Kissa, guck mal. Dafür will ich das da. Ja. Komm, gib mir das.
1: Ist Kissa etwa ein Spielverderber?
0: Hast du gar nichts mehr im Mund? Okay, wer hat's dann? Ich glaube, du hast es, hm? Ich hab dich im Verdacht. Gib mir das mal, hm? Du haust immer noch ab vor den anderen. Lass irgendwas, ja? Schau mal. Die Holzwolle will ich nicht im Tausch. Nee. Du musst mir schon was Gescheites bieten. Hm? Ja, dann gibt's halt keine Seifenblasen mehr.
1: Das ist hart. Die Strafe trifft alle. Murrende Gorillas.
0: Du wartest auf jede Gelegenheit, die sich bietet, gell? Aber jetzt können wir keine Seifenblasen mehr machen. Es ist kaputt.
1: Aber geschmeckt hat's.
0: Ja, Pech gehabt. Oh, ja. Was machen die? Komm, die Flasche.
1: Pflegerin Nina, eine der Ersatzmamas für Eselin Madeleine, deren Mutter starb bei der Geburt.
2: Schon so groß geworden?
1: Die Onager-Eselin hat auch immer Hunger.
2: Das ist schon so ein Zug. Wir mussten das Loch von der Flasche schon größer machen, damit sie überhaupt genug kriegt. Und sie trinkt jetzt wirklich auf einen Schlag zwei Flaschen leer. Ohne Probleme. Das ist fast ein Liter. Ja? Noch eine?
1: Natürlich. War doch erst die erste.
2: Trinkst noch eine, ne? Auf einen Zug von guter Trinker.
1: Für kleine Esel ein Kompliment.
2: Das Blöde an dem großen Loch, ne? Schade, ist nicht immer voll. Soll ich noch eine voll machen? Ja? Das ist ja super. Ja, nicht auf mein T-Shirt. Kannst den Boden voll sabbern, hm? Ja. Oder wie sieht's aus? Ah, ne. So, jetzt gehen wir zu deinen Verwandten, Madeleine, damit du lernst, dass du ein Onager bist und kein Mensch. Ne? Die hält sich nämlich leider für einen Mensch teilweise, weil sie ja von uns auch die Flasche kriegt. Aber umso früher wir damit anfangen, dass sie zu den anderen kommt, umso schneller lernst du auch, dass sie ein Onager ist.
1: Und dass auch die ganze übrige Verwandtschaft aus Eseln besteht. Volker Scholl richtet das kalte Elefantenbuffet.
3: Also wir liegen so pro Tag und Tier so circa bei 100 Kilo. Natürlich so ganz genau können wir das nicht jeden Tag, es können auch mal 90 Kilo sein oder 120. Aber das ist alles eingewogen. Also die Äste, Futteräste, wo sie bekommen, das Raufutter, also sprich Gras, das Heu und das Stroh und das Obst und morgens auch das Kraftfutter. Also alles, was die Elefanten den ganzen Tag fressen, liegt so bei 100 Kilo. Aber beim Körpergewicht von 4 Tonnen ist das auch eigentlich normal dann.
1: Das hier ist die Basis für gemischten Salat.
3: Also ich persönlich fütter den Elefanten ungern pures Gras. Also manche Zoos machen das und die Kollegen sollen das auch ruhig machen. Nur ich habe schon mitbekommen, wie Elefanten eingegangen sind am Gras, also an Kolik. Und deswegen lasse ich das und mische das immer. Man kann einen Elefanten nicht am Leben halten, wenn man nur Orangen füttert oder nur Äpfel. Sondern er braucht eigentlich vom Verdauungssystem her braucht er das Raufutter, die Rauffaser, also das ist das Heu.
1: Und das ist der Speisenaufzug. Nicolas bei der Vorbereitung des Abendbrots. Das dauert wohl noch ein bisschen. Volker Scholl macht deshalb noch mal die Keksdose mit der Knappermischung auf.
3: Also es sind Heukops. Das ist praktisch nur gepresstes Heu. Das kennt man von den Presslingen, aber das gibt es natürlich auch als Kraftfutter. Das ist einfach zusammengepresst. Und wichtig ist, dass es nur Heu ist. Also das sollte nicht kein vitaminreiches, belastendes Futter sein, sondern nur wie das Raufutter. Also Heu können Elefanten praktisch bedenkenlos fressen. So, wenn man das ausbringt, sind sie beschäftigt, das alles wieder einzusammeln. So sind die Tierpfleger.
1: Und die Elefanten bleiben in Bewegung. Sie entwickeln echt sensorische Qualitäten.
3: Also die haben ja ein tolles Organ, den Rüssel, und sie riechen genau, wo das Futter liegt. Manchmal merkt man auch, dass sie sogar drüber stolpern. Sie sind auch ganz sensibel, dass sie vielleicht mit den Nägeln dran stoßen und dann merken sie auch sofort, ah, da liegt was. Aber die Hauptsache machen sie schon, dass sie es erriechen. Merkt man ganz genau, wie sie nachgeht und schnüffelt. Und dann, wenn sie anstoßen, halt, dann haben sie es sozusagen lokalisiert.
1: Besser als jede Elektronik, der naschhafte Rüsselträger. Die Cheladas finden die WG mit den Mähnenschafen langsam langweilig. Irgendwie müssen sie bei Laune gehalten werden. Ihr Pfleger Stefan Plaum weiß ziemlich genau, wo er ansetzen muss.
4: So, Kinders. Ja, okay. Tägliche Ration Heu, was sie kriegen. Okay, komm her. Also das kriegen sie jeden Tag und ja, ist hauptsächlich Beschäftigungsfutter für Schafe und Affen. Und die Affen müsste ich halt das dann herausziehen, da sind sie auch beschäftigt. Das haben wir ganz geschickt, dann sieht man mal die Affen aus der Nähe. Ja? Und das ist jetzt nur eine kleine Nascherei.
1: Auf Tuch- oder Fellfühlung mit dem Cellada. Es kommt nur auf die richtige Motivation an. Hier macht sich jeder gern zum Affen, obwohl die Nummer 1 der Fresshitliste noch gar nicht im Angebot ist. Kernfrüchte. Yes. Laute Proteste.
4: Es gibt noch keine Äpfel. Es gibt noch keine Äpfel. Erst um 11:30, gell? Das weiß lieber mal euer Heu. Hat doch jetzt jeder schon was abgekriegt, hä? Die Kleinen, die müssen halt noch bei der Mutter, bei den anderen ein bisschen schnorren, weil die trauen sich ja noch nicht an die Tür, die können sich dann noch nicht so durchsetzen.
1: Aber beim Kampf um das Futter kann man auch mit Schlauheit punkten.
4: Also auf dem Brett haben sie ja Ruhe von den Schafen, weil die Schafen wissen ganz genau, weil die tun manchmal den Affen so richtig vor sich hertreiben, immer belästigen und dann läuft immer wieder weg und lässt immer wieder Heu fallen und so, und das wissen die Schafe ganz genau. Wenn die Affen das Heu fallen lassen, müssen wir es am nächsten Tag nicht wegmachen, sondern fressen es die Schafe weg. Das ist eigentlich wie so ein Staubsauger.
1: In der Cheladas Schaf-WG herrschen eben Reinlichkeit und Ordnung. Der Vergleich zu den dafür nötigen Haushaltsgeräten liegt nahe. Nur in einem sind Schafe und Affen anders als Menschen. Ihnen

0: aber nicht im Hofgrat.
1: Ja, jetzt lass den Hund. Ah, guck mal. Ja, nicht abhauen. Ja, die kennen den doch nicht.
2: Ist das denn Bedingung? Darauf kann ja leider keiner Rücksicht nehmen. Allgemeine Lehrvorführung.
1: Ja, bei dem geht es ja richtig schnell. Also der, da merkt man, dass er bereits aus einer gut funktionierenden Herde kommt. Der ist ja neu zugekauft jetzt dieses Mal. Und der weiß natürlich gleich sofort, wie er es machen muss. Das ist halt unsere Mädchen noch ein bisschen zu, bisschen vorsichtiger, weil die kennen nicht, aber er weiß gleich, worum es geht.
2: Eben die Ziegen in vollen Zügen genießen.
1: Okay.
2: Aber schnell, gleich betritt noch ein anderer Neuzugang die Arena.
3: So. Pack den gleich direkt rein, ja?
1: 81. So, tschüss. Ja, lauf da hinten hin, da hinten suchen gehen. So, Ziege noch. Ja, die da drüben einigen sich auch schon. Kümmern sich alle um ihre Mädels. Der Kleine weiß erst mal nicht, wohin.
3: Erkennt er die auch
1: nicht? Ne, stopp, stopp. Ja.
2: Vor allem hat er gleich Bockberührung und die tut weh.
1: Aber hätten wir es wieder mal geschafft.
2: Das kann ja noch heiter werden. Nachdem der Seifenblasentraum zerplatzt ist, wird geturnt.
4: Ah, oh, sollen wir mal Schubkarren fahren? Und los. Prima, jawohl. Klasse, hey, spitze. Gut.
2: Viel lustiger als die glitschigen, schillernden Luftblasen.
4: Ui, und schneller. Hm? Hey, spitze. Spitze, gut. Hm? Du auch, Kiri? Magst du auch? Und den anderen Fuß. Uiuiui. Gut. Hey, für dich ist das erste Mal, gell? Das machst du toll. Klasse. Gut, Kiri. Super. Mensch, spitze. Gut gemacht. Super, das erste Mal. Ja, schön. Prima. Hey, heute verstehen Sie sich irgendwie. Ja. Kissa, komm, wehr dich. Ja. Jawohl, du schaffst es. Hm? Prima. Und wir. Jawohl.
2: Klassisches Ringen. Hier wirkt der olympische Gedanke.
1: Kiri.
2: Sport mit Biss. Und hier wird einfach gekuschelt. Ein runder Nachmittag, oder? Die Seifenblasenschwäche ist vergessen. Sabine sagt Tschüss.

0: Mal, die Madeleine ist da.
1: Esel beim Familienbesuch.
0: Das ist jetzt ihre Halbschwester, das ist die Stalli und die Seida. Das Problem ist, wenn ich jetzt dabei bin, dann hat sie gar nicht die Motivation, zu den anderen hinzugehen, weil sie sich ja nicht allein fühlt. Eigentlich müsste ich jetzt rausgehen und sie ein bisschen allein lassen. Ich stelle mich dann irgendwo in die Ecke und gucke dann zu, dass nichts passiert, aber dass sie mich halt nicht sieht. Weil sonst hängt sie die ganze Zeit nur hinter mir und läuft hinter mir her. Und sie ist halt Menschen gewöhnt.
1: Soll aber die Verwandtschaft kennenlernen.
0: Sollst du nicht mit mir rangeln, du sollst mit der Scully rangeln, hm? Ringe rein.

0: Alter Rabauke. Da, geh mal da hinten hin. Geh mal weg. Geh fort. Ja, am liebsten möchtest du mit mir spielen, ne? Geh mal zu deiner Schwester. Ist immer so nett zu dir, hm? Ich hole jetzt ein bisschen Mais, damit die Stuten was zu fressen haben und nicht so auf sie fixiert sind. Und dann gehe ich raus und verstecke mich ein bisschen, damit sie nicht hinter mir herläuft, sondern auch mal zu ihren Artverwandten geht. Immer so nett zu dir, hm? Bin ich ganz geheuer, ne?
1: Ob Mais für Madeleine das richtige Argument ist?
0: Oh, lecker, lecker Mais. Das fängt der Futterneid an, ne?
1: Nicht bei Madeleine. Sie bleibt lieber für sich.
0: Schön, jetzt, wenn sie schon so alleine da steht, dann schleiche ich mich jetzt weg. Dann brauche ich mich gar nicht durch die Tür quetschen. Das ist ganz gut.
1: So richtig geht der Plan nicht auf. Der Futtertrick wirkt nur so lange, bis Madeleine wieder zu ihrer Menschenmama will. Nina Wenning hält sich im Hintergrund, aber das nutzt nichts. Oh.

0: Für heute will sie es gut sein lassen.
1: Aus, raus. Bubi. Nicht treten.
0: Elefantenfood. Volker Scholl hat eine interessante Zubereitungsphilosophie.
2: Man ist eigentlich bestrebt, dass man kleine Tiere großes Futter gibt und großen Tieren kleines Futter. Das heißt also, kleine Tiere kann man mit großem Futter beschäftigen. Können Sie sich vorstellen, wenn ein Hamster jetzt hier rumnagt, dann braucht er unheimlich lange, bis er sich damit beschäftigt und dass sich seine Ration holt. Im Elefant macht man lieber 20 kleine Stücke und verteilt die, dann hat er auch wieder die gleiche Zeit wie der Hamster, wo sich das erarbeiten muss. Dann kann der Elefant rumgehen und sich ein Stück da und ein Stück da holen, wie wenn er sich das Ding ins Maul stopft und fertig ist. Also da ist der Tierpfleger immer ein bisschen bestrebt, das noch so zu machen, dass man die Tiere auch gleichzeitig beschäftigt. Also es soll nicht ein Reinschlinge sein und fertig, sondern soll ein bisschen so gourmetmäßige Suche.
0: Für Hamster und Elefant Spaß beim Fressen muss sein.
2: Also es ist natürlich so, dass ein Zoofutter immer ein Ersatzfutter heißt. Ja? Also die Früchte, die sie dort bekommen im Ursprungsland, das sind natürlich andere Früchte wie bei uns. Also wir bekommen auch Mango, asiatische Elefanten kommen vielleicht mal an Mangos. Aber sie werden sehr selten auch an Banane kommen. Das kann schon mal vorkommen, aber das ist natürlich selten. Aber sie bekommen halt andere Früchte und wir müssen die Früchte nehmen, wo wir hier haben. Aber das ist ein Ersatzfutter, aber die Bestandteile und die Zusammensetzung ist eigentlich dieselbe. Also das ist kein Problem.
0: Hier macht sich langsam Ungeduld breit. Was gibt's denn nun heute?
2: Sieht doch nicht schlecht aus, so ein Obstsalat. Bekommt man fast Appetit.
0: Am Stehen vor dem Speisesaal. Rechtzeitiges Erscheinen sichert gute Plätze beim Reinigungsritual.
2: Ja, Molly, jetzt, hä? Zu spät, muss ich warten. Ich mache jetzt den Sand runter, sonst habe ich das alle im Wasserbecken. Und dann kommen sie rein, dürfen nochmal ein Vollbad nehmen, weil es ist normal vorm Fressen erstmal Hände waschen. Ungewaschen geht es nicht ans Futter bei uns. Repama, Machangu. So, gucke an. So, auf. Molly, komm. Willst du vorgehen, oder? Heute. Wir baden gehen. Baden gehen, los. Mama, komm. Heute, Molly. Finger weg.

0: Panorama Point. Molly, Molly.
1: Baden vor dem Essen, man kann sich dran gewöhnen.
0: Oh, lay down, lay down. Molly, lay down. Come on, come on, come on. Alisa, Köpfchen in das Wasser, Schwänzchen in die Höhe.
1: Rüssel in die Höhe. Auf dem Schaubauernhof brennt die Luft. Gleich geht der Sturm der Böcke los.
2: Und? Die Mädels?
1: Jetzt ist auch bei den anderen Schafen und Ziegen Schluss mit der Null-Bock-Stimmung. Der weiße Schafbock hat als erster seinen Auftritt. Auch andere Damen sehen ihn mit Wohlgefallen. Er ist eben ein Bock von Welt. Anders als dieser ältere Herr.
2: So, jetzt lauf los. Jetzt darfst du wieder. Für dich ist das ja nichts Neues.
3: Guck mal, er weiß ja gar nicht, wo er zuerst gucken soll.
2: Vor allem sind dieses Jahr wirklich so viele Kastrate.
3: Ja, guck mal, er legt richtig los. Merkst du das? Er legt richtig los.
2: Scheißegal, was da steht, ne?
3: Ja, erstmal Posen. Er weiß gar nicht, wo er zuerst gehen soll.
1: Dabei hat er nur ein Ziel. Die Ziegen sind etwas verstört. So haben sie sich das nicht vorgestellt. Aber bei so viel Auswahl muss doch was klappen. So mag es Onager Eselchen Madeleine, sie allein mit Ersatzmutter Nina beim Spielen im Grünen. Leichter Neid bei den Alpakas. Und dann wird auch noch gekuschelt.
4: Wollen wir einmal das alte Fell wegmachen? Ah, ganz alte Fell vom Bauch. Die ganze alte Fell vom Bauch. Jetzt willst du mich auch wieder pflegen, ne? Ist das gut? Juckt doch das alte Fell, oder? Und wenn sie streichelt, hat sie immer das Bedürfnis, sie möchte dann zurückstreicheln. Dann knabbert sie an einem so ein bisschen. Muss man ein bisschen aufpassen, dass es nicht zu feste wird. Weil ich bin ja kein Onager, ich habe ein bisschen empfindlichere Haut und gar nicht so viele Haare. Aber sie versucht dann immer noch das zurückzugeben, was sie kriegt. Wenn ich streiche, dann möchte sie auch streicheln, ne?
1: Eine sensible Eselin. Für heute ist es genug.
4: Komm. Ich geh mal den Rest der Flasche trinken. Und dann kann ich erst mal eine Stunde schlafen.
1: Sauber sind sie alle. Jetzt kann es endlich zu Tisch gehen.
0: Parma? Parma ist zu dick. Kriegst du nur das? Das war ein Witz, Parma. Du kriegst natürlich mehr. Gut. Alles klar. Guten Appetit. Wer Hunger hat, isst mit.
1: Das muss Volker Scholl nicht zweimal sagen. Zeller kostet mal bei der Nachbarin.
0: Zeller! Zeller! Ein paar Mal ist schon dick, aber so dick ist er auch nicht. Ja?
1: Und es reicht ja für alle.
0: Also jetzt stehen ja die Elefanten praktisch kniehoch im Futter, weil wir das die Hauptration über Nacht geben. Wir kehren das ein bisschen um. Tagsüber gibt es so kleine Leckereien und Beschäftigungsfutter. Und nachts gibt es dann das Hauptfutter, weil da ist ja niemand da. Und wenn sie dann allein sind, dann sollen sie sich also mit dem Futter beschäftigen. Viel Schlaf brauchen Elefanten sowieso nicht. Die schlafen vielleicht 2 Stunden Tiefschlaf. Und den Rest können sie dann in der Nacht mit Fressen beschäftigen.
1: Da kann man nur sagen, gute Nacht. Und in der nächsten Folge Stars in der Wilhelma. Natürlich mit Monza und Mary. Und der Ball ist rund. Die Stars von VfB Stuttgart im Elefantenduell. Reise zu Graf Dracula. Und anderen Blutsaugern.
5: Eine gute Kombination, würde ich sagen. Tschüss. So.
1: Auf ins Abenteuer. Rumänien kommt auf die Bucketlist.
6: Und wir müssen auch Europa zeigen, wie schön Rumänien sein kann.
1: Heute um 20.15 Uhr oder jetzt schon streamen.
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10: Oh ja.
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0: Blitzgescheit.
1: Ich weiß es.
0: Topfit.
1: Ich habe dir noch einen Platz freigehalten.
0: Einfach sagenhaft.
2: Der hat ganz viele Ungeheuer besiegt.
0: Wer sich mit kleinen Helden duelliert, muss stark sein.
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15: Wir brauchen eine Mähdrescher, Hydraulikpumpe. Für den Fortschritt.
16: E-512.
17: Welches Baujahr?
15: Baujahr? Weiß ich nicht. Halt!
17: Ich guck nach.
15: Ja, ich warte.
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0: 750 plus Mehrwertsteuer.
1: Was, 750 Euro? Nein, ich bin doch nur ein Ersatzteil, ich will doch keinen neuen Mähdrescher kaufen.

0: Ah.
1: Tag, Marie.
0: Was habe ich dir gesagt?
1: Jo, ich habe nicht telefoniert.
0: Deswegen bin ich nicht hier, Johannes.
1: Ach, wieso soll ich was wegwerfen, was noch super funktioniert?
0: Ach, und wenn ich dich noch einmal mit diesem Rosthaufen in freier Wildbahn erwische, dann erschieße ich dich.
1: Ah ja? Dann zeige ich dich an.
0: Schon klar.

0: Sag Johannes. Weit bist du ja nicht gekommen. Hydraulikpumpe, was?
1: Hm.
0: Du weißt, weshalb ich hier bin, oder?
1: Ja. Und meine Antwort ist nein.
0: Johannes, was willst du denn mit deinen drei Fleckchen Acker? Kannst du auch bei mir arbeiten. Außerdem gehst du doch sowieso bald in Rente.
1: Dafür, dass es nur drei kleine Fleckchen sind, bist du aber ganz schön hinterher.
0: Ja, ich mache aus all dem hier einen ganz großen Acker. Dann lohnt sich das wieder.
1: Mein Vater hat das Land nicht vor den Kommunisten gerettet, damit ich es jetzt an den erstbesten Kapitalisten verhökere.

0: Der Hannes.
1: Ah, Rudi. Das ist offiziell erlaubt, wenn der Zweig über den Zaun hängt.
2: Pass mal auf, dass du keinen Stromschlag kriegst.
0: Hör mal, der alte Fuchs hat dich gesucht.
1: Er hat mich auch gefunden.
3: Und? Was wollte er?
1: Was soll er schon gewollt haben, hm?
3: Ja und?
1: Na, so weit kommt's noch. Dich hat er doch auch gefragt. Rudi, Rudi, Rudi.
2: Ist doch besser so. Der macht wenigstens was draus.
1: Das glaubst aber auch nur du.
2: Glaub mir, du wirst auch noch verkaufen.

0: lass stecken, Andrea.
1: Komm, Johannes.
0: Komm. Nee, wirklich, lass stecken. Sei denn, es ist ein Lottogewinn.
1: Spielst du Lotto?
0: Nee.
1: Hier, nimm endlich deine Post, ist was vom Land dabei. Einschreiben.
0: Was steht denn da drin?
1: Sag mal, Willi Moses oder was? Hier.
2: Abwassergebühr. Letzte Mahnung? 9.400. Was ist das denn für
3: eine Scheiße?

0: Also, Sie befinden sich gerade hier?
1: Ja. Katrin schon da?
2: Deine Ex? Ist oben.
1: Danke.
2: Sehr gerne.
1: Sehr gerne.
0: Und der Fahrrad?
3: Oh, hallo. Johannes. Blumen. Ganz frisch, hm? Danke. Bitte setz dich doch.
1: Hast du mal was von ihm gehört?
3: Ja, ich habe ihn angerufen. Weihnachten.
1: Und ist er drangegangen?
3: Ja. Also, was kann ich für dich tun? Dritte Mahnung.
1: Deswegen bin ich hier.
3: Ja, aber da kann ich leider nichts machen.
1: 10.000 Euro Abwassergebühr, das ist doch eine absolute Unverschämtheit.
3: Johannes, das ist nicht von uns, das ist vom Land.
1: Ja, wo soll ich denn das Geld hernehmen?
3: Das muss jeder zahlen.
1: Ja, wozu bist du denn Bürgermeisterin geworden, wenn du nicht mal hier ein bisschen...
3: Johannes, ich habe dir bis jetzt erspart, dein dämliches Windrad wieder abzureißen.
1: Was hast du denn immer mit dem Windrad?
3: Das hast du ohne Genehmigung gebaut. Und das ist mein Ressort als Bürgermeisterin.
1: Ich mache damit Strom. Sauberen Strom.
3: Ach ja, ich denke, es ist kaputt.

0: Felix.
1: Vater?
0: Was sind das für Sachen?
1: Das sind meine Sachen.
0: Was ist mit Vanessa?

0: Wo ist denn Mama?
1: Komm erst mal rein. Der ist hier.
2: Entschuldigung. Ja.
3: Becker?
1: Kathrin?
4: Ja.
1: Hier ist Johannes.
3: Ich bin gerade in einer Besprechung.
1: Dein Sohn ist hier.
3: Was heißt das hier?
1: Hier bei mir.
3: Wie bitte was, Felix?
1: Ja, haben wir noch einen anderen.
3: Gib ihn mir mal.
1: Nein, nein, das ist jetzt nicht so gut.
3: Wieso?
1: Das Beste ist, du kommst mal vorbei.

0: Johannes.
1: Katrin. Moin.
0: Was macht er denn da?
2: Siehst du doch.
0: Macht er das freiwillig?
2: Ich habe ihm jedenfalls nicht gesagt, dass er das machen soll.
0: Der ist einfach so hier aufgetaucht. Und was hat er gesagt?
2: Das soll er schon gesagt haben.
0: Ach, Johannes.
1: Was denn?
0: Ihr beide streitet euch, dein Sohn, der verschwindet für eine gefühlte Ewigkeit und dann taucht er plötzlich wieder hier auf. Ich meine, über irgendwas müsst ihr doch geredet haben.
2: Er hat mich nur gefragt, ob er hier bleiben kann.
0: Bei dir? Hast du ihm schon gesagt, dass wir...
2: Dass wir was? Was denn?

0: Jetzt erzähl doch mal. Wie geht's dir denn?
1: Gut. Gut geht's mir.
0: Das ist doch schön.

0: keine Milch.
1: Na komm, Felix, erzähl schon. Was ist jetzt? Ist irgendwas mit deiner Arbeit? Vater.
0: Och, lass doch den Jungen ran.
1: Na, dann erzähl du doch von uns, Schatz.
2: Wieso? Was ist mit euch?
0: Naja, das erzählt dir am besten dein Vater. Ich hab einen Termin, ich muss sowieso los. Wir sehen uns später.
2: Mama! Was mit euch?
1: Was ist los denn?
2: Ist es jetzt eine Antwort oder kommt da noch was? Seid jetzt getrennt, Mama und du. Mein Vater, du musst doch wissen, ob ihr getrennt seid oder nicht.

0: Das darf jetzt nicht wahr sein. Das können die doch nicht machen.
1: Ja, aber sie können mir doch nicht einfach das Wasser abdrehen.
0: Mahnung? Nee, habe ich nicht gekriegt. Natürlich mache ich meine Post auf.

0: Fällt heute?
1: Der Mähdrescher ist kaputt.
0: Was hat er denn?
1: Keine Ahnung.
0: Was ist das denn für ein Kaffee?
1: Scheißkaffee.
2: Wo gehst du denn jetzt hin?
1: Was erledigen?

0: Den Antrag habe ich am 5. Mai abgeschickt. Richtig, EU-Förderung für Ökovorrangfläche, so wie angegeben. Kann ich ihn noch schicken? Selbstverständlich. Ist ja ein Ding. Dann sollten wir wohl den alten Brücke rufen.
1: Ja, dann sollten wir den alten Brücke rufen.
2: So,

0: 160.000.
1: Steuerfrei bis Hawaii.
0: Glaub mir, ist die richtige Entscheidung.
2: Meine Herren?

0: Felix Becker?
1: Marie Lenecki. Das ist ja ein Ding.
0: Ich suche deinen alten Herrn. Der soll nämlich schon wieder auf der Straße gesichtet worden sein mit seinem roten Rosthaufen.
1: Keine Ahnung, wo der ist. Ist heute Morgen einfach verschwunden.
0: Einfach verschwunden?
1: Ja. Rede nicht viel, kennst du ja.
0: Und was machst du hier auf dem Acker? Ich denke, du bist ein großer DJ in Hamburg.
1: Das ist eine lange Geschichte.
0: Du hast ganz schön abgenommen.
1: Das Essen war nicht so doll in letzter Zeit.
0: Was fehlt ihm denn?
1: Keine Ahnung. Springt einfach nicht mehr an.
0: Lass ihn mal an. Gib mir mal den 19er.
1: Hier ist kein 19er.
0: Da ist da ein 19er.
1: Ich doch sag, hier ist kein 19er.
0: Ach, Felix.
1: Entschuldige. Sag mal, warum bist du eigentlich weggegangen?
0: Ja, nicht jeder weg von hier. Du bist ja auch wieder hier.
1: Ist doch was völlig anderes.
0: So, ist es das.
2: Das nehmen Sie damit nach Hause und dann füllen Sie das aus. Und Ihre Frau, die muss natürlich unterschreiben. Ja, dann kommen wir wieder. Johannes. Möchtest du schon einen Kaffee? Was ist das denn?
3: Ich zahle meine Schulden zurück.
2: Alle? Du hast verkauft. An den Fuchs, richtig? Jetzt hat der Fuchs seinen Großbetrieb zusammen. Fast wie früher, ne? Ja, da bleibt nicht mehr viel übrig nach Abzug aller Zinsen. '79, '80, um genau zu sein. Hätte doch auch helfen können, Johannes.
3: Danke, Heidi.
2: Und dein Haus? Du hättest auch dein Haus beleihen können.
3: Das Haus ist tabu.
0: So, dann wollen wir mal.
1: Hey! Ja. Und, sag mal, kann ich dich vielleicht als Dankeschön zum Essen einladen?
0: Sei bloß nicht so nett zu mir. Ich schlaf nur mit Männern, die mir egal sind.

0: In der Wanne.
1: Fuchs hat mich angerufen. Felix erntet Weizen auf einem Acker, der dir nicht mehr gehört. Was? Ja.
0: Ja, aber wer hat denn den Fortschritt wieder flott gekriegt?
1: Johannes.
0: Nee, ich rede mit ihm. Ich mach das schon.
1: Gut. Aber warte nicht zu lange.
0: Nee, ich warte.
1: Ich geh dann, ja?
0: Mhm.

0: Die Dieselpumpe war undicht. Marie hat ein bisschen gezaubert.
1: Marilli, Niki!
0: Ja, hat eigentlich dich gesucht, wegen dem Auto oder sowas.
1: Aha.
0: Willst du wieder? Der fährt wieder wie eine Eins. Dann fahr ich weiter. Ja. Bis heute Abend.

0: Felix. Mein Sohn. Sohn. Felix, ich muss dir... Felix, wir müssen reden.
1: Hast du was gesagt?
0: Nein.
1: Ist nicht gut.
0: Was auch mir?
1: Nee, danke, ich brauche ein Wasser.
2: Da ist der Hahn.
0: Und wie war's?
1: Super. Der Fortschritt, der schnurrt wieder wie ein Kätzchen.

0: Weißt du, ich dachte, es ist erst 10, da könnte ich, ne? Wir haben nur noch gar nicht miteinander geredet und ich wollte wissen, ob alles in Ordnung ist bei dir.
1: Muss dir keine Sorgen machen, Mama, ist alles in Ordnung.
0: Gut, dann schlaf schön, gute Nacht.
1: Du auch.
0: Felix, ich hab dich lieb.
1: Ich dich auch, Mama.

0: Ja, was soll denn da sein?
1: Ja, glaubst du im Ernst, der Junge kommt einfach hierher, weil er plötzlich das Landleben wieder so toll findet?
0: Warum nicht?
1: Am Ende will der nur Bauer werden. Johannes, da ist irgendwas los. Ich hab das im Urin.
2: Ja?
1: Mann, das ist dein Sohn. Sei einfach für ihn da, bitte. Nicht so wie damals.
2: Aha. Darum geht's also, ja?
1: Hannes, ich kann mich auf dich verlassen, ja?
2: Ja.

0: Was machst du denn hier?
1: Was soll ich denn machen?
0: Ist das der Felix?
1: Oh, ich denke.
0: Er weiß es nicht, oder? Ich meine, dass du verkauft hast.
1: Woher willst du es wissen?
0: Johannes hier in Schmölitz spricht sich sowas schnell rum.
1: Kiepke, ich hab alles im Griff.
0: Ja, dann ist ja gut.
2: Mann, erschreck mich doch nicht so.
3: Was machst du denn hier?
2: Selbe könnte ich dich auch fragen. Hm?
3: Ja, nichts.
2: Ich auch nichts. Schönen Tag noch.
3: Der Fuchs, das ist ein Halsabschneider.
2: Weißt du was, Johannes? Günther.
3: Günther?
2: Ja, Günther. Der jammert nämlich wenigstens nicht so rum wie alle anderen. Ja, der macht was aus dieser Scheißsituation hier. Der ist im Garten, brauchst nicht klingeln.
4: Johannes, kann ich dir helfen?
1: Ich will mein Land zurück.
4: Johannes, Geschäft ist Geschäft.
1: Ich leg noch 10.000 drauf.
4: 10.000? Du?
1: Ja, ich.
4: Wo willst du denn die Herde nehmen, sag mal?
1: Meine Sorge.
4: Das ist deine Sorge, ja.
1: Meine Sorge.
4: Willst du einen Kaffee?
1: Ach. 15.000.
4: Johannes, ich sag dir jetzt mal was. Wir wollen dir das ganz große Rad drehen. Da kann ich hier nicht einfach so rein in die Kartoffeln und raus aus den Kartoffeln.
1: Dann stell wenigstens den Felix ein.
4: Den Felix?
1: Er will jetzt Bauer werden.
4: Hast du ihm das eingeredet?
1: Oder willst du ihm wieder Geld geben, damit er weggeht?
4: Hast immer noch ein Problem damit, ne? Du wolltest ihm damals nichts geben.
1: Jedenfalls ist er jetzt wieder da.
4: Kann jetzt nicht bei mir arbeiten.
1: Du hast gesagt, wenn wir dir verkaufen, haben alle Bauern bei dir Arbeit.
4: Nächstes Jahr.
1: Nächstes Jahr. Und dieses Jahr? Wer erntet denn die ganzen Felder, die du gekauft hast, hä? Dieses Jahr?
4: Das lass mal meine Sorge sein, Johannes.
1: Deine Sorge?
4: Meine Sorge.

0: Was ist das?
1: Das ist ein WLAN-Router.
2: Ich brauche kein Internet.
1: Nee, aber ich.
2: Das ist mein Haus. Das Ding kommt weg.
1: Hier, schau mal. Das ist für dich. Guck.
0: Was ist das?
1: Kannst du jetzt im Bett sogar Zeitung lesen?
2: Ich konnte schon immer im Bett Zeitung lesen. Dazu brauche ich nicht das da. Nee, ich will das nicht.
1: Wo willst du jetzt hin? Ich habe Abendessen gemacht. Hallo? Das ist doch. Ja, hallo Marie, hier ist der Felix. Sag mal, hast du vielleicht Lust auf kaltes Rührei und Speck?
2: Wo willst du denn hin? Zu Felix, richtig?
3: Hast du mit ihm geredet? Und was hat er gesagt?
2: Was soll er gesagt haben?
3: Ja, was soll er schon gesagt haben? Also muss wohl doch ich mit ihm reden.
2: Ich mach das schon.
3: Sicher?
2: Ja.
3: Gut.
4: Keine Ahnung. Ach, was weißt du denn? Natürlich seid ihr hier.
2: Läuft heute nichts im Fernsehen?
5: Hallo, Hannes.
6: Hallo.
2: Und was läuft hier so?
7: Ich habe gerade erzählt, dass irgendjemand meine Felder plündert.
6: Ah ja.
8: Waren die Polen.
2: Die Polen?
8: Da guck dir doch die Erntespur an. Kreuz und quer, so erntet doch kein Deutscher.
2: Ja, aber wenn du eine eben her, sieht die Erntespur auch nicht anders aus.
7: Und dann hatten wir eine Wette am Laufen.
2: So, eine Wette.
7: Wir haben gewettet, wie lange es der Felix wohl aushalten wird. Bei dir.
9: Lass ihn!
7: Jetzt trinkt er
9: erstmal ein Bier.
7: Wollt sowieso zahlen.
10: Edel, der Hannes braucht was Ordentliches.
11: Ein Doppelkorn?
12: Doppelkorn.
10: So ist es.

0: Mann, Mann, Mann. Wie es so da steht, mein schöner Weizen.
1: Es ist nicht mehr dein Weizen.
2: Der alte Fuchs lässt alles verkommen.
0: Irgendwann ist Erntefest. Ohne Ernte.
2: Ich sag dir jetzt mal was, Johannes.
1: Hey,
3: pass du mal auf.
2: Die Polen. Die Polen haben echt Eier in der Hose. Und damit dem Zeug ist doch scheißegal, wem das Feld gehört. Die Polen haben Eier in der Hose.
4: Eier in der Hose.
1: Eier in der Hose.
4: Kruse, du kaufst doch noch Weizen, oder?
0: Du meinst, ob ich geklauten Weizen kaufe?
1: Ich hab den doch noch ausgesät.
0: Ja, 180 die Tonne.
1: 240. 230.
0: 200. Mein letztes Wort.
1: Hm? Aber kein einziges Wort zu Felix. Kein einziges Wort nicht.
2: Du hast einen Knall.

Okay. Es ist ein altes Ding. Okay. Nee, das stimmt. Oh.

Es ist, ich hab's. So. Es läuft. Besser als sonst.

0: Moin.
1: Morgen, Hannes.
2: Machst du denn schon so früh hier?
0: Was soll ich hier schon machen?
2: Ja, was sollst du hier schon machen?
0: Tasse ist im Schrank.

0: Felix, was ist los? Die andere ruft.
1: Na, geh schon, ich komme allein zurecht. War schön heute Nacht. Leider.

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1: Square dance. Ich mach das immer noch, ja?
2: Hör bloß auf mit dem alten Mist.
1: Dabei warst du immer der Beste, Vater.
3: Was Sie hier machen, Sie einen auf dicke Tinte. Aber wenn es mal wirklich um was geht.
2: Ja, dann ist es aus mit Dorfgemeinschaft.
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0: So, jetzt aufgepasst, Kinder. Jetzt wird's wunderschön. Jetzt kommt die Damenwahl.
1: Los, schnapp ihn dir.
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0: Josef, hast du heute noch nicht getanzt?
1: Heidi, ich habe auf dich gewartet.
2: Sag mal, kommst du heute Abend wieder mit zu mir? Nein? Warum denn nicht?
1: Ja, Hannes, amüsierst du dich? Du, soll keiner sagen, der Kruse zahlt mich.
3: Nee, doch nicht hier.
1: Na komm schon.
3: Das ist doch für Felix.
1: Felix!
3: Ich schrei doch nicht so. Sag mal. Da werden nur 200 pro Tonne ausgemacht.
1: Bearbeitungsgebühr.
3: Was für eine Bearbeitungsgebühr, du Spinner.
1: Für die Kirschen, du Weichei.
3: Weichei? Das wollen wir mal sehen.
1: Okay. 200. Um die Bearbeitungsgebühr.
4: Moment!
5: Komm schon, Vater. Mach uns jetzt keine Schande hier. Komm. Mach.
4: Das ist alles!
5: Komm schon, Vater. Zeig dem Kruse die Weckersche Otterklatsche. Los! Rück das Ding runter. Komm!
6: Das ist genau genommen meins. Mit den Besitzverhältnissen hat's unser Johannes ja nicht so, ne? Du solltest deinen Vater mal fragen, wem das Feld gehört, auf dem du so fleißig geerntet hast.
1: Was ist los, verdammt nochmal?
7: Ich habe die Abwassergebühren vom Land reingedrückt bekommen. Und noch einiges mehr.
1: Ja, und?
7: Dafür brauchte ich Geld, das ich nicht unbedingt hatte.
1: Du hast ihm unsere Felder verkauft?
7: Ja, die alten Reifen, die wollte er nicht.
8: Ja, oder hätte ich mir etwa vom Fuchs das Geld leihen sollen, so wie du?
1: Warum nicht? Was machen wir davon?
7: Hab ich nicht gefragt. Haben wir Gütertrennung.
1: Du hast mich auf einem Feld fahren lassen, das gar nicht mehr dir gehört. Und alle haben's gewusst. Und Marie?
7: Nein, nein, die hat nichts gewusst. Die ist doch die Letzte, die hier irgendwas erfährt. Oh, Felix, komm. Es hat dir doch Spaß gemacht.
1: Ja, Vater. Hat mir verdammt Spaß gemacht.
7: Felix! Nee, du, na, nee, ich
8: will gar nichts hören. Nichts.
9: Felix? Vater?
2: Ich dachte, du wolltest nicht mit.

0: Und du hast wirklich nichts gewusst?
1: Was gewusst? Was denn? Was soll ich denn gewusst haben?
2: Was ist das denn? Ach.
1: Johannes? Komm, ich fahr dich nach Hause. Komm, ich fahr dich nach Hause.
3: Du weißt, die Nummer.
1: Ja, ist okay.
2: Ich hab das Zahlenschloss vergessen. Moment, ich kann alleine.
1: Kannst du?
2: Ja, ich kann alleine einsteigen.
1: Okay.
2: Ja. Sehr gut.
1: Vorsicht.
2: Ja, alles gut.

0: Warum habt ihr euch eigentlich so gestritten, der Felix und du? Im Dorf sagen sie, er hat damals Geld gebraucht. Und dich gefragt.
1: Der wollte sich eine Anlage kaufen und nur noch als DJ arbeiten. Für 3000 Euro.
0: Also stimmt es.
1: Es ging mir nicht ums Geld.
0: So? Um was denn?
1: Er sollte mal endlich erwachsen werden. Und was Anständiges machen.
0: Das sagt ja der Richtige.
1: Ja. Ja, dass er ausgerechnet den Fuchs um das Geld anhaut.
0: Und deswegen redet ihr 5 Jahre kein Wort miteinander.
1: Danke fürs Einbringen.
0: Gerne.
1: Ich bin nur verheiratet.
0: Ihr seid seit über einem Jahr getrennt.
1: Ja.
0: Ich gehe dann auch wieder. Ich meine danach.
1: Bin ein bisschen aus der Übung.

0: Tee. Heidi?
1: Heidi? Heidi?
2: Morgen, Johannes. Willst du auch einen Kaffee? Ja, ich gehe dann mal.
3: Wieso? Ich finde nicht, dass du gehen solltest.
4: Was will denn der hier?
5: Hey, halt, halt, Moment! Okay.
6: Was ihr hier macht, was soll denn das? Was wird das, wenn es fertig ist? Ich will jetzt gerade den Amtsbescheid. Nee, du
7: kannst schreiben und
6: nein,
7: den Bescheid.
6: Gott.
7: Ja, dann nimm ihn doch auf.
6: Nein, ich will ihn nicht.
7: Nimm den Bescheid.
6: Nein, stopp! Halt! Ich hab das nicht gewusst.
7: Du hast dieses Amt.
6: Ich kann hier meine eigenen Strom herstellen.
7: Dann mach gefälligst mal deine Post auf!
6: Ja!
7: Ja!
6: Schau dir das an!
8: Was ist denn das? Paragraph 34, Baugesetzbuch. Ich genehmige der Bau, Winter, Zwangsabriss.
9: Na, da haben wir keine Mutter dahinter.
10: Lass mal, Johannes.
9: Nee, wenn das hier jemand zerstört, dann bin ich das und sonst niemand.
4: Schnaps.
8: Was denn?
2: Hast du gehört, was dein Vater gesagt hat?
11: Und wegen dem Windrad, naja, ich komme die Tage noch mal. Das kriegen wir schon irgendwie.

0: Ja, wir lassen euch da mal allein.
1: Ah, Moment, ich hab noch einen Brief. Das ist von Katrin.
2: Familiengericht.

0: über 68 in Karl-Marx-Stadt. Da gab's deine Mutter schon. Und den Fuchs. Der wollte damals schon, ne, so. Aber deine Mutter, die wollte nur mich.
1: Was ist eigentlich passiert zwischen Mama und dir?
0: Ja, als sie Bürgermeisterin werden wollte, da wurde alles anders. Ich hätte sie nicht genügend unterstützt.
1: Und hast du sie unterstützt?
0: Siehst du, jetzt hältst du schon wieder zu ihr.
1: Nein, Vater, ich bin nicht auf ihrer Seite. Ich frag dich einfach nur.
0: Natürlich habe ich sie unterstützt.
1: So wie du mich unterstützt hast?
0: Das war was vollkommen anderes.
1: War es das, ja?
0: Ach, Felix.
1: Ist nicht schön, wenn der eigene Vater einem so gar nichts zutraut.
0: Es tut mir leid, ich...
1: Ist schon okay. Warst ein wilder Hund damals?
0: Ich bin immer noch ein wilder Hund.
1: Beim Knast war da.
0: Was?
1: Hab Scheiße gebaut. Raubkopiert. Musik und Software und verkauft und so weiter.
0: Raubkopie?
1: Ja, es ist so. So eine Art digitaler Mundraub.
0: Wie, und deswegen kommt man ins Gefängnis?
1: Hab's ein bisschen übertrieben.
0: Jetzt?
1: Ich finde schon irgendwas. Irgendwie.
0: Neue Wohnung, neues Glück. Hast du Geld?
1: Geld? Ich habe ein bisschen, also... Nein, eigentlich nicht.
0: Brauchst du eigentlich ein bisschen Startkapital, hm?
1: Was meinst du?
2: Kruse!
3: Ja? Dein Silo ist leer. Mein Silo ist leer.
2: Ja und? Aber du kaufst immer noch Weizen an.
3: Was für ein Weizen? Ihr habt doch gar keinen Weizen mehr.
2: Ja, wir nicht, aber du. Und der Kiepke. Und der Botin. Und der Kluge.
3: Du meinst der Fuchs.
2: Ihr habt den Weizen doch noch gepflanzt. Hm? Also ist es euer Weizen.
3: Hannes, Hannes. Hör mal. Weißt du, was der Fuchs gestern in der Kneipe gesagt hat?
4: Nö. Dass er dich verklagen will in Grund und Boden, wenn du noch einmal einen Fuß auf deine alten Äcker setzt. Das hat er gesagt.
2: Hat er gesagt?
4: Hat er gesagt.
2: Was will er denn machen, wenn alle mitmachen? Will er das ganze Dorf verklagen? Hm.
3: Mit wem will er dann sein Bier trinken? Der Stammtisch wäre ja dann verdammt leer, oder?
5: So richtig leer.
2: Also, drei Hänger für uns, fürs Mähen und Dreschen. Und der Rest für euch, hm? Bist du dabei?
3: Mann, oh Mann, oh Mann.

0: auch nach der Dieselpumpe.
1: Da ist keine Dieselpumpe.
0: Was?
1: Ja!

0: Tag, die Herren.
1: Wir stehen nicht auf deinem Acker.
0: Such dir vielleicht das hier. Ich wollte nur sicher gehen, dass ihr keine Dummheiten macht.
2: Das ist mein Mähdrescher.
0: Auf meinem Acker.
3: Komm.
4: Wohin?
3: Du wirst schon sehen.
1: Ventin!
5: Chef! Lange nicht gesehen!
1: Thomas Bentin. War mal mein bester Lehrling. Ah, da hätte was Anständiges draus werden können.
5: Oh, Chef!
1: Das ist Felix, mein Sohn.
5: Du bist Felix? Den kenne ich ja noch als halben Hosenscheißer. Grüß dich.
6: Grüß dich.
5: Was kann ich für euch tun?
1: Ja, wir wollen den da.
5: Den da? Was? Kaufen? Ist unser Bester. Sehr gute Wahl. Klimatisierte Kabine, günstiger Spritverbrauch, die Vorsatzgeräte sind inklusive. Damit haben die neulich in England den Weltrekord geknackt.
4: Boah. Wie viel kostet denn der?
5: 250. Listenpreis. Da können wir schon noch ein bisschen was machen.
1: Ja, aber wir können die Katze nicht im Sack kaufen.
4: Nee.
5: Klar.
1: Wie wär's denn mit einer Probefahrt? Hm?
5: Wie jetzt Probefahrt? Wie beim PKW?
1: Ja, Probefahrt.
5: Also, Chef, sowas haben wir noch nie gemacht.
1: Ja, sollen wir rübergehen zu den Polen? Die machen Probefahrt.
5: Echt jetzt? Die Polen machen inzwischen Probefahren?
4: Ja, klar.
6: Ja, sicher. Das weiß man doch.
5: Also gut, ich frag mal nach, ja?
4: Ja, bitte.
5: Bin gleich wieder da.
4: Ja.

0: auf den Fuchs.
1: Wir gehen hinten herum und werden dann bei der Verhörung aus.

0: Hallo, Herr Fuchs. Kripo Schwerin hier.
1: Vater! Komm! Im nächsten Leben kaufen wir uns auch ein.

0: Felix.
1: Papa.
2: Fanny zu unserer Lagerhalle?
3: Also von der Lagerhalle hier. Die Lagerhalle brennt in voller Ausdehnung. Da drin ist Stroh und 9 Hänger Getreide gelagert. Dein Angriffsgruppe muss zur Brandbekämpfung in die Lagerhalle vorgehen.
4: Der Rest ist verbrannt.
0: Fuchs.
1: Vater!
5: Fuchs! Du Brandstifter!
0: Was machst du hier?
1: Und Sie? Wissen Sie, wenn ich fragen darf?
6: Johannes Becker, mein Ehemann. Der hat nichts damit zu tun.
1: Ach was. Karl Milchow, Kripo Schwerin.
0: Kripo Schwerin? Sind Sie wegen des Brandes hier?
1: Brand? Was denn für ein Brand?
0: Ja, jemand hat doch die alte LBG-Lagerhalle abgefackelt. Ich dachte, der Fuchs...
6: Fuchs ist weg.
0: Wie weg?
6: Der hat die Äcker gar nicht für sich gekauft, sondern das war ein Strohmann für so einen großen Agrarkonzern. Hat gekauft und weiterverkauft.
0: Wie? Deshalb sind Sie hier?
6: Nein, sein kleines Geschäft, das war nicht strafbar. Kann ja verkaufen an wen er will, scheiß Kapitalismus.
7: Also, Ihr Fuchs hat den Rachen nicht voll bekommen.
6: Johannes, der hat sich die Äcker außerdem fördern lassen. Von der EU, als Öko-Vorrangfläche.
1: Als Brachland.
0: Nee, ich weiß ja, was eine Öko-Vorrangfläche ist.
1: Ach was, dann wissen Sie auch, dass das Land vom Fuchs so brach nicht lag. Subventionsbetrug in Millionenhöhe. Da verstehen die da oben keinen Spaß.

0: Der alte Fuchs ist raus aus seinem Bau.
1: Was?
0: Ist abgehauen.
2: Jetzt fackelt uns die Bude ab und dann macht er die Biege.
1: Das ist auch deiner Vater.
0: Nein. Der alte Hänger, der Wecker. Ich hab. Ah.
3: So was schmeißt man doch nicht ins Korn. Irgendjemand ist da drüber gefahren und guckt mal, der Regen platzt. Brennt wie Zunder.
2: Das war also gar nicht der Fuchs. Ah.

0: Marie.
1: Genau, deswegen wollte ich es nicht.
2: Marie, was soll ich denn hier?
1: Ja. Was sollst du denn hier?
2: Marie, was ich...
1: Ach, verdammt, Felix, ich... Vergiss es.

0: Entscheidung.
1: Hannes. Ich muss mal mit dir reden.
0: Was ist denn? Ist wegen der Scheidung?
1: Nein. Damit wollte ich einfach nur klare Verhältnisse schaffen. Ich wollte mich bei dir entschuldigen.
0: Der Fuchs war schon immer ein falscher Hund.
1: Ja. Trotzdem, er war der Einzige, der euch Sturköpfe unter einen Hut bekommen hat. Und wenn es auch nur war, um gegen ihn zu wettern. Ich wollte einfach nicht mehr mit ansehen, wie das Dorf so dahin sieht. Und wie alle aufkämmen.
0: Ist gut. Also, Katharina, sag mal, du und der Fuchs, habt ihr eigentlich...
1: Haben wir was?
0: Habt ihr Schach gespielt?
1: Und du, Halma, mit Heidi?
0: Ach, mein, wirklich.
2: Keine Arbeit!
3: Hör mal, Katharin, der Fuchs ist an allem schuld. Er hat uns gesagt, dass wir alle bei ihm arbeiten können, sonst hätte ich meine Felder nie verkauft. Aber eins sage ich dir, wenn ich den erwisch, dann drehe ich ihm den Hals um. Darauf kannst du wetten.
1: Ja, mach das, Große, dreh ihm den Hals zu. Aber es hat dich keiner gezwungen, die Äcker zu verkaufen. Ruhe! Ihr habt alle recht. Fuchs, der hat uns hinters Licht geführt.
4: Beschissen hat er uns! Beschissen in der Schrie und Faden hat er uns!
1: Ja, ich weiß. Ruhe, Moment, bitte. Und trotzdem, das ist auch meine Schuld. Ja, ich habe ihm einfach blind vertraut.
4: Ja, blind vertraut.
1: Nein, nicht so.
5: Du sollst jetzt weitergehen.
1: Ich habe mich entschlossen, das Amt als Bürgermeisterin zur Verfügung zu stellen.
3: Katrin! Wer soll es denn machen, Katrin? Bleib doch mal hier!
5: Herr Kruse hat recht! Komm, Mensch! So geht's ja nicht, kennen Sie doch keiner aus, so wie du! Entstell dich der Sache!
6: Gib Gerd recht!
1: Ich hab vielleicht eine Idee, wie wir die Äcker zurückkaufen können.
5: Von welchem Geld denn, bitteschön?
1: Es gibt doch Fördermittel von der EU, nicht?
5: Scheiß auf
4: die EU!
1: Und wenn wir die Äcker zurückkaufen, also natürlich ihr, dann würden Land und Gemeinde, und dafür stehe ich ein, 50.000 Euro dazugeben.
5: Jetzt rein, ja!
4: Jetzt kommt er, wo alles vorbei ist!
7: Hey, seid mal ruhig!
8: Seid mal ruhig!
7: Seid mal ruhig! Ich meine, naja, wenn wir...

0: die Chance haben, unser Land zurückzukaufen, dann machen wir das doch, oder? Ich meine, das Land, das ist doch unser ganzer Stolz, das ist unsere Seele.
1: Also ich habe keine Seele.
0: Wir sind doch Bauern, wir sind doch keine Sesselfurzer, wir wollen doch nicht den Rest unseres Lebens vor dem Fernseher verbringen. Das ist unsere Lebensgrundlage, das Land. Und die Lebensgrundlage von unseren Kindern, das lassen wir uns doch von nichts und niemanden wegnehmen. Ja, wir haben Fehler gemacht. Aber wir sollten ihn jetzt nicht zum zweiten Mal machen. Also, kommt, Handzeichen, wer ist dabei?
2: Wo willst denn du das Geld hernehmen, bitteschön?
0: Mein Haus.
2: Ha?
3: Da hättest du immer nicht ein neues Auto gekauft, Kiepke.
2: Sehr witzig.
4: Ich.
0: Aber Heidi, du hattest keine Äcker.
4: Doch egal. Ich habe ein bisschen Geld auf der hohen Kante.
2: Ja, schön für dich.
3: Hör mal, Hannes, ich bin dabei.
0: Sehr gut. Nun kommt. Also, es geht hier um unsere Zukunft.
3: Na los!
2: Zukunft? Was für eine Zukunft? Das bringt doch alles nichts mehr.
5: Kinder, ich würde auch mein Erspartes zur Verfügung stellen.
6: Ich hab das Geld nicht mehr.
3: Dann nimmst du was auf.
2: Eine Hypothek Nummer 12.
3: Hannes! Hannes!

0: ist dein Ding, Vater?
1: Wo bist du?
0: Gützko.
1: Ah, Gützko. Wo ist das denn?
0: Es ist Osten. Es ist noch weiter Osten.
1: Ja, was machst du da?
0: Ich leg wieder auf, Vater.
2: Bitte, Moment, noch nicht auflegen.
0: Nein, ich arbeite wieder als DJ.
1: Ach so, ja.
0: Pass auf, Vater, ich muss.
1: Felix, ich wollte dir nur sagen, ich fand's schön, dass du hier warst.
0: Ich fand's auch schön, bei dir zu sein, Vater.
1: Ja. Ja, mach's gut.
0: Okay.

0: Jungbauernförderung. Jungbauern, die ihren 35. Geburtstag nicht vollendet haben, können ja Geld für den ersten erwirtschafteten Hektar bekommen.
1: Hey.
0: Die sind gekauft.
1: Wow. Danke. Siehst gut aus.
0: Na, du auch.
1: Quatsch. Gar nicht so eine große Vase. Was willst du nur von mir?
0: Ich wollte dich eigentlich nur fragen, ob du mich immer noch unterstützen würdest, wenn ich meine Ecke zurückkaufen will, also allein, ohne die anderen.
1: Was hast denn du vor?
0: Ich werde Jungbauer.
1: Was? Jungbauer?
0: Erkläre ich dir später.
1: Ist egal, was du vorhast. Ich vertraue dir. Ich werde dir helfen.
0: Super. Also, ich wollte mich übrigens bedanken für das größte und wunderbarste Geschenk, das ich je in meinem Leben bekommen habe. Von Felix.
2: Was? Die Einreichfrist läuft heute ab? Ah ja, bis 17 Uhr. Posteingang im Ministerium. In Schwerin, ja? Nee, alles klar, alles klar, alles klar.

0: Was machen dann die Leute hier? Ja, am helllichten Tag.
1: Es ist ein 24-Stunden-Rave.
2: Was soll das, Vater?
3: Mecklenburger Landbote. Hast du mir doch da drauf gemacht. Wir gründen einen landwirtschaftlichen Betrieb und machen 50-50. Und holen uns dazu die Jungbauernförderung von der EU, genauso wie es da drin steht.
2: Jungbauernförderung?
3: Naja, also der eine Geschäftsführer, der muss unter 35 sein. Du bist doch erst 34, oder? Naja, und der andere, der kann so alt sein, wie er will, also auch so alt wie ich.
2: Vergiss es, Vater.
3: Felix, wir müssen den Antrag bis um 17 Uhr abgegeben haben. Auf dem Amt. Hey, in Schwerin!
4: Sonst ist es vorbei.
1: Oh, Jungbauernförderung, Vater, da hast du echt einen Knall.

Ich will doch überhaupt kein Bauer mehr werden. Mir geht's so gut.

0: Geld mal hin, ne?
1: Da fehlt noch was.
0: Ja, was fehlt denn?
1: Das Geburtsdatum von Felix.
0: Felix, dein Geburtsdatum? Du weißt meinen Geburtstag nicht? Na, 23.
1: Das ist nicht dein Ernst, Vater.
0: 24.
1: Kein Geburtsdatum, keine Firma.
0: Mann, was soll das jetzt? Katrin, kannst du mir eben.

0: Mal das Geburtsdatum von unserem Sohn sagen?
1: Wie bitte? Von Felix?
0: Ja, Felix. Was denn jetzt?
1: Okay. Aber nur unter einer Bedingung. Und du musst mir schwören, dass du die Wahrheit sagst. Hm. Nicht nicken, schwören. Als ich damals kandidiert habe fürs Bürgermeisteramt, hast du da für mich gestimmt?
0: Was soll denn das jetzt?
1: Ich will das wissen, und zwar jetzt. Und sei ehrlich. Nein!
0: Ich habe nicht für dich gestimmt.
1: Mein eigener Mann, ja?
0: Ich habe es einfach nicht ertragen, dass du so an mir vorbeiziehst. Ja, jetzt tut's mir leid. Es tut mir leid.
1: 19.04.
0: 1900.
1: Unser Sohn ist am 19.04.1983 geboren.
0: 19.04.1983. Ja, ist doch toll. Danke.
2: Ja. Ja, das war jetzt nicht so gut. Warte.

0: glaube, jetzt musst du ran.
1: Was, ich?
0: Ja.
2: Marie, hör mal, wir müssen bis 5 im Landwirtschaftsministerium in Schwerin sein, sonst haben wir...
3: Sonst was?
0: Wir wollen unser Land zurückkaufen und dazu müssen wir einen Antrag abgeben.
3: Mit 187 durch eine 60er-Zone. Und das ohne Zulassung. Ihr könnt mich mal.
4: Felix, sag ihr, was du mir im Wagen gesagt hast. Über sie.
1: Was?
4: Das mit dem Heiraten.
3: Was?
1: Was?
0: Er hat gesagt, wenn es einen Grund gibt, warum er den ganzen Mist hier mitmacht,
1: dann bist du es. Aber die ist doch nicht bescheuert.
3: Der hat da ausnahmsweise mal recht.
0: Ein Versuch war's wert. Aber gedacht hast du's.
1: Herrgott, Vater! Das gibt's doch zu!
5: Ist nicht ganz falsch, was er sagt. Ich habe wirklich viel an dich gedacht, Marie. Öfter als mir lieb war.
3: Wie jetzt?

Guten Abend.

0: Es geht los! Komm!
1: Und die Maschine steht jetzt einfach so rum.

0: Vater hat mir gesagt, es geht los.
1: Oh ja, jetzt geht's los.
2: Komm, leg auf, Vater, das ist nicht der richtige Zeitpunkt.
3: Oh, ich will jetzt ins Krankenhaus.
0: Ach, Mann, ihr mit eurer dämlichen Hausgeburt, hab ich doch gleich gesagt. Ich muss los. Welche soll ich nehmen?
4: Das Schaf.
0: Nein, zu groß. Schwein, klein. Ich werd Oma.

0: Das gibt's doch nicht! Ich hatte doch erst 90.000 runter.
1: Ja, ich bin mit dem Rad da.
2: So.
3: Mama!
4: Nein. Nee. Ist nicht lustig.

0: Bevor ich mich aufrege, ist mir lieber egal. Hallo, ich bin Jennifer Siegler. Es ging eigentlich mir darum, dass ich was Sinnvolles in meinem Beruf machen möchte. Und ich habe angefangen bei den Kindernachrichten Logo. Da habe ich Kindern erklärt, was auf der Welt los ist. Jetzt mache ich das Ähnliche hier im HR für Erwachsene. Also ich muss sagen, ich bin ein totaler Nachrichtenjunkie. Ich beschäftige mich sehr, sehr, sehr viel mit journalistischen Themen. Aber wo ich total abschalten kann, ist im Wald, wenn ich mit meiner Hündin unterwegs bin und dann gibt es auch kein Handy, dann gibt es keine Nachrichten und dann bin ich einfach mit der in der Natur. Heimat ist für mich der hessische Dialekt. Meine Oma hat total krass hessisch gesprochen. Meine Eltern reden hessisch und ich muss sagen, dass ich das total liebe. Und wenn ich das höre, dann fühle ich mich total zu Hause. Wir sehen uns.
1: Heute in Hallo Hessen kümmern wir uns ums Felsenmeer im Odenwald. 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
7: Er zählt zu den wichtigsten Flughäfen in Europa mit riesigen Terminals. 1400 Starts und Landungen pro Tag. 20.000 Koffer pro Stunde. Gepäck von 69 Millionen Passagieren jährlich. Wie funktioniert diese Kleinstadt mit 80.000 Mitarbeitern? Wie schaffen sie täglich diese Herausforderung? Nichts darf schiefgehen, sonst drohen Verspätungen. Polizisten patrouillieren durch die Terminals, schützen den Flughafen.
8: Also die Gefährdungslage am Flughafen Frankfurt ist generell immer da.
9: Rückblick an die Geschehnisse der letzten Jahre ist, denke ich, schon gerechtfertigt.
7: Täglich im Einsatz ein Notarzt aus der weltweit größten Flughafenambulanz.
10: Der kommt aus den USA, er wohnt auch in Spanien, hat spanische Adresse, also wirklich auf dem Heimweg und ist in Frankfurt erstmal eine Pause. Wahrscheinlich hat er eine Nierenkolik.
7: Wer sind die Menschen hinter den Kulissen? Wie halten sie Deutschlands größten Airport am Laufen? Der Frankfurter Flughafen, gegründet 1912 am Rebstock, damals nur für Zeppeline. 1936 dann der Umzug in den Süden. Seitdem starten und landen hier Flugzeuge. Zwischen Terminal 1 und 2 ist die größte Polizeidienststelle Deutschlands mit 2200 Polizisten.
11: Zuerst werden wir ins Terminal wohl gehen. Wir werden da mit einem Hundeführer Streife laufen, also mit Hund. Wir werden gucken, was da passiert, dass alles seine Ordnung hat. Wenn irgendwelche Auffälligkeiten sind, stehen natürlich auch jederzeit für irgendwelche Informationen zur Verfügung, was immer sehr gern genutzt wird von den Reisenden. Und später werden wir noch Aufgaben haben an der ZK, das ist die zentrale Kontrollstelle, da wo die Luftsicherheitskontrollen für die Passagiere stattfinden. Und was heute passiert, kann man nicht sagen, jeder Tag ist anders.
9: Jeder Tag ist ein neuer Tag.
7: Ja. Ingo Vorberg und Nina Lenzner sind Bundespolizisten. Ohne Waffen gehen sie nicht ins Terminal.
11: Moin.
9: Magst du mir eine MP rausgeben, bitte?
11: Und ein Funkgerät brauchen wir auch, bitte.
7: Ihr Auftrag? Menschen und Flughafen schützen. Danke. Bewaffnet. Das ist Vorschrift.
11: Wir empfangen jetzt eine MP, Maschinenpistole. Mit zwei Magazinen, voll mit Munition selbstverständlich. Ein Funkgerät, dass wir natürlich auch erreichbar sind im Terminal. Das sind jetzt 60 Schuss auf zwei Magazine verteilt und damit laufen wir gleich Streife im Terminal.
9: Das vermittelt ja auch ein gewisses Sicherheitsgefühl. Und im Rückblick an die Geschehnisse der letzten Jahre ist es, denke ich, schon gerechtfertigt, wenn man mit einer MP im Terminal rumläuft.
11: Also die Gefährdungslage am Flughafen Frankfurt ist generell immer da. Wenn hier was passieren würde, natürlich Frankfurt, Deutschland und auch die ganze Welt erfahren würde und auch treffen würde und hier sehr, sehr viele Leute sind und Reisende, die natürlich potenziell für Attentäter natürlich ein großes Ziel darstellen und deswegen ist die Sicherheitslage auch sehr groß und wir aber die nötigen Maßnahmen werden getroffen, die natürlich auch nicht immer öffentlich sichtbar sind, aber wir sind hier sehr gut aufgestellt am Flughafen.
7: Nach den jüngsten Terroranschlägen in Europa werden Flughäfen noch strenger kontrolliert. Bundespolizisten wie Nina Lenzner und Ingo Vorberg sind speziell ausgebildet. Sie wären die ersten vor Ort bei einem Terrorangriff.
12: So. Genau.
7: Mehrere hundert Polizisten sind täglich in den Terminals unterwegs, auch in Zivil.
11: Und dann können wir auch schon los. Oh.

0: Nina Lenzner und Ingo Vorberg haben gleich ihren ersten Einsatz. Kollegen brauchen Unterstützung im Terminal 1. Angeblich ein verdächtiges Gepäckstück. 500 Meter Luftlinie entfernt. Bereich C im Terminal 1. Extra aus Passau sind 30 junge Menschen angereist für eine Rundfahrt mit Rachel Este.
1: Wir machen heute eine Feuerwehrtour. Wissen Sie auch, zu welcher Feuerwache wir fahren? Zu der modernsten, ja, ganz genau, die Feuerwache Nummer 4. Das ist hier der Frankfurter Flughafen. Wir sprechen hier von einer Fläche von ca. 23 Quadratkilometer.
2: Bevor wir jetzt in den Bus steigen, müssen wir erstmal durch die Sicherheitskontrolle. Falls jemand von den Damen schwanger sein sollte, jemand einen Herzschrittmacher hat, Defibrillator, implantiertes Hörgerät, bitte Bescheid geben, sie werden gesondert kontrolliert. So, wir haben hier zwei Spuren offen. Auf der linken Seite werden bitte all die Herren stehen, auf der rechten Seite all die Damen. Wir treffen uns hinter der Glastür wieder.
0: Ob Passagier oder Besucher, wer zu den Flugzeugen will, muss durch die Sicherheitskontrollen. €17 hat jeder bezahlt. Dafür gibt es jetzt 100 Minuten Kerosinduft und Fernweh.
1: So, liebe Gäste, wie ich gerade gesehen habe, haben Sie alle einen Platz gefunden. Das ist schon mal gut. Sind auch angeschnallt, das ist ganz, ganz wichtig. Das war natürlich nur ein Witz. Wir haben gar keine Anschnallgurte hier im Bus. Ja, sorry, die musste ich gerade noch mal bringen.
2: Kann ich mal losfahren.
1: So, liebe Gäste, darf ich Sie noch einmal herzlich willkommen heißen hier auf Deutschlands größtem Flughafen. Wer ist denn eigentlich von Ihnen letztes Jahr vom Frankfurter Flughafen ausgeflogen?
0: Keiner. Das ist selten, sagt Rachel.
1: So, die nächste 1/3 Stunde werden wir uns ein wenig hier auf dem Vorfeld umschauen, biegen jetzt einmal hier links ab und fahren in den Bereich des Terminal 1.
0: Die meisten Tourguides sind Studenten wie Rachel Etze. Sie studiert Ethnologie.
1: Das ist hier eine Boeing 787, ein Dreamliner. Das ist hier ein Carbonflieger. Zu ca. 15% besteht dieser Flieger aus Carbon, also Kohlefaserverbundstoff, liegt auch leichter in der Luft und verbraucht auch weniger Treibstoff. So, liebe Gäste, was wäre hier eine Rundfahrt ohne das größte Passagierflugzeug der Welt? Schauen Sie mal rechts raus, da haben wir einmal den A380 der Thai Airways. Wir haben eine Flügelspannweite von ca. 80 Metern. Würden wir also diesen Flieger auf ein Fußballfeld stellen, würde die Flügelspitze von einer 11-Meter-Linie bis zur anderen ragen.
0: Rachel Este ist erst seit 4 Monaten mit Besuchern unterwegs.
2: Zu Beginn der Rundfahrten war ich unfassbar aufgeregt, das können Sie sich gar nicht vorstellen. Es war schlimmer als Referatssituation, Präsentationssituation in der Schule. Ich habe mich teilweise, bin ich vor der Tour dann erstmal aufs Klo gegangen, habe einige Atemübungen gemacht, bevor ich dann in den Bus gestiegen bin. Aber mit der Zeit gewöhnt man sich dran und man entwickelt auch ein ganz anderes Selbstvertrauen, auch ein Selbstbewusstsein und ein Glaube auch an die eigene Kompetenz. Und das ist etwas, was mich auch hier sehr glücklich macht.
0: Rachel Etze ist in Rüsselsheim geboren. Sie hat 2 Brüder. Ihre Eltern stammen aus Nigeria. 1989 sind sie geflohen. In ihrer Heimat herrschen Armut und Krieg. Das Erste, was ihre Eltern von Deutschland sehen, ist der Flughafen Frankfurt. Ihr Vater bekommt einen Job bei Opel, ihre Mutter arbeitet als Krankenschwester in einer Klinik. Die 27-Jährige fliegt oft und gerne. Regelmäßig besucht sie ihre Verwandten in Afrika.
1: So, liebe Gäste, wir bleiben jetzt trotzdem noch mal kurz hier stehen. Gucken Sie gerade mal bitte links unter die Tragfläche mit dem weißen Wagen hier. Was meinen Sie, was da gerade stattfindet? Betankung, ganz genau. Wir rollen natürlich nicht mit dem Flieger zur Tankstelle. Wir haben hier eine Dispense, einen Tankwagen, der direkt unter die Tragfläche platziert wird. Weshalb die Tragfläche? Weil der Tank eines Flugzeugs sich in der Tragfläche befindet.
0: Nie hat sich die Studentin für Technik interessiert. Doch als sie zum ersten Mal den Flughafen erlebt, ist sie fasziniert von dieser eigenen Welt. Sie liest und lernt viel über diesen Frankfurter Stadtteil. Jetzt überrascht sie Besucher mit ihrem Wissen.
2: Man sagt, Frauen haben keine Ahnung von Technik, ne? Ist ja doch ein Beweis dafür, dass das nicht der Fall ist. Also kommt auch mal vor.
1: So, liebe Gäste, schauen Sie gerade mal rechts raus. Da haben wir nämlich die Lufthansa-Technik-Wartungshalle des Jumbojets. 6 Stück passen hier hinein.
0: Knapp 1 Kilometer entfernt, Terminal 1. Ingo Vorberg und Nina Lenzner von der Bundespolizei haben einen Einsatz in der Abflughalle. Sie sollen Kollegen unterstützen. Die sind schon vor Ort.
3: haben die Kollegen ein Gepäckstück wohl gefunden, was nicht zuzuordnen ist zu einem Passagier. Sieht man jetzt hier öfter, im Bereich ist jetzt hier abgesperrt. Und dann müssen wir dann hier, laufen wir hier links lang. Servus.
0: Versteckt hinter einer Sitzbank liegen Tüten und Taschen. Sie wirken verdächtig, sagen die Polizisten. Sprengstoffexperten durchsuchen die Gepäckstücke.
3: Wir gehen immer von der größtmöglichen Gefahr aus. Das heißt, wenn irgendwo ein Koffer steht und es ist niemand dabei, dem der gehört, dann wird immer sofort eine bestimmte Reihenfolge von Maßnahmen durchgeführt, um auszuschließen, dass eine Gefährdungslage entsteht. Das heißt, wir wissen nicht, was in dem Koffer ist. Es gab ja schon vor langer Zeit mal einen Anschlag hier am Flughafen mit einem Rucksack, der stand. Da war was Schlimmes drin und davon gehen wir immer aus.
0: 1985 explodierten in dieser Halle mehrere Kilo Sprengstoff. Drei Menschen sterben, 42 werden schwer verletzt. Deshalb dieser Aufwand.
3: Das passiert leider mehrmals am Tag, weil viele Passagiere sehr unachtsam mit ihrem Gepäck umgehen und einfach nicht wissen, was sie damit auslösen.
0: Entwarnung nach 10 Minuten. Keine Bombe, meldet auch Spürnase Jill.
3: Also sehen wir jetzt hier mehrere, eine große Sporttasche mit wahrscheinlich Essen und Gewürzen. Hallo, servus.
2: Es wurde gerade aufgeklärt, dass dieses Gepäck, was sich hier befindet, womöglich einem Obdachlosen gehört, der hier im Flughafen lebt, der sich hier so ein bisschen eingenistet hat.
0: Toast, Kleider, Schlafsack. Harmlos darf hier aber nicht liegen. Herrenlose Gepäckstücke im Flughafen werden sofort weggeräumt.
2: Die Sachen, die jetzt hier liegen, werden zum Fundbüro gebracht. Und dann kann sich die Person dort melden und die Sachen wieder in Empfang nehmen. Wenn das nicht passiert, dann werden die Sachen halt irgendwann zur Versteigerung freigegeben, nach ein paar Jahren.
0: Polizeihund Jill schnüffelt fast täglich im Terminal herum. Er würde jede Bombe riechen, schwört sein Herrchen. Weiter geht's mit der Patrouille. Vorbei an der weltweit größten Flughafenambulanz.
4: In der 8 bitte ein Flugi als Therapie, sonst...
0: Holger Czerwonka ist Flughafenarzt. Sein erster Fall an diesem Tag liegt in Kabine 6. Mit starken Schmerzen.
4: Ja.
0: Im Beckenbereich erfährt Dr. Czerwonka von einer Krankenschwester.
4: My name is Czerwonka, I'm the doctor. English, German, English.
5: English.
4: So, when did the pain start?
5: In the plane. 6 hours ago.
0: Kurz nach dem Start in San Francisco kamen die Schmerzen. 11 Stunden ging der Flug. Der reinste Horror, erzählt der junge Mann.
4: Kidney problem, kidney stones. It is.
0: Die Schmerzen sind von

0: Mann?
1: Pause in Frankfurt. Also er kommt aus den USA, wollte auf, nach Hause, nach Spanien, das weiß ich. Er wohnt auch in Spanien, hat eine spanische Adresse, also wirklich auf dem Heimweg und ist in Frankfurt erstmal eine Pause. Wahrscheinlich hat er eine Nierenkolik. Braucht Medikamente, hat im Flugzeug schon was bekommen. Das ist aber so nicht so 100% klar, wie viel von den Medikamenten, weil man es nicht gut lesen kann. Deswegen kriegt er jetzt andere Medikamente, die ihn beschwerdefrei.
2: Läuft denn diese Infusion?
1: Ja, die läuft werden lassen und dann. Danke. Und dann schicken wir ihn mit dem Krankenwagen oder mit dem Rettungswagen in Frankfurter Krankenhaus, dass der Experte, ein Urologe nach ihm guckt, um eben zu vermeiden, dass er auf dem nächsten Flug wieder so Beschwerden hat. Auch wenn der kürzer ist nach Spanien. Aber auf so Diskussionen darf man sich nicht einlassen, weil auch auf einem halbstündigen Flug kann was passieren.
3: Wie groß sind denn die Sprachen hier so?
1: Ich kann Deutsch, Englisch mit Händen und Füßen, Französisch und das war's. Das funktioniert aber meistens. Maybe you will feel a bit dizzy with this medication. It's a very strong medication. Okay, it's a little brother of morphium.
0: Der Spanier bekommt ein starkes Schmerzmittel.
1: Okay. Es gibt hier natürlich auch jede Menge Arbeitnehmer aus anderen Ländern. Also im Zweifel hat auch mal irgendwie einer einen Dolmetscherkumpel dabei. Also bisher haben wir es meistens dann doch immer hingekriegt. Moderne Medien, Google Translator, Hände, Füße, alles möglich.
2: Mit oder ohne?
1: Ohne.
2: Okay, dann hole ich mal die Frau kurz rein, weil die wollte vorhin schon mit. Dann habe ich ihr erst mal gesagt, dass sie... Ja, bist du soweit?
1: Ja. Ja.
2: Weil sie will ja wahrscheinlich...
0: So stark die Schmerzen auch sind, Patienten kann er das Fliegen nicht verbieten, sagt Flughafenarzt Holger Czerwonka.
1: Das ist nicht. Also ich sag, wie ich denke, wie es sein sollte. Und da gab es keinen Protest in dem Fall. Natürlich gibt es auch Leute, die protestieren und sagen, sie wollen weiter, was ich ja auch verstehe aus der Situation. Aber Flug verbieten kann ich nicht. Ich kann nur empfehlen. Und wenn der, also verbieten kann es der Pilot meinetwegen. Der kann sagen, ich nehme den und den nicht mit. Aber ich empfehle. Und ob jemand folgt oder nicht folgt, ist letzten Endes jedem selbst überlassen.
0: Der junge Mann kommt in die Frankfurter Uniklinik. Seine Ehefrau kann mitfahren. Auch sie wird auf den Flug nach Spanien verzichten.
1: Englisch? As well. Little English. Little bit. My name is Czerwonka, I'm the doctor. So I think kidney stone problem.
0: Die Flughafenambulanz ist weltweit die größte ihrer Art mit Operationssaal, Röntgenraum und Labor. Für Patienten mit Magen-Darm-Infekt, sehr hohem Fieber, Masern oder sonstigen gefährlichen Krankheiten haben sie extra Isolierräume.
1: Grundsätzlich ist es möglich, dass so jemand schon auf dem Flug identifiziert wird, dass der Patient gar nicht erst hierher kommt. Was man machen kann, sieht uncharmant aus. Das ist einer der Räumlichkeiten, wo wir so einen Patienten erstmal beiseite nehmen können und erstmal sagen können, okay, hier bist du safe, hier sind wir erstmal safe und wir gucken mal, was du hast und ob es vielleicht nur die Mandelentzündung ist oder eben was Bedrohlicheres.
3: Und wie schützt du dich?
1: Also wir haben alles. Wir haben alles vom Mundschutz, wie man aus dem OP kennt, bis hin zum Vollgummi-Vollschutzanzug, wo man überhaupt gar keinen Kontakt zur Außenwelt hat. Das sind dann aber größere Szenarien, wo dann im Zweifel auch die Feuerwehr, der Rettungsdienst mit dazu kommen. Das mache ich hier nicht alleine am Nachmittag.
3: Jetzt geht es zu den Patienten.
1: Genau. Jetzt gucken wir mal, was die Neuankömmlinge mitgebracht haben.
0: Geöffnet hat die Ambulanz tagsüber. Nachts ist ein Arzt in Bereitschaft für aktuelle Notfälle. Vom Tor 12 zur Landebahn Nordwest. Ankunft bei der Flughafenfeuerwehr. 140.000 Menschen buchen jedes Jahr eine Rundfahrt am Flughafen. Studentin Rachel Etze ist Tourguide.
4: Sie können jetzt alle gerne aussteigen.
0: Und heute mit dem Landjugendverein Passau unterwegs.
4: Danke dir. So.
0: Vier Feuerwehrhallen hat der Flughafen. Wache 4 ist die modernste. Flugzeuge sind ab jetzt Nebensache. Das riesige Löschfahrzeug ist jetzt der Knaller. Technik zum Anfassen. Die Bayern sind Feuer und Flamme.
4: Wenn dann das Feuerwehrfahrzeug einmal rausgefahren wird und man sieht das nicht alle Tage, dann muss man das natürlich auch ausnutzen. Ganz klar, kann ich vollkommen nachvollziehen. Würde ich ebenfalls machen.
0: Der Wagen hat 12.000 Liter Löschwasser, 1.400 PS

0: und so weiter. Rachels Job übernehmen ab jetzt die Kollegen von der Feuerwehr. Für einen Moment wenigstens. Und die Studentin hat Zeit für einen Flirt.
1: Da hat der Pilot gerade gewunken. Cool.
0: Bei aller Liebe für den roten Muskelprotz, sie müssen weiter. 15 Minuten mehr ist nicht eingeplant für die Feuerwehr, sagt Rachel. Sie hat heute noch eine Tour.
1: Um 3:15 wird jetzt die nächste Gruppe für die Startertour durch die Kontrolle geschickt. Das heißt, um 15 Uhr ist dann die nächste Tour. Und wir fahren ja noch über den Süden zurück. Ne? Also,
2: wie schaffen wir das jetzt?
1: Ja, ich glaube, wir wahrscheinlich drücken ein bisschen auf die Gaspedale oder jetzt schauen wir mal spontan im Bus. Aber das kriegen wir hin.
2: Also die Leute müssen uns noch aussetzen.
1: Ja, ne? Das ist ganz wichtig, genau. Also sie müssen uns jetzt auch ein bisschen beeilen, weil danach noch eine Tour ist. Das heißt, also sie müssen uns ein bisschen beeilen. Also, genau. Okay, danke.
0: Ob diese höfliche Ansage gewirkt hat? Wohl eher nicht. An Abfahrt ist hier gar nicht zu denken.
1: Ich weiß, die Zeit, die rennt. Kriegt auch so einen Bauchweh. Aber ja. So, dann gebe ich gerade noch mal Bescheid. Also, Entschuldigung, jetzt müssen wir wirklich los.
0: Na also, hat doch gewirkt.
1: Soll ich das Foto machen?
0: Naja, fast. Da war noch was fürs Album.
1: Ja, soll ich auch noch die Fotos machen? Das steht nicht in meiner Berufsbeschreibung. Nee, alles gut.
0: Rachel kann ihre Gäste gut verstehen. Flughafen fasziniert. Rundfahrten pünktlich zu Ende zu bringen, ist so gut wie unmöglich, sagt sie. Mit bayerischer Gemütlichkeit geht's zurück zum Bus.
1: Jetzt geht's los. Wir steigen jetzt in den Bus, fahren jetzt über den Süden. Es wäre total langweilig, wenn wir jetzt wieder den Norden abfahren würden. Genau, und dann ja, mit der Zeit, das kriegen wir schon irgendwie hin. Da habe ich Vertrauen. Ich bin halt ein Tourguide. Ich führe die Leute. Das ist auch eine Skill oder eine Fähigkeit, die ich auch erstmal für mich entwickeln musste. Also, dass ich Leuten sage, wo es lang geht. Ja, also, das ist ein komisches Gefühl, aber man gewöhnt sich schnell dran. Also, das kann ich ganz gut.
2: Machen wir es schon zu Hause nicht, sagen, wo es lang geht?
1: Ja, meine Mutter sagt das schon, dass ich da eine ganz Fresche bin. So, ja, deswegen, irgendwie passt das dann doch zusammen. Ist eigentlich der richtige Nebenjob für mich. Ja.
0: Fast 5 Kilometer entfernt, zum Terminal 1, Bereich Abflug. Die Polizisten Ingo Vorberg und Nina Lenzner sind bei der Passagierkontrollstelle. 16 Millionen Menschen werden hier pro Jahr kontrolliert. Wer fliegen will, muss da durch. Taschen leeren, Gürtel und Schuhe ausziehen, Handgepäck und Fluggast durchleuchten.
3: Die ganzen Arbeiter, die das hier machen, diese Durchsuchung, dieses Durchleuchten, die sind von der Bundespolizei beliehen. Das heißt, dass es eigentlich unsere Aufgabe ist, das zu tun, wir das natürlich personell überhaupt nicht gewährleisten können. Somit machen diese Personen im Auftrag der Bundespolizei diese Kontrollen und wir machen hier eine Aufsicht. Das heißt, wenn hier irgendwas festgestellt wird, werden wir gerufen und müssen entscheiden, ob das mitgenommen werden darf, ob das strafrechtlich irgendwelche Belange hat und wie damit weiterverfahren wird. Und jetzt postieren wir uns dann gleich hier und gucken, dass hier alles auch ruhig bleibt, dass hier alles ordentlich läuft. Und wenn irgendwelche Probleme auftreten, werden wir von diesem Personal zu dem Vorgang dazugerufen. Und wollen wir mal gucken, was uns erwartet.
0: Bei dieser Frau hat der Computer Alarm ausgelöst. Mit ihrem Handgepäck stimmt etwas nicht.
3: Hallo, servus. Was haben Sie denn da drin im Rucksack? Flüssigkeiten? Lassen Sie den Herrn mal machen. Haben Sie Medikamente oder sowas? Ja, das ist nämlich oft auch der Grund. Ja, das ist oft der Grund, warum das angeschlägt dann, ne? Wenn da Tabletten oder Medikamente.
0: In einer Stunde geht Ihr Flug nach Bangkok. Die feuchten Wattetücher sind wohl das Problem.
3: Ja. Das steht nicht, das steht keine Milliliter. Aber das ist zu groß.
4: Das sind über 100 Milliliter.
5: Das ist ja voll und das ist ja.
3: Das ist zu groß.
5: Das darf leider nicht mit.
3: Es gibt verschiedene Gründe, warum es anschlagen könnte. Wir haben zum Beispiel, gerade nach Silvester, haben wir ganz viele Alarme, weil natürlich die Leute mit Schwarzpulver zu tun hatten. Dann bei solchen Sachen haben wir viel Medikamente. Da sind Substanzen drin, die anschlagen, bei Tabletten oder sowas. Hier haben wir jetzt zum Beispiel ein Behältnis, was größer ist als 100 Milliliter, was nicht mitgenommen werden darf. Wir haben hier Kaffeekapseln. Das Ganze wird jetzt geguckt, was da drin ist im Rucksack, wird dann nochmal nachkontrolliert. Und wenn dann nicht mehr das Gerät anschlägt, ist die Sache für uns erledigt und die Dame darf weiterreisen.

0: Flüssigkeiten sind im Handgepäck nur in geringen Mengen erlaubt.
1: Die Problematik bei diesem Gefäß hier liegt darin, dass diese Wattepads, diese Abschminktücher, die sind feucht. Und dadurch, dass das Behältnis an sich mehr als 100 Milliliter umfasst, darf das nicht mit in den Sicherheitsbereich reingebracht werden. Weil diese Behältnisse, die hier reingebracht werden, maximal 100 Milliliter umfassen dürfen. Ob nun geschlossen oder offen, das ist egal. Dementsprechend darf dieses Gefäß nicht mit reingenommen werden.
2: Na gut, dann gucken wir nochmal, ob wir da noch was finden und dann ist das... Das passt, ne? Gut, dann packen Sie alles zusammen.
3: Ja.
2: Ihr passt, das machen wir weg.
3: Okay.
4: Alles klar.
2: War's das, ne? Prima, alles klar.
0: Die 100-Milliliter-Regel gilt seit 2006. Auslöser war ein geplanter Terroranschlag am Flughafen London Heathrow. Selbstmordattentäter hatten Plastikflaschen mit flüssigen Chemikalien gefüllt, getarnt als Fitnessdrink. Sie wollten damit Flugzeuge sprengen. Die Tat konnte verhindert werden. Seitdem sind Flüssigkeiten nur bis zu 100 Milliliter erlaubt und das auch nur in durchsichtigen, verschließbaren Beuteln. Wenige Meter entfernt die Flughafenambulanz.
5: Je m'appelle Chavonka, je suis le docteur. Et c'est tout que je peux parler en français.
6: Bonjour.
5: Okay.
0: Aus dem Französischunterricht in der Schule sind noch einige Wörter hängen geblieben, sagt Flughafenarzt Chavonka. Reicht für eine erste Diagnose.
5: Tu fais.
6: Je me suis coupé.
5: Coupé avec?
6: Une bouteille en verre.
5: Bouteille en verre.
6: Glace.
5: Oui. Okay.
0: Der Mann kommt aus Thailand. In Frankfurt wollte er umsteigen nach Toulouse. Doch dann ist er gestürzt und in die Scherben einer Flasche gefallen.
5: La la la. Please do like this with your fingers. Okay? With this finger like this. Okay. Un moment, s'il vous plaît.
7: Yes, perfect.
5: Okay.
0: Die Wunde sollte genäht werden. Das geht nur in einem Krankenhaus. Das will der Patient aber nicht. Er würde seinen Flieger sonst verpassen.
8: Das ist eine Wunde, die könnte man nähen. Das Problem ist, dass ich das zwar handwerklich meinetwegen kann, aber ich hier einfach nicht die... Ich kann es hier nicht leisten, weil wenn der Piepser geht vom Notarztwagen, bin ich weg. Und wenn ich mittendrin am Nähen bin, ist nicht gut.
0: Holger Czerwonka ist auch Notarzt und heute alleine. Der Patient bekommt einen Verband.
8: Hallo.
0: Impfen ohne Termin geht auch in der Flughafenklinik.
8: Mein Name ist Czerwonka, ich bin der Dienstarzt. Ich weiß, dass Sie nach Thailand wollen.
0: Für jede Reise, für jedes Reiseland haben Sie den passenden Impfstoff. In der Nähe von Terminal 2 sind die Gäste aus Passau unterwegs mit Rachel Este. Und sie sind viel zu spät. Der Reisegruppe aus Bayern ist das egal. Ihnen gefällt's. Und die Studentin hat so viele Geschichten zu erzählen.
9: Zum Beispiel war vor kurzem auch Angela Merkel hier. Oder es kommen irgendeine wichtige Person aus anderen Ländern. Das ist immer ganz toll. Und das wollen wir dann immer auch mit den anderen Leuten teilen. Es ist halt eben sehr aufregend hier. Ja.
0: Naja, vielleicht sind riesige Feuerwehrautos aufregender als Politiker. In 4 Minuten beginnt die neue Rundfahrt für Rachel Etze. Und jetzt blockiert auch noch eine A380 den Weg zum Terminal. Der Flieger ist startklar, die Piloten müssen nur noch die Triebwerke anlassen. 4 hat der Flieger, das kann dauern. Das war's dann endgültig mit dem pünktlichen Ende der Tour. Rachel nutzt die Gelegenheit.
9: Jetzt werden noch hier die ganzen Seitenruder getestet. Wenn alles in Ordnung ist, kann dann der A380 der Emirates hier losrollen und dann geht es eben raus nach Dubai. Da kann man wirklich nichts machen. Man kann jetzt nur an der Kasse Bescheid geben und hoffen, dass man irgendwie noch schnell vorankommt. Jetzt heißt es eigentlich tatsächlich Daumen drücken. Genau. Aber wir haben jetzt Glück. Wie man sieht, die Emirates rollt jetzt los. Das heißt, wirklich in den nächsten 4 Minuten sollten wir dann zurück sein.
0: Ein letzter Blick auf das größte Flugzeug der Welt in Hessen. Das war's dann für die Bayern.
9: So, liebe Gäste, wir sind jetzt hier am Ende unserer Rundfahrt angekommen. Ich hoffe, dass Ihnen die Rundfahrt gefallen hat, dass Sie so einiges Neues gelernt haben. Bitte kommen Sie mir alle gut nach Hause. Vielen lieben Dank. Vielen lieben Dank. Dann würde ich Sie gerade noch bitten, unserem Fahrer einen kräftigen Applaus zu schenken, der uns so sicher was vorweg gebracht hat. Vielen lieben Dank. Geil.
10: Macht Spaß?
9: Ja, auf jeden Fall. Also gerade natürlich am Schluss, wenn dann, also ich übertreibe es mal, ein Standing Ovation bekommt, dann ist das immer ganz toll. Man weiß, man hat eine gute Arbeit gemacht. Ja, gibt nochmal
10: richtigen Push, sage ich mal. Also es ist wirklich schön. Hat mir auch sehr selber viel Spaß gemacht. Also finde ich auch, dass ich das ganz gut gemacht habe. Ja. So, da sind wir jetzt am Ausgang. Ich werde auch gleich noch meine Sachen einpacken.
0: Eine Pause haben weder Fahrer noch Rachel. Die neue Gruppe wartet schon. Aber tschüss, sagt sie immer. So viel Zeit muss sein.
10: Sie laufen dann einfach dann so geradeaus, ja? Können Sie mit dem oder gewaschen zurückbringen, wie Sie möchten. Aber nehmen Sie mit. Kommen Sie gut nach Hause. Tschüss, bis dann. Tschüss. Gern geschehen.
0: Fast um die Ecke ist die Flughafenambulanz. Einsatz für Flughafenarzt Holger Czerwonka.
11: Also gemeldet ist eine Atemnot in dem Bürogebäude hier am Frankfurter Flughafen bei einer Fremdfirma. Da fahren wir jetzt mal hin.
0: Unfälle, Herzinfarkte und sogar eine Geburt am Gepäckband haben sie schon erlebt. Am Flughafen ist alles möglich.
11: Also statistisch gesehen, viermal am Tag. Jetzt mal grob über den Daumen, aber es gibt Tage, da passiert gar nichts. Es gibt Tage, da passiert doppelt so viel. Also lässt sich überhaupt keine vorhersagen. Aber 1200 Einsätze im Jahr. Flugzeuge haben immer Vorfahrt. Das heißt, die haben einen unkalkulierbaren Bremsweg, die haben keine gute Übersicht, die haben immer Vorfahrt. Also auch vor uns. Kommt ein RTW von uns?
0: 17 Menschen sind im vergangenen Jahr am Flughafen gestorben. Arbeitsunfälle sind eher selten, sagt Dr. Czerwonka. Die meisten Menschen haben gesundheitliche Probleme. So vermutlich auch in diesem Fall, in der Nähe vom Terminal 1.
11: So.
0: Die Patienten in der Ambulanz müssen jetzt übrigens warten, bis der Flughafenarzt zurückkommt von seinem Einsatz. Lebensbedrohliche Notfälle haben immer Vorrang. Ein Kilometer weiter östlich, am Tor 3, ist Deutschlands größte Polizeidienststelle. Zwei Männer wurden vorläufig festgenommen. Beide hatten bei der Einreise keine Pässe. Vermutlich hat sie ein Schleuser nach Frankfurt gebracht. Die Bundespolizisten Nina Lenzner und Ingo Vorberg sollen den Fall jetzt bearbeiten.
12: Dass Leute ohne Dokumente aus einer Maschine aussteigen, das haben wir sehr oft. Die Passagiere können ihre Papiere, wir sagen immer, verlieren auf der Maschine, also auf dem Flieger. Das heißt, sie werden zerrissen und im Klo runtergespült. Teilweise fliegt ein Schleuser mit, der die Papiere an sich nimmt.
0: Die Polizisten wollen mehr über die Männer erfahren.
13: Hallo, Sir, can you come with me, please?
0: Wo kommen Sie her?
13: Okay, follow me.
0: Wie heißen Sie? Wie alt sind Sie? Dafür haben Sie einen Dolmetscher angerufen. Verhör per Telefon.
12: Ja, alles klar. Gut, so kriegen wir das. Ich gebe Sie mal weiter.
0: Den passenden Dolmetscher zu finden, ist gar nicht so einfach, sagen die Polizisten. In Afrika gibt es hunderte Dialekte. Heute klappt's. Der Mann kommt aus dem Kongo.
12: Kinshasa, ist okay, ich habe verstanden, Kinshasa. Also was mir immer nahe geht, wenn Fälle mit Kindern, wenn irgendwie Kinder dabei sind, wenn jetzt eine Flüchtlingsfamilie kommt mit kleinen Kindern, das geht mir eher noch näher, weil ich noch selber Familienvater bin. Und ich höre mir halt wirklich jede Geschichte an und je nachdem, wie die Geschichte gelagert ist, nehme ich das auch manchmal mit nach Hause und rede da vielleicht auch mal abends drüber dann, heute war das und das, du, das war ein bisschen komisch. Aber im Prinzip ist das unser Job und wir dürfen nicht alles an uns ranlassen. Ne? Ich meine, wir müssen das professionell abarbeiten, aber man muss immer menschlich bleiben. Das finde ich ganz wichtig in unserem Beruf und auch die Person immer gut behandeln. Ich sage immer, wie man in den Wald reinruft, so Hals zurück.
0: Der Mann hat keinen Ausweis. Wie alt ist er, wollen die Polizisten wissen.
12: Ich habe jetzt aber hier Geburtsdatum, habe ich jetzt 81.08.1998. Das passt nicht ganz.
14: Das passt nicht?
12: Das Geburtsdatum, der 81.08., das kommt nicht ganz hin. Da muss er sich nochmal überlegen, wann er geboren ist.
14: Ach, das ist 8.
12: Moment, wann ist er geboren? Ich schreibe es kurz. Achte, achte.
14: Le oui,
15: oui,
14: oui.
12: Achte, achte, 98.
14: Ja.
12: Okay.
0: Über Angola und Mosambik sei er nach Frankfurt gereist. Der Mann erzählt, warum er aus dem Kongo geflohen ist.
12: Er war Fahrer von einem sehr reichen, einflussreichen Herrn im Kongo. Und jedes Mal, wenn der Herr an dem roten Hoodie eine Frau hatte und sich mit der verlobt hatte, hat der Chef, also der, für den er gearbeitet hat, die ihm weggenommen, ausgespannt und hat die geheiratet. Das Ganze ist viermal wohl passiert, hat dann aus Rache wohl nach dem vierten Mal das Auto, das teure Auto, verkauft. Und der reiche, einflussreiche Herr, für den er gearbeitet hatte, der hat natürlich dann mit seinen Männern versucht, ihn zu finden und wollte ihn auch umbringen. Dort an der Grenze zu Angola hat er einen Schleuser kennengelernt oder gefunden. Da gibt es natürlich dann Mittel und Wege, da Schleuser zu finden. Das war wohl ein älterer Herr, zwischen 70 und 75, der ihm für 3.500 Dollar die Reise angeboten hat nach Deutschland. Also, dass er alles für ihn besorgt, die Dokumente, das Ticket und so weiter und ihn hierher bringt. Ich hole erstmal den anderen. Okay, Sir.
0: 1.300 solche Fälle bearbeiten die Polizisten pro Jahr am Flughafen. Jetzt wollen sie den anderen Mann verhören. Zurück zum Notarzteinsatz am Terminal 1. Was ist los mit der Flugbegleiterin? Sie klagt plötzlich über Herzprobleme und hat Atemnot. Dr. Czerwonka hat einen Verdacht. Thrombose.
16: Jetzt habe ich noch ein paar Fragen an Sie. Ja. In welcher Situation ging es los mit dem Herzrasen?
17: Ich saß einfach nur da und das Briefing war fast zu Ende. Ja. Und es war nichts los, gar nichts.
16: Überhaupt nichts mehr. Kein Stress, keine absurde Ruhe oder irgendwas? Nein.
17: Eine absolute super Ruhe.
16: Ist besser?
17: Ja.
16: Jetzt wird am Anfang ein bisschen schaukeliger hier auf dem Gelände. Und dann unterwegs. Die Straßen erlebt man ganz anders auf so einer Liege.
0: Thrombose ist ein Blutgerinnsel in den Venen. Das kann gefährlich werden, wenn das Gerinnsel in die Lunge wandert. Eine Embolie droht und die kann tödlich verlaufen. Deshalb muss die Frau zur genauen Untersuchung sofort in eine Klinik, sagt Dr. Czerwonka.
16: Und Briefing war für den Flug? Oder was war das denn? Vor dem Flug, okay. Und wo fliegen Sie, Langstrecke, Kurzstrecke, alles?
17: Sehr viel Langstrecke, aber ab und zu auch Kurzstrecke.
16: Wann war der letzte Flug?
17: Vor 8 Tagen.
0: Der Flughafen hat einen eigenen Rettungsdienst mit Notfallsanitätern. Und 10 Rettungswagen. 24 Stunden einsatzklar. Im Schichtbetrieb. Sie fahren die Frau ins Klinikum Höchst.

0: Es ist natürlich praktikabel, dass wir dahin fahren, was nahe ist. Also der Frankfurter Flughafen am nächsten angeschlossen sind Höchst und die Uniklinik in der Innenstadt Heiliggeist Sachsenhausen. Aber wir fahren auch ganz im Norden von Frankfurt. Wir fahren auch ganz im Osten von Frankfurt. Also letztlich läuft es dann über die Leitstelle. Wir dürfen uns was wünschen, der Patient darf sich was wünschen. Und dann muss man gucken, ob es vernünftig ist, dahin zu fahren und ob es überhaupt möglich ist, dass der Patient dort versorgt wird. So, Ihre Taschen, Handtasche und so eine kleine Organisier, ich weiß nicht, wie sich sowas nennt, ist dabei.
1: Spezialisten kümmern sich jetzt um die Patientin. Holger Czerwonka wird anschließend wieder zum Flughafen fahren. Die Polizisten Ingo Vorberg und Nina Lenzner sammeln alle Hintergründe über zwei Männer aus dem Kongo. Es geht um ihr Schicksal. Die Polizisten kennen jetzt auch die Geschichte des zweiten Mannes.
2: Und zwar hat er uns erzählt, dass er für eine Partei gearbeitet hat im Kongo und dort bei der Mobilisierung von Jugendlichen geholfen hat, Flugblätter verteilt hat und dass er bei einer Demonstration der katholischen Kirche mitgewirkt hat und daraufhin dann von der Polizei verhaftet wurde. Dann in ein Gefängnis gesteckt wurde und von dort aus immer mal wieder die Gefängnisse wechseln musste und irgendwann bei einem Großausbruch dann flüchten konnte.
1: Die Männer wollen Asyl beantragen. Doch können sie in den Kongo zurück? Sind sie in ihrer Heimat in Lebensgefahr? Solche Schicksale berühren Nina Lenzner.
2: Man denkt natürlich auch an, ich habe jüngere Geschwister, ich muss sofort daran denken, wie das wäre, wenn diese in eine solche Situation kommen. Sollten. Das ist nicht schön und man macht sich da auch Gedanken drüber und es geht auch nicht spurlos an einem vorbei. Also da kann mir jeder erzählen, was er möchte. Es ist gar nicht möglich, das einfach abzustreifen mit der Uniform nach dem Dienst. Das geht nicht. Also man nimmt es mit nach Hause und es belastet auch teilweise, je nachdem, was für Geschichten das sind. Und das ist ja auch sehr, sehr häufig der Fall. Es ist ja nicht so, dass wir das vielleicht einmal im Jahr haben, sondern man hört sowas schon regelmäßig und das ist unvorstellbar schrecklich.
3: Also bei dieser Person wurde jetzt nichts mehr gefunden. Es wurde noch eine Bibel gefunden. Das zeigt halt, dass er Christ ist. Ein paar Fotos von der Heimat. Er hat wohl 4 Kinder. Die hat er jetzt alleine im Kongo gelassen. Seine Frau ist gestorben. Habe ich ihn auch gerade gefragt, was er dazu meint, dass er jetzt hier ist und seine 4 Kinder allein im Kongo. Hat er nur mit den Achseln gezuckt. Also da muss man schon sehr verzweifelt sein, wenn man seine 4 Kinder allein im Kongo lässt und hierher flüchtet. Aber müssen wir halt mal sehen, wie es weitergeht. Jetzt werden wir da das Gleiche bei dem Herrn durchführen.
1: Beide Männer werden durchsucht und in eine Unterkunft am Flughafen gebracht. Dort warten Flüchtlinge darauf, ob sie Asyl bekommen oder zurück in ihre Heimat müssen. Der Mann, den sie zuerst verhört haben, muss zurück. Der andere Afrikaner darf Asyl beantragen. Dr. Czerwonka ist wieder in der Flughafenambulanz.
0: Also, was man sieht, ich male es Ihnen gleich mal auf.
1: Und untersucht eine Flughafenmitarbeiterin.
4: Es ist ein bisschen geschwollen wie an der Body.
0: Ja.
1: Sie hat seit Stunden Ohren- und Halsschmerzen.
0: Was Sie haben?
4: Das
0: sind Sie, ja? Ohr, da gucke ich rein. Dann kommt das Trommelfell, dann kommt Mittelohr, das geht zur Nase, auf beiden Seiten. So, und was ich, hier alles okay. Mhm. Auf der Seite, hier außen, alles dick geschwollen und tut weh. Und hier hinten ist ein Lymphknoten. Ich kann gar nicht bis dahin gucken, bis zum Trommelfell, weil es so weh tut.
1: Die Frau bekommt ein Rezept für Tropfen.
0: Wir hatten die 7 gemacht.
1: In der Flughafenambulanz kommt die Welt zusammen, wenn es ihr schlecht geht. Für Holger Czerwonka genau der richtige Job.
0: Es ist abwechslungsreich, spannend, anspruchsvoll. Manchmal lustig, manchmal traurig. Also es ist, man weiß morgens nicht, wie der Tag aussehen wird. Ich finde es gut. Ja, und das Umfeld ist halt toll. Ist schon spannend, wenn da draußen die großen Flugzeuge vorbeiziehen. Was ich mache?
1: Pausen gibt es nur, wenn die Ambulanz leer ist. Bei 130 Patienten am Tag ist dies kaum der Fall.
0: So, Madame, ich habe Ihnen jetzt diese Ohrentropfen aufgeschrieben. Wenn das nicht besser wird, dass Sie sagen, es ist der richtige Weg, dass Sie sich entweder jetzt am Wochenende im ärztlichen Bereitschaftsdienst nochmal vorstellen oder spätestens, wenn es Montag nicht gut ist, dem Hals-Nasen-Ohrenarzt nochmal vorstellen.
4: Ist klar.
0: Ja?
1: Essen kann das Team in der Kantine, wenn sie Zeit haben. Am meisten nutzen sie jedoch den Kantinen-Lieferservice.
0: Okay, das Kind ist jetzt auf dem Weg ins Krankenhaus. Ja. Nee, stopp. Werner, was willst du denn essen? Okay. Ja, gut. Ciao.
1: Im Aufenthaltsraum wartet seit einer Stunde Gulasch.
0: Attention?
5: Ja.
0: Guten Abend. Oh, schnell Hallo sagen.
5: Noch warm?
0: Ich glaube nicht. Also zumindest nicht eiskalt. Raumtemperatur. Und gar nicht schlecht.
1: Drei große Happen. Das muss vorerst reichen.
0: Solange das Wartezimmer voll ist, kann ich mich nicht in Ruhe hinsetzen. Funktioniert nicht.
1: In zwei Stunden hat Holger Czabonka Feierabend. Terminal 1, Bereich C. Gate Nummer 6. Die Bundespolizisten Nina Lenzner und Ingo Vorberg wollen Passagiere direkt am Flieger kontrollieren.
2: Wir führen jetzt eine Dokumentensichtung hier am Gate direkt durch und warten jetzt darauf, dass die Maschine ankommt, blockt und dass die Passagiere aussteigen. Und dann lassen wir uns von jeder Person, die aus diesem Flieger aussteigt, erstmal einen Pass zeigen, um zu schauen, ob sie vorschriftsmäßig ausgewiesen sind.
1: 6.000 Menschen reisen pro Jahr illegal über den Flug.

0: Flughafen nach Deutschland. Ohne gültige Dokumente. Fluggesellschaften müssen Reisedokumente ihrer Gäste vor Abflug überprüfen. Sonst können sie für die Folgen haften und müssen ein Bußgeld zahlen. Deshalb kontrolliert die Polizei direkt am Flieger. So wissen sie zweifelsfrei, mit welcher Airline die Passagiere gekommen sind. Diese Maschine kommt aus Tunesien.
1: Hallo? Die Adresse stimmt noch?
0: Sollten illegale Passagiere an Bord sein, müsste die Fluggesellschaft sie auf eigene Kosten sofort zurückbringen.
1: Merci. Salam.
0: Für die Passagiere sind solche Kontrollen oft lästig. Für die Beamten ist es hilfreich, mögliche Verstöße gleich festzustellen.
1: Das war's, alle Passagiere sind raus. Die Kollegin überprüft gerade noch ein Visum, so wie ich das sehe.
0: Keine Vorfälle. Alle 200 Passagiere haben gültige Dokumente. Das war's für heute. Morgen haben Sie Nachtschicht.

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5: Hallo zu Hallo Hessen am Freitag. Schön, dass Sie zum Ende der Woche wieder eingeschaltet haben. Wir werden heute natürlich in der Hallo Hessen Küche richtig lecker kochen bzw. auch ein bisschen backen. Torben Lars zaubert für uns ein wunderbares Wanderbrot zusammen mit einem Dip, den er gleich selber erklären muss. Und dazu gibt es noch richtig schönen Tomatensalat, wie Sie hier sehen können. Ich freue mich drauf. Es wird was Herzhaftes und vielleicht können Sie das auch einpacken, wenn Sie unterwegs sind bei einem unserer Ausflugstipps. Zum Beispiel schauen wir ins Felsenmeer, denn da ist natürlich immer die Faszination groß. Es ranken sich im Odenwald so einige Sagen und Geschichten, vor allem auch um das Felsenmeer. In dem Geopark gibt es einiges zu entdecken, dazu auf jeden Fall gleich mehr. Aber erstmal starten wir rein mit dem Nibelungensteig.
6: Die Schöllenbachquelle. Hier beginnt eine 9 Kilometer lange Etappe des Nibelungensteigs. Das rauschende Wasser soll heilsame Wirkung bei Frauenleiden und Augenproblemen haben. Und auf diesen besonderen Ort wurde im 15. Jahrhundert die Quellkirche gebaut. Dieser Abschnitt des über 120 Kilometer langen Nibelungensteigs birgt uralte Mythen. Siegfried, Hagen, Lindenblatt, Sie wissen schon.

Es geht weiter in Richtung Felsenmeer. Jedoch nicht das bekannte Reichenbacher, nein, es ist der rote Sandstein von Ebersberg. Also angeblich soll hier die Geschichte von Siegfried und dem Lindwurm ihren Ursprung haben. Vielleicht sind sie auf dem sogenannten Rutschstein ins Tal geschlittert. Jedenfalls ein Naturdenkmal der besonderen Klasse.

0: Hat da nicht gerade ein Drache gebrüllt? Ganz sicher, das war einer. Die Fantasie macht's möglich. Während der letzten Etappe kann man schon von Weitem das Himbächel-Viadukt erkennen. Ende des 19. Jahrhunderts, in nur anderthalb Jahren gebaut, imposant. Insgesamt hat dieses Bauwerk ein bisschen was von Harry Potter. Ist der Hogwarts-Express durch den Odenwald gefahren? Nein, dann doch nicht. Der Odenwald ist aber auch so ganz und gar zauberhaft.
1: Und der Nibelungensteig, der kreuzt das schon angesprochene Felsenmeer im Odenwald zum Beispiel. Also da wollen wir uns jetzt ein bisschen genauer mit beschäftigen gleich. Mächtige runde Felsblöcke ziehen sich wie so ein steinerner Strom, so ungefähr einen Kilometer lang, den Felsberg runter. Und es ist eine faszinierende Landschaft, muss man einfach sagen. Immer wieder irre, wenn man sich das anguckt. Und ich muss selber sagen, Schande auf mein Haupt, ich bin noch nicht vor Ort gewesen. Ich habe bisher nur Bilder gesehen. Also das muss ich auf jeden Fall ändern. Ich hoffe, Sie ändern das auch, falls es noch nicht der Fall gewesen ist. Und jetzt sage ich erstmal hallo, schön, dass Sie bei uns sind. Pia Magnies, Sie sind Projektleiterin und zwar von der Wanderinfrastruktur im Geo-Naturpark Bergstraße Odenwald. Was fasziniert Sie so an dem Felsenmeer?
2: Ja, das sind natürlich die Felsen. Die sind einfach ein tolles Kletterparadies. Es ist einfach auch die Geologie, wie die entstanden sind und die schöne Landschaft dort.
1: Wenn Sie jetzt jemandem das Felsenmeer beschreiben müssten, der es noch nie gesehen hat und Sie haben keine Fotos dabei, was würden Sie sagen?
2: Es ist ein Blockmeer, also viele große Steine liegen in einer Rinne. Und eben dieser eine Kilometer erstreckt sich diese Rinne im Wald, genau. Also so wär, und dunkle Felsen vielleicht, also das ist ja auch ein typisches Merkmal.
1: Wie ist es denn eigentlich zum Felsenmeer gekommen?
2: Das ist schon lange her, also vor 340 Millionen Jahren, das kann man sich kaum vorstellen.
1: Irre.
2: Da war hier relativ viel los, geologisch gesehen. Also es waren einfach zwei Kontinente, die zusammenkamen. Und unten hat sich dann eben Magma gebildet. Das hat sich erkalten lassen, also ist in 10 Kilometern Tiefe kalt geworden. Und hat dann große Kristalle gebildet, die mit den Jahrmillionen, es hat wirklich sehr lange gedauert, an die Oberfläche kamen. Und dann führten noch weitere Prozesse eben dazu, wo wir jetzt eben heute sind.
1: Die Jahrtausende, die vergangen sind, also Jahrmillionen auch, aber die Jahrtausende, wo Menschen auch beteiligt waren, was wurde mit den Felsen alles so angestellt?
2: Ja, die Felsen waren natürlich ein toller Werkstoff. Also die waren so groß, dass sie den verschiedensten Menschen gedient haben. Und unter anderem sind schon die Römer im Felsenmeer gewesen und haben das wirklich als Werkplatz genutzt. Also gibt es verschiedene schöne Steine, die noch als Relikte erhalten sind. Mhm. Es sind ein paar Werkstücke übrig geblieben, Gott sei Dank. So haben wir noch einen Einblick eben in die Arbeit der Römer und mit was für Material und was für Schaffenskraft die Gesteine abgebaut haben.
1: Wie hat man rausbekommen, also wie konnte man die Conclusio ziehen, es waren die Römer?
2: Ja, das sind die Spuren, das sind andere Abbauspuren, das sind sehr breite so Keilspaltungen gewesen und auch Sägen wurden verwendet. Und deswegen waren auch diese Doppelspitzhaue heißt sie.
1: Doppelspitzhaue, okay.
2: Doppelspitzhaue, also zwei Spitzen, Doppelspitzhaue.
1: Macht Sinn,
2: genau. Wurde im Felsenmeer gefunden, ist auch dort ausgestellt im Felsenmeer-Informationszentrum. Und dort kann man sich das Original ansehen. Das hier ist eine Replik, aber so kann man zumindest auch Schulklassen das gut darstellen. Und das wurde verwendet, um tatsächlich die Gesteine abzuschlagen und die Kanten gerade zu machen.
1: Sie haben gerade das Infozentrum schon angesprochen, da sind Sie auch tätig. Man kann Führungen bei Ihnen buchen sozusagen. Wie sehen die dann aus? Was für Themen sind das? Wie funktioniert es?
2: Ja, es ist sehr vielschichtig. Also natürlich kann man die Entstehungsgeschichte des Felsenmeers schön erklären. Auch Schulklassen, aber auch Kindergeburtstage sind dort möglich, genauso wie für Erwachsenengruppen. Tatsächlich kann man uns dort buchen, im Felsen-Informationszentrum, aber uns auch über die Website vom Geo-Naturpark kann man direkt die Ranger auch buchen. Und es gibt einmal natürlich die Gesteine, wie gesagt, das Thema Boden ist auch dort interessant, es ist ein Naturschutzgebiet und es ist auch Geschichte dort eben direkt sichtbar.
1: Das ist das Coole, ne? Es ist Geschichte, die wirklich greifbar wird auch in dem Moment, ne? Und greifbar wortwörtlich hier gerade bei uns. Der Gruß mit einem S habe ich gelernt. Was genau ist das hier auf dem Tellerchen.
2: Genau, es ist der Gruß aus dem Felsenmeer. Ja. Genau, es ist im Prinzip das Gestein, was dort vorkommt, ist dieser Diorit, dieses dunkle Gestein. Wir haben es auch hier auf dem Tisch. So sieht es eigentlich aus. Also,
1: da sehen wir gerade, wo es abgebaut
2: genau,
1: wird.
2: Genau, relativ festes Gestein. Das, was wir jetzt gerade im Bild sehen, ist im Prinzip der Gruß. Das ist der Bereich, wo dieser feste Stein verwittert ist mit der Zeit und dann in seinen Bestandteilen dort aber noch bestehen bleibt. Er sieht tatsächlich fast aus wie der feste Stein, ist aber wirklich ganz weich.
1: Zerbröselt einem in den Fingern.
2: Wird eines Tages dann auch ein Teil des Bodens werden. Ja. Genau.
1: Das ist ein verrückter Kreislauf, ne? Also wenn wir uns jetzt mal angucken, ich glaube, diese glänzenden Stückchen, diese schwarzen glänzenden Stückchen, die findet man hier auch drin.
2: Genau, und auch die hellen sieht man auch noch. Nur die gelblicher gewordenen sind auch einfach die veränderten Minerale, genau. Die werden dann chemisch zersetzt und verändert. Und das war eben auch der Beitrag, warum dann das Felsenmeer dann auch später so wurde. Das ist auch ein Teil der Gesteine.
1: Finde ich total spannend. Ich wusste auch nicht, dass tatsächlich so über die Zeit sich Steine auch zersetzen können.
2: Ja.
1: Das finde ich total spannend. Und diese beiden haben welchen Unterschied, außer farblich?
2: Farblich, genau. Also das, was sie gleich haben, ist, dass die Römer es beide genutzt haben als Werkplatz und Werkbaustein. Das heißt, einmal haben sie den Diorit abgebaut und als Säulen verwendet. Und der andere, der weiße, ist ein Marmor, der auch in der Nähe vorkommt. Mhm. Und der wurde eben auch von den Römern schon abgebaut. Ist aber komplett anders entstanden. Aber genau.
1: Wenn wir uns so angucken, Sie haben eine ganze Menge Steine mitgebracht. Ne? Die sind alle aus dem Geopark.
2: Ja, absolut. Das ist wirklich eine Region mit extrem viel verschiedenen Gesteinen. Ja. Das ist auch der Grund, eben, warum wir auch UNESCO Geopark sind. Wir haben eine vielseitige Gesteinsvielfalt und wir haben eben dadurch auch eine sehr unterschiedliche Landschaft, die eben mit der Rheinebene im Westen, mit den vorderen Gebirgen, mit dem Kristallingestein und mit den im Osten, den Buntsandsteinen, das wäre tatsächlich auch ein Landschaftsbild, die durch den Boden geformt wird.
1: Mhm. Sie haben ja eben schon gesagt, die Römer waren da, die Römer haben es genutzt, aber danach kam ja noch ein bisschen was. Was ist seitdem mit dem Felsenmeer passiert? Also wer war da alles unterwegs? Das ist ja eine Geschichte, die ist auch ein paar hundert Jahre.
2: Genau, also die Römer waren 2. bis 4. Jahrhundert nach Christus. Also das ist schon bald, wenn wir es mal so weitermachen, bald 2000 Jahre her. Es gab auch noch verschiedene Sagen, die in der Zwischenzeit dann vielleicht dort gelaufen waren. Ja, wir waren jetzt nicht dabei, wir wissen das nicht, ob dort auch der Siegfried ermordet wurde. Es ist auch eine Siegfriedquelle im Felsenmeer.
1: Das müssen wir tatsächlich noch mal erzählen, also auch wenn es natürlich eine Sage ist. Aber was ist die Sage, um die sich quasi die Geschichten drehen?
2: Ja, das ganze Nibelungenland, in dem wir uns hier befinden und auch der Nibelungensteig, gerade im Film im Vorfeld, zeigt es ja auch, ist im Prinzip die Nibelungensage, die ich hier spielen soll. Hier waren die Jagdgründe und eben auch an einem Brunnen, an dem der Siegfried getrunken hat, wurde er erdolcht und an einer Stelle eben, wo das Blatt ihn nicht hat schützen können. Er hat sich baden lassen in dem Blut der Drachen und an der Stelle, wo ein Lindenblatt eben am Rücken war, da war er eben verwundbar und an der Stelle wurde eben er dann anscheinend vielleicht im Felsenmeer, aber vielleicht auch woanders.
1: Ist auf jeden Fall eine große wilde Geschichte.
2: Genau.
1: Gut, also Siegfried machen wir einen Haken dran. Mhm. Danach ist das Ganze ja doch ein bisschen weiter gelaufen. Ja. Machen wir einen großen Sprung nach heute. Wenn ich da jetzt heute unterwegs bin, was kann ich da alles machen?
2: Klettern. Mhm. Also Kinder können da ganz toll klettern. Erwachsene haben da auch geschichtliche Möglichkeiten. Man kann sich eben alleine informieren. Es gibt dort auch Informationstafeln. Man kann dort an verschiedenen Parkplätzen eben starten und dann mit Wanderwegen das Felsenmeer durchkreuzen. Und es gibt dort das Felsenmeer-Informationszentrum, an dem man sich eben auch mit den Relikten zum Beispiel beschäftigen kann, was dort gefunden wurde.
1: Es ist da auch sehen wir, wo es liegt, genau.
2: Ja, genau, also im vorderen Odenwald gelegen und da in dem eingeblendeten Kreis sieht man eben das Felsenmeer, das erstreckt sich hier. Mhm. Und es sind die drei Hauptwanderparkplätze abgebildet. Einmal, wer kurze Zeit nur im Felsenmeer ist, kann vom Felsbergparkplatz aus starten. Und wer einen eher ebenen Weg sucht, würde an den Römersteinen starten und das Klettern ist tatsächlich am schönsten am Felsenmeerparkplatz. Startet man von unten und kann hochklettern.
1: Also, was brauche ich für einen Besuch im Felsenmeer?
2: gutes Schuhwerk. Mhm. Wir wollen keine Flip-Flop-Besucher dort sehen.
1: Ich glaube, ich sehe schon ganz viele aufgeschlagene Knie bei Flip-Flops.
2: Ja,
1: da
2: genau.
1: Rutscht man weg, es hat keinen Grip. Ja,
2: und es ist schön, wenn das Wetter trocken ist, weil dann ist es einfach nicht so rutschig. Auf den Felsen ist es sonst einfach zu glatt. Im trockenen Zustand ist es dort wirklich super. Und ja, was zu trinken. Es gibt an den Ausgangspunkten jeweils natürlich eine Möglichkeit, sich zu versorgen. Aber im Felsenmeer ist zwar ein Kiosk, aber auch nicht durchgehend geöffnet.
1: Ist ja ein Naturschutzgebiet schlussendlich. Ne?
2: So ist es, genau.
1: Warum ist es so schützenswert?
2: Es ist eine besondere Artenvielfalt dort. Es ist einfach ein unterschiedliches Klima. Also durch die Felsen ist auch Trockenheit vorhanden, aber auch wassergebundenes. Man hat
1: da sind wir einen kleinen Feuersalamander.
2: Ja, genau. Ja. Ja, bei der Führung letzte Woche, bei der wir waren, haben wir diesen Feuersalamander entdeckt.
1: Ich finde die ja ganz so cool.
2: Ja.
1: Also sind die so typisch heimisch bei uns? Ich wusste das gar nicht.
2: Ja, also wenn es nass ist ja. Und dann man rausgeht, dann hat man manchmal das Glück, die zu finden. Also die sind halt gern zwischen den Blättern versteckt. Aber eben, sie sind wirklich besonders schützenswert, weil es einfach nicht mehr so viele gibt. Und da haben wir eben einen Artenreichtum im Felsenmeer, genau.
1: Also, man kann auf jeden Fall einen Ausflug ins Felsenmeer am Wochenende sehr empfehlen. Das Wetter soll ja bombastisch werden. Vielleicht noch ein bisschen Sonnencreme mit auf die Einkaufsliste setzen und eventuell ein Käppi oder so. Ne? Weil ja, genau. Wenn man im Felsenmeer klettert, dann ist ja wenig Schatten da, ne? Weil es ja an der Seite eher.
2: Eben, also ja. In den Felsen hat man natürlich die Sonne und seitlich sind auch Wanderwege, die sind im Schatten. Mhm. Aber eben, es wechselt sich ab. Sonnencreme ist nie verkehrt und ein Hut.
1: Alles klar. Vielen, vielen Dank. Wir sehen uns in der zweiten Stunde nochmal wieder. Also viel Freude bei Ihrem Ausflug. Und gleich geht's bei uns in die Küche. Ich habe ja schon angekündigt, es gibt das passende Wanderbrot für den Ausflug dazu von Torben Lars. Und damit Sie Ihr Steak genauso toll hinbekommen, wie Torben Lars es hier einfach aus dem Ärmel schüttelt, braucht man vielleicht auch einfach ein professionelles Thermometer. Das haben wir mal gecheckt.
3: Außen schön knusprig, innen rosa und saftig. Doch allzu oft klappt das nicht so.
4: Ich habe auch schon Schuhsohlensteaks leider gegessen, also das möchte ich aber nicht mehr machen.
5: Wenn man den Punkt halt nicht erwischt, dann ist es so, dass es einfach nur noch zäh ist.
3: Das Fleisch muss hochwertig sein, meint der dreifache Grillweltmeister Thomas Zapp. Rund 3 cm dick und es sollte vor dem Grillen gesalzen werden. Danach geht es nur noch ums richtige Garen.
6: Da gibt es diese Daumendruckmethode, wo man aufs Fleisch drückt und man versucht natürlich da den Spannungsgrad des Fleisches zu ermitteln. Ist natürlich sehr schwierig, weil das Fleisch hat Bindegewebe, bei dem einen ist es fester, bei dem anderen ist es loser. Der Profi und der Laie sollten mit dem Thermometer die Kerntemperatur messen.
3: Also die Temperatur im Inneren des Fleisches beim Garen. Wir testen 4 handelsübliche Produkte von Ninja Kitchen, Chibo, WMF und von Weber. Online bestellt zwischen 14,99 € und 79,99 €. Die Steaks sind vorbereitet, der Grill heiß und unsere Grillfans bereit. Los geht's mit Testprodukt Nummer 1 von Chibo. Ab Werk gibt es bereits Voreinstellungen diverser Gartemperaturen. Das Display ist via feuerfestem Kabel mit einer Sonde verbunden. Die Jungs programmieren ihre eigene Temperatur.
4: Ich drücke diese Taste, dann blinkt das, dann kann ich es hoch oder runterstellen. Aber tatsächlich 56, die Temperatur nehmen wir. Und ich bestätige.
3: Alle Rumpsteaks im Test sind fast gleich groß und von gleicher Qualität. Also los. Erst einmal von beiden Seiten heiß anbraten. Dann bei weniger Hitze fertig garen. Bis 56 Grad im Inneren des Fleisches erreicht sind.
7: It's the final countdown.
4: Gleich ist es soweit.
3: Fertig. Ob es so gut schmeckt, wie es aussieht?
4: Oh. Also saftig, saftig, butterzart. Also, Wahnsinn.
5: Auf den Punkt, würde ich sagen. Ne?
4: Auf den Punkt. Die Anleitung war ein bisschen tricky. Das Display, je nach Betrachtungswinkel, war das nicht immer gut ablesbar.
5: Also wenn man sich so die Einstellungsmöglichkeit mal eingeprägt hat, was man da tatsächlich drücken muss, ist es eigentlich easy zu handeln.
3: Weiter geht's mit dem Kerntemperaturmesser von Weber. Der ist schnell einsatzbereit.
4: Das ist ja easy. Das heißt, ja, da ist die Batterie schon eingelegt. Ja. Ich muss nur noch den Schnapper rausziehen und dann müsste es eigentlich schon losgehen.
5: Dann läuft das Ding.
3: Gleiches Prozedere. Steak auf den Grill, heiß anbraten, wenden, warten. Und das Gefühl entscheiden lassen, ob das Fleisch die passende Innentemperatur erreicht haben könnte, da es bei geschlossenem Deckel keine Möglichkeit gibt, den Gargrad von außen über die Messanzeige zu beobachten.
5: Wir hatten jetzt Glück, wir haben zum richtigen Zeitpunkt haben wir reingestochen, muss man auch sagen.
4: Also, intuitiv, ja.
5: Es ist natürlich so, also, wenn du jetzt, sag ich mal, dich in der Zeit vertust, musst du ja immer wieder aufmachen. Dann verlierst du immer mal wieder die Temperatur. Ne?
4: Als hätten wir es gewusst. Mhm. Klares Daumen hoch.
5: Daumen hoch.
4: Ja.
3: Der Weg zum perfekten Grillmeister führt über Wissen. Profis unterscheiden 5 Garstufen von Rare über Medium Rare, als Englisch bekannt, bis Well Done. Unsere Tester lieben ihre Steaks Medium, also mit 56 Grad im Kern. Wie gut kann das teuerste Produkt von Ninja Kitchen das messen? Das Design wirkt besonders edel. Auffällig, die Sonde ist so dick wie ein Bleistift.
4: Tatsächlich muss ich das praktisch von der Seite reinstecken.
5: Yeah.
3: Der Stick muss erst mal geladen werden. Derweil kümmern sich die beiden um die dazugehörige App, die den Stift steuert. Danach läuft es wie immer. Fleisch auf den Grill, wenden, den dicken Sensor einstecken und übers Handy zugucken, wie lange das Steak noch braucht.
4: Finde ich sehr, sehr gut. Ja.
8: Wenn die hungrigen Gäste dann fragen, wann ist denn das Essen fertig, wann ist denn das Essen fertig,
4: dann kannst du 6 Minuten mit angeschnitten.
3: Apropos anschneiden, das Loch vom Stick ist deutlich sichtbar. Und obwohl die Handhabung komplex ist und das Platzieren des Sensors den Garprozess unterbricht, schmeckt's.
5: Ein bisschen zäher als die letzten beiden.
4: Ein bisschen,
5: ne?
4: Aber also jammern auf ganz hohem Niveau, ist gut.
3: Einer geht noch, der Kerntemperaturmesser von WMF. Auffällig, er ähnelt sehr dem Gerät von Tchibo. In Optik, Ausstattung und Handhabung. Also wieder Temperatur programmieren, Fleisch heiß angrillen, garen lassen, Sonde setzen und warten bis zum Signalton. Die Vorfreude aufs Probieren ist auch bei Steak Nummer 4 ungebremst.
4: Also,
5: ja, sehr gut. Wie auch eben schon das von Tchibo, ist absolut vergleichbar. Ich sehe da jetzt nicht wirklich den Unterschied. Von der Handhabung sind die gleich, die Geräte. Ne? Ich würde da jetzt keinem den Vorzug geben, oder?
4: Ich denke auch.
3: 4 Kernthermometer, die allesamt einen guten Job gemacht haben. Welches Gerät gewinnt?
5: Für mich tatsächlich das Tchibo-Gerät. Das hat für mich die einfachste Handhabung und würde mich am meisten unterstützen.
4: Mein Testsieger ist Weber. Einfach, rein. Definitiv, es funktioniert einfach.
5: Absolut, absolut.
3: Alle Steaks gelungen, dank präziser Kernthermometer. Andreas und Sascha genießen nun und haben dankbare Mitesser.
1: Lecker sah das aus. Dankbare Mitesser gibt's auch hier bei Torben Lars. Schön, dass du wieder da bist.
9: Schön, hier zu sein. Hi.
1: Also, du bist schon am Schneiden und ich verrate jetzt, was du machst. Du machst ein Wanderbrot mit Kräuterschmand und Tomatensalat.
9: Jo.
1: Und dieses Wanderbrot heißt so, glaube ich, weil man einfach nur reinbeißen muss unterwegs und man braucht nichts schmieren, man hat alles einfach zusammen, weil da kommt Wurst rein.
9: Richtig. Im Prinzip ist es Wurstebrot aufgemotzt.
1: Aufgemotzt?
9: Ja.
1: Gut. Was kommt denn alles rein?
9: Blutwurst, Leberwurst, Mettwurst, Käse, Zwiebel.
1: Und das aber auch grob, ne? Also
9: ja.
1: Wenn man sich das hier anguckt beim fertigen Gericht, da sieht man richtig die Stückchen drin. Also das ist so chunky. Ja.
9: Das, also ja, das ist herzhaft kernig. Man kann da aber natürlich auch hinmachen, auf was man Lust hat. Mhm. Gestern Abend habe ich, wie ich das da gebacken habe, habe ich noch eins gebacken für meinen Sohn und mich. Und da gab es halt drin Salami und Ketchup und Zwiebel.
1: Salami, Ketchup und Zwiebel?
9: Ja, also wie so Pizza im Prinzip.
1: Ja.
9: Also da kann man reinmachen, auf was man Lust hat.
1: Das Wichtige ist ja vor allem, dass man den richtigen Teig hat, wo man es reinmachen
9: genau,
1: kann. Ne? Ja. Und wenn wir gleich fertig sind, also ich sag so wir, wenn du gleich fertig bist mit dem Würfeln,
9: ach,
1: dann
9: kannst du auch so ein bisschen würfeln.
1: Ja, gewehr.
9: Dann kannst du die Haut abziehen und ein bisschen klein schneiden.
1: Warte, warte, warte. Ah, gut, dass die Messer, das sind deine, ne?
9: Ja, genau.
1: Ja, ja. So. Jetzt bin ich hier konzentriert. Also Zwiebel, wie dünn muss die, also einfach nur so in, nicht, so, nicht würfeln?
9: Nicht würfeln, ich mache es gerne so ein bisschen stückiger, damit man was merkt.
1: Ja.
9: Was ist das, 2-3 Millimeter?
1: Okay.
9: Aber auch da, wie man Bock hat. Wenn man würfeln möchte, möchte man würfeln. Wenn man Ringe drin haben möchte, macht man Ringe rein. Das ist das Schöne beim Kochen, man kann das ja machen, auf was man Lust hat und man muss nicht zwingend sich ans Rezept halten.
1: Das finde ich immer super. Es gibt ja manche Rezepte, da ist es schon echt wichtig, dass exakt das gemacht wird, was draufsteht.
9: Ja.
1: Aber ich mag das voll, wenn jeder sich das so anpassen kann, wie es für ihn und seinen Geschmack richtig ist und auch für die Familie vielleicht. Ne?
9: Auf jeden Fall. Bringt ja nichts, wenn ich ein Roggenmehl nehme, was ich jetzt hier habe.
1: Ja.
9: Also das ist ein Sauerteig aus 90% Roggen, aber ich habe Glutenallergie.
1: Ja.
9: dann nehme ich natürlich ein anderes Mehl.
1: Ja, ja, klar. Aber wenn man zum Beispiel auch, ich habe ja gesehen, du hast so einen Ring gemacht schlussendlich. Ne? Wir haben den schon angeschnitten. Aber man kann ja auch die eine Seite so gestalten, wie die einen es mögen und die andere Seite so gestalten, wie die anderen es mögen.
9: Natürlich, man kann ja auch einfach ein normales Brot rausformen. Ja. Da spricht ja auch nichts dagegen.
1: Also, was ist alles drin? Du hast gesagt Roggen. Aber was gehört noch in den Teig rein, wenn du den machst?
9: Mehl und Wasser.
1: Mehl und Wasser.
9: Bisschen Salz.
1: Nicht viel. Ja. Aber ein bisschen Zeit.
9: Bisschen Zeit. Im Prinzip braucht man 3 Tage dafür, wenn man sich einen Sauerteig selber ansetzt. Und dann hat man 1:1 Mehl und Wasser. Rührt das am ersten Tag schön, stellt es in die Küche oder in die Wohnstube, wo man auch immer so ein bisschen eine laue Temperatur hat. Nicht im Kühlschrank.
1: Muss man es abdecken?
9: Muss man nicht. Es kommt auf die Fliegensituation drauf an, sage ich mal. Also die Woche hätte ich es abgedeckt, oder habe ich es abgedeckt, die Furchtwoche hätte ich es noch nicht abgedeckt.
1: Okay, alles klar.
9: Und das macht man halt 3 Tage lang immer wieder dieses Füttern. Oder man macht sich die bequeme Variante, geht zum Bäcker und sagt, hier, ich hätte gerne Brotteig.
1: Das habe ich noch nie probiert. Ich höre das gerade das erste Mal. Bin ich die Einzige hier, die noch nie Brotteig beim Bäcker gekauft hat? Also finde ich eine richtig coole Variante. Wenn ich das dann zu Hause nicht selber machen muss, großartig. Aber wenn Sie möchten, können Sie das natürlich alles selber zu Hause machen. Wir haben ja den QR-Code, den wir Ihnen gleich einblenden. Und dann landen Sie auf dem Rezept oder Sie gehen einfach über hrfernsehen.de/hallohessen und auf den Reiter Rezepte. Da finden Sie das natürlich auch. Und auch alle anderen Rezepte aus der Woche und auch aus den Vorwochen. Es lohnt sich richtig, da zwischendurch mal drin zu stöbern. Da gibt es richtig schöne Ideen, die man so kriegen kann. Gerade mit Pfingsten, so jetzt so fürs lange Wochenende. Planen Sie mal den Einkauf noch für morgen früh. Das wäre was. Also, ausgerollt, einfach drauf.
9: Einfach drauf.
1: Und einrollen, oder wie?
9: Ich habe gelernt in den letzten Jahren, dass man das vielleicht einfach lieber auf dem Blech sich gleich so auslegt und es sich dann einrollt. Denn wenn ich Käse nicht vergessen, ist mir gestern
1: Abend, das wäre jetzt tragisch gewesen.
9: Der ist mir gestern Abend auch passiert, der Käse vergessen. Aber habe ich nochmal aufgemacht. Wenn ich das als Ring mir auf dem Brett drauflege und dann da drauf fummeln will, das geht so ein bisschen schlecht.
1: Okay.
9: Und dann quält man sich ab, und bevor man sich dann das Brot kaputt macht, weil umso wärmer es wird, oder umso wärmer der Teig wird, umso schwieriger wird das Ganze.
1: Jetzt geht das hier an manchen Stellen so ein bisschen auf. Ist das schlimm? Muss ich das wieder zumachen oder ist es wurscht?
9: Das ist, in dem Fall ist es Zwiebel, nicht wurscht.
1: Ja,
9: aber der war gut. Also die Vorlage musste ich nehmen.
1: Ja, mega. Ja. Elva auf den Punkt.
9: Das stört nicht. Das kann ruhig so ein bisschen wild sein, weil der Teig ist ja doch relativ stabil und fällt nichts raus.
1: Okay.
9: Ja. Und jetzt kann das einfach schon in den Ofen.
1: Du hast einfach nur ein bisschen Mehl unten drunter, ne?
9: Nur Mehl unten drunter, genau. Ja. Da brauchen wir kein Backpapier, gar nichts, das geht ganz locker runter.
1: Wenn es jetzt in den Ofen geht?
9: Ja.
1: Für wie lang? Bei welcher Temperatur?
9: 250 Grad.
1: 250, also so richtig Vollgas.
9: Vollgas, 3 Minuten. Und nach den 3 Minuten drehen wir die Temperatur runter auf 200 Grad. Und danach drehen wir sie runter, also das machen wir 5 Minuten.
1: Ja.
9: Und danach gehen wir runter auf 180 Grad.
1: Ja.
9: Und,
1: das machen wir jetzt aber nicht alle 5 Minuten für die nächsten 3 Stunden so.
9: Ich mache 3 Minuten, 5 Minuten, Viertelstunde, 20 Minuten.
1: Okay, das geht ja noch.
9: Ja, also nach einer halben Stunde ist das Brot fertig.
1: Mhm.
9: So, und dann können wir auch schon den Tomatensalat machen.
1: Den kann man ja auch schön einfach irgendwie in der Dose mitnehmen, ne? Mal einmal mit dazu. Gut, die müsste gut abschließen, damit es nicht so raussapscht, aber da bin ich auch ein Fan von.
9: Auf jeden Fall, wenn man da eine Fleischtomate nimmt, wie ich jetzt hier genommen habe, die hat gar nicht so viel Flüssigkeit. Und da geht das Ganze noch viel besser, dass es nicht so aussapscht. Und die sind trotzdem richtig schön aromatisch.
1: Das ist aber das richtige Tomatenmesser, ne?
9: Ja.
1: Muss das immer geriffelt sein? Weil ich sehe, bei dir gerade ist es nicht. Ich komme aber mit den glatten irgendwie nicht so weit bei der Tomate. Liegt es einfach daran, dass es nicht scharf genug ist?
9: Tendenziell ist es ganz oft, dass es nicht scharf genug ist.
1: Ja.
9: Und es liegt halt darauf an, mit was komme ich gut klar. Also ich schneide lieber mit so einem und schneide nur mit Riffelmessern. Zum Beispiel, was eine Kruste hat, wie ein Brot oder ein Schweinebraten, den schneide ich dann lieber mit einem Riffelmesser.
1: Okay.
9: Aber manchmal, wenn ich jetzt hier so hinher sehe, geht das auch mit einem, was nicht so scharf ist. Und ansonsten ziehe ich es halt einfach
1: durch. Ich sehe schon, ich glaube, ich muss meine Messer einfach mal wieder schärfen.
9: Ja, das ist das A und O. Denn wenn es scharf ist, dann muss man auch nicht weinen, gerade bei der Zwiebel.
1: Ach echt?
9: Ja, weil so schneide ich ja, und ansonsten drücke ich. Und wenn ich drücke, gehen die ätherischen Öle raus und dadurch muss man weinen.
1: Der Punkt, okay.
9: Ja, das ist eigentlich alles.
1: War sehr niedlich. Mein Sohn hat neulich, der ist 4, der hat jetzt das erste Mal Zwiebeln geschnitten mit einer Taucherbrille auf.
9: Sehr cool.
1: Das war sehr süß.
9: Der mein Schlesinger eingeworfen da.
1: So.
9: Da habe ich auch schon einen Moderationskollegen hier mit Taucherbrille gehabt.
1: Ehrlich?
9: Ja.
1: Wer war's? Petz, los, sag es.
9: Mein lieber Freund, der Jens.
1: Ah, ja. Wir haben zwei Jänse, das war diplomatisch. Okay.
9: Ich sag mal so, der beim Kochen nicht ganz so affin ist, aber sehr bemüht ist und auch jeden Scheiß mitmacht.
1: Okay, die Interpretation, die weitere, die überlassen wir jetzt Ihnen. Auf jeden Fall finde ich es großartig.
9: War legendär. So, du könntest nebenher schon ein bisschen den Schmand glatt rühren.
1: Ja.
9: Einfach mit dem Löffel so ein bisschen glatt gerührt. Mhm. Und dann können wir da drin die Kräuter noch ein bisschen verteilen.
1: Was für Kräuter machst du alles rein? Hier steht ja einiges.
9: Genau, wir machen Schnittlauch rein, Petersilie und ein bisschen Dill.
1: Okay.
9: Und ich brauche auch ein bisschen Schnittlauch für den Salat.

0: Gewürzen, ich glaube.
1: Solange man nicht bei Salz zu viel reinhaut, ist das meiste gar nicht dramatisch.
0: Das war jetzt so meine Leonie-Prise. Reicht?
1: Ja, das reicht, ja.
0: Zucker?
1: Zucker nicht, der steht für die nächste Stunde schon da, dass ich ihn nicht vergesse.
0: Ach so.
1: Und dann machen wir jetzt noch ein bisschen Schnittlauch mit rein. Also den habe ich schon drin.
0: Ich liebe Schnittlauch.
1: Ja, und Dill, das Mega-Gewürz für Kräuterquark, der richtig aromatisch ist. Mhm. Ein bisschen Petersilie. Mhm. Und hier kann ein bisschen Essig und ein bisschen Öl dran. Im Verhältnis 1 zu 2.
0: 1 zu 2?
1: Jawohl. Ein Teil Essig, zwei Teile Öl. Ich sag mal so ein Mundvoll und zwei Mundvoll.
0: Ich würde sagen, das passt.
1: Und dann habe ich hier einen Löffel für dich. Da kannst du es durchrühren.
0: Danke. Ach, hervorragend. So, wenn du mir solche unkonkreten Anweisungen gibst, ne?
1: Ja, das ist ja. Das ist wie wenn ich einen Schnaps trinke, da weiß ich ungefähr, ein Mundvoll sind 4
0: cl. Schön. Also die Maßeinheit finde ich großartig, solange so du sie dann nicht so auf diese Art und Weise abmisst.
1: Ja, das wäre blöd.
0: Also, das wird lecker. Ich freue mich gleich aufs Probieren. Vielen Dank, Torben Lars. Wir sehen uns gleich wieder. Dann rühren wir den Rest noch.
1: Mach ich.
0: Ich lasse dich ein bisschen in Ruhe und wir gucken auf ein anderes Thema. Denn Dorffeste sind schon fast ein bedrohtes Kulturgut. Es gibt immer mehr Schwierigkeiten, mit denen die zu kämpfen haben. Sprich steigende Kosten, Sicherheitskonzepte, mangelndes ehrenamtliches Engagement, bürokratische Hürden und verändertes Freizeitverhalten. Also dies ist ein Hilferuf sozusagen für die hessischen Traditionsfeste.
2: Es ist ihr sehnlichster Wunsch. Ein Karussell für die Kerb im August. Früher gab es auch immer einen Schausteller hier in Fehlheim auf dem Festplatz. Mit dem Neubaugebiet hat das 2000 Seelendorf viele Kinder. Doch ein Fahrgeschäft suchen sie bisher vergebens.
3: Ohne Karussell ist eigentlich keine Kerb. Ohne Bier ist auch keine Kerb, aber das haben wir im Griff.
4: Es hat immer Karussell gegeben, Schiffschaukel, alles. Früher, wie es schon war, hat es Überschlagschiffschaukel gegeben. Da vermischt dann die Kerb rum, da war mir schlecht.
5: Wir haben Ballontiere, Kinderschminken, Glitzertattoos, das geht alles. Aber so ein Karussell selbst auf die Beine stellen, dass es gut funktioniert, da scheitern wir ein bisschen dran.
2: Finanzielle Unterstützung bekommen sie nicht. Auch der Kulturzuschuss gestrichen. Doch wie so viele Ortschaften in Hessen geben sie alles für ihre Kerb. Ehrenamtlich, sorgen für Getränke, Essen, Aufbau, Abbau und die unzähligen organisatorischen Vorbereitungen. Kerb ist viel mehr als nur ein Dorffest.
5: Da kommt Jung mit Alt zusammen, da kommen Alteingesessene mit den Zugezogenen.
4: Dass man alle zusammenhält und feiert, richtig, geht richtig die Post ab.
5: Wir sind dann wirklich von Freitagnachmittag bis Montagabend, spät in die Nacht, sind wir dann wirklich hier, nehmen Urlaub dafür. Und es macht einfach Spaß, dann zu sehen, okay, es lohnt sich.
6: Das Geschäft vielleicht nicht mehr so einträglich ist hier auf so kleinen Dörfern. Aber nichtsdestotrotz sind die Feiern hier oft umso schöner und traditioneller.
2: Auch bei HR3 gehen immer wieder Hilferufe ein, wie dieser aus dem mittelhessischen Ortsteil von Fernwald.
7: Es gibt nämlich Kirmesnot in Anneroth und braucht da eure geballte Hessen-Power.
8: Leider sind uns für das Pfingstwochenende kurzfristig die Schausteller abgesprungen, sodass wir händeringend auf der Suche nach einem Fahrgeschäft sind. Wäre toll, wenn ihr uns da helfen könntet.
2: Thomas Reue vom Schaustellerverband ist in der vierten Generation unterwegs mit seinem Kettenkarussell auf größeren Volksfesten. Für kleine Dorffeste ist es schwierig. Energiepreise, Standmieten, Transportkosten, Auflagen, Personal.
9: Die Betreiber sind weniger geworden, absolut. Es gibt noch ein paar, die sich auf kleine Feste spezialisiert haben, weil sie eben da ihr Kinderkarussell, den Autoscooter aus einer Hand anbieten können. Aber auch da wird versucht, wirtschaftlich klarzukommen, dass immer schwieriger ist.
2: Hessenweit sind von etwa 600 Schaustellern insgesamt nicht mehr als 20 übrig, die mit den passenden Fahrgeschäften auch die kleinen Dorfkerben anfahren. Im südhessischen Fehlheim wären sie überglücklich, würde sich ein Karussellbetreiber finden. Stellen Unterkunft, freien Standplatz und Strom, viel Engagement und Feierlaune für 3 Tage Ende August. Denn so schön es ist, das improvisierte Bollerwagenkarussell wäre ihnen bei dem ganzen Einsatz doch nicht Kerb genug.
10: Wem ist die Kerb?
11: Was?
0: Kreativ muss man werden an der Stelle auf jeden Fall. Schön, das Bollerwagenkarussell. So. Dr. Bernd Blisch ist jetzt bei uns. Schön, dass Sie da sind. Ihres Zeichens erster Vorsitzender vom Heimatverein Flörsheim.
12: Genau.
0: Nebenbei noch Bürgermeister.
12: Ja, das auch so. Nebenbei, genau so, wie Sie sagen. Ja.
0: Also, die Weilbacher Vereine, die organisieren.

0: organisieren das Brunnenfest am Wochenende. Mhm. Sonntag und Montag wird gefeiert, ne? Was gibt's da alles?
1: Ja gut, was zu einem Fest dazugehört, von Essen, Trinken, Kaffee, Kuchen, also das ist, Sie haben ja gesagt, die Walbacher Vereine, da hilft auch jeder Verein mit, haben wir ja eben auch gesehen, es ist besser, wenn man da viel Unterstützung hat, einer allein schafft es kaum und dann natürlich Musik und Frühschoppen und Fass an Stich des Bürgermeisters, da bin ich sogar auch aktiv dabei und ansonsten, ja.
0: Wie oft haben Sie das schon gemacht, so einen Anschlag?
1: Ja, seit 2018 bin ich Bürgermeister und seit 18, also ich weiß, bei zwei, drei
0: also
1: Festen,
0: ein also ein bisschen Routine ist da.
1: Aber die Leute freuen sich eher, wenn was schief geht.
0: Ja, das glaube ich. Es ist ja auch, es kommt, glaube ich, auch auf den Winkel an und auf den Schwung und weiß nicht, was alles. Also es ist schon nicht ganz so einfach, wie es immer aussieht. Ne? Also wenn es gut geht, dann ist schon gut. Das Brunnenfest heißt Brunnenfest, weil es geht um einen Brunnen. Welchen genau?
1: Ja, Bad Weilbach, das ist ein kleines Gebiet von Flörsheim, Stadtteil von Flörsheim. Da hatte man vor vielen hundert Jahren schon entdeckt, dass da gutes Wasser aus der Erde kommt. Und im 18. Jahrhundert hat man dann sogar diesen Brunnen gefasst, hat gemerkt, das ist Heilwasser.
0: Ist es wirklich?
1: Ja, Schwefelwasser, das bei bestimmten Krankheiten auch gut ist, hat dieses Wasser gefasst. Ich habe mal einen Krug mitgebracht, wie man das so im 18. Jahrhundert dann machte. Ja. Und dieser Brunnen wurde gefasst und es entwickelte sich dann ein kleines Kurbad, Bad Weilbach.
0: Bad Weilbach. Aber das heißt, man kann es einfach so von dem Brunnen auch trinken? Kann man da hingehen,
1: theoretisch
0: mit einem Gläschen?
1: Ja, Sie können hingehen. Und das ist aber die am schwefelreichste Quelle, kalte Quelle in Deutschland. Und von daher
0: riecht's.
1: Ja, es hat sowas von faulen Eiern. Mhm. Es gibt Leute, die schwören drauf, dass nachher der Kaffee wunderbar schmeckt. Oh, okay. Ich kann mir das bis heute noch nicht vorstellen, habe es noch nie probiert. Aber natürlich, der Schwefelgeruch geht dann, wenn das Wasser erhitzt, wird raus, also nachher der Kaffee wird wohl gut schmecken, aber es
0: aber der Weg bis dahin ist
1: aber es sind viele Leute, die das Wasser holen, wenn man sich ein Knie aufgeschlagen hat und da ist das Wasser ganz gut, so als Kind kennt man das, wenn man Fußball gespielt hat, ist ihm gefallen und aber natürlich ist es auch
0: Tragt ihn zum Brunnen.
1: Wenn man nicht mehr selbst laufen kann, aber kommen wir vielleicht dann nachher noch drauf. Goethe, der ja überall war oder fast überall, aber als der dann wieder in seine Heimat kam, in Wiesbaden kurte, dann hat er zwar in Wiesbadener Wasser gebadet, weil das schön warm war, aber getrunken hat er Weilbacher Wasser.
0: Ach, guck mal einer an. Ja, ja, siehst du wohl. In den 80ern, wir machen mal einen Zeitsprung von Goethe sozusagen. In den 80ern, da wurde ja viel Geld in Brunnen und Park drumherum investiert. Ich glaube, es wurde auch ein Pavillon gebaut. Ne? Wie waren da so die Menschen drauf? Wie fanden die das so? Gab es so Für- und Widersprecher?
1: Ich denke aber wirklich im Großen und Ganzen Fürsprecher, denn das hat so eine Tradition bei uns, dieses Bad Weilbach. Und das war einfach tatsächlich dann in die Jahre gekommen, schon Anfang des oder im Kaiserreich hat man das Bad als Kurbad aufgegeben. Da war dann Wiesbaden, Bad Homburg und wie die alle heißen, natürlich interessanter. Da kam man mit dem kleinen Bad Weilbach nicht mehr mit dem, was man sonst noch so in der Kur auch braucht. Aber für die Leute war es wichtig. Und es gibt auch noch eine zweite Quelle, haben wir vorhin nicht erwähnt, eine Natronquelle, die unweit ist. Und von daher war das den Menschen, glaube ich, sehr wichtig, dass das alles zugänglich ist. Es ist auch alles frei, jeder kann sein Wasser da holen, trinken oder mitnehmen.
0: Das heißt, was wurde dann da alles drumherum gemacht? Was wurde erneuert in den 80ern?
1: Ja, es gab das schöne alte Kurhaus von 1830, das dann umgebaut wurde zu Wohnungen. Das ehemalige Badehaus aus der preußischen Zeit, das dann auch zu Wohnungen umgebaut wurde. Die Brunnen wurden zum Teil neu gefasst. Eben der Brunnenpavillon wurde neu errichtet und also da ist eine ganze Menge, die Wege wurden erneuert. Es gehört zu diesem Bad Weilbach. Also jetzt sehen wir, glaube ich, ein Bild. Das ist ein sehr frühes aus den 1820er Jahren. Aber mittlerweile ist da ein richtiger Park dabei. Aber der war dann auch über die Jahre etwas verwildert. Und es gibt ein eigenes Parkpflegewerk, das eben die Parkelemente auch wieder zeigt. Also da gibt es eine Ahornallee, einen Kastanienrondell, die große und kleine Festwiese. Das, was man halt so früher zur Kur gebraucht hat, wenn man nach dem Wasser noch spazieren ging und sich irgendwo entspannen wollte im Park. Und das war dann in den Jahren so ein bisschen zugewachsen und wird jetzt wieder hergestellt.
0: Heute wird vielleicht ein bisschen promeniert, hä?
1: Ja, heute ist es natürlich beliebter Ort, gerade im Sommer. Also wir suchen ja alle dann, wenn es sehr heiß ist, diese schattigen Orte und dann auch noch mit Wasser. Also das ist ja eigentlich ideal für jemand, der sagt, wie kann ich einen heißen Tag gut überstehen. Und wenn man im Felsenmeer wandern war und kommt dann zurück, hat man vielleicht auch Durst und ist dann froh, wenn man sich an dem
0: Haben Sie eine super Brücke geschlagen, auf jeden Fall.
1: Und wir haben noch keinen Siegfried, der da ermordet wurde an der
0: Quelle. Kein Drachenblut, okay, an der Stelle. Wir gucken noch mal zum Brunnenfest rüber, um den Rahmen so ein bisschen zu schließen. Was gibt es denn alles beim Brunnenfest jetzt am Wochenende und von wann bis wann geht's? Also ich habe eben gesagt,
1: also
0: Sonntag,
1: Montag. Tatsächlich, am Sonntag ist die Eröffnung. Ich meine, das ist so ein bisschen, es gab ja in Frankfurt, da gibt es immer noch den Wälchestag, der auch so an Pfingsten gefeiert wird, wo die Leute sozusagen in den Wald gehen und da feiern. Und natürlich deutlich kleiner. Was fehlt, sind große Fahrgeschäfte. Die passen einfach nicht in die Stellen vom Kurpark. Aber sonst sind Buden da, an denen verschiedene Aktivitäten stattfinden. Dann die Vereine, die ihre unterschiedlichen Essen und Trinken anbieten. Es sind unterschiedliche Musikveranstaltungen da natürlich. Abends ein bisschen moderner und fetziger als beim Frühschoppen, der dann eher traditioneller läuft. Und dann klingt das am Montagabend so langsam wieder aus.
0: Wahrscheinlich dann die letzten Helfer, die dann da auch noch mal eintrinken und so, bevor man dann die letzten drei Bänke zusammenklappt. Also ich wünsche Ihnen ein fantastisches Fest. Ich glaube, das Wetter ist Ihnen sowas von gewogen. Ja, das dürfte ja was werden.
1: Da freuen wir uns drauf. Hatten wir so gut noch nie. Pfingsten war es oft so, dass wenigstens ein Tag verregnet war. Aber dieses Jahr sieht es ja so aus, als ob wirklich beide Tage halten. Und das ist vor allen Dingen auch für die Vereine, jetzt rede ich als Bürgermeister, ja ganz wichtig, dass die da auch Geld machen können, dass die sich präsentieren können und die Leute nachher sagen, Mensch, ihr habt das klasse gemacht, da machen wir bei euch auch das ganze Jahr mit.
0: Also, ich klopfe auf Holz fürs Wetter, fürs Bodenfest. Vielen, vielen Dank, dass Sie bei uns sind. Wir haben ja eben schon darüber gesprochen, beziehungsweise ist gemacht das Wanderbrot von Torben Lars. Und dazu würde ich sagen, würde doch fantastisch ein deftiger Klassiker wie Sauerkraut passen. Wir gucken uns nochmal an, wie es perfekt gelingt.
2: Die USA sind im
3: Sauerkraut.
2: Sauerkraut. Sauerkraut-Hype, weil Gesundheitsminister Kennedy im Podcast von fermentierten Lebensmitteln schwärmt.
3: Sauerkraut, Kimchi, any kind of fermented vegetable.
2: Und seine Frau erzählt, selbst beim Restaurantbesuch müsse Sauerkraut dabei sein.
4: Und dann gab er mir eine Tüte Sauerkraut und fragte, kannst du das in deine Tasche packen?
2: Beim deutschen Sauerkrautmarktführer Hengstenberg aus Esslingen waren sie ziemlich baff, als Kunden aus den USA sich direkt meldeten, um Sauerkraut zu kaufen.
5: Ja, wir werden jetzt versuchen, die Anfragen, die aus den USA gekommen sind, unter anderem hat eine Kreuzfahrtlinie bei uns angefragt, zu bedienen. Wir versuchen auch dem Herrn Kennedy unser Sauerkraut mal zu schicken, mal schauen, ob es klappt. Und dann hoffen wir, dass wir da in den USA einfach natürlich mehr Sauerkraut verkaufen und einen neuen deutschen Exportschlager kreieren.
2: Und auch Hessen hat natürlich einen großen Anteil an dem Hype.
5: Es ist ja jetzt derzeit so, dass wir kein Sauerkraut produzieren, sondern es wird gepflanzt und wird dann wieder im September geerntet. Unter anderem eben in Fritzlar. Da steht Europas größte Sauerkrautfabrik. Und dann werden wir mal schauen, wie wir die Anfragen bedienen können.
2: Biologen sagen, in dem Punkt liegt der umstrittene US-Gesundheitsminister richtig. Fermentierte, also durch Mikroorganismen haltbar gemachte Lebensmittel, seien gut für den Darm.
6: Fermentierte Lebensmittel sind sicherlich Teil einer ausgewogenen, gesunden Ernährung. Waren das schon sehr lange in der menschlichen Entwicklung, in unterschiedlichen Kulturen.
2: Kohl, made in Hessen, kostenlose Werbung. Was sagt Hengstenberg?
5: Wir haben uns sehr gefreut, dass Sauerkraut einfach mal diese Aufmerksamkeit bekommt, weil Sauerkraut ein tolles Lebensmittel ist. Es ist eben gesund, hat viel Vitamin C. Und deshalb haben wir uns gefreut, dass der Herr Kennedy fermentiertes Lebensmittel gern isst.
2: Der Sauerkrautproduzent will stärker exportieren und auch die jungen Zielgruppen erobern. Sauerkraut heißt dann Weißkraut fermentiert. Das klingt jünger, moderner und vor allem gesünder.
0: nämlich, und ich habe jetzt unsere schöne Hallo-Hessen-Tasse für Sie, und zwar für folgende Frage. Wer in Südhessen zu viel Apfelwein getrunken hat, der muss A. Kneippsche mache, B. Rabbelsche mache, C. Dibbelsche mache oder D. Schnibbelsche mache. Also 0806 27 27 26, wenn Sie es wissen. Und Tom Lars, der fängt schon an zu lachen hier, ne? Ist genau dein Humor, oder?
1: Aber absolut.
0: Dann sag ich guten Appetit. Also um es nochmal zusammenzufassen, okay. Wir haben hier ein Wanderbrot mit verschiedenen Wurstsorten drin. Dazu gibt es nochmal einen Schmanddip und Tomatensalat.
7: Genau, richtig.
0: Richtig gut.
7: Guten Appetit.
0: Guten Appetit. Weil das eigentlich mit Messer und Gabel ist eigentlich...
7: Nee, das ist ja nur mit der Hand.
0: Ich mache jetzt einfach mal so ein Gäbelchen mit allem. Es ist ein Wanderbrot. Es ist ein schönes, herzhaftes, würziges Brot. Ich finde Dip dazu auch großartig, ehrlich gesagt. Dass man einfach noch mal so da so durchziehen kann. Ja,
7: genau. Wenn man keinen Senf dabei hat, ist sowas immer eine schöne Alternative, ein bisschen frischer.
0: Ja, total gut.
7: Ja.
0: Ich muss so ein bisschen schmunzeln. Vielleicht auch das richtige Katerfrühstück für Dienstagmorgen bei Ihnen, dann, ne, wenn das Brunnenfest vorbei ist. Also, vielen Dank für die erste Runde. Das war richtig schön. Das hat mir viel Spaß gemacht. Und jetzt kann ich Ihnen natürlich verraten, in der zweiten Stunde gibt es auch noch mal lecker Essen. Ach, Tom, sagst selber, was kriegst du? Ja, jetzt hast du was in den Mund gesteckt. Nee, Entschuldigung, bitte.
7: Briest-Labs-Quaxel.
0: Briest-Labs-Quaxel. Also, was das ist, das erraten Sie vielleicht auf dem Bild. Ansonsten klären wir das gleich ein bisschen genauer. Ich freue mich auf jeden Fall drauf und wir schauen auch noch mal ins Felsenmeer. Das ist ein richtig schöner Ausflugstipp fürs Wochenende, fürs Pfingstwochenende. Und jetzt geht's rüber zu unserem Kollegen Marcel Wagner und der Hessenschau. Ich sage bis gleich.
8: Freitagnachmittag, die Hessenschau für Sie. Ganz herzlich willkommen dazu. Freue mich, dass Sie da sind. Ja, 6 Jahre ist es mittlerweile her, dass das Land Hessen rund 90.000 Selbstständige mit Corona-Soforthilfen unterstützt hat. Friseure, Kaffeebetreiber und viele, viele mehr. Insgesamt sind damals rund 960 Millionen Euro ausgezahlt worden. Ja, und darüber, ob und wie dieses Geld zurückbezahlt werden muss, hat es Streit gegeben. Der scheint jetzt beendet zu sein mit Gewinnern, aber auch mit Verlierern in Hessen.
9: Das Café von Carsten Wittek war gerade eröffnet, da kam der erste Lockdown. Danach hieß es für 9 Monate, Kaffee nur to go. Sein Umsatz schrumpfte auf ein Fünftel. Die Corona-Soforthilfen halfen, damit er es durch die Pandemie schaffte. Im vergangenen Jahr dann der Schock, Wittek soll alles zurückzahlen.
10: Wir haben zu jedem Zeitpunkt was beantragen können. Einmal waren es 4.000 Euro, einmal 8.000, einmal 9.000. Deswegen war das erstmal ein Schlag ins Gesicht, weil wir auch dachten, dass diese Corona-Hilfen überhaupt nicht zurückgezahlt werden müssen.
9: Die Forderung stieß auf heftige Kritik. Im September 25 legte deshalb das hessische Wirtschaftsministerium die Rückzahlungen vorläufig auf Eis. Bis jetzt. Heute verkündet Minister Kaveh Mansouri, es gibt neue Erleichterungen, durch die die Rückzahlungen in einigen Fällen geringer ausfallen. Insgesamt heißt das 66 Millionen Euro Entlastung für die Unternehmen. Die, die einen neuen Bescheid bekommen, müssen aber zahlen.
11: Wir haben die Möglichkeit, Rückzahlungen in Form von Raten vorzunehmen, zu Stunden in besonderen Härtefällen sogar zu erlassen oder niederzuschlagen. Das heißt, selbst dann, wenn durch die veränderte Verwaltungspraxis jetzt ein Rückforderungsbetrag zustande kommt, das Unternehmen sich allerdings in einer sehr schwierigen Situation befindet, können wir Lösungen finden, damit Unternehmen jetzt durch diese Rückzahlung nicht in Schieflage kommen.
9: Die neuen Erleichterungen gelten nur für diejenigen, die bis September 2025 noch nicht gezahlt haben. Das stößt auf Kritik bei der Opposition.
12: Ja, die Änderungen sind gut, aber sie kommen viel zu spät und sie kommen auch nicht für alle, denn viele Verfahren, 20.000, sind schon abgeschlossen und insofern die, die sofort zurückbezahlt haben, die sind jetzt die Dummen, zumindest teilweise.
9: Laut Wirtschaftsminister ist es verwaltungsrechtlich nicht möglich, die schon abgeschlossenen Fälle neu zu berechnen. Zu denen zählt auch Carsten Wittek. Er hat vergangenes Jahr nach einer gescheiterten Klage rund 20.000 Euro aus eigener Tasche zurückgezahlt.
8: Anderes Thema jetzt. Sie ist eine der wichtigsten Routen für die Pendler bei uns in Hessen, die ICE-Strecke Frankfurt-Fulda. Nach einem tödlichen Unfall war sie heute Mittag gesperrt. Ein 66-Jähriger hat am Bahnhof in Wächtersbach, Main-Kinzig-Kreis, nicht den Weg durch die Unterführung genommen, sondern den über die Gleise. Und dabei ist er von einem ICE tödlich erwischt worden, der gerade auf dem Weg nach Frankfurt war. Rund 600 Menschen waren in dem ICE. Für sie ist es von Wächtersbach aus mit Bussen nach Frankfurt gegangen. Der ICE ist laut Feuerwehr so kaputt, dass er nicht mehr fahren konnte und abgeschleppt werden musste. Seit rund einer Stunde fahren die ersten Züge wieder. Erinnern Sie sich noch an Peter Feldmann? Ehemaliger Oberbürgermeister von Frankfurt ist unter anderem über die AWO-Affäre gestolpert und abgewählt worden. Einen ähnlichen Fall gibt es jetzt in Rauenheim in Südhessen. Seit Jahren gibt es dort Streit über eine Millionenzahlung an den Leiter des Bauamts. Jetzt hat eine Mehrheit der Stadtverordneten für die Abwahl des Bürgermeisters gestimmt.
13: Bürgermeister David Rendl vor der Abstimmung. Seit 3 Jahren fordert die Mehrheit des Stadtparlaments, dass er eine Millionenprovision von dem Bauamtsleiter der Stadt zurückfordert. Rendl fand immer wieder Gründe, warum der Bauamtsleiter das Geld nicht zurückzahlen müsse.
14: Irgendwann kommt der Punkt, an dem man sich ehrlich fragen muss, ob die Voraussetzung für eine vertrauensvolle und funktionierende Zusammenarbeit noch vorhanden ist. Diese Frage müssen wir heute leider mit Nein beantworten.
13: Anlass des Dauerstreits? Der Bauamtsleiter hatte 2 Millionen Euro Provision zusätzlich zu seinem Gehalt bekommen, dafür, dass er städtische Grundstücke verkauft hat. Eingefädelt hatte das Rendls verstorbener Amtsvorgänger Thomas Jühe, ebenfalls von der SPD. Übrigens hatten städtische Mitarbeiter in ihrer bezahlten Dienstzeit an Jühes Ferienhaus in Österreich mitgebaut. Kein Problem offenbar für Nachfolger Rendl. Er klagte immer wieder vor Gericht gegen die Rückzahlungsforderung des Parlaments, angeblich um Schaden von der Stadt abzuhalten. Dafür bekam er nun die Quittung. Mit großer Mehrheit haben die Abgeordneten seine Abwahl eingeleitet. Kurz danach wurde die Sitzung unterbrochen. Es war bekannt geworden, dass Rendl auf ein Mitglied der CDU-Fraktion Druck ausgeübt haben soll.
15: Mir wurde zugetragen, dass es einen Einflussnahmeversuch gegeben hat seitens des Bürgermeisters auf eine Person in meiner Fraktion. Ich als CDU-Chefverbandsvorsitzende werde das einfach nicht zulassen. Das sind Zustände, die kann ich nicht nachvollziehen.
13: Rendl wollte sich vor dem HR-Mikrofon zu den Vorwürfen nicht äußern.
16: Na, Sie verlassen es doch bitte.
13: Nun hat er eine Woche Zeit zu entscheiden, ob er im Amt bleiben will. Will er das, dürfen die Rauenheimer Ende September selbst an der Wahlurne entscheiden, ob er abgewählt wird.
8: Es fehlt an Pflegekräften überall in Hessen. Und da tut man eine Geschichte gut, die uns zeigt, wie es gehen kann. Der internationale Personaldienstleister Talent Orange mit Sitz in Frankfurt hat heute genau vor 10 Jahren das erste Mal Pflegekräfte aus Vietnam gewonnen, die einen vietnamesischen Bachelorabschluss haben, der hier in Hessen als Pflegeausbildung anerkannt ist. Eine von ihnen damals vor 10 Jahren, Nun Dao, die mittlerweile als Ausbilderin arbeitet und deren Geschichte sich anhört, ja, wie ein Märchen.
17: Mittlerweile arbeitet Nun Dao schon fast 2 Jahre als Ausbilderin an der Akademie für Pflegeberufe am Sana-Klinikum in Offenbach. Sie wollte sich weiterentwickeln.
18: Das Unterrichten erfüllt mich sehr, weil ich die jungen Menschen auf irgend so beruflicher Weg begleiten und unterstützen kann. Das ist für mich wertvoll.
17: Als Nun Dao vor 10 Jahren aus Vietnam nach Deutschland kommt, ist sie 25 und arbeitet als Pflegefachkraft im Sana-Klinikum. Obwohl sie in Hanoi erfolgreich Deutschkurse abschließt, war der Anfang hier trotzdem eine Herausforderung.
18: Ich konnte damals, also zwar schon einiges verstehen, aber ich habe mich nicht so getraut zu sprechen und mit anderen zu kommunizieren. Sehr
17: gut. Jetzt bildet sie selbst angehende Pflegefachkräfte aus. Und dafür hat die 35-Jährige ihren Master für Pflegepädagogik an der Frankfurt University of Applied Sciences gemacht. Die Akademie hat sie dabei unterstützt. Nicht nur für Nun Dao eine Erfolgsgeschichte.
19: Wir haben verschiedene Kooperationspartner, unter anderem Talent Orange, die Agentur, die uns sehr geholfen hat, Mitarbeiter zu bekommen, die ihre Ausbildung schon abgeschlossen haben, aus Brasilien, Kolumbien, Mexiko, aus den unterschiedlichsten Ländern. Und das bereichert natürlich auch die Vielfalt bei uns im Unternehmen. Und wir konnten dadurch unser Personal gut aufstocken. Wir haben keine freien Arbeitsplätze aktuell.
17: Nächste Woche bekommt Nun Dao die Urkunde für ihren Master.
18: Ich habe auch eine ganz gute Note bekommen. Für mein Master-Thesis habe ich 1 bekommen. Ja, und ich bin sehr stolz auf mich.
17: Und sie peilt schon das nächste Ziel an. Sie möchte gerne noch ihren Doktortitel machen.
18: Ein schönes Wochenende. Ja, tschüss. Tschüss.
8: Sehr schön. So, jetzt feiern wir Geburtstag, wobei nicht alle mitfeiern. Das Landesamt für Verfassungsschutz, das ist der hessische Geheimdienst, sozusagen das hessische FBI. Die Behörde beobachtet seit 1951 zum Beispiel Extremisten, um Anschläge zu verhindern, seit genau 75 Jahren. Und genau das ist heute im Hessischen Landtag mit einem großen Festakt gefeiert worden. Zum Geburtstag Glückwünsche von allen Seiten, untermalt mit Musik des hessischen Polizeiorchesters. Danach hat sich Landtagspräsidentin Wallmann in ihrer Rede beim Verfassungsschutz bedankt. Er leiste einen wichtigen Beitrag für den Schutz der Demokratie, hat sie gesagt. Ja, für die einen also wirklich ein wichtiges Organ. Für die anderen, ich habe es gerade gesagt, nicht alle feiern, für die anderen ist dieses Landesamt eine Behörde voller Fehler, voller Skandale. Denn der Verfassungsschutz hat in diesen 75 Jahren nicht nur für positive Schlagzeilen gesorgt.
13: Mit solchen Geräten wurde in den 50ern beim Verfassungsschutz gearbeitet, um verschlüsselte Codes von Spionen abzufangen. Denn Hessen galt im Kalten Krieg als besonders interessant für fremde Geheimdienste. Warum, erklärt der damalige Leiter des Verfassungsschutzes.
20: War immer hochinteressant in Kassel oben die Wehrbetriebe. Also in Hessen hatte die gegnerische Spionage sicherlich eine Menge zu tun. Und wir hatten desgleichen auch zu tun.
13: In den 70er und 80er Jahren beschäftigt vor allem der linksextreme Terror der RAF den Verfassungsschutz. Die Behörde observiert Personen und sammelt Infos. Doch Anschläge wie den Mord am Deutsche Bankchef Herrhausen kann sie trotzdem nicht verhindern. Deshalb forderten im Lauf der Zeit einige Politiker, den Verfassungsschutz abzuschaffen. Darunter auch der spätere stellvertretende Ministerpräsident Al-Wazir.
21: Wir sind der Meinung, dass wenn Straftaten begangen werden, dass dann die Polizei, dass die Staatsanwaltschaften einschreiten müssen, aber dass es keiner, um die Verfassung zu schützen, keines Geheimdienstes bedarf.
13: Bis heute steht der Verfassungsschutz immer wieder in der Kritik. Ein Vorwurf, er sei auf dem rechten Auge blind gewesen. Der NSU kann zum Beispiel jahrelang unentdeckt morden. Als der Kassler Halit Yozgat 2006 erschossen wird, ist ein Mitarbeiter des Landesamts sogar am Tatort. Der heutige Behördenchef räumt Fehler ein.
22: Es hat Vertrauen gekostet, es hat Vertrauen in die Behörde gekostet, das ist gar keine Frage und daran müssen wir arbeiten.
13: Die Behörde habe sich stark verändert und könne auch Erfolge vorweisen. Zum Beispiel sei sie bei der Festnahme der Gruppe um Prinz Reuß beteiligt gewesen. Viele geplante Anschläge konnten verhindert werden, sagt der Verfassungsschützer. Auch weil man inzwischen das Internet durchsucht und Computer von verdächtigen Personen überwachen kann.
22: Es ist doch besser, schon zu reagieren, nicht erst wenn ein Haus in Flammen steht, sondern im Vorfeld schon zu agieren, und zwar wenn geistige Brandstifter am Werk sind, um da Ideen für eine Brandlegung formulieren.
13: Der Verfassungsschutz sei das Frühwarnsystem der Demokratie, doch bis heute bleibt seine Arbeit umstritten.
8: Wanderung ins Pfingstwochenende endet bei der Polizei. Es ist eine Meldung aus Kassel, die uns doch überrascht hat, weil es nicht um abenteuerlustige Teenies geht, die von den Eltern abgeholt werden mussten, sondern um 25 Kühe, da sehen wir schon, die ganz munter durch Kassel-Brasselsberg gestiefelt sind und die ihr Bauer schon vermisst hat.
17: Wenn die Nachtwanderung an der Polizeiabsperrung endet. Rund 3 Kilometer haben die Damen früh am Morgen schon hinter sich. Alles, um ein bisschen Kasseler Großstadtluft zu schnuppern. Das geht auf keine Kuhhaut. Und ja, eine Kuh macht Mu, viele Kühe machen Mühe. Vor allem für die Polizei, die gegen 4 Uhr früh den ersten Hinweis bekam, eine Kuhherde sei in der Konrad-Adenauer-Straße im Kasseler Stadtgebiet gesichtet worden.
23: Kollegen, die dann dorthin gefahren sind, haben insgesamt dann 25 Tiere antreffen können, die sich teilweise auch zerstreut hatten, auf einem Parkplatz standen, die Straße überquerten etc. Relativ schnell konnte dann herausgefunden werden, dass die Tiere ausgebüxt waren.
17: Vielleicht wollten die Damen ja die nächste Bahn nehmen zum Shopping, doch das wurde vereitelt. Anders als hier im Januar, als eine 50-köpfige Schafherde womöglich auf Schnäppchenjagd einen Supermarkt in Burgsinn an der hessischen Grenze eroberte. Ohne Furcht und ohne Schäfer, mega Überraschung. Im Gegensatz zu den Schafen, die viele Andenken und etwas Verwüstung im Laden zurückließen, blieben die Kühe in Kassel cool und sie wurden auch schon vermisst.
23: Es gab wohl Hinweise von dem Eigentümer der Kühe, dass der Zaun beschädigt worden sei. Deshalb schauen wir uns das jetzt noch mal genauer an, um eben zu klären, wie die Tiere dort entweichen konnten.
3: Ihr Landwirt aus dem benachbarten Elgershausen konnte nach etwas gutem Kuhspruch die Ausreißerinnen wohlbehalten wieder abholen. Schäden oder größere Verkehrsbehinderungen gab es nicht. Kuh vom Eis.
8: Ja, nicht nur die Kühe stiefeln, wir stiefeln auch. In dem Fall Richtung Pfingstwochenende und das mit sehr, sehr, sehr viel Sonne.
4: Die kommende Nacht verläuft meist sternenklar. Nur ganz vereinzelt bildet sich in einigen Tälern und Senken Nebel. Morgen strahlt die Sonne zunächst oft von einem wolkenlosen Himmel. Am Nachmittag gesellen sich auch ein paar lockere Wolken dazu. Es bleibt aber überall trocken. 8 Grad heute Nacht im oberen Edertal, 16 auf den Odenwaldhöhen. Morgen 24 Grad auf dem Hohen Meißner, 29 in Hünfeld bis 31 südlich von Taunus und Wetterau.
8: Was ein Wochenende, oder? Wir sehen uns nachher wieder, 17.45 Uhr. Jetzt bringt sie Leonie erstmal so ein bisschen näher Richtung Pfingstwochenende. Viel Spaß, schönen Nachmittag jetzt mit Hallo Hessen. Bis nachher.
0: Vielen Dank, lieber Marcel. Bei uns wird's wieder lecker in der Küche. Torben Lars ist da und er hat für uns was Schönes zum Zaubern.
1: Wir machen ein schönes Brislabs-Quarksel.
0: So, kannst du das bitte noch mal kurz auseinanderheddern, was das heißt?
1: Brislab ist auf Platt Schnittlauch. Und das Quarksel ist ein Quarkgebilde. Also im Prinzip ist es die grüne Soße in der Sparvariante, Schnittlauchsoße mit Eiern drin.
0: Also, das wird gleich auf jeden Fall leckern, indem ich den Brislabs-Quarksel. Vielen, vielen Dank,
1: Tom. Sehr gern.
0: So, und außerdem schauen wir natürlich, was Sie Schönes am Wochenende machen können. Das heißt, wir gehen so in Richtung Odenwald. Eben waren wir schon am Felsenmeer und gleich schauen wir unter anderem aus Fürstenlager Bensheim. Also bleiben Sie auf jeden Fall dran. Und jetzt ist er da, Tim Frühling.
5: Hallo.
0: Schön, dass du da bist. Na. Wir gucken gleich ein bisschen gemütlicher aufs Wetter.
5: Oh ja.
0: Und erst auf die schönen Bilder,
5: okay,
0: die wir geschickt bekommen haben. Vielen Dank dafür. Guck dir das an. Ist das cool, oder? Also ist das ein umgedrehter, also Moment mal.
5: Das sieht aus wie so ein bisschen so ein Halo, das, was sich manchmal um die Sonne bildet. Das hat mit Eiskristallen zu tun. Wenn ich es jetzt erklären wollen würde, wäre es sehr physikalisch.
0: Ja,
5: ich kann es auch nicht.
0: Also Detlef Schwenz aus Eschborn hat es geschickt, das sehen wir ja schon. Aber er hat auch dazu geschrieben, habe eben dieses Phänomen über Eschborn gesehen. Ein Zirkumzenitalbogen.
5: Ach so, natürlich, klar.
0: Ja, war logisch, ne?
5: Ja, ja.
0: Also ich bin mir auch sicher, dass das richtig ist. Vielen Dank fürs Fotografieren. Ey, es sieht irre aus. Also richtig toll. Dankeschön dafür. Und dann haben wir Zuschauer Hans Juncker aus Kölbe-Bürgeln. Der hat uns das geschickt. Ist das schön?
5: Ja.
0: Also in so Spiegelungen kann ich mich ja immer verlieben.
5: Das
0: Sommerstimmung.
5: Die Ohm. Oder?
0: Genau. Sommerstimmung so, an der Ohm so bei Anzefa. Hat
5: geografisch kann ich besser als physikalisch, merkst du?
0: Jeder hat seine Stärken.
5: Ja.
0: Ist in Ordnung. Also das finde ich richtig cool. Vielen Dank dafür, weil ich mag das total gerne, dass man, das hat ja auch noch einen Fluchtpunkt. Also das hat so bildtechnisch,
5: stimmt,
0: meine
5: ja.
0: Kunst,
5: ja, ja, ja.
0: Mutter,
5: ja.
0: Kunstlehrermutter würde sich riesig über dieses Bild freuen.
5: Geht natürlich auch nur, wenn nicht zu viel Wind geht, damit schön die Wasserfläche auch so still ist. Ne?
0: Ja. Da kommen wir gleich auch nochmal zu. Dann haben wir Ursula Kernbach aus Lauterbach, die hat uns das geschickt. Ist das schön? Was für eine Abendstimmung. Spaziergang am Obermoser See. Wobei, ist das der Abend? Doch, das müsste der Abend sein, oder? Sie hat
5: doch nicht
0: dazu geschrieben, aber es ist der Abend.
5: Ich würde es auch fast vermuten, wobei ich jetzt nicht genau weiß, welchen Berg wir dann da im Hintergrund sehen. Aber...
0: Entschuldigung, ich muss gerade lachen. Torben Lars sagt, meinen Berg.
5: Ist das der Hohe Rotskopf? Aber wenn die Sonne... Das diskutieren wir nachher aus.
0: Okay, also das Studio verselbstständigt sich hier gerade. Wir unterhalten uns hier von Kreuz nach Quer. Also Torben Lars sagt auf jeden Fall aus der Hohe Rotskopf-Klause, das ist mein Berg, das ist der Hohe Rotskopf. So,
5: wollen wir nicht anzweifeln.
0: Das gelöst.
5: Ja, gut.
0: Auf jeden Fall. Vielen Dank fürs Einmischen. Und jetzt gucken wir noch mal aufs Wetter. Da bist du auf jeden Fall ganz vorne weg. Wir schauen mal drauf. Wir haben ja jetzt gehört, Wochenende wird geil,
5: ja.
0: Wochenende wird trocken, Wochenende wird sonnig und Wochenende wird auf jeden Fall mit nur so ein paar Schleierwolken und heiß.
5: Ja, sehr heiß, ja.
0: Wie geht's denn dann weiter?
5: Also momentan sieht es erstmal so aus, als würde es am Dienstag auch erstmal noch so weitergehen. Mhm. Sogar noch mal ein bisschen wärmer. Am Montag haben wir Höchstwerte bis 31 Grad bei uns in Hessen. Und der Dienstag, der legt dann eine 33 vor. Ja. Also nach aktuellem Stand. Das ist ja noch ein ganz schönes Stück hin. Der wird auf jeden Fall noch mal sonnig und sehr warm. Danach dürfte es wohl, so wie die Modelle aussehen, langsam ein bisschen kühler werden. Aber jetzt auch nicht die Rückkehr zu kaltem Regenwetter, sondern erst mal dann wieder so normalere Werte. Weil das, was da jetzt passiert, das ist ja deutlich über dem, was für Ende Mai eigentlich üblich ist. Mhm. Und ich muss auch ganz ehrlich sagen, als ich gerade vorhin draußen war, mein Körper ist da noch nicht drauf vorbereitet.
0: Nee, das habe ich vorhin auch gedacht. Ich bin mit dem Fahrrad hierher gefahren in den Sender und habe gedacht, boah, es ist irgendwie so von 0 auf 100 gefühlt. Ne? Also ich bin die Tage noch im Wollkleid hierhin und mit dem Auto und jetzt irgendwie mit Jeanskleid und mit Fahrrad. Genau. Das ist irgendwie in meinem Kopf noch nicht so richtig angekommen.
5: Ja, ging ein bisschen arg schnell. Deswegen auch so die Empfehlung am Wochenende, wenn es dann tatsächlich über 30 werden, haben wir ja heute noch nicht, dann echt Gang runterschalten, weil sonst kriegt man vielleicht Probleme mit dem Kreislauf oder sowas. Das ging jetzt einfach wirklich sehr rapide und deswegen
0: nicht zu viel wollen.
5: No, genau, nicht zu viel wollen.
0: Vielen Dank, Tim. Es war eine schöne Woche mit dir.
5: Sehr schön, danke dir.
0: Wir sehen uns bald wieder. Und ich begrüße jetzt am Telefon Lilo Wege aus Dillenburg. Hallo.
2: Hallo.
0: Hallo. Schön, dass Sie da sind. Ich schieße direkt los mit unserer Frage. Wer in Südhessen zu viel Apfelwein getrunken hat, der muss A. Kneippsche mache, B. Rabbelsche mache, C. Dibbelsche mache oder D. Schnibbelsche mache. Was sagen Sie?
2: Das ist B. Rabbelsche mache.
0: B. Rabbelsche mache. Wie erklären Sie das?
2: Ja, da muss wohl einer auf Toilette.
0: Da muss man einmal auf Toilette. Also ich habe die Erklärung bekommen. Wenn es einen mitten in der Nacht überkommt, kann man übrigens auch ein Rabbeldippsche dafür verwenden. Auf Hochdeutsch einen Nachttopf. Ja. Also genau. Vielen, vielen Dank, dass Sie mitgespielt haben. Herzlichen Glückwunsch, es ist natürlich richtig. Und die Tasse geht zu Ihnen nach Hause.
2: Herzlichen Dank und schöne Pfingsten.
0: Wünsche ich Ihnen auch. Dankeschön.
2: Danke. Tschüss.
0: Großartig. So, und mein Kollege Jens Pflüger, der steht jetzt auf jeden Fall parat. Spielen Sie eventuell gerne Brettspiele? Dann wären Sie nämlich bei ihm gerade auf jeden Fall richtig. Er hat einen Ausflugstipp, da wird nichts anderes gemacht, außer gespielt. Da sitzt man am Tisch zusammen.
6: So sieht's absolut aus. Ich sitze auch schon an einem selbstgemachten Spieletisch hier in Bad Nauheim. Und die nächsten drei Tage geht's hier richtig rund. Über 1000 Brettspiele. Morgen ist übrigens auch die Deutsche Meisterschaft im Brettspiele-Spielen. Das ist Europas größtes Brettspiele-Spiel-Festival sozusagen. Und das findet hier statt. Und da kann jeder mit dabei sein. Hier wird heute noch aufgebaut. Es passiert hier gerade noch ein bisschen, im Hintergrund wird auch noch ein bisschen gespielt. Und Tobias Hoffmann, der ist der Veranstalter und wird uns mal so ein bisschen mitnehmen. Ihr habt ja ein Riesenareal. Was passiert hier die nächsten Tage bis Montag?
7: Ja, also wir fangen heute Abend an mit einem Konzert von der Musikschule, vom Bandworkshop. Und natürlich kann man auch schon Spiele spielen heute Abend. In den nächsten Tagen sind dann verschiedene Verlage hier. Also wir haben den Skellig Verlag hier, den Heidelberger Verlag. Hier waren wir gerade schon bei Pegasus, das ist unser Co-Veranstalter. Amigo ist da und noch ein Verlag. Mhm. Und genau, und da kann man ganz viele tolle Spiele spielen.
6: Sind das über 1000 Spiele? Also gibt es 1000 Brettspiele?
7: Das ist der Kosmos Verlag, Entschuldigung. Den habe ich, wollen wir auf gar keinen Fall vergessen. Ja, wir haben über 1000 Brettspiele hier. Wir haben eine riesige Spieleausleihe. Bei den Verlagen werden die Spiele erklärt. Und hier ist also ganz viele Sitzplätze überall. Es ist viel Schatten natürlich bei dem guten Wetter, dafür haben wir gesorgt.
6: Das ist, glaube ich, ganz, ganz wichtig, denn das Wetter wird gigantisch werden. Für euch natürlich top, wenn man Brettspiele, tolles Wetter und unter freiem Himmel mag, dann kann man unbedingt hierher kommen. Wir gucken mal ganz schnell hier rüber, denn hier wird schon ein bisschen gespielt. Und wir fragen einfach mal nach, was ist denn das für ein Spiel, was ihr jetzt gerade schon macht?
10: Das ist Bossfighters QR. Das ist dieses Jahr nominiert zum Kennerspiel des Jahres. Geht im Endeffekt darum, dass man gemeinsam in der Gruppe von 2 bis 4 Spielern mit Tablet-Unterstützung gegen ein jeweiliges Monster spielt.
6: Also das ist dann schon ein bisschen höheres Spiel, höheres Brettspiel sozusagen.
10: Genau, es gibt ja das normale Spiel des Jahres oder das Kennerspiel des Jahres. Das Spiel des Jahres ist eher für was Familien anspricht und Kennerspiel des Jahres ist etwas, was die Leute anspricht, die ein bisschen mehr ganz gerne hätten.
6: Und Brettspiele werden ja immer beliebter. Ich sage erstmal vielen Dank und euch noch ganz viel Spaß. Übrigens, Pegasus, der Verlag, der die meisten Preise in diesem Jahrtausend für Brettspiele bekommen hat. Finde ich ganz, ganz spannend. Tobias, wir können jetzt noch mal ganz kurz da drüben gucken, denn denn euer Orga-Team? Die haben uns extra, dass wir es mal schnell zeigen können, noch ein paar Kisten hier rausgebracht. Denn die Spiele, die man hier spielen kann, die kann man auch gewinnen. Heißt das, man kann alle 1000 Spiele, die man hier spielt, auch zufälligerweise dann bei der Tombola bei euch gewinnen?
9: Nee, nicht ganz, weil wir brauchen natürlich auch noch ein paar Spiele. Aber wir werden immer ganz großartig verlagt, unterstützt von ganz vielen Verlagen hier, damit wir diese Veranstaltung machen können. Und ein paar Spiele gehen dann immer in die Tombola.
6: Also ich werde mir jetzt auch noch das ein oder andere Spiel mal raussuchen. Ich habe schon lange kein Brettspiel mehr gemacht. Ich weiß gar nicht, wann das letzte Mal war. Aber es ist sehr beliebt, sonst bräuchten wir nicht so viel Platz. Und wie der Tobias schon gesagt hat, hier hinten haben wir eine riesengroße Bühne. Ab 18 Uhr geht es hier also los, um 19 Uhr dann mit dem Konzert. Wer also noch Lust hat, in der Nähe von Bad Naumis, wir sind heute auch da. Wir hören dann noch eine Runde zu. Und um 18.45 Uhr, da zeigen wir noch ein bisschen mehr vom größten Brettspielfestival, das wir hier in Hessen haben.
0: Vielen Dank, lieber Jens, und dann viel Spaß noch beim Spielen bis dahin auf jeden Fall. Ich frag dich hinterher ab nach einigen. Jo, also, vielen Dank dafür. Das ist ein schöner Ausflugstipp, wer jetzt noch spontan entschlossen ist. Ansonsten kümmern wir uns um die nächsten fürs Wochenende. Das könnte nämlich zum Beispiel der Odenwald sein. Wir haben jetzt bei uns die Projektleiterin Wanderinfrastruktur im Geonaturpark Bergstraße Odenwald, Pia Merck-Gniers. Entschuldigung. Mhm. Passiert Ihnen das häufiger? Dass man liest es so schnell.
11: Ja, man kann den auch ganz schnell falsch schreiben. Das geht. Das ist halt einzigartig.
0: Einzigartig. Und Sie haben einen Job, der wirklich auch nicht einzigartig, aber selten ist. Ne? Wie kommt man an Ihren Beruf? Das ist ja auch irre.
11: Ja, also ich bin eigentlich Diplom-Geologin, ja, und deswegen passe ich natürlich gut in einen UNESCO-Geopark. Ja. Aber ich wandere halt auch gern und so bin ich halt tatsächlich die Wanderinfrastruktur-Projektleiterin geworden und habe tatsächlich 5000 Kilometer Wanderwege, die unter meinen Fittichen zwar sind, aber alleine könnte ich das ja gar nicht machen. Das sind also viele Ehrenamtliche, über 200 Wegewarte, die für uns
0: 200
11: markieren.
0: Wegewarte. Ja. Ja klar, es muss ja auch immer geguckt werden, ist der noch in Ordnung, wo ist vielleicht mal ein Baum draufgefallen, wo ist was zugewachsen und so weiter. Ne? Ist vielleicht ein Schild umgekippt, ja klar. Wir gucken, wir haben eben sehr intensiv ins Felsenmeer geguckt, wir gucken uns die Umgebung drumherum noch so ein bisschen an. Was ist für Sie faszinierend am Odenwald?
11: Ja, ist die Vielseitigkeit, das sind immer wieder schöne Ausblicke, Sehenswürdigkeiten, Burgen, aber auch Schlösser und Parks. Also es sind wirklich verschiedene Facetten, die der Odenwald eben bietet und einfach auch die Landschaft, die aufgrund des unteren Gesteins eben auch unterschiedlich ist, immer wieder ja, reizvoll ist.
0: Jetzt haben wir eben das Fürstenlager schon ganz kurz angesprochen, schön, genau. Fürstenlager Bensheim. Das ist noch so ein bisschen außerhalb Felsenmeer, ne?
11: Genau, also da sind wir schon an der Bergstraße und haben auch immer den schönen Blick. Da hatten wir auch gerade einen Blick in die Rheinebene gesehen. Da ist ein Landschaftspark entstanden. Eigentlich sollte dort ein Kurpark entstehen und rund um eine eisenhaltige Quelle. Aber die Quelle ist versiegt mit der Zeit und damit wurde es ein wunderschöner Landsitz zum Lustwandeln.
0: Es ist auch wirklich toll. Ich bin auch mittlerweile wahrscheinlich, glaube ich, so 3 Jahren mal da gewesen. Aber es war toll. Also es gibt ja verschiedene Ebenen auch quasi, die man entdecken kann. Ne? Und der Blick ist dann richtig schön. Und ich habe so gedacht, boah, links und rechts wohnen ist aber auch echt nett. So,
11: ja, ne?
0: Vielleicht ein bisschen voll, wenn so viele Menschen vorbeikommen und es sich angucken. Mhm. Warum wurde es Fürstenlager genannt?
11: Weil dort im Prinzip die Fürsten oder Grafen eben walten. Und als Sommerresidenz genutzt haben. Ja, das wurde ursprünglich auch für sie gebaut eben. Und wurde dann von der Bevölkerung so benannt. Also es ist Fürstenlager, weil sie dort im Sommer lagerten.
0: Jetzt gibt es ja auch noch Burgen und Schlösser in der Gegend. Ja. Welche genau?
11: Direkt dort in der Umgebung gibt es zum Beispiel das Auerbacher Schloss. Mhm. Das ist wirklich eine sehr schöne Burg, 700 Jahre alt, mit einem Wahnsinnsblick in die Rheinebene. Man sieht wirklich gut bis zum Pfälzer Wald rüber. Man sieht auch den Melibokus, die höchste Erhebung des Odenwalds, im vorderen Odenwald. Und man hat dort auch einen besonderen Baum,
0: der tatsächlich
11: einzigartig ist. Also eine Kiefer, die da solitär wächst auf der Burgmauer oben.
0: Was heißt das, solitär wächst?
11: Also das wächst halt vereinzelt, genau. Also eigentlich gehört sie da nicht hin. Die wächst da natürlich erst, seitdem die Burg aufgegeben wurde.
0: Da sehen wir sie.
11: Genau, im Dreißigjährigen Krieg wurde sie zerstört, wie so einige Burgen an der Bergstraße. Und da wächst sie, genau. Also sie wirkt fast wie so ein Bonsai-Baum, aber
0: ja,
11: ist
0: total.
11: Fast 300 Jahre alt.
0: So ein bisschen mit den Verzweigungen sieht das wirklich so aus, ne?
11: Genau, also nicht so typisch Kiefer, aber genau, eben liegt auf dem kargen Untergrund der
0: ein
11: Mauer.
0: Ein kleines Faszinosum, ne?
11: Absolut.
0: Ja, ja. Richtig schön. Dann gucken wir noch ein bisschen weiter, weil es gibt ja noch mehr zu entdecken. Also Höchst-Hassenrot hat zum Beispiel einen Waldlehrpfad. Was genau gibt es da?
11: Der Waldlehrpfad ist ein Waldlehrpfad, der im Prinzip das Ökosystem Wald aufzeigt, über verschiedene Bäume, die dort wachsen. Es gibt einen Teich, die Tiere, die auch dort in dem Wald leben. Und es ist ein Wanderweg, der ca. 4 Kilometer lang ist. Man hat dort wunderschöne Blicke, sieht man jetzt auch gerade in den hinteren Odenwald. Mhm. Aber es gibt auch tatsächlich einen Ausblick bis auf Frankfurt und den Taunus. Hat dort schöne Möglichkeiten, Ausblicke. Man hat auch ein Insektenhotel, das man besichtigen kann. Da war ein reges Treiben der kleinen Bienen zu beobachten.
0: Jetzt sind wir bei Lehrpfad gewesen, bleiben wir bei Lehrpfad. Es gibt noch einen Moorlehrpfad, obwohl der Odenwald jetzt nicht für die Moore bekannt ist, würde ich sagen eigentlich.
11: Denkt man nicht.
0: Vorneweg.
11: Genau, aber es gibt tatsächlich einige, so Niedermoore. Und in Krass-Ellenbach befindet sich auch so ein Niedermoor in der Street. Dort sind wunderbar Wasserbüffel zu beobachten und ist so ein kleiner Stegweg führt entlang. Am Anfang und am Ende des Weges ist eben dieser Spielplatz und eine Kneippanlage. Im Sommer ist das auf jeden Fall.
0: Da sehen wir die Büffel.
11: Ja, genau. Und die sind sehr zutraulich, also wirklich ganz, ganz nett, genau. Und man kann da eben gut langlaufen, ist auch ein 4,5 Kilometer weiter Weg, also nicht so weit für Kinderfüße und auch für jeden anderen Besucher natürlich toll geeignet. Führt auch teilweise über sehr naturnahe Wege, eben quer durch das Moor. Hat auch 2 Wassertretstellen, was auch ganz nett ist, gerade im Sommer.
0: Ich wollte gerade sagen, gerade bei dem Wetter jetzt ist das doch ganz schön, wenn man mal zwischendurch die Füße ins Wasser halten kann. Ne?
11: Bei 30 Grad plus auf jeden Fall.
0: Ja, muss man vielleicht ein bisschen gucken, wenn es zu heiß ist, dass man nicht in das ganz kalte Wasser, muss man ja auch mal ein bisschen mit dem Kreislauf aufpassen, aber sonst eine schöne Abkühlung. Steinbrüche sind auch ein Thema.
11: Ja, genau. Also gerade dort um die Ecke gibt es auch einen Steinbruch. Die Litzelbacher Steinbrüche sind ein Buntsandsteinsteinbruch. Vorhin waren wir im Felsenmeer ja in einem ganz anderen Gestein. Jetzt befinden wir uns in einem rötlichen Sandstein. Da gibt es Klangelemente, wie hier auf dem Bild zu sehen ist, indem man an einer alten Milchkanne Drähte befestigt hat. Dann kann man da auch verschiedene Töne abspielen. Es gibt einen gigantischen Blick von diesem großen, gigantischen Sitz.
0: Toll, ja, richtig cool. Genau.
11: Und eben auch viele Kletterelemente. Also es gibt auch Schutzhütten für Regen oder für Sonnenschutz und eine Sitzmöglichkeit, Picknickmöglichkeiten, genau.
0: Ich glaube, so ein bisschen was mitgebracht haben Sie quasi auch aus dem Steinbruch, ne?
11: Ja, genau.
0: Hier vorne.
11: Genau, gerade hier dieser rote ist der typische Buntsandstein, befindet sich im hinteren Odenwald und wurde eben auch für die Steinindustrie abgebaut. Die meisten Steinbrüche sind immer schon länger jetzt eben nicht mehr im Betrieb. Und das ist auch der Grund, warum sie jetzt durch die Zeit der Brachliegens jetzt auch wieder Kleinode werden und tatsächlich auch Naturschutzgebiete darstellen für seltene Tiere und Pflanzen.
0: Wir haben ja eine große verschiedene Vielfalt an Steinen. Ne? Wie kommt das zustande, dass die alle im Odenwald zu finden sind?
11: Ja, es beginnt vor langer Zeit. Ich hatte ja gesagt, es ist eine vielseitige Geschichte, liegt aber auch daran, dass sie wirklich alt ist, also wirklich weit 500 Millionen Jahre Gesteine, die wir hier da finden im Odenwald. Und es begann eben mit diesem aktiven Kontinentalrand, im Prinzip, wo auch die Gesteine des Felsenmeers entstanden sind, in der dann Magma aufkam und dann langsam abgekühlt ist. Und zwischenzeitlich kam dann die Abtragung eines anderen Gebirges. Dabei entstand dann der Buntsandstein-Odenwald. Mhm. Das heißt, dort kam dann durch Flüsse das abgetragene Material aus Frankreich, aus dem Massif Central zu uns und hat uns diese Flusslandschaft geboten. Und später kam dann noch in der Triaszeit auch weiterhin noch ein Kalkstein, also der Muschelkalk. Und gerade zum Beispiel die Tropfsteinhöhle in Buchen im Osten vom Odenwald findet man in dem Muschelkalk. Und diese 3 Gesteine, das sind die Hauptgesteine, die machen den Odenwald aus und tatsächlich auch eine komplett andere Landschaft. Wir haben aber eben auch verschiedene Granitarten, weil nicht alles zur gleichen Zeit entstanden ist. Und je nach Chemie haben wir eben andere kristalline Gesteine.
0: Also ich finde das super faszinierend und man merkt, das ist voll Ihr Thema. Ne? Ja. Sie sind da sofort drin und so. Das ist richtig cool und man kann viel entdecken bei Ihnen im Geopark. Also am Wochenende wirklich einen Ausflug wert. Herzlichen Dank dafür. Und es gibt Menschen, die sind einfach so begeistert vom Odenwald. Die schreiben gleich eine ganze Hymne. Gucken Sie es sich an.
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14: Was hier besungen wird, würden die einen dörflich nennen, die anderen Provinz. Für Dietmar Diamant ist es schlicht seine Heimat.
15: Das Aurewäler Lebensgefühl. Ich hoffe natürlich, ich trete da jetzt keinen auf den Schlips, weil es natürlich auch viel um die Sauerei geht. Aber ich sag mal so, ich hab's quasi genauso erlebt, wie ich es in meinem Song wiedergebe.
14: Und all das findet er gut, denn schließlich ist auch er ein
12: Kilo Schnitzel pro Person, Leo auf dem Teller.
14: Woher genau aus dem Odenwald er kommt, das will Dietmar Diamant nicht verraten. Auch nicht, wie er im echten Leben heißt und wie er aussieht. Sicher ist nur, er hat dieses Lied für seine Heimat geschrieben. Eine Art Liebeserklärung. Das passende Musikvideo hat er gedreht, stilecht, in der Brauerei in Mossautal. Mit dem Schützenverein auf der Kegelbahn, in der Odenwälder Kochkäserei in Fürth oder am Felsenmeer in Lautertal. Eigentlich ist Dietmar Diamant nicht bekannt für seine Musik, sondern für witzige kurze Videos. Er synchronisiert Szenen aus Serien, Filmen oder Werbeclips neu. Immer in feinstem Odenwälder Hessisch.
15: Da hätte mir noch Platz für 2000 Handkäse. Was mal 8, da ist Botsche, hat einen Eimachkeller, da passen gerade mal 50 Fässchen neu. Und da haben wir noch keinen Äppler geladen.
16: Da hat er recht. Was? Kein Äppelwoi? Das geht nicht.
15: Das weiß ich doch selber. Ich bin da immer relativ spontan. Manchmal weiß ich noch nicht mal, was auf mich zukommt. Ich fange quasi einfach an und guck, was sagt der. Und dann, jetzt könnte der die Antwort geben. Dann guck ich erst, wie bewegt der überhaupt die Lippe? Passt das überhaupt von der Länge her? Kann der so eine lange Antwort geben? Aber manchmal ist es wie Magie, da ist, als hätte die quasi den Film so gedreht, dass ich den verarschen kann.
12: Oh, gute Bert.
15: Ei, Annie, wie? Jeder wisst lachen, ich wollte gerade ein Stück Kuchen essen. Willst du auch mal ein Stück?
12: Na, Bert, sowas fress ich nicht. Ich hab letztens erst gelesen, wie viele Kalorien in so einem Stückchen Kuchen sind.
15: Ah, geh fort. Was liest denn du aus der Yps-Heft?
12: Das war im Internet. Hol mal's Maul jetzt.
14: Dietmar Diamants Humor, häufig derb. Und das kommt an.
24: Kann man drüber schmunzeln und drüber lachen.
25: Weil das ja vor allem auch irgendwie was ist, was man halt auch so kennt aus Filmen und so. Ist schon, also es kommt schon sympathisch rüber, ja.
26: Eigentlich fand ich es recht nett, vor allen Dingen der Dialekt war also sehr schön.
27: Ja, ist mal was anderes. Genau, und auf Hessisch ist ja echt klasse.
14: Und alle, die das nicht kennen, können ja jetzt noch mal reinhören in die inoffizielle Odenwald-Hymne.
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0: Na, das hat doch Beat. Und wir haben ja auch so ein bisschen Beat im Kochtopf sozusagen. Lass es da. Schön, dass du da bist. Die Eier, die köcheln schon. Für welches Gericht? Hau raus. Was ist das Hübsche hier?
28: Das ist Brieslabs-Quarksel mit Folienkartoffel und einer Hähnchenbrust.
0: So, also Brieslabs, habe ich gelernt, ist platt für
28: Schnittlauch.
0: Genau. Und dann Quarksel ergibt sich vielleicht selber, also der Quark.
28: Quarkprodukt im Prinzip, also in dem Fall Dickmilch und Spand.
0: Gut.
28: Ja.
0: So, dazu gibt es aber eine schöne dicke Ofenkartoffel.
28: Genau. Da kannst du überall mal so ein Tröpfchen Öl drauf machen und danach ein Zweig Rosmarin draufzweigen. Ja. Ich mache dir mal einen vor. In der Zeit kann ich die Eier abschütten. Mhm. Einfach so viel oben drauf und dann machen wir noch ein bisschen Salz drauf.
0: Und dann zumachen oder kommt dann noch was dazu?
28: Ich komme zum Zumachen dazu.
0: Du kommst zum Zumachen dazu. Okay, gut.
28: So. So, dann können die Eier in der Zeit noch ein bisschen abkühlen. Dann verbrennst du denen dazu die Finger beim Schälen.
0: Das finde ich gut. Kann man das eigentlich auch von ganz unten noch nehmen oder nur die Spitzen?
28: Soweit die Blätter da sind, soweit kann man es nehmen.
0: Ja, weil ich finde das immer so blöd. Dann hat man sie oben abgerupft.
28: Ja, das wächst ja auch wieder nach. Also von daher kann man da schon sehr ergiebig ausgehen. Ja.
0: So, oh, die Finger riechen wieder so gut. Ich liebe Rosmarin.
28: Wenn ich die Kartoffel einpacke, dann rolle ich die immer ein, dass ich auf einer Seite nur eine Schicht Alufolie habe und schlag das nach unten ein. Dann habe ich beim Aufschneiden nachher, wenn ich sie aufdrücke, läuft mir die Soße nicht zwischen die Alufolie rein.
0: Mach nochmal.
28: Rein, jetzt ist da eine Schicht Alufolie und nach unten zu.
0: Ach so, okay, gut.
28: Und jetzt kommen die dreiviertel Stunde in den Ofen.
0: Okay.
28: Ja. Mhm. Entweder Auflaufform oder man kann es auch aufs Gitter legen.
0: Ja.
28: Backblech, je nachdem, wie gut man eingepackt hat, dass das Öl einem nicht ohne rausläuft.
0: Ich schnüffel noch ein bisschen an den Fingern.
28: Mach mal.
0: Das riecht so lecker.
28: Wenn du
0: so
28: damit fertig bist, kannst du hier schälen. Ich stell den Topf mal da drauf. In der Zeit gehe ich mal in die Hähnchenbrust. Da habe ich sehr große Brüste mitgebracht, die, also die Doppelfilets im Prinzip. Normalerweise sind die ja immer so ein bisschen die kleineren, was man so trägt.
0: Worauf aber achtest du, wenn du die kaufst, also abgesehen von Größe?
28: Möglichkeit nach Frische. Und dass sie halt gescheit Farbe haben, nicht riechen. Dass halt frisch sind. Und in dem Fall sind die schon super pariert. Hier ist nur so ganz klein bisschen Silberhaut dran. Die machen wir so ganz klein bisschen runter. Und das war's auch schon. Die hat keine große Blutfetze oder irgendwas mehr dran. Das kann man einwandfrei so nehmen.
0: Okay.
28: Wenn wir das
0: sind auch ganz schön heiß hier.
28: Wenn es noch zu heiß ist, dann warte ein bisschen. Ich hätte die Schale dahin getan für die Schale.
0: Ach so, ich meine.
28: Ich dachte, ich
0: mache die Schale jetzt einfach daneben und dann lege ich die Eier da rein.
28: Die Eier könnten wir hier bei die Eier legen. Ich habe vorhin schon mal ein paar mitgebracht, aber
0: gut.
28: Jeder wie er möchte. Ich bin da nicht.
0: Dann kommt der Rest jetzt da gut rein. Guck.
28: Die, so. Jetzt muss ich die Brüste muss ich vorher ein bisschen kloppen, dass sie gleichmäßig sind.
0: Ja, hau drauf. Wie dick sollen die denn noch sein am Ende?
28: Gleichmäßig. Also so dick wie die dünnste Stelle ist, so dick kloppe ich mit dem Rest auch.
0: Okay.
28: Damit sie einfach nicht an der einen Stelle trocken sind, auf der anderen Seite.
0: Gibt es so ein Maximum? Weil
28: ich sag mal so, daumendick ist dann schon wirklich Grenze. Ansonsten muss man sie sehr lange bei niedriger Temperatur braten, dass sie nicht so trocken werden.
0: Warum sind die Eier eigentlich blau, die du mitgebracht hast?
28: Weil, also das nennt sich grün, verrückterweise. Ja, das sind echt Grünleger.
0: Grünleger?
28: Genau. Die kriege ich immer von einem Stammgast. Wenn ich zu Hallo Hessen fahre, bringt er mir immer noch ein paar Eier. Und dann sind das immer im Schorsch Eier.
0: Dann liebe Grüße an der Stelle. Wie heißt er?
28: Schorsch.
0: Schorsch. Vielen Dank, Schorsch.
28: Und die sind so richtig lecker. Das sind so Boden, also die sind aus dem Dorf. Ja,
0: ja, das macht nochmal einen Unterschied.
28: Genau.
0: Ist einfach so. Mein Schwiegervater hat auch welche zu Hause. Das ist immer nochmal anders, wenn er die mitbringt.
28: Ja. Ich habe die Hähnchenbrust jetzt mit Orangen, Pfeffer und Paprika gewürzt. Und dann können wir die jetzt nebenher ein bisschen braten.
0: Aber du hast nur eine Seite gewürzt?
28: Jawohl, genau. Und auf der Seite, die ich gewürzt habe, brate ich sie an.
0: Okay.
28: So, dann machen wir das Blut hier gleich ein bisschen fort. Und wir schneiden jetzt nicht hier vorne. Normalerweise habe ich immer noch eine Matte, aber die habe ich vergessen, da hinzulegen. Also schneiden wir jetzt da oben, dass wir nicht im Hühnerbereich sind.
0: Ich schneide mir das auch noch mal ganz kurz. Hoppala. So, Moment.
28: Das reicht von der Eier her auch schon. Brauchst du gar nicht weiter
0: schälen. Eins haben wir noch.
28: Dann schäl halt.
0: Dann schäl halt. Mach halt.
28: Good.
0: Aber ich kann auch weitermachen, was wir brauchen. Also
28: läuft.
0: Gut.
28: Bis das geschält ist, mache ich einfach hier ein bisschen Dickmilch rein.
0: Ja.
28: Und zu der Dickmilch gebe ich ein bisschen Schmand.
0: Dickmilch ist auch irgendwie so ein bisschen in Vergessenheit geraten, oder?
28: Ja. Also pur mag ich sie gar nicht. Aber in der Schnittlauchsoße ist die einfach mega. Und da kann man entweder mit dem Schneebesen oder mit dem Löffel, je nachdem wie viel Gefühl man hat, kann man sich das Ganze ein bisschen glatt rühren. Dass das so eine schöne flüssige Masse gibt. Zu dem Ganzen geben wir ein bisschen Essig.
0: Warum ist der Essig jetzt wichtig da drin?
28: Die Säure macht das Ganze so ein bisschen herzhafter, leckerer. Dann ein bisschen Salz. Ein bisschen Zucker.
0: So. Ah, der Zucker aus der ersten Stunde, der noch nicht zum Tragen kam.
28: Genau, der da so sinnloserweise rumstand.
0: Also wer das ein bisschen genauer haben möchte, wie viel da reinkommt und nicht nur dieses aus dem Handgelenk geschüttelte hier von Torben Lahr, der guckt sich einfach mal unser Rezept an auf hrfernsehen.de/hallohessen oder sie scannen den QR-Code, pop, da ist er, und landen dann auch auf dem Rezept. Sodele, das Hammer. Was passiert jetzt mit dem Ei?
28: Jetzt
0: ich habe hier so einen schönen Eierschneider, soll ich es da durchjagen?
28: Ganz genau das.
0: Okay, einmal durchjagen und dann da rein?
28: Exakt.
0: Gut. Ja, nicht, dass mir hier zerbröselt. Aber soll es ja auch ein bisschen, ne?
28: Genau, das kann ruhig zerbröseln. Du kannst einfach ruhig da drüber gehen und so einfach so da rein ploppen lassen.
0: Ach so,
28: einfach so. Ja, einfach feuerfrei. Das kann man ganz
0: schmerzfrei,
28: nicht machen.
0: Schmerzfrei, alles
28: ganz
0: klar.
28: Ganz schmerzfrei, einfach feuerfrei rein.
0: Sind wir hier nicht so zaghaft unterwegs? Verstehe schon. Das war ein bisschen toll.
28: Kochen muss ja auch Spaß machen.
0: Ja, auf jeden Fall.
28: So.
0: Bisschen effektiv, ne?
28: Genau. Im oberen Bereich, jetzt, wo wir kein Huhn liegen hatten, schneide ich jetzt einfach ein bisschen Schnittlauch klein.
0: Schnittlauch ist auch irgendwie. Gibt es irgendwas, wo Schnittlauch nicht zugeht? Nee, ne?
28: Apfelsine.
0: Apfelsine?
28: Ja. Apfelsine mit Schnittlauch finde ich nicht lecker.
0: Da wäre ich auch, glaube ich, nicht drauf gekommen. Aber ich habe gefragt. Ja,
28: richtig.
0: Dein Gesichtsausdruck, ich lieb's. Ja.
28: So.
0: Was ist denn jetzt hier eigentlich mit unserem Hähnchen?
28: Das habe ich jetzt schon mal gedreht. Mhm. Und das werde ich noch so 2-3 Mal machen. Mhm. Jetzt bei mittlerer Temperatur noch so ein bisschen braten.
0: Der große Unterschied zum Steak, ne?
28: Ja, genau.
0: Einfach drehen und bitte durch.
28: Genau. So, und dann rühre ich das Ganze einfach runter. Mhm. Da kann man auch mal so ein bisschen grober dran gehen, dass sich das Ganze schön vermengt und die Eier auseinanderfallen. Und das ganz Wichtige bei der Sache ist, die esse mir jetzt nicht. Mir esse die, die ich gestern gemacht habe, weil wenn das durchgezogen ist, dann ist es viel leckerer.
0: Dann ist es noch besser.
28: Genau. Und durch die warmen Eier ist es jetzt eh viel zu flüssig. Mhm. Das heißt, das nehmen wir genau so und stellen es jetzt in den Kühlschrank.
0: Das heißt, es dickt quasi bis morgen einfach wieder an?
28: Genau. Mhm. Schmandprodukte, die werden immer über Nacht werden die wieder fester. Wie man, ich stelle es nicht in den Kühlschrank, der ist voll. Ich stelle es gleich in den Kühlschrank.
0: Okay, wir stellen es gleich in den Kühlschrank. Okay. Und
28: dann bringe ich aus dem Ofen ein paar Kartoffeln mit. Nett anfassen, die sind wirklich heiß.
0: Ja, ja. Ich wollte gerade sagen, das ist so typisch Koch. Und das haben wir hier wirklich oft in der Show. Also unbedingt darauf achten, nicht die gleichen Handbewegungen ohne irgendwas Geschütztes machen, wie unsere Küche hier.
28: Richtig.
0: Weil die gehen manchmal auch so in kochendes Wasser mit rein oder so. Ich weiß

0: Gibt die Fraktion, ich mag kein Rosmarin, und die Fraktion, Rosmarin ist lecker. Wer Rosmarin gut findet, drin lassen, alle anderen holt euch raus.
1: Alles klar. Also das schneiden wir jetzt an, drapieren es schön auf den Teller und dann gibt es hinterher...
0: Da gibt es den Brieslapsquaxel drauf, das Huhn dazu und fertig ist der Lack.
1: Und fertig ist es. Also ich lasse dich da mal noch ein bisschen paar Mal hin und her drehen. Jawohl. Vielen lieben Dank bis hierhin, Torben. Es wird auf jeden Fall gleich sehr lecker und deftig. Jetzt geht es bei uns ums Thema Dialog. Was Deutschland verbindet, heißt das ARD-Dialogprojekt, was aktuell in der Mache ist, beziehungsweise bald ausgestrahlt wird, nämlich am 1. Juni im Fernsehen. Und 84 Menschen haben sich stellvertretend für 84 Millionen Deutsche zusammengesetzt, ein ganzes Wochenende lang miteinander gesprochen und festgestellt, ja, wir haben sehr unterschiedliche Ansichten und Meinungen, aber am Ende entdecken wir doch auch immer Gemeinsamkeiten. Und wem geht es genauso? Es geht zum Beispiel den jungen Menschen vom Jugendzentrum in Braunfels so. Die stellen auch immer wieder fest, da ist doch eine Schnittmenge.
2: Wir sind aufgeklärt, reden von Toleranz. Laut Studien aber ertragen wir die andere Meinung seltener. Statt dem anderen zuzuhören, wird schneller zurückgeschlagen, werden aus Menschen Gegner und aus Gesprächen Kampfplätze. Auf der Suche nach dem Pakt für mehr Dialog begegnen wir Menschen an Orten, an denen Konflikte schon mal eskaliert sind. Im Jugendzentrum Braunfels treffen Jugendliche unterschiedlicher Herkunft, Nationen und Altersstufen aufeinander und haben die verschiedensten Ansichten. Die Sozialarbeiterin Nadine Hundert erlebt das oft als Drahtseilakt.
3: Total wichtig, dass auch die jungen Menschen miteinander sprechen können, dass junge Menschen lernen, andere Meinungen auszuhalten oder auch andere Meinungen auf sich wirken zu lassen und vielleicht auch die eigene Meinung dadurch beeinflussen zu lassen. Ja? Ist das Weltbild, was ich habe, ist das das Richtige?
2: Kasim ist mit 13 Jahren einer der Jüngsten, der in den Jugendclub kommt. Weil er massiven Ärger auf der Straße und in der Schule bekam, sucht Nadine Hundert zusammen mit zwei Vertrauenslehrern und einem Jugendlichen das Gespräch mit ihm.
3: Also cool ist, dass du sagst, wenn du dich heute davon distanzierst. Ich wollte dir zeigen, Kasim, das ist die falsche Richtung. Den Weg gehen wir bitte nicht weiter. Und dafür ist, ich bin ja nicht nur dein Freund, ich bin in 99% der Fälle dein Freund. Aber in 1% der Fälle bin ich auch jemand, der dafür Sorge trägt, dich aufzuhalten, wenn du auf dem falschen Weg bist.
4: Ich habe ja Mist gebaut in der Schule und da wurde ich von der Klassenfahrt, halt jetzt, die jetzt neulich kommt, darf ich jetzt nicht mehr dahin und das finde ich halt jetzt richtig blöd. Ich würde so sagen, wenn man Mist baut, nicht, dass man von Klassenfahrt, also nicht dahin darf, sondern irgendwas, halt wenn die Schule vorbei ist, den Hausmeister hilft beim irgendwas machen.
5: Bevor diese sogenannte Ordnungsmaßnahme ausgesprochen wird, hat es Eskalationsstufen gegeben. Und man darf das nicht einfach so verhängen, das wäre dann ein ganz schwerer Verstoß. Aber es wäre halt einfach schön für uns alle, wenn es gar nicht so weit kommt. Wenn wir also frühzeitig merken, was brauchst du, um in der Schule so dich wohlzufühlen, dass du gar nicht stören musst. Ja. Das wäre schön.
6: Natürlich wird es nie die eine super richtige Entscheidung geben. Ne? So, man muss halt Sachen auch ausprobieren und dann gucken, ob es zu einem passt oder so. Aber so diese Idee, dass Jugendliche Ansprechpersonen brauchen, die sie auch ernst nehmen und die ihre Sorgen und Gedanken auch ernst nehmen, das ist einfach total wichtig.
2: Viele der Jugendlichen, die regelmäßig kommen, sind Mitglied im Kinder- und Jugendbeirat und ausgebildete Jugendleiter. Sie vermitteln bei Problemfällen. Zum Beispiel Emily. Sie hat immer wieder ein offenes Ohr für Kasim.
7: Also was bei mir ganz gut ist, ist, dass ich nah an seinem Alter bin. Dadurch hat er, glaube ich, auch schon generell ein bisschen mehr Vertrauen zu mir.
2: Im Dialog zu bleiben ist wichtig, hat aber auch seine Grenzen.
7: Helfen denke ich wahrscheinlich nicht. Dafür sind meine Kompetenzen zu niedrig. Das ist eher so von der Nadine 100 das Ding. Aber ich versuche trotzdem, den Kontakt ein bisschen zu halten, damit er trotzdem Leute hat, mit denen er reden kann.
2: Christian steht schon mitten im Arbeitsleben und auch er bietet Kasim Gespräche an, weil er seine Situation sehr gut nachvollziehen kann.
8: Ich habe früher sehr, sehr, sehr viel Mist gebaut und
9: dann sollte ich nicht meinen Hauptschulabschluss

0: kriegen. Was ist dein Traumjob?
1: Ich glaube LKW-Fahrer.
0: Ja, dann musst du gut in der Schule sein.
1: Ja, ich weiß.
0: Wenn du das mit dem Hauptschulabschluss nicht schaffst, so manchmal denke ich mir auch, denke ich drüber nach, hätte ich vielleicht besser weiter Schule gemacht, hätte ich einen höheren Schulabschluss, dann hätte ich vielleicht irgendwas Größeres werden können, irgendeinen hoch angesehenen Beruf.
2: Um für noch mehr Jugendliche aktiv zu werden, auch über die Grenzen von Braunfels hinaus, denkt der Kinder- und Jugendrat nun an die Gründung eines Jugendparlaments und erkundigt sich telefonisch beim Bundesprogramm Demokratie Leben, was für ihn möglich wäre.
3: Hier ist Emily 100.
4: Wenn die Jugendlichen ein Jugendforum gründen, könnten sie auch selbstständig Projekte umsetzen, hätten auch ein eigenes Budget dafür.
5: Ja, das ist auf jeden Fall echt cool.
6: Wir wissen, wir werden damit einbezogen in diesen Landkreis oder eher, dass wir halt dieses Jugendparlament überhaupt erstellen. Aber wir sind noch zu keinen weiteren Schritten gekommen, um zu klären, ob das nur hier bleibt.
7: Vor allem auch bei den Sitzungen merkt man, dass man bei der Demokratie viel mitstimmen kann.
8: Ich finde es einfach toll, hier mitzuwirken, auch den Jugendlichen hier einen Platz zu bieten, wo man sich treffen kann und wo wir, ich finde auch, wo die Jugendlichen wieder zusammenfinden können.
9: Ich rede auch sehr gerne vor anderen Menschen und halte auch manchmal Reden über Demokratie. Ich finde, Demokratie ist echt etwas Schönes, wo man die Meinung anderer hören kann und die eigene Meinung teilen kann.
10: Ich würde schon gerne daran arbeiten, dass das vor allem die Jüngeren unter uns erreicht, und das geht halt mittlerweile einfach am besten über Social Media.
2: Die Bilanz? Aus einem Konflikt wurde Dialog. Aus einer Idee vielleicht der Anfang von echter Mitbestimmung im Jugendparlament.
11: Und in den Dialog können Sie mit Sicherheit auch beim Brunnenfest in Flörsheim treten am Wochenende, Sonntag und Montag. Und ich begrüße jetzt den Bürgermeister und ganz wichtig, ersten Vorsitzenden vom Heimatverein Flörsheim am Main. Schön, dass Sie bei uns sind.
12: Schön, dass ich kommen darf.
11: Was erwarten Sie denn vom Brunnenfest am Wochenende?
12: Ja, wir haben ja schon gehört, das Wetter soll wunderbar werden. Und gleichzeitig ist das aber ein alter Kurpark mit einem tollen Baumbestand. Und da auf den Wegen und um den Hauptbrunnen, die Schwefelquelle rum, sind Tisch und Bänke aufgebaut, die verschiedenen Stationen, auch für Kinder eben die Unterhaltungsteile, die da laufen. Und das gibt eine sehr familiäre, aber auch eine sehr harmonische Geschichte. Davon gehe ich aus.
11: Wie wichtig ist dieses Fest für Flörsheim und Umgebung?
12: Also das ist ja ein Stadtteil von Flörsheim und Weilbach. Da gibt es noch drei Vereine, die größer aktiv sind. Der Sportverein, die Germania, die Sängervereinigung und die Feuerwehr. Und die teilen sich das Fest auf. Jedes Jahr hat ein anderer den Schwerpunkt, aber trotzdem wird zusammengearbeitet. Und für so ein mitten in der Rhein-Main-Region, wo eigentlich ja alle ganz modern unterwegs sind und die Großstädte nah sind, ist natürlich so ein Fest unheimlich wichtig, dann auch um Identität zu finden und zu wissen, ja genau, das ist unser Dorf und das ist unsere Stadt und hier wohnen wir und sind froh und glücklich.
11: Welche Identität finden Sie denn? Also Weilbach-Flörsheim, was macht das aus?
12: Ach, was macht das aus? Also das ist zum einen diese alte Tradition mit dem Kurpark, also man ist irgendwie was Besonderes mit Kur.
11: Sie werden gleich ein bisschen größer, wenn
12: ja,
11: Sie das
12: genau
11: sagen.
12: Ja. und gleichzeitig ist aber Weilbach auch ein Dorf, das natürlich im 20. Jahrhundert stark gewachsen ist, wie alle Dörfer hier auch. Und dann bietet so ein Fest die Gelegenheit, dass eben die neu zugezogenen und die bisherigen zusammenkommen. Und bei einem Sportverein ist es noch dazu jetzt auch wieder Thema Migrationshintergrund. Ein Sportverein ist auch ein Verein, der verbindet alle Menschen, auch ganz egal, wo man herkommt, irgendwo man herkam, zusammen Fußball spielen oder zusammen Tennis spielen oder irgendeinen Sport machen, das kann man immer, da muss man auch nicht viel erklären und nicht so viel wie bei den Brettspielen vielleicht, und die wir gesehen haben, und das ist dann eine prima Geschichte, um zusammenzufinden.
11: Auf jeden Fall, auf dem Platz sind sie alle gleich. Ne?
12: Genau.
11: Wir gucken mal so ein bisschen in die historische Richtung. Zum Beispiel gibt es das Weilbacher Schloss. Welche Geschichte gehört zum Schloss?
12: Ja, das Weilbacher Schloss ist eigentlich mal ein großes, also war mal eine Burg gewesen im Mittelalter und ist dann zu einem Hofgut ausgebaut worden, ist aber immer noch in Familienbesitz. Also von daher ist es ein privates Anwesen, sehr groß. Aber wenn man mal auf den Schlosshof geht, wird man nicht gleich weggejagt. Aber trotzdem will man natürlich auch die Privatsphäre der Leute dort wahren. Und also ursprünglich hat diese ganze Gegend mal zu Mainz gehört, zu Kurmainz, dem alten Kurstaat. Und Mainz hatte irgendwann mal nicht genug Geld und hat dann sozusagen das Ganze als Pfand an eine Adelsfamilie gegeben. Und weil Mainz nie zurückgezahlt hat, durfte die Familie dann über Jahrhunderte da leben. Und mittlerweile
11: kein
12: ist
11: so
12: es
11: schlechter
12: eben,
11: Deal,
12: ist
11: oder?
12: Gar nicht so verkehrt. Also, ja, ich warte immer noch drauf, dass mal jemand kommt. Ja.
11: Entschuldigung, wir hätten gerne. Ja. Wo hat man denn die allerbeste Aussicht auf Weilbach, Flörsheim und Umgebung?
12: Naja, es sind zwei, drei Türme bei uns in der Nähe. Also für Weilbach ist es sicher bei dem Regionalparkhaus. Ja, wir sehen ihn auch im Bild, gerade den Regionalparkturm. Das waren früher mal Kiesgruben, die den Kies lieferten, als das zerbombte Frankfurt wieder aufgebaut wurde und die Region. Und das sah, als ich noch Kind war, aus wie eine Kraterlandschaft, wie so eine Mondlandschaft, ein bisschen unwirklich und die ganze Landschaft ist renaturiert worden und da es Gebiete gibt, wo man nicht unbedingt als Fußgänger rein oder überhaupt als Mensch reingehen soll, weil sich da Natur entfaltet, weil da auch Vögel, die auf dem Weg nach Süden oder zurück dann Zwischenstationen machen und brüten, gibt es eben einen Turm, dass man zum einen ganz gut da in diese Landschaft gucken kann und es gibt aber auch natürlich, das haben wir jetzt gerade gesehen mit dem Regionalparkhaus und dem Teich da dabei Ecken, wo man sich gut aufhalten kann. Aber von da oben hat man eine ganz schöne Aussicht. Ja, wir sehen es gerade auch bis nach Frankfurt.
11: Ja, irre, bis Frankfurt zu sehen, auf jeden Fall. Was ist das für so ein Gefühl? Sie sind ja sehr viele Jahre jetzt da. Sie haben gerade gesagt, als Kind schon. Sie sind da aufgewachsen. Ja. Also, was ist das für ein Gefühl, sich die Umgebung über die Jahre anzugucken? Wie hat sich das entwickelt?
12: Naja, da in Weilbach, also da habe ich jetzt vielleicht am wenigsten mit zu tun gehabt, aktiv, aber das ist wirklich so was, wo man auch denkt, da ist einiges geheilt worden. Also das, was wirklich mal kaputt war an Landschaft, das konnte man wieder renaturieren und konnte es auch wieder herstellen.
11: Das finde ich ist ein unheimlich schöner Satz, ist ein Stück geheilt worden.
12: Ja.
11: Bleibt hängen. Ja. Die Flörsheimer Schweiz würde ich gerne noch ansprechen. Ja. Was macht die so besonders, beziehungsweise was ist es eigentlich?
12: Ja, was ist es? Also eine Schweiz, oder man sagt immer eine Schweiz, es gibt ja die Sächsische Schweiz und die Fränkische Schweiz, das sind Gebiete, die besonders schön sind. Und jetzt haben wir da ja auch Bilder eben gerade, das ist so auf der einen Seite der letzte Höhenzug vielleicht vom Taunus, der darüber nach Flörsheim-Wicker führt. An den Hängen kann Wein wachsen, dazwischen fließt der Wickerbach. Wickerbach, das ist der quicke Bach, also das W ist wie ein Kuh, also der schnelle Bach, der treibt sechs Mühlen bei uns noch an.
11: Sechs Mühlen?
12: Ja, oder hat sie angesehen, jetzt wird es zum Teil anders genutzt. Und da dann eben dieses Tal mit diesem Bach, der dann auch Mühlbäche noch als Nebenläufer hat, das ist ganz hübsch. Und dann hat man irgendwann gesagt, die Flörsheimer Schweiz dazu. Und es gibt Flurkapellen, die dazwischen stehen, die noch an diese Mainzer Zeit erinnern, wo man noch sehr katholisch war. Es gibt aber auch eine Ecke, da ist ein Hexenkreuz, denn auch das Thema Hexenverfolgung im frühen 17. Jahrhundert ist für unsere Region oder für unsere Stadt auch ein Thema. Ist keine schöne Geschichte, gehört aber auch dazu. Und dann ist es gut, dass man daran auch erinnert. Und das Schöne dort ist, dass eben immer dazwischen auch der Wein wächst. Also wir sind
11: welche Sorten denn?
12: Naja, also sicher ist der Riesling immer noch das, was am stärksten kommt. Aber mittlerweile hat man natürlich auch, weil man nicht mehr ganz so viel Säure haben will im Wein, hat man die Burgundertrauben, also ein Grauburgunder kriegen sie bei uns auch in den Weingütern. Und natürlich geht es auch Richtung Rotwein. Aber trotzdem, glaube ich, sind diese Weißweinsorten immer noch das Klassische.
11: Und man kriegt sie wahrscheinlich alle auf dem Brunnenfest am Wochenende.
12: Ja, auf jeden Fall.
11: Sehr schön. Vielen Dank, dass Sie bei uns waren.
12: Ja, gern.
11: Ich darf Sie zum Essen einladen. Wir gehen mal rüber zu Torben Lars.
12: Ja, wunderbar.
11: Da ist doch auch unsere Pia Magniers mit dabei. Und schon alles bereit. So, also Brieslapsquarksel, kannst du mal sagen, dass du stolz auf mich bist, dass ich dieses Wort jetzt aussprechen kann? Das ist großartig, oder?
13: Ich bin stolz auf dich, dass du dieses Wort jetzt aussprechen kannst.
11: Vielen Dank, so artig. Okay, wir kennen uns auch einfach schon so lange, muss man an der Stelle sagen, da darf man diese Späße miteinander machen. Vielen Dank fürs Kredenzen, guten Appetit, lassen Sie es sich schmecken.
13: Guten Appetit.
14: Danke, gleichfalls.
11: So. Also die Kartoffel mit dem Quark, mit den Eiern und ein bisschen von der Hähnchenbrust. So. Mm.
13: Nehme ich immer gerne. Das ist nichts Schlechtes.
11: Ich mag das auch einfach gerne, wenn man so ein bisschen Warmes und Kaltes so zusammen hat. Also der Brieslapsquarksel. Ne? Zusammen mit der Ofenkartoffel und zusammen mit der Hähnchenbrust, das tut irgendwie gut. Hier wird
14: schon
11: auch ganz viel genickt.
14: Ganz sommerlich, ja?
13: Ja.
11: Ganz sommerlich, genau. Und nicht allzu schwer mit dem Hähnchen auf jeden Fall. Vielen Dank, Torben.
13: Sehr gerne.
11: Dass du bei uns gewesen bist. Vielen Dank an Sie, dass Sie bei uns gewesen sind. Es war eine schöne Woche mit Ihnen. Vielen Dank an Sie. Ich wünsche Ihnen ein tolles Pfingstwochenende beim absolut Bombenwetter. Egal auf welchem Fest da draußen Sie sind. Es gibt ja zahlreiche, wo Sie hingehen können. Oder ein bisschen ruhiger vielleicht dann auch einfach gegebenenfalls im Wald eine Runde oder was auch immer. Wir sehen uns dann demnächst wieder. Und am Dienstag ist Jens für Sie da. Also bis dahin. Tschüss.
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18: Freitagnachmittag, 17.45 Uhr. Es geht Richtung langes Wochenende. Ganz herzlich willkommen zur Hessenschau. Ich freue mich, dass Sie da sind. Ja, 6 Jahre ist es mittlerweile her, dass das Land Hessen rund 90.000 Selbstständige mit Corona-Soforthilfen unterstützt hat. Friseure, Kaffeebetreiber und viele, viele mehr. Insgesamt sind damals rund 960 Millionen Euro ausgezahlt worden. Und darüber, ob und wie dieses Geld zurückbezahlt werden muss, hat es Streit gegeben. Der scheint jetzt beendet zu sein mit Gewinnern, aber auch mit Verlierern in Hessen.
19: Das Café von Carsten Wittek war gerade eröffnet, da kam der erste Lockdown. Danach hieß es für 9 Monate, Café nur to go. Sein Umsatz schrumpfte auf ein Fünftel. Die Corona-Soforthilfen halfen, damit er es durch die Pandemie schaffte. Im vergangenen Jahr dann der Schock, Wittek soll alles zurückzahlen.
20: Wir haben zu jedem Zeitpunkt was beantragen können. Einmal waren es 4.000 Euro, einmal 8.000, einmal 9.000. Deswegen war das erstmal ein Schlag ins Gesicht, weil wir auch dachten, dass diese Corona-Hilfen überhaupt nicht zurückgezahlt werden müssen.
19: Die Forderung stieß auf heftige Kritik. Im September 25 legte deshalb das hessische Wirtschaftsministerium die Rückzahlungen vorläufig auf Eis. Bis jetzt. Heute verkündet Minister Kaveh Mansouri, es gibt neue Erleichterungen, durch die die Rückzahlungen in einigen Fällen geringer ausfallen. Insgesamt heißt das 66 Millionen Euro Entlastung für die Unternehmen. Die, die einen neuen Bescheid bekommen, müssen aber zahlen.
21: Wir haben die Möglichkeit, Rückzahlungen in Form von Raten vorzunehmen, zu Stunden in besonderen Härtefällen sogar zu erlassen oder niederzuschlagen. Das heißt, selbst dann, wenn durch die veränderte Verwaltungspraxis jetzt ein Rückforderungsbetrag zustande kommt, das Unternehmen sich allerdings in einer sehr schwierigen Situation befindet, können wir Lösungen finden, damit Unternehmen jetzt durch diese Rückzahlung nicht in Schieflage kommen.
19: Die neuen Erleichterungen gelten nur für diejenigen, die bis September 2025 noch nicht gezahlt haben. Das stößt auf Kritik bei der Opposition.
22: Ja, die Änderungen sind gut, aber sie kommen viel zu spät und sie kommen auch nicht für alle, denn viele Verfahren, 20.000, sind schon abgeschlossen und insofern die sofort zurückbezahlt haben, die sind jetzt die Dummen, zumindest teilweise.
19: Laut Wirtschaftsminister ist es verwaltungsrechtlich nicht möglich, die schon abgeschlossenen Fälle neu zu berechnen. Zu denen zählt auch Carsten Wittek. Er hat vergangenes Jahr nach einer gescheiterten Klage rund 20.000 Euro aus eigener Tasche zurückgezahlt.
18: Ja, sie ist eine wichtige Route für die Pendler bei uns in Hessen, die ICE-Strecke Frankfurt-Fulda. Nach einem tödlichen Unfall war sie heute Mittag gesperrt. Ein 66-Jähriger hat im Bahnhof in Wächtersbach, Main-Kinzig-Kreis, nicht den Weg durch die Unterführung genommen, sondern den über die Gleise. Dabei ist er von einem ICE tödlich erwischt worden, der gerade auf dem Weg nach Frankfurt war. Rund 600 Menschen waren in diesem ICE. Für sie ist es von Wächtersbach aus mit Bussen nach Frankfurt gegangen. Der ICE ist laut Feuerwehr so kaputt, dass er nicht mehr fahren konnte und abgeschleppt werden musste. Seit rund 2 Stunden fahren die Züge auf der Strecke wieder. Bei uns in Hessen wird heute gestreikt. Die Dienstleistungsgewerkschaft Verdi hat zu Warnstreiks aufgerufen in Klamottenläden, Möbelhäusern, auch in Supermärkten. Hintergrund ist ein Tarifstreit, in dem die Arbeitgeber ab November im Einzelhandel eine Erhöhung um 2%, im kommenden Jahr dann nochmal um 1,5% bieten. Für Mitarbeiter im Großhandel gibt es noch kein Angebot. Verdi fordert unter anderem 250 Euro mehr Gehalt pro Monat. Es fehlt an Pflegekräften überall in Hessen. Und da tut eine Geschichte gut, die uns zeigt, wie es gehen kann. Der internationale Personaldienstleister Talent Orange mit Sitz in Frankfurt hat heute genau vor 10 Jahren das erste Mal Pflegekräfte aus Vietnam gewonnen, die einen vietnamesischen Bachelorabschluss haben, der hier in Hessen als Pflegeausbildung anerkannt ist. Eine von ihnen, damals vor 10 Jahren, Nun Dao, die mittlerweile als Ausbilderin arbeitet und deren Geschichte sich wirklich anhört wie, ja, wie ein Märchen.
0: Mittlerweile arbeitet Nun Dao schon fast 2 Jahre als Ausbilderin an der Akademie für Pflegeberufe am Sana-Klinikum in Offenbach. Sie wollte sich weiterentwickeln.
1: Das Unterrichten erfüllt mich sehr, weil ich die jungen Menschen auf irgend so beruflicher Weg begleiten und unterstützen kann. Das ist für mich wertvoll.
0: Als Nun Dao vor 10 Jahren aus Vietnam nach Deutschland kommt, ist sie 25 und arbeitet als Pflegefachkraft im Sana-Klinikum. Obwohl sie in Hanoi erfolgreich Deutschkurse abschließt, war der Anfang hier trotzdem eine Herausforderung.
1: Ich konnte damals, also es war schon einiges verstehen, aber ich habe mich nicht so getraut, zu sprechen und mit anderen zu kommunizieren. Sehr
0: gut. Jetzt bildet sie selbst angehende Pflegefachkräfte aus. Und dafür hat die 35-Jährige ihren Master für Pflegepädagogik an der Frankfurt University of Applied Sciences gemacht. Die Akademie hat sie dabei unterstützt. Nicht nur für Nun Dao eine Erfolgsgeschichte.
3: Wir haben verschiedene Kooperationspartner, unter anderem Talent Orange, die Agentur, die uns sehr geholfen hat, Mitarbeiter zu bekommen, die ihre Ausbildung schon abgeschlossen haben, aus Brasilien, Kolumbien, Mexiko, aus den unterschiedlichsten Ländern. Und das bereichert natürlich auch die Vielfalt bei uns im Unternehmen. Und wir konnten dadurch unser Personal gut aufstocken. Wir haben keine freien Arbeitsplätze aktuell.
0: Nächste Woche bekommt Nun Dao die Urkunde für ihren Master.
1: Ich habe auch ganz gute Note bekommen. Für mein Master-Thesis habe ich 1 bekommen. Ja, und ich bin sehr stolz auf mich.
0: Und sie peilt schon das nächste Ziel an. Sie möchte gerne noch ihren Doktortitel machen.
1: Ein schönes Wochenende. Ja, tschüss. Tschüss.
18: Wanderung ins Pfingstwochenende endet bei der Polizei. Es ist eine Meldung aus Kassel, die uns doch überrascht hat, weil es nicht um abenteuerlustige Teenies geht, die von den Eltern abgeholt werden mussten, sondern um, da sehen wir sie schon, 25 Kühe, die munter durch Brasselsberg, Ortsteil von Kassel, gestiefelt sind und die ihr Bauer auch schon vermisst hat.
23: Wenn die Nachtwanderung an der Polizeiabsperrung endet. Rund 3 Kilometer haben die Damen früh am Morgen schon hinter sich. Alles, um ein bisschen Kasseler Großstadtluft zu schnuppern. Das geht auf keine Kuhhaut. Und ja, eine Kuh macht Mu, viele Kühe machen Mühe. Vor allem für die Polizei, die gegen 4 Uhr früh den ersten Hinweis bekam, eine Kuhherde sei in der Konrad-Adenauer-Straße im Kasseler Stadtgebiet gesichtet worden.
4: Kollegen, die dann dorthin gefahren sind, haben insgesamt dann 25 Tiere antreffen können, die sich teilweise auch zerstreut hatten, auf einem Parkplatz standen, die Straße überquerten etc. Relativ schnell konnte dann herausgefunden werden, dass die Tiere ausgebüxt waren.
23: Vielleicht wollten die Damen ja die nächste Bahn nehmen zum Shopping, doch das wurde vereitelt. Anders als hier im Januar, als eine 50-köpfige Schafherde womöglich auf Schnäppchenjagd einen Supermarkt in Burgsinn an der hessischen Grenze eroberte. Ohne Furcht und ohne Schäfer. Mega Überraschung. Im Gegensatz zu den Schafen, die viele Andenken und etwas Verwüstung im Laden zurückließen, blieben die Kühe in Kassel cool und sie wurden auch schon vermisst.

0: wohl Hinweise von dem Eigentümer der Kühe, dass der Zaun beschädigt worden sei. Deshalb schauen wir uns das jetzt noch mal genauer an, um eben zu klären, wie die Tiere dort entweichen konnten.
1: Ihr Landwirt aus dem benachbarten Elgershausen konnte nach etwas gutem Kuhspruch die Ausreißerinnen wohlbehalten wieder abholen. Schäden oder größere Verkehrsbehinderungen gab es nicht. Kuh vom Eis.
2: Schöne Geschichte. Soweit die Hessenschau für den Moment. Wir sehen uns nachher um 19:30 wieder. Jetzt schauen wir zusammen mit Heiko auf den Hessenschau Sport. Morgen Pokalfinale, die Bayern gegen den VfB Stuttgart.
3: Ja.
2: Und vorher geht es in Offenbach schon zur Sache.
3: Absolut. Hessen-Pokalfinale. Da steigt es nämlich in Offenbach. Fulda Lehnerts gegen Wiesbaden mit emotionalen Abschiedstränchen inklusive. Das wird hochemotional morgen in Offenbach. Hessen-Pokalfinale. Fulda Lehnerts gegen Wien Wiesbaden. Der Sieger darf nächste Saison im großen DFB-Pokal ran und auf ein Traumlos wie Bayern München hoffen. Und er hier wird mit komplett Gänsehaut dabei sein. Sascha Mockenhaupt macht nach knapp 10 Jahren sein letztes Spiel für Wiesbaden. Was für eine Ära.
4: Diese Trikots sind Zeugen, Zeitzeugen einer langen hessischen Fußballreise.
5: Ja, hier hat die Reise dann irgendwo angefangen mit dem Trikot.
4: In der Zwischenzeit sind für Sascha Mockenhaupt viele Erinnerungsstücke dazugekommen, jedes mit einer eigenen Geschichte.
5: Ich habe in meinem Ehrgeiz vergessen, mein Trikot zu tauschen. Hat im Nachgang zum Glück noch funktioniert.
4: Eine Sammlung voller Erinnerungen an fast 10 Jahre Wien Wiesbaden. Trikots von Aufstiegen, als aus einem Zopf ein Kahlkopf wird. Trikots von Weltmeistern und guten Freunden. Oder Pokalauftritten gegen die Top-Teams des Landes. Oder seinem offiziellen Abschied vor einer Woche im heimischen Stadion. Wien Wiesbaden und Sascha Mockenhaupt. Das ist kein Job, das ist Familie.
5: Das ist Trainingsgelände hier oben, was ich dann irgendwann vermissen werde wahrscheinlich. Die ganzen Menschen, keine Ahnung, wie viele Spieler waren es? 290 oder so?
4: Sie alle werden ihm im Pokalfinale die Daumen drücken, denn bei allem Abschiedsschmerz ist klar.
5: Mein letztes Spiel will ich natürlich unbedingt gewinnen.
4: Wie es dann weitergeht, noch offen. 2 Regeln aber gibt es.
5: Das ist das oberste Ziel, dass es langfristig hier beim Verein ein Job sein soll. Ich könnte mir nicht vorstellen, gegen Wiesbaden zu spielen. Und dem und der Familie ordne ich dann meine eigene sportliche Zukunft unter.
4: Vorher darf er hier noch ein letztes Mal für Wiesbaden spielen und vielleicht ein 5. Mal den Hessen-Pokal in die Höhe strecken.
3: Und hier die Rollis vom RSV Lahn-Dill, die wollen auch den Meisterpokal nach oben reißen. Im Playoff-Traumfinale um die deutsche Meisterschaft geht's ab Sonntag gegen die Dauerrivalen, die Thuringia Bulls. Das wird ein Battle.
6: Die Spiele zwischen RSV Lahn-Dill und Thuringia Bulls sind immer besonders, weil es einfach schon eine jahrelange Rivalität ist. Also ich kenne kein Spiel, welches so prestigeträchtig ist, im deutschen Rollstuhlbasketball erst recht nicht, was einfach so lange schon auf wahnsinnig hochklassigem Rollstuhlbasketball-Niveau geführt wird. Kommt alle am Sonntag in die Buderus Arena, 16 Uhr. Erstes Finale der Rollstuhlbasketball-Bundesliga. Wir brauchen euch.
3: Europas beste Karate- und Parakarate-Kämpfer gehen gerade in Frankfurt aufeinander los. Samstag und Sonntag können auch Sie live mit dabei sein im Stream auf hessenschau.de. Und die deutschen Damen, die räumen voll ab, sind ins EM-Finale eingezogen. So sah das aus. Ab auf die Matte.
7: Auf hessischem Boden kämpft es sich besonders gut. Das dachten sich heute auch die deutschen Karate-Damen. EM-Finaleinzug. Die Frankfurter Eissporthalle brachte ihnen bisher viel Glück.
8: Die Halle da aufschreien zu hören und so ein bisschen zu wissen, man hat diesen Kampf jetzt klar gemacht, ist schon ein sehr geiles Gefühl, so die Leute oder den Leuten das zu bieten, wofür sie hergekommen sind.
7: So eine Heim-EM hat viele Vorteile. Kein Jetlag, bekannte Umgebung, viele Freunde und Familie in der Halle. Der Bundestrainer Noah Bitsch voller Euphorie.
9: Ja, überglücklich. Klar, wie gesagt, wir haben uns lange darauf vorbereitet, monatelang. Das Ziel war klar, wir wollen wieder ins Finale. Und jetzt ist die Anspannung ein bisschen los. Und ich bin einfach nur total stolz und glücklich.
7: Die deutschen Männer waren als Fans heute mit dabei. Sie haben es nicht ins Finale geschafft und drücken die Daumen. Im Halbfinale hieß es zum Schluss 2:1 gegen Österreich. Im Finale wartet nun Frankreich.
8: Freude. Nochmal hier stehen zu dürfen und dann auch mit der Prämisse, dass wir uns für die Team-WM qualifiziert haben, dass es ein Finale ist und am Ende vielleicht hier die deutsche Hymne gespielt wird.
7: Am Sonntag wollen sie sich also den EM-Titel auf hessischem Boden schnappen.
3: Und jetzt Achtung, nicht erschrecken, Susanne, mein Tower kommt.
10: Hallo Heiko. Ja, auf Schloss Alsbach an der Bergstraße, da findet jedes Jahr eine der gruseligsten Halloween-Veranstaltungen Hessens statt. Und jetzt haben sich da schon mal die Monster des Jahres zu einem großen Casting getroffen. Das und andere spannende Storys natürlich auch noch, gibt's jetzt bei uns im Main Tower.
3: Monster-Casting, sehr, sehr schön. Ich bin sehr gespannt. Dann bis gleich, Susanne. Und den nächsten Sport an dieser Stelle gibt's dann am Dienstag wieder hier nächste Woche. Bis dahin, tschüss und machen Sie es gut.

0: Schönen guten Abend und willkommen hier bei MainTower am Freitag. Schön, dass Sie dabei sind und darum geht's jetzt bei uns. Wer kann am besten gruseln? Das zeigt sich beim Monster-Casting auf Schloss Alsbach. Ein Kiosk, der komplett von Jugendlichen betrieben wird. Den hat das Erasmus-Gymnasium in Heusenstamm. Und Summer Feeling am Langener Waldsee. Wir haben die neue Lava Beach Bar für Sie besucht. Bald ist ja wieder Halloween. Nee, Quatsch. Ein kleiner Scherz am Rande. Der 31. Oktober ist aber zum Glück noch lange hin. Die Zeit rennt, das wissen wir. Und deshalb kann man auf Schloss Alsbach an der Bergstraße, wo jedes Jahr eine große Halloween-Gruselshow stattfindet, gar nicht früh genug mit den Vorbereitungen anfangen. Soll ja dann, wenn es wieder soweit ist, alles extrem gruselig sein. Ne? Und deshalb gab es da jetzt auch schon mal ein monströses Casting.
1: Du musst nur körperlich nahe kommen, das ist für die meisten so unangenehm, weil die wissen nicht, was passiert.
2: Vollkontakt, Schock und Horror. Was man als Monsterdarsteller in einer Halloween-Show so alles mitbringen muss, lernt man hier, beim Casting von Halloween Schloss Alsbach in Dieburg. Der makaberen Herausforderung und der monströsen Verwandlung stellen sich auch Leni und Carsten.
3: Mein Name ist Leni Schulenburg, ich komme aus der Nähe von Kassel und ich bin hier tatsächlich, weil ich die letzten Jahre auch schon Besucherin hier war, nicht nur hier, auch auf anderen Halloween-Events durch ganz Deutschland mehr oder weniger durch. Und ich habe gedacht, dieses Jahr versuche ich dann einfach mal, mich auf die andere Seite zu mogeln und werde die Person, die erschreckt und nicht mehr die erschreckt wird.
4: Ich bin der Carsten Büttner, komme gebürtig aus Frankfurt, wohne jetzt seit 13 Jahren hier in Dieburg. Bezug zu Halloween habe ich in dem Sinne nicht. Ich habe viel Bezug zu mit Fastnacht, dass man sich verkleidet und ja, die Kinder bespaßt, aber Halloween direkt noch nicht, da gucke ich mir jetzt mal die andere Seite an, dass man vielleicht die Kinder mal eher erschreckt, als dass man sie belohnt mit Gummibärchen.
2: Auf dem EHS-Gelände in Dieburg lernen die 6 Kandidaten heute Horror. In verschiedenen Aufgabengebieten, die ihre morbide Kreativität testen sollen. Erster Schritt, den eigenen Schockraum gestalten. Ein Labyrinth, in dem Raumgefühl, Schauspiel und Teamarbeit große Rollen spielen.
3: Ich weiß nicht, vielleicht sollten wir uns auch erst überlegen, welche Person wie spielt, damit wir halt den Raum auch demnach anpassen können.
4: Und auch wer auch wo spielt, dann könnte er schon mal seinen Bereich quasi so ein bisschen zurecht machen.
5: Ja. Und wenn man dann ansteht und dann eine Minute raus ist, ist es halt für die Gäste blöd. Deswegen muss man gucken, dass man möglichst verschnörkelt macht.
3: Okay.
5: Ja, und wenn man selbst mal durchläuft und einfach mal guckt, ne, das hilft schon mal ungemein.
2: Von professionellen Monsterdarstellern beraten, sollen die Kandidaten in ihrer Rolle und dem fertigen Schockraum dann das Führungsteam erschrecken können. Doch bevor das passiert, geht es zu den Kostümen und zum Suchen und Finden eines dämonischen Alter Ego.
4: Ich bin jetzt auch ein bisschen am Suchen, was ich mache, wie ich es mir vorstelle. Ich bin jetzt mit ihm hängen geblieben. Erst war ich bei einem Zombie, aber irgendwie hat mich der hier angelacht tatsächlich.
6: Es ist klar, dass mein Charakter irgendwann eine Leiche sein wird und dass ich dem Schicksal nicht entrinnen kann.
7: Also ich sage ja am Schluss, dass ich gerne mit den Leuten kuscheln möchte. Und ich dachte, irgendwas Abstoßendes, mit dem man nicht kuscheln will. Also ich hoffe, das wirkt.
2: Zur Schattenfigur gehört aber mehr als nur des Monsters Kleider. Kunstblut, Latexmilch, Lidschatten, auch Halloween-Make-up müssen die Kandidaten beherrschen.
8: Wir schminken die Monster eigentlich alle immer erstmal richtig blass. Und wenn man die Schminke im Licht sieht, denkt man so, das ist ein bisschen übertrieben. Aber das ist ganz wichtig, dass halt die Kontraste vorhanden sind, da wir im Dunkeln spielen mit veränderten Lichtverhältnissen. Und wenn man es zu wenig macht, dann sieht man es einfach gar nicht. Da. Ich finde es einfach richtig, richtig gut gemacht. Also mit Latexmilch, du hast das erste Mal mit Latexmilch gearbeitet.

0: Latexmilch, Watte ist nicht aufwendig, aber super effektiv.
1: Im fertigen Kostüm richtig erschrecken können, zum Thema Vollkontakt, also das körperliche Nahekommen und Gästen auf den Zahn fühlen, gibt es Beratung von den Profis.
2: Man einfach so.
0: Oh, okay, ja.
2: So, einfach nur an der Wange entlang streicheln, weißt du?
3: Wenn zwei auf dich drauf gehen, das heißt einer links, einer rechts und dann immer näher kommen und näher kommen und näher kommen.
4: Der guckt nicht gerne.
3: Und dann gehen die Leute nämlich auch sehr gerne den Rückwärtsgang. Und wenn sie dann den Rückwärtsgang haben und es steht noch ein Dritter hinter dir, ist voll perfekt.
1: Vorbereitet und voll kostümiert geht es dann in den Schockraum. Um zu entscheiden, wer sich für die Halloween-Show in Dieburg qualifiziert, wagt das Führungsteam den Gang in den Nebel.

0: Ja. Also ich möchte auch nochmal sagen, ihr habt richtig gut gespielt fürs erste Mal. Es hat richtig Spaß gemacht mit euch. Danke, dass ihr da wart und herzlich willkommen in der Crew.
1: Ich fand es echt super. Also man hat sich total wohl gefühlt, alle mit offenen Armen begrüßt. Also ja, ich hätte es mir echt nicht besser vorstellen können. Also es war auch nicht unangenehm. Man konnte wirklich einfach alles sagen, was irgendwie einen in den Kopf geschossen ist. Aber es war echt super.
2: Super schön in der Atmosphäre, super, super freundlich alle. Es wird einem erklärt, wie gehen wir vor, wie schminken wir uns, wie bauen wir etwas auf. Also das ist super familiär.
3: Das Monster-Casting erfolgreich bestanden, geht es für Leni, Carsten und die anderen vier Bewerber im Oktober erst richtig los. Mit über 80 Monsterdarstellern verwandelt sich das EHS-Gelände in Dieburg dann 3 Wochenenden lang zu einer Halloween-Bühne für alle Gäste, die sich trauen, mal echten Horror zu begegnen.
4: Das Letzte, woran ich beim Thema Schulbrot denke, ist ehrlich gesagt lecker. Also wer hat damals nicht mindestens einmal sein durchgeweichtes Wurstbrot weggeschmissen oder das des eigenen Kindes nach den Sommerferien mit spitzen Fingern aus dem Ranzen gefischt? Am Erasmus-Gymnasium in Heusenstamm, da reißen sich Schülerinnen und Schüler neuerdings ums Pausenbrot, denn sie machen sich die leckeren Snacks selbst. Der ganze Kiosk läuft mehr oder weniger unter Eigenregie und vom Erlös wird dann auch noch was richtig Tolles gemacht.
5: Was klein angefangen hat, ist inzwischen ein echtes Gemeinschaftsprojekt geworden. Klassensprecherinnen und Klassensprecher des Erasmus-Gymnasiums in Heusenstamm aus den Jahrgängen 5 bis 13 übernehmen Dienste in ihrem selbstgebauten Schulkiosk. Freiwillig und in ihren Pausen.
6: Jeder hat eine Schicht, jeden Tag, wann und wo. Und dann kommen wir halt immer 5 Minuten früher vom Unterricht, kommen wir zum Kiosk, vorbereiten alles vor und dann... Ja, also es macht auch richtig Spaß.
7: Das wird ja aufgeteilt zwischen uns allen. Entweder wir stehen am Toaster oder wir belegen die Toast. Also ich mag es gerne am Toaster zu stehen, lieber als zu belegen, weil es mir besser gelingt.
8: Und das fand ich natürlich direkt cool, weil es natürlich etwas ist, wo ich alle mit einbringen kann.
5: Viele Schülerinnen und Schüler kommen morgens ohne Frühstück in die Schule. Entweder weil sie keinen Hunger haben oder weil es morgens eh schnell gehen muss. Und dann knurrt der Magen dann doch in der ersten großen Pause. Deshalb werden hier Brote belegt, getoastet und kassiert. Alles Hand in Hand. Und genau das macht das Gemeinschaftsprojekt aus.
7: Es ist ein schönes Gefühl, dass man Teil sowas sein kann und auch Gutes tut dabei. Und man fühlt sich einfach sehr... wie in einer kleinen Familie, wenn man hier arbeitet.
5: Und genau dieses Miteinander ist an der Schule mittlerweile deutlich spürbar.
9: Seitdem ist hier eine ganz andere Atmosphäre im Schulhof. Also wir hatten das zuerst in der Kantine und es hat dann jede Woche wurde irgendwas Neues kreiert und eben auch diese Hütte aufgebaut. Und das war ein Gemeinschaftsprojekt von Sozialarbeitern mit Schülern und einfach die Identifizierung der Schule hat sich dadurch auch weiterentwickelt und verbessert.
5: Die Idee für den Kiosk kam ursprünglich von der Schulleiterin selbst, inspiriert durch einen Zeitungsartikel. Schulsozialarbeiterin Dimitra Missio betreut seitdem das Schulprojekt, das im November vergangenen Jahres gestartet ist.
10: Es arbeiten 5. Klassen mit 13., die 7. arbeitet mit der 12. und kreuz und quer. Und das ist schön, weil dadurch entsteht eine Gemeinschaft. Die Älteren werden auf einmal Vorbilder. Die Schulsprecher sind aktiv, jeden Tag hier unterwegs, reden mit den Kleinen, mit den Großen. Und da entsteht so eine schöne Gemeinschaft, obwohl die so weit vom Alter entfernt sind. Und das war Sinn und Zweck davon.
5: Die Hütte draußen ist finanziert durch die Einnahmen des Kiosks. Denn Gewinn machen darf das Schulprojekt nicht. Das Geld wird reinvestiert. Und genau daraus entstand auch eine besondere Aktion. Die Schülerinnen und Schüler kauften von den Einnahmen Lebensmittel, belegten Brote und Toast selbst und verteilten sie.
7: Letztes Jahr waren wir am Bahnhofsviertel für Obdachlose, um denen Essen zu bringen, weil wir auch natürlich Geld daran verdienen, Essen zu machen. Wir wollen solche Projekte mehr machen, weil wir wollen gerne zurückgeben an Leute, die es sich nicht leisten können.
5: Einen Tag lang sind sie in Frankfurt unterwegs. Daraus entsteht ein Projekt, zu dem auch ein Video gedreht wurde. Darin setzen sie sich intensiv mit den Themen Armut und Obdachlosigkeit auseinander. Eine Erfahrung, die viele der Schülerinnen und Schüler bewegt hat, vor allem an dem Tag selbst.
10: Und irgendwann habe ich gefragt, weil ich war neugierig. So, was ist denn los? Die Stimmung fällt. Und da hat mir unser Schulsprecher, der David, gesagt, Frau Missio, ich hätte nicht gedacht, dass mir das so nahe geht. Und ich sage ja, weil wir so weit entfernt sind von dieser Realität hier, dass wir das in unserem Alltag vergessen.
5: Für Dimitra Missio steckt genau darin der eigentliche Wert des Projekts.
10: Ziel ist es, einfach alltägliche Aufgaben wichtig zu machen. Ja, selbst wie ich den Toaster sauber mache, ist wichtig. Wie ich einen Toast belege, ist wichtig. Hygienemaßnahmen sind wichtig. Das sind alltägliche Sachen, die leider nicht im Curriculum sind.
5: Und auch bei den anderen Kindern, die hier einkaufen, kommt der Kiosk gut an.
11: Ja, das ist richtig nett, weil die brauchen ja eigentlich auch Pause, aber machen das trotzdem alles und ich finde das sehr toll.
12: Ich finde es eine gute Idee, auch so ein bisschen um andere Kinder zu integrieren und so das ein bisschen auch beizubringen. Wie wird mit Hygiene umgegangen, mit so Sachen verkaufen, wie verhält man sich in so einem Bereich, in so einem Umfeld? Das finde ich sehr gut.
13: Das finde ich auch sehr toll, dass sie das halt machen, weil ohne die wird es kein Kiosk geben.
5: Dass die Jugendlichen im Kiosk mitmachen und eigene Ideen entwickeln, bedeutet Dimitra Missio besonders viel.
10: Tatsächlich, ich sage immer, wer Geld machen will, ist in der sozialen Arbeit falsch. Das ist meine Bezahlung. Ja? Es gibt nichts Schöneres, als allein, dass sie das machen, weil sie Spaß dran haben, ist für mich die größte Bezahlung. Ich weiß, ich habe was richtig gemacht und die Kinder haben Spaß dran, weil ich sie aktiv mit einbinde. Das war Ziel von Anfang an. Ich wollte nichts leiten, das wollte ich nicht. Ich wollte, dass sie eine Leidenschaft für ein eigenes Projekt entwickeln und sich dafür für sich selber einsetzen. Ja? Und das haben wir hier hinbekommen.
5: Und die nächsten sozialen Projekte sind jedenfalls schon geplant.
14: Diese wohltätigen Zwecke ist einfach ein wunderschönes Gefühl und macht uns einfach super viel Spaß, auch mal was zurückzugeben an die Leute, auch mal zu zeigen, dass wir dass die Leute nicht alleine stehen und mit dem Geld halt auch gute Sachen zu machen, das ist die Absicht dahinter und alles, was wir wollen.
5: Ein Schulprojekt, das mehr ist als nur warme Toasts. Es zeigt, wie aus einer kleinen Idee echte Verantwortung entstehen kann.
4: Es gibt ja so Dinge, über die lacht man nicht, ne? Über die macht man einfach keine Witze. Den Satz würden wohl die meisten von uns unterschreiben. Antisemitismus und die Lage im Nahen Osten zum Beispiel gehören dazu. Humor scheint da irgendwie am allerwenigsten angebracht. Aber was ist denn eigentlich, wenn Betroffene selbst die Witze machen? Also kann Humor nicht auch dabei helfen, belastende Situationen zu verarbeiten? Eine Ausstellung für komische Kunst, die Caricatura in Kassel, die begibt sich jetzt auf genau dieses dünne Eis und stellt die Frage, haben Juden nichts zu lachen?
15: Sie ist schon ein Wagnis, diese Ausstellung. Aber so voll war die Caricatura in Kassel schon lange nicht mehr. All diese Menschen sind gekommen, um sich lustige Bilder über die Lebensrealität von Jüdinnen und Juden, Antisemitismus und den Nahostkonflikt anzugucken. Aber kann das funktionieren? Trifft die Ausstellung den richtigen Ton? Oder bleibt den Menschen das Lachen im Halse stecken? Diese Frage steht 3 Stunden vor Eröffnung natürlich im Raum.
16: Auch wenn wir jetzt hier im Reinen sind mit den Inhalten der Ausstellung, ist nicht auszuschließen, dass die eine oder andere Person sich vielleicht auf den Schlips getreten fühlt. Auf der anderen Seite ist diese Ausstellung natürlich auch ein Gesprächsanlass. Also es darf diskutiert werden, es dürfen auch Cartoons und Inhalte kritisch bewertet werden.
15: Die Caricatura wünscht sich mehr Austausch zu diesen schwierigen Themen, auch wenn der Titel »Haben Juden nichts zu lachen?« erstmal provoziert. Doch wie kommt die Ausstellung denn nun bei den Menschen an, um die es hier geht? Joel Willing ist Jude und findet's lustig.
17: Zumindest bei mir im Freundeskreis oder so im privaten Rahmen, was ja immer noch mal was ganz anderes ist, als wenn man irgendwelche Witze auf der Bühne macht oder eine Ausstellung oder so. Da werden auch sehr derbe Witze gemacht und das kann ich gut aushalten, aber das liegt vor allem daran, dass ich weiß, okay, die Leute, mit denen ich Witze mache, ich weiß, wo die stehen und ich weiß, dass die Haltung zeigen.
15: Für diese Ausstellung kooperiert die Caricatura eng mit dem Sarah Nussbaum Zentrum für jüdisches Zusammenleben in Kassel. Co-Kuratorin ist Gabriela Katz.
18: Die Themen sind natürlich nicht alle leicht und es gibt auch einige Cartoons, wo ich am Anfang ein bisschen dagegen war und dann habe ich aber trotzdem gesagt, dass ich damit einverstanden bin, wenn die genommen werden, einfach weil das ja nicht alles meiner Meinung entsprechen muss. Und ich finde das auch wichtig, andere Perspektiven, denen ich auch vielleicht noch nicht zustimme, zu sehen und auch anderen Menschen zu präsentieren.
15: Insgesamt haben es Karikaturen, Comics und Memes von insgesamt 37 Künstlerinnen und Künstlern in die Ausstellung geschafft. Welche davon jüdisch sind und welche nicht, wird übrigens nicht verraten. Die Künstlerin des inoffiziellen Abschlussbildes der Ausstellung ist keine Jüdin. Zu sehen der muslimische Halbmond und der jüdische Davidstern, die gemeinsam am Sternenhimmel leuchten.
19: Ich hatte eine ganze Weile über den Nahostkonflikt mir Dinge angesehen und gelesen und irgendwie, ja, je mehr man darüber liest, umso schlimmer ist das ja eigentlich, diese ganze Geschichte. Und man kann auch nicht sagen, dieser oder jener ist schuld. Es ist einfach, ja, ganz schwierig. Und dann fiel mir so auf, ne, mit der Symbolik, mit dem Mond und dem Stern, dass man das ja auch anders kombinieren kann, der Davidstern und der Mond. Und dass das so ein bisschen dieses Licht in der Dunkelheit ist und diese Kombination, wie schön das wäre, wenn das funktionieren könnte, also Frieden herrschen würde.
15: Generell stellt sich die Ausstellung in der Frage um die Lage in Nahost auf keine Seite, auch wenn der Konflikt natürlich thematisiert werden muss.
16: Wobei es uns da im Wesentlichen darum geht, diesen Konflikt als wahrscheinlich den komplexesten der Menschheitsgeschichte herauszustellen und vor allem den Wunsch zu äußern, dass das Leid der Zivilbevölkerung auf allen beteiligten Seiten ein Ende haben möge.
15: Die Eröffnung, ein voller Erfolg. Schon 10 Minuten, nachdem die Türen der Karikatura öffnen, kann sich auch die jüdische Künstlerin Regina Potomkina kaum noch durch die Ausstellung bewegen. Sie zeigt klar, Juden haben etwas zu lachen.
0: Vielleicht ist es auch so eine Art Möglichkeit, die Gefahr ein bisschen, die ja doch da draußen existiert, aber sie nicht ganz so persönlich werden zu lassen, sondern zu abstrahieren. Und ich glaube, ja, in dieser Art und Weise ist es auf jeden Fall ein hilfreiches Hilfsmittel, so Humor und Kunst in dem Fall zu feiern.
15: Also, wer Lust hat, ein bisschen über jüdisches Leben, Antisemitismus und den Nahostkonflikt zu lachen, die Ausstellung läuft noch bis Mitte Juli.
4: Ja, und wer Lust hat, jetzt so richtig ins Sommerfeeling zu starten, der kriegt jetzt ein bisschen Inspiration von uns. Also, ich mag meinen Job ja wirklich sehr, ne? Das muss ich sagen. Aber ich muss auch ganz ehrlich zugeben, dass meine Kollegin Joelle heute eindeutig den besseren hatte. Sie durfte nämlich an den Strand.
20: Herzlich willkommen am hessischen Mittelmeer. Sie sehen die Ruhe vor dem Sturm bzw. die Ruhe vor dem ersten richtig warmen Wochenende. Die Lava Beach Bar am Langener Waldsee hat neu eröffnet. Und Chef Andreas Altwasser, der ist begeistert von seinem Arbeitsort.
21: Wenn man hier drauf schaut, dann ist das schon mehr als ein See. Das ist einfach so gigantisch groß. Also je nachdem, aus welchem Blickwinkel man guckt, kann man sich schon gut vorstellen, dass man eigentlich am Meer steht.
20: Wie ein kleiner Urlaub soll sich ein Besuch hier anfühlen. Dafür soll auch das ästhetische Konzept sorgen.
21: Wir wollten alles irgendwie aus einem Guss haben. Wir wollten, dass wir so ein spezielles Konzept haben, was auch so ein bisschen in dieses tolle Naturbild hier passt. Haben uns total in diese Schirme hier in Andalusien verliebt. Da gibt es eine Manufaktur. Da haben wir die dann aufgetrieben und besorgt.
20: 115 andalusische Sonnenschirme haben sie nach Hessen gebracht und mühsam aufgestellt.
21: Hier kannst du nicht einfach mal alles mit dem Bagger ausheben und mal schauen. Also das heißt, wir haben alles mit der Hand ausgeschüttelt, haben die Konstruktion in den Boden gebracht und dann musstest du wirklich jeden Schirm halt mit der Wasserwaage ausbalancieren und das war schon ein Highlight.
20: Aber nicht nur die Optik, auch das Essen muss stimmen. Und dafür sorgt Koch und kulinarischer Leiter David Sitter. Von ihm gibt es, so sagt er, die perfekten Freibad-Pommes.
22: Pommes soll richtig heiß sein, Pommes soll richtig lecker sein mit dem Gewürz und natürlich crispy. Und das haben wir hier mit 4 sehr, sehr geile Friteuse, damit wir sicherstellen, dass die Kunden die beste Gastro-Erfahrung haben in ganz Hessen.
20: In der Gastronomie-Szene ist der gebürtige Ungar kein Unbekannter. Weltweit hat er schon als Koch gearbeitet. Zehntausende folgen ihm in den sozialen Medien.
22: Also ich habe auch mit 3-Sterne-Koch gearbeitet und war auch in Frankreich, auch in Australien, New Zealand. Kochen ist eine Leidenschaft. Ist egal, ob es das Kiosk-Buffet oder ist das eine 3-Sterne-Restaurant.
20: Sein Markenzeichen, viele pflanzliche Gerichte, immer frische Zutaten. Daher gibt's neben Klassikern wie Pommes und Wurst auf der Karte auch Gerichte wie Falafel mit Hummus und die vietnamesische Sommerrolle. Reis, Papier, Gemüse, frische Minze, eine Soße aus Erdnussbutter und...
22: Ich habe ein bisschen Mango reingetan oder als bisschen Ananas für die süßen, sauer Gefühl.
20: Der Beachclub soll aber nicht nur kulinarisch Spaß machen, sondern auch ein Veranstaltungsort werden mit Live-Musik und Co.
21: Wir haben viele Firmenanfragen, Hochzeiten, Geburtstage, aber wir haben auch größere Sachen, Tanzveranstaltungen oder auch generell kulturelle Sachen. Auch im Bereich Comedy werden wir einiges machen.
20: Eine Zweierliege im Lava Beach Club kostet pro Person ganztägig 25 Euro, Eintritt und Parkplatz inklusive. Wer lieber gemütlich auf dem eigenen Handtuch liegt, ist im benachbarten Strandbad willkommen. 6 Euro Eintritt, 5 für den Parkplatz. Auch hier gibt's Pommes und Co. vom neuen Gastro-Team. So oder so, Hauptsache der Ausflug sorgt für Entspannung.
21: Ich glaube, hier kannst du wirklich mal die Seele baumeln lassen. Also wenn du hier hinkommst, dann bist du irgendwie schon innerlich so halb auf Urlaubsmodus. Wenn du dann noch schaffst, das Handy lautlos zu machen, dann kannst du hier schon mal ein bisschen dich erholen. Ja.
20: Handy in den Flugmodus und ab ans Wasser.
4: Super Plan fürs Wochenende, denn das wird ja wirklich herrlich, ne Thomas?
1: Absolut, also das wird optisch herrlich, das sind unglaubliche Temperaturen. Die Herausforderung ist, dass wir uns da anpassen. Ja, man schreit immer Hurra, Hurra, Hurra, aber ich fand es heute schon heiß. Und dabei sind wir gerade so bei 28 Grad und jetzt geht es ja über 30, das heißt, wir packen nochmal eine Schippe drauf. Schauen wir uns mal die nächsten 24 Stunden an. Da sind also nicht nennenswert Wolken im Spiel. Der Nachthimmel ist klar, das ist gut. Denn dann kann die Temperatur, also die Wärme vom Boden abstrahlen. Dann kann es schön auskühlen. Morgen von früh bis spät Sonnenschein pur. Bitte die 50er Sonnencreme benutzen und Schatten und ausreichend trinken. Und das volle Programm. 8 bis 15 Grad, das sind die Frühtemperaturen. Ist wirklich gut zum Durchlüften. Nachmittags vielleicht nicht mehr durchlüften. 26 bis 31 Grad. Ich hechel schon, wenn ich sage.
4: Ja, das ist echt heiß. Was habt ihr bei alle Wetter heute vor?
1: Wir reden natürlich über die Hitze und wir reden über ein Tier. Ich weiß nicht, hast du schon mal mit Eichenprozessionsspinnern Kontakt aufgenommen?
4: Nee, zum Glück nicht.
1: Ja, nee. Ich hatte das schon mal unfreiwillig und das war wirklich sehr unschön. Also deswegen werden die so in Nähe von Behausungen auch bekämpft, völlig zu Recht, wie man sie noch bekämpfen kann, bevor die mit ihren Brennhaaren unterwegs sind. Das berede ich gleich mit jemandem, der sich da wirklich gut auskennt, denn das ist ein echtes Problem.
4: Alles klar, spannendes Thema. Ich danke dir, lieber Thomas. Und das war's mit MainTower für diese Woche, würde ich sagen. Ich wünsche Ihnen jetzt noch ein herrliches, langes Pfingstwochenende. Dienstag um 18 Uhr gibt's dann natürlich wieder MainTower. Alles Liebe für Sie und schönen Abend. Machen Sie es gut. Tschüss.
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3: Nach dem Training brauche ich also nicht jetzt gleich zu Medikamenten zu greifen. Zittern ist auf jeden Fall weniger.
4: Hilft Boxen also gegen Parkinson? Ärzte untersuchen gerade, was Sport oder Ernährung bringt gegen diese Erkrankung. Damit willkommen bei den Ratgebern. Wir schalten außerdem gleich live nach Bad Nauheim zu Hessens größtem Sommerspielefest. Außerdem geben wir Tipps zum Radreinigen und wir testen, ob die teuren aufklappbaren Smartphones ihr Geld wirklich wert sind. Zuerst aber schauen wir, was es Neues für Parkinson-Patienten gibt. Bei den Medikamenten gibt es keine bahnbrechenden Neuerungen, aber der Lebensstil wird als immer wichtiger angesehen. Sport zum Beispiel.
5: Er boxt mit Leidenschaft. Hans-Heinrich Rawe trotzt damit seiner Krankheit, Morbus Parkinson. Und das schon seit 5 Jahren. Einmal die Woche trainiert er 1 Stunde lang mit Erfolg. Die Beweglichkeit seines Körpers konnte er stark verbessern.
6: Wenn ich rausgehe, dann habe ich das Gefühl, ich kann fliegen wie ein Vogel und habe alles Schwere hier gelassen, obwohl der Rücken nass geschwitzt ist.
5: Das Boxtraining regt die Nervenzellen im Gehirn der Parkinson-Sportler an. Es hilft ihnen, sowohl körperlich als auch geistig viel beweglicher zu sein. Koordination, Reaktionsvermögen, Reflexe und Gleichgewicht werden trainiert. Die für Parkinson typische Steifigkeit des Körpers sowie das klassische Zittern nehmen ab.
7: Wenn man am Training ist, dann zittert man nicht.
8: Meine Beweglichkeit hat sich wesentlich gebessert, seitdem ich mehr Sport mache.
3: Ich merke das dann auch, wenn ich nach dem Training, brauche ich also nicht jetzt gleich zu Medikamenten zugreifen. Zittern ist auf jeden Fall weniger.
5: Hans-Heinrich Rawe erlebt, wie sich durch Bewegung, bewusste Ernährung und geistige Aktivität sein ganzes Leben mit Parkinson verbessert.
6: Ich kann also oder merke durch das intensive Training, das ich mache, dass ich den Parkinson, den Verlauf unheimlich verlangsamen kann. Da sind Welten dazwischen, als wenn ich nichts machen würde.
5: Solche Erfolgsmeldungen kennen auch die Neurologinnen und Neurologen der Uniklinik in Kiel. Sie wissen um die heilende Kraft der Bewegung und anderer Lebensstiländerungen bei den Parkinson-Patienten.
9: Wir wissen heute, dass sowohl sportliche Aktivität als auch eine gesunde Ernährung wahnsinnig viel ausmacht, was den Krankheitsprogress, also den Verlauf, beeinflusst. Und da können wir einfach sagen, oder da sehen wir, dass wenn Patienten sich sportlich aktiv halten und auf ihre Ernährung achten, dass sie einfach einen viel besseren Verlauf haben als Patienten, die das nicht tun.
5: Die Neurologen starten daher jetzt zusammen mit 4 anderen Kliniken in Deutschland eine Lebensstilstudie mit 100 Parkinson-Patienten. Dabei wollen sie genau erforschen, wie stark körperliches Training sowie Ernährung, ein guter Schlaf und Kognitionsübungen wirken und die Parkinson-Krankheit entscheidend verbessern können.
10: Zentraler Mechanismus der Parkinson-Krankheit ist letztlich ein fehlgeleitetes Protein, das zum Untergang von Nervenzellen führt. Das führt zu einem Progress der Erkrankung im weiteren Verlauf. Ziel von Lebensstil ist letztlich, genau das zu verhindern. Und es gibt Studien, die auch darauf hindeuten, dass genau das passiert, dass eine weitere Proteinanreicherung hier unterbunden wird.
5: Viele Jahre schon praktiziert Hans-Heinrich Rawe das, was bei der Studie jetzt in 4 Säulen trainiert wird. Erstens kognitives Training. Er organisiert eine Selbsthilfegruppe, wird geistig gefordert. Zweitens gesunde Ernährung. Er achtet auf vollwertiges Essen. Drittens Ruhe und erholsamer Schlaf. Und viertens Bewegung. Der 74-Jährige tanzt neben dem Boxen einmal die Woche in einer Tanzschule in Itzehoe gemeinsam mit anderen Parkinson-Betroffenen und Angehörigen. Die Diagnose Parkinson bekam er vor 11 Jahren. Der Landwirt hatte als erstes ein Zittern bemerkt, das einfach nicht wieder verschwand.
6: Ja, dass das Schreiben bei mir sehr klein wurde und krickelig und fast nicht mehr leserlich, das war nicht mehr meine Schrift.
5: Er bekommt Medikamente, die dem Gehirn helfen, fehlendes Dopamin herzustellen. Als die Tabletten nicht ausreichen und es immer schlimmer wird, Hier Aufnahmen von damals, vor 5 Jahren, lässt er sich bei den Neurologen in Kiel behandeln. Er entschließt sich zu einer OP, um das Zittern loszuwerden. Eine tiefe Hirnstimulation, bei der dünne Elektroden tief in Bereiche des Gehirns implantiert werden, um die gestörten Signale über einen Hirnschrittmacher unter der Haut zu regulieren. 3 Tage nach der OP wird der Stimulator angestellt und das Zittern ist fast weg.
6: In dem Moment, wo er ihn anstellte, war das plötzlich ruhig um meine Hand geschehen, so dass ich richtig nach unten guckte. Was ist denn da los? Weil die Hand war plötzlich, der Tremor war vorbei.
5: Für Hans-Heinrich Rawe ist die Operation eine große Hilfe. Seitdem boxt er und kann seinen aktiven Lebensstil mit viel mehr Leichtigkeit durchziehen. Neben der tiefen Hirnstimulation ist der fokussierte Ultraschall das 2. neuere Verfahren bei Parkinson, das inzwischen häufig angewendet wird. Es wird vor allem dann gemacht, wenn das Zittern einseitig und das Hauptsymptom ist.
11: Wir können leider die Parkinson-Krankheit nicht heilen. Aber wir wissen, wir können sie günstig beeinflussen. Durch Lebensstilmaßnahmen, durch Medikamente. Und wenn diese beiden Therapien-Säulen nicht ausreichend wirksam sind, dann haben wir am Ende sozusagen oder weiterhin auch noch die invasiven Therapien, wie den fokussierten Ultraschall und die tiefe Hirnstimulation.
5: Seit seiner OP kommt er regelmäßig zur Kontrolle. An Medikamenten braucht er nur noch ein Pflaster, das Dopamin über die Haut abgibt. Keinerlei Tabletten mehr.
10: Wir sehen bei vielen Erkrankten, die einen gesunden Lebensstil pflegen, die sich körperlich betätigen viel, eine gesunde Ernährungsweise pflegen, dass sie einfach einen sehr, sehr guten Zustand haben, auch im weiteren Alter, eine sehr gute Lebenserwartung haben.
5: Jeder Parkinson ist anders. Hans-Heinrich Rawe hat seinen Weg gefunden. Mit Lebensstil aus Tanzen, Boxen, OP und Medikamenten. Individualisierte Medizin der Zukunft.
4: Ja, und für die Studie, die untersucht, wie der Lebensstil Parkinson beeinflusst, werden noch Teilnehmer gesucht. Über den Link, den wir gerade einblenden. Eines der Studienzentren ist die Uniklinik Marburg. Und wir wechseln das Thema. Spielen. Das ist der Lebensinhalt von Kindern. Nur je älter sie sind, desto mehr wird das Spielen verdrängt. Erst von der Schule und dann, wenn wir alle erwachsen sind, von der Arbeit. Sinnvoll also, mal wieder Raum fürs Spielen freizuschaufeln, einen Ort dafür zu schaffen. Und dieser Ort heißt jetzt Bad Nauheim. Jens Pflüger ist live genau dort, weil da gerade eben die Aktion Bad Nauheim spielt gestartet ist. Was spielen die da in Bad Nauheim?
12: Ja, vor wenigen Minuten ist quasi das Areal hier in der Kurtrinkanlage eröffnet worden. Die Menschen kommen so langsam und hier wird die nächsten 4 Tage, also bis Montag, gespielt, was das Zeug hält, und zwar Brettspiele. Die werden total gehypt inzwischen. Viele spielen ja wieder Brettspiele und hier kann man sich richtig austoben. Das ist eine der Spieleausgaben, denn alles, was man hier spielen möchte in den nächsten 4 Tagen, ist kostenlos. Eintritt ist kostenlos und alle Spiele, die man spielen möchte, sind auch kostenlos. Zusammen mit der Familie. Wir haben Tobias Hoffmann heute hier, den ersten Veranstalter. Tobias, wenn man jetzt hierher kommt in den nächsten Tagen, was kann man denn hier alles für Brettspiele spielen?
13: Oh, wir haben Dutzende da. Also wir haben natürlich die ganzen Kinderspiele, wie zum Beispiel Villa Carotti oder Dragomino, natürlich auch ein preisgekröntes Spiel. Und für die Erwachsenen, je nachdem, was man halt spielen will, soll es was Kürzeres sein, wie zum Beispiel ein Bombusters oder ein hochkomplexes Spiel wie ein Legenden von Andor oder so. Und da ist wirklich für jeden Geschmack was dabei.
12: Das bedeutet also, das ist nicht nur was für Kinder, sondern wir sehen auch hier im Hintergrund, da sind gestandene Männer dabei, die auch gerne Brettspiele machen. Wann habt ihr denn immer auf? Wann kann man denn herkommen und bei tollem Wetter unter freiem Himmel spielen?
13: Genau, also morgen geht es um 11 Uhr los bis 22 Uhr, am Sonntag auch von 11 bis 22 Uhr und Montag von 11 bis 18 Uhr.
12: Also ich wünsche euch ganz, ganz viel Spaß. Bis Montag geht das ganze Jahr. Es wird wahnsinnig viel los sein, denn morgen findet zum Beispiel auch die Deutsche Meisterschaft im Brettspielen statt. Ich wusste gar nicht, dass es da Deutsche Meisterschaften gibt. Welches Spiel wird da gespielt? Mensch, ärgere dich nicht, oder welches habt ihr euch rausgesucht?
13: Da werden verschiedene Spiele gespielt. Das sind insgesamt 4 Stück. Genau, und da musste man sich, also man kann leider nicht einfach noch teilnehmen, weil man musste sich bei einem der 19 regionalen Vorentscheide qualifizieren.
12: Aber man kann zugucken und mal gucken, wie die Profis das machen. Wie zum Beispiel der Sebastian. Sebastian ist auch so ein Profi. Grüß dich, Sebastian. Hi. Du bist heute mit deinem Verein hier, beziehungsweise die nächsten 4 Tage. Genau. Erklär uns doch mal ganz schnell, was das für Spiele sind, weil das sieht schon ein bisschen abgefahren aus.
14: Genau, das sind Miniaturen, Strategiespiele oder Tabletop, wie es in der Szene heißt. Das sind Figuren, die wir selbst basteln, selbst bemalen, wo wir das Gelände gestalten dafür auch. Es gibt dann sehr Regeln, das geht von einfach bis komplex, je nachdem, wie man es haben will. Und dann trifft man sich zum Spielen, genau.
12: Wie lange geht denn so ein Spiel? Also wie lange geht dieses Spiel und das nebendran? Und hier hinten habt ihr ja ein richtig großes aufgebaut.
14: Genau, also das ist wirklich wie ein Brettspiel fast schon. Das ist eine halbe Stunde. Da hinten Stunde bis zwei Stunden. Das sind dann kleinere Formate. Und wenn man jetzt hier unsere zwei Jungs anguckt, da kann man bis zu sechs Stunden investieren am Ende des Tages, ne?
12: Also man kann wirklich spielen, was das Zeug hält. Über 1000 Brettspiele kann man ja ausprobieren. Und vor allen Dingen nochmal ganz, ganz wichtig, es ist kostenlos. Wer also Lust hat, kommt nach Bad Nauheim bis Montag und spielt, was das Herz begehrt.
4: Danke, sehr begeistert, Jens. Danke fürs Lustmachen darauf. Als Reiseziel auch mal in den Osten Europas zu schauen, das lohnt sich, beweist unsere Ratgeber-Reporterin Nina Heinz jeden Tag diese Woche in ihrer Serie über Rumänien. Gerade erst hat sie wilde Bären getroffen und heute fischt sie Wasserteufel. Klingt auch irgendwie bedrohlich, ist aber in Wirklichkeit eine Esskastanie.
15: Rumänien. Viel Natur, Tiere zum Staunen und der Mythos rund um Dracula. Wir sind Nina und Jens, unterwegs im Osten Europas. Wir sind im Donaudelta und reisen nach Florești in Siebenbürgen. Wir sind mit Iliuța im Donaudelta unterwegs, dem größten Süßwasserschutzgebiet Europas. Ein Naturparadies. Iliuța kennt hier jeden Kanal. Und die kulinarischen Geheimnisse des Deltas.
16: Dinner?
17: Dinner. Appetizer, not really dinner.
18: Das ist eher eine Vorspeise als ein Abendessen. Schau.
16: What is it? Was ist das?
17: The water chestnuts.
18: Wasserkastanien. Diese Pflanzen bedecken hier den ganzen See. Sie sind ein Wunder der Natur, denn das Wasser darunter wird gefiltert. Es ist schattig und das Wasser darunter ist kälter als im Rest des Sees. Darunter leben viele Fische, viele Insektenlarven. Es wimmelt nur so vor Leben. Früher haben die Leute damit etwas Ähnliches gekocht, wie Kartoffelpüree aus dem Inneren dieser Pflanze.
17: They make it from the inside of this. And you eat only the
18: Man isst nur das Innere. Don't Keine Sorge, fight. Du wirst es überleben. Willst du uns noch ein paar letzte Worte sagen?
15: Es war mir eine Freude, mit dir das Donaudelta zu erkunden.
16: Schmeckt ein bisschen nussig. Jetzt nicht so wie so eine leckere heiße Marone, sondern von der Konsistenz so ein bisschen wie Rettich. Also wenn ich jetzt in großer Not wäre, würde ich es essen. Man kann es essen, muss man aber nicht. Ja. Donauwelle ist besser.
15: Die Wasserkastanien werden hier auch Wasserteufel genannt. Das Donaudelta ist ein Erlebnis. Jetzt wollen wir aber richtig was essen und reisen dafür nach Siebenbürgen, auf eine Alm in Florești. In der Bergregion Siebenbürgens wird ein besonderes rumänisches Gericht gekocht, für das man jede Menge Käse braucht. Da sind wir an der Quelle. Ich bin mit Hirte Florin verabredet, mitten auf seiner Farm zwischen Perlhühnern und Gänsen. Balmosch ist ein Maisbrei mit viel Käse, der in Molke gekocht wird.
18: Ich habe viele Lieblingsgerichte, das sieht man auch. Dieses Gericht haben schon meine Großeltern gekocht. Ein sehr altes Gericht. Man konnte es sehr einfach zubereiten. Wenn die Schäfer abends zur Hütte zurückkehrten, um die Schafe zu melken, war das ein Essen, das man schnell und einfach kochen konnte. Es schmeckte und war zugleich gesund.
15: Der Maisgrieß wird in der Molke aufgekocht.
18: Gut. Gut, gut.
15: Dazu kommt jetzt ein Gemisch aus drei Käsearten: Ziegen-, Kuh- und Schafskäse.
16: Er ist voll das Workout. Ein verantwortungsvolles Workout.
18: Ajo, wo sind Nina? Bist du schon müde?
16: Nein. Wie mache ich das?
18: Ziemlich gut. Aber du musst ständig rühren. Der Ballmosch muss immer in Bewegung sein.
16: Diese Schlagetechnik kriege ich hier noch nicht so gut hin. Aber es riecht schon so lecker nach Käse. So ein bisschen wie so ein Käsefondue.
15: Mit einem Stock Polenta rühren, damit nichts anbrennt. Gar nicht so leicht.
18: Du hältst den Stock wie eine Schaufel. Man sieht, dass du noch nie Polenta gemacht hast.
15: Vielleicht kriegt Jens das ja besser hin.
18: Ich glaube, Nina hat die Hauptarbeit geleistet. Für ihn ist es viel leichter.
16: Ja, weil ich schon so viel gearbeitet habe. Ja,
19: das sagen sie alle. Es kommt auf die Technik an, weißt du?
16: So?
20: Dankeschön, ist genug, momentan.
16: Pofta buna.
20: Mulțumesc, Nina, pofta buna.
16: Pofta buna. Das schmeckt so ein bisschen wie so ein Käsegrießbrei. Wie so ein sehr, sehr käsiges Kartoffelpüree oder so. Lecker. Wie zufrieden bist du jetzt mit meinem Gericht, mit meinen Kochkünsten?
18: Ich muss sagen, normalerweise sage ich das niemandem. Aber ich habe es schon schlimmer erlebt. Es ist dir sehr gut gelungen.
15: Wenn das mal kein Lob ist. Wir sind auf Draculas Spuren gereist. Haben den längsten Fernwanderweg des Landes kennengelernt und Rumäniens unglaubliche Natur. Was für eine unvergessliche Reise.
4: Und diese unvergessliche Reise gibt es in der ARD-Mediathek komplett. 45 Minuten lang. Sie heißt Rumänien erleben und ich kann sie sehr, sehr empfehlen. Ja, und dann ist die Frage, über welches Endgerät guckt man eigentlich so eine Doku? Ich habe ein Handy, aber zusätzlich zu Hause noch ein Tablet, weil das eben einen größeren Bildschirm hat, ist bequemer. Noch besser wäre aber ein Gerät, das sozusagen mit seinen Aufgaben wächst. Und sowas gibt es tatsächlich, Geräte mit ausklappbarem oder sogar ausrollbarem Bildschirm. Mein Kollege Lars Teppel hat sie getestet.
21: An guten Tagen habe ich manchmal so viele Ideen, dass mir der Platz auf dem Bildschirm ausgeht. Bei diesem Laptop hier ist es aber gar kein Problem. Der wächst quasi mit meinen Aufgaben mit.
22: Möglich ist das dank eines Displays zum Ausrollen. Das versteckt sich zum Teil unter der Tastatur. Anderes Prinzip, gleiche Wirkung, das Smartphone zum Ausfalten. Ein Tablet für die Hosentasche. Auf den Technikmessen sind Geräte mit erweiterbaren Bildschirmen gerade die Hingucker. Die Marktlage im Elektronikbereich ist 2026 aufgrund hoher Produktionskosten angespannt. Da müssen die Hersteller Innovationen bringen oder zumindest auffallen.
21: Diese Foldables oder faltbaren Geräte, die kosten je nach Hersteller und Funktionsumfang so zwischen 1.200 und über 2.000 Euro. Und dieser Laptop hier, der kostet sogar 3.400 Euro. Stellt sich natürlich schon die Frage, lohnt sich das?
22: Schauen wir uns erstmal das ThinkBook Rollable von Lenovo an. Wer oft lange Texte oder Mails bearbeitet, bekommt eine größere Ansicht und einen besseren Überblick und muss deutlich weniger scrollen.
21: Große Bildschirme, die kennt man ja eigentlich eher in breit. Und für Filme gucken und so ist das ja vielleicht auch ganz gut. Aber für all diese Alltagsaufgaben finde ich das Hochformat tatsächlich oft sogar echt praktisch.
22: Das Display kann ich laut Lenovo 20.000 Mal ausrollen, ohne dass es Schaden nimmt. Also 5-mal am Tag für rund 11 Jahre. Was aber auffällt, sind diese Dellen an manchen Stellen. Das ist kein Fehler, das ist Serienstandard. Stört kaum, wirkt aber noch nicht ganz ausgereift.
21: Das
22: Solche faltbaren Smartphones sind schon ein paar Jahre auf dem Markt. Es gibt sie in klein, groß und in, jetzt übertreiben sie aber.
21: Ja, und das größte Gerät in unserem kleinen Test hier, das Huawei Mate XT Ultimate, das gibt es in Europa auch gar nicht offiziell im Handel. Wer es trotzdem haben möchte, der findet es im Internet für so rund 2500 Euro und kriegt dann auch wirklich viel Gerät für sein Geld. Und man kann sogar einen Teil nur umklappen und es dann als Tischständer nehmen. Ist auch ganz praktisch, wenn man davon absieht, dass dann ein Teil dieses Tauchendisplays halt direkt auf dem Tisch steht.
22: Der Vorteil der großen Displays liegt auf der Hand. Übersichtlich Mails bearbeiten, auf einer großen Tastatur schreiben. Texte und Fotos werden im XL-Format dargestellt. Und wer es braucht, kann sogar mehrere Apps im Splitscreen öffnen. Und wenn ich das gerade alles nicht möchte, nutze ich die Geräte wie ein normales Smartphone. Und wem die klassischen Foldables zu groß und zu teuer sind, der nimmt ein Gerät wie das Motorola Razr 60 Ultra mit kleinem Außendisplay für 650 Euro. Das passt auch gut in kleine Taschen.
21: Und was auch praktisch ist, wenn ich Selfies machen möchte, dann kann ich die mit der guten Hauptkamera hier draußen machen und mich trotzdem dabei sehen und muss gar nicht die innenliegende, schlechtere Selfie-Kamera benutzen. Eine wichtige Frage ist aber natürlich, wie lange halten diese Displays, vor allem natürlich hier an der Knickstelle?
22: Das versuche ich hier bei Clevertronic rauszufinden. Das Unternehmen kauft gebrauchte Smartphones auf, repariert sie und verkauft sie dann wieder im Onlineshop.
0: Ja, unsere Erfahrung ist, dass Foldables noch nicht ganz so ausgereift sind wie die normalen konventionellen Smartphones, die man eben nicht klappen kann. Da muss der Endkunde eben noch ein bisschen mehr aufpassen, dass er sein Gerät pflegt und auch pfleglicher behandelt.
22: Karl-Heinz Kubica ist hier Werkstattleiter. Er zeigt mir einige der angekauften Geräte.
0: Staub ist ganz klar der Feind Nummer eins für jedes Klapphandy.
22: Und auch die Ursache dieses Displayschadens. Die zwei Streifen sollen da nicht sein, gehen aber nicht mehr weg.
0: Und da sehen wir in der Mitte einen schwarzen Punkt. Da ist ein Staubkorn, der dann vielleicht, ich vermute, durch den Mechanismus, durch die Mechanik, dann irgendwann in die Mitte vom Display gelangt ist und da dann das Display von innen sozusagen zerstört hat.
22: Manche Bildschirme sind ab Werk mit einer Schutzfolie beklebt. Wer die selber abknibbelt, kann das Display beschädigen. Der Folientausch sollte daher nur in zertifizierten Werkstätten erfolgen. Muss das ganze Display getauscht werden, sind je nach Modell zwischen 500 und 700 Euro dafür fällig. Und in den meisten Fällen lohnt sich das daher nicht.
0: Demnach landet es dann leider auf dem Müll.
22: Aber die Geräte würden mit jeder Modellgeneration zuverlässiger, sagt Kubica. Beim Kauf kann ich außerdem auf eine Zertifizierung nach dem IP58-Standard achten. Dann ist das Gerät staub- und wasserdicht. Mein Eindruck zu den vergrößerbaren Displays?
21: Ja, ganz egal, ob hier so ein Laptop oder die aufklappbaren Handys. Praktisch sind die Sachen mit den großen Displays schon. Und auch angenehm für die Augen, kann man nicht anders sagen. Macht auch Spaß. Problem ist halt, die sind immer noch deutlich empfindlicher als ihre herkömmlichen Varianten und vor allem auch noch deutlich teurer.
22: Auch Marktführer Apple wird dieses Jahr sehr wahrscheinlich ein Foldable vorstellen. Ob das ein Verkaufsschlager wird? Billiger als die Konkurrenz wird sicher nicht.
4: Ein langes Wochenende steht uns bevor. Dazu Traumwetter heißt, tausende Hessinnen und Hessen werden eine Radtour machen wollen. Und schön wäre doch eigentlich mit einem sauberen Rad, oder?
1: Bei den einen strahlt und blitzt es. Bei anderen ist der Dreck längst hart verkrustet.
2: Also mein Fahrrad ist nicht geputzt, das kann man sehen. Und da lege ich auch keinen Wert drauf. Nee.
23: Ja, es ist auch wie bei Körperpflege. Also ich halte sehr viel Wert drauf, sage ich ganz ehrlich. Also ich möchte das gerne schon haben.
1: Wann es wieder Zeit oder höchste Zeit ist, den Lappen zu schwingen, eine ganz individuelle Entscheidung.
8: Wenn ich im Nassen gefahren bin durch Schlamm und Dreck.
24: Also ich putze, wenn es sehr staubig und schmutzig ist, aber regelmäßig nicht.
25: Spätestens, wenn es Geräusche macht, wenn die Kette anfängt zu knirschen oder wenn man es nicht mehr angucken kann, dann ist auch doof.
1: Wir wollen wissen, wenn schon putzen, wie dann richtig? Und fragen Max Milz. Er hat sich mit einer Fahrradwerkstatt selbstständig gemacht, fährt und schraubt seit vielen Jahren schon und ja, er putzt auch.
3: Du hast wirklich Leute, die kommen rein mit einem wunderschön geputzten Fahrrad. Das ist alles super, daran zu arbeiten. Oder du hast halt wirklich Leute, die sagen, kannst du eine Tüte für mich übernehmen?
6: Klar kann er. Und wie? Das zeigt er uns. Max ist Putzpurist. Kein Gedöns, nur einfacher Fahrradreiniger. Ab 8 Euro für einen halben Liter. Aber selbst der ist nicht zwingend.
3: Wenn man keinen Fahrradreiniger hat, dann tut es aber auch wirklich ganz normal Spüli. Einfach einen Eimer nehmen, Spüli dazu. Das ist für die Fahrradreinigung vollkommen ausreichend.
6: Ansonsten natürlich Wasser. Und dann einmal alles richtig nass machen. Loser Schmutz und Staub sind so schon mal weg. Auch an die Stellen denken, die man nicht so einfach erreicht.
3: Das kann man auch wunderbar mit dem Gartenschlauch machen. Das ist gar kein Problem.
6: Aber bitte kein Hochdruck.
3: Auf jeden Fall bitte auf einen Hochdruckreiniger verzichten, egal ob an der Tankstelle oder im Garten. Der Hochdruckreiniger spült das Fett aus den einzelnen Lagern, die überall am Fahrrad verbaut sind. Und dann schadet man dem Fahrrad eher, als dass man ihm was Gutes tut.
6: Dann Reiniger drauf.
3: Fangen mit dem Rahmen an, sprühen alles wirklich einmal mit dem Reiniger ein. Da auch bitte nichts aussparen. Alles einmal einsprühen, Kassette, Kette, Schaltwerk, Kettenblätter.
6: Jetzt richtig einarbeiten. Max liebstes Putztool, eine Gemüsebürste, reicht völlig und funktioniert.
3: Solange man nicht irgendwas verbiegt oder verschiebt, kann man mit einer Bürste, mit einem Schwamm, mit einem Lappen über all diese Bauteile drüber gehen. Einfach nicht mit viel Kraft irgendwas gezwungenermaßen in irgendeine Richtung drücken. Aber ich kann hier über die Kette, ich kann hier über die Kassette einfach drüber bürsten. Kann man gerne auch hier so ein bisschen am Schaltwerk die Schaltröllchen auch einmal anbürsten. Da sammelt sich auch ganz gerne Dreck.
6: Genauso gerne sammelt sich Rost. Auf den Scheibenbremsen zum Beispiel, aber keine Panik.
3: Bremsscheiben sind sehr beliebte Stellen dafür, dass sie einfach ein bisschen rostig werden. Das ist ganz normaler Gebrauch, Flugrost. Da können wir einfach den Reiniger oder auch tatsächlich einfach ein bisschen Wasser und Spüli nehmen und die raue Seite vom Küchenschwamm benutzen und diesen Flugrost tatsächlich einfach ein bisschen, bisschen wegkratzen. Ja, das reicht in der Regel schon. Man macht nichts kaputt.
6: Beim Reinigen der Bremsen nur wichtig, nichts Ölhaltiges verwenden. Sonst packen die Bremsen nicht mehr. Letzter Reinigungsschritt, die Kette. Mit Kettenreiniger oder Waschbenzin und irgendeinem Lappen.
3: Also Kette, da kommt eigentlich der meiste Dreck am Fahrrad her. Gerne sauber machen, gerne mit einem Multifunktionsöl oder mit Bremsenreiniger. Hauptsache, wir kriegen das alte Fett weg. Ich klemme die Kette mit einem Tuch ein, lasse die Kette durch das Tuch laufen. Und dann sieht man einfach sehr, sehr schnell, wie viel Dreck man einfach auf der Kette hat.
6: Max, wie gesagt, ist Putzpurist. Alte Tücher, einfachen Reiniger. Waschbenzin und Gemüse oder Schuhbürste. Es gibt aber auch solche Bike-Reinigungssets. Wie schon mal bei Aldi. 14,99 Euro. Max wirft mal einen Blick drauf.
3: Ja, Bürste, super. Putzeimer hat jeder zu Hause. Mikrofasertuch werden die meisten auch zu Hause haben. Das muss ich mir nicht extra kaufen.
6: Dafür gibt es so einen Putzhandschuh. Max probiert ihn aus. Der Profi aber muss schmunzeln.
3: Geht auch.
6: Aber?
3: Das ist Shishi. Das ist wirklich nicht nötig. Das braucht kein Mensch. Das macht jeder Lappen genauso gut.
6: Zurück zum Rad. Nach dem Reinigen ist vor dem Pflegen. Die saubere Kette muss geölt werden.
3: Wir wollen alle beweglichen Teile am Fahrrad, die metallisch sind, die wollen wir wieder schmieren, damit einfach die Schaltung sauber funktioniert, damit die Kette sauber läuft, damit sich das Ganze nicht so rau anfühlt.
6: Wie oft man reinigen oder pflegen sollte, hängt natürlich ab vom Gebrauch, sagt Max. Er reinigt seine Räder regelmäßig, nicht aber, weil er ein Pingel ist.
3: Desto mehr Dreck auf dem Fahrrad ist, desto stärker ist der Verschleiß. Und es geht nicht darum, dass das für die Sonntagsfahrt schön aussieht, sondern man hat einfach wirklich an dem Fahrrad länger Spaß, wenn es gut funktioniert und wenn es entsprechend sauber ist.
6: Der Profirat zum Rad. Putzen kann man auch mit einfachen Mitteln. Wenn ein Putzset aber Motivation zum Fahrrad sauber machen ist, auch gut.
4: Also ich nehme mit Mut zu Spüli und Schwamm. Und hier geht's weiter mit Alle Wetter und Thomas Ranf. Thomas, es ist richtig heiß. Ziemlich plötzlich, wie ich finde. Aber wieso eigentlich jetzt schon im Mai?
7: Nun, das hat einfach was damit zu tun, wo kommt die Luft her? Vorher kam sie vom Polarkreis, deswegen hatten wir kalte Eisheilige. Jetzt kommt es aus Spanien. Und da kann man sich dann zusammenreimen. Die haben auch 33, 34, 35, 36 Grad. Und jetzt kriegen wir diese Luft ab. Deswegen müssen wir oder dürfen schwitzen. Das kann man sehen, wie man möchte.
4: Auf jeden Fall viele sonnige Gründe, jetzt dran zu bleiben für alle Wetter. Danke, Thomas. Und wir von den Ratgebern melden uns dann nach dem Feiertag wieder, also am kommenden Dienstag, wie immer 18.45 Uhr. Bis dann. Tschüss.
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Guten Abend hier bei Alle Wetter. Blauer Himmel, makelloser blauer Himmel, keine Wolke in Sicht. Schön, dass Sie bei dieser Ausgabe dabei sind, so kurz vor dem langen Feiertagswochenende. Die Frage ist doch, sind Sie Team 20 Grad oder sind Sie eher Team 30 Grad? Ja, mögen Sie es je wärmer, je lieber? Es gibt ja solche Menschen, die das mögen. Oder sagen Sie, boah, nee, alles über 25 ist mir sowieso eigentlich zu viel. Dann wird das nämlich eine anstrengende Zeit, die jetzt vor Ihnen liegt. Weil wir werden definitiv die 30 Grad Marke ganz locker durchbrechen in den nächsten Tagen. Es ist Hochsommerhitze. Die kann man genießen. Das sollte man auch genießen, weil sich ärgern hilft ja nicht weiter. Aber man muss natürlich auch ein bisschen aufpassen, gar keine Frage. Trotzdem, optisch gibt es natürlich unglaublich viel her. Wir waren heute in Kronberg unterwegs und wenn sich die Bilder angucken, hier mit Sonnenschein vom Quellenpark Krontal, das ist schon schön. Und dann so ein bisschen kühles Wasser dazu, super.

0: Ja. Immer noch viel blauer Himmel über mir. Heute ist ja Freitag. Und wir sind die Sendung mit dem Frosch. Und freitags präsentieren wir immer Umweltprojekte, die von der Umweltlotterie genau unterstützt werden oder unterstützt werden könnten. Und das heutige Projekt ist eines, das unseren Fridolin, glaube ich, sehr glücklich machen wird. Denn es geht um eine Froschteichanlage, die seit Jahren schon wächst und jetzt noch weiter wachsen kann. Daniel Stanitsch hat die ganze Geschichte.
1: Auf den ersten Blick wirkt dieser Teich hier fast unscheinbar. Doch wer kurz innehält und genauer hinschaut, entdeckt überall Leben. Bergmolche, kleine Wasserinsekten und vor allem unzählige Kaulquappen. Aus der winzigen Larve soll schon bald ein Frosch werden. Damit das gelingt, braucht es jetzt vor allem Sonne.
2: Die Wassertemperatur ist wichtig. Das hier sind Flachwasserteiche, die heizen sich relativ schnell auf. Und da gehen auch die Frösche als erstes rein, dort, wo es am wärmsten ist. Und dann ist auch der Entwicklungszyklus, die laichen früh ab. Je früher sie laichen und die Kaulquappen sich entwickeln können, desto besser haben sie Chancen, sich zu vermanteln. Desto früher gehen sie aus dem Wasser, desto besser sind die Überlebenschancen.
1: Dass hier zahlreiche Tiere ein Zuhause finden, ist kein Zufall. Mitten in Bensheim-Schönberg hat der BUND in den vergangenen Jahren Schritt für Schritt eine kleine Naturoase geschaffen. Wer hier unterwegs ist, wird im Frühling sofort vom Duft des Bärlauchs empfangen. Seit mehreren Jahren kümmern sich Ehrenamtliche um das etwa 10.000 Quadratmeter große Gelände. Inzwischen sind 10 Teiche entstanden. Ein kleines Paradies für Braunfrösche, Feuersalamander und den Bergmolch.
2: Vor circa 6 Jahren sind wir durch eine Schenkung an diesen Froschgarten gekommen, den wir so genannt haben. Es war eine totale Wildnis hier, auch Müll und sonstiges, ziemlich chaotisch. Aber wir haben das Potenzial gesehen, was wir hier heben können für den Amphibien. Das ist halt unser Bereich als Ortsgruppe. Und das haben wir versucht zu heben und das haben wir dann auch geschafft.
1: Arbeit gibt es mehr als genug. Heute entsteht zum Beispiel ein neuer Trockensteinhaufen. Mitfinanziert durch den Zusatzgewinn in Höhe von 5.000 Euro aus der Umweltlotterie genau. Was auf den ersten Blick nach einem gewöhnlichen Steinhaufen aussieht, soll später ein echter Hotspot für Eidechsen werden.
3: Wichtig für Reptilien, allen voran die Zauneidechse oder auch die Blindschleiche. Die brauchen Steine, die sich in der Sonne erwärmen, um morgens auf Temperatur zu kommen. Und das ist der einzige Platz, den wir bislang hier haben.
1: Denn Amphibien gehören zu den wechselwarmen Tieren. Heißt, ihre Körpertemperatur hängt stark von der Umgebung ab. Wird das Wasser wärmer, entwickeln sich Eier und Kaulquappen schneller. Das Problem nur, viele kleine Teiche und Tümpel trocknen durch die zunehmende Hitze immer häufiger aus. Allerdings ist das nicht immer schlecht.
2: Man kann es so verstehen, wir haben ja hier knapp 10 Teiche und wenn dann mal einer trocken fällt oder auch zwei, dann macht das im Herbst nicht so viel aus für Amphibien, weil die sind dann eigentlich normalerweise nicht drin oder können sich dann woanders hin bewegen und die Fressfeinde sind dann weg. Und wenn sich ein Teich wieder neu befüllt, haben die Amphibien im darauffolgenden Jahr beste Entwicklungschancen.
1: Noch wirkt der Teich sehr ruhig. Doch unter der Wasseroberfläche entsteht gerade neues Leben. Und manchmal braucht es dafür gar nicht so viel. Sonne, Wasser, Geduld und Menschen, die der Natur wieder ein Stück Raum zurückgeben.
0: Sieht gut aus. Und wenn dann die ganzen Frösche die ganzen Mücken wegfressen, dann finde ich es noch besser. Heute ist der 22. Mai. Und auch heute gibt es wieder die Möglichkeit, dass Sie vielleicht den Hauptgewinn abräumen. Wenn Sie mitgespielt haben bei der Umweltlotterie genau, dann brauchen Sie diese Ziffernfolge, die Los-ID für den Hauptgewinn. Das ist heute die 606-625. 606-625, die Los-ID für den Hauptgewinn. Auf diesem Spielschein ist noch etwas anderes entscheidend, nämlich die Postleitzahl. Es ist eine Landkreis Offenbach-Postleitzahl. Das heißt, wenn Sie auch eine haben, haben Sie auf jeden Fall was gewonnen. Nicht den Hauptgewinn, aber wir schauen uns mal die Quoten an. Es gibt heute als Hauptgewinn 12.906 Euro. Darüber hinaus gibt es einmal 2.500 Euro, 7x 500 Euro, 73x 50 Euro, 325x 10 Euro und 1.291x 5 Euro. Und natürlich geht Geld an Umweltprojekte. In diesem Fall was ganz Schönes, wie ich finde. Im Lahn-Dill-Kreis lernen Kinder Insekten besser kennen und verstehen. Gute Sache, herzlichen Glückwunsch. Ja, lassen Sie uns mal ein bisschen über die Hitze reden, die quasi mit heute ja angefangen hat, spätestens. Wenn wir uns mal die Statistik anschauen, so ein Frankfurt im Mai, nicht Frankfurt am Main, sondern Frankfurt am Main im Mai, hat im Schnitt, im langjährigen Schnitt, so 6 Sommertage im Mai. Bisher waren es nur 3, jetzt legen wir ein bisschen zu, dass wir ungefähr beim Schnitt rauskommen. Sommertag über 25 Grad, aber Hitzetage über 30 Grad sind es normalerweise nur 0,5 statistisch betrachtet. Wir hatten bisher nichts, aber jetzt kommen wahrscheinlich 4 Hitzetage dazu. Das heißt, bei der Hitze liegen wir deutlich drüber. Und deswegen zum ersten Mal in diesem Jahr echte Hitzetipps, das brauchen wir bei über 30 Grad. Mehr trinken, ob das nun Wasserschorle oder Kräutertee sind, das liegt bei Ihnen. Nicht so die schwere Kost mit der dicken, trägen Soße, sondern was Leichtes, genauso wie bei der Kleidung. Da ist leicht auch ein guter Tipp. Und Lang- und Kopfbedeckung. Und ein Tuch dabei haben. Ja, so ein Mikrofasertuch zum Beispiel in einer kleinen Tüte. Ja, können Sie feucht machen, egal wo Sie sind. In den Nacken legen, wenn es warm geworden ist, einfach mal wedeln. Dann haben Sie es wieder. Das ist also quasi die tragbare Klimaanlage, die Sie selbst in der größten Hitze immer wieder kühl bekommen. Vielleicht probieren Sie es mal aus. Und wenn Sie unterwegs sind, passen Sie auf, da wird es allmählich, ich bin versucht zu sagen spannend, aber es ist nicht spannend, sondern gar nicht so schön. Unter Eichen könnte es schwierig werden. Eichenprozessionsspinner sind vielleicht ganz wunderbare Tiere, aber wir reagieren wahnsinnig allergisch darauf, wenn Sie mit denen in Kontakt kommen. Und in Kassel werden die jetzt gerade bekämpft und der Herr Huck ist Gärtnermeister und hat Zeit für uns. Herr Huck, wie machen Sie das? Das sind ja so Raupen, die so komische weiße Haare haben und man will mit denen auf gar keinen Fall in Kontakt kommen. Da ist man, glaube ich, in Vollmontur, wenn man die beseitigen muss. Was machen Sie gerade?
4: Ja, hallo. Ja, ganz genau. Und zwar der Eichenprozessionsspinner ist ein Schadinsekt jetzt hier in Kassel, der sich zunehmend ausbreitet, der zu einer allergischen Reaktion führen kann. Und wir haben in den letzten Jahren verschiedene Verfahren angewendet. Und in diesem Jahr selbstständig erstmalig über das Ausbringen sogenannter Fadenwürmer-Nematoden, die das Schadinsekt parasitieren und mit einem Bakterium infizieren.
0: Ja, wir sehen hier gerade Bilder. Sind die blau?
4: Nee, die sind nicht blau. Das blaue Licht ist ein Arbeitsscheinwerfer. Die Fadenwürmer selber, hier sehen wir es, sind mikroskopisch klein. Mhm. Und dieser Scheinwerfer dient lediglich für die Arbeiter, dass sie sehen, wo sie halt die Sprühen, weil das muss bei Dunkelheit erfolgen. Diese Fadenwürmer sind UV-instabil, weil sie in natürlichen Bedingungen eigentlich im Boden vorkommen.
0: Das heißt, ja, die werden Baum gesprüht. Das sind natürlich alles Eichen in der Karlsaue, vermute ich mal.
4: Richtig. Und zwar, die Karlsaue beherbergt auch eine große Sammlung von Eichen. Das Schadinsekt liebt Wasser. Wir haben auch sehr viele Wasserflächen. Von daher ist das für den Eichenprozessionsspinner hier die Karlsau und Eldorado. Und wir kombinieren alle Verfahren gemeinsam, um die Sache einzudämmen. Genau.
0: Ja, die Frage ist, beschädigt dieser Eichenprozessionsspinner, der schädigt nicht die Eiche nachhaltig oder doch auch?
4: Also das Hauptproblem sind die Brennhaare und die allergischen Reaktionen, die es bei Menschen und Tieren auslösen kann. Aber letztendlich kann auch das Schadinsekt die Eichenblätter und Knospen fressen und kann bei einem langanhaltenden Befall auch die Eiche selber schädigen. Aber davon sehe ich jetzt noch keine Zeichen. Unsere Aufgabe ist jetzt, die Menschen und Tieren zu schützen.
0: Ja, ich glaube, dass noch nicht so viele Hessinnen und Hessen Kontakt mit diesen Tieren hatten, weil, verbessern Sie mich, so sehr ausgebreitet waren die bislang noch nicht.
4: Also in Nordhessen ist es bekannt seit 2022 und der Befall steigt. In anderen Bundesländern ist dieser EPS-Befall schon lange da. Man hat sich da in den Bundesländern auch schon eingespielt. Für uns ist es relativ neu und wir sammeln jetzt unsere Erfahrungen. Und ich bin aber guter Dinge, wir haben schon viele Erkenntnisse erlangen können und auch gute Ergebnisse erzielen können. Ja. Mir geht es nicht um Panikmache, sondern einfach um auch das Bewusstsein zu fördern und die Menschen und Bürger und Bürgerinnen zu informieren. Und auch bitte passen Sie auch auf Ihre Haustiere und Ihre Kinder auf. Wenn Sie so einen Befall entdecken, halten Sie Abstand und melden Sie das bitte.
0: Ja, die haben da so längliche weiße Haare und dann brechen die und sowas. Und das macht fiese Quaddeln, das muss man schon mal sagen. Und ich meine, die werden nicht so schlimm, aber das tut sehr lange sehr weh und kann teilweise nur mit kräftigen Medikamenten behandelt werden. Von daher soll man nicht in Kontakt kommen. Vielleicht aber nochmal umgekehrt, das, was sie da versprüht haben, das sind also Würmer, das ist nichts Giftiges per se, dass man sagt, oh, das schädigt aber wieder die Umwelt.
4: Nee, das ist ganz bewusst, haben wir uns für diese Fadenwürmer entschieden. Die sind mikroskopisch klein, kommen wie gesagt in der Natur, im Boden auch natürlich vor. Die stellen keine Gefahr für Mensch und Tier dar. Die sterben ab bei einer Temperatur über 24 Grad und unsere Körpertemperatur bei Menschen liegt bekanntlicherweise ja höher. Also für Mensch und Tier nicht gefährlich, aber eben für den EPS.
0: Ja, also diese Eichenprozessionsspinne, das ist die große Herausforderung. Selbst wenn die dann als Falter ausgeflogen sind, die Haare bleiben ja, die können noch sehr lange Bestand haben und Schaden anrichten.
4: Ja, das ist richtig. Also letztendlich wird aus dieser Larve mit ihren Brennhaaren wird später ein Falter, ein Nachtfalter, der selber keine Brennhaare hat. Aber in diesem Larvenstadium prozessieren sie am Baumstamm, gehen in ein sogenanntes Nest, verpuppen sich dort zum Falter. Und wenn der Falter das Nest verlässt, ist dieses Nest noch am Baum und ist voller Kot und Brennhaare und kann noch lange die Umwelt belasten. Also,
0: und da reden wir dann über Monate. Also, danke. Dankeschön an dieser Stelle und viel Erfolg bei der Bekämpfung, Herr Huck. Grüße nach Kassel. Und wir schauen uns jetzt das Wetter der nächsten Stunden genauer an. Und ich kann Ihnen sagen, es wird heiß morgen. In der Spitze 32 Grad in Deutschland. Sie sehen, das ist also nicht nur Hessen, das schwitzt, sondern quasi fast überall in der Republik, nur direkt an den Küsten ist es ein bisschen kühler. Aber Hessen liegt ja nicht in der Küste. Wir sind mittendrin. Und ich kann Ihnen sagen, wir sind mittendrin und kriegen praktisch keine Wolken ab. Im Norden Deutschlands sind es ein paar mehr Wölkchen, die da auftauchen. So ein bisschen Abwechslung, also da kann man sich schon fast freuen, wenn da am Himmel morgen was auftaucht. 15 Sonnenstunden, überhaupt kein Problem. Frühtemperaturen zwischen 8 und 15 Grad, am mildesten ist es da schon im Rheingau. Zum Nachmittag heizen wir dann aber wirklich ordentlich ein. 26 bis 31 Grad sind drin, selbst auf den Bergen. Häufig Sommertemperaturen oberhalb der 25 Grad. 30 Grad und mehr, das ist ein sogenannter Hitzetag. Das ist natürlich anstrengend, das ist am Nachmittag der Fall. Vormittags der Wettereinfluss überwiegend positiv. Am Nachmittag, wenn Sie mit dem Blutdruck Probleme haben, Rheuma oder Rheumapatienten sind, kann es Beschwerden geben. Die Schlafqualität natürlich in der Hitze ist auch vermindert und die Pollen fliegen. Roggen und insbesondere Gräser sind unterwegs. Die Hitze bleibt deswegen auch klar der Hinweis, wenn Sie schön durchlüften wollen, machen Sie es in den Frühstunden. Da ist die Luft wirklich am kältesten. Nachmittags bleiben wir in den wärmsten Regionen Hessens in den 30ern, 31, 32, 33 Grad. Schönes Pfingstwochenende. Tschüss.

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0: Hallo und herzlich willkommen zur Hessenschau. Ich freue mich, dass wir jetzt gemeinsam ins Wochenende starten. Unser Top-Thema heute, die Corona-Hilfen. 90.000 Selbstständige haben vor 6 Jahren wegen des Lockdowns finanzielle Unterstützung bekommen, weil ihre Geschäfte nicht mehr liefen oder zumachen mussten. Friseure, Restaurant oder Kaffeebetreiber zum Beispiel. Lange war unklar, wie viel von dem Geld zurückgezahlt werden muss. Seit heute steht fest, insgesamt fordert das Land fast die Hälfte des gezahlten Geldes zurück. Und dabei gibt's Gewinner und Verlierer.
1: Das Café von Carsten Wittek war gerade eröffnet, da kam der erste Lockdown. Danach hieß es für 9 Monate, Kaffee nur to go. Sein Umsatz schrumpfte auf ein Fünftel. Die Corona-Soforthilfen halfen, damit er es durch die Pandemie schaffte. Im vergangenen Jahr dann der Schock, Wittek soll alles zurückzahlen.
2: Wir haben zu jedem Zeitpunkt was beantragen können. Einmal waren es 4.000 Euro, einmal 8.000, einmal 9.000. Deswegen war das erstmal ein Schlag ins Gesicht, weil wir auch dachten, dass diese Corona-Hilfen überhaupt nicht zurückgezahlt werden müssen.
1: Die Forderung stieß auf heftige Kritik. Im September 25 legte deshalb das hessische Wirtschaftsministerium die Rückzahlung vorläufig auf Eis. Bis jetzt. Heute verkündet Minister Kaveh Mansuri, es gibt neue Erleichterungen, durch die die Rückzahlungen in einigen Fällen geringer ausfallen. Insgesamt heißt das 66 Millionen Euro Entlastung für die Unternehmen. Die, die einen neuen Bescheid bekommen, müssen aber zahlen.
3: Wir haben die Möglichkeit, Rückzahlungen in Form von Raten vorzunehmen, zu Stunden, in besonderen Härtefällen sogar zu erlassen oder niederzuschlagen. Das heißt, selbst dann, wenn durch die veränderte Verwaltungspraxis jetzt ein Rückforderungsbetrag zustande kommt, das Unternehmen sich allerdings in einer sehr schwierigen Situation befindet, können wir Lösungen finden, damit Unternehmen jetzt durch diese Rückzahlung nicht in Schieflage kommen.
1: Während der Corona-Pandemie wurden von Bund und Land 957 Millionen Euro in Soforthilfen ausgezahlt. Für 130 Millionen Euro ist die Rückzahlung schon rechtskräftig. Sie gelten als abgeschlossene Fälle. Nach den neuen Berechnungen gibt es noch offene Rückzahlungen von zusätzlichen 284 Millionen Euro. Der Rest muss nicht zurückgezahlt werden. Die neuen Erleichterungen gelten aber nur für diejenigen, die bis September 2025 noch nicht gezahlt haben. Das stößt auf Kritik bei der Opposition.
4: Ja, die Änderungen sind gut, aber sie kommen viel zu spät und sie kommen auch nicht für alle, denn viele Verfahren, 20.000, sind schon abgeschlossen. Und insofern, die sofort zurückbezahlt haben, die sind jetzt die Dummen, zumindest teilweise.
1: Laut Wirtschaftsminister ist es verwaltungsrechtlich nicht möglich, die schon abgeschlossenen Fälle neu zu berechnen. Zu denen zählt auch Carsten Wittek. Er hat vergangenes Jahr nach einer gescheiterten Klage rund 20.000 Euro aus eigener Tasche zurückgezahlt.
2: Wenn es eben gar nicht anders geht, würde ich eher meinen Laden aufgeben, als nochmal irgendeine Hilfe zu beantragen. Weil da war einfach keine Verlässlichkeit da und ich musste dafür, wie gesagt, an mein Privatvermögen dran. Ich habe sämtliche Ressourcen aufgebraucht und deswegen würde ich das nicht nochmal machen.
1: 6 Jahre nach Beginn der Pandemie herrscht zumindest Klarheit für rund 90.000 Unternehmer. Die neuen Bescheide sollen noch vorm Sommer verschickt werden.
0: Der Bürgermeister von Raunheim bei Frankfurt soll abgewählt werden. Das hat gestern das Stadtparlament beschlossen. Am Ende hatte David Rendl nur noch 9 Stimmen aus der eigenen Partei, der SPD, für sich. Hintergrund ist eine Affäre, die wir mit aufgedeckt haben. Provisionszahlungen für Immobiliengeschäfte für den Bauamtsleiter in Millionenhöhe. Die Affäre hat Rendl sozusagen von seinem Vorgänger geerbt. Allerdings hat er sich geweigert, das Geld zurückzufordern, so wie es eine Mehrheit der Stadtverordneten gefordert hatte.
5: Es ist eine spannende Sitzung heute, weil der Bürgermeister abgewählt wird. Das hoffen wir.
6: Damit Raunheim endlich zur Ruhe kommt und stabiler werden kann.
7: Ich unterstütze den Bürgermeister, den Herrn Rendl, weil es ist ein guter Mann. Und er kann nichts für die Schuld, die vorher gemacht worden ist.
8: Bürgermeister David Rendl steht seit Jahren in der Kritik. Es geht um Provisionen in Millionenhöhe, die er von dem Leiter des städtischen Bauamts zurückfordern soll. Doch Rendl fand immer wieder Gründe, warum der Bauamtsleiter das Geld behalten könne. Das Kräftemessen zwischen ihm und dem Parlament soll nun ein Ende haben.
9: Irgendwann kommt der Punkt, an dem man sich ehrlich fragen muss, ob die Voraussetzung für eine vertrauensvolle und funktionierende Zusammenarbeit noch vorhanden ist. Diese Frage müssen wir heute leider mit Nein beantworten.
8: Der Bauamtsleiter von Raunheim hat Provisionen zusätzlich zu seinem Gehalt bekommen. Dafür

0: dass er städtische Grundstücke verkauft hat. Eingefädelt hatte das Rendels verstorbener Amtsvorgänger Thomas Jühe, ebenfalls SPD, so wie Rendel. Übrigens hatten städtische Mitarbeiter in ihrer bezahlten Dienstzeit an Jühes Ferienhaus in Österreich mitgebaut. Kein Problem offenbar für Nachfolger Rendel. Er klagte immer wieder vor Gericht gegen die Rückzahlungsforderungen des Parlaments, angeblich um Schaden von der Stadt abzuhalten. Dafür soll er nun die Quittung bekommen. Eine Abwahl aus dem Amt hält einer der wenigen Fürsprecher Rendels für überzogen.
1: Vorteilsnahme, Wahlfälschung, Korruption. Das ist der Maßstab, wenn wir uns die historische Praxis anschauen. Und nun frage ich Sie, was wirft man dem Bürgermeister David Rendel vor? Persönlich vor?
0: Auch wenn es nicht um Korruptionsvorwürfe gegen Rendel selbst geht, die Mehrheit der Stadtverordneten hält ihn für nicht mehr tragbar. Sie leitet seine Abwahl ein. Kurz danach wurde die Sitzung unterbrochen. Es war bekannt geworden, dass Rendel auf ein Mitglied der CDU-Fraktion Druck ausgeübt haben soll.
2: Mir wurde zugetragen, dass es einen Einflussnahmeversuch gegeben hat seitens des Bürgermeisters auf eine Person in meiner Fraktion. Ich als CDU-Chefverbandsvorsitzende werde das einfach nicht zulassen. Das sind Zustände, die kann ich nicht nachvollziehen.
0: Rendel wollte sich vor dem HR-Mikrofon zu den Vorwürfen nicht äußern.
3: Herr Siefert, lassen Sie es doch bitte.
0: Nun hat er eine Woche Zeit zu entscheiden, ob er im Amt bleiben will. Will er das, dürfen die Raunheimer Ende September selbst an der Wahlurne entscheiden, ob er abgewählt wird.
4: Bei uns in Hessen wird heute gestreikt. Damit starten die Nachrichten mit Marcel Wagner.
5: Die Dienstleistungsgewerkschaft Verdi hat zu Warnstreiks aufgerufen in Klamottenläden, Möbelhäusern und Supermärkten. Hintergrund ist ein Tarifstreit, in dem die Arbeitgeber ab November im Einzelhandel eine Erhöhung um 2%, im kommenden Jahr dann noch mal um 1,5% bieten. Für Mitarbeiter im Großhandel gibt es noch kein Angebot. Verdi fordert unter anderem 250 Euro mehr Gehalt pro Monat. Ja, sie ist eine wichtige Route für die Pendler bei uns in Hessen, die ICE-Strecke Frankfurt-Fulda. Nach einem tödlichen Unfall war sie heute Mittag gesperrt. Ein 66-Jähriger hat am Bahnhof in Wächtersbach, Main-Kinzig-Kreis, nicht den Weg durch die Unterführung genommen, sondern den über die Gleise. Dabei ist er von einem ICE tödlich erwischt worden, der gerade auf dem Weg nach Frankfurt war. Rund 600 Menschen waren in dem ICE. Für sie ist es von Wächtersbach mit Bussen nach Frankfurt gegangen. Der ICE ist laut Feuerwehr so kaputt, dass er nicht mehr fahren konnte und abgeschleppt werden musste. Mittlerweile fahren die Züge wieder. Das Landesamt für Verfassungsschutz ist der hessische Geheimdienst. Die Behörde beobachtet seit 1951 zum Beispiel Extremisten, um Anschläge zu verhindern. Seit genau 75 Jahren. Und genau das ist heute im Hessischen Landtag mit einem großen Festakt gefeiert worden. Zum Geburtstag Glückwünsche von allen Seiten, untermalt mit Musik des Hessischen Polizeiorchesters. Danach hat sich Landtagspräsidentin Wallmann in ihrer Rede beim Verfassungsschutz bedankt. Er leiste einen wichtigen Beitrag für den Schutz der Demokratie, hat sie gesagt.
4: Ja, nicht alle sind der Meinung, dass 75 Jahre Verfassungsschutz ein Grund zum Feiern ist. Die Organisation musste sich im Zusammenhang mit dem Mord an Halit Yozgat und dem Kasseler Regierungspräsidenten Walter Lübcke viel Kritik gefallen lassen. Die Gefahren des Rechtsextremismus unterschätzt, nicht bemerkt oder ignoriert zu haben. Viele meinen allerdings heute, der Verfassungsschutz ist nötiger denn je.
6: Mit solchen Geräten wurde in den 50ern beim Verfassungsschutz gearbeitet, um verschlüsselte Codes von Spionen abzufangen. Denn Hessen galt im Kalten Krieg als besonders interessant für fremde Geheimdienste. Warum, erklärt der damalige Leiter des Verfassungsschutzes.
7: War immer hochinteressant in Kassel oben die Wehrbetriebe. Also in Hessen hatte die gegnerische Spionage sicherlich eine Menge zu tun. Und wir hatten desgleichen auch zu tun.
6: In den 70er und 80er Jahren beschäftigt dann vor allem der linksextreme Terror der RAF den Verfassungsschutz. Die Behörde observiert Personen und sammelt Infos. Doch Anschläge wie den Mord am Deutsche Bankchef Herrhausen kann sie trotzdem nicht verhindern. Deshalb forderten im Lauf der Zeit einige Politiker sogar den Verfassungsschutz abzuschaffen. Darunter auch der spätere stellvertretende Ministerpräsident Al-Wazir.
8: Wir sind der Meinung, dass wenn Straftaten begangen werden, dass dann die Polizei, dass die Staatsanwaltschaften einschreiten müssen, aber dass es keiner, um die Verfassung zu schützen, keines Geheimdienstes bedarf.
6: Bis heute steht der Verfassungsschutz immer wieder in der Kritik. Ein Vorwurf, er sei auf dem rechten Auge blind gewesen. Der NSU kann zum Beispiel jahrelang unentdeckt morden. Als der Kassler Khaled Yozgat 2006 erschossen wird, ist ein Mitarbeiter des Landesamts sogar am Tatort. Der heutige Behördenchef räumt Fehler ein.
9: Das hat Vertrauen gekostet. Das hat Vertrauen in die Behörde gekostet. Das ist gar keine Frage. Daran müssen wir arbeiten.
6: Die Behörde habe sich stark verändert und könne auch Erfolge vorweisen. Zum Beispiel ist sie bei der Festnahme der Gruppe rund um Prinz Royce beteiligt. Viele geplante Anschläge konnten verhindert werden, sagt der Verfassungsschützer. Auch weil man inzwischen das Internet durchsucht und Computer von verdächtigen Personen überwachen kann.
9: Es ist doch besser, schon zu reagieren, nicht erst wenn ein Haus in Flammen steht, sondern im Vorfeld schon zu agieren, und zwar wenn geistige Brandstifter am Werk sind, um da Ideen für eine Brandlegung formulieren.
6: Eine neue Herausforderung für die Behörde ist auch die AfD. Die wird in Hessen als rechtsextremistischer Verdachtsfall beobachtet. Während einer Debatte im Landtag diese Woche kommt es darüber zum Streit zwischen AfD und Innenminister.
10: Seien Sie sich bewusst, dass eine Regierung die ihre Anweisungen gebundenen Mitarbeiter im LfV in einen Feldzug gegen die nach Umfragen mittlerweile mit Abstand stärkste Partei im Lande führt, etwas ganz anderes delegitimiert. Sie delegitimiert nämlich den Souverän.
11: Das Landesamt für Verfassungsschutz ist alles andere als ein Oppositionsbekämpfungsorgan. Solange Sie auf dem Boden unserer freiheitlich-demokratischen Grundordnung stehen, haben Sie vom Landesamt für Verfassungsschutz überhaupt nichts, aber nichts das Geringste zu befürchten. Also arbeiten Sie an sich, das wäre die richtige Konsequenz.
6: Der Verfassungsschutz sei das Frühwarnsystem der Demokratie, findet der Innenminister. Doch seine Arbeit ist bis heute umstritten.
4: Personalgewinnung im Ausland, das ist eine Möglichkeit, was gegen den Pflegenotstand bei uns zu machen. Wir haben immer wieder darüber berichtet. Der Frankfurter Personaldienstleister Talent Orange hat schon über 2000 Fachkräfte nach Deutschland geholt. Heute feiert man in der eigenen Pflegeschule in Neu-Isenburg ein kleines Jubiläum. Schon seit 10 Jahren werden Pflegekräfte aus Vietnam angeworben. Die allermeisten sind geblieben. Auch Nun Dao. Sie hat sich von der Pflegefachkraft zur Ausbilderin weiterentwickelt. Eine Erfolgsgeschichte.
12: Können Sie mir jetzt sagen, was sehen Sie von außen hier?
13: Mittlerweile arbeitet Nun Dao schon fast 2 Jahre als Ausbilderin an der Akademie für Pflegeberufe am Sana-Klinikum in Offenbach. Sie wollte sich weiterentwickeln.
12: Das Unterrichten erfüllt mich sehr, weil ich die jungen Menschen auf irgend so beruflicher Weg begleiten und unterstützen kann. Das ist für mich wertvoll ist.
13: Als Nun Dao vor 10 Jahren aus Vietnam nach Deutschland kommt, arbeitet sie als Pflegefachkraft im Sana-Klinikum. Vollzeit auf der Intensiv. Damals ist sie 25. Der Anfang hier war eine Herausforderung, trotz Bachelorabschluss und erfolgreicher Sprachkurszertifikate in Hanoi.
12: Ich konnte damals, also es war schon einiges verstehen, aber ich habe mich nicht so getraut zu sprechen und mit anderen zu kommunizieren. Aber Schritt für Schritt und besonders mit Unterstützung von dieser Agentur und auch von Sana Klinikum habe ich mich eingelebt.
13: Und bildet mittlerweile selbst angehende Pflegefachkräfte aus. Die Schüler im 3. Ausbildungsjahr werden nach ihrem Abschluss im Sommer alle einen Job an der Sana Klinik bekommen. Damit Nun Dao hier unterrichten kann, hat die 35-Jährige ihren Master für Pflegepädagogik an der Frankfurt University of Applied Sciences gemacht. Die Akademie hat sie dabei unterstützt. Nicht nur für Nun Dao, eine Erfolgsgeschichte.
14: Wir haben verschiedene Kooperationspartner, unter anderem Talent Orange, die Agentur, die uns sehr geholfen hat, Mitarbeiter zu bekommen, die ihre Ausbildung schon abgeschlossen haben, aus Brasilien, Kolumbien, Mexiko, aus den unterschiedlichsten Ländern. Und das bereichert natürlich auch die Vielfalt bei uns im Unternehmen. Und wir konnten dadurch unser Personal gut aufstocken. Wir haben keine freien Arbeitsplätze aktuell.
13: Ihre Familie in Vietnam hat Nun Dao schon seit 2 Jahren nicht mehr gesehen. Nächste Woche wird sie endlich wieder in die Heimat fliegen. Im Gepäck ihre ganz frische Urkunde für den Masterabschluss.
12: Ich habe auch eine ganz gute Note bekommen. Für mein Masterthesis habe ich 1 bekommen. Ja, und ich bin sehr stolz auf mich.
13: Und sie peilt schon das nächste Ziel an. Sie möchte gerne noch ihren Doktortitel machen.
15: Ein schönes Wochenende. Ja, ja. Tschüss. Tschüss.
4: Am Kassel Airport sollen bald Drohnen fliegen. Nochmal Nachrichten mit Marcel.
5: Ja, das Land Hessen und die Technische Universität Darmstadt bauen am Kassel Airport in Kassel ein Drohnenkompetenzzentrum auf. Das hat das Digitalministerium heute mitgeteilt. Ziel sei es, innovative Drohnentechnologien schneller in die Praxis zu überführen. Das Zentrum soll Forschung, Erprobung, Qualifizierung und Anwendung unbemannter Luftfahrtsysteme an einem Standort bündeln. Eröffnet werden soll das Zentrum noch in diesem Jahr. Ja, Wanderung ins Pfingstwochenende endet bei der Polizei. Es ist eine Meldung aus Kassel, die uns doch überrascht hat, weil es um 25 Kühe geht, die durch Kassel-Brasselsberg gelaufen sind und die ihr Bauer schon vermisst hat.
13: Wenn die Nachtwanderung an der Polizeiabsperrung endet. Rund 3 Kilometer haben die Damen früh am Morgen schon hinter sich. Alles, um ein bisschen Kasseler Großstadtluft zu schnuppern. Das geht auf keine Kuhhaut. Und ja, eine Kuh macht Mu, viele Kühe machen Mühe. Vor allem für die Polizei, die gegen 4 Uhr früh den ersten Hinweis bekam, eine Kuhherde sei in der Konrad-Adenauer-Straße im Kasseler Stadtgebiet gesichtet worden.
16: Die Kollegen, die dann dorthin gefahren sind, haben insgesamt dann 25 Tiere antreffen können, die sich teilweise auch zerstreut hatten, auf einem Parkplatz standen, die Straße überquerten etc. Relativ schnell konnte dann herausgefunden werden, dass die Tiere ausgebüxt waren.
13: Vielleicht wollten die Damen ja die nächste Bahn nehmen zum Shopping. Doch das wurde vereitelt. Aber glücklicherweise blieben die Kühe in Kassel cool und sie wurden auch schon vermisst.
16: Es gab wohl Hinweise von dem Eigentümer der Kühe, dass der Zaun beschädigt worden sei. Deshalb schauen wir uns das jetzt noch mal genauer an, um eben zu klären, wie die Tiere dort entweichen konnten.
13: Ihr Landwirt aus dem benachbarten Elgershausen konnte nach etwas gutem Kuhspruch die Ausreißerinnen wohlbehalten wieder abholen. Schäden oder größere Verkehrsbehinderungen gab es nicht. Kuh vom Eis.
5: Auch das sind Nachrichten in der Hessenschau. Das war's von mir. Andreas macht weiter.
4: Die deutschlandweite ARD-Dialogaktion Was Deutschland verbindet, haben wir heute mal ganz wörtlich genommen. Auch Flugzeuge verbinden uns, ob geschäftlich oder privat. Wir haben deshalb einen Piloten begleitet.
17: Tobias Gawohl in seinem Büro.
18: Take off.
17: Über den Wolken sitzt jeder Handgriff, Pilotenalltag eben. Aber auch tausende Flüge später ist seine Begeisterung noch lange nicht verflogen.
18: Wir sind im Regen eben gestartet in Frankfurt und dann bricht man durch die Wolkendecke durch. Und ja, hier oben ist alles blau und die Sonne scheint. Das ist schon immer wieder ein schönes Erlebnis.
17: Kurz vorher am Boden in Frankfurt. Vorbesprechung zwischen dem Captain und seiner Crew. Heute geht's nach Hamburg und zurück.
18: Getankt haben wir auch schon und das Wetter, ja, ihr habt es gesehen, wahrscheinlich, als ihr hergefahren seid.
17: Der Crewbus bringt die Truppe dann aufs Vorfeld. Tobias Gawohl aus Kelkheim fliegt seit 15 Jahren. Schon als Kind fasziniert ihn die Fliegerei. Seit kurzem ist der 39-jährige Kapitän, also Flugzeugchef.
18: Es ist nie langweilig. Also man sieht es ja hier, was hier los ist. Also diese ganzen Prozesse, die ganzen Leute, die man jeden Tag neu kennenlernt, ist nicht so eingefahren. Also es ist, mal scheint die Sonne, mal regnet es, mal ist man zu spät, mal muss man halt ein bisschen schneller fliegen. Das ist das, was den Job ausmacht.
17: Vor dem Start dreht Captain Gawohl noch eine Runde um sein Flugzeug.
18: Wir machen jetzt einen Outside-Check und gucken uns an, so, ob irgendwo vielleicht das Flugzeug jetzt beschädigt ist, ob irgendwo was raustropft, irgendeine Flüssigkeit, wie die Reifen aussehen. Im Prinzip wie so eine Abfahrtskontrolle vom Flug. Bei euch passt alles?
19: Ja, alles gut.
18: Catering passt?
19: Catering passt auch.
18: Sehr gut. Ja, meine sehr verehrten Damen und Herren, liebe Gäste, ein herzliches Willkommen aus dem Cockpit. Ich bin Ihr Kapitän, mein Name ist Tobias Gawohl.
17: Natürlich sitzen in den Fliegern nach Hamburg und zurück auch Geschäftsleute, aber nicht nur. Passagier Stefan Schneider besucht für 2 Tage seinen Vater.
20: Also es ist für mich im Moment super wichtig, weil meine Mutter vor 4 Wochen verstorben ist. Und deswegen will ich dann natürlich relativ viel Zeit zu Hause verbringen, noch bei meinem Vater. Ich bin sonst häufig mit dem Zug auch gefahren. Das dauert dann aber immer 5 Stunden, wenn man Glück hat. Häufig auch noch deutlich länger. Und ich bin Arzt und dann bin ich auch nicht immer so ganz so flexibel.
17: Als Pilot fliegt Gawohl Menschen von A nach B. Er bringt Familien zusammen.
18: Gerade bei Zielen, wo wir selber auch aussteigen und die Menschen da sehen, die quasi ihre Liebsten empfangen, weil vielleicht das Kind irgendwie ein Auslandsjahr gemacht hat oder so. Das macht einen natürlich schon glücklich.
21: Come fly with me, let's fly away.
17: Während Tobias Gawohl also tagtäglich andere verbindet, ist der zweifache Vater von seiner Familie oft getrennt.
18: Klar, wir haben hier Schichtdienst und wenn jetzt der Sohn irgendwie Geburtstag hat, natürlich versucht man sich das freizunehmen und meistens klappt es zum Glück auch, aber natürlich nicht immer und man wird schon das ein oder andere verpassen zu Hause.
17: Ja, die Zeit vergeht wie im Fluge.
22: 30, 20, retard, retard.
17: Trotzdem genießt Captain Gawohl jede Sekunde in seinem spektakulären Büro.
4: Mit Aussicht. Erinnern Sie sich noch an die beiden Brüder, die ausgerechnet in der Corona-Zeit angefangen haben, Eis zu produzieren? 8 Jahre ist das her. Mittlerweile ist aus der kleinen Manufaktur in Lanau ein größerer Betrieb geworden, der weiter wachsen soll. Aber im Moment ist ja die wirtschaftliche Lage auch nicht rosig. Trotzdem soll aus einem alten Möbelhaus Deutschlands drittgrößte Eisfabrik werden.
0: Zwei Brüder bauen aus einem alten Möbelhaus.
23: Hier, guck, kannst du eine Küche kaufen.
0: Eine der modernsten Eisfabriken Deutschlands.
23: Das ist auf jeden Fall ein Mammutprojekt. Wenn es nicht klappt, dann geht's richtig schief.
0: Bekommt Hessen seine neue Eisfabrik oder verlieren Jakob und Elia alles? In diesem Lost Place wagen 2 Gründer den Neuanfang. Und ein ganzer Ort fiebert mit.
24: A. Leerstand beendet. B. Sichere Zukunft. C. Es entstehen Arbeitsplätze.
0: 18 Jahre stand das Möbelhaus in Herborn-Uckersdorf meist leer.
23: Drin kommt es dir vor wie ein Lost Place.
25: Der geht noch an.
26: Nein.
23: Das ist das SAP von vor 30 Jahren.
25: Hier liegen ja noch ganz viele Schlüssel. Das ist ja krass.
0: Alles ist so, wie es einst verlassen wurde.
23: Ich weiß jetzt auch nicht, wie sicher das noch ist. Das sind diese Möbelwagen. Hallo, hallo.
0: Ab Ende der 60er brummte das Geschäft über 4 Jahrzehnte, dann war Schluss. Heute kauft man auch Möbel online. Zurückblieben 4000 Quadratmeter Leerstand.
23: Im ersten Moment wirkt es natürlich jetzt sehr groß, was wir hier haben. Ist es auch. Also.
0: Aus dem Nichts schufen Jakob und Elia Rauber bereits ein Eisunternehmen mit 120 Mitarbeitern. Mit dem neuen Werk wollen sie nicht nur wachsen, sondern auch die Region stärken. In Uckersdorf gibt es kaum noch Industrie und daher für die rund 1000 Einwohner im Ort zu wenig Jobs. Das wollen die Brüder ändern.
23: Dahinter kommt die Produktion, hinter die Scheibe übrigens.
0: Es ist September 25. Statt Möbeln soll es bald massenhaft Eis geben. Ein Millionenprojekt unter Zeitdruck.
23: Also knapp 100 Tage noch. Ein bisschen weniger.
0: Auf was sie noch warten, ist die Auszahlung der Kredite. 900.000 Euro für den Kauf des Möbelhauses von der Hausbank und 1,3 Millionen Euro Fördergelder für dessen Umbau. Gesamtkosten über 2 Millionen Euro.
23: Ja, das wird doch die ein oder andere schlaflose Nacht mit sich bringen.
0: Denn die Handwerker arbeiten bereits und wollen bald eine Anzahlung.
23: Wenn es nicht klappt, dann geht's richtig schief.
0: Noch produzieren sie 30 Kilometer entfernt in ihrer Heimatstadt Lanau. Elia macht das Eis, Jakob verkauft es. Kunden sind Supermärkte und die Gastronomie. Mit ihrer Idee Eis aus natürlichen und regionalen Zutaten mischen sie den Markt in den Corona-Jahren auf und wachsen seitdem.
23: Selbst wenn das mit dem Eis nicht funktioniert hätte oder in Zukunft nicht funktionieren würde, dann würde ich trotzdem wieder selbstständig werden.
0: Damit ihre Firma Eiszeit nicht bald Geschichte ist, brauchen sie dringend die neue Fabrik. Denn hier in Lanau läuft der Mietvertrag aus. Ohne Umzug, kein Eis, keine Umsätze, bedeutet investieren in der Wirtschaftskrise. Für mehr Planungssicherheit wollen sie Gewerbeflächen kaufen statt mieten. Gerade aber sind Kredite schwer zu kriegen. unterwegs zur Baustelle. Der Umzugsdruck könnte für Okersdorf zum wirtschaftlichen Befreiungsschlag werden. Start-up-Gründer Jakob Rauber will hier größter Arbeitgeber werden.
1: Dann gibt es in dem Ort gibt's noch einen Edeka. Das war's an größeren Arbeitgebern.
0: Was Jakob noch nicht weiß, um seine Eisfabrik werden die Menschen in Okersdorf bald kämpfen.
2: Arbeitsplätze am Ort zu bekommen, ist einfach eine schöne Sache.
0: Denn auch in Mittelhessen ist der schwächelnde Arbeitsmarkt ein Problem. In allen Branchen brechen Jobs weg.
24: Wir haben die Firma Continental in Wetzlar, die geschlossen hat. Wir haben Buderus. Hier sind einige tausend Arbeitsplätze abgebaut worden. Und hier haben wir endlich mal eine Maßnahme, wo Arbeitsplätze geschaffen werden.
23: So viele können wir jetzt natürlich nicht schaffen, aber wir haben jedes Jahr mehrere Vollzeitarbeitsplätze geschaffen. Wir haben das auch weiterhin vor. Das ist hier für so einen kleinen Ort, glaube ich, schon ein guter Schritt nach vorne.
0: Für die Umsetzung hofft der 30-Jährige dabei eben auch auf Fördermittel. Hessen unterstützt Gründer wie ihn mit Zuschüssen, etwa dem Start-up-Stipendium bis 40.000 Euro oder dem Hessen-Fonds mit Darlehen bis 300.000 Euro und Investitionskrediten sogar bis 10 Millionen Euro. Auf Letzteres hofft Jakob. In 3 Monaten soll's hier Eis geben. 10.000 Becher täglich, nur machbar, wenn die Kredite kommen und die Handwerker vorerst ohne Geld weiterarbeiten.
1: War der Deal, okay, ihr könnt ganz früh anfangen. Wenn ihr nichts zu tun habt, nehmt ihr es als Lückenfüller, könnt ihr alles machen. Und im Umkehrschluss können wir halt dann erst zahlen, wenn das Geld da ist.
0: Die Bank stellte längst einen Kredit in Aussicht.
1: Aber ich kann da nichts tun. Also ich muss warten, bis der Kredit soweit ist.
0: Um Baukosten zu sparen, packt die ganze Familie mit an.
3: Erst einmal streichen und dann.
0: Auch wenn dafür Überzeugungsarbeit nötig war.
3: Der erste Gedanke war tatsächlich, es ist viel zu groß und was wollt ihr mit einem alten Möbelhaus?
7: Als ich das erste Mal das Gebäude hier gesehen habe, habe ich gesagt, uiuiuiui.
23: Haben wir immer noch mal gesagt, wir haben es ja nicht mehr alle. Das war vor meinem Jahr.
0: Schon als Kinder machten die Brüder Eis, die Eltern bestärken sie bis heute.
23: Dass man wiedergespiegelt bekommt, wir glauben daran, ihr kriegt das auch hin und wir unterstützen euch auch, wo das geht, das ist noch wichtiger. Also die emotionale Unterstützung.
0: Und ohne Familie wird bald gar nichts mehr laufen, denn die Handwerker schmeißen hin. Mehr dazu morgen.
4: Ja, sind wir gespannt, wie es weitergeht. Nach der Tagesschau kommt bei uns Rumänien auf die Bucketlist, so der Titel. Natürlich ist auch das Schloss von Graf Dracula zu sehen.
5: Nachrichten haben wir online für Sie auf hessenschau.de, später auch noch mal hier bei uns im hr-Fernsehen. 21.45 Uhr, heute die späte Ausgabe der Hessenschau.
4: Und über das wunderbare Sommerwetter dieses Wochenendes informiert uns der Kollege Tim Frühling. Tschüss, schönes Wochenende.
5: Schönes Wochenende, schönen Abend.
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9: Wer auf Sonne und Wärme steht, der kommt in den nächsten Tagen voll auf seine Kosten. Ich begrüße Sie zum Wetter in der Hessenschau und ich habe mal die Sonnenstunden mitgebracht, die über das Pfingstwochenende auf uns zukommen. Morgen, da sind es so 13 bis 15, am Sonntag vorübergehend mal nicht ganz so viele, denn da kann so eine schwache Kaltfront dafür sorgen, dass es ein paar Wolken mehr gibt, aber die hat sich am Pfingstmontag dann schon wieder erledigt. Also da können wir dann wirklich fast von Sonnenschein pur sprechen. Die kommende Nacht verläuft oft sternklar, nur ganz vereinzelt kann sich in einigen Tälern oder Senken mal ein bisschen Nebel ausbreiten und morgen scheint dann die Sonne zunächst von einem strahlend blauen Himmel. Zum Nachmittag hin sind so ein paar lockere Wolken dabei, Regen haben die aber keinen im Gepäck. Am kühlsten wird die Nacht wieder in den Tälern, so zwischen Battenberg und Edersee, am mildesten auf den Höhen des Odenwaldes. Und morgen dann bis 24 Grad auf dem Hohen Meißner. 29 erreichen wir am Nachmittag im Gründchen rund um Grebenau. 31 in den Niederungen zwischen Main und Neckar. Ja, und die Aussichten sind schnell zusammengefasst, Sie sehen es ja selber. Es bleibt sonnig und heiß. Am Sonntag, wie gesagt, ein paar Wolken mehr. Pfingstmontag und Dienstag dann ziemlich ungestörter Sonnenschein. Also ob Pfingstmarkt in Frankenberg, Schlossgrabenfest in Darmstadt oder der Wäldchestag in Frankfurt, einem schönen langen Wochenende steht das Wetter zumindest nicht im Weg.
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10: 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Tschüss.
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6: 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Heute 20.15 Uhr.
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1: Guten Abend, ich begrüße Sie zur Tagesschau. Die Zahl der Apotheken sinkt seit Jahren. Vor allem auf dem Land ist das ein Problem. Die Bundesregierung will die Apotheken deshalb mit einer Reform stärken. Sie wurde heute vom Bundestag beschlossen und sieht vor, dass künftig mehr Leistungen angeboten werden dürfen. Dazu zählen Impfungen, Schnelltests oder Blutabnahmen. Auch die Ausgabe verschreibungspflichtiger Medikamente ohne Rezept soll unter Bedingungen möglich sein.
2: Pfalzdorf am Niederrhein. 7000 Einwohner, eine Apotheke. Christina Wolf hat eine chronische Erkrankung. Wenn ihr Medikamentenvorrat aufgebraucht ist, muss sie bisher erst zum Arzt in die nächste Stadt, um ein Rezept zu holen. Nach der Reform kann die Apotheke das Medikament auch ohne Verschreibung ausgeben.
3: Das Medikament kenne ich, das Medikament nehme ich schon seit Jahren und es wäre toll.
2: Bastian Schlotmann darf in seiner Apotheke bald auch mehr Gesundheitsdienstleistungen anbieten. Checks auf Herz-Kreislauf-Erkrankungen, Schnelltests auf das Norovirus und Impfungen gegen Tetanus zum Beispiel.
4: Dadurch, dass die Ärztedichte dünner wird, wird es, glaube ich, wichtiger, dass die Apotheke einfach der Anlaufpunkt für Gesundheitsthemen in erster Linie wird.
2: Ein Angebot für kleinere medizinische Anliegen. Viele Kunden finden das gut.
5: Ich komme gerade vom Arzt. Anderthalb Stunden habe ich da gesessen. Das ist hier bedeutend kürzer.
2: Von Ärzten aber kommt Kritik an der Apothekenreform.
6: Dass Apotheken jetzt in Grunddiagnostik einsteigen, das geht bis zum Blutabnehmen. Und das ist natürlich schon schräg, weil die Apothekerinnen und Apotheker dafür schlicht nicht ausgebildet sind. Das ist noch nicht mal Inhalt ihres Studiums. Und insofern würden wir das als ein Abgleiten in die Laienmedizin tatsächlich sehen.
2: Bastian Schlotmann sieht das anders. Es gäbe schließlich Vorgaben für Apotheker.
4: Ich habe ein Seminar zum Impfen besucht, extra Erste-Hilfe-Kurse besucht, um auch bei möglichen Allergieproblemen bei so einer Impfung auch reagieren zu können.
2: Für seine Kunden, sagt er, werde die Reform Erleichterungen bringen, gerade hier auf dem Land.
1: Und jetzt blicken wir auf die NATO. Die Außenministerinnen und Minister des Verteidigungsbündnisses haben sich heute in Schweden getroffen, um den Gipfel der NATO-Staats- und Regierungschefs im Sommer vorzubereiten. Für Diskussionen sorgte dabei der Kurs der US-Regierung. Die hat angekündigt, 5000 Soldaten zusätzlich nach Polen zu verlegen. Aus Deutschland soll diese Zahl abgezogen werden. Die europäischen Partner bitten jetzt um mehr Klarheit, mehr Struktur und mehr Planbarkeit.
7: Auf ihn hatten sie gewartet. US-Außenminister Rubio soll für Klarheit sorgen, welche Truppen die USA tatsächlich abziehen und welche Einheiten nur rotieren. Seine scharfe Kritik an den Verbündeten, die die USA nicht ausreichend unterstützen würden im Krieg gegen den Iran, wiederholte Rubio nicht. Er versicherte, die USA stehen zu ihren globalen Verpflichtungen im Hinblick auf die Entsendung von Truppen. Wir müssen ständig neu bewerten, wo wir Soldaten hinschicken. Das hat nichts mit Bestrafung zu tun. US-Präsident Trump hatte zuvor selbst für Verwirrung gesorgt, als er ankündigte, 5000 zusätzliche Soldaten nach Polen zu entsenden, mit Verweis auf seine gute Beziehung zu dem nationalkonservativen polnischen Präsidenten. Obwohl er vorher die Verlegung von 4000 Soldaten gestoppt hatte. Das ist verwirrend und nicht leicht zu verstehen. Aber wir müssen uns auf das konzentrieren, was wir tun und nicht das, was andere sagen. Also mehr in unsere Verteidigung investieren und in unsere Fähigkeiten. Ob Außenminister Rubio den Partnern mehr Klarheit geben konnte über die weitere Stationierung von US-Soldaten in Europa, wurde zumindest öffentlich nicht beantwortet. Das ist streng vertraulich, denn wir wollen niemand falschen schlauer machen. Aber es ist der normale Prozess und nichts Neues. Eine Konfrontation mit ihrem US-Kollegen konnten die NATO-Außenminister verhindern. Aber die grundsätzlichen Zweifel der Trump-Regierung an dem Bündnis bleiben bestehen. Was bringt die NATO den USA? Ich verstehe, was sie den Europäern bringt, aber sie muss auch für die USA wertvoll sein. Es war kein leichtes Treffen in Schweden am Öresund. Noch 6 Wochen bleiben den Bündnispartnern, um die USA rechtzeitig zum NATO-Gipfel in Ankara doch noch vom Wert des Bündnisses zu überzeugen.
1: Und Tina Hassel ist für uns in Helsingborg. Was hat denn das Treffen jetzt gebracht?
7: Zumindest war der amerikanische Außenminister mal wieder bei einem NATO-Treffen anwesend. Und das ist inzwischen keine Selbstverständlichkeit mehr. Ansonsten aber bleibt viel Ungewissheit, inwieweit sich das Bündnis noch auf die USA verlassen kann. Und deshalb wurde hier auch viel über eine neue, deutlich europäischere NATO gesprochen. Eine NATO 3.0, bei der die Europäer nicht nur mehr Geld ausgeben für ihre Verteidigung, sondern auch immer mehr Aufgaben von den Amerikanern übernehmen. Und diese Neuverteilung müsse aber unbedingt koordiniert erfolgen, damit keine gefährlichen Sicherheitslücken entstehen, haben die Europäer auch heute noch mal in Richtung Washington appelliert. Was den Irankrieg angeht, gibt es keine Bewegung. Die Erwartung der US-Regierung, die NATO würde sich mit einer Mission an der Sicherung der Straße von Hormuz beteiligen, haben die Bündnispartner heute nicht erfüllt. Sie haben nur darauf verwiesen, dass man mit einer Koalition der Willigen dabei ist, aber eben erst, wenn der Krieg vorbei ist.
1: Dankeschön, Tina Hassel in Helsingborg. Sorgen bereitet der EU auch die Lage in der Türkei. Die Außenbeauftragte Kallas und Außenminister Wadefuhl kritisieren die Absetzung von Oppositionsführer Özel scharf. Ein Gericht in Ankara hatte die Wahl der CHP-Parteiführung im Jahr 2023 wegen Betrugs für ungültig erklärt und entschieden, Özel des Amtes zu entheben. Nach Massenprotesten von Anhängern gestern besetzten diese heute die Parteizentrale. Außerdem legte die CHP Beschwerde beim obersten Gerichtshof des Landes ein. Im besetzten Westjordanland schafft Israel Fakten. Noch nie ist der Siedlungsbau so stark vorangetrieben worden wie unter der aktuellen Regierung. Zugleich eskaliert die Gewalt von Siedlern gegen Palästinenser. Jetzt haben Deutschland, Frankreich, Italien und Großbritannien scharf gegen die geplante Ausweitung der Siedlungen protestiert. In einer gemeinsamen Erklärung kritisieren sie Israels Vorgehen als illegal. Man stelle sich gegen jene, die für eine Vertreibung von Palästinensern eintreten. Für die einen ist es eine Geste zur Versöhnung, andere empfinden es als Provokation. Der Tag der Sudetendeutschen findet in diesem Jahr erstmals in Tschechien statt, also in der ehemaligen Heimat von Millionen Deutschen, die nach dem Zweiten Weltkrieg und dem Ende der Nazi-Herrschaft aus der damaligen Tschechoslowakei vertrieben wurden. Und das polarisiert.
8: Eine Mauer aus Pappkartons soll zeigen, Sudetendeutsche sind hier in Brünn nicht willkommen. Tschechische Extremisten von links und rechts demonstrieren gegen den ersten Sudetendeutschen Tag in Tschechien. Auch das tschechische Parlament forderte die Sudetendeutschen auf, das Treffen abzusagen. Diese Landsmannschaft wurde doch von Nazis gegründet. Wie soll man sich mit denen verständigen? Deutsche und Tschechen verbindet auch eine schmerzhafte gemeinsame Geschichte. 1939 marschiert die Wehrmacht in Prag ein, errichtet eine Terrorherrschaft mit Tod und Gewalt im Protektorat Böhmen und Mähren. Nach dem Krieg rächen sich Tschechen, vertreiben die Sudetendeutschen. Menschen sterben qualvoll auf der Flucht. Die Sudetendeutschen betonen, ihnen gehe es jetzt mit dem Treffen in Brünn vor allem um einen gemeinsamen Blick in die Zukunft.
9: Der Sinn dieses Sudetendeutschen Tages ist auch Gedenken an die Geschichte, ist auch Versöhnung, ist auch natürlich Begegnung und gemeinsame Kultur. Aber vor allem ist es der gemeinsame Kampf gegen die Pest des Nationalismus, die unser Europa wieder zu zerstören droht.
8: Und so picknicken Tschechen und Deutsche gemeinsam symbolisch an einem Tisch. Für viele Tschechen geht es dabei längst nicht nur um die Geschichte der Sudetendeutschen, sondern auch darum, wie Tschechien heute mit den schwierigen Kapiteln der eigenen Vergangenheit umgeht. Es geht auch um eine Realität, die wir uns nach all den Jahrzehnten eingestehen müssen. Dass wir als Tschechen schreckliche Sachen gemacht haben, für die wir uns entschuldigen müssen. So wie sich die Deutschen entschuldigt haben, müssen es auch wir Tschechen. Versöhnung bedeutet nicht, wird beim gemeinsamen Picknicken betont, die Vergangenheit zu vergessen, sondern bereit zu sein, ehrlich über sie zu sprechen, auf beiden Seiten des Tisches.
1: Die Krise im Wohnungsbau spitzt sich zu. Im vergangenen Jahr wurden in Deutschland so wenige Wohnungen fertiggestellt wie seit mehr als 10 Jahren nicht. Waren es 2024 noch knapp 252.000 neue Wohnungen, lag die Zahl der Baufertigstellungen im vergangenen Jahr bei 206.600, ein Minus von 18%. Bauministerin Huberts sprach von schlechten Zahlen. Sie seien das Resultat der vergangenen Krisenjahre. Passend zum Pfingstwochenende kommt die Sonne zurück und viele Freibäder starten in die Saison. Doch die Kommunen kämpfen mit leeren Kassen. Daher sind etliche Bäder in einem eher schlechten Zustand. Andere wurden bereits geschlossen. Und oft ist es nur dank der Hilfe von Ehrenamtlichen möglich, das Schwimmen zu genießen. Wie etwa in Stuttgart beim ASV Bottnang.
10: Das Freibad. An warmen Tagen im Sommer ist es der Treffpunkt im Stuttgarter Stadtteil Bottnang. Aber ob es auch in der nächsten Saison wieder öffnen wird, das ist derzeit fraglich. Betrieben wird das Freibad von einem Sportverein. Die Stadt Stuttgart hat angekündigt, sie wird die Zuschüsse an den Verein im kommenden Jahr deutlich kürzen.
11: Diese Kürzung kann der Verein nicht aus eigenen Mitteln stemmen. Wir sind ein kleiner Verein mit 900 Mitgliedern. Das würde bedeuten, ganz klar, das Bad muss schließen.
10: Schon jetzt läuft der Betrieb nur dank der vielen Ehrenamtlichen. Um die Technik kümmert sich seit fast 20 Jahren Kurt Schill, inzwischen 81.
12: Ich bin gelernter Feinmechaniker und als ich dann in Rente gegangen bin, da haben sie hier einen gesucht, da war die Werkstatt verwaist und ratzfatz ist man dabei. Gell? Ja.
10: Die Rentnergang, so nennen sich die Ehrenamtlichen selbst. Doch die geplanten Kürzungen könnten auch sie nicht mehr auffangen. Weil Stuttgart und andere Städte sparen müssen, droht vielen Freibädern die Schließung.
13: Das wäre eine Vollkatastrophe. Weil wo sollen die Kinder sonst schwimmen lernen, wenn nicht hier? Oder was sollen sie in den Ferien machen?
14: Also gerade sozial schwache Familien oder so, die nutzen das ja als Urlaubsort. Man ist den ganzen Tag hier, man spielt zusammen, man isst zusammen. Man bringt sich gegenseitig Essen mit, man lernt sich kennen und das wäre halt alles weg.
10: In Stuttgart-Bottnang hoffen sie, dass es doch noch eine Lösung gibt und die nächste Freibadsaison nicht ins Wasser fällt.
1: Vorzeitig, aber auch im wahrsten Sinne des Wortes, in letzter Sekunde, der SC Magdeburg ist neuer deutscher Handballmeister. Das Team machte den Titel 3 Spieltage vor Ende der Saison perfekt. Der Siegtreffer gegen Flensburg-Handewitt fiel erst mit der Schlusssirene.
15: So sieht es aus, wenn du in einem wahren Handball-Krimi vor heimischen Fans die deutsche Meisterschaft klar machst. Magdeburg verwandelt direkt den ersten Matchball gegen Flensburg.
16: Ich bin froh und erleichtert, dass wir das Spiel gewonnen haben, dass wir den Titel jetzt 4 Spieltage vor Schluss klar machen konnten. Aber das Spiel war ganz verrückt.
15: Denn über die gesamten 60 Minuten ist es ein offener Schlagabtausch. Die Torhüter drücken dem Spiel ihren Stempel auf. In Halbzeit 1 kann sich Flensburg zwischenzeitlich mit 4 Treffern absetzen. Doch Magdeburg kämpft sich zur Pause zurück. 13-13.
17: Wir hatten natürlich gehofft, dass wir können zumindest einen Punkt mitnehmen von einem wirklich tolles Spiel. Ja, Glückwunsch zu Magdeburg.
15: Der zweite Durchgang wie ein Abziehbild von Halbzeit 1. Wieder kann die SG dank toller Paraden davonziehen und erneut zeigt Magdeburg Moral. Er zwingt den Ausgleich, sodass es auf den letzten Angriff der Partie ankommt. Nur noch wenige Sekunden auf der Uhr. Flensburg verliert den Ball und Magnus Saugstrup erlöst den SCR. Magdeburg feiert den nach 2001, 2022 und 2024 vierten gesamtdeutschen Meistertitel.
1: Jubel auch bei der deutschen Eishockey-Nationalmannschaft. Bei der Weltmeisterschaft in Zürich hat das Team den ersten Sieg geholt und sich so die Chance bewahrt, in die K.O.-Runde einzuziehen. Gegen Ungarn gab es heute ein klares 6:2.
18: 5. WM-Spiel für Deutschland. Gegen Ungarn muss der erste Sieg her. Nur so ist das Viertelfinale noch drin. Das DEB-Team in Schwarz-Rot-Gold. 9. Minute. Erik Mick von der blauen Linie. Mick trifft. Deutschland führt. Top-Auftakt. Sekunden vor der ersten Sirene. Deutschland in Überzahl. Und Leon Gawanke direkt ins Eck. 2-0. Gawanke. Es ist seine 4. WM. Und es ist das erste deutsche Powerplay-Tor bei diesem Turnier. 2. Drittel. Deutschland hat die Ungarn komplett im Griff und schießt auch im Mittelabschnitt 2 Tore. Erst Reichel, dann Dorf McFalls. 4-0. Deutschland ist im WM-Turnier gelandet. 3. Drittel. Das DEB-Team weiter hellwach. Mann des Tages Leon Gawanke. Der trifft noch 2-mal. Und Deutschland gewinnt am Ende hoch. Mit 6:2 feiert den ersten WM-Sieg in der Schweiz.
1: Und jetzt noch die Wetteraussichten für morgen, Samstag, den 23. Mai.
19: Vom westlichen Mittelmeer bis nach Mitteleuropa reicht die Hochdruckzone, die uns oft sonniges und warmes bis heißes Frühsommerwetter bringt. Heute Nacht lösen sich auch im Norden die Wolken auf, örtlich bildet sich Nebel, sonst ist es sternenklar. Morgen wird es verbreitet sonnig, im Norden und Nordwesten ziehen ein paar Wolken auf, im nördlichen Schleswig-Holstein sind am Nachmittag einzelne Schauer möglich. Heute Nacht kühlt es ab auf 16 bis 6 Grad. Morgen wird es sehr warm bis heiß mit bis zu 32 Grad am Oberrhein. Am Pfingstsonntag viel Sonnenschein und ein paar Wolken, im Osten vielleicht einzelne Schauer bis 33 Grad. Am Pfingstmontag sonnig und trocken und auch am Dienstag wenig Änderung, dann kann es im Norden einzelne Schauer geben.
20: Das Schloss von Graf Dracula. Ganz besondere Vulkane und die Tierwelt im Donaudelta. Auf unserer Reise kommen wir Bären ganz schön nah und manchmal läuft es irgendwie gar nicht rund.
21: Ich häng fest und die Moskito haben mich entdeckt. Das ist eine gute Kombination, würde ich sagen. Scheiße, Drecksviech.
20: Wir fahren über die berühmteste Straße des Landes und lernen in Siebenbürgen eine ganz besondere Paartherapie kennen. Wir statten dem Paris des Ostens einen Besuch ab und suchen den hier.
22: And now we go.
23: Und jetzt gehen wir ins Zimmer von Dracula.
21: Er ist doch ein echter Mensch. Ich glaube, der erschreckt mich.
20: Wir sind Nina und Jens unterwegs in Rumänien. Unsere Reise führt uns einmal quer durchs Land. Von Transsilvanien über die Walachei an die Schwarzmeerküste und endet in der Hauptstadt Bukarest. Wer in Transsilvanien unterwegs ist, kommt an Dracula nicht vorbei. Und damit nicht an Schloss Bran. An keinem Ort in Rumänien ist der Dracula-Mythos so zu Hause wie hier. So muss das Schloss ausgesehen haben, das Bram Stoker in seinem Schauerroman Dracula beschrieben hat.
24: Das Schloss steht dicht neben einem furchterregenden Abgrund. Ein Stein, den man aus dem Fenster würfe, viele tausend Fuß tief, ohne irgendwo anzustoßen.
20: Bram Stoker war übrigens nie hier. Und ob sich Vlad der Pfähler, das historische Vorbild von Dracula, hier aufhielt, ist umstritten. Dennoch ist Schloss Bran eine Kultstätte geworden. Wie Transsilvanien überhaupt zum ganzen Dracula-Hype kam, wollen wir in Schäßburg herausfinden. Die mittelalterliche Altstadt ist noch komplett erhalten und wirkt so harmonisch und lebendig, dass ich Dracula fast vergesse. Aber eben nur fast. Cosmina ist hier aufgewachsen und zeigt mir ihre Stadt. Einer Überlieferung nach soll Vlad der Pfähler, die grausame Romanvorlage von Graf Dracula, im 15. Jahrhundert in Schäßburg geboren worden sein. Angeblich in diesem Haus. Belegt ist das nicht, aber Geld wird trotzdem damit verdient.
23: Und jetzt gehen wir ins Zimmer von Dracula.
21: Ich liebe ja schon jetzt diesen Sound. Das ist so ein bisschen wie ein Freizeitpark schon jetzt.
20: Das historische Vorbild spielt im Dracula-Zimmer keine Rolle.
21: Er ist doch ein echter Mensch. Ich glaube, der erschreckt mich.
20: Vlad der Pfähler, Fürst der Walachei, war für seine grausame Praxis bekannt. Die war allerdings zu seinen Lebzeiten nicht unüblich.
23: Vor der Jakobskapelle tötete er Sachsen und ließ sie auf Holzpfähle aufspießen. Gleichzeitig hat er gefrühstückt, direkt neben den aufgespießten Menschen.
20: Das war also seine Unterhaltung?
23: Ja, vielleicht diente es der Unterhaltung von Vlad dem Pfähler.
20: Die meisten Menschen hier in Rumänien müssen über die Dracula-Neugier der Touris schmunzeln.
24: Früher wussten sie nicht einmal, wovon die ausländischen Gäste sprachen, wenn sie nach Graf Dracula fragten. Erst nach 1989 wurde Bram Stokers Roman in Rumänien überhaupt verlegt. Was würdest du sagen, was verbindet Vlad und Dracula?
0: And Dracula, what brings them together with?
3: Vielleicht die Grausamkeit. Er mochte Blut und Vampire mögen das auch.
4: And the vampires like the blood. And in the Latin language.
3: Das lateinische Wort für Drache ist Draco. Im Rumänischen heißt es Dracul. Vlad Dracul. Vlad der Pfähler war der Sohn von Vlad Dracul, der Sohn des Teufels.
24: Aber auch ohne die Horrorfaszination. Ein Besuch in Schäßburg lohnt sich. Es ist quasi der Jakobsweg Rumäniens, die Via Transilvanica, der erste Fernwanderweg Rumäniens. 1600 Kilometer lang. Rund 70 Tage werden für die ganze Via Transilvanica benötigt. Wir laufen eine Tagesetappe. Zusammen mit Aline, dem Vorsitzenden der NGO, die diesen Fernwanderweg ins Leben gerufen hat. Aline hat lange Zeit in Deutschland gelebt.
5: Die Via Transilvanica heißt auch in Rumänien der Weg, der uns zusammentut. Ja? Deswegen haben wir auch rundum diese T, auch diesen Kreis, der uns zusammenhält. Weil in Rumänien müssen wir zusammenhalten, wir müssen eine Kooperation haben, wir müssen kooperieren. Und wir müssen auch Europa zeigen, wie schön Rumänien sein kann und wie wichtig ist es auch, diese Kulturlandschaft noch weiter zu erhalten.
24: Und apropos Kulturlandschaft?
5: Das rumänische Stadtsymbol. Jedes Mal, wenn du ein Bild mit Rumänien im Ausland siehst, dann siehst du ungefähr diese Landschaft, was wir hier haben, ja?
24: Die Via Transilvanica führt an wichtigen Sehenswürdigkeiten vorbei, soll aber vor allem den Tourismus im ländlichen Raum fördern. Aline und sein Team haben dafür jahrelang Überzeugungsarbeit geleistet, sodass heute viele Menschen aus den kleinen Dörfern am Wegesrand Herbergen oder Verpflegung für die Wandernden anbieten. Und genau zu so einer Familie nimmt Aline uns jetzt mit.
6: Aurelia,
25: Nina.
5: Wir sind Aline in Rumänien.
25: Wie ist das für dich, wenn du dann zu den Familien gehst und merkst, dass dein Projekt funktioniert?
5: Das Problem war, dass niemand hier mehr gewesen ist. Also dieser soziale Kreis, was sich gebildet hat, über 1600 Kilometer. Und da kommt in 400 solche Ortschaften, wo niemand mehr vorbeigegangen ist. Im Gegenteil, alle Leute sind sie weggegangen. Und die sind irgendwo in Westeuropa oder in gesamte Welt zum Arbeiten gegangen und die kommen einen Monat hier zum Urlaub sauber machen, einen Streit mit den Nachbarn zu regeln und dann wieder irgendwo zum Arbeit gegangen ist. Für uns war das sehr, sehr zu große Bedeutung, solche Leute hier zu fixieren. Zum Beispiel, jede Familie, jedes Dorf kocht anders. Und in wahrscheinlich das feinste Restaurant in Rumänien, du kannst 5 solche Suppen essen. Aber auf dem Via Transilvanica hast du 200 solche Suppen hochwahrscheinlich. Und das ist es natürlich zu bewahren, zu beschützen. Und so kannst du beschützen, wenn du hier vorbeikommst und isst. Also guten Appetit.
25: Dankeschön. Danke.
5: Lecker. Also lecker. Mhm. Mir schmeckt es gut.
25: Mir ist sehr gut.
24: Nach 3 Gängen sind wir zwar pappensatt, aber unsere Gastgeberin Aurelia versorgt uns noch mit frischen Erdbeeren.
6: Oh,
25: thank you so much.
5: Oh, die sind so gut.
25: Das ist doch mal eine Wegzehrung hier.
26: Ich kann nicht weiterdrehen, Nina. Ich habe die Hände voll. Ja.
24: Verlaufen kann man sich auf der Via Transsilvanica nicht. Dafür sorgen diese Kilometersteine, jeder unterschiedlich gestaltet. Und auch Aline hat das Projekt auf einen neuen Weg gebracht.
2: Ich habe eine komplett andere Beziehung mit meinem Land, die ich ja früher gehasst habe. Irgendwie wollte ich auch auswandern. Ich bin auch nach Deutschland gegangen. Ich habe nicht mehr hinterher geguckt und ich habe gesagt, nie mehr komme ich hier. Aber mein Heimweh und dann mittlerweile Via Transsilvanica hat mir eine komplett neue Rumänien gezeigt. Und das möchte ich auch andere Leute zeigen.
24: Die Via Transsilvanica soll auch einen Beitrag zum Naturschutz leisten.
0: Du hast ja die Route für die Via Transsilvanica komplett selbst bestimmt. Und ihr habt ja Urwälder in Rumänien. Warum führt die nicht durch die richtig alten Wälder?
2: Also wir gehen fast 500 Kilometer durch Wald. Und Rumänien und Karpaten sind ja wegen dieses Wald sehr bekannt geworden. Auch weil wir auch teilweise sehr viele Skandale über Abholzung und zu viel Abholzung in Rumänien haben. Aber wenn wirklich was richtig als Schatz dieses Land hat, dann sind die Wälder. Wir wollen aber sie bewundern, wir wollen sie sehen, wir wollen ihre Schatten, aber wir wollen nicht kaputt das machen.
24: Ich will von Aline wissen, welche Etappe seine liebste ist.
2: Jeder Mensch bekommt auf so einem Fernwanderweg bekommt nochmal diese spezielle Treffen mit sich selber. Und das, glaube ich, ist so groß zu Bedeutung für jede persönlich. Und das kann nicht so schön wie hier sein, ja? Sondern es kann ganz banal irgendwo dazwischen sein. Und du hast aber dort genau eine große Erkenntnis über dich. Und das ist ja für dich dann der beste, der schönste Abschnitt.
24: Wer die Via Transsilvanica läuft, lernt Rumäniens Gastfreundschaft und die unterschiedlichen Landschaften kennen. Der Wanderweg verbindet Menschen und Kulturen. Wir wären zu gerne weitergelaufen, steigen aber aus Zeitmangel ins Auto um. Wer durch Rumänien reist, lässt sich diese Straße wahrscheinlich nicht entgehen. Einmal über die Karpaten auf der Transfăgărașan. In den 1970er Jahren wurde die Hochstraße gebaut, damals als eine der großen Errungenschaften des Sozialismus. In unzähligen Serpentinen geht es die Berge rauf. 150 Kilometer ist sie lang und nur zwischen Juli und Oktober geöffnet. Den Rest des Jahres liegt hier meterhoher Schnee. Wir sind an einem Wochenende in den rumänischen Sommerferien hier. Dementsprechend voll ist es. In den Wäldern Rumäniens lebt die größte Braunbärpopulation Europas außerhalb Russlands. Und leider kommen wir hier den wilden Tieren an der berühmten Transfăgărașan viel zu nah. Die sogenannten Bettelbären wirken harmlos, fast ein bisschen zum Knuddeln. Aber der Karpatenbraunbär kann bis zu 400 Kilo wiegen und aufgerichtet mehr als 2 Meter groß sein. Immer wieder kommt es an dieser Straße zu tödlichen Unfällen, weil Menschen die Bären füttern oder sogar versuchen, Selfies mit ihnen zu machen. Warum die Bären hier auf keinen Fall gefüttert werden dürfen, erfahre ich im größten Bärenreservat Europas. Hier kommen Bären unter, die früher in Käfigen gelebt haben, als Entertainment, in Restaurants oder Tankstellen. Paula ist mitverantwortlich für die 130 Bären, die hier leben. Einige stammen aus solchen Käfigen. Wie gut passen sich die Bären an die neue Umgebung an, nachdem sie in Käfigen gelebt haben?
7: Es kommt drauf an. Jeder Bär ist anders. Ein Teil von ihnen hat sich schon nach 2 oder 3 Wochen, einem Monat hier eingelebt. Die haben keine Probleme. Aber andere bleiben in einem imaginären Käfig gefangen. Sie haben ein Trauma.
23: Ich glaube, sie können nicht anders, nachdem sie so lange in einem Käfig gelebt haben. Wie zum Beispiel bei diesem Bär. Ihr Name ist Gretel. Sie war mit ihrem Bruder zusammen in Gefangenschaft. Hänsel und Gretel. Gretel lebt noch immer in einem imaginären Käfig. Ihr Bruder hat keine Probleme. Er läuft im Wald rum und ist ein großer Kerl.

0: Rasse. Der Bär ist ein sehr opportunistisches Tier, wie der Mensch. Wenn man einen Bären einmal füttert, wird er an denselben Ort zurückkehren, um sich von den Menschen Futter zu holen, weil es einfacher ist. Dabei finden sie im Wald mehr als genug Futter. Wir appellieren, füttern Sie die Bären nicht. Ein gefütterter Bär ist ein toter Bär.
1: Die Jungen hier werden nicht ausgewildert.
0: Leider werden die Jungtiere ihr ganzes Leben hier bleiben müssen. Denn laut den Behörden gibt es dreimal mehr Bären, als der Lebensraum verkraften kann. Wir sind uns sicher, dass das nicht stimmt. Aber sie lassen uns die Tiere nicht wieder auswildern.
1: Eine Führung durchs Bärenreservat ist nur am Vormittag möglich, damit die Bären dann ihre Ruhe haben. 2 bis 2,5 Tonnen werden hier verfüttert, jeden Tag. Einige der Bären stammen aus Zoos aus der Ukraine. Immerhin haben sie rund 70 Hektar für sich. Das sind etwa 100 Fußballfelder.
2: Das macht mich schon irgendwie traurig, dass die jetzt für immer hier sein müssen und nicht mehr in die Freiheit zurück können. Aber besser hier als im Käfig. Es ist wirklich verrückt, was Menschen sich denken, was sie mit Tieren machen können.

0: Für die Bären hier im Reservat können Patenschaften übernommen werden. Denn das Reservat finanziert sich ausschließlich durch Spenden. Einen kurzen Stopp am wohl schönsten Schloss Rumäniens, dem Schloss Peles, lassen wir uns nicht entgehen. Grundsteinlegung war 1875. Das Schloss diente als Sommerresidenz und war das erste Schloss Europas, das voll elektrifiziert war. Wir fahren weiter in den kleinen Ort Biertan in Siebenbürgen. Bekannt für die von der UNESCO zum Weltkulturerbe erhobene Kirchburg, eine der prächtigsten von Siebenbürgen. Biertan wirkt etwas verschlafen. Nichts deutet darauf hin, dass sich hier Ehedramen abgespielt haben. Was die Kirchburg damit zu tun hat, zeigt mir Lukas. Er ist in der Jugendkirche aktiv und ein Siebenbürger Sachse, ein Nachfahre deutscher Siedler aus dem Mittelalter. In diesem unscheinbaren Gebäude wurden über 300 Jahre lang verzofte Ehepaare eingesperrt. Zwar war Scheidung unter besonderen Umständen, wie zum Beispiel Ehebruch, erlaubt, aber es wurde vom Bischof bevorzugt, dass die Paare ihre Ehe retten. Im Ehegefängnis sollten die Differenzen beigelegt werden.
1: Und die mussten teilen ein Bett, einen Teller, einen Stuhl, eine Gabel, einen Löffel. Und so zwischen 2 Wochen und 1 Monat mussten sie sich vertragen.
0: Für mich klingt das wie ein Albtraum. Aber Aufzeichnungen belegen, dass diese Form der Paartherapie wohl sehr effektiv war.
1: In den 300 Jahren war nur eine Scheidung.
2: Oh Gott.
1: Und das hat funktioniert.
2: Das hat funktioniert. Ich kann mir kaum vorstellen, dass sich nur ein Paar hat scheiden lassen.
1: Ja, also für mich einer würde sowas nicht helfen.
2: Kann man sich heute nicht mehr vorstellen,
1: nein,
2: oder?
1: Also ich würde mich noch mehr ärgern auf die Person, wenn ich alles teilen müsste.
2: Ja.
0: Das Ehegefängnis, ein Instrument, um die Gesellschaft in der alten christlichen Ordnung zu halten. Darauf waren aus wirtschaftlichen Gründen wohl insbesondere Frauen angewiesen. Ob Liebe hier zur Versöhnung geführt hat, wage ich mal zu bezweifeln. Die Siebenbürger Sachsen haben ihren Ursprung übrigens nicht in Sachsen, sondern kamen aus den Bistümern Trier und Köln und aus dem Gebiet des heutigen Belgiens.

0: Jetzt musst du mir aber noch eine kleine Sächsisch-Kostprobe geben. Das klingt ein bisschen anders als Deutsch, oder?
1: Ja. Na, no, ich komme aus dem Gamin. Das ist ziemlich groß. Ich komme da nicht an der Schule. Mein Großeltern.
0: Großeltern, habe ich verstanden.
1: Ja.
0: Wie wichtig ist das für dich, diese sächsische Sprache auch aufrechtzuerhalten?
1: Also sehr wichtig, weil wir sind eine sehr alte Minderheit. Also 1100 hergewandelt, also ziemlich alt. Und ich finde es schon schade, dass das alles verloren geht und so mit der Zeit. Weil, naja, was alt ist, ist auch schön.
0: Könntest du dir denn vorstellen, woanders zu leben? Weil das ist ja jetzt, sind ja jetzt nicht mehr so viele Sachsen, die hier leben. Oder ist es für dich wichtig, das einfach zu bewahren, indem du auch hier bleibst?
1: Ja, ich will hier bleiben. Weil, also mein Dorf ist auch nicht das Schönste, aber ich fühle mich gebunden durch die Traditionen und durch die Geschichte und so an dem Dorf. Und wenn auch ich noch weggehe, dann geht ja alles verloren.
2: In den 1930er Jahren gab es hier noch rund 300.000 Siebenbürger Sachsen. Heute sind es nur noch etwa 15.000, eine sehr kleine Minderheit. Wir sind auf einer Alm in Florescht. In der Bergregion Siebenbürgens wird ein besonderes rumänisches Gericht gekocht, für das man jede Menge Käse braucht. Da sind wir an der Quelle. Ich bin mit Hirte Florin verabredet, mitten auf seiner Farm, zwischen Perlhühnern und Gänsen. Balmosch ist ein Maisbrei mit viel Käse, der in Molke gekocht wird.
3: Ich habe viele Lieblingsgerichte, das sieht man auch. Dieses Gericht haben schon meine Großeltern gekocht. Ein sehr altes Gericht. Man konnte es sehr einfach zubereiten. Wenn die Schäfer abends zur Hütte zurückkehrten, um die Schafe zu melken, war das ein Essen, das man schnell und einfach kochen konnte. Es schmeckte und war zugleich gesund.
2: Der Maisgrieß wird in der Molke aufgekocht.
3: Gut. Gut, gut.
2: Dazu kommt jetzt noch ein Gemisch aus drei Käsearten: Ziegen-, Kuh- und Schafskäse.
0: Es ist voll das Workout. Ein verantwortungsvolles Workout.
3: Bist du schon müde?
0: Nein. Wie mache ich das?
3: Ziemlich gut. Aber du musst ständig rühren. Der Balmosch muss immer in Bewegung sein.
0: Diese Schlagetechnik kriege ich hier noch nicht so gut hin. Aber es riecht schon so lecker nach Käse, so ein bisschen wie so ein Käsefondue.
2: Mit einem Stock Polenta rühren, damit nichts anbrennt, gar nicht so leicht.
3: Du hältst den Stock wie eine Schaufel. Man sieht, dass du noch nie Polenta gemacht hast.
2: Vielleicht kriegt Jens das ja besser hin.
3: Ich glaube, Nina hat die Hauptarbeit geleistet. Für ihn ist es viel leichter.
4: Das ist total easy.
5: Ja, weil ich schon so viel gearbeitet habe. Ja,
4: das sagen sie alle. Es kommt auf die Technik an, weißt du?
0: Florin, möchtest du meinen Balmosch probieren?
6: Ja.
0: Ja?
6: Ja.
0: So?
6: Dankeschön, ist genug, momentan.
0: Pofta buna.
6: Mulțumesc, Nina, pofta buna.
0: Pofta buna. Das schmeckt so ein bisschen wie so ein Käsegrießbrei. Wie so ein sehr, sehr käsiges Kartoffelpüree oder so. Lecker.
3: Ich nenne dieses Gericht ein Dessert von der Hirtenhütte. Obwohl es keinen Zucker enthält, ist es wie ein Dessert. Eine königliche Mahlzeit, die man nicht in vielen Orten Rumäniens bekommt.
0: Wie zufrieden bist du jetzt mit meinem Gericht, mit meinen Kochkünsten?
7: Auf
3: Ich muss sagen, normalerweise sage ich das niemandem. Aber ich habe es schon schlimmer erlebt. Es ist dir sehr gut gelungen.
2: Übrigens, der Fernwanderweg Via Transilvanica führt direkt bei Florin vorbei. Mit ein paar Kilometern in den Knochen schmeckt der Balmosch bestimmt noch besser. Das hier erinnert mich ein bisschen an Island. Die Schlammvulkane bei Buzău.
0: Sieht aus wie auf dem Mond. It looks like on yes. the moon. Oh, Jens!
2: So is it ist das heiß?
7: No.
8: Nein.
7: No.
2: Kann ich es anfassen?
8: Ja, es ist eine Mischung aus Salz, Erdöl, Salt, Methangas und Ton.
7: Methangas and clay.
0: Es ist kalt. Irgendwie hatte ich erwartet, dass es...
2: Kalter Schlamm statt heißer Lava. Die kleinen Vulkane entstehen durch Gaseruptionen in einer Tiefe von bis zu 3000 Metern. So bilden sich an unterschiedlichsten Stellen immer wieder kleine neue Krater.
7: From time to time we can find,
8: manchmal findet man die Schlammvulkane sogar in den Gärten der Menschen, die hier in dieser Gegend wohnen.
7: If you are living near in the area, yeah.
8: It's very das kommt selten vor, aber es kommt vor.
2: Irina, hat jemals jemand versucht, da reinzugehen?
8: Soweit ich weiß, nein.
7: No.
2: Was würde passieren?
8: Das ist schwierig, denn der Schlamm kann sehr klebrig sein.
7: Could be stickier.
8: So, dass er einen festhält.
7: So sticky that grabs you. And we don't recommend.
8: Wir raten auf jeden Fall davon ab, da reinzugehen.
2: Der Schlamm der Vulkane bildet zum Teil mehrere Meter hohe Kegel. Das hier ist Irinas aktueller Favorit.
8: Jeder Vulkan hat seine Besonderheit. Dieser hier gefällt mir, denn es gibt dort so viele Schlammwellen.
7: There are so many mud waves and.
8: Und wenn man ganz still stehen bleibt, kann man die Vibration der Erde spüren.
7: You can feel the vibration of the earth.
2: Die Landschaft hier verändert sich ständig. Die Schlammvulkane sind ein Naturschauspiel, bei dem man stundenlang zuschauen kann. Wer ins Donaudelta reist, ist zum Sonnenaufgang idealerweise schon wach. Denn dann erwacht auch die Tierwelt. Iliuza ist mit uns unterwegs. Das Delta gehört zu den artenreichsten Regionen der Welt. Für uns geht es aber erstmal wieder an Land, denn hier warten ganz besondere Wildtiere auf uns.
0: Pferde.
2: Wie stehen die Chancen, dass wir heute Pferde sehen werden?
3: 100%. Ich weiß genau, wo sie weiden. Aber ich möchte dir auch die Pferde im Wald zeigen. Denn es ist einzigartig, wie sie sich an das Laufen zwischen Bäumen angepasst haben. Es ist kein übliches Verhalten von Pferden, zwischen Hindernissen zu laufen.
2: Über 2000 Wildpferde sollen hier leben.

Und auch einen Schakal bekommen wir vor die Linse. Ilyuza kommt regelmäßig her.

0: Seine Kamera hat er immer dabei. Kann ich verstehen, bei diesen Motiven. Warum gibt es hier im Delta so viele Pferde?
1: Die Menschen hier haben sie freigelassen. Vor dem Fall des Kommunismus durften die Menschen hier keine Traktoren oder Autos haben und nutzten die Pferde in der Landwirtschaft und für den Transport. Einfach für alles. Als sie dann Autos besitzen durften und gesehen haben, was es für landwirtschaftliche Maschinen gibt, haben sie die Pferde einfach in die Wildnis entlassen. Und sie vermehren sich jetzt hier. Alle Pferde, die du hier siehst, wurden in der Wildnis geboren. Auch wenn sie domestizierte Vorfahren haben, für mich sind sie wild.
2: They are still, for me they are wild.

0: vollkommen klar. Chaos, go away.
1: Wir möchten über Pferde sprechen. Sie versuchen, die Show zu stehlen.
2: Sie haben die Kamera gesehen, also wirklich.
1: Was magst du persönlich so gerne in den Wildpferden hier?
2: Ihre Schönheit. Ich mag alle Tiere, alle Vögel. Aber die Pferde sind hier die Verbindung zur Natur. Für mich würde das Delta ohne die Pferde nicht existieren. Sie sind hier das Schlüsselelement.
1: Das Donaudelta gehört zum UNESCO-Weltnaturerbe. In diesem einzigartigen Wasserlabyrinth des größten Süßwasserschutzgebietes in Europa gibt es so viel zu entdecken. Rund 360 verschiedene Vogelarten gibt es hier. Und wir haben richtig viel Glück und kriegen den hier vor die Linse. Einen Eisvogel. Aber meine absoluten Favoriten sind die hier, Pelikane. Hier gibt es die größte Pelikankolonie Europas. Aufgewachsen ist Iliuza in Bukarest. Die Faszination für das Donaudelta besteht aber schon seit seiner Kindheit.
2: Seit ich 11 Jahre alt bin, komme ich her. Damals mit meinem Vater zum Angeln. Seit meiner Schulzeit komme ich jedes Jahr hierher. Und jedes Mal, wenn es zurück nach Hause ging, habe ich die nächste Reise hierher organisiert und gemerkt, dass ich einfach zu viel Zeit durch den langen Weg verloren habe. Es war die beste Entscheidung meines Lebens, hierher zu ziehen. In der Natur zu leben, draußen zu leben, auf dem Boot zu sein. Nicht in einem Büro mit künstlichem Licht zu sitzen.
1: Eigentlich hast du einen anderen Beruf, oder?
2: Ja, ich war früher Jurist, aber es hat mir nicht gefallen. Ich habe es nur studiert. Es war eher der Ehrgeiz und der Wunsch meiner Eltern. Für sie habe ich das Diplom gemacht und dafür habe ich jetzt mein Leben, ein anderes Leben.

0: Iliuza kennt hier jeden Kanal. Und die kulinarischen Geheimnisse des Deltas.
1: Dinner?
2: Dinner. Appetizer, not really.
3: Das ist eher eine Vorspeise als ein Abendessen. Schau.
1: What is it?
0: Was ist das?
2: The water chestnuts.
3: Wasserkastanien.
2: It's this plant covering.
3: Diese Pflanzen bedecken hier den ganzen See. Sie sind ein Wunder der Natur, denn das Wasser darunter wird gefiltert. Es ist schattig und das Wasser darunter ist kälter als im Rest des Sees. Darunter leben viele Fische, viele Insektenlarven. Es wimmelt nur so vor Leben. Früher haben die Leute damit etwas Ähnliches gekocht, wie Kartoffelpüree aus dem Inneren dieser Pflanze.
2: They make it from the inside of this. And you eat only.
3: Man isst nur das Innere. Keine Sorge, du wirst es überleben. Willst du uns noch ein paar letzte Worte sagen?
0: Es war mir eine Freude, mit dir das Donaudelta zu erkunden.
1: Schmeckt ein bisschen nussig. Jetzt nicht so wie so eine leckere heiße Marone, sondern von der Konsistenz so ein bisschen wie Rettich. Also wenn ich jetzt in großer Not wäre, würde ich es essen. Man kann es essen, muss man aber nicht. Donauwelle ist besser.
0: Die Wasserkastanien werden hier auch Wasserteufel genannt. Der Tag im Donaudelta mit Iliuza war ein Erlebnis. Unsere Reise führt uns weiter Richtung Schwarzmeerküste. Es ist die östlichste Stadt Rumäniens und damit auch die östlichste Stadt der Europäischen Union. Einst eine Weltstadt. Die Blütezeit von Sulina ist längst vorbei. Aber genau das macht ihren Charme aus. Mitte des 19. Jahrhunderts wurde hier die Donaukommission gegründet. Eine internationale Organisation, die die Schifffahrt auf Europas zweitgrößtem Fluss und damit den Handel sicherstellen sollte. Etliche Konsulate siedelten sich hier an. Menschen unterschiedlichster Nationalitäten lebten hier. Rund 10.000 waren es zu Hochzeiten. Europa in Miniatur. Im kleinen Heimatmuseum finden wir noch Überbleibsel der prunkvollen Zeiten Sulinas, als hier die High Society Europas Geschäfte machte. Der Zweite Weltkrieg setzte der Donaukommission ein Ende und Sulina geriet in Vergessenheit. Wenn auf meinen Reisen ein Meer in der Nähe ist, dann müssen die Füße rein. Ins Schwarze Meer am Strand von Sulina, der von der Stadt aus fußläufig zu erreichen ist. Am kilometerlangen Sandstrand findet man auf jeden Fall ein ruhiges Plätzchen.
1: Okay, bye bye.
2: Bye bye.
3: Tschüss. Gut gemacht. Warte auf uns.
1: Yes.
3: Warte auf den Guide.
0: Ich möchte das Delta von einer anderen Seite kennenlernen. Wir wollen mit dem Kajak dorthin, wo die motorisierten Boote nicht hinkommen. Karlin begleitet uns. Seit 12 Jahren lebt er hier und bietet Kanutouren an.
1: Na Jensi, hast wieder den easy Job, ne? Lässt du dich paddeln?
4: Ja, aber war ja deine Idee.
0: Und so viel kann ich jetzt schon sagen. Ich werde diese Idee bereuen, zumindest zeitweise. Vorbei geht's am alten Leuchtturm von Sulina.
1: Es läuft doch schon ganz gut mit dem Paddeln, oder? Ich weiß zwar nicht, wie ich wieder zurückkommen soll gegen die Strömung, aber gut, denken wir nicht darüber nach.
0: Die Strömung wird mein geringstes Problem.
1: Nein, nein, nein! Scheiße!

0: immer ein Abenteuer, aber ich bin mir irgendwie noch nicht so sicher, ob das hier genau das Richtige für mich ist. Keine Ahnung, wie ich hier wieder rauskommen soll. Da muss ich jetzt irgendwie durch.
1: Soll ich den Notruf wählen?
0: No.
2: No.
1: Nein? Alles gut?
0: Okay. Wie komme ich aus dieser Situation jetzt wieder raus? Ich bin leider hängen geblieben, Jens. Du musst schon mal vorfahren. Das läuft so okay. Scheiße, ey. Mal gucken. Ich hänge fest. Ich hänge fest und die Moskito haben mich entdeckt. Das ist eine gute Kombination, würde ich sagen. Scheiße, Drecksviech. Okay, ich hänge wieder fest. Wo ist hier der Fluss, bitte? Irgendwie hatte ich mir das so ein bisschen beschaulicher vorgestellt. Ich meine, ich will ja immer ein Abenteuer, aber...
3: Wie hast du es geschafft, hier rauszukommen?
2: Don't give up.
1: Gib nicht auf. Ganz einfach.
2: Very simple.
1: Gut gemacht.
0: Yeah.
3: So du hast gesagt, wir würden Kajak fahren.
2: Ja. Yeah.
1: In der Wildnis. Du hast die Wildnis vergessen.
3: Stimmt.
1: Du hast das Wild vergessen.
0: Ich habe auf jeden Fall hier schon mal das halbe Donaudelta im Boot. Ich muss mal erstmal ein bisschen sauber machen hier.
3: Was hältst du von meinen Paddelkünsten?
1: Du lebst. Weißt du, die Ausrüstung, die ist wichtig. Touristen kommen ja immer wieder neue.
3: Endlich kann ich die Landschaft auch wirklich genießen. Für Karlin ist es wichtig, die Einzigartigkeit dieses Ortes zu erhalten.
1: Dieser Ort verändert sich. Er wird touristischer, kommerzieller, moderner. Die Menschen wollen ein leichteres Leben.
3: Du versuchst also mit deinen Touren die Natur zu schützen? Mit deinen Kajaktouren?
1: Natürlich. Kajakfahren ist zwar auch ein wenig invasiv, aber nicht so wie die großen Motorboote. Nicht so wie die großen touristischen Aktivitäten. Es ist intensiver und näher an der Natur und nicht so schädlich.
3: Man ist langsamer unterwegs. Das galt für mich ganz besonders. Ich muss zugeben, ich habe die Paddeltour etwas unterschätzt. Aber wir kamen der Natur ganz nah. Für uns geht's jetzt zur letzten Station dieser Reise. Das hier ist nicht Paris, sondern das Paris des Ostens. Wir sind in Rumäniens Hauptstadt Bukarest. Der französische Einfluss prägte Bukarest fast 100 Jahre lang. Erst nach dem Zweiten Weltkrieg änderte sich das Stadtbild. Eines der berühmtesten Bauwerke? Der Parlamentspalast. Diktator Ceausescu wollte damit den Palast des Volkes in Nordkorea übertreffen. 1000 Räume gibt es. Nach dem Pentagon das größte Verwaltungsgebäude der Welt. Bukarest ist eine Stadt der Kontraste. Die im Sommer, am frühen Abend, wenn die Temperaturen sinken, zum Leben erwacht.

Hier endet unsere Reise. Von Bergen bis Meer war alles dabei. Wir haben herzliche Menschen kennengelernt, die uns ihr Land mit Stolz gezeigt haben. Die Vielfalt Rumäniens macht das Land zu einem Bucketlist-Reiseziel für alle, die Natur lieben und sich auch gerne ein bisschen gruseln.

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7: Bären und Menschen. Ein uralter Konflikt, aus dem wir als klare Sieger hervorgegangen sind. Dabei lieben wir Bären. Sie sind überall. Trotzdem möchte niemand seinen Vorgarten teilen mit einem Bären, der mehr als nur leuchtet. Aus den meisten Wäldern Europas hat der Mensch den Bären vertrieben. Doch es gibt Ausnahmen. Etwa in Rumänien. Dort liegen deshalb die Nerven blank. Jahr für Jahr steigt die Zahl der Zwischenfälle, zuweilen mit fatalen Folgen. Haben Menschen und Bären in Europa noch eine gemeinsame Zukunft?

Winter in Transsilvanien. Normalerweise verschlafen Braunbären diese Jahreszeit in einer Höhle. Im Herzen Rumäniens jedoch ist vieles anders. Zwei junge Bärenbrüder trotzen der Kälte. Sie zeigen keine Anzeichen von Müdigkeit. Winterruhe sieht anders aus. Das kann nur eines bedeuten: Sie finden ausreichend zu fressen. Und tatsächlich, die beiden haben eine Nahrungsquelle gefunden, die unerschöpflich ist. Bären sind nicht wählerisch. Gefressen wird, was den Magen füllt. Eine verhängnisvolle Angewohnheit. Sobald sich ein Bär an menschliche Nahrung gewöhnt hat, führt das unweigerlich zu Konflikten. Wie aber kommt es dazu? Noch heute beginnen die meisten Bären ihr Leben fernab von Menschen. In einem abgelegenen Tal der Südkarpaten wurden vor wenigen Wochen drei Bärenjunge im Schutz einer Höhle geboren. Erst vor kurzem haben sie ihre Augen geöffnet und beginnen, ihr kleines Universum zu erkunden.

Das wärmende Fell und die Milch ihrer Mutter ist alles, was sie brauchen. Auch unsere Vorfahren nutzten Höhlen. Sie stritten um den Wohnraum mit riesigen, furchteinflößenden Höhlenbären. Ein Erdbeben verschloss vor etwa 15.000 Jahren den Eingang dieser Höhle im Westen Transsilvaniens. Als Minenarbeiter sie 1975 durch einen Zufall entdeckten, fanden sie Kratzspuren im weichen Gestein. Dann die Sensation. Über 140 Skelette von Höhlenbären. Einige der Schädel stellen Wissenschaftler vor Rätsel. Sie wurden anscheinend von Menschen arrangiert. Nutzten sie die Schädel als Kultobjekte? Führten Furcht und Ehrfurcht vor den übermächtigen Wesen dazu, sie als Gottheit zu verehren?

Bis heute ist der Bär im Brauchtum Rumäniens allgegenwärtig. Vor allem in den Nächten um Neujahr. Dann scheinen die Grenzen zwischen Menschen und Bären zu verschwimmen.

0: Die Tanzenden tragen echte Bärenfelle. Mit der Kraft des Bären vertreiben sie die schlechten Geister des vergangenen Jahres und machen Platz für einen Neubeginn. Die Bärenjagd ist heute streng verboten in Rumänien. Viele der Fälle stammen aus einer Zeit, in der das anders war. Der kommunistische Herrscher Ceausescu war regelrecht besessen von der Jagd auf Bären. Angeblich brachte der ehemalige Diktator Rumäniens an einem einzigen Tag 31 Bären zur Strecke. Um seine Lust am Töten zu befriedigen, befahl er ein weltweit einzigartiges Bärenzuchtprogramm. Sobald die kleinen Bären alt genug waren, ging es für sie auf Reisen. Zu Hunderten wurden sie in den Wäldern ausgesetzt, als potenzielle Trophäen für den Diktator. Von Trophäenjägern droht den rumänischen Bären heute keine Gefahr mehr. Manche von ihnen macht das zunehmend selbstbewusst.
1: Im Winter arbeite ich als Skilehrer. Ich bin also hochgefahren, um die Piste zu prüfen. Und was sehe ich? Ein Bären. Ich schalte meine Handykamera ein. In dem Moment kommen andere Skifahrer.
2: Stopp.
1: Ich hatte gehofft, der Bär würde wieder in den Wald gehen. Deshalb sagte ich zu den Leuten, macht ordentlich Krach. Aber der Bär war überhaupt nicht beeindruckt. Er kam trotzdem weiter auf uns zu. Er kam viel zu nah. Was sollte ich machen? Ich dachte nur, der haut nicht mehr ab. Okay, komm, folge mir. Kriegst du mich? Versuch's. Ja, das war ziemlich verrückt. Ich fahre also weiter runter und sehe wieder Leute.
2: Ups.
1: Achtung, hier kommt ein Bär. Das ist eine echt gefährliche Situation. Okay, ich stoppe den Bären. Hey, halt! Als die Piste wieder frei ist, fahre ich weiter. Kurz vorm Ende der Piste hört der Bär ein Geräusch. Vielleicht dachte er, okay, das Rennen ist vorbei. Er steht noch ein bisschen unentschlossen rum, aber dann geht er in den Wald. Das ist die Geschichte.
0: Was lustig erscheint, kann schnell tragisch enden. Dieser Bär hat seine natürliche Scheu vor Menschen verloren und wird dadurch zur Gefahr. Unsere drei Bärenkinder sind dagegen dort, wo Bären eigentlich sein sollten. Tief im dichten Wald der Karpaten. Zum ersten Mal kosten sie frisches Gras. Von den Leckerbissen, die unten in der Stadt auf sie warten, ahnen sie nichts. Noch ist die Welt der Menschen nichts als ein flüchtiger Duft, ein verlockendes Aroma. Nur wahrnehmbar, wenn der Wind richtig steht. Der Wald ist ihr Zuhause. Doch auch hier lauert Gefahr. Männliche Braunbären töten immer wieder die Jungen von Konkurrenten. Beseitigt er die Kleinen, steigen seine Chancen, selbst Nachkommen zu zeugen. Mit unserem Bärenweibchen will er sich nicht anlegen.

0: Schäfer auf dem Weg in ihr Sommerquartier. Die saftigen Almen der Karpatenhänge bieten ihrer Herde reichlich Nahrung. Auf ihrer Wanderung dringen sie tief ins Bärengebiet vor. Petre Klemm kennt die Gefahren der Berge. Er ist verantwortlich für das Wohlergehen von über 300 Schafen. Dorfbewohner haben ihm die Tiere über den Sommer anvertraut. Verliert er eines der Schafe, droht Ärger.
1: Der Bär treibt sein Unwesen hier, der Wolf auch. Es ist schwierig.
2: Wenn es neblig und regnerisch ist und der Bär aus dem Wald kommt, wird es gefährlich. Dann müssen wir schnell mit den Hunden zu den Schafen, sonst würde der Bär sie in Stücke reißen.
1: Es ist schon passiert, dass er sich 2-3 Schafe geholt hat, an nur einem Tag.

0: Wenn die Nacht anbricht, steigt im Camp die Anspannung. Kein Schaf darf jetzt noch frei herumlaufen.
1: Wir schließen sie jede Nacht ein. Nie würden wir sie allein lassen. Wir verteidigen sie unter Einsatz unseres Lebens. Sie sind schließlich unser ganzer Besitz. Was auch kommt. Wir haben die Hunde und wir sind mutig.

0: Ein rumänischer Schäfer verlässt seine Herde nie. Petres Schlafplatz liegt direkt neben dem seiner Schutzbefohlenen. Seine Kollegen übernehmen die erste Nachtwache.
1: Guck mal, er hat sich ein Schaf geschnappt. Ob er damit abhaut oder frisst er es direkt? Ich denke, er nimmt es mit.
0: Das Video hat ein befreundeter Schäfer aus dem Nachbartal aufgenommen.
2: Was für ein Teufel. Wenn ich ihn erwische, würde ich ihm eine mit der Axt verpassen.
1: Ja, er wird dich jagen, wie verrückt.

Verdammt, er war hier. Nun ist er runter ins Tal. Die Hunde haben ihn in den Fluss gejagt.

0: Ich verstehe, dass der Bär Teil der Natur ist, aber auch wir Schäfer leben in der Natur. Wir müssen unseren Platz finden und die Bären auch. Damit das in den Bergen funktioniert, müssen wir uns das Land teilen. Ich verstehe die Leute aus der Stadt, die die Bären lieben und sie schützen wollen, aber mit diesen Tieren direkt zusammenzuleben ist sehr schwer.
1: In den Bergen haben sich Bären und Schäfer über Jahrhunderte arrangiert. Doch was geschieht, wenn Europas größtes Landraubtier in die Welt der Menschen vordringt?
2: Es ist schon länger her, da fuhr ich in die Stadt, um einzukaufen. Ich traf mich mit einem Freund, den ich schon lange nicht gesehen hatte. Wir gingen etwas trinken und erzählten uns Geschichten bis tief in die Nacht. Irgendwann sagte ich, Zeit ins Bett zu gehen. Auf dem Weg zum Apartment sah ich auf einmal so seltsame Schatten. Ich dachte, es wären Leute. Also sagte ich, guten Abend, guten Abend. Aber sie antworteten nicht. Weißt du, was das war? Zwei Bären, mein Freund, zwei Bären. Es sah so aus, als würden sie tanzen.

0: Wie kann das sein? Bären in der Stadt? Die leben doch in den Bergen und nicht in der Stadt. Wenn die Bären in der Stadt vor den Häusern tanzen, was sagt man dazu? Da gehe ich lieber zurück in die Berge.
1: Nächtliche Besucher sind vor allem in den Kleinstädten des südlichen Karpatenbogens keine Seltenheit. Sobald es dunkel wird, füllen sich die Straßen mit Leben.
2: Ja, stopp, stopp.
3: Stopp, stopp.
2: Ja.
3: Mach den Motor aus. Die Hunde bellen.
1: Laura Nikolescu und ihr Mann Georgi lieben Bären. Im Frühjahr sind sie fast jede Nacht auf Patrouille. Kaum jemand kennt die Tiere so gut wie Laura. Und sie hat eine Mission.
3: Es gibt hier viele Leute, die Bären nicht mögen. Sie sogar hassen, weil sie glauben, dass sie aggressiv sind. Aber das stimmt nicht. Ich filme sehr viel und stelle die Clips online, um den Leuten zu zeigen, dass Bären nicht aggressiv sind. Wenn Menschen lernen würden, wie man sich in der Gegenwart von Bären richtig verhält, wäre ein friedliches Zusammenleben möglich.
1: Obwohl die Bären da sind, ist es nicht immer leicht, sie zu finden. Doch sie hinterlassen Spuren.
3: Guck mal, da liegt Müll auf der Straße. Der Bär war hier. Wir müssen den Hunden folgen.
1: Die Hunde sind aufgebracht. Der Bär kann nicht weit sein.
3: Oh, da vorne. Langsam, langsam.

0: Bären suchen immer den einfachsten Weg, um an Nahrung zu kommen. Das macht Städte für sie so interessant. In der Wildnis ist es viel mühsamer, Fressbares zu finden.
1: Wie man sieht, liegt hier überall viel Müll herum. Das lockt die Bären in die Stadt. Weißt du, Menschen gehen in den Supermarkt, anstatt im Wald nach Nahrung zu suchen. Wenn die Bären einen Weg finden, ohne viel Aufwand an Essen zu kommen, dann machen sie das.
0: Im Schutz der Dunkelheit wagt sich auch unsere Bärenmutter in die Stadt. Und sie ist nicht allein. Aus der Abgeschiedenheit der Berge führt sie ihre Jungen zum ersten Mal in die Welt der Menschen.

Neben dem Überangebot an Nahrung gibt es für sie einen weiteren Grund, ihren Nachwuchs in die Stadt zu bringen. Bärenmännchen meiden die Nähe zu Menschen. Sie bevorzugen die Einsamkeit der Karpaten. Die Stadt bietet ihrem Nachwuchs somit auch Schutz vor hungrigen Artgenossen. Nicht nur Bären wissen die Vorzüge der Stadt zu schätzen.

Für die Kleinen ist es ein Fest der Sinne. Alles riecht neu, interessant und muss probiert werden. Zum ersten Mal kosten die Kleinen menschliche Nahrung. Ab jetzt gibt es für sie kein Zurück mehr. Dem Vorbild ihrer Mutter folgend, werden sie für den Rest ihres Lebens Menschen mit Futter verbinden. Genau diese Verknüpfung wird unweigerlich zu Konflikten führen und für unsere drei Bärenkinder noch Folgen haben.

0: In den kommenden Wochen werden sie lernen, sich in dieser Welt aus Asphalt zurechtzufinden. Die Stadt, die ihnen bis vor kurzem fremd war, wird für die kleinen Bären zur Spielwiese, zum Nahrungslieferanten und schließlich zu ihrem neuen Zuhause.
1: Schon wieder ein Notruf.
0: Vor allem in den Sommermonaten

0: Nicht immer ist es für die Beamten leicht, den Überblick zu behalten. In diesem Fall sind die Störenfriede schnell gefunden. Unsere Bärenfamilie ist in einen Garten eingedrungen.
1: Wir haben hier eine ziemlich risikoreiche Situation. Die Kleinen wissen nicht, wie sie sich richtig verhalten sollen. Wenn sie wegen des Zaunes nicht mehr aus dem Garten herauskommen, besteht die Möglichkeit, dass die Mutter für die Menschen gefährlich wird.
0: Was Bären nach Jahrhunderten intensiver Bejagung immer noch Angst macht, ist Krach. Der effektivste Weg, um Bären loszuwerden.

In den Gärten und verwinkelten Gassen ist es für die Bären ein leichtes, ihre Verfolger abzuschütteln.

Das Nahrungsangebot der Stadt ist grenzenlos. Selbst wenn sich die Hunde aufregen, ihr Fressnapf wird trotzdem geleert. Auf der Suche nach der nächsten einfachen Mahlzeit hat unsere Bärenmutter inzwischen sämtliche Zurückhaltung abgelegt. Immer dreister wird sie in den kommenden Wochen die Stadt durchstreifen und reiht sich damit ein in die lange Liste der Problembären.

0: Unglaubliche Bilder aus Sinaia. Bären jagen Menschen durch die Straßen.
1: Momente des Horrors in der Stadt Victoria.
2: Behörden empfehlen, die gefährlichen Tiere zu töten.
3: Zwei Kinder und ein Mann von Bären verletzt. Auseinandergerissen von einem hungrigen Bären.
4: Bären töten einen Schäfer.
5: Überwachungskameras zeigen die unheimlichen Begegnungen zwischen Bären und Menschen. Mit wohl mehr als 6000 Tieren leben nirgendwo mehr Bären in Europa als in Rumänien. Zeigt ein Bär aggressives Verhalten und scheitern alle Versuche, ihn zu verjagen, wird er zum Problembären erklärt. In Ausnahmefällen darf er dann abgeschossen werden. Diesem Schritt geht ein letzter Versuch voraus, um das Leben des Bären zu retten. Er wird umgesiedelt. In manchen Kleinstädten im Süden Transsilvaniens ist der Druck durch Bären so hoch, dass die Behörden praktisch für jeden Bären im Stadtgebiet die Freigabe

0: zur späteren Bestimmung mit einem Knopf im Ohr versehen. Dann geht es für ihn auf eine lange Reise. Ziel der Behörden ist es, den Bären an einem Ort auszusetzen, der weit genug entfernt ist, damit er nicht einfach zurückkommen kann. Und die Region muss so menschenleer sein, dass der Bär nicht an anderer Stelle Probleme macht. Im Rumänien von heute ist das keine leichte Aufgabe. Auch unsere Bärenmutter samt ihrer drei Jungen wurde inzwischen eingefangen und an diesem weit entfernten Ort wieder ausgesetzt. Laura hat davon gehört und ist der Spur der Bären gefolgt. Dabei macht sie eine traurige Entdeckung.
1: Hier ist das Blut der Bärenmama.
0: Die Vorliebe der kleinen Bären für Hundefutter wurde ihrer Mutter zum Verhängnis.
1: Die Bärenmutter kam immer aus dem Wald und hat hier am Waldrand gewartet, während die Kleinen runter zum Haus gelaufen sind, um da das Hundefutter zu fressen. Er hat die Behörden gerufen, um die Bären aus seinem Garten zu vertreiben. Aber die kamen stattdessen, um die Bären zu töten. Als sie die Mutter erschossen, floh das Kleinste in den Wald und die beiden anderen in die andere Richtung.

0: Bescheid.
1: Laura lässt das Schicksal der Bärenwaisen nicht mehr los. Nach dem Tod ihrer Mutter müssen die Kleinen traumatisiert und orientierungslos sein. Laura weiß genau, wo sie nach ihnen suchen muss. Und tatsächlich.
2: Langsam, langsam. Stopp, stopp.
1: Zwei der Jungtiere durchsuchen in der Nähe der Abschussstelle die Mülltonnen. Wie ihre verstorbene Mutter haben sie sich an menschliche Nahrung gewöhnt und kommen nicht mehr von ihr los. Spätestens, wenn sie erwachsen sind, wird das für sie zur Gefahr. Laura weiß nur zu gut, was dann passiert. Wenn sie die Bären retten will, muss sie etwas tun. Vielen Menschen in Transsilvanien sind die Bären in ihrer Nachbarschaft unheimlich. Manche von ihnen würden das Problem gerne selbst in die Hand nehmen. Sie fühlen sich von den Behörden alleingelassen.
3: Ihr alle lebt in Angst. Stimmt's oder etwa nicht? Wegen der Bären. Der Bär ist im Vorgarten, der Bär ist mitten auf der Straße. Ich hab Kinder, Mann. Verstehst du das denn nicht?
1: Keiner kennt die Sorgen der Bevölkerung besser als die Ranger von Rumäniens größter Naturschutzorganisation Carpathia. Sie sehen sich als Vermittler zwischen den Bürgern und der Wildnis, die sie umgibt. Einer von ihnen ist Bogdan Chulica.
4: Hallo Bogdan.
5: Hallo Bogdan.
3: Hallo.
5: Na dann erzähl mal, wie wir das Problem mit den Bären lösen. Wie lösen wir das?
1: Eine Kuh des Bauern wurde von einem Bären angegriffen. Der Bauer konnte den Bären verjagen, aber die Kuh nicht retten.
5: Von da drüben kommt der Bär, von dort auch und von da unten, von der Straße. Da kam der Bastard auch schon her.
3: Du hast also schon wieder Probleme?
5: Er kommt immer wieder.
1: Werden Nutztiere angegriffen, entstehen für die Bauern große finanzielle Verluste. Zunächst klärt Bogdan ab, ob es sich tatsächlich um einen Bärenangriff handelt. Dafür muss er die tote Kuh allerdings erst einmal finden.

0: La sănătate. Revedere, salut!
1: Meistens ist es viel schwieriger, mit Menschen zu arbeiten, als mit Tieren. Die Leute wollen heute nicht mehr mit großen Raubtieren leben. Ständig gibt es Diskussionen.

0: in the past. Shepherds all the time in spring and they go up in the mountains.
1: Wenn Schäfer früher in die Berge gingen, sagten sie, wir haben 1000 Schafe. Mindestens 50 davon sind für die Bären und Wölfe. Heutzutage ist das ganz anders. Verluste werden nicht akzeptiert. Keiner will mehr einen Tribut an die Natur zahlen.

0: Um Nutztiere zu schützen, hat Bogdan ein einfaches Werkzeug zur Hand.
1: So, it's a thin line between people and
2: Menschen und Wildtiere kommen sich hier sehr nah. Keine Konflikte zu haben, ist daher fast unmöglich. Aber tatsächlich kennen wir keinen Fall, in dem ein Bär über einen Elektrozaun gestiegen wäre.
0: Ein kaum wahrnehmbarer Draht als Friedensstifter. Die Lösungswege, um Konflikte mit Bären zu vermeiden, sind bekannt. Immer wieder aber hapert es an der Umsetzung, an finanzieller Unterstützung und manchmal einfach am Willen.

0: In den Bergen ist es Herbst geworden. Petri zieht mit seinen Schafen wieder ins Tal. Dort sind die Weiden länger saftig und die Schafe besser geschützt vor den bevorstehenden Winterstürmen. Bogdan kennt ihn schon lange.
1: Hi Petri, wie geht's? Wie war der Sommer? Hattest du oben Probleme? 3 Schafe hat er geholt, 2 habe ich gefunden, 1 nicht.
0: Regelmäßig informiert sich Bogdan über die Lage der Schäfer. Zäune helfen gegen Bären, doch in den Bergen laufen die Schafe frei herum. Dafür hat Bogdan ein anderes Hilfsmittel für Petri dabei.
1: Ich bringe dir die Hunde. Hier der Rüde. Und das Weibchen. Ein Pärchen.
0: Karpatenschäferhunde. Die Rasse hat sich als äußerst wirksam in der Abwehr von Bären erwiesen. Carpathia züchtet die wertvollen Tiere und stellt sie den Schäfern kostenfrei zur Verfügung.
1: Viel Glück mit ihnen. Auf, dass sie richtig groß werden und dir eine Hilfe sind.
2: Dank dir. Mach's gut.
1: Wenn du mich fragst, würde ich sagen, ja, wir brauchen Bären. Wenn du einen Bauern fragst, wird er wahrscheinlich Nein sagen oder vielleicht sollten wir welche haben, allerdings in einem Zoo. Aber Bären sind ein Aushängeschild für unser Land. Und wenn wir Bären schützen, schützen wir auch alle anderen Arten. Deshalb, ja, wir brauchen Bären.
0: Das Schicksal unserer Waisenkinder hat inzwischen eine überraschende Wendung genommen. Während vom kleinsten der 3 jede Spur fehlt, sind seine beiden Geschwister dank Lauras Hilfe nicht mehr auf sich allein gestellt.
3: Wir gaben den Behörden Bescheid. Es dauerte 2 Tage, bis sie die Bären eingefangen hatten und in ein Schutzgehege brachten. Ja, kommt her. Kommt. Komm zu mir.
4: Hi, Kumina, hi.
3: Ja, komm her.
4: Da.
3: Weißt du, dass ich dich 7 Stunden lang gesucht habe? Ja, was denn? Was ist los? Hast du Hunger?

Der König des Waldes, verkommen zum bettelnden Wegelagerer. Ist das die Zukunft der letzten großen Raubtiere Europas? Aus den meisten Wäldern sind Bären verschwunden. In einigen Regionen werden sie mühsam wieder angesiedelt. Auch wenn nicht alles rund läuft in Rumänien, so konnte sich das Land seine Bären bewahren. Für die Menschen an vorderster Front ist das nicht einfach. Doch ihr Beispiel zeigt, dass ein Zusammenleben möglich ist. Man muss es nur wollen.

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5: Bevor ich mich aufrege, ist mir lieber egal. Hallo, ich bin Jennifer Siegler. Es ging eigentlich mir darum, dass ich was Sinnvolles in meinem Beruf machen möchte. Und ich habe angefangen bei den Kindernachrichten Logo. Da habe ich Kindern erklärt, was auf der Welt los ist. Jetzt mache ich das Ähnliche hier im HR für Erwachsene. Also ich muss sagen, ich bin ein totaler Nachrichtenjunkie. Ich beschäftige mich sehr, sehr, sehr viel mit journalistischen Themen. Aber wo ich total abschalten kann, ist im Wald, wenn ich mit meiner Hündin unterwegs bin und dann gibt es auch kein Handy, dann gibt es keine Nachrichten und dann bin ich einfach mit der in der Natur. Heimat ist für mich der hessische Dialekt. Meine Oma hat total krass hessisch gesprochen. Meine Eltern reden hessisch und ich muss sagen, dass ich das total liebe. Und wenn ich das höre, dann fühle ich mich total zu Hause. Wir sehen uns.
6: Guten Abend. Willkommen zur Hessenschau Spätausgabe. Ob Friseur oder Gastronom, die Landesregierung hat im vergangenen Jahr von vielen Betrieben die gezahlten Corona-Soforthilfen zurückverlangt. Die Empörung war groß. Heute hat Wirtschaftsminister Mansouri eine Lösung präsentiert.
7: Das Café von Carsten Wittek war gerade eröffnet, da kam der erste Lockdown. Danach hieß es für 9 Monate, Kaffee nur to go. Sein Umsatz schrumpfte auf ein Fünftel. Die Corona-Soforthilfen halfen, damit er es durch die Pandemie schaffte. Im vergangenen Jahr dann der Schock, Wittek soll alles zurückzahlen.
8: Wir haben zu jedem Zeitpunkt was beantragen können. Einmal waren es 4.000 Euro, einmal 8.000, einmal 9.000. Deswegen war das erstmal ein Schlag ins Gesicht, weil wir auch dachten, dass diese Corona-Hilfen überhaupt nicht zurückgezahlt werden müssen.
7: Die Forderung stieß auf heftige Kritik. Im September 25 legte deshalb das hessische Wirtschaftsministerium die Rückzahlungen vorläufig auf Eis. Bis jetzt. Heute verkündet Minister Kaveh Mansouri, es gibt neue Erleichterungen, durch die die Rückzahlungen in einigen Fällen geringer ausfallen. Insgesamt heißt das 66 Millionen Euro Entlastung für die Unternehmen. Die, die einen neuen Bescheid bekommen, müssen aber zahlen.
9: Wir haben die Möglichkeit, Rückzahlungen in Form von Raten vorzunehmen, zu Stunden, in besonderen Härtefällen sogar zu erlassen oder niederzuschlagen. Das heißt, selbst dann, wenn durch die veränderte Verwaltungspraxis jetzt ein Rückforderungsbetrag zustande kommt, das Unternehmen sich allerdings in einer sehr schwierigen Situation befindet, können wir Lösungen finden, damit Unternehmen jetzt durch diese Rückzahlung nicht in Schieflage kommen.
7: Die neuen Erleichterungen gelten nur für diejenigen, die bis September 2025 noch nicht gezahlt haben. Das stößt auf Kritik bei der Opposition.
10: Ja, die Änderungen sind gut, aber sie kommen viel zu spät und sie kommen auch nicht für alle, denn viele Verfahren, 20.000, sind schon abgeschlossen und insofern die sofort zurückbezahlt haben, die sind jetzt die Dummen, zumindest teilweise.
7: Laut Wirtschaftsminister ist es verwaltungsrechtlich nicht möglich, die schon abgeschlossenen Fälle neu zu berechnen. Zu denen zählt auch Carsten Wittek. Er hat vergangenes Jahr nach einer gescheiterten Klage rund 20.000 Euro aus eigener Tasche zurückgezahlt.
6: Seit genau 75 Jahren beobachtet der Verfassungsschutz in Hessen mutmaßliche Extremisten, Terroristen oder Spione. Das Jubiläum hat der Landtag heute mit einem Festakt gefeiert. Der Geheimdienst ist zuständig für den Schutz der Demokratie. Aber er hat auch Fehler gemacht.
11: Mit solchen Geräten wurde in den 50ern beim Verfassungsschutz gearbeitet, um verschlüsselte Codes von Spionen abzufangen. Denn Hessen galt im Kalten Krieg als besonders interessant für fremde Geheimdienste. Warum, erklärt der damalige Leiter des Verfassungsschutzes.
12: War immer hochinteressant in Kassel oben die Wehrbetriebe. Also in Hessen hatte die gegnerische Spionage sicherlich eine Menge zu tun. Und wir hatten desgleichen auch zu tun.
11: In den 70er und 80er Jahren beschäftigt vor allem der linksextreme Terror der RAF den Verfassungsschutz. Die Behörde observiert Personen und sammelt Infos. Doch Anschläge wie den Mord am Deutsche Bankchef Herrhausen kann sie trotzdem nicht verhindern. Deshalb forderten im Lauf der Zeit einige Politiker, den Verfassungsschutz abzuschaffen. Darunter auch der spätere stellvertretende Ministerpräsident Al-Wazir.
13: Wir sind der Meinung, dass wenn Straftaten begangen werden, dass dann die Polizei, dass die Staatsanwaltschaften einschreiten müssen, aber dass es keiner, um die Verfassung zu schützen, keines Geheimdienstes bedarf.
11: Bis heute steht der Verfassungsschutz immer wieder in der Kritik. Ein Vorwurf, er sei auf dem rechten Auge blind gewesen. Der NSU kann zum Beispiel jahrelang unentdeckt morden. Als der Kassler Halit Yozgur 2006 erschossen wird, ist ein Mitarbeiter des Landesamts sogar am Tatort. Der heutige Behördenchef räumt Fehler ein.
14: Es hat Vertrauen gekostet. Es hat Vertrauen in die Behörde gekostet. Das ist gar keine Frage. Daran müssen wir arbeiten.
11: Die Behörde habe sich stark verändert und könne auch Erfolge vorweisen. Zum Beispiel sei sie bei der Festnahme der Gruppe um Prinz Reuß beteiligt gewesen. Viele geplante Anschläge konnten verhindert werden, sagt der Verfassungsschützer. Auch weil man inzwischen das Internet durchsucht und Computer von verdächtigen Personen überwachen kann.
14: Es ist doch besser, schon zu reagieren, nicht erst, wenn ein Haus in Flammen steht, sondern im Vorfeld schon zu agieren, und zwar, wenn geistige Brandstifter am Werk sind, um da Ideen für eine Brandlegung formulieren.
11: Der Verfassungsschutz sei das Frühwarnsystem der Demokratie, doch bis heute bleibt seine Arbeit umstritten.
6: Und jetzt die Meldungen im Überblick.
15: Er nahm nicht die Unterführung, sondern den direkten Weg über die Gleise. Ein 66-jähriger Mann ist im Bahnhof von Wächtersbach von einem ICE auf dem Weg nach Frankfurt tödlich verletzt worden. Rund 650 Fahrgäste mussten den Zug verlassen. Sie wurden mit Bussen zum Frankfurter Hauptbahnhof gebracht. Die Bahnstrecke war über Stunden gesperrt. Durch den Aufprall wurde der ICE so schwer beschädigt, dass er abgeschleppt werden musste. Spatenstich für das Pfingstreitturnier im nächsten Jahr. An diesem Wochenende wird es nichts damit, weil der Boden im Biebricher Schlosspark erneuert werden muss. Das Land Hessen unterstützt die Baumaßnahme mit 100.000 Euro. Das internationale Pfingstreitturnier ist eines der traditionsreichsten Reitsportereignisse Deutschlands. Nächstes Jahr sollen wieder bis zu 50.000 Besucherinnen und Besucher kommen.
16: Ein Frankfurter Personaldienstleister wirbt seit 10 Jahren Pflegekräfte aus Vietnam an. Ihr Bachelorabschluss wird bei uns als Pflegeausbildung anerkannt. Eine von ihnen ist Nun Dao.
17: Mittlerweile arbeitet Nun Dao schon fast 2 Jahre als Ausbilderin an der Akademie für Pflegeberufe am Sana-Klinikum in Offenbach. Sie wollte sich weiterentwickeln.
18: Das Unterrichten erfüllt mich sehr, weil ich die jungen Menschen auf irgend so beruflicher Weg begleiten und unterstützen kann. Das ist für mich wertvoll.
17: Als Nun Dao vor 10 Jahren aus Vietnam nach Deutschland kommt, ist sie 25 und arbeitet als Pflegefachkraft im Sana-Klinikum. Obwohl sie in Hanoi erfolgreich Deutschkurse abschließt, war der Anfang hier trotzdem eine Herausforderung.
18: Ich konnte damals, also es war schon einiges verstehen, aber ich habe mich nicht so getraut, zu sprechen und mit anderen zu kommunizieren. Sehr
17: gut. Jetzt bildet sie selbst angehende Pflegefachkräfte aus. Und dafür hat die 35-Jährige ihren Master für Pflegepädagogik an der Frankfurt University of Applied Sciences gemacht. Die Akademie hat sie dabei unterstützt. Nicht nur für Nun Dao eine Erfolgsgeschichte.
19: Wir haben verschiedene Kooperationspartner, unter anderem Talent Orange, die Agentur, die uns sehr geholfen hat, Mitarbeiter zu bekommen, die ihre Ausbildung schon abgeschlossen haben, aus Brasilien, Kolumbien, Mexiko, aus den unterschiedlichsten Ländern. Und das bereichert natürlich auch die Vielfalt bei uns im Unternehmen. Und wir konnten dadurch unser Personal gut aufstocken. Wir haben keine freien Arbeitsplätze aktuell.
17: Nächste Woche bekommt Nun Dao die Urkunde für ihren Master.
18: Ich habe auch ganz gute Note bekommen. Für mein Masterthesis habe ich 1 bekommen. Ja, und ich bin sehr stolz auf mich.
17: Und sie peilt schon das nächste Ziel an. Sie möchte gerne noch ihren Doktortitel machen.
20: Ein schönes Wochenende. Ja. Ja. Tschüss. Tschüss.
16: Dieser Ausflug endete in der Polizeiabsperrung. 24 Kühe sind in Nordhessen ausgebüxt und haben sich in der Großstadt Kassel in einem Wohngebiet verirrt. Dieser Fall und andere tierische Einsätze, das Thema heute.
21: Kühe mitten im Kasseler Wohngebiet. Schafe, die gemütlich in einen Discounter spazieren und ein wilder Bulle, der einen SUV rammt. Immer wieder büchsen Tiere aus und sorgen für Chaos. Mal endet der tierische Ausflug glimpflich, manchmal müssen Polizei, Feuerwehr und sogar Tierärzte ausrücken. Heute Morgen in Kassel. Plötzlich steht da nicht nur eine Kuh, sondern 24. Ganz gemütlich im Stadtteil Prasselberg. Die Tiere waren in der Nacht von einer Weide in Schauenburg ausgebüxt und hatten bereits ca. 7 Kilometer hinter sich. Gegen 4 Uhr morgens dann die ersten Notrufe bei der Polizei.
22: Ja, Anwohner haben uns jetzt nicht angerufen, die haben vermutlich geschlafen, aber einige Verkehrsteilnehmer, die eben auf die Tiere aufmerksam geworden sind, die waren ja schon etwas unterwegs, offenbar vorher im Bereich des Waldes und nicht im Bereich der Straße. Erst dort haben wir dann um kurz nach 4 dann eben die Mitteilungen bekommen.
21: Mit Absperrband wird die Straße gesichert. Die Kühe grasen in der Zwischenzeit seelenruhig weiter, jetzt aber unter Polizeischutz. Um 7.30 Uhr rückt dann der Landwirt an und kann die Tiere mit mehreren Anhängern einsammeln und abtransportieren.
22: Die Tiere hatten sich dann teilweise auch voneinander etwas entfernt, sodass mal eine einzelne Kuh auf einem Parkplatz stand. Und die Kollegen haben dann eben das Flatterband genutzt, um die Tiere sozusagen abzuflattern. Die waren aber auch ganz zahm und zutraulich, sodass davon auch keine Gefahr ausging.
21: Ganz so entspannt lief es vor wenigen Tagen im osthessischen Prachtal nicht ab. Da raste ein Bulle durch den Ortsteil Hellstein, springt sogar in das Heck eines SUVs und beschädigt das Auto massiv. Polizei, Feuerwehr und ein Tierarzt versuchen stundenlang, den Bullen einzufangen.
23: In dem Video, wo man den Bullen mit dem Auto sieht, sieht es für mich so aus, als ob der Bulle wirklich extrem im Panik-Fluchtmodus ist und entsprechend dieses Auto in seinem Tunnel gar nicht oder erst sehr, sehr spät gesehen hat und dann anscheinend noch versucht hat, da drüber zu springen und dann wirklich da in die Heckscheibe reingekracht ist.
21: Laut Rinderexpertin war das Tier also von seiner Herde getrennt, allein und verwirrt. Eine Betäubung scheitert, der Jungbulle flieht weiter durch den Ort. Weil er aber schließlich Menschen gefährdet, muss ein Jäger das Tier am Ende erschießen.
23: Ich denke, der hatte Druck von Menschen, die versucht haben, ihn da irgendwo in die Enge zu treiben, in dem Wohngebiet, was für so einen Bullen natürlich auch völlig unbekannte Umgebung ist. Und dann sehen die irgendwann keinen wirklichen Ausweg mehr und sind dann wirklich nur noch kopflos unterwegs.
21: Und auch die wohl ungewöhnlichste Shoppingtour des Jahres bleibt vielen in Erinnerung. Rund 50 Schafe marschieren Anfang des Jahres plötzlich in einen Pennymarkt im unterfränkischen Burgsinn, direkt an der Grenze zu Hessen. Zwischen Obst und Gemüse herrscht plötzlich Ausnahmezustand. Die Tiere stoßen Waren um und hinterlassen auch ein paar Andenken im Markt.
24: Ich war hinten erstmal, ja, und da hat mein Kollege gerufen, ja, jetzt wurde Kasse, habe ich gedacht, ne? Ja, ich schicke jemanden, habe ich gesagt. Und dann sind wir vor und haben geguckt, okay, was machen die Schafe hier? Mein Gedanke war, wie kriegen wir die raus? Oder wo ist der Schäfer einkaufen vielleicht?
21: Vermutlich steckte dahinter der ausgeprägte Herdentrieb der Tiere. Zunächst liefen einzelne Schafe durch die automatische Tür. Der Rest der Herde folgte einfach hinterher. Während manche Kunden vor Ort auf das Kassenband fliehen, geht das Video später viral.
25: Dass es auch von der ganzen Welt da auf einen einprasselt und Nachrichten kriegt. Ja, in Kanada hat ein Kollege das gesehen und dann hat er uns wieder angeschrieben und so. Also es ist schon, hat man sich nicht vorstellen können, dass sich so eine Runde dreht.
26: Dieses riesige mediale Interesse oder dass es um die ganze Welt rauscht, das hat man natürlich nicht. Oder hat man sich überhaupt gar keine Gedanken darüber gemacht, was jetzt passiert ist.
21: Der Discounter hat das kurzerhand zu seinem Markenzeichen gemacht. Mit den Schafen wird mittlerweile geworben. Selbst der Laden wurde umbenannt, heißt jetzt nicht mehr Burgsinn, sondern Schafsinn. Da hat jemand das Marketing-Game durchgespielt. Zurück in Kassel weiß man auch nicht genau, warum die Kühe überhaupt ausbüchsen konnten. Man hat nur eine Vermutung.
22: Also es gab wohl Hinweise von dem Eigentümer der Kühe, dass der Zaun beschädigt worden sei. Deshalb schauen wir uns das jetzt noch mal genauer an, um eben zu klären, wie die Tiere dort entweichen konnten, sagen wir mal.
21: Fest steht aber, ob Kühe im Wohngebiet, ein Bulle auf tragischem SUV-Kurs oder Schafe im Discounter. Tierische Ausreißer sorgen in Hessen immer wieder für Schlagzeilen.
0: Und hier kommt noch das Wetter. In den nächsten Tagen stehen uns viele Sonnenstunden bevor. Am Samstag und besonders am Sonntag sind hier und da auch noch ein paar harmlose Wolken unterwegs. Die können auch mal kurz Schatten spenden. Am Pfingstmontag sieht es dann aber nach Sonnenschein pur aus. Auch in der kommenden Nacht sehen wir kaum eine Wolke am Hessenhimmel. Nur ganz lokal breiten sich in einigen Tälern Nebelfelder aus. Morgen scheint oft die Sonne, am Vormittag ungestört, am Nachmittag im Wechsel mit ein paar ganz wenigen Wolken. 8 Grad heute Nacht in Frankenberg, am mildesten bleibt es mit 16 auf den Odenwaldhöhen. Morgen 26 bis 28 Grad in Nordhessen, bis 31 im Süden. Sonnig und heiß geht es auch in den kommenden Tagen weiter, am Sonntag dann mit ein paar Wolken, Pfingstmontag und Dienstag viel blauer Himmel und dann sogar bis 33 Grad.

0: Endlich ist es soweit. Setz dich jetzt mal ein bisschen gerade hin, dann geht los.
1: So. Ich koche auch für mich und mache mir eine schöne Flasche Wein auf und denke, wunderbar, schön mit dir. Ja.
2: Was möchtest du?
3: Aber ohne Witz.
2: Naja, aber Jürgen.
0: Ja, ich weiß.
3: Und dann sagen, du machst das nochmal mit dir.
4: Lali.
5: Und desto weniger ich verzichte, desto besser läuft's.
6: Das ist
1: mein Lebensmantra.
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9: Das sind wir kurz vorm Ende von Staffel 4 oder genauer mit Episode 9. Die führt uns ins echte Leben, das es aber so jedenfalls heute nicht mehr ganz genau gibt. Trotzdem auch diesmal ein echter Fall, ein echtes Urteil und unsere echten Gedanken dazu. Fühlt euch willkommen, wir freuen uns, wie zahlreich ihr uns schreibt. Und es ist soweit, ich komme nicht mehr nach. Ich kann mein Versprechen nicht mehr einlösen, dass ich jede Mail beantworte. Das ist schön und blöd zugleich, weil es viele sind und weil ich ja eigentlich ganz gerne in den Austausch gehe. Aber ich komme ehrlich gesagt nicht mehr nach. Also nicht persönlich nehmen, wenn ich nicht gleich oder vielleicht sogar im schlimmsten Fall gar nicht antworte.
10: Ja, ich gucke weiterhin nicht rein. Es tut mir leid, ich kann Heike da nicht entlasten. Ich halte das von mir weg, um hier befreit.
9: Aber schreibt ihr so nett.
10: Aufsprechen. Zu können. Heute haben wir mal wieder einen Fall und manche treuesten Hörer werden es kennen, wenn ich sage, das ist ganz, ganz nah. Das ist nicht weit weg von uns. Wir könnten in 3 Stationen mit der U-Bahn dort sein. Das ist in der Hauptwache passiert, in der Diskothek Cookies. Älteren unter uns werden die auch noch kennen. Vielleicht auch ein paar Jüngere, weil gibt es eigentlich noch. Ich würde sagen, jetzt habe ich viel gelabert. Wir hören einfach mal rein, was dort geschehen ist.
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8: Am frühen Morgen des 9. September 2006 wird das Hells Angels-Mitglied Nils Christian H. nicht in die Frankfurter Diskothek Cookies reingelassen. Das ärgert den 24-Jährigen sehr. Er telefoniert mit einem einflussreichen Mitglied der Rockergruppierung. Das interveniert und er kommt doch noch rein. Doch die Abfuhr ärgert ihn so sehr, dass er auf den Türsteher losgeht, ihn ersticht. Dann verschwindet Nils Christian H., taucht unterstützt von seinen Rockerbrüdern unter. 4 Monate später stellt er sich. Die Staatsanwaltschaft klagt ihn wegen Totschlags an und das Frankfurter Landgericht verurteilt ihn zu 9,5 Jahren Haft. Der Verteidiger des Hells Angel spricht von einem Fehlurteil.
10: Ja, wie so oft haben wir es, wenn wir diese Beschreibung haben, jetzt länger wahrscheinlich ein Elefant im Raum sitzen, bis wir zum Urteil kommen, aber ihr wisst schon, ich will immer wieder von vorne anfangen, weil ich auch diesen Fall ein bisschen selber noch im Gedächtnis habe. Natürlich, weil es zwar 2006, da war WM in Deutschland, das ist schon ein bisschen was her. Deswegen habe ich auch nicht mehr alles parat, aber mein erster Gedanke war, so einfach, wie wir das eben dargestellt haben, war das, glaube ich, nicht. Kam nicht rein, hat ihn dann erstochen. Da gab es irgendwie trotzdem noch dazwischen ein paar Sachen, die ich jetzt mal probieren will aufzudröseln. Das heißt, macht euch bereit, nehmt euch Popcorn, Team Chronologie ist wieder da. Heike ist ja jetzt auch bei uns.
9: Deswegen. Aber ich könnte heute 2 Chronologien vorschlagen, wie schon häufiger.
10: Dann tu das und dann entscheide ich.
9: Okay, also wir könnten uns zunächst den Angeklagten anschauen. Wir könnten aber auch gleich mit dem Fall anfangen.
10: Dann fangen wir gleich mit dem Fall an. Zum Angeklagten kommen wir dann wahrscheinlich, wenn du mir von deinen Eindrücken vor Gericht berichtest. Mhm. Wir fangen mal an. Ich stell's mir mal so vor, ganz naiv. Man trifft sich. Trinkt ein bisschen was, hört Musik und denkt, wo gehen wir jetzt noch hin? Ah ja, komm, wir gehen ins Cookies, das ist immer offen. Können wir auch ein bisschen länger bleiben, falls irgendwie, keine Ahnung, also die kümmern sich da nicht immer so sehr um die Sperrstunde. Also habe ich auch schon feststellen dürfen. Ist eigentlich ganz cool da. Ist auch zentral, du musst nicht viel Taxigeld bezahlen. So, die gehen da hin.
9: Genau, und es ist 5.20 Uhr am Morgen.
10: 5.20 Uhr, sage ich ja, dann geht man nämlich nochmal dahin. Genau, so habe ich mir das vorgestellt.
9: Sie gehen dahin, es gehen dahin einmal unser Angeklagter, dann seine Geliebte, nämlich eine Tänzerin aus einer Table Dance Bar. Und er ist in Begleitung eines Menschen, den die Polizei so einstuft, nämlich Gewalttäter Sportkategorie C. Wird, das kann ich schon mal vorne wegnehmen, später ein Hells Angels Mitglied. Da ist er es noch nicht. Also die stehen jedenfalls da vor der Tür. Diese 3 wollen rein. Das Problem ist, oder wird dann sehr schnell sein, dass der Angeklagte ein Sweatshirt trägt. Auf dem Sweatshirt steht AFA. AFA heißt Angels Forever, Forever Angels. Und man darf es nur tragen, durfte es nur tragen als Hell's Angel. Heute darf man es gar nicht mehr tragen, weil sie ja verboten sind, nebst all ihren Insignien. Ja, das hat er also an. Das heißt, er ist sichtbar ein Hell's Angel. Und der Mensch an der Tür, oder genauer gesagt die zwei Türsteher, die kennen ihn auch. Es ist der Hell's Angel mit den blonden Locken, so wurde der genannt. Ja, und sie lassen ihn nicht rein.
10: Ich bin ein bisschen irritiert, wie viele Informationen du mir gibst, weil das spielt ja eigentlich keine Rolle, welcher Vereinigung der ist.
9: Doch, doch.
10: Warum?
9: Weil er genau deshalb nicht reingelassen worden ist.
10: Ja gut, aber das kann ja jede Diskothek für sich selber entscheiden. Es gibt mit Sicherheit auch Diskotheken, wo das nicht so schlimm ist.
9: Nun ja, es hat ihm ja offensichtlich nicht gefallen. Sonst würden wir diesen Fall ja nicht erzählen. Also der hat dieses T-Shirt, dieses Sweatshirt.
10: Aber das könnte ihm auch nicht gefallen, wenn er woanders wäre.
9: Ja, ja, klar.
10: Diese Szenen gibt es ja oft. Ich meine, das hat ja. Ich frage nur so genau nach, weil theoretisch gesehen, du hast mich ja hier gelehrt in den ganzen Folgen, dass ich solche Sachen ja eigentlich ausblenden muss. Am Ende geht es da darum, da geht ein Typ in die Diskothek, kommt nicht rein und wird deswegen sauer.
9: Nee, in dem Fall ist es wichtig, deswegen betone ich es auch so sehr, weil er ja nur deshalb nicht reingekommen ist, weil er dieses Hell's Angels T-Shirt trägt, erkennbar ein Mitglied der Hell's Angels ist, sonst dürfte er dieses Sweatshirt nicht tragen und deshalb nicht reingelassen wird.
10: Überzeugt mich nicht, weil es könnte auch andere Gründe geben und dass quasi dieselbe Schlägerei deswegen entsteht. Gut, aber es ist jetzt so, er kommt nicht rein. So, dann haben wir schon gehört, dann ruft er jemanden an. Der dann wahrscheinlich beim Türsteher anruft und sagt, hier ist ein Freund von mir, lass ihn mal rein.
9: Ja, also vielleicht sagen wir noch dazu, das spätere Opfer, nämlich dieser Türsteher, dieser eine Türsteher, der hatte wohl vorher schon mal Ärger mit einem, den nannten sie den Schweden, nämlich auch ein Hell's Angel und den hat er auch nicht reingelassen und da hat es Stress gegeben. Und mag sein, dass der selber eine Rechnung offen hatte. Ich glaube schon, dass das nachher noch wichtig wird. Ich glaube schon, dass das nachher noch wichtig wird, weil es ja jetzt anders ist als in Fällen, die wir vielleicht sonst haben, wo ein späteres Opfer, wie formuliere ich das denn jetzt, ein späteres Opfer nicht zu irgendeiner Form von Provokation beiträgt. Wie soll ich das denn jetzt sagen?
10: Das habe ich nicht verstanden.
9: Also, dieser Türsteher ist kein Kind von Traurigkeit. Das werden wir jetzt gleich noch sehen. Das ist keineswegs so, das ist keineswegs so ein Opfertyp, der da steht und sagt, ihr kommt nicht rein und dann dreht der andere um und sticht mit dem Messer tot.
10: Das
9: so
10: meinte ich, weil das
9: genau
10: war das auch,
9: nicht.
10: Was ich nämlich auch im Kopf hatte damals. So, das klang bei uns im Intro jetzt irgendwie so ganz einfach, so haha. Aber war es ja dann tatsächlich nicht. Aber wir müssen jetzt immer davon ausgehen, dass er sich trotzdem am Telefon hat überzeugen lassen, den doch reinzulassen.
9: Ja, also der ruft, hier unser Angeklagter ruft einen Menschen an und der war und ist es auch immer noch, der ist wer in Frankfurt. Und der ist auch in der ja sehr, sehr, sehr stark hierarchisch strukturierten Rockergruppe Hell's Angels, da ist der wirklich wer. Also der Mann hat Einfluss. So, den ruft er an. Der wiederum...
10: Hätte der Türsteher sich aber eigentlich denken können, wenn er den nicht reinlassen will, weil er so ein T-Shirt anhat und aber trotzdem eine Möglichkeit besteht, dass wenn der Chef von denen da anruft, also hätte er sich das schon ersparen können eigentlich. Er hat sich ja teilweise dann trotzdem davon überzeugen lassen.
9: Naja, also das kannst du, glaube ich, besser beantworten als ich, was Testosteron mit Männern so anstellt. Das ist doch auch immer ein Machtkampf dann. Also das habe ich mal gelernt im Zuge aller Hell's Angels Recherchen, die ja häufig die Macht an der Tür hatten, sprich im Türsteher, will nicht sagen Milieu, aber da in der Szene sehr, sehr einflussreich war, weil es immer heißt, wer an der Tür steht, hat die Macht, der entscheidet, was drinnen passiert, wer reinkommt und... die Polizei würde jetzt sagen, der entscheidet auch, wer mit welchen Drogen wo handelt. So.
10: Gut, jetzt ist er da drin, feiert.
9: So, noch ist er nicht drin, weil noch ruft hier unser einflussreicher Hells Angel, ruft den Betriebsleiter an und sagt, oh, das sind ganz brave Jungs. Und der gibt dann die Anweisung. Und nun muss der Türsteher die reinlassen. Und ich glaube, das hat dem Türsteher nicht gefallen.
10: Ah, das heißt, er hat gar nicht den Türsteher direkt angerufen, sondern hat da irgendwie den Chef vom Cookies
9: Und der Betriebsleiter hat gesagt, so, die kommen jetzt rein.
10: Okay, das heißt, da schwillt eigentlich in dem Moment schon was. Der andere ist sauer, dass er nicht reinlassen wollte. Der andere ist sauer, dass er ihn reinlassen musste.
9: Ja, und später hat er im Prozess schon auch noch eine Rolle gespielt, dass der Angeklagte im Beisein von diesem anderen Typen war, aber auch im Beisein dieser Frau. Und es gab eine Zeugin, die hat die beschrieben vor der Tür und hat gesagt, der hat sich da wie so ein Gockel benommen. Das hat eine große Rolle im Prozess gespielt. Ja, also konnte der diese Zurückweisung gut aushalten oder war das der Grund, warum er dann am Ende zugestochen hat? Weil er diese Zurückweisung nicht aushalten konnte.
10: Ja, dazu kommen wir später, weil das finde ich dann auch ziemlich interessant, wenn wir dann über diese Gründe, Beweggründe und bla bla reden. Weiter jetzt, aber wir sind ja jetzt immer noch in der Disco.
9: Ja, jetzt geht der rein und bleibt nicht lange drin.
10: Was heißt nicht lange?
9: Naja, also nach 30 Minuten oder so geht der wieder raus. Ja, also er ist in dieser...
10: Warum geht er raus? Weil nichts los war oder weil er jetzt irgendwie keinen Bock mehr hat und so sauer war?
9: Das weiß ich nicht. Das weiß ich deshalb nicht, weil Hells Angels reden nicht vor Gericht, auch nicht mit der Polizei, schon gar nicht mit Journalisten. Das heißt, der hat nichts gesagt.
10: Okay.
9: Das wissen wir nicht. Das ist eine reine Annahme. Dass er offensichtlich mit dieser Abweisung nicht zurechtgekommen ist oder nicht klargekommen ist oder sie nicht auf sich sitzen lassen will oder was auch immer. Wir können dem ja nicht in den Kopf schauen. Jedenfalls kommt der relativ schnell wieder raus. So. Und dann baut er sich drohend vor diesem Türsteher auf. Vor den beiden. Und das spätere Opfer soll er dann Hurensohn genannt haben. So wird es erzählt. Und es gibt einen Schlag. So.
10: Von wem?
9: Von dem Hells Angel. Und dann, und jetzt zitiere ich einen Zeitungskollegen, weil besser kann man es nicht beschreiben, jetzt kommen die Türsteher über ihn wie Naturgewalten. Also die schlagen auf den einen, die treten auf den einen, der geht zu Boden und der kassiert wirklich ordentlich Dresche. Das wissen wir so genau, weil es eine Videokamera gibt.
10: Hätte ich nämlich jetzt auch gedacht, das ist ja nicht untypisch, dass man da nämlich dann jetzt gar nicht irgendwie im Dunkeln stochern muss, sondern dass man genau weiß, was passiert ist. Aber meine Zweifel bestätigen sich gerade. Weil, klar, der kommt nicht rein, gibt Diskussion, der sagt zu dem Hurensohn, gib dem eine, klar. Aber dann wird er ja angegriffen.
9: So ist es.
10: Und scheinbar noch sehr, sehr viel massiver, als er das eröffnet hat.
9: Ja.
10: Das heißt, im ersten Impuls, den ich jetzt im Kopf habe, ist, dass der sich mit diesem Messer, was ihm vorgeworfen wird, einfach verteidigt hat.
9: Das ist die Verteidigungsstrategie gewesen. Ja.
10: Ist das eine Strategie oder ist das nicht vielleicht wirklich so? Weil klar, ich kann einen Streit anfangen, aber dann denke ich mir, oh, und dann gehen zwei Leute auf mich los.
9: Ja, da kommen wir gleich noch hin. Okay. Da kommen wir gleich noch hin. Deshalb, das Problem ist, ich nehme es mal vorneweg, das Problem ist, in dem Moment, in dem er dieses Messer zieht und zusticht, sind sie außerhalb des Kamerabereichs raus. Genau das, die eigentliche Tat sieht man nicht. Man sieht erstmal...
10: Ja, was spielt das für eine Rolle?
9: Ja, weil wir nicht wissen, wie hat der sich gewehrt, lag der auf dem Boden,
10: ja, aber
9: was
10: heißt
9: da genau
10: nicht im Zweifel
9: da
10: für den Angeklagten?
9: Ja... Dieses Gericht sah aber nicht so viele Zweifel und ich kann es ja schon mal vorne wegnehmen. Das Urteil ist gehalten worden vom Bundesgerichtshof. Es war die große Diskussion, ja, auch unter uns
10: Prozessbeobachtern. Das überrascht mich, weil ich erinnere mich an eine Sache. Wir hatten diesen Fall, wo derjenige vorm Rewe seine Freundin erstochen hat.
9: Ja.
10: Und da hattest du mir erzählt, ja, der hatte schon früher ein paar Sachen gemacht, der hat in einem Kampf seinen Bruder erschossen. Das ist halt in dem Kampf passiert. Oder erstochen oder sonst irgendwas. Mhm. Ehrlich gesagt klingt das für mich ähnlich. Und der andere ist für das andere da irgendwie teilweise wahrscheinlich sogar ein bisschen...
9: Na, ehrlich gesagt, das klingt sogar noch viel heftiger, weil ja dieser Türsteher so offensichtlich überlegen war. Und es geht noch weiter. Es geht noch mal, die sind zu zweit, die schlagen auf den ein. Eigentlich ist dieser Kampf schon beendet. Dann kommt ein Gast und mischt sich ein. Dann haut der Türsteher dem so auf die Nase, dass ihm die Brille wegfliegt. sondern sieht der nicht nur nichts mehr, sondern er ist auch so eingeschüchtert, dass der auch verschwindet. Und jetzt geht er.
10: Was wusste die Freundin eigentlich die ganze Zeit?
9: Das weiß ich nicht. Die ist irgendwie.
10: Die ist nicht
9: weg.
10: Auf dem Video.
9: Nee. Okay. Also ich kann mich jedenfalls nicht daran erinnern.
10: Okay.
9: So, und jetzt geht der Angeklagte weg. Und jetzt zerren diese zwei Türsteher kräftig an seinem Affa-Sweatshirt. Insofern war es ganz gut, weil das konnte man gut erkennen. Ja? Also man konnte das gut zuordnen. Der kann sich losreißen, taumelt ein paar Meter weiter, will flüchten, schafft es nicht so richtig, zieht sich dann aber zurück. So, und jetzt sprintet dieser eine Türsteher, der dann Opfer wird, sprintet hinterher, schlägt nochmal dem zweimal auf den Kopf. Der taumelt auf die Straßenseite und jetzt sehen wir es nicht mehr, weil jetzt ist er außerhalb der Videokamera. Ich will, deswegen sage ich es so ausführlich, ich hatte denselben Eindruck wie du. Und ganz ehrlich, ich habe in diesem Prozess, und das passiert mir häufiger, schon gesehen, ich will es mal ein bisschen klischeehaft formulieren, dass ich als Kind mit Puppen gespielt habe. Ich bin ehrlich gesagt nicht erfahren, was so Schlägereien anbetrifft. Ich habe keine Ahnung. Aber die Jungs, also die männlichen Gerichtsreporterkollegen, die mit mir drin waren, die haben das sofort so gesehen, wie du es jetzt auch wahrnimmst. Ich kann das irgendwie nicht so schnell erkennen auf so einem Video, aber die haben es auch so gesehen. Und die
10: was
9: waren,
10: meinst du genau?
9: Naja, die haben auch gesagt, eigentlich ist der Angeklagte ist der Unterlegene, eigentlich ist der dauernd im Rückzug,
10: ja.
9: Und der andere haut doch so zu.
10: Ja, eben, jetzt mal ganz im Ernst, ich hatte Angst, dass ich da, weiß ich nicht, vielleicht falsch rangehe oder so, aber ich bin schockiert. Muss ich sagen. Also wenn du mir die Szene so schilderst, wie sie ja scheinbar war, weil die Sachen, die du mir erzählt hast, noch auf Kamera waren.
9: Also
10: so war es. Wahnsinn, dass da nicht eine Art Notwehr in Betracht kommt. Was ist denn das?
9: Das hat der Verteidiger fand das auch.
10: Also das finde ich, weiß ich nicht genau. Du hast den Verteidiger angesprochen, wir hören ihn mal an, wie er die Situation beschreibt.
11: Auf dem Videofilm sind Angriffshandlungen meines Mandanten, des Angeklagten, zu sehen, die dann umschwenken in Abwehrhandlungen. Fliehende Passagen aus diesem Film werden ganz deutlich machen oder haben ganz deutlich gemacht, dass die Angriffshandlungen des Angeklagten längst vorbei waren, als er dann selbst Opfer wurde.
10: Es tut mir leid, ich war noch nie in der Position hier in dieser Sendung, dass das für mich so eindeutig ist.
9: Ja.
10: Wüsste jetzt auch gar nicht, wie ich noch vom Gegenteil überzeugt werden könnte, außer, dass wenn ich das entscheiden müsste mit diesen Laienerfahrungen, die ich hier durch diesen Podcast gemacht habe, ich würde ihn sofort freisprechen.
9: Ja, das Gericht hat ihn nicht sofort freigesprochen. Das Gericht hat gesagt, der hat ihm in den Hals gestochen. Wenn ich mich verteidige, also in einer Notwehrsituation bin, dann steche ich in den Unterarm oder sonst wohin, aber ich steche jemanden nicht in den Hals.
10: Kann ich doch in der Situation, wenn ich von so zwei Schränken gerade verprügelt wurde, ich weiß gar nicht, ob da überhaupt das technisch möglich ist, dass mein Gehirn noch so arbeiten kann. Ich bin ehrlich gesagt froh, dass der überhaupt noch arbeiten konnte, weil ich habe das Gefühl, wenn der das nicht gemacht hätte, wäre er vielleicht totgeschlagen worden. Der ist ja nochmal hinterhergerannt. Das heißt ja nicht, die haben ihn ja nicht in Ruhe gelassen. Ich meine, als Türsteher, ich habe Verständnis für jeden Türsteher, das ist auch echt bestimmt ein anstrengender Job, weil dann hast du Besoffene, die dann vom Dorf kommen, dann denken die, die wären die Größten. Dann musst du irgendwie sagen, nee, geh raus, dann fangen die an, dich anzugreifen, weil die besoffen sind und sich mehr trauen. Ich kann sogar jeden Türsteher verstehen, der dann irgendwann, wenn er angegriffen wird, auch zurück angreift. Aber dann nur bis zu einem gewissen Grad, dass die Situation, die er zu verantworten hat, vorbei ist. Aber dann nochmal hinterher zu rennen, klingt für mich danach, als das, was du gesagt hast, dass da sowieso irgendwie ein Streit entstanden ist. Und wenn er vielleicht das Messer nicht gezückt hätte, er derjenige gewesen ist, der tot ist. Das ist so weit weg, ist das nicht. So viel, wie du mir es erzählt hast, so auf den eingeschlagen haben. Erst so zweit, der rennt nochmal hinterher gegen den Kopf. Also bei aller Liebe, wenn ich jetzt im Gefängnis dafür sitzen würde, wäre ich schockiert und ich wäre sauer, weil ich denken würde, klar habe ich einen Streit provoziert, aber wir können uns jetzt auch nicht über jeden Streit, der an der Diskotür entsteht, empören, weil der geht safe niemals immer so aus. Da gibt es auf jeden Fall Türsteher, die das besser regeln. Wenn jemand morgens um 5.20 Uhr da hinkommt, nicht reinkommt, klar ist der sauer. Und wenn er die Möglichkeit hat, jemanden anzurufen, der ihn dann da reinbringt, all das, was der gemacht hat, außer vielleicht dann das, was er draußen gemacht hat, würde ich auch so machen.

0: dann, klar, der Fehler von ihm war wahrscheinlich, okay, ich gehe raus und provoziere den nochmal und sage, ey, du Hurensohn, und gib ihm eine so. Das war natürlich der Fehler, aber man kann durch diesen Fehler nicht rechtfertigen, finde ich, dass der jetzt quasi im Gefängnis sitzt, muss ich sagen. Weiß ich nicht. Finde ich krass, muss ich sagen. Aber mich beruhigt es ein bisschen, dass du sagst, dass auch andere Gerichtsreporter das ähnlich gesehen haben. Das bringt mich zwangsweise zu der Frage.
1: Das Gericht hat gesagt, er hatte genügend Zeit, um abzuhauen, um zu verschwinden, um raus aus dieser Situation zu gehen. Das hat er nicht gemacht. Naja, er war schon im Rückzug dann. Also er war schon im Rückzug. Er hätte einfach weitergehen können.
0: Aber wenn der Typ dem hinterher rennt?
1: Ja, die Frage ist, muss ich dann zustechen? Ist das dann wirklich noch Notwehr?
0: Sag mir, was ich sonst mache.
1: Das Gericht ist davon ausgegangen, dass er dem Türsteher einen Denkzettel verpassen wollte und dass es für ihn, und da spielt es schon eine Rolle, dass es ein Hells Angel war und dass er auch erkennbar einer war, dass der als Sieger den Platz verlassen wollte. Ein Hells Angel, so hieß es im Urteil, verlässt einen Kampf nicht und schon gar nicht als Verlierer. Der Verteidiger, das habe ich mir damals notiert und aufgehoben, der hat die Hände vors Gesicht gehalten. Ja, als dieses Urteil so begründet worden
0: ehrlich
1: ist.
0: Ehrlich gesagt, wenn ich nicht wüsste, dass hier Kameras stehen, würde ich das auch machen. Das ist, ich muss sagen, du sagst die ganze Zeit, klar, das ist eine Bedeutung, dass Hells Angels ist. Ich glaube ehrlich gesagt, dass das ein Nachteil für den war, dass er einer war. Weil die ihm nur deswegen das unterstellen können. So, wenn das jetzt eine ganz andere Situation gewesen wäre, deswegen habe ich am Anfang gefragt, warum spielt es eine Rolle? Scheinbar spielt es ja hier sogar eine negative Rolle für den Angeklagten, weil ihm dadurch unterstellt wird, dass er nur, weil er Hells Angels ist, eben nicht aufhört, aus diesem Kampf abzuziehen.
1: Ja.
0: Das heißt,
1: aber
0: die begründet
1: das ist doch gar nicht so weit hergeholt.
0: Nein, aber dieses Gericht begründet dieses Urteil damit, dass er Hells Angels ist, weil die das in ihrer Denkweise so machen. Das heißt, die gehen davon aus, ein Hells Angels geht niemals vom Kampf weg, auch wenn er sieht, dass er unterlegen ist.
1: Ja.
0: Davon gehen die aus. Ja. Das heißt, die gehen davon aus, dass es noch nie passiert. Leute, also das tut mir sehr, sehr leid. Das klingt für mich und ich kann es jetzt in dem Bereich nicht nachvollziehen, aber zumindest kann ich es in dem Bereich nachvollziehen, dass ich als Fußballfan teilweise sehr, sehr, sehr weltfremde Dinge von Leuten höre, die Dinge dort entscheiden und oder untersuchen. Und klar kann das so sein, dass das ein Kodex bei denen ist, aber zu sagen, deswegen gibt es keine Notwehr, weil du bist ein Hells Angels und die machen das so, deswegen kommst du zurück.
1: Die sind ja schon noch ein bisschen weitergegangen. Die haben ja nicht nur gesagt, nur weil du ein Hells Angels bist, gibt es bei dir keine Notwehr. Nee, das haben sie nicht gesagt. Sie haben gesagt, aus Notwehr sticht man keinem in den Hals, sondern da sticht man in den Unterarm. Aber niemals in die Nähe vom Kopf oder in die Brust oder so. Und schon gar nicht mit so einer Wucht, dass die Schlagader durchtrennt wird. Das war die Begründung.
0: Ja, aber vor Gericht wird ja auch mal von Steuerungsfähigkeit geredet. So, wie können die denn dem unterstellen, dass der komplett steuerungsfähig war, nachdem der scheinbar 5, 6, 7, 8 Mal Schläge gegen den Kopf bekommen hat und kurz davon ausgehen muss, dass er stirbt? Da liege ich doch nicht auf dem Boden und denke, aber bevor der mich jetzt nochmal in den Kopf tritt, wo steche ich da jetzt hin? An den Unterarm? Alles klar. Also, ich weiß gar nicht genau. Das ist echt neu für mich, das Gefühl hier, dass ich denke, was ist denn das?
1: Also, wir können es uns ja einfach machen. Wir können ja den Vorsitzenden Richter, der dieses Urteil gesprochen hat, fragen, wenn wir das wollen.
0: Wir hören uns jetzt noch alle Aussagen an, weil ich würde gerne nochmal den Verteidiger hören, weil der hat ähnliche Empfindungen dazu, wie das mit den Hells Angels ist und ob das zum Nachteil für ihn war.
2: Der Prozess hat leider mit den Hells Angels was zu tun. Wenn mein Mandant nicht Mitglied der Hells Angels wäre, wäre er schon längst frei. Das ist überhaupt keine Frage. Aber er ist halt Mitglied einer sogenannten Rockergruppe, was nicht richtig ist, sondern einer Motorradgruppe. Aber das muss man halt hinnehmen dann. Wenn man ein Patch trägt, muss man das hinnehmen.
1: Ja, das hat er vor dem Prozess gesagt. Ich habe ihm da die Frage gestellt, spielt es eine Rolle hier in diesem Fall? Ich habe diese Frage auch dem Staatsanwalt gestellt. Der Staatsanwalt, das habe ich jetzt nicht dabei, aber der Staatsanwalt hat klar gesagt, nein, es spielt keine Rolle, es ist ein Fall wie jeder andere.
0: Was ja offensichtlich dann gelogen war. Wenn das Urteil diese Begründung beinhaltet.
1: Ja, ja.
0: Ich habe ein bisschen Angst, dass die Leute jetzt denken, ich wäre ein Hells Angels, weil ich irgendwie so, aber ich, wende ich alles an, was du mir hier beigebracht hast. Ich gehe unvoreingenommen rein, ich betrachte rein, was dort passiert ist und muss mir dann anhören, dass nämlich komplett weichere Faktoren bei diesen Urteilen eine Rolle spielen. Das schockiert mich, muss ich sagen. Finde ich schon. Ich finde eigentlich, dass man die Situation bewerten muss. Da kommt einer hin, der kommt nicht rein, der ist sauer, bla bla, der wird fast totgeschlagen, wehrt sich, zack. So.
1: Naja, aber gehört es

0: nicht zu jedem Fall dazu? Das machen wir doch immer. Wir gucken, wie kommt es zu dem, wozu es gekommen ist und was für einen Hintergrund bringen die Leute mit?
1: Klar, aber ich finde die Schlussfolgerungen daraus, natürlich müssen die untersuchen. Und natürlich muss man auch wissen, dass es wahrscheinlich, wie du es gesagt hast, genau dieses Ding war. Der eine war sauer, dass er ihn reinlassen musste, weil er da eine Order von seinem Chef bekommen hat. Der andere war sauer, dass er vor seiner Freundin bloßgestellt wurde und nicht reingekommen ist. Ist dann wieder rein, hat wahrscheinlich keinen Spaß dran gehabt, weil er immer noch sauer war und gesagt hat, bla bla. Trotzdem, ich sag's dir, Heike, das wird dich vielleicht schockieren und alle da draußen auch. Solche Situationen entstehen in jeder Diskothek in Frankfurt wahrscheinlich an jedem Wochenende, wenn man hin darf. Mehrfach. Ohne dass da ein Hells Angels Problem dabei ist. Das will ich euch, glaube ich, nur sagen. Ich glaube, dass natürlich hat das einen dramatischen Ausgang hier gehabt. Aber den dramatischen Ausgang hat es meiner Meinung nach nur, weil A, die Türsteher sich safe nicht unter Kontrolle haben. Das steht safe nicht in dem Manual, was Türsteher bekommen. Zu sagen, schlag ihn ruhig so lange, wie du willst. Und natürlich auch, weil der natürlich sich mehr als jemand anders vielleicht in seine Ehre verletzt fühlt. Aber das jetzt darauf zurückzuführen, dass der Mitglied einer Motorradgruppe ist, die ja sowieso schon auch Prozesse an anderen Stellen führen muss, ob die überhaupt existieren dürfen, bla bla. Ich muss sagen, ich bin nicht überzeugt und ich habe nicht mal einen Funken in mir, der so wie sonst differenziert ist. Also es ist nicht so, dass ich denke, ja, ich kann da den Staatsanwalt auch verstehen. Nee, ich finde es ehrlich gesagt hört sich das für mich an, als wenn Leute über Sachen entscheiden, von denen sie keine Ahnung haben. Die denken sich das halt. Denken, ja, ja, bei der Rocker ist es so, bei den Fußballfans ist es so. Wie wir einmal auch da waren, als der Staatsanwalt über Fußballfans gesprochen hat. Und der gesagt hat, ja, die Eintracht-Fans hätten das genauso machen können. Nee, Digga, hätten die nicht, weil das eine ganz andere Situation war. Und ehrlich gesagt hört sich das für mich da auch so an. Vielleicht bin ich da auch voreingenommen, weil ich als Fußballfan solche Sachen schon erlebt habe. Ich will mich da jetzt auch mal ein bisschen rausnehmen. Und du hast schon gesagt,
0: stellen wir doch mal die Frage an. Mal.
2: Drescher.
0: Basti Red und Heike Borufka, hallo.
2: Hallo.
1: Gute.
0: Wir sind bei einem Fall, der Ihnen vermutlich noch ziemlich bekannt ist, nämlich der Fall eines Hells Angel, der 2006 einen Türsteher erstochen hat, weil er nicht reinkommt. Wir haben uns eine Weile schon darüber unterhalten und Basti Red ist ein bisschen aufgeregt oder ich weiß nicht, wie man das nennen will, weil ich gesagt habe, es hat in diesem Fall eine große Rolle gespielt, dass der Angeklagte ein Hells Angel war und Sie im Urteil zum Beispiel gesagt haben, ein Hells Angel verlässt keinen Kampf und schon gar nicht als Verlierer und so, das habe mit der Tat was zu tun. Und jetzt gebe ich mal die Fragerecht weiter, Sie stöhnen schon.
2: Ja.
1: Ja, weil ich muss sagen, ich bin nicht überzeugt, muss ich sagen, dass das eine Rolle gespielt haben kann, weil für mich die Situation auch nicht in Betracht zieht, dass da zwei richtige Schränke hinter dem hergerannt sind, unabhängig davon, dass er die vielleicht provoziert hat. Aber dass die Situation, die zum Tod geführt hat, also nach meinem Empfinden getrennt betrachtet wird von dem, was vorher passiert ist, hat mich einigermaßen schockiert, muss ich sagen. Wenn ich mich in den Angeklagten reinversetze, traue ich mir eine ähnliche Reaktion zu.
2: Haben wir nicht getrennt gemacht. Also es gab, wenn ich es richtig erinnere, hat mir den ja zunächst mal nicht reingelassen und dann hat er über verschiedene Telefonate erreicht, dass er doch reingelassen wurde.
1: Genau. So.
2: Dann war die Situation ja eigentlich zu Ende. Als er raus ist, hat er dann den einen Türsteher blöd angemacht und daraufhin hat sich eine Auseinandersetzung entwickelt, bei der er eine auf die Schnauze bekommen hat. Die anderen auch ein bisschen, ja, auch ordentlich, ja, kann man so sagen.
1: Und für mich der entscheidende Punkt, die rennen dem auch noch hinterher.
2: Jetzt Moment. Daraufhin passierte zunächst einmal nur, dass er die Straßenseite gewechselt hat und auf der anderen Seite sich dann wieder gesammelt hat, sage ich jetzt mal. So. Aber statt jetzt einfach nach Hause zu gehen und zu sagen, okay, das war's, hat er angefangen von der anderen Seite zu pöbeln und die zu provozieren. Und das hat überhaupt die beiden, also den Getöteten und den anderen Begleiter, den zweiten Türsteher, überhaupt veranlasst, da nochmal ihm hinterherzulaufen. Also das war eine reine, und deswegen haben wir gesagt, das ist eben klassisch gewesen für das die Ideologie der Hells Angels. Wenn man mal so ein bisschen unterlegen ist oder sowas, das lässt man sich nicht gefallen, sondern da guckt man, dass man das doch noch irgendwie zu seinen Gunsten drehen kann. Ein anderer wäre wahrscheinlich ganz normal nach Hause gegangen und es wäre nichts passiert und er wird heute noch leben.
1: Ehrlich gesagt habe ich Heike das vorhin schon gesagt, das bezweifle ich, weil für mich ist das eine Situation, die findet in Diskotheken öfters statt.
2: Ja, natürlich.
1: Und aber meine Frage ist, ab wann weiß man denn nicht mehr genau, was passiert ist? Ab wann setzen denn die Kameras aus? Weil das, was Sie hier gerade beschrieben haben, woher weiß man das? Ist das auch noch auf der Kamera drauf oder was?
2: Nein, also die eigentliche Auseinandersetzung drüben nicht. Was man, das haben wir natürlich auch über Zeugenaussagen gehört, was man der Kamera, also der die Kamera, die geht hauptsächlich da eben im Innenraum und vor der Tür auf dem Gehsteig. Da hat man einen Großteil, wenn ich das richtig erinnere, der ersten Auseinandersetzung, die konnte man sehen, weil rechts und links von der Tür, das stattgefunden hat, und das noch abgedeckt ist. Und dann irgendwo so in der Mitte der Straße hört die Kamera auf. Was man eben gesehen hat, ist, dass als er dann aus dem Kamerabereich raus war, die anderen da zunächst eben dann rüber geguckt hatten, dann relativ langsam darüber gegangen sind und auch, soweit ich weiß, nochmal sogar im Kamerabereich irgendwo stehen geblieben sind. Und der zweite Türsteher hat wohl den Getöteten dann auch noch versucht, irgendwie festzuhalten. Oder ein anderer, der das irgendwie mitgekriegt hat, hat den, glaube ich, versucht, noch festzuhalten. Und dass der dann dem hinterher ist, das lag daran, und das haben wir über die Zeugenaussagen, über mehrere Zeugenaussagen gekriegt, dass eben da ständig von Seiten des Angeklagten provoziert worden ist. Und er eben so nach dem Motto, kommt er her und es ist noch nicht zu Ende und sowas. Und das ist natürlich, ja, also da sind wir von Notwehr ganz, ganz, ganz, ganz weit weg.
1: Eine Frage habe ich aber trotzdem noch, wegen diese Notwehr, hat Heike mir gesagt, wurde auch ausgeschlossen, weil er eben in den Hals statt in den Unterarm gestochen hat zum Beispiel.
2: Ja, das auch. Also ich meine, also die Notwehr wurde natürlich, also zum einen hätte er einen Messereinsatz androhen müssen, weil da wäre genug Zeit gewesen, als er da noch drüben stand. Und zum anderen war, das war aber nicht die Notwehrausschluss, was wir da gemacht haben, sondern die Frage war das, ob das eben ein Tötungsdelikt ist oder nicht. Und da haben wir halt gesagt, jemand, der einem anderen in die Schulter stechen will und den Hals trifft, das kann zwar grundsätzlich passieren, aber so wie die Lage war, hat er letzten Endes damit rechnen müssen und die Überzeugung oder die Angaben, er wollte ihm in die Schulter stechen, um ihn kampfunfähig zu machen, war insofern ein bisschen problematisch, weil er wusste aufgrund der vorherigen Auseinandersetzung, dass das ein Rechtshänder ist, und hat ihm aber in die linke Schulter gestochen. Dann macht man ja auch nicht so unbedingt. Wenn man einen ausschalten will, dann nimmt man ja normalerweise den Arm, mit dem der zuschlagen kann. Und das zusammengenommen hat uns das dann nicht überzeugt, dass er da, und wir haben gesagt, also wenn er es nicht vorhatte, was letzten Endes im Endeffekt nicht hundertprozentig klar war, war es jedenfalls so, dass es billig in den Kauf genommen hat, wenn er da einfach in diesen Bereich sticht, wo der Hals halt auch nicht weit weg ist, dass er den halt auch treffen kann. Und der hat heftig zugestochen. Also da war nicht nur irgendeine Stichwunde im Hals, sondern der hat da bis auf die Wirbelsäule durchgestochen und hat dann noch alles Mögliche kaputt geschnitten. Also das war, wie uns der Rechtsmediziner damals gesagt hat, war schon ein kräftigster Stich. Also nicht nur mal eben so zur Abwehr mal so eben einem in die Schulter gepiekst, sondern richtig heftig dazu gelangt.
1: Und dann, ich habe noch eine Frage zu dem Zustand von dem Angeklagten. Dann spielt es aber trotzdem eine Rolle, dass der natürlich auch in einem Ausnahmezustand ist,
2: ja,
1: weil er gerade von zwei Leuten in die Schnauze bekommen hat und trotzdem auch Schiss haben muss. Ich meine, der muss ja theoretisch auch davon ausgehen, dass es möglich ist, dass die den Tod schlagen.
2: Ja, also wir haben ihm natürlich zugute gehalten, zum einen, dass er aufgrund der vorherigen Auseinandersetzung natürlich hochgradig erregt war. Und wir haben ihm auch zugute gehalten, dass er alkoholbedingt ein bisschen enthemmt war, wobei das, was er getrunken hatte, das entsprach also dem normalen, mit dem er so üblicherweise unterwegs war, mit irgendwelchen, ich weiß gar nicht, Apfelkorn oder irgendwas, was er immer getrunken hatte. Aber das war jetzt auch nichts, was also richtig einschlägig gewesen wäre, um da an irgendwelche verminderte Schuldfähigkeit oder sowas zu denken. Aber dass er erregt war, das haben wir natürlich mit berücksichtigt. Ich meine, wir haben einen Strafrahmen, der bis 15 Jahre geht und wir haben 9,5, glaube ich, haben wir gegeben. Ja? Also von daher ist das schon auch mit berücksichtigt worden.
1: Gut. Sehr interessanter Fall auf jeden Fall. Ich glaube, so kann ich das diplomatisch zwischen uns allen zusammenfassen.
2: Okay.
1: Ich habe nichts mehr, du?
0: Nö, danke.
1: Alles klar, vielen Dank.
0: Danke.
2: Bitte, ja, dann viel Spaß auch. Tschüss.
0: Also. Ciao.
1: Er hat mich jetzt zumindest in den Zustand gebracht, wo ich länger drüber nachdenken will, habe ich aber hier die Zeit nicht. Endgültig überzeugt hat mich es immer noch nicht. Weil er sagt nämlich genau das, als ich ihn gefragt habe, hat man das gesehen, sagt er, nee. Dann müssten Zeugen aussagen. Und welche wird der Zeuge sein? Es wird der zweite Türsteher sein. Und ansonsten hast du gesagt, waren da auch nicht mehr viele andere Leute, weil der andere, der hat auch die Schnauze bekommen, der ist auch abgehauen. So, also Mich überzeugt es nicht in dem Sinne, dass wir sagen, im Zweifel für den Angeklagten. Das ist halt so dieses Ding. Ich finde, das, was er gesagt hat, ist für mich, für mein subjektives Empfinden, nicht eindeutig aufzuklären. Auch warum, weil der andere muss ja zurückgehalten werden. Das heißt, er hat auch einen Impuls, nochmal dahin zu rennen. Das könnte ja auch für die Ich-renne-mir-jetzt-nochmal-hinterher-Taktik sprechen, weil vielleicht ist der andere, konnte der auch nur nicht abhauen, ist auch auf der anderen Straßenseite, weil der halt fertig ist, Alter. Wer weiß, was die mit dem gemacht haben. Aber ich will auch dazu sagen, ich kann es jetzt hier auch nicht beurteilen. Das heißt, ich kann es auch nicht in meine Richtung, die ich gerade gefühlt empfinde, drücken. Das heißt, wir müssen das einfach so akzeptieren, wie es da passiert ist. Ich wollte Herrn Rescher eigentlich jetzt noch eine Frage stellen, ob Türsteher nicht eine Mehrverantwortung haben als zum Beispiel jemand, der in die Disco geht. Dann ist mir aber eingefallen, dass wir das bei den Ordnerfolge schon aufgeklärt haben, dass es eben nicht so ist, sondern dass es nur bei der Polizei so ist. Dass Ordnungsdienst oder Türsteher, die ganz normal so behandelt werden wie wir. Krass, die Sendung lässt uns die Frage schon selbst beantworten, die uns so stellen. Du warst dort dann bei dem Prozess.
0: Ich war dort.
1: Wir haben das Urteil jetzt schon gehört. Wir haben heute so ein bisschen die Chronologie verletzt, weil es halt sehr, sehr viel passiert ist. Wollen wir aber mal zu dem Tag kommen, an dem du dann in diesen Gerichtssaal gegangen bist und du uns deine Eindrücke von dieser ganzen Sache
0: schildern. Wenn ich nachher noch bitte ein bisschen erzählen dürfte, was danach passiert ist. Das fand ich nämlich ziemlich spannend. Wie der geflüchtet ist und so weiter und so fort.
1: Stimmt, siehst du. Ja, nee, dann lass uns das jetzt mal. Hast du recht. Vielen Dank, dass du mich ins Team Chronologie zurückholst. Weil, klar, das ist jetzt passiert.
0: Lerne aber wir haben auch noch dazu.
1: Das ist jetzt passiert, aber dann ist er abgehauen.
0: Ja.
1: Und dann war er 4 Monate verschwunden.
0: Ja, also der Türsteher war schwer verletzt, der ist nicht gleich tot gewesen. Ehrlich gesagt, was mir total aus diesem Video in Erinnerung geblieben ist, das hat mich so nachhaltig erschreckt, ist dieser um sein Leben ringende Türsteher, der blutet, der läuft in den Eingangsbereich des Cookies zurück, also dieser Diskothek. Und dort ist hinter diesem Tresen ein Mitarbeiter. Und der Mann ringt sichtbar um sein Leben. Der bricht da zusammen und so. Und der Mitarbeiter hinter diesem Tresen wischt das Blut weg vom Tresen. Das hat mich so nachhaltig erschreckt. Diese Rohheit, die in diesem Bild auch steckt, da stirbt einer gerade und der ist damit beschäftigt, lieber mal das Blut vom Tresen wegzuwischen. Also sehr, ich fand es sehr roh, sehr abgebrüht. Oder bin ich dazu sensibel? Du guckst so.
1: Ich versuche mich gerade da hineinzuversetzen. Also die Information ist jetzt neu für mich. Ich kann mir vielleicht so erklären, dass er das nicht zum ersten Mal sieht und die Verletzung, die der Typ hatte, vielleicht unterschätzt hat. Keine Ahnung.
0: Okay, wir wollen es eben zugute halten. Also ich fand das so beeindruckend, dass ich es heute noch weiß nach so vielen
1: Jahren. Ich bin ehrlich gesagt froh, dass ich es nicht gesehen habe alles und nicht irgendwie, weiß ich nicht. Also ich finde es eine ganz, ganz schwierige Kiste.
0: Ja, also der Türsteher kommt schwer verletzt ins Krankenhaus, stirbt dann wenige Tage später und der Angeklagte flüchtet. Und dann ist diese, das hat man dann alles erst später dann erfahren, und dann ist diese ganze Hells Angels-Maschinerie in Gang getreten. Also, und da sieht man auch, ich fand das ziemlich spannend. Seinerzeit hatte ich noch nicht so sehr viel Ahnung von Rockergruppen später oder Motorradclubs oder Vereine, wie der Verteidiger das genannt hat. Später hatte ich dann sehr viel mit denen zu tun und habe sehr viel mehr erfahren. Da war ich noch ein bisschen naiv. Jedenfalls habe ich gelernt, wie das funktioniert und wie da so Werte wie wir halten zusammen und wir sind Brüder und so echt gut funktionieren. Also der flüchtet, der telefoniert, der ruft um Hilfe, nämlich bei seinen Hells Angels Kumpels, haut erstmal nach Holland ab. Das hat, glaube ich, aber den Grund, dass sein Vater ein Niederländer war. Und die Polizei geht sofort her und durchsucht sämtliche Häuser der Hells Angels, beobachtet die Autos findet ihn aber nicht. Aber was sie findet, ist auf dem Hof der Hells Angels, also in ihrem Angels Place, dem Clubhaus, das es heute so nicht mehr gibt, einer sehr, sehr schönen Gründerzeitvilla übrigens im Frankfurter Westend. In diesem Hof findet die ein Auto und das Auto steht bereit für hier unseren dann späteren Angeklagten. Und das gehört auch einem sehr angesehenen Mitglied der Hells Angels. Auf der Rückbank ist eine Tasche mit Klamotten. da ist ein neues Handy drin und da ist ein Brief von deinem Bruder XYZ, den Namen nenne ich jetzt nicht, mit Anweisungen für deine Reise. So steht das. Und da steht eben drin, er soll, ich meine, nach Spanien gehen oder so, das weiß ich nicht mehr ganz genau. Jedenfalls weg, soll dort Kontakt zu einer Vertrauensperson aufnehmen, soll dort mehrere Fotos machen, die Polizei vermutet für neue Ausweispapiere und da sind die Handynummer

0: einen Hühnern hat, und dann kommt wieder ein Name gesprochen, der kümmert sich um den Fluss Afa. Und Afa, ne, Angels Forever, Forever Angels. Wir sind immer für dich da, steht da. Und diese Hühnerfrage hat später dann im Prozess eine große Rolle gespielt. Da hat nämlich hier Vorsitzender Richter Drescher, den wir eben gehört haben, einen sehr einflussreichen Hells Angel gefragt, was es denn mit den Hühnern auf sich habe. Und er sagt, nee, also mit Landwirtschaft hätte er nichts zu tun, hat er ihm dann gesagt. Und die Hühner, da waren wohl Prostituierte mit gemeint, um die sich dann halt ein anderer kümmert.
1: Ja, aber das, die hatten das, aber das heißt, man kann, man weiß gar nicht, was er gemacht hat, weil das, was du jetzt gesagt hast, hat also er ja gar nicht alles nicht gemacht, weil das, sonst wäre das ja nicht mehr da.
0: Er ist nach Holland und er ist abgehauen und er hat dann aber tatsächlich Kontakt zu einem dieser Anwälte aufgenommen und
1: der hat ihm dann geraten, sich zu stellen.
0: Ja, und das hat er auch getan.
1: Also das hat er gemacht, weil sein Anwalt ihm das gesagt hat oder weil es ihm in Holland zu langweilig wurde, oder?
0: Ich glaube, weil ihm der Anwalt das gesagt hat. Okay. Wahrscheinlich ist es ein bisschen eng geworden. Und es ist aber schon auch so, dass in dieser Hells Angels Ideologie so einer wie der dann auch aufsteigt. Also der war mal ursprünglich das jüngste Full-Member-Mitglied. Das dauert ja, bis man da hinkommt. Das muss man sich ja verdienen. Und ist am Ende dann, der Club hat sich um ihn gekümmert. Also ist, wenn jemand mit ins Gefängnis gerät, dann wird sofort ein Mensch aus den Reihen der Hells Angels für den ausgeguckt, der sich um den zu kümmern hat, und um die Familie wird sich auch gekümmert. Und auch im Knast sieht es eigentlich ganz gut aus, wenn ich Hells Angel bin. Es sei denn, ich habe was mit Kindern gemacht, das mag ja niemand.
1: Wird das anders bewertet, wie als wenn eine richtige Familie das macht?
0: Was?
1: Wenn ich jetzt meiner Schwester zum Beispiel auf ähnliche Weise helfen würde, könnte ich ja sagen, ja, das ist meine Schwester, die dürfen mir nicht böse sein.
0: Na, du hast am Ende den großen Vorteil, dass du als Bruder nicht aussagen musst. Also wer verwandt oder verschwägert mit jemandem ist,
1: ja, aber das bestimmt, ja, das ist ja dann blutsverwandt. Im Endeffekt glaube ich schon, dass die sich genauso fühlen. Ich glaube, die haben ähnliche Gefühle wie ich meiner Schwester
0: gegenüber. Die fühlen sich so, aber wenn es dann zum Strafverfahren kommt, müssen die aussagen und du musst nicht aussagen. Du musst gar nichts sagen.
1: Darauf wollte ich hinaus.
0: Weil man dich nicht in Schwierigkeiten bringen will.
1: Warum will man sie in Schwierigkeiten bringen? Weil die jetzt halt nicht blutsverwandt.
0: Naja, also wenn ich hergehe und sage,
1: das heißt, gegen meinen besten Freund zum Beispiel müsste ich auch aussagen.
0: Ja.
1: Obwohl ich vielleicht ein besseres Verhältnis zu dem habe als zu meiner Schwester.
0: Ja. Aber
1: was nicht so ist, Pauli, alles gut. Ich wollte das jetzt nur vergleichen.
0: Aber
1: das heißt, es ist bestimmt der Start einfach.
0: Ich verstehe, was du meinst. Es geht mir ja nicht ähnlich. Ich habe zu meinen Freunden auch tendenziell ein besseres Verhältnis.
1: Das meine ich.
0: Manchmal jedenfalls. Aber da muss man sagen, wo will man denn da die Grenze ziehen? Und wer will das dann noch prüfen? Dann kann ich es immer behaupten. Und die Ermittlungsbehörden und später auch Gerichte, die sind ja schon darauf angewiesen, dass Zeugen aussagen.
1: Ja, ja, ich weiß, aber ich finde, da macht man sich ein bisschen leicht. Weil einerseits sagt man, weil ihr die und die Regeln habt, können wir das und das ableiten. Aber da und dass ihr die und die Regeln habt, akzeptieren wir nicht, weil wir wollen das nachweisen. Weil eigentlich müssten die ja von diesem Brudertum ja dann genauso wissen wie von dem, der geht nicht vom Kampf weg. Dass ich meine, diese Regel, der geht nicht vom Kampf weg, akzeptieren sie ja scheinbar und tun das in die Urteile mit rein. Aber dass die sich wie eine Familie fühlen, dann nicht. Weil es quasi dann zum Nachteil des Staates wäre. Also, verstehst du, was ich meine?
0: Ja.
1: Das heißt, für mich ist eigentlich so, dann entweder alles oder gar nichts. Also, wenn du wirklich dich darauf einlässt, zu denken, ich weiß, wie es bei euch läuft, deswegen verurteile ich dich so und so und so, dann müsstest du es vielleicht in dem Bereich auch machen.
0: Aber was würde das denn dann, was hätte das für eine Rolle jetzt gespielt?
1: Das hätte in dem Fall keine Rolle gespielt. Ich habe ja nur gefragt, wie das ist, weil du gesagt hast, die haben ihm geholfen und das ist ja dann eigentlich auch strafbar und die müssen dann aussagen und so weiter und so weiter. Deswegen
0: ja, es war auch in dem Fall so, einer hat halt nicht ausgesagt und der ist dann irgendwie in Beugehaft genommen worden und sonst irgendwas. Ja. Und der hat aber nicht geredet. Den hat dieses Gericht nicht zum Reden gebracht, weil Hells Angels redeten, muss man fast sagen, nicht mit Ermittlungsbehörden, nicht mit der Justiz und auch nicht mit Journalisten. Das hat sich später dann so ein klein bisschen geändert. Ich war sogar mal auf einem Pressetermin in einem Laden der Hells Angels und was er verwundert, ja,

0: dass die plötzlich nur mit einem sprachen.
1: Ich habe weiterhin ein Problem damit, immer dieses, ja, Hells Angels macht das nicht. Kann man das, warum behandelt man, nein, ich glaube aber auch wirklich, dass es daran liegt, weil ich das aus anderen Bereichen kenne, dass das eine Rolle spielt, weil damit macht man es sich einfach, damit denkt man, denken. Wir wissen, wie es da abläuft, deswegen bewerten wir das so und so. Der macht das nicht, der macht das nicht. Weil genau das Gleiche wird tatsächlich auch mit anderen Personengruppen gemacht. Ich verstehe nicht, warum das nicht völlig egal ist und dass, wenn die eine Straftat begehen, sollen die verhaftet werden und wenn nicht, dann nicht.
0: So. Aber da haben wir doch dasselbe Problem. An welcher Stelle ziehen wir denn da die Grenze? Also wir stellen uns doch die Frage immer, wo kommt jemand her? Warum macht er das, was er macht? Was hat vielleicht irgendein Vorleben, irgendwelche Erfahrungen, keine Ahnung, Kindheit, sonst irgendwas? Was hat das eigentlich mit der Tat zu tun? Die Frage stellen wir uns doch immer. Und warum sollen wir sie denn jetzt hier weglassen? Letztlich steckt doch auch nur diese Frage dahinter.
1: Weiß ich nicht, muss ich sagen. Weil das hier bei den anderen, wenn du es so beschrieben hast, war das immer so, dass man das zu einem Vorteil von einem Angeklagten machen wollte. Hier habe ich das Gefühl, es ist eher ein Nachteil. So von wegen, ja.
0: Naja, kann man nicht sagen.
1: Wenn wir jetzt zum Beispiel uns einen Angeklagten angucken und sagen, oh, der hatte krass, der ist dann geflüchtet, der hatte eine schwere Kindheit, der hat vielleicht in seiner Kindheit das erlebt, das könnte man als Erklärung ranführen. Hier habe ich das Gefühl, kriegt der teilweise überhaupt erst eine Strafe, weil ihm gesagt wird, so wie du da, weiß ich nicht, da dich sozialisiert hast, lässt du keinen Kampf aus sein. Deswegen muss das so gewesen sein. Ich finde das hochproblematisch, muss ich sagen. Weil, wie gesagt, ich oft das Gefühl habe, dass dann Leute darüber reden, die davon keine Ahnung haben. Und das find, ich finde, da muss man es rauslassen.
0: Naja.
1: Natürlich will ich nicht, dass die Strafe rausgehen. Wenn du was machst, musst du dafür bestraft werden. Aber nicht, weil irgendjemand denkt, ja, das bei denen ist es dann schon so. Das geht,
0: naja,
1: wenn du das in anderen
0: jetzt,
1: Bereichen machst, finde ich...
0: Naja, wir machen das nicht nur zum Positiven. Denk mal an den Fall, über den du dich immer so aufregst. Dieser Vergewaltiger, der sein Päckchen nicht losgeworden ist. Und dieses krasse Missverhältnis, da ist es ja nicht zum Vorteil gewesen, ja, sondern da haben wir ja gesagt, der greift ständig Frauen an, der erniedrigt Frauen ständig, da reicht ein blödes Päckchen, dass er nicht los wird, dass er meint, er müsste jetzt nur eine Frau vergewaltigen und so.
1: Das vergleichst du.
0: Kann man es nicht vergleichen?
1: Finde ich nicht, okay. Weil da war es völlig egal, wo der herkommt und was der macht. Und wie.
0: Aber
1: und
0: da
1: was.
0: Haben wir doch auch die Vorgeschichte, das will ich eigentlich nur sagen, da haben wir doch auch die Vorgeschichte betrachtet, vielleicht kann ich dir einfach nicht folgen.
1: Ja, wir haben die Vorgeschichte betrachtet, um uns zu erklären, warum er das gemacht hat.
0: Aber das tun wir doch hier
1: zu verstehen.
0: Auch.
1: Nein, hier verstehen wir es nicht. Hier unterstellen wir von vornherein schon Sachen. Ich finde, das ist ein komplett anderer Ansatz.
0: Okay.
1: Keine Ahnung, ich bin sehr verwirrt.
0: Nee, kann schon
1: das ist
0: sein.
1: So, nee, das ist so, ich bin mit ganz anderen Erwartungen hier reingegangen. Ich habe gedacht, die Nummer ist eindeutig. Als ich meine, man muss mal dazu sagen, die Vorbereitung ist immer so, ich soll hier auch natürlich ein bisschen spontan reagieren. Das führt auch immer zu meinen Reaktionen. Und ich hatte nur denselben Text wie ihr am Anfang. Das heißt, ich habe ja nicht viel mehr Informationen, außer das, wenn ich es dann zufällig so mitbekommen habe. Und ich hatte ja genau dann das. Ich habe mir das ein bisschen anders vorgestellt, weil meine Zweifel, die ich Anfang am Tatablauf hatte, die waren nicht mehr konkret genug. Die haben sich jetzt hier im Laufe dieser Sendung erst gebildet. Das heißt, Verzeihung auch da draußen, wenn das ein bisschen konfus ist von meiner Erklärung her, weil ich jetzt viele Dinge, die ich hier in meinem Zettel hatte, anders. Ihr seht es auch, ich habe an meinem Zettel nichts weggestrichen, weil der Zettel heute komplett irrelevant ist eigentlich. Ich kann ihn hier wegtun. Weil sich das für mich komplett anders entwickelt hat, weil ich auch gerne noch mehr über die Hells Angels erfahren hätte, zum Beispiel. Das, was du gesagt hast. Weil da gibt es ja auch Verbotsverfahren, zum Beispiel. Wo ich auch, mein erster Impuls ist ja, wieso verbieten die das und wieso bestrafen die nicht die einzelnen Straftaten, zum Beispiel. Aber ich glaube, ich habe das Gefühl, dass das fast eine Sache für eine eigene Sendung
0: ist. Jo, also wenn wir jetzt noch 2 Stunden verbringen wollen hier zusammen, dann können wir uns darüber unterhalten. Und ansonsten schieben wir es doch in Staffel... 5, 6, 7? Weiß nicht.
1: 5.
0: Okay.
1: Wir hoffen also, dass es eine Staffel 5 gibt. Können wir in der 9. Folge auch schon mal sagen. Heike, ja, ist ja alles ein bisschen anders heute. Ich kann dich jetzt nicht mehr fragen, weil ich habe auch gar nicht alle Fragen von meinem Zettel gestellt. Aber hast du noch irgendwas, was du gerne äußern würdest, was jetzt hier durch mein konfuses Konstrukt an Fragen heute nicht rausgekommen ist?
0: Wir haben ja den Verteidiger gehört, ne? Und das ist ein relativ bekannter, na nicht nur relativ, das ist ein bekannter Verteidiger. Und ich mag an dem diese Hemdsärmeligkeit, die er immer noch hat, obwohl er weit übers junge Alter hinaus ist. Und vor allen Dingen mag ich an dem, dass ich finde, der hat ein ganz gutes Gespür und das, wie Menschen funktionieren. Und obwohl er so bekannt ist und man weiß, dass er immer dieses sehr Emotionale hat, funktioniert das bei dem. Und dem

0: Falle. Jetzt dieses Hells Angels bewundere ich an dem, dass er so einen Blick dafür hat, wie wichtig vor Gericht Psychologie im weitesten Sinne ist. Also wie wichtig es ist, wie zum Beispiel ein Angeklagter auftritt und aussieht. Und der sorgt heute noch, aber damals noch viel mehr, immer dafür, dass die zum Beispiel lange Ärmel anhatten, damit man die ganzen Tätowierungen nicht sieht, macht einen viel besseren Eindruck vor Gericht und in anderen Verfahren, zum Beispiel so, keine Ahnung, bei Wirtschaftsstrafverfahren hat er halt dafür gesorgt, dass die ordentlich angezogen sind oder eben nicht so schnieke angezogen sind, je nachdem, wie das ist. Hier in diesem Fall fand ich das ganz interessant. Ich fand das ganz interessant, dass dieser Angeklagte immer lange Ärmel anhatte, damit man diese Massen an Tattoos, die er da so hat, nicht gesehen hat. Okay, überzeugt ihn heute auch nicht.
1: Nee, das klingt aber für mich so, als wenn er das speziell hätte. Das machen die das nicht immer, weil das ist immer, das ist auch eine Frage, die stelle ich dir jetzt mal. Vielleicht kannst du die beantworten.
0: Glaube ich nicht.
1: Das ist, die hat gar nichts mit dem Fall zu tun. Aber genau das, was du gerade beschrieben hast, beobachte ich ja auch immer. Da kommen dann die größten Straftäter plötzlich im Anzug dahin. Selbst egal.
0: Ja, das ist doch dumm.
1: Nee, aber es ist ja oft so, siehst du ja. Ich habe jetzt zum Beispiel ein Bild von Beate Zschäpe im Kopf, die plötzlich komplett anders aussieht. Meine Frage ist immer, das ist wahrscheinlich jetzt auch nicht so interessant für den einen oder anderen, das ist jetzt meine persönliche Frage, die ich jetzt hier nutze, wo kriegen die das Cash eigentlich her? Weil manchmal werden ja auch irgendwelche Leute komplett aufgebrezelt, wo ich denke, der hat safe kein Geld gehabt.
0: Naja, die dürfen ja, die sind ja bis zur Rechtskraft des Urteils gilt die Unschuldsvermutung. Und wenn die Unschuldsvermutung gilt, sitzen die nicht in Strafhaft, sondern in Untersuchungshaft. Und in Untersuchungshaft, da darfst du auch deine eigenen Klamotten mitnehmen und anhaben. Die dürfen also ihre eigenen Klamotten anziehen.
1: Nee, ich meinte gar nicht die eigenen Klamotten.
0: Also Beate Zschäpe ist insofern...
1: Also Beate Zschäpe hat safe diesen Hosenanzug nicht besessen.
0: Beate Zschäpe ist insofern ein schlechtes Beispiel, weil Beate Zschäpe ja diese Anhängerschaft hat, die sie finanziert. Also die hat
1: okay, das
0: Geld.
1: Heißt aber, das heißt, es gibt kein staatliches Ding, dass sie sagen, okay, der hat einen Anspruch auf angemessene Gerichtskleidung.
0: Nö.
1: Okay, das heißt,
0: nö, das siehst du auch, weil die, die wirklich relativ wenig Geld haben, keinen Wert drauf legen oder schlechte Anwälte haben, die ihnen das vielleicht nicht sagen, dass das eine Rolle spielt, wie ich auftrete oder aber das für richtig halten, so aufzutreten, die kommen auch, das sieht man schon, in Gefängnisklamotten.
1: Okay, gut. Sorry, dass ich das hier für private Zwecke kurz missbraucht habe.
0: Nö, das ist doch ganz interessant. Also bei Beate Zschäpe, ich war ja im NSU-Prozess, ne? Da war es auch wirklich so, da haben wir immer danach geguckt. Also in allem, was ich mitgeschrieben habe, steht immer als erstes, wie hat die Haare, furchtbar eigentlich, ne? Wie hat die Haare und was trägt sie heute? Aber die hat ja so an so einem Image gearbeitet. Also
1: das geht aber schon ein bisschen Richtung Amerika auch dann.
0: Schon, ja. Und das hat ja auch dazu geführt, dass die Boulevardpresse dann, was hat die immer, die Nazi-Braut oder irgend sowas geschrieben. So irgendwie haben sie sie, glaube ich, genannt.
1: Gut, lass uns nicht noch weiter abschweifen. Ich habe jetzt schon zwei neue Sendungen hier im Kopf, die wir eigentlich mal machen müssten.
0: NSU aber, oder was?
1: Weiß ich noch nicht. Ich habe jetzt aber die Zeit für mich, von meiner Frage kurz missbraucht am Ende. Das mache ich wieder gut, indem ich euch Zeit gebe, eure Fragen zu stellen. Und alle Leute wissen, was das heißt. Wir gehen in den
2: Zuschauerraum.
1: Überleitungspreis verleihe ich mir jetzt hier selber. Wir haben zwei Fragen bekommen. Die stehen gar nicht auf meinem Zettel, die stehen im Handy. Ich brauche den Zettel heute nicht. Das erste Zettel, den ich nicht brauche. Uns haben zwei Fragen erreicht. Man muss vielen, vielen Dank auf jeden Fall für die sehr, sehr umfangreichen und lustig teilweise Reaktionen auf unsere Folge mit Kita Fussel. Da sind sehr, sehr viele Fragen. Und
0: richtig gute Fragen, Leute. Richtig gute Fragen. Wir werden die gar nicht alle beantworten können. Bitte nicht enttäuscht sein, weil es sind wirklich viele.
1: Und die erste Frage hatte der Albert, hat auf Twitter gestellt unter dem Hashtag verurteilt. Und er fragt sich, weil wir haben ja in dem Kita-Fussel-Prozess, ich hole die Leute kurz ins Boot, ging es ja darum, dass das keine Tierquälerei mehr war, sondern eine Sachbeschädigung, weil die nicht so einen Schmerz empfunden hat, so ein gewisser Grad, so. Falls ihr das nicht rafft, schaut euch die Folge Kita Fussel auf jeden Fall nochmal an. Er fragt jetzt, wäre das was anderes gewesen, wenn das keine Hauskatze gewesen wäre, sondern zum Beispiel ein Nutztier wie zum Beispiel ein Blindenhund zum Beispiel, auf den ich viel mehr angewiesen bin, vielleicht in der Situation als auf eine Katze.
0: Was wäre dann der Unterschied?
1: Ob das dann Tierquälerei wäre? Ob das dann egal ist?
0: Nee, das mit der Tierquälerei war doch der Punkt, dass sie erhebliche Schmerzen...
1: Genau, und er will jetzt wissen... ob das anders behandelt wird.
0: Nee, aber natürlich ist der Wert einer Sache höher.
1: Okay, das heißt, im Endeffekt hätte sich nur die Sachbeschädigung verändert, weil das die quasi unterstellen würden, der Blindenhund ist für den Blinden wichtiger als die Hauskatze für die Katzenbesitzerin.
0: Ja.
1: Das heißt, im Endeffekt, ich breche jetzt mal runter und ich bin Team Katze, ihr wisst es. Meine kleine Katze kommt bald zu mir. Aber das heißt, im Endeffekt geht es hier darum, bei dem einen hast du einen Opel Corsa kaputt gemacht und bei dem anderen irgendwie ein teureres Auto.
0: Ja. Na, weiß ich nicht, ob man das vergleichen kann.
1: Habe ich auch gerade gemerkt, als ich den Vergleich gemacht habe.
0: Oh, Gott sei Dank, jetzt habe ich ihn auch erwischt.
1: Aber es ist eine wertvollere Sache.
0: Ein Bus oder vielleicht so irgendwas. Aber das
1: ist jetzt
0: auch
1: vergleichbar, oder was?
0: Nee, das ist nicht vergleichbar. Vielleicht verlaufe ich mich jetzt nicht nochmal.
1: Auf jeden Fall hätte es eine Rolle gespielt. Im Endeffekt hätte es eine Rolle gespielt bei der Betrachtung.
0: Ja, guck mal, erinnere dich doch dran, das hast du vielleicht verdrängt. Es ging noch um die Frage, welchen Nutzen hat die Katze? Und da hat doch der Verteidiger, der gleichzeitig Angeklagter war, der hat doch gesagt, irgendwie hat doch keinen Nutzen. Was hat eine Katze für einen Nutzen?
1: Ja, gut, aber das hat die Richterin ja Gott sei Dank relativiert, die gesagt hat, eine Katze hat schon Nutzen emotional, was ja auch so
0: klar
1: ist.
0: Ja, klar.
1: Du kannst ja nicht einfach Katzen abschießen, nur weil das ist halt ein Sachgegenstand, gell? Das tut dir nicht weh, zack, tot, nee. Funktioniert nicht. Ich hoffe, die Frage ist richtig transportiert und richtig beantwortet worden. Es hätte auf jeden Fall eine Änderung nach sich gezogen im Sinne der, wie wertvoll ist diese Sache, die da beschädigt wird. Weiterhin wäre es aber eine Sachbeschädigung aufgrund des Schmerzgrades, der in Hannover festgestellt wird von einem Institut. Liebe Grüße dahin. So, Freunde der Sonne, falls dazu noch Fragen sind, schaut euch die und hört euch die Kita-Fussel-Folge an. Die ist tatsächlich sehr, sehr kurios. Jetzt haben wir noch eine weitere Frage von Tini Meier. Und zwar meine Frage, wenn ihr bei Verhandlungen anwesend seid, ist es euch dann erlaubt, alles, was dort gesagt wird, 1:1 in eurem Podcast weiterzugeben? Gibt es da Einschränkungen bezüglich Namensnennung, Straßennennung, in denen Anwesende leben oder lebten? Und dürft ihr eure eigenen Eindrücke, die Haltung der Richter wiedergeben? Also, wie wir die Richter empfunden haben.
0: Also, Haltung dürfen wir alles wiedergeben. Wir dürfen auch wiedergeben, alles, was wir da erleben. Wir dürfen es einschätzen, wir dürfen es einordnen. Wir dürfen, wie jeder andere Mensch, auch niemanden beleidigen und zutiefst in seiner Ehre verletzen. Das dürfen wir alles nicht. Es gibt einen großen Unterschied zwischen Jugendstrafverfahren und Erwachsenenstrafrecht. Wenn wir in einem Jugendstrafverfahren sind, dann dürfen wir den Jugendlichen nicht erkennbar machen. Also wir dürfen nicht hergehen und sagen, es ist Basti R. aus dem Frankfurter Nordend, weil man ihn sonst finden könnte. Das dürfen wir nicht machen, das dürfen wir bei Erwachsenen schon machen. Und wir machen, das merkt ihr ja auch, wir machen die Namen fast immer so, es sei denn, es sind Personen der Zeitgeschichte, dann nennen wir sie vollständig, aber ansonsten achte ich vor allen Dingen schon darauf, dass man sie nicht immer gleich findet. Weil sonst, sollen wir das sonst mit Resozialisierung und der Idee, wir wollen bessere Menschen aus ihnen machen, hinbekommen?
1: Ja, dem schließe ich mich an. Ich hoffe,
0: und das seht ihr auch im Fernsehen, das sind die Augen ja, oder in Zeitungen, wenn es gut läuft, dann sind die Augen gepixelt. Wobei ich das immer grenzwertig finde. Wenn ich jemanden kenne, dann erkenne ich den auch.
1: Das habe ich mich auch oft gefragt. Ich habe mich das auch sehr oft gefragt, gerade wenn so, also wenn du den kennst, dann weißt du halt, dass er das gemacht hat. Ja. Weil jetzt ist das alleine vielleicht an der Kleidung auch oder so. Egal. Ich hoffe, die Fragen sind zu eurer Zufriedenheit beantwortet worden. Sorry nochmal, dass ich heute in der Folge meine Taktik ändern muss. Ich hoffe, das hat man nicht zu sehr gemerkt. Über Live-Shows verurteilt. Live müssen wir, glaube ich, aktuell leider nicht sprechen. Wir schauen mal, wie sich das entwickelt. Wir werden euch da auf jeden Fall, sollte das wieder gehen, auf dem Laufenden halten. Und wir werden es safe, mave, tave machen. Wir können es kaum erwarten. Ich glaube, wir können es alle nicht mehr erwarten, rauszugehen. Wahrscheinlich machen wir das in der Festhalle, weil ihr alle Bock habt, Tausenden zu uns zu kommen. Heike, atme durch. Habe ich nicht mit dir besprochen. Werde ich auch nicht machen. War ein Spaß.
0: Doch, dann beantworte ich alle Fragen.
1: So, die 7-stündige Verurteilte-Sendung in der Festhalle ist jetzt hier schon mal angedacht. Wir gucken mal, wann das wieder geht. Ansonsten bleibt uns nur zu sagen, vielen, vielen Dank für das nette Feedback. Du hast schon gesagt, die Hörerzahlen und Zuschauerzahlen steigen weiter. Meldet euch bei uns, um solche Fragen einzureichen. Verurteilt@hr.de, Hashtag verurteilt bei Twitter, Instagram könnt ihr uns auch schreiben. Bleibt nett, auch wenn ihr uns eure Meinung nicht immer hier wiederfindet. Das muss man vielleicht auch mal ganz kurz sagen. Kann man so sehen. Wenn man es nett formuliert, werden wir es sogar beantworten. Leute, die uns beschimpfen, ach Digga, kümmere dich um deine eigenen Sachen. Von mir war's das, Heike.
0: Ich bin aber eigentlich, wir werden eigentlich gar nicht wirklich so schlimm beschimpft.
1: Ich schon manchmal. Ist auch egal. Finde ich lustig.
0: Macht's gut in zwei Wochen.
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1: Weiter.
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8: Verabredung zum Mord.
9: Ich habe keine Frau in den Selbstmord getrieben.
10: Er soll einem jungen Mädchen per Live-Chat Anleitungen zum Erhängen gegeben haben.
11: Wir hatten in den Ermittlungsunterlagen noch nicht mal Tatortfotos.
12: Wir wussten, es kann jederzeit passieren, dass er ein neues Opfer sich sucht.
13: Er würde dann den Galgen vorbereiten.
14: Er war sich sicher, dass ihm nichts passieren kann.
15: Heimu hatte mit 61 Usern Kontakt.
16: Er hätte doch eigentlich nur helfen wollen.
17: Das ist eben perfide, sich so in die Psyche eines anderen Menschen einzuschleichen.
18: Der will sehr gezielt eine bestimmte Tötungsart.
19: Was für ein kranker und gefährlicher Mensch dahinter steckt.
20: Die Ermittler meinen, dass die Frau gar nicht wusste, was sie da genau tut.
21: Ist das eine Tötung auf Verlangen oder ein Mord?
22: Sie hatte den Wunsch, dass ihr Tod noch etwas Gutes bewirkt.
19: Das war für mich natürlich der absolute Super-GAU.
23: Sind Sie Heimu?
24: Ja.
22: Wenn das ein gefährlich sexuell sadistischer Mann ist, dann wird er nicht aufhören.

0: Es ist ein kalter Dienstagnachmittag, als Polizisten in der Nähe von Bremen eine junge Frau in ihrer Wohnung mit einem Gürtel um den Hals tot auffinden. Stranguliert an der Wohnzimmertür. Es ist die 23-jährige Altenpflegerin Katharina. Für die Kriminalpolizei in Bremen sieht alles nach einem Selbstmord aus. Katharinas Eltern glauben das nicht. Sie sind überzeugt, dass jemand per Chat auf ihre Tochter eingewirkt hat. In ihrer Verzweiflung wenden sie sich an die Medien.
1: Der Fall von Katharina geht seit gestern vielen Menschen nicht mehr aus dem Kopf. Sie ist dem Ruf eines Irren aus dem Internet gefolgt und hat sich das Leben genommen.
2: Vor 3 Wochen erdrosselte sich Katharina in ihrer Wohnung. Das tragische Ende einer langen Leidenszeit. Vor 2 Jahren starb ihr leiblicher Vater. Für die damals 20-Jährige brach eine Welt zusammen. Sie zog sich immer mehr zurück, trotz psychischer Behandlung. Wenn sie alleine war, hat sie aber auch immer wieder im Internet nach anderen Betroffenen gesucht, mit denen sie ihr Leid teilen kann. Anscheinend hat ihr das geholfen. Es schien so, als würde sie den Tod ihres Vaters so langsam verarbeiten können.
0: Als die Staatsanwaltschaft Bremen das Todesermittlungsverfahren einstellt, suchen sich Katharinas Eltern juristische Hilfe und finden sie bei Daniela Post, einer erfahrenen Strafrechtsanwältin.
3: Die Eltern von Katharina haben sich bei mir gemeldet und kamen zu mir ins Büro und legten mir einen Einstellungsbescheid der Staatsanwaltschaft Bremen vor, in dem stand, dass ihre Tochter sich suizidiert hat. Damit wollte sich die Familie nicht abfinden, konnte sich nicht abfinden und haben gesagt, wir haben Anhaltspunkte dafür, dass das nicht freiwillig war. Können Sie uns da helfen? Können Sie uns juristisch unterstützen? Die Eltern haben erzählt, dass ihre Tochter sich erhängt hat. Aber sie sagt, nie und nimmer ist mein Kind freiwillig aus dem Leben getreten. Katharina war Altenpflegerin, sie hatte eine Arbeitsstelle, sie hatte mit Depressionen zu tun. Die Mutter sagte, sie hat viel für sich getan jetzt und sie war voller Hoffnung und es ging ihr gut und sie hat Pläne gemacht, auch mit ihrem Lebensgefährten. Dann hat sie ein geöffnetes Handy gefunden mit einem Chat. Und auf diesen Chats, die brachte sie mir mit, war nachvollziehbar, dass jemand darauf hingewirkt hat, dass Katharina sich erhängt.
2: Seit Wochen schrieb Katharina fast täglich mit einem Unbekannten. Der Perverse ist online dabei, als Katharina sich das Leben nimmt.
4: Hol den Gürtel. Was daran verstehst du nicht?
5: Und dann, was soll ich machen?
2: Katharinas Mutter geht mit dem Tod ihrer Tochter jetzt bewusst an die Öffentlichkeit. Sie will, dass der Anstifter gefunden wird.
0: Steckt tatsächlich ein Psychopath hinter Katharinas Tod? Die Anwältin der Familie versucht dafür Indizien zu finden und besorgt sich Katharinas Akte.
3: Wir hatten in den Ermittlungsunterlagen noch nicht mal Tatortfotos. Selbst ein Suizid, das wird dokumentiert. Wir hatten gar nichts. Es waren in den Akten einfach gar nichts. Es wurde ja noch nicht mal das Handy sichergestellt. Und da habe ich gedacht, das kann nicht sein. Und eine Generalstaatsanwaltschaft wird es hoffentlich nicht so hinnehmen und habe Beschwerde eingelegt. Und die Generalstaatsanwaltschaft hat dann auch die Staatsanwaltschaft Bremen angewiesen, die Ermittlungen aufzunehmen. Was da wirklich ins Rollen kam, das war mir zu dem Zeitpunkt noch nicht bewusst. Auch nicht, welchen Ausmaß und welche Dauer dieses Verfahren annimmt.
0: Was ist in den Stunden vor Katharinas Tod passiert? Mit wem hat sie gechattet? Katharina war im Internet-Selbsthilfeforum Hoffnungsschimmer aktiv. Hat sie hier ihren Mörder kennengelernt? Die Betreiber des Forums sind alarmiert.
6: Wir haben regelmäßig Situationen, in denen Userinnen von ihren Plänen schreiben, sich das Leben zu nehmen, dass aber jemand von jemand anders in einem Ort, den wir als sicheren Ort zur Verfügung stellen, den nutzt, um jemanden in den Suizid hinein zu manipulieren, auf die Idee kamen wir nicht. Als sich herauskristallisiert hat, dass es jemand mit dem Nickname Haimu sein könnte, haben wir gesehen, dass er sehr systematisch vorgegangen ist. Also erstmal ganz, ganz viele Frauen angeschrieben hat. Er hat direkt erfragt, wie suizidal jemand ist. Was ja erstmal eine seltsame Frage ist in einem Forum, wo es darum gehen soll, einander zu unterstützen. Und wir haben dann auch tatsächlich die Polizei informiert, worauf wir keine Rückmeldung bekommen haben. Wir waren sozusagen etwas hilflos und ratlos in der Situation. In dieser Ratlosigkeit erreichte uns ein Journalist von RTL, Herr Kunig.
7: Ich habe damals für Explosiv gearbeitet und wir haben uns dieses Falls angenommen, weil wir das Gefühl hatten, es kann nicht sein, dass die Staatsanwaltschaft sagt, wenn ein junger Mensch angestiftet wird, sich umzubringen und das tatsächlich passiert, dann sieht man dort keinen Ermittlungsbedarf. Das war für uns nicht nachvollziehbar im Sender.
0: Kunig will den Unbekannten, der sich in das Selbsthilfeforum eingeschlichen hat, stellen. Er ist ein erfahrener Investigativjournalist und kennt sich aus mit heiklen Fällen. Er nimmt Kontakt zu Katharinas Mutter auf.
7: Die Eltern haben sich dann damals darauf eingelassen, mir das Handy von Katharina zu schicken. In diesen Chatprotokollen von dem Selbsthilfeforum Hoffnungsschimmer hatte er sich Haimu genannt bzw. Ish Seifer. Das waren zwei verschiedene, die aber einer Person zugeordnet werden konnten. Und dadurch hatten wir einen ersten Hinweis darauf, wer er ist. Für mich war klar, dass der weitermacht. Der würde, nachdem er einmal erfolgreich war, auf eine kranke und perverse Art nach weiteren Opfern suchen. Und ich habe damals gedacht, wenn du es schaffst, Kontakt zu diesen Menschen zu kriegen und ihnen eine Falle zu locken, dann kannst du vielleicht ihn stoppen. Wir haben damals die Kriminalpsychologin Lydia Benecke angerufen.
3: Ich fand die Anfrage natürlich sehr, sehr ungewöhnlich und habe mich erstmal gefragt, was ist das für eine Geschichte? Was ist das für ein juristischer Sachverhalt? Was soll überhaupt das Ziel sein? Er hat halt umfassend geschildert, dass tatsächlich eine Ermittlung abgelehnt wurde, obwohl die Kommunikation zwischen der toten Katharina und dem wahrscheinlich Mann, mit dem sie schrieb, sehr, sehr deutlich belegt hat, dass dieser Mann sie ganz gezielt dazu manipuliert habe, sich selbst zu töten. Und ich habe natürlich sofort gedacht, das ist eine super gefährliche Situation. Wenn das so abgelaufen ist, dann spricht ja einiges dafür, dass dieser Mann jetzt nicht aufhören wird. Warum sollte er, wenn er jetzt mitbekommen hat, dass gar nicht ermittelt wird?
0: Lydia Benecke beschließt, sich in das Hoffnungsschimmerforum einzuschleusen und mit Haimu in Kontakt zu treten. Dafür muss sie seine Persönlichkeit kennen und wissen, wie er tickt.
3: Ich habe die Kommunikation zwischen der verstorbenen Katharina und diesem Mann vollständig mir angeschaut. Und mein Eindruck war, okay, der will sehr gezielt eine bestimmte Tötungsart von dieser Frau. Und er hat sie sehr bewusst, aus meiner Sicht sehr clever manipuliert, immer mehr destabilisiert, damit sie am Ende genau auf diese Art sich tötet, wie er das will. Sehr wahrscheinlich kann das hier ein sexuelles Motiv sein. Und wenn das ein gefährlich sexuell sadistischer Mann ist, dann wird er nicht aufhören.
7: Ich habe Kontakt aufgenommen zu der Betreiberin des Forums, habe mich komplett transparent gemacht, gesagt, wer wir sind, was wir vorhaben und sie auch darüber informiert, dass wir es für notwendig erachten, diesen Menschen zu versuchen zu stellen.
6: Wir haben dem erstmal zugestimmt mit der Bedingung, dass wir die Nicknames dieser Fake-Accounts mitgeteilt bekommen.
7: Sodass wir dann Profile erstellen konnten, von denen Lydia sich sicher war, dass sie ihn triggern und interessieren würden.
3: Und ich habe dann versucht, eine Figur zu erschaffen, die komplementär zu seinen Motiven und Bedürfnissen ist. Also einerseits eine junge Frau, die genau die Vulnerabilität aufweist, auf die er aus meiner Sicht sehr deutlich abzielte.
6: Wir haben uns überlegt, wie können wir sowohl das gewährleisten, dass Journalisten ihre Recherche da betreiben können, als auch, dass die anderen geschützt werden vor Haimu. Und wozu das geführt hat, war, dass das Team quasi rund um die Uhr die Aktivität von Haimu beobachtet hat bei uns im Forum. Und das war auch ein Zustand, wo sich niemand getraut hat, das Forum auch für eine Stunde unbeaufsichtigt zu lassen. Also wir wussten, es kann jederzeit passieren, dass er ein neues Opfer sich sucht.
0: Da sich die Polizei immer noch nicht gemeldet hat, entscheiden sich die Betreiber des Forums für eine Zusammenarbeit mit RTL und der Psychologin Lydia Benecke. Lydia Benecke schlüpft in die Rolle des Lockvogels.
7: Als sie dann sagte, nach relativ kurzer Zeit, Ich habe Kontakt zu ihm, dann waren wir alle elektrisiert. Es wurden Mobilnummern ausgetauscht, die dann auch, und es war auch sein Bestreben, von dem Forum wegzukommen auf einen Messenger-Dienst, sodass der Kontakt dann über einen Messenger-Dienst ging.
3: In den Chats, die ich mit ihm geführt habe, hat er dieselbe Strategie erstmal versucht anzuwenden wie bei Katharina. Er hat eben erstmal versucht, Vertrauen aufzubauen, positive Dinge zu schreiben und dann aber immer deutlicher gezeigt, dass er auch versucht, die Person zu destabilisieren. Er hat in diesen Chats auch geäußert, dass das für ihn kein Fantasiespiel ist, sondern dass er in der Realität entsprechend handeln würde, auch gegen den Willen der anderen Person.
7: Ich erinnere mich an ein Protokoll, wo er auch Lydia Benecke als nutzlose Schlampe, als nutzloses Stück, was es verdient, bestraft zu werden, tituliert hat, wo sie dann eben in ihrer Rolle als Lockvogel auch drauf eingegangen ist. Aber wenn man das liest, oder wenn man das mitkriegt und einem klar wird, was für ein kranker und gefährlicher Mensch dahinter steckt, kriege ich jetzt noch eine Gänsehaut.
0: Wolfram Kunig will Haimu in eine mit Kameras ausgestattete Wohnung in Köln locken. Er soll gestellt und anschließend der Polizei übergeben werden. Doch der Plan geht nicht auf. 4 Wochen nach Katharinas Tod meldet sich im Forum eine neue Userin an. Es ist die 23-jährige Birgit aus Leipzig.
3: Birgit ist eine junge Frau, die ebenfalls schon viel in ihrem Leben erlebt hat, dadurch auch sehr, sehr belastet war, ebenfalls Trost im Internet gesucht hat.
6: Am 19.03. schrieb uns Birgit an und teilte mit, dass Haimu auch mit ihr schreibt und sie dazu versucht zu überreden, Suizid zu begehen. Wir haben sie ausdrücklich darum gebeten, den Kontakt einzustellen. Da wussten wir aber sicher, wir haben einen Menschen, der jetzt aktiv weiter versucht, Frauen zu überreden, Suizid zu begehen.
8: Hast du gerade Druck, es zu tun?
9: Ich weiß nicht, ob ich es tun kann.
8: Wieso nicht? Was ist der Grund, dass du es nicht weißt? Wovor hast du Angst?

0: Ich weiß nicht so recht.
1: Und wenn du schreibst, dass du nicht weißt, ob du es tun kannst, ist das immer so, dass du es nicht kannst? Oder nur gerade im Augenblick nicht? Also die Frage ist immer nicht oder gerade jetzt nicht?
0: Ich weiß es nicht. Ich kann dir die Frage nicht beantworten.
1: Würdest du gern, dass es wer tut bei dir?
2: Birgit recherchiert im Netz und stößt in Zeitungsartikeln auf den Fall Katharina. Sie liest die dort veröffentlichten Chats. Dabei fallen ihr Parallelen auf.
3: Birgit hat durch diese Chats, die sie auch mit ihm hatte, gesehen, der macht Rechtschreibfehler, wie es wohl möglich auch der Täter bei Katharina gemacht hat. Ich habe vielleicht denselben, mit dem ich gerade chatte. Und sie hatte den Kontakt aufgenommen zu Katharinas Eltern und wusste, dass dieser Mann nicht gestellt werden konnte. Und sie hatte den Wunsch, dass ihr Tod, den sie sicher wollte, etwas Gutes bewirkt, nämlich diesen Mann zu stoppen, damit er keine weiteren Opfer produziert.
4: Wir haben uns sehr große Sorgen um Birgit gemacht, weil sie auch irgendwann einen Eintrag hinterlassen hat auf der Seite, aus dem deutlich wurde, dass sie lebensüberdrüssig ist und dass sie sich vielleicht das Leben nehmen würde. Und dann schrieb sie, dass sie eigentlich vorhatte, sich mit ihm zu treffen und sich vor seinen Augen zu suizidieren, gleichzeitig der Polizei Bescheid zu sagen, damit er gestellt werden kann und weitere Opfer verhindert werden können. In dem Moment war für uns klar, wie ernst es um sie steht, dass es für sie keine Grenzen dessen gibt, wie weit sie gehen würde, und auch, dass es für diesen Mann keine Grenzen geben würde.
2: Währenddessen sucht das RTL-Team um Wolfram Kunig für die Story nach weiteren potenziellen Opfern im Selbsthilfeforum. Die Leiterin Tatjana Edelmann ist skeptisch.
5: Wir haben uns letzten Endes darauf vereinbart, dass sie als eine Art Vorfilter in Kontakt tritt zu den Mitgliedern des Forums und denen dann die Kontaktdaten von mir gibt. Birgit hat sich mit diesen Kontaktdaten, die sie erhalten hat, bei mir gemeldet.
2: Bevor Kunig mit Birgit ein Interview führen kann, wird sie in die geschlossene Station der Psychiatrie eingewiesen. Ihr Zustand ist schlecht. Das Handy wird ihr abgenommen, dennoch gelingt es ihr, mit Heimo in Kontakt zu bleiben. 2 Wochen später bittet Birgit ihre Ärzte um 1 Stunde Ausgang.
5: Wir hatten eine Wohnung im Auge, die wir angemietet hatten bzw. anmieten wollten und waren eigentlich bereit, ihn dorthin zu locken. Das hat sich dann aber komplett anders entwickelt, weil ich irgendwann einen Anruf bekam, am späten Nachmittag, von einem Vertrauten von Birgit, der zu mir sagte: Herr Kunig, Birgit hat sich selbst aus der Psychiatrie entlassen, unter einem Vorwand, dass es ihr besser ginge. Das Gegenteil ist der Fall. Sie ist auf dem Weg zu Heimu und möchte sich von ihm suizidieren lassen. Das war für mich natürlich der absolute Super-GAU. Und ich hatte die große Befürchtung, A, dass es tatsächlich passieren würde, dass noch ein Mensch sterben würde. Und zum Zweiten, dass die Strafverfolgungsbehörden vielleicht ein zweites Mal sagen, erneut Anstiftung zum Selbstmord, wir machen mal wieder nichts. Ich bin direkt von Köln aus Richtung Frankfurt gefahren, habe währenddessen versucht, ein Kamerateam zu organisieren und alles Notwendige irgendwo in die Wege zu leiten, um für mich die Sicherheit zu kriegen, das verantworten zu können. Ich habe sie dann angerufen. Sie war erstaunlich klar und stabiler, als ich es befürchtet habe bzw. gedacht habe. Wir haben lange telefoniert und ich habe Birgit dann in der Tat in Frankfurt am Hauptbahnhof getroffen. Ich hatte vorher kein Bild von Birgit vor Augen. Sie hatte sich zu diesem Zeitpunkt die Haare komplett abrasiert. Sie hatte eine Glatze. Und ich hatte bei Birgit das Gefühl, in diesem Moment wusste sie, wo sie steht. Sie wusste, was sie wollte. Und sie war bereit, mit mir Absprachen zu treffen, mit dem gemeinsamen Ziel, Heimo an diesem Abend zu stoppen.
6: Ich weiß, was er vorhat.
7: Was hat er vor?
6: Naja, wir werden mit dem Auto fahren. In ein Waldstück. Mhm. Dort will er reden. Ja. Und dann alles Weitere.
7: Das heißt, er will sie dann erhängen?
6: Genau, er würde dann den Galgen vorbereiten.
7: Das hört sich ist. Und das ist so, so schwer nachfassbar. Also so schwer nachvollziehbar, wenn das völlig krank ist.
6: Versuch das mal jemandem zu erklären, der denkt, du hast einen Vogel.
2: Birgit berichtet, dass Haimu mit persönlichen Details über sein Leben versucht habe, ihr Vertrauen zu gewinnen.
6: Er hat ein Kind, 19 Jahre, eine Tochter, ist verheiratet, ist zwischen 35 und 45 Jahre alt.
5: Mitten während dieses Interviews klingelte dann ihr Telefon und sie sagte, scheiße, das ist er.
6: Es tut mir leid.
7: Nicht schlimm. Das ist Haimu.
5: Sie ist dann rangegangen an das Telefon und wir hatten zum ersten Mal, als sie ihn auf laut gestellt hat, seine Stimme dann. Und da war nichts Liebevolles.
8: Was hast du denn an?
6: Eine Hose, Pullover, T-Shirt, Jeans.
8: Und drunter?
6: Ganz normale Unterwäsche.
8: Oh Mann. Ich melde mich nachher nochmal. Vielleicht wird's heute Abend noch was.
6: Okay.
5: Und dann war klar, wir machen weiter. Wir fahren nach Gießen. Der Kameramann sollte Birgit zum Zug bringen, bei ihr bleiben, bis sie eingestiegen ist. Und wir wussten, dass dieser Zug von Frankfurt bis nach Gießen nonstop fährt. Meine Aufgabe war es, zeitgleich bzw. möglichst schnell von Frankfurt nach Gießen zu fahren und die Polizei zu informieren, was da gleich passieren könnte. Denn bis zu diesem Zeitpunkt waren die überhaupt nicht eingeweiht.
2: Wolfram Kunig fährt mit dem Auto nach Gießen. Sein Kameramann begleitet Birgit während der Zugfahrt. In 60 Minuten werden sie am Gießener Bahnhof ankommen. Bis dahin will Kunig mit der Polizei vor Ort sein. Es ist ein Spiel mit dem Feuer.
5: Als ich vorne an der Pforte klingelte, also an der Eingangstür, meldete sich der Kriminaldauerdienst und sagte, ja bitte. Und dann habe ich gesagt, mein Name ist Wolfram Kunig, ich bin Journalist und ich muss Sie um Mithilfe bitten. Es geht darum, einen Menschen zu retten. Die wurden natürlich sofort hellhörig, es wurde die Tür aufgemacht und ich bin zuerst auf zwei Beamte getroffen, eine Frau und einen Mann, denen ich das Ganze geschildert habe, die im ersten Moment komplett ratlos waren.
2: Es gelingt dem RTL-Reporter, die Polizei von seinem heiklen Plan zu überzeugen. Gemeinsam fahren sie zum Gießener Bahnhof. Während sich die Polizisten im Hintergrund positionieren, hält Kunig Kontakt zu Birgit. Um 0.04 Uhr kommt Birgit mit dem Regionalexpress aus Frankfurt an.
5: Ich war als Zivilist mit einer kleinen Kamera im Bahnhof drin, konnte sehen, wie sie sich ungefähr 100 Meter entfernt auf den Boden gesetzt hat, an ein Plakat, um dort auf ihn zu warten. Und hatte gleichzeitig auf meinem Handy aber auch den Kontakt zur Polizei.
2: Es sind -2 Grad. Mittlerweile ist es 12:45. Seit knapp einer Stunde regt sich nichts am Gießener Bahnhof. Keine Spur von Haimu. Hat er die Beamten bemerkt?
5: Deutlich nach Mitternacht fragte die Polizei, also der Einsatzführer, ob wir mal abbrechen sollten. Es gäbe ja keinen Kontakt, das Handy wäre aus und mal in die Wache fahren sollten, um vielleicht einen Kaffee zu trinken. Das habe ich Birgit auch geschrieben, die auch sagte, alles klar. Und als wir aufstanden, rief sie mich an und sagte, er hat sein Handy an, er kommt.
2: Um 1 Uhr und 9 Minuten erscheint Haimu plötzlich auf dem Bahnhofsvorplatz. Ab jetzt filmen Wolfram Kunig und sein Kameramann jeden Schritt.

0: Man hat die beiden sofort getrennt, Birgit weggeführt von ihm. Und er wusste am Anfang gar nicht, was passiert. Er hat das für eine normale Personenkontrolle gehalten am Bahnhof, weil er sich wirklich in Sicherheit wähnte.
1: Haimu wird durchsucht und seine Personalien festgestellt. Der anonyme Mann aus dem Internet heißt mit bürgerlichem Namen Brunhold S. und ist 57 Jahre alt. Er wohnt in einem kleinen Ort bei Limburg-Waldburg in Hessen.
0: Und als dann keine Abwehrbewegungen von den Beamten kamen, habe ich natürlich die Situation genutzt und bin auf ihn herangetreten und habe ihm die Fragen gestellt, die für mich in diesem Moment wichtig waren.
2: Was machen Sie denn hier, wenn ich fragen darf?
3: Ich habe eine Internetfreundin, die junge Dame da, die wollte mich besuchen.
2: Und kennen Sie die schon länger?
3: Ja, ja.
2: Okay.
3: Sie hat ein paar Probleme gehabt und da hat sie mich gebeten. Ich komme gerade von der Arbeit, ich konnte den ganzen Tag nicht. Dann hat sie hier auf mich gewartet.
2: Ja.
3: Ich hole sie dann ab.
1: Wolfram Kunig stellt dann eine für die späteren Ermittlungen entscheidende Frage.
2: Ich kann eine kurze Frage stellen.
3: Ja.
2: Weil wir ja auch jetzt hier sind. Wie lange kennen Sie die Dame denn schon?
3: Ich möchte dazu aber keine Auskunft geben.
2: Okay.
3: Ich kenne die schon einige Zeit, wir haben schon ein paar Mal telefoniert.
2: Sind Sie Haimu?
3: Hä?
2: Sind Sie Haimu?
3: Ja, wieso?
2: Okay. Weil ich gerne, komm mal bitte etwas näher.
3: Ja?
2: Weil ich gerne wissen möchte, was Sie den Eltern von Katharina sagen. Was sagen Sie den Eltern der Katharina, die Sie in den Selbstmord getrieben haben?
3: Das will ich habe keine Frau in den Selbstmord getrieben.
2: Ach nein?
3: Nein.
2: Die ist aber tot. Und die ist tot, weil Sie mit ihr gechattet haben und geskypt haben. Und sie danach tot war.
0: Es war, wenn ich das so sagen darf, es war abstoßend. War ein sehr abstoßender Moment. Und wenn Sie dann im Hinterkopf haben, was der vorher schon geschrieben hat, was seine Motivation dahinter ist, was die Idee dahinter ist, das dann mit diesen Menschen zu verknüpfen, das war schon ekelhaft.
1: Die Aussagen von Birgit und Wolfram Kunig reichen den Polizisten, um Brunhold S., alias Haimu, vorerst in Gewahrsam zu nehmen. Sie bringen ihn ins Polizeipräsidium Gießen. Hier wird er die Nacht verbringen. Die juristische Lage ist schwierig, denn noch ist nichts passiert. Wird Haimu morgen wieder auf freiem Fuß sein und nach seinem nächsten Opfer suchen?
4: Ich wurde erstmals betraut mit dem Sachverhalt am 29.04., das war ein Freitag. Morgens hat mein Handy geklingelt, mein Kollege war dran, der hatte Bereitschaftsdienst. Und der hat mich darüber informiert, dass in der Nacht ein 57 Jahre alter Mann festgenommen worden sei. Und dieser Festnahme ein sehr atypischer Sachverhalt zugrunde liegen würde. Und es sei jetzt darüber zu entscheiden, was im Anschluss an diese vorläufige Festnahme passiert. Ich hatte einfach das Problem, dieses Geschehen zunächst rechtlich zutreffend einzuordnen. Das hing damit zusammen, dass ja rein faktisch in der Außenwelt noch nichts passiert war. Wir hatten ja die Konstellation, dass sich zwei Menschen, die ein bestimmtes Vorhaben verfolgt haben, am Bahnhof in Gießen getroffen haben, aber rein objektiv war noch gar nichts passiert. Und das Strafgesetzbuch sanktioniert Vorbereitungshandlungen nur in einem sehr engen Bereich. Das hat auch seinen sehr guten Grund, weil man halt einfach Strafbarkeit nicht zu weit vorverlagern will. Sodass ich jetzt erstmal vor der Frage stand, wie es damit juristisch umzugehen, weil die Anordnung von Untersuchungshaft erfordert immer einen dringenden Tatverdacht, also den konkreten Verdacht einer ganz konkreten Straftat. Der Haimu ist in der Vergangenheit schon sehr, sehr häufig mit ähnlich gelagerten Sachverhalten aufgefallen. Aber das hatte in der Vergangenheit eigentlich keine Konsequenzen, weil man davon ausgegangen ist, dass das, was dort passiert, in diesem Vorbereitungsstadium noch nicht strafbar ist. Ich habe das allerdings anders gesehen.

0: Ja, war denn viel los in der letzten Zeit? Ein
1: paar Ruhestörungen, ne? Ein bisschen Wildunfälle.
2: Und ein Toter in einer Kiste.
3: Bestattungsinstitut Töteberg und Bleckmann.
4: Altenheim oder S-Kurve?
3: Weder noch.
2: Mord an der Küste.
5: Glatter Schnitt durch beide Halsschlagadern.
6: Sie meinen, das war ein richtiger Profi, ja?
4: Also läuft hier ein Verrückter rum, der eine Gefahr für Mensch und Tier ist.
2: Nord bei Nordwest. Heute um 20:15 Uhr.